0: Das sind ja alles Länder oder Völker, die teilweise 400 Jahre unter den Kolonialismus der Engländer gelitten haben oder in den letzten 120 Jahren, 150 Jahren unter den Angriffen der USA. Mhm. Also, und die sagen, das wollen wir nicht mehr. Wir wollen keine unipolare Weltordnung durch die Amerikaner, sondern wir wollen eine multipolare Friedensordnung. Und ich bin wirklich überzeugt, dass am Ende von 2004, weit vor 2040, die Welt diese multipolare Friedensordnung bekommen wird.
1: Da kommen wir noch hin gleich.
0: Ja, da kommen wir noch hin. Also politisch, die USA schirmen Israel seit Jahrzehnten vor UN-Resolutionen ab. Weil durch Veto im Sicherheitsrat. Und das geht ja auch nicht mehr. Wir brauchen einen neuen Völkerbund, der viel demokratischer ist. So geht das nicht mehr, dass die Siegermächte mit ihrem Veto alles blockieren können. Das hat keine Zukunft mehr. Das ist gegründet worden. Noch im Zweiten Weltkrieg im April haben sich die 50 Länder nach San Francisco aufgemacht und haben dann die UN gegründet. So, 50 Länder, heute sind es 193. Also, ich denke...
1: Trotzdem haben wir fünf, die alles bestimmen. Ne?
0: Frankreich,
1: also, Großbritannien, und USA...
0: Der Zweite Weltkrieg liegt 80 Jahre zurück. Also, ich denke, also... das muss mal wirklich adaptiert werden, finde ich einmal. So. Vielleicht, wenn ich dazu noch was sagen darf.
1: Ich dachte, wir sollen jetzt langsam wegkommen von diesem, aber mach doch die Israel-Runde zu Ende, ja.
0: Bitte?
1: Machen wir Israel zu Ende.
0: Ja. Vielleicht kannst du mich noch erinnern mit dieser UN.
1: Okay, also wir können auch gerne zur UN noch.
0: Machen wir anschließend. Ja. Also, und vor allem dem Sicherheitsrat. Da würde ich gerne noch mal drauf zurückkommen. Okay, machen wir es anschließend. Ja. So. Auch von US-Präsidenten, die davon wussten, wie deklassifizierte Dokumente belegen. So, dann die Kritik der Atombehörde an Iran. Die Atombehörde kritisiert Iran vor dem Krieg dafür, Inspektionen in bestimmten Bereichen nicht vollständig zu erlauben. Besonders eine neu angekündigte Anlage in Isfahan. Iran bestreitet, dort Waffenarbeit zu leisten. Das ist der Kern des westlichen Narrativs, Irans partielle Nichtkooperation als Beweis für böse Absichten. Aber das erst seit dem Angriff Israels auf diese Atomanlagen. Also, wohlgemerkt. Mhm. Dann der Kontext, der dabei fehlt, dass Iran die Inspektion einschränkte, geschah auch nach dem israelischen Angriff im Juni 2025. Nicht davor. Die Ursache-Wirkung-Reihenfolge wird in westlichen Medien regelmäßig umgekehrt dargestellt. Also ich denke, ja.
1: Ich hab den UN-Sicherheitsrat nicht vergessen, weil daher kommt noch eine Frage zur künftigen Ordnung. Wir kommen da also wieder hin. Mhm. Ich möchte noch zu dem Iran-Komplex vielleicht eine letzte Frage stellen, bevor wir da weitermachen können. Ja. Du rätst ja Deutschland am Ende deiner Analysen, die US-Bindung aufzugeben, um aus der Abwärtsspirale rauszukommen, die sich aus dem Zerfall einer Weltmacht ergibt.
0: Ja, das ist ein Aspekt.
1: Ja.
0: Ich sehe da natürlich noch viel weitere Aspekte. Also Deutschland, was ja auch wieder untergegangen ist, das System sind so komplex, ich weiß gar nicht, wo man zuerst anfangen soll. Im Wahlkampf vom letzten Jahr am 23., bei der Wahl am 23. Februar, da haben, soweit ich mich erinnere, auf den Wahlplakaten zumindest oder in den Fernsehberichten und so weiter, Keine der Parteien, das aufgegriffen, was für Deutschland sicherheitspolitisch tödlich werden könnte. Das ist einmal ist das der Sicherheitspakt, den Olaf Scholz am 16. Februar 2024 geschlossen hat. Der hat Deutschland für 10 Jahre an das Schicksal der Ukraine gekettet, ohne dass wir irgendeine Bündnisverpflichtung haben. Ein Sicherheitspakt, in dem Deutschland sich verpflichtet, alles in seinen Kräften zu tun, vom finanziellen her, vom militärischen her, um die Souveränität der Ukraine von 1991 einschließlich der Krim wiederherzustellen. Das ist ja eine Folge. Die kann Deutschland nur um Preis der eigenen Vernichtung umsetzen, wenn überhaupt. Also, und dass keine Partei hat das aufgegriffen, begreife ich nicht. Und das andere war, der Staatsvertrag wurde ja gekündigt von Trump damals 2018. Und er läuft jetzt aus, am 26. Februar, glaube ich. Und von da an dürfen wieder Mittelstreckenraketen stationiert werden. Und die werden es alles vorbereiten. Im Beginn November 2021 hat die USA ihr 56. Artilleriekommando reaktiviert. Das heißt, es ist 82 hier aufgestellt worden mit Pershing 2. Geführt von einem Zwei-Sterne-General. So, das war schon damals die absolute Bedrohung. Und jetzt kommt dieses Kommando zurück. 21 schon. 21.
1: Ja, aber damals in den 80ern natürlich mit riesen Friedensbewegungen, mit riesen Demonstrationen
0: dagegen. Ja, Millionen.
1: Ja, und heute,
0: Millionen.
1: Heute eher unbeachtet.
0: Es weiß ja keiner. Ja. Es weiß ja keiner. So, und jetzt werden die unter anderem die SM-6 und die Tomahawk, gut, die sind auch vielleicht zu vernachlässigen, aber schwierig wird's mit dem Dark Eagle-System. Das sind hypersonische Raketen, die Russland innerhalb von wenigen Minuten angreifen können, die in 80 Meter fliegen, im Zickzack, nicht angreifbar. Und bewegliche Systeme. Das heißt also, wenn die hier aufgestellt werden, ist das die tödliche Bedrohung für Russland. Dadurch wird Deutschland zum nuklearen Erstschlagziel, was wir uns gar nicht vorstellen können, was das bedeutet. Und kein Thema in den Medien, kein Thema im Wahlkampf. Das begreife ich einfach nicht. Und ich versuche wieder, das so oft zu behandeln auch und überall. Und ich verstehe es einfach nicht. Ich verstehe es nicht. Also, und jetzt geht's weiter. März, vor wenigen Tagen, hat er sich mit Zelensky getroffen, zeigt sich beim Bau von diesen Drohnen, die jetzt auch in Deutschland gebaut werden sollen, weil die Ukraine ist zu gefährdet. Und da hat ja Putin auch gleich gesagt, ja, dann treffen wir halt die Ziele in Deutschland. Also, das ist, nochmal, Deutschland, für Deutschland besteht immer noch in der UN-Charta die Feindstaatenklausel. Auch wenn ja viele Völkerrechte schreiben, die ist obsolet. Den Begriff obsolet, der wurde in einer Rede im oder in der Vollversammlung des der UN eingeführt. Ohne Bedeutung, ohne rechtliche Bedeutung. Im Vertrag steht das noch so drin. Weil man macht auch gar nicht den Versuch, das aus der UN-Charta herauszunehmen, weil die 75% die dafür stimmen müssten, die werden sie nie zusammenkriegen. Mhm. Weil es gibt doch noch einige Länder auf der Welt, die sagen, nein, dieses Deutschland führt sich imperial auf, macht an allen völkerrechtswidrigen Kriegen der USA mit, da können wir nicht dazu stimmen. Also, und das müsste einstimmig sein. Und ich glaube kaum, dass Russland dafür zustimmen würde, dass die Feindstaatenklausel jetzt fällt. Nein, sie wird nicht fallen. Und da könnte Russland natürlich, ohne auf irgendetwas Rücksicht zu nehmen, kann eingreifen, wenn es sich durch diese Feindmacht aus dem Zweiten Weltkrieg bedroht fühlt. Und wenn diese Feindmacht, Deutschland oder Japan, irgendetwas machen, was sie als Bedrohung auffassen könnten. So, schlafen die alle in Berlin? Was für Berater haben sie? Und vor allem, mal ganz davon zu schweigen, dass jetzt diese Kriegsgefahr zwar ständig im Raum steht, nicht ob das jetzt der Drei-Sterne-General Bodemann ist mit seinem Operationsplan Deutschland und so weiter, also vom Verteidigungsminister will ich jetzt mal gar nicht sprechen. Es wird also eine Kriegstüchtigkeit angestrebt, Vergrößerung der Bundeswehr. Wir wissen, in München, in Augsburg sehe ich Straßenbahnen, die sind olivgrün und mit großer Werbung für die Bundeswehr. Die Jugendoffiziere rennen die Schulen ein. Ich begreife es einfach nicht. Also für eine Demokratie halte ich das wirklich für abwegig. Und als ehemaliger Offizier auch, weil ich sage, okay, die Jugendoffiziere können in die Schulen gehen, ja, aber da muss der Opposition auch das Recht eingeräumt werden, dass sie am besten, meiner Ansicht nach, wenn der Jugendoffizier da ist, dass jemand von der anderen Seite auch mit da ist, dass die Schüler fragen können.
1: Aber das wird ja sofort skandalisiert. Da heißt es dann, die Kommunisten hetzen die Schüler auf, wenn sie gegen Wehrpflicht sind. Aber insofern wäre das ja sogar eine Linie zu dem Gutenberg. Also als der 2011 die Wehrpflicht ausgesetzt hat, da sind ja die Jugendoffiziere erst erfunden worden, weil man ja jetzt Freiwillige braucht.
0: Na, die Jugendoffiziere, die haben wir schon lange.
1: Aber es gibt in der Menge und in der Präsenz der Jugendoffiziere.
0: Ja, das mag sein. Aber die waren schon meiner Zeit. Also ein Freund von mir war selber bei der, bei der 11. Panzerdivision Jugendoffizier als
1: Hauptmann. Aber es war ja nicht in der Masse nötig, weil wenn Wehrpflicht galt, dann hatte man ja eh nicht diese Personalprobleme, wie man sie ab 2011 hatte.
0: Und da waren die schon in den Schulen.
1: Wo man dann ja diese,
0: da waren die in Schulen. Und gut, ich weiß nicht, ob das hierher gehört, aber er hat mir da berichtet, als Soldat, wenn man da in eine Gymnasial-Oberklasse geht und da ist so ein zwei Drittel junge, schon Mädchen, junge Frauen, da mehr oder weniger attraktiv. Und dann hat er mir erzählt, haben sie ihn ablenken wollen da von seinem Vortrag und haben angefangen, die Bluse leicht aufzuknöpfen und so weiter. Also der hat sich nicht
1: irritiert. Das ist die alte Zeit.
0: Ja, das war.
1: Nee, so, ich hatte halt mal eine Studie gemacht zur Medialisierung der Bundeswehr nach dieser Gutenberg-Aussetzung der Wehrpflicht. Und da haben die halt diese Jugendoffiziere aufgestockt. Dann wurde diese Redaktion Bundeswehr ausgebaut. Dann dieser eigene YouTube-Kanal aufgebaut. Also mit sehr vielen Ressourcen ist dann am Image der Bundeswehr gearbeitet worden, weil als 2011 Wehrpflicht ausgesetzt wurde, hätte man sich ja in der Öffentlichkeit kaum positiv auf die Bundeswehr beziehen können. Da wurde, wenn da mal eine öffentliche Vereidigung war, also da gab es doch Stress. Wie kann man jetzt da den öffentlichen Raum besetzen mit Uniform und Ähnlichem? Das ist eine andere Zeit vor 15 Jahren. Mhm. Wir hatten uns ja eigentlich verabredet, um über dein neues Buch zu sprechen, eine Sammlung von Reden und Texten aus den letzten zwei Jahrzehnten mit dem Titel Vom Krieg zur Weltordnung, da kommen wir jetzt wieder zum UN-Sicherheitsrat hin. Ja. Vom Krieg zur Weltordnung, das wirkt ja wie ein Kommentar zur Gegenwart. Du hast gerade schon gesagt, du bist ganz optimistisch, wenn der Staub sich gelegt haben wird. Wie sieht die Welt aus nach den Kriegen in der Ukraine, im Iran, im Libanon, in Gaza?
0: Ja, und vielleicht auch noch in China. Also das Ziel ist ja einfach, wenn ich denke...
1: Also du denkst so lange, du denkst, es wird kommen.
0: Ja, das wird kommen. Ich sehe, also, und das ist ja... was mich da insofern kompetent macht, muss ich ja mal sagen. Ich habe in die Kriegsplanung 1973 hineingeschaut und ich habe auch, wie gesagt, Manöver mitentwickelt und so weiter. Und deswegen habe ich so ein gewisses Verständnis, wie Manöver angelegt werden. Und die Manöver, die die USA und NATO seit 2015, also nach diesem Papier, angelegt haben und jedes Jahr gesteigert haben, jedes Jahr. Zuletzt war dieses Defender, das waren dann über 90.000 Soldaten, solche hat es ja früher gar nicht gegeben, vielleicht 40.000 Soldaten, auch selten, 20.000, 10.000, so 90.000 und dann die Zeitrahmen von Ende Januar bis Mai, sowas hat es nie gegeben. Und dann klar, Angriff auf Russland, das durfte damals überhaupt nicht gemacht werden. Da musste immer eine andere Himmelsrichtung angegeben, bloß Südosten und so weiter und irgendwelche fiktive Namen erfunden werden. Und das wird jetzt einfach gemacht. Also das geht bis ins Mittelmeer, da wird nichts ausgelassen. Und was immer wieder geübt wurde, das ist mal der Durchbruch durch die Suwalki-Lücke. Das ist also der enge Korridor zwischen Kaliningrad und Belarus, so 130, 40 Kilometer. Und da gehen die davon aus, dass natürlich Russland und Belarus diesen Korridor sperren können, damit nichts ins Baltikum kommt und den zu durchbrechen. Und da muss ich sagen, wenn ich so eine Manöveranlage sehe, dann weiß ich, sie gehen davon aus. Sie gehen davon aus. Also die Manöver werden alle so angelegt.
1: Und China hast du auch gesehen in den Manöverplänen, oder? Weil du sagst, der Krieg gegen China wird kommen.
0: Der wird auch kommen, ja. Da haben wir natürlich Manöver, ganz andere Manöver, vor allem Luftmanöver, auch lufttaktische Manöver zwischen USA und Japan, die also mit Atombombern an der Grenze vom japanischen oder zum chinesischen Meer da in der Nähe von Taiwan herum operieren und so weiter. Also das läuft ja auch alles. Bloß etwas anders als jetzt der Land. Zu Lande werden die USA, die China glaube ich nicht angreifen können, aber Russland natürlich schon. Also das sind dann schon unterschiedliche Manöver, die hier geplant werden. Und was jetzt noch für uns hinzukommt, das ist, das kann eigentlich jeder beobachten in dem Land, seit 2015 oder verstärkt seit 2017, als die EU das PESCO-Abkommen auf Druck der Amerikaner abgeschlossen hat. Das heißt also, Synergieeffekte im Rüstungsbereich zu erzielen, EU-weit und vor allem auch die Infrastruktur auszubauen. Und da ist von 2018 dann an diese Infrastruktur, die Bundesbahn ins Baltikum, um da die Truppen zu verschieben und dann natürlich nach Kiew, über Krakau, Görlitz, Krakau und so weiter. Das ist ausgebaut perfekt. Und das wird auch von der Bundeswehr mit der NATO geübt. da, diese Takte dahin. Also, was da alles vorbereitet ist und dann natürlich auch Deutschland als Host Nation, als Drehscheibe des im kommenden Krieg, die Bedeutung Drehscheibe, General Bodemann. Und wenn man jetzt einmal schaut, in Bilderberger, wer da geladen war, welche Länder da waren. Da waren also, wenn ich so grob, und zwar habe ich mir dann nur die Wiederhole angeschaut. Ja. Also Leute, die wiederholt eingeladen werden. Weil das nicht.
1: Weil die sind dann der innere
0: das
1: Kern.
0: Das ist der Kern, das ist der innere Kern. Und diese von den Wiederholern habe ich so grob 18 aus den USA. Hm. 18 aus den USA. Dann haben wir, ich glaube, 8 aus dem Bereich der Finanzen, des Kapitals und Industrie. Und dann haben wir 6, ja, das war eine gute, 6 aus Frankreich, 5 aus Großbritannien, 5 internationale und 2 aus Holland, 2 aus Norwegen und 2 aus Schweden. Mhm. Und dann war, und Deutschland, diese Drehscheibe in diesem kommenden Krieg. Na, da in der Vertretung der Bilderberger dann aber deutlich unterrepräsentiert. Ja. Und das habe ich jetzt auch erst in den letzten Tagen
1: gelesen. Wie viele Deutsche waren das? 4 oder was waren die Wiederholer? Ich weiß gar nicht. Ich hab den Text zwar gelesen, aber die Zahl für die Deutschen nicht mehr im Kopf.
0: 4.
1: 4, ja, ne?
0: Ja, ja, ja. 4. Und Holland 2.
1: Ja.
0: Und Schweden auch 2.
1: Ja.
0: Und Norwegen auch 2. Mhm. Also, und dann die Formulierung von Pistorius in den letzten Tagen erst. Deutschland will die stärkste Armee haben, hat einen Führungsanspruch, ja. Und da muss ich sagen, haben wir es noch? Wenn ich nur überlege, in unseren Geschichtsbüchern heute, Erster Weltkrieg. Der Erste Weltkrieg hat Deutschland provoziert, weil es diese starke Marine gebaut hat. Aber diese starke Marine war ja nie eine Gefahr für Großbritannien. Zu keinem Zeitpunkt. Also sie waren deutlich weniger, auch von den Ausgaben. Also die
1: ja, Ausgaben. Klar, und der Flottenkaiser war ja ein Bewunderer Englands.
0: Ne? Ja, einmal, er war ja auch britischer Admiral.
1: War britischer Admiral.
0: Er war britischer Admiral. Also, und er war der Lieblingsenkel der Queen Victoria. Ja, also eigentlich hätte damit Deutschland in eine großartige Zukunft gehen können, mit diesem Kaiser, mit diesen Verwandtschaftsbeziehungen. Aber halt der missratene Sohn von der Queen, der spätere King Edward, der Siebte, ja, der hatte natürlich einen Hass auf seinen Neffen. Eine andere Geschichte.
1: Andere Geschichte,
0: ja. Das ist eine ganz andere Geschichte. Aber ich wollte nur sagen, dass amerikanische Admiral Tyre Mahan, der hat ein Axiom formuliert, das ist absolut gültig meiner Ansicht nach. Der hat gesagt, die Kampfkraft einer Flotte, einer Kriegsflotte, hängt von den Faktoren ab. Einmal die Anzahl und Feuerkraft der Schiffe insgesamt und die Basen weltweit, wo die sich versorgen können. Und ist ein Faktor null, das wissen wir aus dem Mathematikunterricht, oder? Ist auch das Produkt null, richtig?
1: Ja.
0: So. Und Deutschland hatte keine Basen in der Welt. Also, und das wusste die britische Admiralität. Also einmal an der Feuerkraft. Du warst
1: gerade dabei, so eine lange Linie zu zeichnen vom Ersten Weltkrieg bis
0: in die Gegenwart. Jetzt. Ja. Und da, nichts darum geht's. Nichts dazu. Das steht noch in den Geschichtsbüchern. Obwohl das nicht zutreffend ist, was da steht. Dass sie eine Gefahr waren. Die waren keine Gefahr. Und die wollten auch nicht die größte Marine der Welt werden. Oder die stärkste in Europa. Null. Aber jetzt sind Pistorius die stärkste Armee in Europa. Führungskraft in Europa. Und so weiter und so weiter. Also, sind die sowas von geschichtsvergessen? Das steht uns ja überhaupt nicht zu. Und ich kann nur sagen, angesichts dessen, was an Geld, also auch wenn es nicht zum scharfen Schuss kommen sollte und hier nichts zerstört werde, die Zerstörung in Deutschland wird nachhaltig sein, weil die gesamten Ressourcen alles nach Kiew in den Krieg gehen. Das ist ein Zerstörungspotenzial, das können wir uns jetzt so noch gar nicht vorstellen, auch ohne Krieg, aber der wird vermutlich doch noch kommen, denke ich mal, sie werden nicht locker lassen.
1: Gut, dein Buch heißt ja Vom Krieg zur Weltordnung und die Frage zielt ja, wie sieht die Welt aus, wenn der Krieg vorbei ist?
0: Ja, die Weltordnung, gut, das Coverbild haben wir jetzt gerade nicht da.
1: Wir blenden es ein.
0: Wir blenden es ein. Da sieht man, das ist alles zersplittert, mehr oder weniger. Ja. Also es wird keine Weltordnung geben vom Krieg, wie es da geplant ist, sondern das wird zersplittern, sondern es wird dann aber schon nicht vom Krieg, aber letztendlich wird dieser Krieg doch in einer multipolaren Friedensordnung wird er enden. Aber das, was Sie geplant haben und deswegen vom Krieg zur Weltordnung, das ist das, was angestrebt ist mit diesem Papier. Deswegen sind wir zu diesem Titel dann gekommen, wo du ja auch dankenswert das Vorwort geschrieben hast. Ein großartiges. Bin dir sehr dankbar.
1: Deine Texte, haben wir gerade schon gemerkt, leben ja davon, dass du die langen Linien siehst in der Geschichte und dass du geopolitische Interessen beim Namen nennst, dass du auch beim Namen nennst die Propaganda, die mit Worten wie Freiheit oder Demokratie Kriege verteidigt. Mhm. Bleibt eine friedliche Welt ein Traum oder eine Illusion?
0: Also, wenn man jetzt sich umschaut, dann muss man einfach feststellen, dass die Kräfte, die gegen diesen Frieden arbeiten, die für Friedenslösungen arbeiten könnten, dass es die so gut wie gar nicht gibt. Wir sehen die neutralen Staaten wie Österreich und die Schweiz erodieren ebenso. Da gibt es auch Eliten, sowohl in beiden Ländern, die auch NATO-affin sind und EU-affin und so weiter. Und wie gesagt, ich bin ja in Österreich aufgetreten, auf dem Platz der Menschenrechte am Tag des Weltfriedens mit zwei österreichischen Generälen und zwei österreichischen Obersten. Da ging es um Soldaten für Neutralität. Und ich habe da als deutscher Offizier, habe ich mich natürlich nicht in die österreichische Innenpolitik eingemischt. Ich hatte in meinem Vortrag, dann in meiner Rede, habe ich einfach gemeint, dass die Welt, gerade wenn es nur noch Kriegsparteien gibt, dass von den Kriegsparteien keine Lösungsvorschläge kommen. Die können nur von Neutralen kommen. Deswegen sind die neutralen Staaten so wichtig. Die sind wirklich wie der Sauerstoff für uns zum Atmen. Die müssen einfach bleiben. Das war mein Appell in Österreich. Und im letzten Jahr war ich im Mai, am 3. Mai, eingeladen von der Schweizer Miliz und zur Generalversammlung und habe da eine Rede gehalten, wo ich einfach nur unterstützt habe, dass also die Schweizer den Weg weiter verfolgen müssen, den sie bisher erfolgreich gegangen sind. Und gegen NATO und gegen EU, da habe ich natürlich vieles aus dem Schwarzbuch EU zitiert. Das ist bei diesen Milizleuten sehr gut angekommen. Also der Präsident hat mich auf der Bühne umarmt und hat mir auch einen Säbel geschenkt und so. Ja, aber nicht unproblematisch, den in der Eisenbahn zu transportieren.
1: Ja, aber du hast jetzt nicht ziehst nicht den Verdacht auf dich.
0: Nein. Aber ich wollte nur sagen, das sind Kräfte, die sagen, wir wollen das nicht, wir wollen weiter in Frieden. Und zwar, und das ist auch der Punkt, Neutralität, die muss auch verteidigt werden können. Also, und das war auch die Miliz, als Miliz eine bewaffnete Neutralität, aber ohne die Möglichkeit zu haben oder überhaupt so ausgerüstet zu sein, ein Nachbarland zu überfallen, sondern nur zur Abwehr. Und da muss ich sagen, um das jetzt auf Deutschland zu übertragen, ich sehe wirklich für Deutschland den einzigen Weg jetzt tatsächlich in die Neutralität, so verrückt das jetzt im Moment auch vielleicht klingen mag, aber wenn man einmal nachdenkt, im Ersten Weltkrieg durch Bündnispartner, wie gesagt, die da auch erodiert sind. Italien hat nach einem Jahr schon das Gewehr umgedreht, weil einfach die andere Seite den Südtirol angeboten hat, was denen ja gar nicht gehörte. Ja. Und da sind die in den Krieg gezogen gegen im Zweiten Weltkrieg, was ja auch nicht viel anders. Und ich denke also zweimal durch solche Bündnispolitik in den Krieg, da wollen wir uns nur mal die Karten anschauen. Wir müssen nur die Bilder anschauen, wie Deutschland nach 45 ausgesehen hat. Da muss man, diese Bündnispolitik hat Deutschland wirklich an den Ruin gebracht. Und jetzt haben wir wieder ein Bündnis. Wir sind in der NATO. Die NATO wurde 1949 gegründet im April. Und der NATO-Generalsekretär, der erste, der Lord Ismay, war ja so ähnlich und hat die Motive formuliert. Ja, die NATO wurde ausschließlich gegründet to keep the Americans in, the Russians out, and the Germans down. Also unter diesem Paradigma hier in einen Krieg zu ziehen mit diesem Bündnis, da muss ich mir sagen, das ist schon sehr selbstmörderisch, finde ich einmal. Wirklich. Und da fällt mir eigentlich auch nur eins ein, in diesem Zusammenhang mit dieser Remilitarisierung dann ja auch, Bertolt Brecht, der 1951 an die Künstler und vor allem an die Schriftsteller einen Aufruf getätigt hat. An die Schriftsteller hat gesagt, Karthago war einst ein großes Land. Nach dem ersten Krieg war es noch mächtig. Nach dem zweiten war es noch bewohnbar. Und nach dem dritten nicht mehr auffindbar.
1: Das war in der DDR-Schulstoff, ne? Das habe ich.
0: Oder?
1: Ich
0: ja, weiß, wirklich, ja. Und ich weiß, Brecht, ich muss sagen, das ist wirklich visionär. Wirklich visionär. Und das könnte Deutschland blühen, vor allem mit der Stationierung von Dark Eagle und so weiter, wenn das tatsächlich in die, und die Vorbereitung, alleine wenn jetzt hier in Deutschland diese Drohnen gebaut werden und wenn ich denke, dass Merz dann dazu auch sagte, als er da in Kiew war und Zelensky ihn angehimmelt hat, wo er sagte, ja, dass die Ukraine sich auf Deutschland verlassen kann und sie werden die Ukraine noch mehr unterstützen und so weiter. Das sind Floskeln, nochmal, die ist ja gar nicht nötig. Wir haben diesen Sicherheitspakt, da steht das alles noch viel umfangreicher drin.
1: Ja, so. Gut, wir müssen ja Berichte in der Tagesschau haben. Also wieder muss man ja Bilder mit guten Schauspielern produzieren. Ja.
0: Also, nein, und das begreife ich einfach nicht. Also, und ich verstehe auch, ja, ich verstehe auch die Bundeswehr-Generalität nicht. Die haben ja geschworen, dass, wie ich es auch geschworen habe. Und ich muss sagen, ich halte mich immer noch, oder? Sehe mich immer noch in der Pflicht. Ich habe geschworen, als 18-jähriger Offizieranwärter habe ich geschworen, das Recht und die Freiheit des deutschen Volkes tapfer zu verteidigen. Und ich denke, das mache ich jetzt. Aber anders.
1: Ja. Ich hab zwei Zitate von dir auf dem Zettel, die ich gefunden habe im Format Effenberger aktuell bei Nuoviso. Ja, ich bin nur ein Suchender und ich sehe mich als Chronist der Zeit.
0: Ja.
1: Ja, wie arbeitest du? Du hast ja schon ein bisschen angedeutet, Foreign Affairs lesen, Briefe finden in Memoiren von Spitzenleuten. Ja. Welche Quellen nutzt du? Wie viel Zeit steckst du in diese ganzen Analysen?
0: Ja, also, ja, ich arbeite vom Zeitaufwand her. Also ich denke, ich habe in meinem Leben eigentlich immer viel gearbeitet. Hm. Aber ich denke, jetzt toppe ich das noch. Ja, ich versuche überall, und vor allem, das muss ich aber auch sagen, das könnte ich so alleine gar nicht bewältigen. Also wenn ich da nicht, zum Beispiel, dass ich auf T2.com gekommen bin, das wäre an mir völlig vorbeigegangen, weil ich nichts gelesen habe. Mhm. Ich selber habe da gar nichts gefunden. Aber von meinen Lesern, die haben gesagt, Herr Effenberger, haben Sie das vielleicht mitbekommen? Könnte für Sie doch interessant sein.
1: Das ist so eine Art Netzwerkeffekt, dass die Leute...
0: Ja, die kommen. Ja. Also ich habe einige... sonst würde das nicht gehen. Hm. Sonst würde das wirklich nicht gehen. Ich werde, bis hin habe ich jemanden auch in Brasilien, der tolle Analysen macht. Also ohne diese Hilfe gehen. Hm. Ich bin ja sonst alleine. Hm. Und da besteht natürlich auch die Gefahr, wenn man da alleine arbeitet, dass man sich im Kreis dreht. Hm. Ja? Und natürlich auch, dass man sich, da hat man etwas, dass man... Ich habe ja auch einen Wunsch, denke ich, möchte, dass die Welt friedlicher wird. Und wenn das sowas ist, dass das Treadock aufgelöst ist, dann freue ich mich zunächst einmal.
1: Und dann schreibt dir jemand, jetzt gibt's T2, kommen dann.
0: Ja, genau. Ja. Also das ist ein Netzwerk schon, das mich unterstützt auch.
1: Ja, ja.
0: Und das macht die Sache wirklich rund, ja. So, alleine ging das gar nicht. Oder die Bilderberger. Ich werde auch jetzt, weil ich so viel zu tun habe und mit dem Schreiben, ich hätte kein Augenmerk auf die Bilderberger jetzt in Washington gehabt, wenn nicht eine gute Freundin mir ein Bild geschickt hätte von Washington und sagt, könnte für dich doch interessant sein. Und da weiß ich, wenn die mir das schickt, sollte ich reingucken. Ja, also, dann mache ich das.
1: Können wir hier auch den Kollegen Markus Klöckner erwähnen, der bei den Nachdenkseiten jetzt ist, der ja schon relativ früh im deutschsprachigen Raum dieses Thema Bilderberger in die Öffentlichkeit gebracht hat, als es doch diese ganzen Internetseiten gar nicht gab, als man gar nicht wusste, wer da ist, an welchen Tagen und mit welchen Themen die sich beschäftigt haben. Du wirst ja in diesem Jahr 80 und könntest eigentlich in der Sonne liegen und nicht mehr arbeiten als sonst in deinem Leben. Was treibt Wolfgang Effenberger an?
0: Also ja, das kann ich dir eigentlich schon sagen. Ich weiß es, also das wird verschiedene Ebenen haben, denke ich mal. Also, da fangen wir mal mit meiner Mutter an.
1: Mhm. Immer gut, mit der Mutter anzufangen. Ich habe gerade gelesen, wir arbeiten uns unser Leben lang an unseren Müttern ab.
0: Ja, also meine Mutter war eine harte Frau, aber auch kein Wunder. Keine Jugend durch den Krieg, nicht? Gar 1920 geboren und dann, nicht? Weiß man was. Und
1: kaum war der Krieg vorbei, war sie schwanger mit
0: Wolfgang. Ja, genau. Und da war sie mit mir schwanger und im achten Monat schwanger wurden sie aus Schlesien vertrieben. Und da gibt's so eine, überliefert von der Familie, vielleicht ganz lustig. Ich bin mit meiner Mutter ein Stück des Weges von Habelsberg nach Mittenwalde gelaufen, wo sie da als mit mir im 8. Monat, später. Und diese Stadt Habelsberg ist so wie Rothenburg, ob das wunderschön gelegen an der Neiße. Und sie konnten immer drauf zurückgucken. So. Und ich bin mit ihr ein Stück gegangen. Und ich habe das von anderen Familienangehörigen. Sie hat das nicht erzählt. Aber andere Familien haben gesagt, sie hätte dann schon, obwohl nur Handgepäck, glaube 5 Kilo, da hat sie mitgenommen einen einbändigen Brockhaus, bestimmt 2 Kilo schwer oder sowas. Ja, den hat sie mitgenommen.
1: Als die geistige Nahrung für das Kind, was in ihr wächst.
0: So ungefähr, ja. Und dann hat sie auch einen Kinderwagen mitgenommen. Ja. Das war aber nicht gestattet. Ja. Was, es durfte nichts mitgenommen.
1: Ja klar, aber damit man nur das, was man tragen konnte,
0: ja, mitnehmen konnte. Nur was man tragen konnte. Und jetzt kam die in Mittenwalde zu dem Umlade, Bahnhof, Güterwegen. Und da hat sie natürlich diesen Kinderwagen. Und ein polnischer Soldat wollte ihr den Kinderwagen wegnehmen. Und nun soll es da zum Zweikampf gekommen sein. Die schwangere, hochschwangere Frau mit dem polnischen Soldaten. Die noch Männer, die da waren, deutsche Männer, das waren ja entweder alte Männer, wie zum Beispiel auch mein Opa, um die 50 schon, knapp, ja, aus dem KZ 38 im Mai ins KZ Sachsenhausen, hat das als Krüppel überlebt und dann die Vertreibung, na gut, der konnte sowieso nicht helfen und die anderen hätten den Teufel getan und die wehrfähigen Männer waren sowieso entweder tot oder in Gefangenschaft, wie auch immer und die werden auch dann, glaube ich, von der Schusswaffe Gebrauch gemacht worden. Und die polnischen Soldaten, eigentlich katholisch auch, denen war das peinlich, was einer von ihnen da veranstaltet. Die haben da weggeguckt. Also, und irgendwann hat der aufgegeben und meine Mutter hat diesen Kinderwagen gerettet, ja.
1: Und auch den Brockhaus.
0: Und den Brockhaus, ja. Auch, den habe ich auch noch. Ah, ja. Den pflege ich auch, ja. Ich, ja. Und dann lässt sie mich auf die taufen auf 3 Namen. Der erste Wolfgang, den finde ich schön. Da wurde ich immer als Kind Wolfgang Amadeus Mozart oder Johann Wolfgang Goethe. Ah, ja. Fand ich immer schön, ja. Und dann, aber jetzt habe ich dann später gesehen, dass hier in meinem Ausweis stehen 3. Da kommt nämlich noch Georg Michael. Also.
1: Sind wir Namensvetter.
0: Was sie da veranlasst hat, Georg den Drachentöter und Michael der Erzengel mit dem Schwert. Vielleicht ist das eine Hypothek. Das ist aber jetzt mal scherzhaft gemeint, nicht? Aber wie gesagt. Und dann natürlich auch sind wir in einem vertriebenen Lager aufgewachsen. Als Kind am Rande eines kleinen Städtchens, weit am Rande, nur
1: Lohne in Südoldenburg,
0: ja. Ganz primitiv. Ich erinnere mich an Ziehbrunnen und Matsch und so und viele alte Leute und war die alle, ja, die haben immer häufig geheult. Die wollten alle zurück in ihre Heimat, in ihr Dorf. Die wollten auf ihren Bauernhof zurück. Sie haben sich gefragt, was macht unser Vieh? Was macht unsere Acker? Und so weiter und so weiter. Also ich habe das nicht anders erlebt. Und da muss ich sagen, es darf sich nie wiederholen. So etwas darf sich einfach nie wiederholen. Und ich sehe nur, dass das alleine, wenn wir sehen, da 2015, die Millionen Menschen, die sich hier auf den Weg gemacht haben, allein durch diese, bedingt durch diese Kriege der USA, ob das im Irak war, ob das in Syrien, in Libyen und so weiter, durch diese permanenten Kriege, die sie machen und die meisten von ihnen ja auch seit 99 ohne UN-Mandat, also die Zeitenwende hat ja da begonnen. Und nicht erst 2022. Also, das ist vielleicht mit ein Grund.
1: Ja, 99 Jugoslawien, Bombardierung von Belgrad. Ja,
0: das ist vielleicht mit ein Grund, wo ich sage, sowas darf sich nicht wiederholen. Und ich kann nur sagen, mein Einblick als junger Hauptmann in die atomare Kriegsplanung und mit welcher Leichtigkeit damals Manöver angelegt wurden, wo Dutzende von Atombomben explodiert sind. Und wie gesagt, ich hätte war dann auch noch ABC-Abwehroffizier in einem Bataillon, dann im Einsatz dann.
1: ABC werden die jüngeren Leute auch nicht kennen, Atom, Biochemie. Atom,
0: Biologie und Chemie, ja. Dass dann, wenn man eine Soldaten in den Einsatz schickt, um eine Brücke zu bauen oder zu reparieren und so weiter, und man weiß, da ist das entsprechend verstrahlt, da hatte jeder Soldat ein So ein Strahlendosimeter taktisch, also bis 1000 Rem, ja, das war schon fast tödlich, also für 50%. Also ich denke, die Grenze, die Verantwortlichen wären 500 gewesen. Und da kommt man ausrechnen, da kann ich die jetzt eine halbe Stunde arbeiten lassen, dann muss ich sie wieder rausnehmen und so weiter. Also auch das, da gab es auch Rechenschieber, habe ich auch ausgebildet daran. Also ich sage, was für ein Wahnsinn. Und dann kamen die in neuen Lagen, hat man die Leute da im Einsatz gehabt, kam schon wieder eine Meldung, schon wieder da ein Atomsprengkörper niedergegangen, dann wieder Spähtrupps losgeschickt, die Strahlung gemessen haben. Ein Zirkus ohne Ende. Ich sage, haben Sie es noch und den Schutz der Bevölkerung? Null. Für die Bevölkerung war gar nichts vorgesehen. Also, und da habe ich gesagt, dieser unglaubliche Einsatz, dieser leichtfertige Einsatz von Atomsprengkörpern, und meine Verwendung im Einsatzfall wäre die gewesen als eines atomaren Sperrzugführers. Also ein Bundeswehrzug mit 35 Soldaten und ein Trupp Amerikaner mit den Atomsprengkörpern. Also, nein, und da muss ich sagen, es ist einfach menschenverachtend, eine derartige Kriegsplanung. Und wenn ich sehe, dass die Bundeswehr jetzt in dem Rahmen der nuklearen Teilhabe zwischen Oktober und November, ich glaube 14 Tage, üben die den Einsatz von Atomsprengkörpern. Und da muss ich sagen, nein, dreimal nein. Haben wir nichts gelernt aus diesen letzten 100? Haben wir nichts draus gelernt? Wir haben keine Chance. Der nächste Krieg wird uns noch mehr treffen als die beiden vorherigen. So, und da muss ich sagen, gerade als Offizier, ich kann das nicht verantworten. Ich könnte das nicht mehr verantworten. Und deswegen bin ich ja auch nach 12 Jahren ausgeschieden, weil ich muss neu anfangen. Das geht einfach nicht. Ja.
1: Auf Wikipedia stehen zwar all deine Bücher,
0: ja,
1: aber gleich dreimal der Begriff Verschwörung, Verschwörungstheorie, ja, ja, Verschwörungsszene, ja, Verschwörungsideologe. Trifft dich das?
0: Ja, ich kann nichts dagegen machen. Was soll ich sagen? Da müsste ich also viel Geld in die Hand nehmen und einen tollen Anwalt, der dagegen vorgeht. Das
1: würde nicht helfen, glaube ich.
0: Das wird, glaube ich, auch nicht viel helfen. Und was Sie da haben, also meine Quellen, das sind ja meine Quellen, also ich schaue immer, was ist im US-Kongress verabschiedet worden an Gesetzen. Dann schaue ich, was ist im Pentagon oder was gibt das Weiße Haus heraus. Also all das, was ich hier wirklich habe, sind Quellen von der US-Regierung. Also grundsätzlich, zunächst einmal. Und wenn man da mich bezeichnet, dass ich der Verschwörungstheoretiker bin oder Ideologe, dann frage ich, wer macht denn das eigentlich? Bin ja gar nicht ich nehme ja nur das, was Sie vorbereiten, nicht mehr oder weniger. Und gerade beim Wikipedia, Sie machen das ja recht geschickt. Ich habe schon mal reingeguckt, aber...
1: Ein schönes Bild ist da mein von dir.
0: Es trifft mich dann ja doch nicht. Ich sage, Sie schreiben nur, Sie geben... Also es ist keine Angabe, warum Sie mich als Verschwörungsideologe. Ein Hinweis, in welchem Bereich, dass ich von UFOs fasele oder von weiß ich was, von Außerirdischen, was gibt es alles an Verschwörungsideologen?
1: Naja, so viele gibt es ja mittlerweile nicht mehr, die nicht widerlegt wurden oder die sich nicht bestätigt haben.
0: Aber keine Angabe, für welchen Bereich es zutrifft, keine Angabe. Und dann berufen sich, damit sie nicht angreifbar sind, einen T-Online-Journalisten, der in einem Artikel, den haben sie dann auch verlinkt, und da habe ich mir angeguckt, da hat der einer geschrieben über Verschwörungstheorie und dann hat er einfach Namen aufgezählt, ohne das zu begründen. Und da ist mein Name auch dabei. Und ohne irgendwelche Begründung.
1: Das ist natürlich perfekt. Na klar, wenn man weiß ja, dass bei Wikipedia Seiten wie T-Online und andere Leitmedien als verlässliche Quelle gelten. Ja. Wenn man es also schafft, einem freien Journalisten oder sagen wir einem T-Online-Angestellten so eine Namensliste unterzujubeln, dann hat Wikipedia die Möglichkeit, all diese Leute im Prinzip zu verbrennen. Ja,
0: genau. Ja, schon geschehen. Und was ich noch hatte, ich hatte 2016, hatte ich dann eine Auseinandersetzung mit der Frankfurter Allgemeinen Zeitung. Da habe ich auf einem Geopolitik-Kongress in Augsburg, da war auch Daniele Ganser hat er gesprochen und ich hatte, das war ja genau nach dem Brexit, da hat der ehemalige amerikanische stellvertretende Finanzminister Paul Craig Roberts, einer der ganz großen Amerikaner, also vor dem verbeuge ich mich. Der ist auch schon weit über 80, hat ein Institut und haut Artikel raus, also jede Woche, wo ich sage, das sind meine noch relativ harmlos. Also relativ harmlos. So, und der hat dann geschrieben, am Tag des Brexits Ich bringe es doch ziemlich klar. Ich habe es ja auch da drin stehen. Muss ich mal gucken.
1: Na, ihr wirst jetzt finden, ne?
0: Ich finde das sofort.
1: Von der FAZ erzählen.
0: Pass auf. Ja, aber ich wollte. Pass auf.
1: Wahrscheinlich sind da meine Notizen noch.
0: Nein. Da, ich sag, EA und NATO sind bösartige Institutionen, ja, die von den USA kreiert wurden, um die Souveränität der europäischen Völker zu zerstören. NATO und EU ermöglichen Washington die Kontrolle über die westliche Welt. Also, das war mein Aufhänger und das habe ich gesagt. Und da war überlebensgroß das Bild von, das Konterfei von Paul Craig Roberts. Und dann schreibt der FAZ-Journalist, und das war dann in der FAZ, Effenberger behauptet, okay, ja, EU und NATO seien bösartige Institutionen. Also, und dann bin ich dagegen vorgegangen und dann haben die das auch, dann, ich sage, ich will, dass sie hinschreiben, dass ich da Paul Craig Roberts zitiert habe. Und sie sollen auch schreiben, dass der mal ein ehemaliger amerikanischer Politiker ist und so weiter. Haben sie natürlich nicht gemacht. Sie haben nur geschrieben, Effenberger besteht darauf, dass wir hinweisen, dass er Paul Craig Roberts zitiert hat.
1: Heißt das dann
0: ohne irgendwelchen Hinweis. Ja. Also, nein, es hat keinen Sinn. Es ist böswillig und sie wollen sich nicht mit der Sache auseinandersetzen und ja, das muss ich halt hinnehmen. Also, ich bitte. Sie sollen mir einmal sagen, in welchem Bereich Fakten, wo sie mir vorwerfen, dass ich Verschwörungstheorie mache. Also, wenn ich hier nur immer nur aus Tredoc 525-3-1 zitiere, dann, ja, wo ist denn da die Verschwörungstheorie, frage ich mal, oder?
1: Ja.
0: Und das Schöne, die Süddeutsche Zeitung, vielleicht hat sie es in den letzten Wochen gebracht, aber in den 11 Jahren, in denen die Welt das, in die Medien, über 3 Millionen mal gebracht worden. Natürlich vor allem bei den BRIC-Staaten.
1: Das ist eine Studie, die du gemacht hast, eine Auszählung, wie oft dieses Trello-Dokument da zitiert.
0: Und hier in die Süddeutsche überhaupt nicht. Also, und dann habe ich meine Freunde, die sagen, als Akademiker, klar, also was du da erzählst, du bist doch ein Schwurbler. Wir haben das in der Süddeutschen Zeitung noch nie gelesen. ja, dann also, bitte.
1: Du hast ja das Vorwort schon erwähnt, was ich für dein neues Buch gemacht habe. Das heißt Professor ohne Titel und endet, wenn ich mich richtig erinnere, mit dem Wunsch, Wolfgang Effenberger auf einer Lehrkanzel zu sehen. Aha. Hast du das Gefühl, ausreichend gehört zu werden?
0: Wie soll ich das sagen? Ich bin mit dem, was ich habe, bin ich sehr zufrieden. Also, ich war jetzt ja auf diesem 30 Jahre Regentreff.
1: Hier in der Gegend.
0: Ja, das war eine große Osterhofen. Konferenz. Ja. In Osterhofen, da waren, glaube ich, 500-600 Leute. Und die Resonanz da und auch viele, die sich bei mir bedankt haben. Und ich habe da hier, wie gesagt, eine Stunde voll signiert. Also, das war für mich, habe ich noch nie gehabt. Also, und gut, ich meine, die Leute könnten ein bisschen jünger sein.
1: Im Publikum.
0: Aber es waren schon ein paar Junge auch da. Ja. Also, da mache ich mir eigentlich weniger Gedanken. Was mir natürlich Freude machen würde, mit jungen Menschen zu arbeiten, das habe ich natürlich leider nicht. Ich hatte das.
1: Als Berufsschullehrer?
0: Nee, da war ich schon in Pension.
1: Ja.
0: Aber ich habe jetzt noch Kontakt zu einer Berufsschulklasse von mir. Wir haben uns erst vor 6 Wochen getroffen. Die Berufsschulklasse, das war meine Meisterklasse von der Fachschule für Bautechnik von 89, 90. Und da haben wir uns in München getroffen. Das war schon, also tolle Burschen, muss ich sagen. Also gut, eine Frau war dabei, eine Bauzeichnerin, sonst waren das ja Maurer oder Zimmerleute, die dann den Meister und Techniker gemacht haben. Ja, und der eine hat mir jetzt sogar, meinte mir, was Gutes tun zu müssen und ist dann auf eine Veranstaltung von Gauck gegangen, also dem ehemaligen Bundespräsidenten. Und der hat da seine Bücher verkauft und das sein Buch verkauft und das signiert. Und der hat für mich eins erworben und hat Gauck unterschrieben für Wolfgang und hat ihn dabei fotografiert und hat mir das Foto geschickt und er hat mir das Buch geschickt. Und gut, wenn man liest, was er da schreibt, das ist ja Kriegspropaganda wieder, also wo man sich einfach schämen muss, dass ein Bundespräsident, der weiß doch, was da wirklich gelaufen ist und vor allem auch der Bundessteinmeier jetzt hier, den ich auch in einigen Artikeln schon ganz heftig angegriffen habe, weil er kennt die Hintergründe des orchestrierten, vom Westen orchestrierten Putsches in der Ukraine. Er kennt es ganz genau. Und wenn er dann nach Kiew fährt und da dem Zelensky seine Aufwartung macht, finde ich das so unangemessen wie sonst was. Also, und von ihm auch, dass er sagte, Deutschland, er darf so einen Vertrag nicht machen, nicht so einen Staatsvertrag Da, das geht nicht. Nein, es wird alles abgesegnet. Es wird alles abgesegnet. Und das macht mich eigentlich schon traurig, dass wir hier keine Kontrolle haben. Im Land gibt es keine Kontrolle mehr, meiner Ansicht nach. Die Medien komplett versagt. Komplett. Und wir sehen ja auch die Teilnehmer jetzt auf dem Bilderberg, und das sind ja alles gewichtige Leute von der Financial Times, von Economist, von CNN und so weiter. Aber es sind nur Handlanger für die Leute, die diese Vorgaben machen. Nur die Handlanger.
1: Und wenn sie nicht funktionieren, werden sie ausgetauscht. Und
0: wenn sie sofort ausgetauscht, überhaupt kein Problem. Ja. Also, und sie funktionieren halt.
1: Ich habe noch 4 Fragen auf meinem Zettel, eher allgemeine Fragen. Aber bevor ich die stelle, müssen wir noch die Frage zum UN-Sicherheitsrat einbauen, weil wir das vergessen haben.
0: Das haben wir vergessen, ja. Da komm ich aber gerne drauf. 2013 war das deutsch-brasilianische Jahr. Und da gab es den Dr. Astuto, ein Anwalt, brasilianischer Anwalt, der auch in Deutschland ist. Der ist also brasilianisch-deutsch. Und der hat dann eine Tagung veranstaltet in Rio de Janeiro an der juristischen Fakultät der Bundesuniversität von Anwälten, Richtern. Und dann hat er mich auch eingeladen. Der war auch schon vorher in einem Vortrag. Er hat auch an der bei der SPD an der Vollmer-Akademie in Kochel auch unterrichtet.
1: Ein schöner Ort, war ich auch schon.
0: Ja. Und da hat er mich immer eingeladen, da hat er immer eine ganze Woche gemacht und einen Nachmittag für mich, für meine Geopolitik. Und so hat er mich dann auch nach Rio eingeladen, wo ich, ich bin ja kein Jurist, aber er hat mir hatte die Bitte, dass ich einen Vortrag da halten sollte in der juristischen Fakultät über den Stand der G4-Staaten zur Reform des Sicherheitsrates. So, und da und das war, also die G4 2004, das war Brasilien, Deutschland, Indien und Japan. Und die wollten den Sicherheitsrat entsprechend modernisieren, vielleicht etwas demokratisieren, wie auch immer. Und da habe ich gemacht, ich habe das angenommen und habe dann, und da war der deutsche Außenminister bei Westerwelle. Ich habe die alle angeschrieben und der Westerwelle hat mir sehr, sehr nett geschrieben und hat einfach nur mit den Achseln gezuckt und sagt, da gibt es keine Bewegung. Und von den anderen kam Ähnliches, von den anderen Außenministern. Eigentlich hätte ich da gar nicht hinvorhergesagt, nein, nichts, es passiert nichts. Also, aber ich bin natürlich trotzdem gefahren, habe die Chance genutzt, um einen Aufruf zu machen, da für eine neue Völkergemeinschaft. Ich sage, das System ist nicht reformierbar. Man wird dieses System nicht reformieren können. Wir brauchen ein neues. Und das war also meine Regel, die ich da gehalten habe. Und da war sogar anwesend ein Häuptling aus dem Amazonasgebiet. Den habe ich am Tag vorher im Haus, im Gewerkschaftshaus in den Favelas kennengelernt. Der war Bronzehaut, also Dr. Jur, muss man vorstellen, aber mit Pfeil und Bogen.
1: Kam extra, weil du gesagt hast, ich rede da morgen.
0: Nein, der war da. Den habe ich da kennengelernt. Ich habe ihn erlebt da, ich habe zwar nichts verstanden, wie der vehement mit dem Feuerschwert, sage ich mal, da auf die Missstände da hingewiesen hat in Rio. Und dann habe ich da einen Dolmetscher gebeten, da mich mit ihm bekannt zu machen und so weiter. Dann haben wir uns verstanden. Und dann habe ich gesagt, ich mache am nächsten Tag in der juristischen Fakultät dahin, das könnte ihn vielleicht interessieren.
1: Ja, also doch so, ja.
0: Und dann ist er gekommen, noch mit 2 Leuten. Und dann hat er, nach meiner Rede, hat er mir eine Kette umgehängt. Also eine trage ich immer noch. Oh. Die ist natürlich ein bisschen derangiert inzwischen. Also das war mal eine schöne Silberspirale. Die ist jetzt, und hier war noch so eine Holzkugel da. Ja. Die ist aber irgendwann mal abgefallen. Ja. Aber das habe ich da. Und er hat dann mit den anderen beiden, haben die dann einen Tanz vorgeführt da drin.
1: Immer noch in der juristischen Fakultät.
0: In der juristischen Fakultät. Also das war das Erlebnis ohnehin. Ja. Und diese Rede von mir, die ist auch im Internet abrufbar. Okay,
1: dann verlinken wir das. Und dann,
0: also
1: dann
0: ich denke schon.
1: Kann jeder deine Reformvorschläge da anschauen.
0: Ja.
1: Kann ich also jetzt zu meinen 4 allgemeinen Fragen kommen.
0: Ja.
1: Gibt es etwas, worauf du besonders stolz bist?
0: Stolz? Nee. Doch, wenn ich mal sage, worauf ich besonders stolz bin, doch, habe ich. Ja, da muss ich aber jetzt mal überlegen. Doch, das, was ich da, die Umbau meiner, der Häuser, in denen ich war, erstmal vom Elternhaus angefangen, habe ich umgebaut, den Garten im Elternhaus angelegt, dann mit 13 habe ich 1000 Quadratmeter, weil Vater war Schneidermeister, war Schneiderei, Mutter Schneiderin, die haben sich um den Garten überhaupt nicht gekümmert. Ja. Und mir war es peinlich, weil wir den hässlichsten Garten hatten, da war nichts.
1: Immer noch in Lohne im
0: Oldenburg. In Lohne. So, also das habe ich gemacht, das Haus umgebaut und den Garten, schon immer. So, und dann habe ich das erste Haus da in Hechtendorf am Pilsensee, am Hang auch zum Pilsensee runter. Da habe ich das Haus umgebaut, auch in 4 Jahren, glaube ich, so nebenher immer. Und eine Gartenanlage gemacht, alles mit Granitstein, wo man wirklich die Treppe runtergehen konnte mit verbundenen Augen. Alles im Schrittmaß.

0: die Dutzend, ja.
1: Halbes Buchregal.
0: Ja, ja, ja. Aber dass ich da und da möchte ich allen Menschen Mut machen, die da in Pension gehen, da geht erst das Richtige los. Und ich denke, man kann einfach nur in voller Gesundheit und mit jeder Lebensfreude alt werden, wenn man arbeitet. Ohne Arbeit geht das mit Sicherheit. Also für mich ist das notwendig. Und ich denke, wenn ich nicht mehr arbeiten kann, geistig wie auch körperlich, dann wird es mit mir, glaube ich, schnell zu Ende gehen.
1: Ja, das ist das, was von meinem Besuch in Osttirol am meisten hängen geblieben ist. Zwischen 70 und 80 waren meine besten 10 Jahre. Ja. Und es kommen 10, die noch besser sein werden. Ja. Ich hab ja gerade nach Stolz gefragt. Gibt es etwas, was du mit dem Wissen von heute anders machen würdest?
0: Ich glaube nicht, nein. Doch, vielleicht will ich. Aber vielleicht war das alles auch so richtig. Ich bin ja mit 20 Jahren Leutnant geworden und war da gleich in der Verantwortung. Und ich hatte als Zugführer bei den Pionieren, ich war Zugführer erster Zug in der Kompanie. Die Kompanie hat 3 Züge, manchmal hat eine Kompanie 4. Und der Kompaniechef war ein Oberleutnant, ich Leutnant. Und wenn der abwesend war, habe ich die Kompanie geführt, mit 20 Jahren. Also ich hatte eine Verantwortung und habe von 20 bis 22 eigentlich kaum Freizeit gehabt. Ich war auf keiner Party. Ich bin, glaube ich, in den Jahren da als junger Offizier da in Minden einmal ins Kino gekommen und sonst viel Dienst gemacht und viele Übungen und dergleichen mehr. Und mir war auch die Karriere wichtig. Ich wollte unbedingt. Und dann bin ich tatsächlich mit 26 Jahren Hauptmann geworden, was damals schon ungewöhnlich war. Ich war wirklich sehr ehrgeizig, ja.
1: Gut, aber ohne dieses wärst du wahrscheinlich nicht der geworden, der du heute bist.
0: Genau. Also, wenn ich jungen Menschen rate, wie meiner Enkeltochter, die ist auch so ehrgeizig, die ist 20 und jetzt schon im 4. Semester Jura, der würde ich auch sagen, Mädchen, genieße dein junges Leben. Karriere ist nicht so wichtig. Also, das sage ich im Nachhinein. Aber damit ich so werde, wie ich bin, war es vielleicht wichtig, ja.
1: Wie sieht die Welt aus, in der du gern leben würdest?
0: Ja, ohne solche Papiere wie Treddock. Mit Sicherheit. Mit Sicherheit. Und ich möchte wirklich, und das ist mein Wunsch, dass wir einen Völkerbund haben, der wirklich demokratisch aufgebaut wird, der alle anderen Kulturen, alle Länder, Völker achtet, mit Respekt achtet und nicht, dass jemand sagt, für uns gilt nur der Exzeptionalismus. Wir stehen über jedem Gesetz in dieser Welt, hat Obama gesagt. Und zwar von den Kadetten in West Point.
1: Das ist das US, das geht der nicht. DNA, das ist der Selbstverständnis.
0: Das geht nicht. So. Und ich habe dann noch in meiner Rede da formuliert, in Rio, dass ich für diesen Völkerbund, den ich mir vorstelle, dass da nicht nur also Länder oder Staaten da ihren Sitz und Platz haben, sondern auch, dass Ethnien wie die Inuits oder die Amazonas-Indianer und so weiter, dort auch Sitz und Stimme haben müssen. Und das hat denen natürlich besonders gefallen. Aber ich bin auch überzeugt, dass es so sein muss. Wir müssen denen tatsächlich mit dem Respekt begegnen. Und wenn ich hier wieder Borrell vor der Welt sagt, wir sind die goldene Milliarde. Also wie kann man nur? Da kommt das sofort von der anderen 7 Milliarden Menschen und sagt, ja, warum seid ihr die goldene Milliarde? Weil ihr uns seit Jahrhunderten auslaugt. Und da trifft ja was zu, nicht? Also
1: das kennt man sonst nur aus dem Fußball, ne? Die goldene Generation, die dann Titel gewinnen muss, die es nur einmal gibt. Also diese Art von Exzeptionalismus, also was Besonderes, Auserwähltes zu sein. Ja,
0: das geht nicht. Ja. Das darf einfach nicht sein. Es darf nicht sein. Also mit Respekt den anderen gegenüber. Und wenn ich sehe, was mich besonders berührt, wenn diese Flüchtlingsströme jetzt ja auch wieder durch den Krieg im Iran, was da wieder in Bewegung ist, was da für Leid ist. Man muss sich mal vorstellen, wenn junge Frauen mit Säuglingen da fliehen müssen, was das bedeutet für den Säugling und für die Mutter oder alte Leute oder andere, die man zurücklassen muss. Nein, das ist, wo ich sagen muss, nein, das möchte ich nicht. Das muss auch nicht sein, das darf auch nicht sein.
1: Meine letzte Frage zielt in eine ferne Zukunft, auf die Zeit hinter diesen 10 noch besseren Jahren, die vor dir liegen. Was bleibt von Wolfgang Effenberger? Was sollte bleiben, wenn du Einfluss darauf hättest? Was bleibt?
0: Also,

0: Grabstein kann ich mir schon vorstellen. Also ich war im Religionsunterricht, Kommunionunterricht, ja. Mit 8 Jahren, glaube ich, war man da, 8 oder 9. Okay. Mhm. So, ja. Und da haben wir lernen müssen, wir haben 40 Buben in der Klasse, ja. Mut hat auch der Mameluck. Gehorsam ist des Christen Schmuck. Und da habe ich kurz nachgedacht und die anderen haben alle so vor sich hingeschlafen, mehr oder weniger. Und ich habe gesagt, also wenn ich mal groß bin, möchte ich so mutig sein wie der Mameluck, weil gehorsam kann jeder sein. Also, und ich bin auch überzeugt, das ist das ganze Elend dieser Welt hat einen Bezug. Das ist der Gehorsam. Das ist der Gehorsam. Also, da rufe ich auf zum Ungehorsam, ja. So schwer es auch für die Eltern ist, mit ungehorsamen Kindern umzugehen. Ich war nämlich auch so ein ungehorsames Kind und bin auch manchmal schon ganz kräftig geprügelt worden. Aber immerhin, der Wille zum Ungehorsam. Nicht alles einfach übernehmen und ausführen, sondern denken. Da kann ich das verantworten. Kann ich das verantworten? So. Dann würde die Welt schon besser aussehen, ja. Und jetzt ist mein Wunsch also, dass auf meinem Grabstein, er war so mutig wie ein Mameluck.
1: Ich dachte, es steht, er hat nicht gehorcht.
0: Ja, wäre auch nicht schlecht. Ja. Das wäre auch nicht schlecht. Aber er war so mutig wie ein Mameluck. Ja. Also das wäre schon, ja, das könnte ich mir gut vorstellen, ja.
1: Vielen Dank für dieses schöne Gespräch, lieber
0: Wolfgang. Danke für die Einladung. Ja.
1: Das war im Gespräch mit Wolfgang Effenberger. Sie haben gehört, dass die Dinge, die wir beredet haben, zu wenig bekannt sind. Also teilen Sie dieses Video, liken Sie es. Wir sind gespannt auf Ihre Kommentare. Sie haben auch gehört, in welcher schönen Gegend wir hier sind. Wenn Sie das selbst mal live erleben wollen, dann kommen Sie zu einem der Kurse an der Freien Medienakademie oder helfen uns sonst, dieses Medienprojekt weiter voranzutreiben. Vielen Dank.
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5: Guten Morgen, es ist Samstag, der 9. Mai 2026 und ihr hört Nacktes Niveau. Den Podcast für Rassisten, Transfeinde, Sexisten, Rechtsradikale und alle anderen, die einfach normal bleiben. Den Podcast, den Saskia Esken heimlich unter ihrer Decke hört. 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Ich sag allen Spendern herzlichen Dank im Voraus und meinen beiden Gästen heute herzlich willkommen aus Köln, endlich wieder da, Etavox Podcaster und Miterbe des Fair Talk Moderatorenthrons Christian Schneider und aus Österreich Podcast-Königin und Moderatorin-Kaiserin, Journalistin und Moderatorin Milena Preradovic. Grüßt euch, ihr beiden Hochwohlgeborene.
6: Guten Morgen. Morgen, ein bisschen kurz die Vorstellung, fand ich.
7: Ja, nächste Mal. Also, ich hab mich gefreut.
5: Nächste Mal mit allen.
7: Inklusive mit den Rassisten und so.
5: Ja. Na du, rechtsradikaler, erzkatholischer, du bist ja der ganz Schlimme.
7: Rechtskatholik, genau.
5: Frau Preradovic radikalisiert sich ja nur unter unserem Einfluss immer weiter.
6: Ja,
5: ihr beiden, es hat dieser Tage eine eigentlich nicht erwähnenswerte Sache stattgefunden. Da hat nämlich der uneheliche Sohn von Frank Steingeier und Erich Honecker, hier der Grünen-Chefin Franziska Brandner, mit allen anderen DEP-Vertretern, also Deutschen Einheitspartei-Vertretern, ja angekündigt, jetzt zum, ich glaube, 1 Milliardsten Mal X zu verlassen. Also sie haben eine wortgleiche Erklärung rausgegeben, die Partei Die Linke, die Partei Die Grünen, die alle anderen Anhänger dieser Einheitspartei, wirklich wortgleich und gesagt, jetzt X ist jetzt schlecht, sie gehen jetzt zu Blue Sky, ich weiß nicht, wie oft wir das schon gelesen haben. Ich habe mich bei der Gelegenheit gefragt, das ist meine Frage an euch. Kommt der Tag, wo wir endlich auch diesen Digitalwahnsinn verlassen? Also ich gucke immer öfter mein iPhone an und denke, nee, also eigentlich, ich lege mir wieder so einen alten Knochen zu wie früher, wo man wirklich nur die Nummern direkt eintippen muss, keine Smart-Funktionen und irgendwann bin ich auch ganz raus aus X und sitze irgendwo an einer stillgelegten Bahnstrecke in Südfrankreich und warte auf einen Zug oder und genieße einfach so. Habt ihr das?
7: Also ich sehe das so, wir müssen das machen, damit die da draußen, die uns zuhören, es nicht tun müssen. Okay. Also wir opfern uns.
8: Du Held.
7: Ja.
8: Da hast du natürlich dich jetzt exponiert in Richtung Frau Preradovic. Jetzt kommt die Lanze. Aber Milena, hast du so Momente, wo du sagst, eigentlich raus aus dem ganzen Kram? Also nicht den Journalismus aufgeben, aber diesen Irrsinnsspielplatz irgendwie verlassen?
6: Und so. Naja, ich mach das halt auch immer mal, ne? Also wenn dann für Stunden oder auch für einen ganzen Tag, da gucke ich halt nicht groß aufs Handy und so. Das ist
8: wie mit mir dem Alkohol, ja, verstanden.
6: Aber immer wenn ich jetzt denke, oh, jetzt reicht's mir irgendwie und dann gehe ich frisch und fröhlich und frei wieder dran. Also wenn ich genervt bin, dann gehe ich weg. Also sind ja so viele, die dann sagen, oh, ich habe so depressive Stimmungen, ich verlasse X, und ich denke immer, Leute, macht doch einfach mal zwischendurch Pausen, dann geht's euch wieder gut, ja?
7: Ja, der Unterschied aber, ist, ja, Entschuldigung.
6: Ja,
7: geht schon los mit den Unterbrechungen.
6: Es geht schon los.
8: Das wollen die Leute doch auch.
6: Aber ich finde das Thema ja gar nicht so klein, muss ich sagen. Du willst das nur vorne kurz abhandeln. Ne? Aber ich meine, man muss sich das mal reinziehen, was da passiert. Also die SPD verlässt wegen Desinformation X, während gleichzeitig ihre Vorsitzende Baas erklärt, es wandert niemand in unsere Sozialsysteme.
8: Da komme ich natürlich sowas von zu.
6: Das also ist den, ein Satz wie Ulbricht.
8: Ja, klar. Ja?
7: Nein, ich würde es auch gerne noch mal ergänzen.
8: Müssen wir ausführlich drüber reden, keine Frage.
6: Ja,
8: ich meinte nur diese Wortgleichheit dieser ganzen Stalinisten, die halt zum x-ten Mal x verlassen und das mit dieser großen Pose, oh, ich sterbe, jetzt sterbe ich wirklich, Hilfe, ich bin schon tot. Ja. Und dann, jetzt sind wir wirklich weg, und dann bleibt natürlich das Profil auch immer da, und dann steht dann auch nochmal pathetisch, dieses Profil wird nicht mehr bespielt, das ist inaktiv, wir sind im blauen Himmel und bla, bla, und dann und 3 Tage später sind sie wieder da und machen das Gleiche. Also das, meinte ich, ist eigentlich keine Nachricht wert. Der Rest, um Himmels Willen. Also
7: ja, Frau diese Blockpartei-Vibes, die sind schon stark, dieses Wortgleiche. Und der Unterschied wäre ja, wenn du es verlässt oder wenn Milena es verlässt. Ich habe ja nichts dagegen, gegen so, wie nennt man es, Digital Detox, das Phone mal weglegen. Aber die verlassen es ja, sie sagen wegen Desinformation, aber das ist ja Twilight Zone durchgespielt, sie verlassen es, weil sie bei allem Müll, den es da draußen gibt, aber das ist nicht der Grund, warum sie das verlassen wollen, sondern der Grund ist, weil sie die Wahrheit nicht ertragen.
8: Ja.
7: Das wollen sie vermeiden.
8: Klar.
7: Und das ist wirklich Orwell durchgespielt. Und das ist das Finstere daran.
6: Die sagen ja, dass die Debatte auf X vergiftet ist. Das ist ja eine Debatte, an der die nie teilgenommen haben. Ja,
8: ja.
6: Die haben ja nur gepostet und geblockt. Ja. Also bis auf vielleicht ganz wenige Ausnahmen. Und als X noch Twitter hieß, da hatten sie natürlich ein feines Leben. Wenn ihnen was nicht gepasst hat, haben sie es gemeldet und dann wurden die bösen Kanäle gesperrt. Mhm. Ja? Aber was ja auch so süß ist, ist ja diese Nachfolgegeschichte, dass ja viele der bösen Kanäle jetzt auf Blue Sky gegangen sind, dem Biotop der Volksfront, ja, um dort mal offen zu debattieren, und werden seitdem nur geblockt, bevor sie überhaupt irgendwas gepostet haben. Und diese Inhaber der einzig wahren Gesinnung, die schreiben dann, hier sind die Blocklisten, Blue Sky muss sauber bleiben.
8: Natürlich.
6: Und da ist es mir echt eiskalt den Rücken runtergelaufen.
8: Ja.
6: Säuberungen, ja, ja, das kenne ich jetzt aus anderen Zusammenhängen. Mhm. Und manche berichten ja, die gucken hier sicher an, was die da auf Blue Skies chatten. Und da gibt es zum Beispiel so Chats, die zeigen dann, wie froh sie dort sind, dass der Attentäter von Leipzig ein Deutscher ist. Ne? Mhm. So, also jetzt keine Empathiebekundungen für die Opfer.
8: Das ist eine Überraschung.
6: Davon gab es nichts, aber die jubeln, dass es ein Deutscher war und kein Ausländischer. Aber ich muss noch sagen.
8: Ja.
6: Ich bin auch enttäuscht von X. Also diese Woche habe ich das richtig gemerkt. Da habe ich auf einen Post von Ruprecht Polenz, Ex-CDU-Politiker, inzwischen Grün, geantwortet. Warte.
8: Das ist der Fehler, entschuldige, wenn du das schon
6: nein,
8: sagst.
6: Nein, warte. Ja. Ergebnis. Also nur für die Antwort 13.000 Views. Ich habe diese Antwort aber auch gleichzeitig als eigenen Post platziert auf meinem Account. Ergebnis keine 4.000 Views. Und cool. Das, obwohl ich 120.000 Follower habe. Und die schreiben mir auch, dass ich ihnen gar nicht mal angezeigt werde und sie aktiv auf meinen Account gehen müssen. Ja. Also das ist schon ein bisschen Back-to-Twitter-Zensur inzwischen.
8: Ja. Das ist so, haben wir ja letzte Woche auch schon mal ausführlich besprochen.
7: Was glaubt ihr, woran das liegt? Habt ihr es schon analysiert?
8: DSA. Das ist einfach
6: Digital Services
7: Act. Also es ist nicht Elons Schuld, sondern
8: es ist Elons Schuld. Ne? Der Mauerschütze, der schießt von der Mauer, ist genauso schuld wie der Staat, der es ihm befiehlt. Also das ist eine philosophische Frage, aber ja, jeder ist selbstverantwortlich, seine Tat, dass Elon
7: sich beugt. Also die Kausalrichtung ist, Staat geht zu Elon und sagt, du musst, okay.
8: Ja, klar. Ja. Also nicht Staat,
6: und
8: sondern
6: Elon macht.
8: überstaatliche Mafia namens EU, ne? Und die ist das, genau. Ja, ihr Lieben, also ich entnehme euren doch sehr, sehr langen Antworten. Ihr seid immer noch voll Junkies und denkt nicht daran, da mal wegzugehen. Ist ja auch gut, weil
6: du
8: ich komme
6: ja auch nicht in Südfrankreich an einer verlassenen Achtbahn
8: wegzugehen. Meine Güte, Paul. Wahnsinn. So, also in Südfrankreich würde ich gar nicht machen. Also nichts gegen die Franzosen. Ich darf die Franzosen ja kräftig beleidigen, weil ich bin ja hugenottischer Abstammung. Ich bin ja quasi Franzose.
7: Und ich hörte Franzosen jetzt auch sehr, sehr ausländerfeindlich, ne?
8: Oh ja, da war doch was. Kommen wir auch zu. Da hast du zwei so blutleckende Moderatoren hier am Start und kriegst sie nicht eingefangen. Meine Güte, heute seid ihr die, nur die Gäste, ja? Hinsetzen.
6: So. Großes Thema, Achtung. Darfst halt nicht mit einer kleinen Frage anfangen.
8: So, Schluss jetzt. Meine Güte, ist ja unglaublich. der Reihe nach. US-Präsident Donald Trump oder auch der Gottkaiser, wie natürlich der Messias Christian Schneider immer sagt, der hat irgendwie nicht mehr so richtig einen Lauf. Er steht vor den Midterms, die kommen da bald an, kriegt nicht so richtig seine Programme durchgesetzt und hat im Iran offensichtlich so eine Art Patt. Da geht es hin und her zwischen wechselseitigen Sperrung der Straße von Hormuz. Derzeit sieht es eher nach Entspannung aus. Der Ölpreis macht große Ausschläge. Iran ist nicht mehr ganz das Tagesthema und innenpolitisch wird es für den Amerikaner wieder etwas schwieriger. Jetzt hat ein Richter offensichtlich eine vermeintliche Epistel Epsteins, also das vermeintlich sich selbst umbringenden oder umgebrachten vermeintlichen israelischen Spions, der vermeintlich und wahrscheinlich ein Netzwerk von Kinderprostitutionen und anderen Dingen betrieb, rausgebracht. Und die Debatte um Epstein keimt wieder auf. Zugleich macht Donald Trump ja scheinbar alles, Milena, um irgendwie Sympathien zu erzeugen. Zuletzt gab er jetzt einen Pass heraus, einen speziellen US-Reisepass mit seinem Konterfei. Auf einer Seite im Ölgemälde-Stil hat er ihn als Freedom Pass, wurde er vom Weißen Haus plakatiert und angepriesen. Es gab eine sehr lustige Reaktion darauf, ich weiß nicht, ob du es mitbekommen hast, der Gegenspieler Trumps, Gavin Newsom, der den Trump man News Scum nennt, also der demokratische Gouverneur von Kalifornien, hat darauf reagiert und, wie ich finde, brillant Trump getrollt, indem er einen kalifornischen Führerschein herausgab mit seinem Konterfei in ähnlichem Stil und erklärt, das sei der schönste Führerschein an der Welt. Die ganze Welt behauptet, es gab noch nie einen besseren Führerschein als diesen. Und die Trump-Jünger springen drauf an und regen sich auf. Also Fazit, die Amerikaner kümmern sich wieder mehr um die Innenpolitik und die Midterms scheinen doch jetzt eher das Geschehen zu diktieren als die Außenpolitik Trumps.
6: Naja, die meisten Amerikaner, lustigerweise außer der Magerbewegung, sind auch schon dafür, dass Trump dem Iran Beine macht, sagen wir mal so. Also jetzt, wo keine nicht wirklich mehr Krieg stattfindet, finden die meisten Amerikaner, habe ich gehört, das gar nicht mal so schlecht. Aber ganz kurz zu Epstein. Es gibt ja drei Möglichkeiten. Epstein hat Selbstmord begangen, er wurde ermordet oder er lebt noch. Ne? Und dieser Brief, der ja im Grunde belegen soll, dass er sich umgebracht hat, beweist ja im Grunde gar nichts.
8: Was? Ja. Moment mal, da war ein ukrainischer Pass in der Zelle, glaube ich.
6: Ja, ja, genau. Aber was mir auffällt, du sagst, das kommt langsam wieder ins Gespräch, aber generell ist es schon verrückt, wie still es ja geworden ist. Da haben sich ja damals weltweit überall Rechercheure hingesetzt, um alles zu durchforsten, also diese Millionen Seiten. Und ja, die wollten das auch alles veröffentlichen und darauf warte ich ein bisschen. Also dafür ist es wirklich extrem still geworden.
8: Direkt nach den 500 Fragen oder 150 Fragen von Herrn Merz kommt die dran, ja.
6: Ja, und ich habe auch den Eindruck, dass, wenn überhaupt, soll hier Verwirrung gestiftet werden. Wie gesagt, dieser angebliche Brief beweist eigentlich nichts so richtig, ne? Da laufen wieder alle frei. Und es laufen auch so Sachen, dass man diese Epstein-Sache, also dass man diesen ganzen Skandal ein bisschen unglaubwürdig machen will, mit so Meldungen, die sich jetzt keiner so richtig vorstellen kann, so nach dem Motto, das muss ja übertrieben sein. Das soll ja sogar Zeugen geben, habe ich gelesen, die davon berichten, dass Bruce Springsteen Babys mit den Zähnen getötet hat und solche Sachen.
7: Wow.
6: Ja.
8: Okay.
6: Ja, ja, da das gibt es auch.
7: Schon nicht.
6: Ja. Ja, ich bin darauf gestoßen, bei X, ja, und da gab es ein Video dazu, und wo irgendwelche Leute sich interviewt haben. Und ja, also
8: du musst doch mehr von X runter, glaube ich. Also,
6: das ist schon. Nein, ich sag ja nicht, dass das stimmt. Ja, ja. Ich sag, dass Verwirrung gestiftet wird und dieser ganze Epstein-Komplex auch ein bisschen unglaubwürdig gemacht werden soll, glaube ich. Ne? Und aber ganz kurz zu Donald Trump und seinem Toilettenpapier, oder war es nicht das Toilettenpapier? Das fände ich ja ganz interessant.
8: Nein,
6: so mit,
8: nein, nein.
6: Mit dem Hintern von Donald Trump. Das wäre. Also,
8: Was hast du denn für Fantasien?
6: Ja,
8: gut.
6: Ja, lustig fände ich es, ja. Mhm. Jetzt hat ja sein früherer Sicherheitsberater und inzwischen bester Feind, Bolton, hat gesagt, dass der Trump der ersten Amtszeit ein komplett anderer war als der zweiten. Mhm. Damals hätte er sich nicht bereichert, ja. Und das sagt immerhin sein größter Feind. Im Gegensatz zu heute, wo die ganze Familie in Geschäfte verwickelt sei. Aber natürlich, der alte Dealmaker ist immer noch da. Ich sag's ja schon seit 2 Wochen. Jetzt hat's auch der Mainstream gemerkt. Die Ölindustrie, auch gerade in Amerika, macht gerade einen Wahnsinnsschnitt, ja?
8: Ja, 100 Millionen mit einem Trade 70 Minuten vor Trumps Ansage. Ja, ein Schelm, wer glaubt, dass Trump damit zu tun hat oder sein Umfeld.
6: Ja, ja, ich rede jetzt aber von der Ölindustrie durch die Schließung der Straße von Hormuz. Ja, davon rede ich ja schon seit 2 Wochen. Und die Welt jetzt inzwischen auch, die berichtet auch, dass Tanker, die Richtung Nahe Osten unterwegs waren, jetzt abdrehen, die schippern Richtung USA. Hm. Und das Weiße Haus lädt mit offenen Armen ein, man stehe als verlässlicher und reichlich vorhandener Energielieferant bereit, so ein Zufall, um jene Länder zu versorgen, die jetzt vom Öl aus dem Nahen Osten abgeschnitten seien. Es ist so edel, ja, aber ich meine, wir dürfen nie vergessen, bevor die Israelis zusammen mit den Amerikanern den Iran angegriffen haben, gab es dieses Problem ja gar nicht. Ne?
8: Ja, also und Lösungen verkaufen für ein Problem, das man selber schafft, macht die Mafia schon lange. Ja.
6: Richtig, und niemand glaubt mehr, dass die Ölpreise wieder auf Vorkriegsniveau zurückgehen. Ja.
8: Ja.
6: Also es wird alles teurer, Fliegen wird teurer, Routen werden gestrichen, alle Preise steigen, auch durch die Logistikunternehmer, die höhere Benzinpreise haben, und das passt am Ende wieder wunderbar zu: Ihr werdet nichts mehr haben, aber glücklich sein. Ja? Sure. Es lebe die Umverteilung.
8: Ein Schelm, wer glaubt, das sei geplant. Christian, du bist ja ein bekennender Trumpist.
7: Der Letzte. Ja, ich bin der Letzte,
8: bist du's noch?
7: Der ihn noch feiert.
8: Okay, tust
7: ja,
8: du.
7: Ja, was heißt feiert? Ja. Also sagen wir es mal so. Ich versuche es mal so vernünftig wie möglich zu erklären. Ich finde, die letzten 10 Jahre waren ziemlich glorreich. Es gibt auch positive Dinge, was so Entwicklungen auch, ja, wir haben eben drüber geschrieben oder gesprochen, Shadowban of X und so weiter. Aber insgesamt, sage ich mal, Big Tech-Plattformen in den USA schon weniger Cancel Culture, weniger Deep State mit drin, weniger, was Elon in den Twitter-Files aufgedeckt hat. Fand ich eigentlich insgesamt eine positive Entwicklung, die unter Biden so nicht weitergegangen wäre. Mhm. Dann sage ich ganz klipp und klar, es ist ganz einfach. Niemals wäre es mit Kamala Harris besser gelaufen.
8: Ja, ja, ja, klar.
7: Im Leben nicht. Also das wäre nicht die bessere Alternative gewesen. Mhm. Und ansonsten, ich sehe das eigentlich nicht so. Ich sehe das so, Trump ist Trump, er ist der Dealmaker. Ja, jetzt geht er hier noch raus, vielleicht mit einem Knall. Was ich bei der Iran-Geschichte interessant finde, was wenig beachtet wird, ist, ja, stimmt alles, was ihr so analysiert. Zusätzlich wird aber China ein bisschen aus den Augen gelassen. Und dass Donald Trump Amerika gegen China in Position bringt, auf eine sehr aggressive Art und Weise, das wird immer, ja, oftmals ein bisschen außer Acht gelassen. Und darum geht es hier bei dieser Energiepolitik und Wegen, die Geopolitik, die gemacht wird, auch. Es geht nicht nur um Israel, sondern es geht auch viel, viel um China. Und das ist etwas, was ich eigentlich schon begrüße, dass China zumindest es noch eine Nation gibt, die China auf diesem Level versucht herauszufordern, weil die EU wird es nicht sein.
6: Okay. Na, ich finde es jetzt nicht so gut. Also ich bin immer eher für Nebeneinander bestehen als...
8: Wollte ich gerade fragen. Also warum ist das gut? Entschuldigung, darf ich das noch fragen?
6: Genau.
7: Also, China ist sehr aggressiv.
8: Ja.
7: Also die sind sehr am Expandieren und das ist muss nicht unbedingt schlecht sein. Also da gibt es auch
8: aggressiv
7: positive
8: in
7: Aspekte. Die sind auf einem ganz aggressiven, nicht militärisch. Kalter Krieg und Expansionskurs, was das ganze Tech und KI und Kontrollthema angeht. Und ich möchte nicht, dass die das alleine irgendwann machen. Ich möchte, dass es irgendwo noch eine Competition gibt und die EU wird sich dem nicht stellen können. Und Afrika auch nicht.
8: Das ist doch eine klare Antwort. Also du meinst, es geht um das wirtschaftliche Gegengewicht, um halt
7: das Monopol zu haben. Es geht darum, irgendwo, die machen Brave New World, Amerikaner wird man sehen. Klar, auch da hört man von Big Tech Sachen, Palantir und so weiter, aber der Punkt ist, das geht alles nicht mehr weg.
8: Mhm.
7: Ne? Das ist eine Entwicklung, die ist in die Gänge gesetzt, und wenn die EU da mal irgendwie mitreden sollte, dann wird es auch nicht weniger Kontrolle geben und so weiter. Wir müssen halt gucken, dass nicht nur eine Supernation dieses Schicksal in der Hand hat und die komplette Kontrolle hat. Es ist nun mal, wie es ist. Diese Entwicklung gibt es, dann nützt es auch nicht, wenn Björn Höcke Bundeskanzler wird und wir hier einen Zaun drum machen und sagen, ja, wir stellen die KI wieder ab und dann wird alles gut.
6: Hä?
7: Das, ja, naja, es gibt ja eine Technologiefeindlichkeit, sage ich mal, bei uns in der,
8: ja.
7: Oder dass man sagt, ja, mein Gott, wir machen einmal Remigration, dann wird alles wieder gut. Aber das ist, finde ich, sehr blauäugig. Ne? Mhm. Also diese Themen muss man schon irgendwo mit im Blick behalten. Und da denke ich, dass sich Amerika nochmal so in Stellung bringt, finde ich als Competition nicht negativ. Und das ist da Trump, der Präsident, der das jetzt gemacht hat. Ne?
8: Hm. Okay, das ist
6: aber
8: ein rationaler Standpunkt. Ja. Ja,
6: aber wir sind die Gearschten, das darf man,
7: ja, ja, genau.
6: Ja, wir sind die Gearschten, das darf man ja nicht vergessen. Ja? Und gerade Deutschland, da sieht sich ja die Depp in ihrer Energiepolitik bestätigt quasi und schreit, wir müssen die Energiewende vorantreiben. Ja, also
7: ja,
6: die,
7: gut, das ist
6: die bisher schon gescheitert ist und zu den allerhöchsten Preisen geführt hat, noch mehr Windparks, die sich gegenseitig den Wind wegnehmen. Und natürlich noch mehr Steuern, um das zu ermöglichen. Und die finden ja auch die hohen Energiepreise gut zur Umerziehung des Volkes. Ja,
8: eben.
6: Ja. Aber was
7: irgendwann
6: ja
7: in, sind die Kühlschränke mal leer.
6: Was in Deutschland ja, was in Deutschland ja völlig ignoriert wird und was diese Woche auch noch wichtig war, dass der Weltklimarat sein Horrorszenario in Sachen Klimakatastrophe zurückgezogen hat. Ja, also die Erde verbrennt sei unrealistisch. Also das haben sie komplett zurückgezogen und die Deutschen ignorieren das ja auch völlig. Also ich nehme an, dass die meisten da draußen das überhaupt nicht wissen.
8: Hallo?
6: Alle steigen aus wie Hallo.
8: Naja, wenn ein Land das Bubble Bars sagen lässt, es gibt keine Einwanderung in unser Sozialsystem. Ja,
6: so. Aber ich meine, BlackRock hatte das ja in Davos schon verkündet, für die Rechenleistung von KIs bräuchte man zuverlässige Energie. Ja? Mhm. Und das war schon natürlich der Startschuss zum Abschießen der Klimapolitik. Mhm. Nur die Deutschen und die EU, die machen halt weiter. Ja? Also, ich sehe es im Grunde auch ein bisschen anders als du mit China, weil ich meine, man könnte ja auch, weil China ist da weit vorne in der Entwicklung von KI und so weiter. Und dann gehst du hin und sagst, okay, dann machen wir keinen freien Markt, dann sind die Amerikaner halt nicht gut, sondern schränken die Chinesen militärisch ein. Ja. Also indem sie militärisch irgendwas anmachen. Das ist natürlich auch jetzt nicht gerade freie Marktwirtschaft. Ne? Nee.
8: Und das Entscheidende ist, das ist aus meiner Sicht, das Destillat aus dem, was ihr sagt, die EU ist auf jeden Fall in den Arsch gekniffen. Also die Insassen der EU sind sowieso erledigt, weil aus amerikanischer Sicht sind sie Verfügungsmasse. Es ist ein Markt, der zahlen muss. Für die Chinesen ist das auch so. Wer glaubt da in irgendeiner Weise, so ähnlich wie zwischen Großbritannien und den USA, irgendeine Weise von emotionaler Nähe zu haben, der ist recht blauäugig. Und da lässt man eben die EU untergehen. Das ist absolut richtig so. Und die EU-Mafia, die da unter von der Leyen noch am Ruder ist, nutzt diese Freiheit, diese relative Freiheit, die sie da eben haben, um ihre Untertanen auszuschlachten. Das tun sie immer weiter. Und dabei bleibe ich ein Land, das eine Bärbel Baas, so eine Arbeitsverweigerung im Amt der Arbeitsministerin sagen lässt, dass es keine Einwanderung in Deutschlands Sozialsysteme gibt. Das ist eine gebrochene Nation, ein vergewaltigtes Volk, das selbst bei den letzten, der hat nicht mal mehr Zuckungen, weißt du, das liegt apathisch da, so wie ja Lena Gummi beschrieb, wie angeblich heterosexuelle Frauen den Geschlechtsverkehr mit Männern erleben würden. Das ist ein Blick in ihre Innenwelt und gleichzeitig auf die Untertanen, die sowas zulassen. In England sehen wir gerade, geht es anders, Großbritannien genauer gesagt, da hat offensichtlich eine rechtspopulistische Protestpartei dem herrschenden totalitären Keir Starmer eine empfindliche Niederlage zugefügt. Sky News berichtet, dass Nigel Farage, der Chef der Reform UK Party, voll außer sich ist vor Freude und von einem truly historic shift in British politics spricht. Stattgefunden haben aber nur Kommunalwahlen, die dazu führen, dass Labour zwar, ich glaube, 86% sogar seiner Sitze da verloren hat, aber nein, damit ist nicht der Premierminister abgewählt. Die Frage ist nur, ob er jetzt zurücktritt angesichts dieses historischen Wahlverlusts. Er macht bisher keine Anstalten, aber ja, Christian, was sagt das aus? Ist das irgendetwas, was man tatsächlich als Shift sehen kann? Stehen die Briten jetzt auf und wehren sich in demokratischer Art und Weise? Ist das das Ende des Labour-Regimes? Gleichzeitig haben ja auch die Konservativen, die Tories, kräftig verloren. Also beide Blockparteien in Großbritannien geben nach und Nigel Farage, der hat gewonnen. Was ist an Nigel Farage dran? Der ist ja sehr überkreuzt mit Elon Musk auch, muss man sagen. Der ist ja so eine Art sehr, sehr gemäßigter Rechter, würden ja viele AfDler sagen.
7: Ich würde sagen, auch klassischer Berufspolitiker und auch oft Opportunist, auch wenn er mal ab und zu richtig liegt, aber der guckt halt da, wo es ihm am besten nützt und traut sich hier und da mal was, aber ist schon ein Opportunist, ne?
8: Okay.
6: Aber er ist natürlich wahrscheinlich die einzige wahre Oppositionspartei. Deswegen der Denkzettel, weil Labour und Tories sind ja wie bei uns auch eine DEP, also eine Einheitspartei. Jetzt eine britische, eine zwar BEP. Keine deutsche, ja, eine BEP. Die sind die BEP. Weil die machen ja, sie wechseln sich ab in der Macht, aber sie machen ja seit Jahren, Jahrzehnten die gleiche Politik. Ja? Ja. Also im Grunde, ich nehme an, dass die Leute sich den Farage rausgesucht haben, weil er der einzige ist, der was komplett anderes sagt.
8: Ja. Und genau. Der sich klar ja gegen Remigration auch gestellt hat. Ne? Das ist ja der entscheidende Bruchpunkt. Ja. Farage ist im Prinzip auf BEP-Linie und insofern so eine Art Scheinopposition. So ähnlich kann man sagen, wie das aus meiner Sicht Alice Weidel in vielen Punkten ist. Aber das täte ihr jetzt Unrecht, sie da nun ganz gleichzusetzen. Aber Farage fischt in diesem Lager auf jeden Fall, aber achtet immer feinsäuberlich darauf, dass er Mainstream anschlussfähig ist. Insofern, ja, bleibt es spannend, ob das überhaupt irgendeine Form von Folge hat oder eben auf der Kommunalebene völlig verpufft. In Deutschland jedenfalls hat man Angst davor, dass sich Ähnliches wiederholen könnte und das in einer solch starken Weise, dass die Panik offensichtlich das letzte Resthirn auffrisst. Zumindest was den Faschopensionär Rainer Haseloff angeht. Der 72-jährige CDU-Ministerpräsident von Sachsen-Anhalt, der warnt laut Bild-Zeitung jetzt Schüler und Eltern vor den Folgen einer AfD-Regierung nach der Landtagswahl am 6. September. Im Spiegel sagte demnach voraus, dass etwa Abiturzeugnisse und andere Qualifikationen aus einem solchen Bundesland von Hochschulen anderswo nicht mehr wie selbstverständlich akzeptiert würden. Das ist das, was ich frage, Milena. Also da muss die Windel richtig bis oben hin voll sein, eigentlich überlaufen, um so einen hirnverbrannten Kram zu verbreiten, oder?
6: Naja, bei 41% Umfrageergebnis für die AfD, da drehen die schon mal ordentlich durch, ja. Ja, klar. Und sagen wir mal, der Nachfolger von Haseloff, den kennt, glaube ich, bis heute noch keiner. Das macht das natürlich für die auch nicht besser dort, ja. Also, ja, es ist ja vollkommener Blödsinn.
8: Du meinst, den Nachfolger, ja, den CDU-Nachfolger, der versucht, gegen Ulrich Siegmann von der AfD zu bestehen.
6: Jetzt richtig. Ja. Also, mir fällt der Name jetzt mal gerade nicht ein. Nee.
8: Das ist ja ein weiteres also, Mettbrötchen, was du austauschen kannst.
6: Ja, ich glaube, da draußen, überlegt doch mal bitte da draußen, ihr alle Zuhörer, wer könnte das sein? Also der ein oder andere aus Sachsen-Anhalt wird es vielleicht wissen. Ja, also die sind natürlich miserabel aufgestellt, aber sie werden ja jetzt alles versuchen, das ist ja auch eh klar. Es gab sogar mal den Hinweis, man könnte auch die 5%-Klausel jetzt abschaffen, ja. Und auf eine 3%-Klausel. Ja, das geht sogar. Das geht sogar relativ einfach. Das ist gar nicht so schwierig.
7: Ja, aber dann darf ja jeder mitmachen.
6: Nur auf X hat mich. Man kann eine 3%-Klausel nehmen, zum Beispiel. Mhm. Also ich muss mich da bedanken, Peter Borbe auf X hat mich auf diesen Gedanken gebracht. Ich habe dann mal nachgeschaut, ja, das wäre machbar. Und dann könnte man, sagen wir mal, die absolute Mehrheit der AfD, also die Zahl, die AfD braucht, nach oben schrauben. Das wäre auch das eine Möglichkeit.
8: Nennt sich jetzt der Preradovic-Move. Warte ab, das kommt jetzt und dann ist dein Name auf ewig verbunden und die AfD-Wähler hassen dich.
6: Genau, deswegen habe ich ja den erwähnt, der es gesagt hat.
8: Sehr durchschaubares Manöver, ja. Ulrich Siegmund steht mit der AfD nach den jetzigen Voraussagen und wir alle wissen, die älteste Binse im Politjournalismus, Umfragen sind keine Wahlergebnisse, das ist sicherlich richtig, steht aber vor einer Sensationsergebnis, so schreibt das die Junge Freiheit, selbst Infratest DIMAP bescheinigt das für den MDR 41%. Gegen Sven Schulze übrigens, so heißt der Ministerpräsident der CDU, also ja, ist auch ein passender Name für niemand erinnert sich, Sven Schulze. Ja. Kommt mit seiner CDU.
6: John Doe.
8: Genau, ja. Kommt nur noch auf 26%, Entschuldigung. Das ist schon recht eindeutig. Und angesichts dieser Werte, da bricht die Panik bei allen möglichen aus. Und selbst Saskia Esken, das ist ja ein alter Favorite dieses Podcasts. Ich glaube ja, sie masturbiert heimlich unter der Decke, während sie Christian Schneider zum Beispiel hört. Weil so Frauen wie die stehen ja eigentlich auf solche Typen wie Christian Schneider. Boah. Doch, ist schon so. Ja, die hassen sich so sehr selbst, weil sie ja es ist ja leicht zu erklären, dieser Hass, diese Aggression kann ja nur aus Frust stammen, wenn sie so einen sehen wie Christian und dann noch reagieren innerlich darauf und das eben nicht steuern können. Die jedenfalls ist wieder aufgetaucht aus ihrer Gruft und hat jetzt empfohlen, man möge Ben Ungeskriptet boykottieren. Also nicht einfach Mann, sondern diejenigen, die da Werbung auf seiner Plattform machen. Er hat in einem Interview zu Björn Höcker ein 4-stunden-langes Interview, das er als X da führte mit ihm, aber der hat jedenfalls Millionen Klicks dafür geerntet, entsprechende Werbeeinnahmen sicherlich gemacht über YouTube. Und Saskia Esken erzählt nun, ich sag mal, Blacklisting hilft. Sie schlägt also ein ganz direktes Werbeboykott vor und möchte damit einem Podcaster die wirtschaftliche Existenzgrundlage entziehen, weil der jemanden hat sprechen lassen, den Frau Esken eben ablehnt. Da ist wieder, ich habe schon gesagt, Christian, die Windel so voll, die sind mittlerweile offen kopflos, oder?
7: Also ich finde es faszinierend, immer und immer wieder, es ist ja nicht das erste Mal, dass sowas gefordert wird, aber dass sie es gar nicht merken. Sie merken es nicht, dass sie so sind wie die, die sie glauben zu bekämpfen. Also das würde ja in jede andere Tyrannei super mit reinpassen, diese Forderung. Also das hat ja mit ihrer, keine Ahnung, ich bin ja eh sehr demokratiekritisch, weil hinterher kommt sowas dabei raus wie die Esken, aber das ist ja das, was die sich so auf die Fahne schreiben, mit ihrem tollen Grundgesetz, ihrer Vielfalt und ihrer tollen Demokratie und so weiter. Und dann kommt die so aus dem Gebüsch gesprungen und verlangt solche Sachen und merkt es gar nicht, wie finster das ist. Das ist, hört nicht auf, mich zu faszinieren.
8: Doch, ich glaube, die merken das schon. Was wir immer noch unterstellen, glaube ich, das ist ein Irrtum auf unserer Seite, wir unterstellen, dass das sowas wie in sich Schlüssigkeit und eine gewisse Form von Integrität, ich will sie nicht so hochhängen, ja, aber zumindest der Anspruch, glaub, ernst genommen
7: so
8: zu werden.
7: Ich glaube, die ist so hohl, die spürt gar nichts.
8: Nee.
7: Die Esken?
8: Die ist sicherlich nicht die hellste Kerze auf der Torte, das merkst du, wenn sie redet. Aber man darf das nicht, man darf die nicht alle als krank und dumm abstempeln, also nicht nur, weil man sie damit exkulpiert, sondern man muss versuchen, glaube ich, um es wirklich zu verstehen, sich da rein zu versetzen, ja, also so wie ein Eichmann, dieser Nazi-Verbrecher, bestimmt nicht aus reiner Boshaftigkeit, sondern wie Hannah Arendt ja sagte, diese Banalität des Bösen, dass da einer sitzt, der meint, seinen Job zu machen, um es zu verstehen, muss man, glaube ich, bei Esken verstehen.
7: Genau,
8: wie bei
7: sie Baerbock. Merkt's nicht.
8: Nee, warte, doch, aber sie hat kein Störgefühl. Eine Baerbock zum Beispiel, ich erzähle das immer wieder, ging ja bei ihrer Parteitagsrede dann von der Bühne, also stotterte sie irgendeinen Schwachsinn zusammen, wie immer. Ihr Mikrofon war noch offen und sie sagt laut und vernehmlich Scheiße. Sie hat also gemerkt, was sie für einen Blödsinn erzählt hat, hat sie aber in keiner Weise dazu gebracht, dass sie sagt, vielleicht bin ich inkompetent, vielleicht bin ich die Falsche, vielleicht sollte ich das anders. Nein, es fehlt die Rückkopplung, dass einer dann sagt, damit gehöre ich da nicht hin oder das ist falsch. Also ich glaube schon, dass die Esken...
7: Aber sie denkt, sie ist gut.
8: Sie denkt,
7: wie Eichmann es auch dachte.
8: Sie denkt, die hat das Recht. Sie denkt, was sie da macht, ja, das rechtfertigt, also der Zweck rechtfertigt das. Das denkt sie schon, glaube ich schon.
6: Aber nicht aus dumm. Ich würde dieses Thema mal gerne über Esken hinausheben.
8: Bitte.
6: Ja? Weil, also dieses Blacklisting und so, das läuft ganz groß, auch global.
8: Ach was.
6: Angefangen hat es in Deutschland. Ich habe ja jetzt gerade Norbert Herings Buch Wahrheitskomplex, mit dem hatte ich ja letzte Woche ein Interview, ja, gelesen. Und der schreibt, dass in Deutschland ein gewisser Gerald Hensel, der bis dato Manager der Werbeagentur Scholz & Friends war, 2016, der hat angefangen damit, der hat die Werbeboykottkampagne Kein Geld für Rechts gestartet und die ging gegen angeblich AfD-nahe kritische Publikationen wie Tichys Einblick oder Achse des Guten. So, Scholz & Friends ist ganz eng mit den Bundesbehörden verbunden und hat 2018 über 6 Millionen von verschiedenen Ministerien bekommen, also Euro, unter anderem für die Werbekampagnen von Demokratie leben. Und jetzt wird's noch interessanter. Kurze Zeit nach der Hensel-Kampagne gründeten sich international Unternehmen wie Global Disinformation Index oder NewsGuard, die dann global, also ganz international, kritischen Presseerzeugnissen die Werbeeinnahmen wegkickten. Und die Unternehmen, die werben wollten, haben natürlich gleich verstanden, aufhören oder Shitstorm. Hm. Ja, aber Deutschland war Vorbild für eine inzwischen global laufende Geschichte. Also Esken ist der kleinste Teil dieser Geschichte. Ja. Nur Esken zeigt, dass es aber für diese Art von Leuten halt normal geworden ist. Die finden auch ein Global Disinformation Index normal.
8: Ja. Die Sache habe ich auch zum Anlass genommen, mich mal ein bisschen umzuhören. Habe das dieser Tage auf einem gewissen Portal namens Paul Brandenburg kommen auch berichtet, wie das dann im Einzelnen abläuft. Und eine konkrete Kleinigkeit, wo jemand wie Milena sagt, ja, ist ja schon lange so bestimmt. Aber für den einen oder anderen, der nicht so weiß, wie Nachrichten beispielsweise funktionieren, ganz erstaunlich, es gibt ja mittlerweile von den Landesmedienanstalten, das sind sowas wie die Ärztekammern der Presse, also das sind absolut staatstreue, stiefelleckende Bürokraten, die in einer Privatbehörde organisiert sind und den Politwillen umsetzen. Meistens treue Parteigänger einer Depp-Blockpartei, die sitzen dann in der Landesmedienanstalt und erzählen nach außen, wir sind staatsferne Selbstverwaltungsorgane. Das sagen die dann zufälligerweise in Staatsmedien regelmäßig und dann schreiben sie Bußgeldbescheide an solche Leute wie Alexander Wallasch beispielsweise. Dem drohen sie dann mit der Abschaltung seiner Website, wenn der was Kritisches berichtet. Oder sie verfolgen Boris Reitschuster oder sie drohen irgendwem, der halt noch irgendwo Rechtsbezug hat zu Dunkeldeutschland, an irgendwie sanktioniert zu werden. Also diese staatlichen Ableger, die geben Listen von besonders vertrauenswürdigen Medienangeboten heraus. Kein Scherz, sondern ganz offizielle Listen. Da stehen dann beispielsweise RTL drauf, Sat.1, ARD, ZDF. Da steht nicht Milena Preratovic drauf, da steht nicht Etherbox Ehrenfeld drauf. Und da steht komischerweise auch nicht Paul Brandenburg drauf. Und diese Listen, die erstellen sie nach eigener Maßgabe, auch nicht mit offiziellen Kriterien. Aber wenn man dann mal beispielsweise bei solchen Großkonzernen reinhört und sagt, ne, wie ist denn das so? Ne? Wann kommt man auf die Liste, wann nicht? Naja, sagen dann da Manager, wenn wir unsere Nachrichten nicht von der dpa beziehen und nicht von Reuters beziehen, dann kommen wir nicht mehr auf die Liste. Und man sagt, okay, gut, dann halt nicht. Ne? Was macht das? Naja, wer nicht auf die Liste kommt, der kommt nicht ins Autoradio. Der kommt nicht auf die Fernseher, die in Deutschland ausgeliefert werden, weil das einfach in den Programmen nicht eingestellt ist. Der steht bei Hotels nicht auf den Knopf, auf den Listen bei den Fernsehern, die dort sind. Oder der kriegt eben auch keine Werbeaufträge der Bundesregierung. Mhm. Klingt auch nicht so schlimm, aber die Werbeaufträge der Bundesregierung, das sind ja nur 70 Millionen im Jahr, die gehören ja auch zu der großen Gruppe von NGO-Werbeaufträgen. Das sind ein paar hundert Millionen im Jahr. Also die ganzen NGOs oder Gongos, wie Patrick Papp sie nennt, die Governmental Organized Non-Governmental Organizations, sowas wie Korrektiv oder die Stasi-Stiftung Amadeo Antonio, all diese ausgelagerten Hate Aid, die haben Millionenbudgets, die sie nur an besonders vertrauenswürdige Medienangebote geben, zwinker, zwinker. Und wenn man dann auf die Zahlen guckt von solchen Instanzen, die nicht wie die Nazi-Leute Feuradovic oder Schneider vom Publikum finanziert werden, dann, sondern von diesen Werbezahlungen, dann versteht man, wenn Sat.1, ARD, ZDF, die kriegen ja noch dazu ihre Zwangsgebühren, aber wenn diese nicht Zwangsgebühren empfangenen Staatsmedien dann diese Werbegelder nicht mehr bekämen, dann wären sie tot. Das heißt, Richtig. Wenn du nicht auf der vertrauenswürdigen Medienliste sitzt, dann bist du bankrott. Und du bist nur drauf, wenn du dpa-Nachrichten schreibst. Und dpa hat zufälligerweise eine extreme Deckung im Personalbestand mit beispielsweise dem Bundesnachrichtendienst oder dem Bundesverfassungsschutz. Und da muss man jetzt kein Schwurbler sein, um zu verstehen, wie da Druck funktioniert.
6: Richtig. Und auch da gibt es eine übergeordnete internationale Ebene. Nämlich 2019 wurde die Trusted News Initiative gegründet unter Führung der BBC. Und da sind alle globalen Mainstream-Medien drin. So, und was machen die da? Ein Beispiel, 2020 hat sich dieser Zusammenschluss schon darauf geeinigt, die kommende Impfung, die gab es ja noch nicht 2020, vor Fehlinformationen zu schützen. So, das ist also, genau, also in Deutschland ist es irgendwie immer am schlimmsten, aber es gibt immer einen internationalen, einen globalen Zusammenhang. Und Paul, du hast vollkommen recht, wenn die ausscheren, dann sind die pleite. Die haben ja mit dem Internet einen Großteil der Werbeeinnahmen verloren und sind komplett auf Staatsknete und natürliche Zuwendungen von Google, Facebook oder Gates angewiesen, weil die überweisen Millionen bis Milliarden in den letzten Jahren an diese vertrauenswürdigen Presseerzeugnisse. Ja. Das sind inzwischen nur noch Knechte.
8: Tja, da frage ich den besonders unvertrauenswürdigen Christian Schneider, den unseriösen Rechtskatholiken Christian Schneider, ob du dann auch bald mit nach W umziehst. Hast du davon schon mal gehört?
7: Da habe ich von gehört, das ist ja jetzt das nächste tolle Next Social Big Network, ne?
8: Ja.
7: Also nach Blue Sky und wie hieß das andere? Ja.
8: Ich weiß nicht.
7: Das hat jetzt
6: Mastodon.
7: Ne?
6: Mastdarm.
7: Genau, Mastodon.
8: Von Mastdarm.
7: Ja, da wird ja auch viel angekündigt, wie frei jetzt alles wird. Mhm. Und dadurch, aber es wird unfreier, damit es frei wird. Oder irgendwie so, habe ich es verstanden, ne? Also X ist zu frei und deswegen muss es unfreier werden, damit man dann endlich frei ist. So habe ich es verstanden.
8: Das
7: also kompletter Rohrkrepierer, wenn du mich fragst.
6: Ja, mit Gesichtserkennung, Verifizierungspflicht mit Ausweis.
7: Oh mein Gott.
6: Aber ich meine, du musst, nein, keine Bange, sobald du dich verifiziert hast, werden alle persönlichen Daten wieder gelöscht.
8: Natürlich.
6: Versprochen.
8: Nee, und wirklich der größte, aber, diesmal ehrlich.
6: Diesmal ganz wirklich, ja. Und der größte Anteilseigner an W ist der Mann, der Greta Thunberg erschaffen hat.
7: Was für ein Zufall.
8: Passt. Powered by eure Steuerzahlung.
6: Genau, das W steht für We don't have time, bevor die Erde brennt, ja.
8: Ah, wirklich?
6: Das
8: wirklich?
6: So heißt die Organisation, genau. Und vorgestellt wurde W wo?
8: Hm?
6: Beim WEF in Davos.
7: Ja,
6: also nix wie hin, Leute.
8: Ja, ja, das alles ist halt einfach, wie Jens Spahn sagen würde, ein gut funktionierender Mechanismus. Ihr habt sicherlich auch gelesen. Also diese zwei Weltennummer, ne? Also eine Welt, in der Babel Baas sagen kann, es gibt keine Einwanderung ins Sozialsystem, in der man eine staatlich kontrollierte Social Media Plattform schafft. Die Grünen in Deutschland erzählen ja schon lange, dass eigentlich soziale Medien nur unter Staatskontrolle laufen dürfen. Also das behaupten die ernsthaft.
7: Böhmermann auch.
8: Böhmermann auch. Ja, die Grünen, sag ich doch. Was heißt denn dann auch? Also das ist ja, ja. Und all das bezeichnet Jens Spahn sinngemäß jetzt als gut funktionierenden Mechanismus. Er meinte damit eigentlich die automatische Gehaltserhöhung für Abgeordnete. Das wurde ihm nämlich jetzt vorgeworfen. Angesichts der, sagen wir, da kommen wir am Ende noch zu, bescheidener deutscher Wirtschaftszahlen, wurde nämlich gefragt, ob das eine gute Idee sei mit dem Sparbedarf, den es ja gibt. Nein, nein, es sei ein außerordentlich gut funktionierender Sozialismus, sage ich schon, Mechanismus, dass das sich immer weiter erhöht. Und wir können, glaube ich, davon ausgehen, dass das wird so weitergehen, oder? Also ich glaube, Milena, es wird so weitergehen. Ja. Es ist
6: ja
8: nicht ab.
6: Ja, es wird so weitergehen. Spahn ist der richtige Mann, um sowas zu verkünden. Der hat ja jetzt keine Skrupel, sowas rauszuhauen. Der hat ja auch bei der Corona-Enquete-Kommission einfach so gesagt, es war immer klar, dass die Impfung nicht vor Ansteckung schützt. Es ging nie um Infektionsschutz gegenüber Dritten bei Impfstoffentwicklung, hat er gesagt. Mhm. Einfach so, das sagt er einfach so. Ja, also ich habe ja eine These, was Spahn angeht. Mhm. Ich glaube, der könnte der nächste Bundeskanzler werden.
8: Ja, auf jeden Fall.
6: Also wenn man nämlich davon ausgeht, dass jetzt nicht deutsche Politiker deutsche Politik bestimmen, ja, sondern die undemokratische EU, BlackRock, WEF, Agenda 2030 der UNO und so weiter, dann ist Merz ein Non-Performer. Der kann es einfach nicht. Ja? Und das merken die Leute, das ist schlecht. Das merken sogar alle Leute, das ist noch schlechter. Ja? Und da ist Teflon Spahn ja viel besser geeignet. Ja? Und wahrscheinlich auch besser lenkbar. Und das ist vielleicht auch einer, der gute Angebote nicht ausschlägt. Und
8: ja, das ist lange
6: der mag
8: gesetzt.
6: Ja auch schöne Villen, mag der. Ja? Also ich. Und was auch dafür spricht, also der CDU-Generalsekretär Linnemann, der ist schon so in Panik, dass der jetzt gerade behauptet hat, Merz wird noch als einer der besten Kanzler in die Geschichte eingehen. Also da muss wirklich ganz viel im Kopf schiefgelaufen sein. Also ich werf das mal in den Ring. Spahn wird Kanzler.
8: Ja, natürlich, hallo. Der hat ja auch gerade...
6: Ja, natürlich.
8: Na, das ist da vollkommen gesetzt. Seine Allies werden auf jeden Fall, das wird eine Spahn-AfD-Koalition geben. Ich sag's euch, auch wenn ich jetzt wieder böse Briefe bekomme, mit lauter blauen Herzen übersät.
6: Na, erstmal noch nicht, erstmal nur Spahn.
8: Nee, warte mal. Regelmäßig erklärt Spahn ja mit dieser AfD, ne? dieser, jene, ne? Wir achten auf die Artikel, mit dieser AfD werde er nicht koalieren. Heißt natürlich, mit einer anderen würde er es tun. Und die Frage ist nur, was denn die andere AfD ist, die muss ich natürlich häuten oder wie auch immer, was für eine dämliche Phrase man da nennt. Heißt, jemand wie Höcke muss natürlich weg. Also jemand,
7: aber das
8: der,
7: will Weidel ja nicht mehr.
8: Ja, das Weidel will immer
7: sie
8: gerade
7: steht
8: das.
7: Eigentlich zu ihm mittlerweile,
8: ach, Weidel
7: oder?
8: Steht für gar nichts. Weidel und Stehen hieß sie ja, sie müsste irgendeine Art von Stützgerüst
7: aber ich
8: haben.
7: Ich habe da schon so Sachen von ihr gehört, dass sie jetzt eigentlich nicht gegen ihn schießt.
8: Von Weidel hört man aber alles, in alle Richtungen.
6: Berufspolitiker, also, nicht eben, vergessen,
8: absolut.
6: Christian.
8: Absolut. Also wenn es über Weidel eine Sache gibt, die jeder im Politbetrieb weiß, wenn man sich ein bisschen damit beschäftigt, ist, dass die Frau in alle Richtungen dehnbar ist. Das ist die verkörperte Berufspolitikerin und hat heute diese Position und morgen jene. Und da ist wirklich die Frage nur, wie weit ist sie bereit zu gehen? Mein Tipp, maximal weit. Und eine Weidel-Spahn-Regierung kann ich mir absolut vorstellen.
7: Also ich glaube, es ist so, Rot-Rot-Grün ist ja der Plan, ne? Also das ist ja so das letzte Aufgebot. Ob es reichen wird, weiß man nicht, aber die bringen sich ja auch in Stellung.
8: Mit 3%.
6: Das reicht nicht, ne?
7: Warte mal ab. Ja, das ist halt die Frage, was sie da versuchen noch zu reißen, aber das ist ja so die letzte Verzweiflungstat. Sprich, es gab ja mal so eine Art Brandmauer nach links, dass man sagte, naja, mit den Mauerschützen wollen wir eigentlich nicht, aber da wird schon eine ganze Weile rumgekumpelt. Nun hat man es auf Bundesebene noch nie gemacht. Ich sage, erst wird man das versuchen und dann wird die CDU sich erst trauen zu sagen,
8: sein.
7: Ja gut, wenn ihr mit den, mit den Mauermördern macht, dann
8: gut möglich.
7: Können wir ja auch.
8: Gut
6: ja,
8: möglich.
6: Man darf, genau. Man darf nicht vergessen, das Interview von das Haseloff, ja, dem Spiegel gegeben hat, da war Ramelow dabei. Also da ist eine neue Liebe zwischen den Schwarzen und den Knallroten, also der Linkspartei, entstanden. Die hat man dann gleich zusammen interviewt. Also das spricht dann schon wieder ein bisschen für Christian.
7: Ja gut, das ist aber auch.
6: Aber ich bin nicht sicher, also für Rot-Rot-Grün, ich kann mir nicht vorstellen, wie es da in irgendeiner Wahl, die nicht manipuliert ist, reichen soll.
8: Ja eben, die Antwort hast du gleich mitgeliefert, vielen Dank.
7: Alleine, dass sie es tun würden, gibt der CDU im Prinzip die Möglichkeit, auch die Brandmauer lockerer zu sehen, so, ne? Sonst trauen sie sich nicht. Die Eier haben die nicht.
8: Ja.
6: Spahn hat die, der hat einfach Eier, weil er keine Skrupel hat. Der kennt keine Skrupel, glaube ich. Ja. Okay. Ja, also wer sich seit der Enquete-Kommission, ich meine, der Mann, der Gesundheitsminister war, der die Menschen gezwungen hat, sich irgendeine Scheiße in den Arm zu jagen, wegen Fremdschutz, 2G und all das, das war ja nur wegen Fremdschutz. Ja. Ja, ja. Der setzt sich hin und sagt, puh, war nie der Plan.
8: So ist das.
7: Ja? Wahnsinn. Kein Rücktritt.
8: So ist es. So oder so auf Fritz BlackRock folgt Jens Massenmörder. Das ist absolut wahrscheinlich, halte ich für den heißesten Kandidaten auf diesen Stuhl und raufhelfen kann ihm durchaus Frau Weidel. Aber vielleicht, das gibt allen Weidel-Fans noch geschenkt, allen Weidel-Jüngern, die es ja gibt, vielleicht ja auch nicht. Vielleicht ist sie ja auch, und das kommt dann immer, 4D-Schachspielerin und spielt die einfach alle nur perfekt und wird am Ende das alles umdrehen. Wir wissen es noch nicht. Eine Chance hat sie jedenfalls verdient. Man kann ja niemanden verurteilen, bevor er eine mögliche Tat begangen hat. Überrascht sie
6: Paul,
8: uns.
6: Paul, was ist los? Was in der Kirche?
8: Nee, nix, komm, natürlich. Also das habe ich noch nie getan. Ich bin hinterher streng, aber vorher sage ich nicht, der wird es garantiert tun, auf keinen Fall.
6: Ja.
8: Ist ja nur die Gefahr besteht, ja, ist ein Unterschied. Bis dahin wird es so weitergehen und da gibt es eine kleine Geschichte am Rande zur EU dieser Tage, die eigentlich alles aussagt, finde ich, was diese Abzocke-Nummer angeht. Ihr habt das von der Katari-Königsfamilie mitbekommen? Das habt ihr mitbekommen? Abu Dhabi, Entschuldigung. Irgendeine von diesen Golfstaat. Abu Dhabi ist es, genau. Mit der Regierung von Abu Dhabi. Techies Einblick schreibt, die Enthüllung, die auf einer gemeinsamen Recherche von The Smog, The Guardian, El Diario und G4 Media basiert, sorgt erneut für Kritik an der Fehlkonstruktion der gemeinsamen Agrarpolitik der EU. Die Untersuchung wertete offizielle Subventionsdaten aus Tausenden von Empfängern aus und konnte 110 Zahlungen an ein Netzwerk von Firmen nachverfolgen, die von der Al-Nayan-Familie und dem Abu Dhabi Souveränitätsfonds kontrolliert werden. Der Löwenanteil entfiel auf den rumänischen Agrarkonzern Agricost. Das Unternehmen bewirtschaftet mit 57.000 Hektar den größten einzelnen Agrarbetrieb der gesamten EU. Eine Fläche, die fünfmal so groß ist wie Paris. Allein 2024 erhielt Agricost 10,5 Millionen Euro direkte Zahlung. Also mehr als 1.600 Mal so viel wie der Durchschnitt an EU-Landwirtschaftsbetrieb. In Spanien flossen über 5 Millionen Euro an Firmen von Aldara, die mehr als 8.000 Hektar bewirtschaften. In Italien erhielt der Frucht und so weiter. Ich fasse zusammen. Eure EU-Insassenabgabe an die pädophilen Unterstützer in Brüssel, die wird zum großen Teil die Regierungsfamilie der Vereinigten Arabischen Emirate überfließen. Also es sagt einfach alles. Alles
6: über diese Brüsselmafia. Es geht generell darum, das sehen wir ja seit Jahren, die Bauern wissen das, der normale Bauer soll abgeschafft werden. Das soll alles von Konzernen übernommen werden. Und ich meine, Bill Gates ist der inzwischen nur noch zweitgrößte Landbesitzer in den USA. Ja. Es soll alles im Grunde unter eine große Haube kommen. Und dann, wenn du die Landwirtschaft, also die Lebensmittel unter Kontrolle hast, dann hast du natürlich alle unter Kontrolle und dann kannst du ihnen alles vorsetzen, was du willst. Und das ist natürlich das Ziel.
8: Ja, absolut. Das ist das Ziel schon eine ganze Weile. Und dass es da um nichts anderes geht als rückhaltloses Ausbeuten der Insassen, die es mit sich machen lässt, sieht man mal wieder an einer solchen Geschichte, die Tichys Einblick hier aus diesem Rechercheverbund berichtet. Damit sind wir dann spätestens über diesen Umweg bei Bärbel Baas gelandet, denn niemand wandert in unsere Sozialsysteme ein. Das haben wir schon mehrfach zitiert, sagte Frau Baas dieser Tage im Bundestag. Und sie bekam weder einen Ordnungsruf noch war lautes Lachen dort zu hören. Wenn dann von der AfD, und der hat man natürlich die Mikrofone abgedreht. Das fliegt dir jetzt so ein bisschen um die Ohren, wie es auch die Junge Freiheit schon ankündigte, weil selbst in ihrer eigenen Partei mag man es nicht so richtig unterschreiben. Man mag natürlich auch nicht offen widersprechen, um klarzumachen, dass Babsi nicht die hellste Kerze auf der Torte ist. Und natürlich will man auch die Rechtspopulisten der AfD damit nicht unterstützen. Aber das sagt sie tatsächlich unwidersprochen und hat damit ein Ministeramt. Also das kann man nicht inhaltlich angehen aus meiner Sicht, Milena, das kann man nur psychologisch angehen, fragen, wie viel Realitätsverweigerung geht da noch in so einem Volk? Also wird es irgendwann so, dass man sich selber den Kopf abreißen muss, wenn man das hört und nicht offen was sagt? Also wie können die Leute da zuhören und nicken und artig wählen gehen und Steuern zahlen? Wie geht das noch? Also da habe ich echt Probleme.
6: Ja, die meisten erfahren es nicht. Also ich glaube, das war die Schlagzeile in einigen Medien, aber nicht unbedingt in den Tageszeitungen, glaube ich, die Leute so lesen, ja, oder in der Tagesschau. Ich weiß es nicht, ob es da in der Tagesschau vorgekommen ist. Ich kann es mir nicht vorstellen. Die Leute müssen einfach lernen, dass sie richtig verarscht werden von diesen, Mainstream-Knechten, die sie ja, haben wir ja vorhin gesagt, sind. Aber ansonsten, ja, was soll ich dir sagen? Was ich immer wieder höre, wir können ja nichts machen. Ja, ja. Oder?
7: Und solange der Kühlschrank voll ist, oder? Solange der Kühlschrank voll ist, ändert sich nichts.
6: Also also Revolutionen gibt es immer dann, ja, wenn die Leute Hunger haben. Das war doch
8: Babsis Mauermoment, oder? Das war doch wirklich Babsi an der Mauer.
6: Das war ihr Ulbricht-Moment, ja.
8: Niemand hat die Absicht der Einwanderung ins Sozialsystem hier. Das findet auch gar nicht statt. Also hier auf meiner Karte, da steht nichts. So. Aber vielleicht löst sich anders. Es gibt ja auch bald kein Sozialsystem mehr. Nicht? Also wenn dann erstmal die Mitversicherung weg ist und Jens Spahn, so geil. Also Jens Mauermörder ist ja auch ein ganz kluger Kerl. Der demütigt ja seine Restinsassen immer wieder gekonnt. Ihr habt es vielleicht auch mitgekriegt, wo es gerade um Geld geht. Der sagt dir doch allen Ernstes jetzt zur Einsparung, die Gesundheitskosten für Bürgergeldempfänger müssen endlich zur Entlastung der Beitragszahler raus aus den Krankenkassengebühren und rein in die Steuer. Das ist doch sowas wie diese Tankkostenreglementierung mit nur nach 12 Uhr keine Erhöhung mehr. Ja. Spahn ist kein Vollidiot. Der ist nicht der Schlauste, aber ist kein Vollidiot. Der weiß schon, dass er es damit den Leuten ins Gesicht macht. Ne? Also der pinkelt denen ins Gesicht und sagt, guck mal, Untertan. Ja, das musst du gar nicht mehr mit der Versicherung zahlen. Das zahlst jetzt mit der Steuer. Und jetzt abarbeiten, du volle Sau.
6: Ja, richtig. Der Spahn hat ja auch für diesen Tankrabatt geworben. Ja. Der war überzeugt, dass es klappt. Und ich wette, der kommt jetzt bald und sagt, es war nie das Ziel, dass der Tankrabatt bei den Bürgern ankommt.
8: Gut möglich. Ja, bis dahin, da ja niemand einwandert und auch keine islamisch-arabischen Morde stattfinden in Deutschland, kann ja auch nicht passieren, was beispielsweise TKP berichtet. An Wiener Schulen ist mittlerweile ein Hotspot der Islamisierung festgestellt worden. Wiens öffentliche Schulen haben im Durchschnitt mehr als 4 von 10 Kindern pro Klasse mit islamischen Glaubens. Damit liegt Wien europaweit nur noch hinter Brüssel und Amsterdam, aber vor Paris und London. An Wiener Mittelschulen stellen muslimische Kinder mit rund 49% fast die absolute Mehrheit. All das ist ein Mittelwert. Die muslimischen Kinder überwiegen mit 42%. Das sei eine Zunahme von knapp 1% im Vergleich zum Vorjahr. So schreibt TKP über die Situation in Wien. In Deutschland, berichtet News, ist die Zahl der Ausreisepflichtigen auf insgesamt mehr als 237.000 gestiegen. Das sind im Moment wie viel mehr? 11.000 Fälle mehr als im letzten Jahr. Und es geht auch weiter, was das an Folgen auslöst. Diesmal der Messermord aus Spanien. In Barcelona, schreibt Apollonius, hat ein Mann auf offener Straße mitten am Tag eine Frau mit einem Messer brutal ermordet. Dabei soll er, Überraschung, Allah Akbar gerufen haben. Bei dem Täter soll es sich um einen Marokkaner handeln, der bereits 2022 in eine Psychiatrie eingeliefert wurde. Tja, und die große Überraschung der Woche zum Thema unser täglich arabisch-islamischer Messermord kommt aus Frankreich. Denn es scheint so, Christian, dass die Franzosen geschlossen allesamt sexistische, homophobe, rechtsradikale Antisemiten sind. Based. Denn Visegrad 24 berichtet, eine Mehrheit der französischen Bürger glaubt mittlerweile, dass die große Ersetzung, also die Umvolkung, eine Tatsache ist. Entsprechend einer erklärlichen Umfrage von IFOP sagen
9: sie. 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
10: 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Eine wachsende Zahl von Unternehmen setzt sich gegen übergriffige EU-Regulierungen zur Wehr. Eines dieser Unternehmen ist der deutsche Softdrinkhersteller Capri Sonne. Das Unternehmen mit Sitz in Eppelheim bei Heidelberg kämpft seit 2024 darum, von der EU eine Ausnahme vom Verbot bestimmter Einwegplastikprodukte zu erhalten, um den Plastikstrohhalm zurückzubringen. Dazu hatte das Unternehmen zuletzt sogar eine Petition gestartet. Diese ist nun jedoch weitgehend gescheitert. Insgesamt wollte Capri Sonne 1 Million Unterstützer sammeln. Es konnten jedoch nur rund 170.000 erreicht werden. Der Irrsinn der EU zeichnet sich dadurch aus, dass Plastikstrohhalme verboten sind und die angeblich grünen Papierstrohhalme als Ersatz in kleine Plastiktüten verpackt werden und das Papier der Strohhalme mit Kleber zusammengehalten wird. Der bayerische AfD-Landesverband ist im Streit um die Beobachtung der Partei durch den bayerischen Verfassungsschutz vor Gericht gescheitert. Der Bayerische Verwaltungsgerichtshof lehnte es nach Informationen der deutschen Presseagentur DPA ab, eine Berufung gegen ein vorheriges Urteil des Verwaltungsgerichts München zuzulassen. Der Beschluss ist damit unanfechtbar. Das Verwaltungsgericht begründete seine Entscheidung mit Einzelaussagen von bayerischen AfD-Politikern. Nach Auffassung des Gerichts bestünden Anhaltspunkte dafür, dass die AfD ein völkisches Weltbild pflege und damit gegen Grundprinzipien des Grundgesetzes verstoße. Dies sei insbesondere gegenüber Staatsbürgern mit Migrationshintergrund problematisch. Christine Anderson von der AfD legte den Finger im EU-Parlament in die Wunde. Sie sagte zum Thema Datenschutz: Die EU will private Nachrichten auf unseren Handys scannen, aber das geht nur mit einer verpflichtenden Digital ID, die jetzt zufällig überall propagiert wird. Wieder einmal wird aber ein anderer Grund in den Medien genannt. Es heißt nicht, wir wollen Handys scannen, sondern ihre Kinder müssen geschützt werden. Aber Achtung, es ist nur ein Trojaner für den gläsernen Bürger und die Digital ID. Genauso wie bei der illegalen Masseneinwanderung. Erst die Probleme schaffen und dann die Freiheit einschränken, um diese Probleme zu lösen, meinte Anderson. Weiter führte sie aus. Die AfD sagt klar, keine Digital ID, kein Scannen privater Nachrichten, keine weiteren Kompetenzen an die undemokratische EU.

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2: Based. Denn Visegrad 24 berichtet, eine Mehrheit der französischen Bürger glaubt mittlerweile, dass die große Ersetzung, also die Umvolkung, eine Tatsache ist. Entsprechend einer erklärlichen Umfrage von IFOP sagen 60% der Franzosen, dass sie dieser Aussage zustimmen. Ein Austausch der französischen Population durch eine nicht-europäische Population, überwiegend aus dem afrikanischen Kontinent, ist im Gange. Christian, ich muss dich fragen, was können wir tun, um Frankreich von den Nazis zu befreien? Diese Leute müssen doch alle in ein Lager, oder?
3: Ich meine, es ist halt so, ne? Frankreich hat halt andere Verbindungen zu Afrika und auch Nordafrika und Kolonien und so weiter. Und das ist, zeigt sich natürlich, ne? Bei denen im Land geht es teilweise, unglaublich aber wahr, teilweise noch fetziger ab als bei uns. Und die Leute kriegen es mit. Wie will man es verhindern, ne? Und dann irgendwann kommt es zur Sprache.
2: Ja, ich glaube, wäre sowas in Deutschland möglich? Milena, wäre so eine Umfrage in Deutschland, also wenn man das wirklich...
3: Irgendwann ja.
2: Ist das so? Glaubst du, die würden
4: ja, mehrheitlich zustimmen? Ja, bis jetzt nicht. Jetzt noch nicht, nee. Das glaube ich nicht. Aus den vorhin genannten Gründen. Also das ist einfach, dass bei den Leuten kommt das alles noch nicht an. Weil diese gleichgeschalteten Medien und sie träumen immer noch vor sich hin. Also nicht die Medien, sondern die Leute. Aber ich habe noch mal was zu diesen Schulen zu sagen. Das Problem ist ja auch, dass in diesen Schulen, die jetzt sagen wir mal so 25 Länder drin haben, da wird ja nichts mehr gelernt. Die Lehrer haben wenig zu sagen. Viele Kinder verstehen überhaupt nichts, ja, also da kann überhaupt kein Stoff durchgenommen werden und da wird sich dann die Chancenungleichheit immer weiter steigern. Wer Geld hat, der bringt seine Kinder nämlich auf eine Privatschule, da gibt es diese Probleme nicht. Also, wer Kohle hat, kann, muss und wird sich die Bildung der Kinder kaufen und die anderen bleiben zurück. Das ist auch ein, für mich, wie ich finde, sehr großes soziales Problem, was noch kommen wird, aber ich habe noch eine lustigere Geschichte.
2: Noch lustiger als das.
4: Ja, noch lustiger. das habt ihr sicher mitbekommen, dass in Deutschland gerade der Staatsschutz ausgerückt ist.
2: Das bekomme ich mit, ja.
4: Weil in einer Bremer Kita Schweinefleisch serviert wurde.
2: Ja.
4: Es besteht der Verdacht, dass eine Küchenkraft vorsätzlich Schweinefleisch bestellt, verarbeitet und an Kinder ausgegeben haben soll. Ja. Es gebe Hinweise darauf, dass die Küchenkraft rassistisch gehandelt habe.
3: Wir sind sowas von zurück.
4: Der Staatsschutz ist da. Es wird immer irrer.
2: Ja, Christian und ich waren neulich wieder in Bibliotheken unterwegs und haben Baconstreifen in Koranausgaben gelegt. Und dabei haben wir uns darüber unterhalten und sagen, wie machen wir das in Zukunft und rühren Schweinepulver am besten unter alle möglichen, also, in veganisch-arabischen Cafés machen wir das jetzt,
3: oder? Schlimm, glaub ich glaube, das war's. Ne? Da hat er die Volksverhetzung für gekriegt.
2: Nee, der hat, glaube ich, Koran verbrannt.
3: Ja, aber vorher Speck draufgelegt und ausgepisst, oder?
2: Ach so, weiß ich nicht. Das kann dann ich dir ehrlich gesagt nicht genau sagen.
3: Ja, genau. Also das war dann eine und dieselbe Tätigkeit.
2: Okay.
3: Nun ja, ich will nicht weiter ins Detail gehen, aber davon ist bekannt.
4: Davon distanziere ich mich jetzt.
3: Ja, genau. Also das ist halt, der Punkt ist, ich sehe es ja immer so ein bisschen positiv, ne? Können wir von irgendwas auch profitieren? Also ich sehe es anders als Milena, ich sehe Schulen als Indoktrinationsanstalten.
2: Mhm.
3: Und das
4: stimmt auch wieder, aber
3: also das ist komplett lost, was da in den Schulen passiert. Selbst wenn da keine Ausländer wären, keine Migration, kein gar nichts, es sind hundertprozentige Indoktrinationsanstalten nur noch. Also insofern.
2: Stimmt
4: ja, was, ja aber, zu. Da, aber sagen wir mal so, das sind, du hast völlig recht, es sind Indoktrinationsanstalten. Nur lernen also jetzt
3: Bildung
4: die Kinder.
3: Findet da ja nicht statt.
4: Doch, aber die lernen jetzt nicht mal mehr lesen und schreiben. Oder die lernen überhaupt gar nichts mehr, was sie einfach für ihren Alltag brauchen. Das ist das Problem.
2: Ja.
4: Und indoktriniert werden sie wahrscheinlich trotzdem noch.
2: Korrekt.
4: Also ich sehe jetzt nichts wirklich Positives an dieser Entwicklung.
3: Der Punkt ist keine Ahnung, vielleicht ist das die einzige Lösung gegen das Hexenproblem.
2: Was ist die einzige Lösung gegen das Hexenproblem?
3: Das Kalifat.
2: Ja.
3: I'm kidding.
2: Ja, schon klar.
3: Aber ja, gut.
2: Vorsicht, du musst jetzt aufpassen. Du weißt ja, was passiert. Es gibt ja jede Menge Aufpasser da draußen. Auch so scheinkritische, öffentlich-rechtliche Stiefellecker wie Alexander Teske. Schönen Gruß auch. Der betreibt ja bei der scheinkritischen Berliner Zeitung einen Medienpodcast.
3: Ja, schöne Grüße.
2: Und denunziert dann gern Menschen wie dich, die sowas sagen.
3: Ja, Melina. Ich stehe auch auf einer Liste.
2: Geh mal auf X.

0: was hat der gemacht mit dir?
1: Ja, der hat mich, ich bin ja einer der, also es gibt ja ein Moderatorenteam bei Fairtalk, ich bin ja einer von drei.
2: Herzlichen Glückwunsch.
1: Der einzige ja, hab Mann. Ich schon geglückt. Ich bin der einzige ja. Mann, also gibt zwei Frauen noch. Und ich habe ein lustiges.
2: Sind das Frauen? Kann man das von außen beobachten?
0: Ulrike Stockmann?
1: Ja, what is a woman? Was ist eine Frau, ne? Wir wissen es ja gar nicht mehr, was
2: das ist. Das ging doch nicht gegen Ulrike. Hallo, die herzlich gegrüßt sei und der ebenso natürlich
1: ja,
2: die Gratulation.
1: Aber ja, irgendwie und dieser Rotfunkritter, es ist ja, ich habe ja auch drunter geschrieben, einmal Rotfunk, immer Rotfunk, der distanziert sich ja jetzt in Zeit Tagesschau, hat er, glaube ich, geschrieben, das Buch.
2: Ja, genau.
1: Und deckt alles auf, aber ja, dann hat er diese Methoden angewendet, um mich an den Pranger zu stellen. Ich hatte nämlich den Sam Hyde Tweet, das ist ein amerikanischer Comedian, der sehr fetzig unterwegs ist, der am Ende eines Satzes schrieb, Women shouldn't vote. Also er hat den Satz ganz anders angefangen und den damit beendet und dann habe ich das geretweetet und er hatte diesen Tweet gefunden ja, bei mir und hat Ulrike Stockmann markiert und hat gesagt, guck mal hier, der Christian Schneider ist auch ein Moderator, du bist die Moderatorin von Fairtalk und dann hat er noch die Giovanna Winterfeld genannt und hat gesagt, wisst ihr, wie der Christian Schneider drauf ist? Das war seine Methode.
2: Ja, so sind die halt. Du kommst halt nicht rein in so einen bückenden Stiefel. Nee, wenn du so ein Bückling bist, dann bleibst du das auch. Das ist halt wirklich, deswegen, das ist nicht reformierbar. Das ist halt schon wichtig.
0: Ich sehe einfach, dass es nicht nur schwarz und weiß. Da bin ich halt anderer Meinung. Es gibt nicht nur schwarz und weiß. Es gibt alle möglichen Grautöne und natürlich auch Leute, die vom Öffentlich-Rechtlichen kommen. Mhm. Und nicht so radikal jetzt denken, aber immerhin auch merken, dass das da, dass da was, ja was denn? Ich
2: verstehen, was
0: ja,
2: du?
0: Ja, aber du immer, was soll ich denn?
2: Wo ist denn die Aussage? Also es tut mir leid, du windest
0: dich. Ja, aber auch, ich winde mich überhaupt nicht. Ich möchte nur klar machen, dass auch diese Leute ein ganz normales Existenzrecht haben. Nicht jeder muss so denken.
1: Ja.
0: Jeder muss so denken wie ihr.
2: Also Entschuldigung, Existenz.
1: Aber man kann auch nicht vernichten. Wir wollen nicht vernichten.
0: Nein.
2: Das ist jetzt, er darf leben.
0: Aber ich finde das nicht so schlimm. Warum muss man jeden dann so gleich niedermachen und bashen?
1: Weil das ekelhafte Methoden sind.
2: Weil er ein widerlicher Bückling ist. Ja, genau. Deswegen,
1: das sind einfach, das ist halt typisch diese Art.
2: Ja.
1: So, ist ja okay, dass er dieses Buch geschrieben hat, aber was soll das jetzt?
2: Also okay, er soll doch als Bückling leben und sich freuen mit seiner Dose. Das ist alles völlig in Ordnung. Das hat nichts mit Vernichtungsanspruch zu tun, finde ich auch. Das ist komischer Irrtum, der kommt halt immer von links, Milena. Das ist halt so, ne?
0: Nee.
2: Doch.
0: Ach du, ich habe mit links ja nur gar nichts mehr zu tun.
2: Das stimmt, wir haben dich da befreit. Ja, das
0: nein,
2: ist
0: du hast auch damit nichts. Du hast auch nichts damit zu tun. Das möchte ich aber auch nochmal ganz kräftig beteuern.
2: Unbedingt.
0: Nein, ich finde diese komplette Schwarz-Weiß-Denke einfach nicht hilfreich. Ich bin ja ein Freund des Differenzierens, ja, wie du weißt. Und deswegen, gut. Deswegen bin ich dann etwas anders.
1: Mhm.
0: Und
1: ja,
0: möchte
1: ich
0: auch.
1: Nicht.
0: Ja, nee, ihr seid einfach, ja,
1: ich
0: Kerle
1: halt drauf.
0: Ne?
2: Mhm. Kerle. Sehr gut. Ja, sehr gut. Aber das auch geklärt. Gucken wir doch zum Ende nochmal ein bisschen auf die Kassenlage. Wer das gerne ausführlicher machen möchte, der weiß, dass er beim nackten Geld natürlich bedient wird, weil da Banker Hermann und mittlerweile auch Mike the Pirate als Krypto-Experte natürlich sehr genau schmerzhaft auseinandernehmen, was in Deutschland nicht mehr da ist. Aber in Überblickform machen wir das natürlich auch hier in Zukunft weiter. Und das fasst treffend die Welt dieser Tage zusammen. Die schreibt, 5,1 Millionen Babyboomern droht Rente unter 800 Euro. Ja, die Gewerkschaft IG Bau befürchtet eine massive Armut von Rentnern. Ach nee, Potzblitz. Der Deutschlandfunk berichtet zeitgleich, öffentliche Finanzen, Arbeitskreis erwartet eine Steuerschätzung mit Milliarden weniger als erwartet. Insgesamt könnte man meinen, Lena, sieht es nicht so richtig rosig aus mit den deutschen Einnahmen.
0: Ja, aber ich meine, was ich mich gefragt habe, wieso kriegen Rentner dann die Wohnung nicht bezahlt? Also, ich meine, alle, die nach Deutschland kommen, um Asyl anfragen und selbst wenn sie es nicht bekommen, sie werden ja nicht im Stich gelassen, sondern es werden auch die Wohnungen bezahlt. Jetzt haben wir 5,1 Millionen Babyboomer, ja, die später weniger als 800 Euro Rente erhalten und dann sagt man, ja, Pech gehabt. Das, ich verstehe die Logik nicht.
1: Ja, da bin ich als Libertärer natürlich so ein bisschen, ich habe ein bisschen die KI befragt und da so ein bisschen rumgeforscht. Wenn du wirklich 800 Euro hinterher nur kriegst, dann hast du schon auch ein, zwei falsche Lebensentscheidungen getroffen, ne? Ist dann natürlich bitter, aber das ist jetzt nicht einfach so, dass die 40 Jahre lang hart 40-Stunden-Woche gearbeitet haben und auf einmal kriegen die nur 800 Euro. Da gibt es verschiedene Gründe.
0: Nee. Wenn die selbstständig waren, kann das durchaus sein. Die haben dann nicht in die Rentenkasse eingezahlt.
1: Ja, gut.
0: Das ist ja
1: aber
0: in Deutschland
1: das ist
0: möglich.
1: Das ist aber auch ein schlechtes System.
0: Ist aber auch ein schlechtes System, ja, wenn du die Rente langfristig betrachtest.
1: Klar, das Rentensystem ist
0: in Österreich
1: ein Rentensystem.
0: Ist das, In Österreich ist das ganz anders. Da zahlt jeder in die Rentenkasse ein.
2: Juhu, ja? Mehr Sozialismus.
1: Aber das ist auch so und so ein
0: Nein, aber damit gibt es aber dann auch mehr Rente.
2: Ja, aber man,
0: als
2: könnte
0: in Deutschland.
2: Man könnte natürlich auch mal drüber nachdenken, vielleicht die Menschen aus ihrer Bevormundung zu befreien.
1: Ja,
2: und ihnen diesen
1: ja genau. Aber, genau. Ja. Und dann hinterher wird ja hier in Deutschland ist es ja trotzdem immer noch so, am Ende, wenn du nicht willst, musst du nicht auf der Straße leben. Klar, ist dann halt natürlich vielleicht ein bisschen schwierig, aber auch diese Menschen würden ja im Zweifelsfalle bezuschusst werden, auf irgendeine Art und Weise. Ja. Ne, also
2: am Ende bleibt die alte Diskussion zwischen denen, die mehr Staat wollen und denen, die mehr Freiheit dafür wollen. Ja. Festzuhalten bleibt auf jeden Fall, mehr Staat hat bisher nicht funktioniert. Wir können natürlich noch mehr Staat versuchen. Ich glaube, wir werden auch erleben, dass das versucht wird und sehen dann, wie das ausgeht.
0: Ja, Wissen aber es ist ja gerade das System. Ne? Es ist ja jetzt gerade das System. Wir reden ja über das, was in diesem System jetzt passiert. Man kann natürlich sagen, man kann natürlich auch hingehen und sagen, ja, weg mit dem System, dann ist alles gut. Aber wir reden ja über Probleme, die in diesem System gerade passieren.
2: Genau, und wenn man dann erkennt, dass das System nicht funktioniert, kann man natürlich überlegen, ob man es vielleicht ändert.
0: Natürlich, natürlich. Aber es ging doch jetzt gerade um diese 5,1 Millionen Babyboomer.
2: Jawohl.
0: Ja?
2: Das
1: stimmt. Also es gibt Leute, die heute eingezahlt haben.
0: Also mit euch beiden ist ja heute wirklich ein bisschen schwierig, muss ich sagen.
1: Ich habe auch spät angefangen einzuzahlen, aber das ist mein Fehler gewesen. Das ist mein Fehler gewesen als Selbstständiger. Ja, und dann, dass das Rentensystem, who cares? Hm. Und das,
0: ja, jetzt,
1: das Renten, ja, bei mir, who cares, ne? Aber bei denen ist es natürlich dann irgendwie.
0: Ja, aber du hast mehr als die 800 Euro. Du sparst ja jetzt irgendwie.
1: Ja, aber gut, ich muss das ja auch machen.
2: Okay, ich würde sagen, ich gratuliere dir, dass du da nicht eingezahlt hast. Ich würde es im Leben auch nicht mehr tun und bin schon früh raus aus der Rente, musste mich dann vom Ärzteversorgungswerk zwingen lassen, das Geld abzudrücken, damit die ihrer Korruption nachgehen können. Nicht ganz so korrupt, wie es Berlin. Dieses Berliner Zahnärzteversorgungswerk allerdings, die haben den Vogel abgeschossen mit allen möglichen Insider-Geschichten und dann auch noch verzockt, aber ist ein anderes Thema. Jedenfalls, worauf wir uns sicherlich einigen können, sind die messbaren Zahlen und da sagt selbst das Institut der Deutschen Wirtschaft, ein staatsnahes Unternehmen, dass es mit der Konjunktur schlecht aussieht. Statt den 0,9% Wachstum, wie man sich noch erträumt hat, schon das war abwegig, hat man jetzt 0,4% Wachstum für Deutschland. Ich bin kein Volkswirt, aber ich prognostiziere euch, auch das wird allenfalls mit einer Minus davor eintreten, denn es läuft einfach so bescheiden, dass man jetzt entschieden hat, selbst den Tankrabatt nicht zu verlängern, den die Regierung noch in Hoffnung auf ein paar Wählerstimmen durchgedrückt hat. Das ist jetzt wieder gekippt worden, wie die Rheinische Post berichtet, haben die Länder einen gemeinsamen Entschließungsantrag eingebracht in den Bundesrat, um das zu verhindern. Das könne man sich nicht erlauben, das sei auf Dauer zu teuer. Und Gleiches gilt auch für die 1.000-Euro-Prämie, die das natürlich Arbeitgeber ihren Mitarbeitern zahlen sollten, steuerfrei. Nicht etwa aus Steuergeldern, sondern nein, die Arbeitgeber sollten dann mehr Geld von ihrem Geld geben an ihre Angestellten. Auch das wollen die Bundesländer nicht mitmachen, weil man Sorge hat, dass es da nicht reicht. Also es läuft so richtig derartig mies, dass sie nicht mal ihre lügnerischen Pseudogeschenke noch irgendwie sich trauen zu verteilen, Christian. Das ist ja schon kurz vor.
1: Also der Tankrabatt, vor allen Dingen ist das ja kein Rabatt, das ist ja eh auch unser Steuergeld. Das wird ja aus Steuergeld bezahlt. Ja. Das habe ich auf jeden Fall rausgefunden. Ja, wo soll es auch sonst herkommen?
2: Ja, ach.
1: Und dann das mit den 1000 Euro, ja hier, ihr Unternehmer könnt ja mal euer eigenes Geld hergeben. Das ist natürlich auch eine super Idee, die sich der Staat da überlegt hat. Aber das ist ja klar, dass das nicht funktioniert. Und dann auf der anderen Seite hat man ähnlich wie bei der Covid-Psy-Op irgendwie einen öffentlichen Dienst oder Beamte. Ja, die kriegen natürlich, aber das ist ja dann auch Steuergeld, ne? Also, ne, das ist alles von vorn bis hinten komplett kranke Umverteilung ist das. Oder es funktioniert nicht.
2: Die sind zu pleite, um ihre eigenen Pseudogeschenke zu finanzieren und haben selbst so viel Angst, dass sie sich das nicht mal mehr trauen. Also das ist schon beachtlich. Also, das
1: ist wild.
2: Oder ist es, ich weiß nicht, Melina, oder ist es Gier und sie, also es ist ja schon recht peinliche Nummer, dass sie erst mit so einer großzügigen Entlastung kommen und sie dann in ihrem eigenen Bundesrat nicht mehr durchkriegen, oder?
0: Nee, aber das ist ja klar. Der Bund hat das beschlossen und stand schön da oder dachte, er steht schön da und die Länder und Kommunen sollen es zahlen. Ich meine, das ist jetzt keine richtig große Überraschung.
2: Okay. Gut, ich finde schon, dass sie das nicht derartig blamieren, finde ich schon relativ entlarvend oder relativ eindeutig dafür, dass es offensichtlich Uneinigkeiten gibt innerhalb der DEP, wie man denn nun die Untertanen wieder auf Linie bringen soll. In Berlin jedenfalls gehen sie besonders weit. Ich muss ja gelegentlich mal aus meinem alten Wohnklo berichten. Da ist es derartig vor die Hunde gegangen, dass die Grünen jetzt ein neues bezahlbare Mietengesetz ins Abgeordnetenhaus eingebracht haben unter Hurra der dortigen Regierung. Das sieht jetzt vor, wer hätte es von euch beiden gedacht, dass eine neue Behörde geschaffen werden soll, ein Landesamt für Wohnungswesen, das in Zukunft ein Mietkataster führen soll, wo also dann Mietverträge archiviert werden und eine Liste geführt wird, damit man haarklein nachprüfen kann, ob denn irgendwelche Mieten über dem erlaubten Vergleichsdurchschnitt liegen. Und im Fall, dass das so ist, soll dieses neue Behördenmonstrum natürlich harte Strafen gegen Vermieter. Also ich glaube, nirgendwo ist der neue schöne Sozialismus so weit wie in Berlin.
0: Ja, ich glaube, die Planen, so habe ich auch irgendwo gelesen, es sollen sogar so Blockwarte eingestellt werden, die rumgehen und gucken.
2: Ja.
0: Also es sollen Ordnungsmenschen, die dann überall gucken und schnüffeln, wer zahlt hier wie viel und sich erkundigen und so weiter.
1: Ja, wie früher.
0: Von den Richtigen lernen, ne?
1: Ja, ist ja so DDR-Blockwart-mäßig, ne?
2: Ich glaube, der Blockwart kam nicht, der ist noch älter. Ich glaube, den haben sie schon von den Braunen. Der ging von den Braunen.
1: Okay, krass.
2: Ich glaub, in der DDR gab es dann irgendwie den Abschnittsbevollmächtigten oder irgendwie sowas oder einen Kreissekretär. Ich weiß es nicht genau. Vielleicht könnt ihr mir das schreiben da draußen, aber der offizielle Blockwart war Nazi. Der was?
0: Der Bräulerprüfer.
1: Nee, doch, stimmt.
2: Was stimmt?
1: Ja, das NSDAP.
0: Ja, natürlich.
1: Ich habe es gerade gegoogelt.
2: Ja, nein, der Blockwart war von den Nazis. Da hieß der offiziell Blockwart. Im Osten hieß der ein bisschen anders. Da gab es dann verschiedene Abstufungen und sowas. Und dann, aber ja, das Prinzip ist das gleiche. Und das sagten ja schon Bürgerrechtler sehr treffend. Sie haben halt einfach die Methoden perfektioniert. Und das festzustellen ist am Ende dieser sehr langen Stunde mal wieder das Einzige, was mir bleibt. Und ich sag's euch, wie so oft unsere Freiheit, ihr Lieben, die ist so verloren wie unsere Sicherheit und unser Wohlstand. Und sie alle werden nicht von selbst zurückkehren. Denn keine Partei und keine Erlöser werden uns von den Verbrechern der herrschenden Parteien Korruption befreien. Es bleibt allein an uns. Massenmörder wie Karl Lauterbach oder Jens Spahn, Terroristen wie Nancy Faeser oder Landesverräter wie Fritz Blackrock und Angela Merkel endlich den Strafen zuzuführen, nach denen ihre Taten schreien. Einzig wir selbst können Deutschland endlich zu dem machen, was es auf dem Papier lange sein möchte. Ein Land der Freiheit, der Demokratie und der Rechtsstaatlichkeit. Nichts davon aber wird es je werden, ohne eine Revolution. Die können wir erreichen, in Frieden und mit Humor, ganz einfach dadurch, dass wir die Verbrecher bei ihren Namen nennen und ihnen die Wahrheit ins Gesicht rufen, wo immer wir sie antreffen. Ich danke euch fürs Zuhören und meinen beiden Gästen für das gute Gespräch, Christian Schneider und Milena Preradovic. Das war Nummer 241 des Nackten Niveaus. Die nächste Ausgabe folgt am kommenden Samstag, denn Widerstand ist nie zwecklos. 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
2: Friedensnoten. Wer verteidigungsfähig sagt, denkt an die eigene Tür. Wer kriegstüchtig sagt, denkt an die Fremde.

0: Eine unbekannte Frau aus Oakland schrieb 1942 ein Gebet für die jungen Toten ihres Landes. Der amerikanische Songwriter John Gawker hat daraus eines der leisesten Antikriegslieder unserer Zeit gemacht. 80 Jahre später wird in Deutschland ein Wort wieder zur politischen Vokabel, das im Sommer 1944 von Josef Goebbels aus der Versenkung geholt worden war. Über die kleinen Wörter und die großen, die wir nicht in den Mund nehmen sollten, hat Peter Bickel die heutige Friedensnote verfasst.
1: Manche Lieder muss man nicht groß machen. Sie sind es schon, bevor der erste Ton einsetzt. Let Them In von John Gawker ist so ein Lied. Leise, unprätentiös und gerade deshalb von einer Wucht, die größere Gesten selten erreichen. Es ist die Vertonung eines Gedichts, das eine Frau aus Oakland im Sommer 1942 schrieb. Als die Nachrichten von der Front alles andere als gut klangen und Söhne von Freundinnen unter den Gefallenen waren. Alma Dean war keine bekannte Dichterin. Letter to St. Peter erschien im November 1942 im Magazin The American Mercury und entwickelte danach ein Eigenleben, das die Bekanntheit seiner Autorin bei weitem überstieg. In den Congressional Record aufgenommen, im National Geographic abgedruckt, an die Mauer eines amerikanischen Soldatenfriedhofs in England gemeißelt. Von einem Senator an einem europäischen Gräberfeld vorgetragen. Ein Gebet gerichtet nicht an Gott, sondern an Petrus, den Torhüter des Himmels. Let them in, Peter. They are very tired. Give them couches where the angels sleep. Alma Dean, Letter to St. Peter, 1942. Das Gedicht bittet nicht um Heldenpathos. Es bittet um das, was den jungen Toten genommen wurde. Und es tut das sehr konkret, fast trotzig banal. Sie sollen Lärm machen dürfen, sie sollen lieben dürfen, denn sie hatten keine Zeit dafür. Und die berühmteste Zeile, die das ganze Gedicht trägt, verweigert dem Himmel seine erhabene Stelle. Give swing bands, not gold harps, to these our boys. Keine goldenen Harfen also, swing. Das ist kein frommer Wunsch, das ist eine politische Aussage. Diese Jungen waren nicht für die Ewigkeit bestimmt, sondern für das Leben, das man ihnen geraubt hat. Wer Swing Bands Not Gold Harps schreibt, mitten im Krieg, der weigert sich, dem Sterben seinen Sinn anzudichten. John Gawker, einer der scharfsinnigsten Songwriter der amerikanischen Folk-Tradition, fand dieses Gedicht und tat das Beste, was man mit so einem guten Text tun kann. Er stellte sich nicht davor, sondern dahinter, weit dahinter. Er gab ihm eine Melodie und ergänzte eigene Zeilen, ohne den Tonfall zu brechen. Die Schlichtheit bleibt. Die Bitte bleibt. Nur, dass sie jetzt schwingt und die Sinnlosigkeit jeglichen Kriegs spürbar macht. Gawkers Bariton, dunkel und unaufgeregt, behandelt jede Zeile wie etwas, das man in der Hand hält, nicht wie etwas, das man verkünden will. Hier wird aus einem Kriegsgedicht von 1942 tatsächlich ein Lied für jede Gegenwart. Denn Let Them In nennt keinen Feind. Es fragt nicht, auf welcher Seite die Jungen standen. Es trauert um These Our Boys. Und jeder, der zuhört, darf seine eigenen Toten hineinlesen, gleich jeder Uniform, gleich welchen Jahrzehnts. Das ist die stille Radikalität des Stücks. Es behandelt den Tod junger Menschen im Krieg nicht als Heldengeschichte, sondern als Verlust, der nichts wert war außer dem, was er kostete. Man kann dieses Lied im Jahr 2026 nicht hören, ohne zu erschrecken über die Sprache, in der bei uns wieder über Krieg geredet wird. Die großen Wörter sind zurück und sie kommen im Ton des Selbstverständlichen. Zeitenwende, Verteidigungsbereitschaft, Resilienz und, das Hässlichste von allem, kriegstüchtig. Man spricht von Stückzahlen, von Brigaden, von Prozentpunkten des Bruttoinlandsprodukts, von der Wiederertüchtigung der Wehrpflicht. Man redet über einen großen Krieg in Europa wie über ein Infrastrukturprojekt und merkt nicht, dass man dabei dieselbe Operation vollzieht, die jede Kriegsvorbereitung braucht. Das Konkrete im Abstrakten verschwinden lassen. Die Söhne in den Stückzahlen. Es lohnt, diesem einen Wort nachzugehen, denn es ist kein zufälliges. Kriegstüchtig ist nicht neu, aber es ist vergiftet. Als die Wehrmacht 1944 an allen Fronten zurückwich, holte Josef Goebbels genau dieses Wort aus seiner Versenkung. Man sei, verkündete er im Juli 1944, Zitat, nach so vielen Rückzügen und Rückschlägen kriegstüchtiger als zur Zeit unserer großen Siege. Zitat Ende. Und er versprach dem deutschen Volk, Zitat, nichts unversucht zu lassen, um in wenigen Wochen die Heimat in jeder Beziehung kriegstüchtig zu machen. Zitat Ende. Es war das Vokabular des totalen Kriegs, der Mobilmachung bis zum letzten Kind, verschränkt mit der Volksgemeinschaft, deren Kehrseite die Vernichtung war. Der Romanist Viktor Klemperer, der die Sprache des Regimes als Lingua tertii imperii protokollierte, verzeichnete das Wiederauftauchen solcher abgenutzten Vokabeln und schrieb den Satz, den man dieser Tage wieder lesen sollte. Worte könnten sein, Zitat, wie winzige Arsendosen. Sie werden unbemerkt verschluckt. Sie scheinen keine Wirkung zu haben. Und nach einiger Zeit ist die Giftwirkung doch da. Zitat Ende. 80 Jahre später greift ein sozialdemokratischer Verteidigungsminister ausgerechnet zu diesem Wort und tut es nicht aus Versehen. Auf Nachfrage hat Boris Pistorius es nicht zurückgenommen, sondern verschärft. Es gehe um, Zitat, die Fähigkeit, einen Krieg führen zu können. Zitat Ende. Das ist der entscheidende Bruch. Seit 1955 hieß das Selbstverständnis der Bundeswehr verteidigungsfähig. Ein Wort, das eine Grenze kennt. Bis hierher und nicht weiter. Kriegstüchtig kennt diese Grenze nicht. Wer verteidigungsfähig sagt, denkt an die eigene Tür. Wer kriegstüchtig sagt, denkt an die Fremde. Dass dieser Tausch fast geräuschlos vollzogen wurde, von einer Öffentlichkeit beklatscht, die sich für aufgeklärt hält, ist der eigentliche Skandal. Die Arsendosis hat gewirkt. Wer hören will, wohin dieses Wort heute reicht, muss nicht in den Bändern aus dem Jahr 1944 graben. Es genügt, in die Inventarverzeichnisse deutscher Krankenhäuser zu schauen. Im Mai 2026 hat Nadja Rakowitz in der Zeitschrift Luxemburg nachgezeichnet, wie sich Kriegstüchtigkeit gerade aus der politischen Rede in die zivile Infrastruktur überträgt. Zitat. In der aktuellen Berichterstattung über Kriegsübungen der Bundeswehr oder die Kriegstüchtigkeit des Gesundheitswesens wird von 1000 zusätzlichen Verletzten pro Tag ausgegangen. Zitat Ende. Ein Berliner, Zitat, Rahmenplan für zivile Verteidigung in Krankenhäusern, Zitat Ende, sieht dabei eine umgekehrte Triage vor. Leicht verletzte Soldaten werden vor schwer verletzten Zivilisten versorgt, weil die ersten schneller wieder einsatzfähig sind. Ein geplantes Gesundheitssicherstellungsgesetz soll der Bundeswehr Zugriff auf zivile Pflege geben. Was als Vokabel begann, wird Architektur. Schlimmer noch. Die Vokabel ist im Krankenhaus angekommen, vor allen, die je hineingetragen werden. Genau diese Architektur ist es, gegen die Alma Dean 1942 ihren Brief geschrieben hat. Sie wusste, was die Pforte kostet. Und sie wusste auch, wer die Rechnung am Ende trägt. Genau hier liegt der politische Wert eines unpolitischen Leaders. Let them in macht keine außenpolitische Aussage. Es nennt keine Bündnisfrage, keine Schuld, keine Grenze. Es erinnert nur daran, was am Ende jeder Kriegsrhetorik steht. Ein junger Mensch, der Lieben und Lärm machen, vielleicht einen Sommerapfel oder eine Birne essen wollte und dem man stattdessen einen Heldentod beschert hat. In einer Zeit, in der die Bereitschaft zum Krieg wieder als Tugend verkauft wird und ein Wort aus dem Wörterbuch des Nationalsozialismus wieder regierungsfähig ist, ist Alma Deans schlichte Aufzählung des Verlorenen kein nostalgisches Gedicht mehr. Sie ist ein Einspruch, ja, ein Protest. Die Friedensbewegung hat selten mit Argumenten gewonnen und oft mit Bildern. Dieses Lied über Grenzen hinweg ist mehr als eine Bitte an die Torhüter, den jungen Swing statt Hafen zu geben. Denn solche Bilder sind alles andere als naiv. Sie sind das Gegengift gegen eine Sprache, die das Töten und Sterben so lange abstrahiert, bis es unerträglich klingt. Bis es kriegstüchtig heißt. Tell them how they are missed, endet das Gedicht. It's going to be all right with us down here. Ein Trost, von dem beide Seiten wissen, dass er nicht ganz wahr ist. Man möchte hinzufügen, er bleibt nur wahr, solange genug Menschen sich weigern, das Wort von der Tüchtigkeit für den Krieg in den Mund zu nehmen.

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2: Es ist Freitag in der 20. Woche 2026 und hier ist Nacktes Geld. Für alle, die wissen, dass Geld die Welt regiert und verstehen möchten, wie genau. Ich begrüße euch da draußen und mir zugeschaltet aus dem Herzen Mordors, Hermann. Grüß dich, Hermann.
3: Nein. Ich bin auf der Sonneninsel.
2: Oh, da habe ich das nicht mitbekommen. Dann willkommen zurück.
3: Heimlich.
2: Glückwunsch. Hermann, du warst 30 Jahre ein Herr der Banken und du hast für sie und mit der Politik Milliarden bewegt. Dafür hast du Millionen von ihnen bekommen. Heute bist du Privatier. Arbeiten muss einzig noch dein Gewissen. Und darum berichtest du uns hier von all dem, was du in der Finanzelite gelernt hast. Uns zur Seite steht auch diese Woche unser Krypto- und Privacy-Experte, auch von der Sonneninsel, auf der du weilst, Mike the Pirate mit seinen Krypto News. Bevor wir mit all dem starten, mein wichtiger Hinweis an euch, mein üblicher. 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Und diese Woche gibt es reichlich zu erzählen über Donald Trumps große China-Reise, über die absolut sichere deutsche Rente, zumindest wenn man in Spanien ist. Darüber Hermann macht einen Markttag für unsere Zuschauer, denn es haben sich reichlich Fragen angesammelt, was man denn nun wann, wie, wo so tun könnte. Mike the Pirate gibt uns seine Krypto-News und wir geben euch die NACMAC-Festwochen aus guten Gründen. Unser Shitcoin wird nämlich ein Jahr alt. Tja, bevor es darum geht, geht es um China. Denn der große Donald war, Überraschung, Überraschung, mit so ziemlich seiner, ich glaube, gesamten Elitenspitze, kann man sagen, Nvidia-Chef und jede Menge anderen Stars der amerikanischen Wirtschaftsszene bei seinem eigentlich ja erklärten Erzfeind. Donald Trump wurde ja nicht müde, Hermann, in den letzten Wochen und Monaten zu erklären, dass eigentlich China der große Gegner sei, chinesische Schiffe vor Grönland seien der Grund, warum er Grönland wollte. Und bei jeder Gelegenheit erklärt er, dass China die große Bedrohung sei. Nun war er mit großer Delegation in China und sehr viel begleitender Gutfühl, kann man sagen, Propaganda, entsprechenden Posts auf X und im Netz, die alles andere als arrogant oder konfrontativ waren, sondern eigentlich sehr feiernd, sehr schulterschlüssig. Warum, weshalb und was bringt es ihm?
3: Also er ist da angekommen mit großem Bahnhof, ist auch von 300 Studenten mit Fähnchen winkend empfangen worden, seine ganze Delegation, hinter ihm dann Elon Musk.
2: Nobody has ever been greeted this way in China. It was the best greeting and arrival ever. No president before him had that.
3: Ja, the last president, der letzte Präsident, der da war, war er vor 9 Jahren.
2: Der Einzige. Everybody says that. Everybody. They all say it. It's true.
3: Und genau in diesem Sinne, was du jetzt sagst, war auch seine Remarks oder seine Eröffnungsworte beim Dinner. Und er hat das auch gar nicht gemerkt, wie er die Chinesen schon in den ersten Minuten vor den Kopf gestoßen hat, weil er nämlich sagt, ich habe die 13 besten CEOs der Welt, also es gibt keine besseren, also die sind die Creme de la Creme, du kannst niemanden finden in der Welt, der besser ist, und ich dachte, oh, Xi wird dann denken, du bist genauso, wie ich mir das vorgestellt habe, aber auf jeden Fall, die Chinesen teigneln natürlich auch die Höflichkeiten und Trump sagt, ja, er ist natürlich der einzige Präsident, der hierher kommt, zu seinem Freund Xi und hat dann diese ganze Nummer abgearbeitet. Also es war wieder großes Kino. Sie saßen an einem riesigen Tisch und er hat eben das Who is Who.
2: The biggest table ever. The best table.
3: The best, ja. They all say, but I'm not sure. I think I'm actually a bit better. Also es war wieder eine Selbstbeweihräucherung vor dem Herrn. Du musst ihm da einfach Credit geben, dass er so gnadenlos immer wieder das Gleiche macht. Die Top 12 CEOs waren da. Und Xi war sehr trocken, hat das natürlich mit seinem typischen Lächeln entgegengenommen und hat dann auch wohl die ersten, ich habe leider dann den Stream verloren, weil das nicht mehr weiterging, auf seine Antwort dann eben auch so ein bisschen Taiwan erwähnt, dass da ja in Zukunft jetzt nicht gezuckt werden soll, falls sich da Änderungen ergeben. und er natürlich lieber kooperieren würde mit den USA als konkurrieren, im Sinne von, das sollte ja fair sein. Und natürlich ist der Donald draufgesprungen und hat gesagt, also wir sind hier, um große Deals zu machen. I mean the best deals, the biggest. Some people say they have never seen anything like it. Und so ging es die ganze Zeit. Also wir sehen, er ist da meines Erachtens eigentlich mehr zum Betteln als zum, Angreifen angekommen und hat eben diese 12 CEOs dabei, weil sie wollen, zum Beispiel Nvidia, Jason Yong, wurde kurzfristig eingeladen. Der war eigentlich nicht auf der Liste, die bekannt gegeben wurde, aber Nvidia ist mit 5,5 Billionen Market Cap, also Marktkapitalisierung, die wertvollste und größte Firma der Welt, und da hat er den natürlich so auf die Schnelle eingeladen, hat gesagt, komm doch mit, Elon kommt auch mit, auch der Micron-Chef. Also man sieht, es geht eben um AI. AI is a bubble, natürlich für viele noch, die zuhören. Ich kriege immer wieder Zuschriften bzw. Kommentare, dass das alles 50-70-100% fallen wird. Also ich muss sagen,
2: ich habe die Tage mal nach einem Tag, der relativ intensiv war, wo ich einen Tag über 6 Cloud-Sessions parallel hatte, um was umzubauen, nachher nochmal ausgerechnet, oder ihn natürlich ausrechnen lassen, gegenrechnet durch eine andere KI, wie viele Mannstunden ich in 12 Stunden alleine gemacht habe. Es waren 66. Es ist eine Bubble. Ja. Also 66 Stunden an einem Tag, an einem halben Tag ist eine Bubble. Ja,
3: ja, du siehst es auch am Aktienmarkt. Und bevor Trump geflogen ist, hat er auch im White House am Tisch eine kurze Rede gehalten, hat gesagt, also you have to buy crypto and you have to buy stocks because buy, buy, buy. Also ähnlich wie Drill, Baby, Drill. Er hat es jedem angesagt. Die Großen sind schon reingesprungen. Also das, was wir letzte Woche gesagt haben, New All-Time High, ist jetzt das neue New All-Time High. Wir sind im S&P bei 7.444, wo viele Leute 6.000 auf dem Schirm hatten oder 5.800. Nach unten sind wir jetzt bei 7.444. Wir wissen natürlich auch, dass die US-Inflation anzieht, Target offiziell immer noch wie bei der EZB 2%. Ich hatte ja schon im letzten Jahr gesagt, ich gehe davon aus, dass das New Normal 3% sein wird. Jetzt sind wir bei 3,8. Und das heißt natürlich, der Preis, wie du weißt, reite ich immer auf den Zinsen rum, und das ist für mich ein großer Indikator. Was jetzt gerade eingepreist wird, ist eigentlich die erste Zinserhöhung. Und das passt nur dann ins Bild, weil ich immer noch davon ausgehe, dass die Zinsen massiv gesenkt werden, dass man halt weiter die Fußvolkbevölkerung einfach platt macht. Ja, und man sieht das auch, die Schulden für Private Credit beziehungsweise Konsumentenkredite gehen in Amerika durch die Decke. Also es wird konsumiert, was das Zeug hält, auch weiterhin. Das Ganze geht einher mit einem großen Risikoappetit, der auf Rekordhoch ist. Das heißt, die US Leverage ETF, also wir wissen ja jetzt, was Leverage bzw. gehebelt ist. Also du investierst 1.000 und leihst dir dann 1.000 von jemand anderen, um eben für 2.000 bestimmte Dinge zu kaufen, in diesem Fall ETFs. Da ist der Rekord 177 Milliarden. Das sind 45 Milliarden mehr seit März diesen Jahres. Wir reden über 6 Wochen. Und innerhalb dieser 6 Wochen ist nun eben der S&P 500 um 10 Billionen Market Cap, also Marktkapitalisierung, sprich Anzahl der Aktien mal den Kurs, nach oben gegangen. Und da schlackern mir natürlich die Ohren, weil ich sage, okay, geht das weiter? Und man sieht das darin, die US-Hedgefonds sind underweighted, also untergewichtet. US-Aktien mussten immer wieder nachkaufen, weil sie eben nicht genügend haben. Der US-Retailer sagt, ich verliere sowieso alles, dann rolle ich nochmal die Würfel, ähnlich wie in Vegas, und ich kaufe mir eben was zweifach oder dreifach geleveraged ist und ziehe das nach oben. Dazu kommt, Kupfer ist auf dem neuen All-Time-High. Das ist auch ein beliebtes Objekt geworden, weil es da eine strukturelle Shortage, also einen strukturellen Bedarf gibt, der nicht gedeckt werden kann aus dem Markt. Und das Ganze geht eben weiter. Wir hatten ja im Blog-Talk auch Silber erwähnt. China zum Beispiel kauft rekordmäßig Silber im Moment. Also wir reden über 528 Tonnen im März,
2: die sie deswegen importiert haben. Kauften wir, kleine Werbeeinlage, im Blockzocker gerade etwas Silber. Wer Lust hat, darauf das Traden zu lernen, so wie Hermann das betreibt, kann das gegen Geld separat tun auf blockzocker.com. Wenn ich kriege da jede Woche einen von euch bezahlten Kurs zum Traden. Und bisher liegen wir kräftig im Plus. Ich glaube, wir haben aufs Jahr gerechnet 98% ausgerechnet. Wer wissen will, warum, blockzocker.com. Entschuldige, aber bei der Werbevorlage, da wackelt es mir in den Fingern, ja.
3: Genau, 98% ist natürlich das, was viele gerne machen. Man hat einen guten Trade und annualisiert das dann. Also ähnlich wie Donald, there has never been anything like
2: that. Exactly.
3: It.
2: Ja, the best also, trader, the best trading student ever. Some say I probably will be the best in all of the history of the world, but I don't know.
3: Genau, also in diesem Zusammenhang siehst du, Chinas Vorteil, jetzt Trump zu empfangen, ist eben, dass sie schon Deals machen wollen. Ich glaube, dass er auch da ist, um die Zölle einigermaßen wieder ins Lot zu bringen. Wir wissen ja, Donald Trump muss die Zölle zurückzahlen. Da kriegen die Chinesen dann auch wohl feuchte Augen, wenn er kommt und sagt, also die 30 Milliarden, die ich eigentlich von euch verlangt habe, jetzt erstmal, wollt ihr die vielleicht in Anteilen an irgendwas? Vielleicht an der Trump-Coin. World Liberty Finance, man weiß es nicht.
2: Aber
3: auf jeden Fall, kleine Anekdote.
2: Ja, schon. Nee, erst die Anekdote.
3: Kleine Anekdote. Ja, mit dem Trump-Telefon, er hat sich vor Monaten schon $100 von Leuten anzahlen lassen. Das hat sich summiert auf $59 Millionen. Und bis jetzt ist kein Telefon gekommen. Aber es gibt ein kleines Video auf X, Trump Mobile. Und da wird das Shipping von dem T1, natürlich ist es dann Trump 1, ein neues Telefon, ähnlich wie der Seeker. Und da musst du sagen, wie immer, er hat auch seinen Sohn im Schlepptau, der hinter Elon Musk und den ganzen Granten da hergelaufen ist. Das ist schon groß. Das Kino, aber auf der anderen Seite muss man
2: damit
3: sagen.
2: Damit hat er 59 ja. Millionen Dollar verdient, oder? Mit dem Trump-Phone.
3: Anzahlung genommen. Ja. Er produziert ja was, kein Mensch weiß, also, wann es kommt. Es kann ja auch sein, dass er.
2: Ich hatte Mike the Pirate darauf hingewiesen. Mike, du hast mir dann das dann was weitergeleitet. Das 59 Millionen Dollar hat er, glaube ich, eingenommen mit $100 Anzahlung auf sein Telefon. Ja. Und jetzt hast du mir gesagt, werden die Vertragsbedingungen nachträglich geändert, was die Rückzahlung angeht. Also weder Telefon ist im Anmarsch, noch gibt es Rückerstattung für die kein Telefon kriegen.
0: Genau, so schaut's aus. Er hat die Vertragsbedingungen rückwirkend geändert. Es gibt auch eine Hotline in den USA, wo man sich Informationen holen kann. Also es ist kein Termin da, wann was produziert wird, wann was geliefert wird. Also Anzahlung 590.000 Menschen, $100, ergibt diese 59 Millionen. Und Lieferung wird heute völlig überbewertet.
2: Bring.
3: Ja, it's the best telephone ever. What do you expect? It has never been anything like it.
2: Made in America. Das ist das Besondere an dem Trump-Telefon. Das ist nicht nur golden, es ist auch made in America.
3: Ja.
2: Also gut. Genau. Entschuldigung, aber also, ja.
3: Auch da ist er wieder unterwegs, sich die eigenen Taschen zu füllen. Laut einer, ich bin mir nicht sicher, ob es Forbes war, irgendjemand hat so eine Studie rausgehauen, letzte oder vorletzte Woche, dass er, seit er angetreten ist, also vor fast genau einem Jahr, oder ist er ein Jahr oder schon länger? Ein bisschen länger. Hat er für seine Familie circa 2,4 Milliarden verdient. Also sagen wir mal, er kann für einen Dollar Taxpayer Money arbeiten. Dafür hat er dann eben die Nebeneinkünfte, die er angibt. Ja, auch da kann man Parallelen zum Bundestag ziehen. Da ist keiner, der auch nur $59 Millionen über dem Telefon verdient. Und da muss man eben sagen, die Deutschen haben einen anderen Weg entwickelt und wenn du siehst, wie viel Glück man hat, dass man mit einem deutschen Politiker auch verwandt sein kann, der Schwiegervater von Henrik Wüst, dem Kanzler in Spe aus Nordrhein-Westfalen, hat gerade bei der Süddeutschen Klassenlotterie 1 Million gewonnen. Also auch da ist die Welt in Ordnung. Alles, was rund um Politiker ist, haut sich die Kohle rein. Wollen wir ihm the benefit of the doubt geben, dass er das wirklich gewonnen hat?
2: Natürlich.
3: Aber so bei einer SKL kann man schon mal sagen.
2: Entschuldigung, eine staatliche Klassenlotterie zahlt doch nicht. Also ich weiß, an was denkst du?
3: Böser Mensch. Nur an die Gewinne.
2: Ja, ein Schelm.
3: Ja, genau. Also um das abzurunden, wir haben natürlich noch eine kleine Zahl von Anthropic. Da gab es nämlich diese Woche einen Schock. Wir berichten ja schon seit Wochen und Monaten nicht nur, dass wir Claude nutzen, also der Anthropic Flagship, sondern
2: und auch Grok von X und auch, muss ich gesagt, Ehrlichkeit aber ChatGPTs Codex benutze ich ebenfalls. Also ich bin da in mehreren, das ist nicht ausschließlich Anthropic. Nur jetzt, um jeden Hauch von Verdacht zu nehmen, dass wir da auf irgendeiner Werbe- und Aktienmontagenummer sind. Ja.
3: Genau, und da waren wir eben vor 6 Monaten irgendwo bei 300 Milliarden, dann 380, dann sind wir auf 700, jetzt waren wir in der Spitze bei 1,4 Billionen und wie wir wissen, wird ja da der Börsengang vorbereitet, aber es gab ein bisschen Wasser in den Wein, nämlich für Leute, die diese Pre-Shares, also die vor dem Börsengang jetzt gehandelt werden, die übertragen haben, da hat Anthropic eine kleine Zusatzinformation gegeben, nämlich dass keine dieser Übertragungen rechtend sind. Sie haben also keine Stimmrechte, keine Übertragung wäre gestattet. Sie muss autorisiert sein und daraufhin ist der Market Cap, also das, was erwartet wurde, von 1,4 Billionen jetzt auf 750 Millionen gefallen, Milliarden. Und das ist natürlich ein Schluck aus der Pulle, knapp 50%. Da gab es auch natürlich böses Blut. Da müssen wir natürlich auch diese Pre-IPO-Stocks, die uns auch zur Verfügung stehen würden auf der Solana Blockchain, mit einem ganz anderen Auge ansehen. Aber es zeigt eben, dieser Markt ist gefährlich und wir kommen nachher noch bei den Zuschauerfragen dazu, was wir davon halten. Ich kann nur sagen, als ersten Teaser, immer nur auf den Crash zu warten, ist so teuer mittlerweile, dass man auch einen 50% Schock jetzt bei Anthropic eher aushalten kann, als ein Jahr da zu sitzen und zu sagen, nein, ich weiß, irgendwann geht's runter und da bin ich vollkommen dabei, irgendwann geht's runter. Wir wissen nur nicht, ob der S&P von 7.400 auf 6.000 geht oder erst von 10.000 auf 6.000. Also von daher ist das sehr teuer. Rundum kann man sagen, um den Markt da vielleicht abzuhandeln, die japanischen Zinsen 30 Jahre auf Rekordhoch, die 10 Jahre weiter hoch. Das Ganze ist natürlich so, dass die amerikanischen Zinsen davon nicht unbeeindruckt sind. Wir sind jetzt wieder über 4,44. Das hatten wir ja auch die letzten Wochen und Monate gesagt. Das ist der Moment, in dem The Donald immer reagiert und die 30 Jahre getrieben durch die Hypothekenzinsen über 5%, da wird er aktiv. Also ich erwarte im Rahmen der China-Reise jetzt, dass sich Donald nochmal mit dem Bondmarkt befassen wird, irgendwas sagen wird, was da die Zinsen wieder etwas nach unten bringt. Die Deutschen machen das Gegenteil. Dazu kommen wir gleich, wenn die Rente sicher ist. Aber letztendlich ist es so, das Paradebeispiel für die deutsche Feigheit ist jetzt aus meiner Sicht Baden-Württemberg. Dieser hübsche Schwiegersohn Manuel Hagel, da hat die AfD ihn natürlich mit dem Übersteiger aufs Podest gesetzt und hat gesagt, pass mal auf, wir wählen dich. Du kannst heute Ministerpräsident werden. Und aus reinem Gutmenschentum sagt er, nein, mit den Christdemokraten kann man das nicht machen. Und deshalb brauchen wir den auch nicht, weil wenn du siehst, wie skrupellos Trump und alle, die da sind, und das muss man, diese Härte muss man in der Politik heutzutage haben, wenn man davon ausgeht, dass Länder und Bundesländer, Staaten, wie auch immer, Interesse haben und dass man Interessen vertreten muss für die Menschen, die da leben. Da hat sich Martin Hagel gerade so weit disqualifiziert, dass man sagen muss, stay home.
2: Wir kommen ja gleich aufs deutsche Geld. Eine Frage noch zu Trump, eine Grundsatzfrage, ehrlich, deine Einschätzung. Was ist das jetzt? Was ist diese Trump-Nummer in China? Ist es das typische Donald-Ding? Also in Abwesenheit, der hat ja mal Phoneballs, wie man sagt. Na, wenn er gerade nicht vor dem Gegner steht, dann erklärt er, was für ein Idiot und Riesenfeind das ist. Und wenn er ihn dann trifft, so wie Friedrich Merz auch, dann ist immer Best Buddy Ever und Greatest Leader of All Times. Ist es das ganz typische Trump-Ding, dass er zu Hause sich ins Zeug wirft und wenn er dann da ist, plötzlich ganz nett? Oder ist das irgendeine Art von Politikwechsel? Ist das weg von Konfrontation und deren Handelskrieg mit China weiter vorantreiben, hin zu mehr Kooperation oder alles gar nichts oder ein bisschen was von beidem? Kannst du das irgendwie einschätzen?
3: Also ich würde sagen, mein Gefühl mehr als mein Wissen, weil ich noch nicht genau weiß, was dabei rauskommt, er will natürlich Deals machen und er braucht unbedingt diese seltenen Erden. Die Chinesen haben ihn und die Rüstungsindustrie, die er dringend aufpolieren muss. Also du siehst, was da an CapEx, was da in Investitionen geht. Und wenn du jetzt siehst, die Chinesen haben 528 Tonnen Silber importiert, die fehlen den Amerikanern. Das heißt, ihre Rüstungsindustrie dahin zu bringen, wo er sie haben will, braucht er im Moment noch die Chinesen. Er kann noch nicht abbauen in Grönland, was ja irgendwann demnächst auch nochmal zur Sprache kommen wird. Er wird auch Kanada nicht loslassen. Und ich glaube, der große Tenor da ist, dass sie sich verabreden, dass es eben Stellvertreterkriege gibt, dass die Chinesen ihre Meinung zum Irankrieg und wie sie jetzt weiter Öl bekommen können. Vielleicht bietet Donald auch einen Öldeal direkt an China an. Man weiß es nicht, aber er hat alle Leute dabei. Auch der Minister of War, Hexeth, sitzt da nebendran. Also die Frage ist, was sie da wollen. Aber sie wollen natürlich China jetzt nicht direkt auf Konfrontation stellen, ähnlich wie Putin. Und daran siehst du halt, wie minimal beziehungsweise wie unbedeutend die EU und Europa geworden sind mit diesen Schwachmaten, die wir da haben. Die tauchen da gar nicht auf. Und vielleicht einigt er sich auch mit Xi, welchen Empire, wir sagen ja immer Choose Your Empire, welcher Empire jetzt wohin verläuft. Ja, und das wird so dass der Tenor sein. Er war da zahm, natürlich konnte er nicht aus seiner Haut, dass er die Besten und alle die Amerikaner sind die Besten, aber das ist eben tief in den Amerikanern veranlagt. Aber ja, die Chinesen, komm,
2: also das war jetzt ein bisschen gemein. Also das ist tief in Trump veranlagt, ja. Das wollen wir nicht die ganzen Amerikaner dafür. Also
3: aber er will Deals machen, 100%.
2: Ja, und es kommt bei den Amerikanern an. Also ein bisschen zu viel Selbstbewusstsein kommt bei den Amerikanern besser an als Bescheidenheit. Das muss man zugeben. Ja. Das ist,
3: 100%,
2: ja. Das ist beispielsweise in der Schweiz gerade andersrum und in anderen Orten. Gut, also the Donald does Donald Things, wie immer eigentlich. Man kann sagen, Routine am goldenen Telefon. Aber wahrscheinlich wird er am Ende mehr davon tragen, als nicht nur die 59 Millionen Dollar, die er mit seinem, ich komme da nicht drüber weg, ich finde das ja so geil. Gibt es nicht eigentlich auch schon das Powell Phone 1? Haben wir nicht schon gesagt, es gibt's? Also, it's ready for shipping. Wer jetzt 100 Dollar
3: zahlt. Wenn ihr anzahlen wollt, ja.
2: Ist irre. Es sieht mal wieder anders aus in Euroland und in Deutschland speziell. Und da ist gerade, wir haben es in der Übersicht schon gesagt, eine Schlagzeile aufgepoppt, die ja bei mir ehrlich gesagt nicht mal eine Augenbraue gehoben hat. Also du hast auf die spanische Verwendung von sogenannten Corona-Hilfen angesprochen und gesagt, die Rente ist jetzt sicher mit deutschem Geld in Spanien.
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5: 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Das Land Niedersachsen hat den Verein für sexuelle Emanzipation in Braunschweig seit dem Jahr 2020 mit mehr als 182.000 Euro gefördert. Das geht aus einer Antwort des Niedersächsischen Landesamts für Soziales, Jugend und Familie auf NIOS-Anfrage hervor. Auf einem Werbebanner des Vereins ist das Logo des niedersächsischen Sozialministeriums zu sehen. Daneben werden mehrere andere dieser Gruppen und Projekte beworben. Darunter befindet sich ein Stammtisch mit dem Namen Puppies Human Pupplay. In der Beschreibung heißt es, beim Stammtisch sind alle Welpen, Hunde, Frauchen, Herrchen oder Interessierte willkommen. Unter Human Pupplay versteht man ein Rollenspiel, bei dem Menschen sich wie Tiere, zum Beispiel Hunde, verhalten und meist damit sexuelle Neigungen befriedigen. Windkraftausbau in der Nordsee stockt. Kosten, Netze und Ertragsrisiken verändern die Rechnung für Investoren. Besonders kritisch wirken große Windparkcluster. Turbinen entziehen der Luft Energie. Deshalb können Anlagen dahinter weniger Strom erzeugen. Solche Nachlaufeffekte verschlechtern die Ausbeute, während Betreiber weiterhin hohe Investitionen finanzieren müssen. An Land verschärft der Ausbau lokale Konflikte. Bürger kritisieren Eingriffe in Landschaft, Waldflächen und Erholungsräume. Außerdem führen größere Anlagen zu neuen Debatten über Abstände, Schall und Akzeptanz. Im EU-Parlament haben rechte und konservative Parteien eine Rückführungsverordnung verabschiedet, die schnellere Abschiebungen und Rückführungszentren vorsieht. Die gemeinsame Abstimmung gilt als historisch. Die Rückführungsverordnung, Return Regulation, wurde im Plenum in Straßburg mit einer klaren Mehrheit verabschiedet. Es handelt sich um die finale Abstimmung nach einer vorläufigen Einigung zwischen Parlament und EU-Rat Anfang Juni. Die Abstimmung gilt als symbolträchtig, weil sie mit einer Mehrheit aus konservativen und rechten Gruppen zustande kam. Das wird von manchen als Kipppunkt oder Bruch der Brandmauer gegenüber rechten Parteien gesehen. Die Verordnung sieht unter anderem schnellere Rückführungsverfahren, strengere Mitwirkungspflichten, längere Abschiebehaft und die Möglichkeit von Rückführungszentren in Drittstaaten vor. 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

0: Sachsen-Anhalt. Da meldet jetzt ja INSA beispielsweise, dass die AfD 1 Prozentpunkt von der absoluten Mehrheit entfernt ist in Sachsen-Anhalt mit einem neuen Rekordwert von 42%. Ulrich Siegmund steht da in den Startlöchern. Und nun vermelden regimenahe Blätter ganz vollkommen entrüstet etwas, bei dem man sich dann fragt, Moment mal, ist das nicht der Normalfall, wenn die anders tun, dass nämlich die AfD im Falle eines Wahlsiegs Beamtenposten neu besetzen möchte.
1: Wahnsinn. Ja, oh nein, bitte nicht. Also den Shit, also den ihr Grün jahrelang gemacht habt. Die Grünen würden das nie tun. Ne?
2: Genau. Ja.
1: Genau, das, was ihr jahrelang gemacht habt, dürfen dann auch andere machen, wenn sie an der Macht sind in der sogenannten Demokratie. Ja, nee, das ist so. Ja.
0: Das kommt ja immer darauf an, wer es macht. Also zum Beispiel ist man wieder bei den Grünen. Ne? Wenn's Vorbereitung auf die AfD-Machtübernahme, schreibt die Junge Freiheit, hat jetzt ja auch der Grünen-Chef, den wir vorhin schon in Sachen Männlichkeit zitierten, Bundeswehrsoldaten offen zum Desertieren aufgerufen. Der Vorsitzende der Grünen, Banasch, hat junge Männer zur Fahnenflucht animiert, falls es einen Verteidigungsminister von der AfD geben sollte. Das hat er bei Thilo Jung gemacht. Das ist dieser Journalismus-Simulant, der auch in der Bundespressekonferenz dafür sorgte, dass Boris Reitschuster rausfliegt. Banasch meinte, dann können sie immer noch desertieren. Und im Nachhinein sagt er etwas hilflos, ich gebe zu, dass ich diese Frage noch nie gestellt bekommen habe. Er hat daher eine spontane Antwort gegeben. Denn auf desertieren, schreibt die Junge Freiheit, stehen ja immerhin 5 Jahre Gefängnis. Aber Clowny, spricht alles für die Theorie, dass da doch die Windel voll ist?
1: Ich glaube ja. Aber das Verhältnis von den Grünen zum Krieg ist ja sowieso immer ein sehr fluides, ne? Also es ist halt so, wenn du selber deine eigenen Interessen umsetzen möchtest und irgendetwas in deinem Interesse siehst oder glaubst zu sehen, dann findest du Krieg halt immer toll. Und wenn andere Interessen damit verfolgen, dann findest du Krieg wieder blöd. Und dieser heuchlerische Aspekt, der schlägt sich eben dort dann auch immer Bahn, ne? Dann kannst du ja desertieren. Ja. Das ist, ist das eigentlich strafbar, dazu aufzurufen?
0: Ja, ist es. Tatsächlich ist es. Es haben auch schon diverse Menschen jetzt Strafanzeige gegen Herrn Banasch deswegen erstattet, auch aus der kritischen Ecke. Finde ich ja ein bisschen lächerlich, ehrlich gesagt. Also diese Anzeigerei in alle Richtungen ist so, das ist halt das Mittel derjenigen, die ihren Gegner irgendwie damit tot machen wollen. Klar ist das aus der rechten Richtung etwas eher mehr so ein Protestding, um zu zeigen, guck mal, das macht ihr immer. Ich finde es ein bisschen albern, aber formal ist es wohl strafbar, ja.
3: Eine super Zeit für Rechtsanwälte.
0: Ja.
1: Es ist so eine Sache. Natürlich gibt es so einen Wald, in den halt jetzt jahrelang hineingeschrien wurde. Und jetzt kommt so ein bisschen Echo zurück, ne? Aber nee, der Wald muss still sein, wir wollen nicht die Tiere stören. Das wird halt immer so sein, ne? Dass die Leute dann an der Stelle das Gleiche mit dem Gleichen vergelten. Ja, das wird man nicht aufhalten können. Ich glaube, wir werden irgendwann mal zu einer zivilisierten Gesellschaft zurückkehren müssen. Und klar ist an vielen Stellen schon sehr viel Geschirr und Teller wurden auf den Boden geworfen im Ehestreit, ja.
0: Das ist jetzt eine sehr milde Beschreibung. Das ist ja spantauglich. Wir werden uns viel zu verzeihen.
1: Ich bin schon fast in der Politik angekommen.
0: Clowny Spahn. Ich wollte gerade sagen,
1: es ist so, ja, aber es ist halt insofern albern, als dass man, also es gibt halt zwei Ebenen. Es gibt einmal, jemand haut dir eine rein, dann ist es nicht moralisch verwerflich, wenn du halt zurückschlägst, ja? Also da wird keiner von außen sagen, du hast jetzt aber hier dich gewehrt an dieser Stelle. Ob man das 1:1 auf diese Situation übertragen kann, ist halt fraglich, weil du dann natürlich auch, also ich kritisiere die Leute primär wegen der Ziele, die sie verfolgen und nicht unbedingt nur wegen der Methoden. Also es gibt halt auch Methoden, die absolut nicht gehen und den gesamten sozialen Frieden halt langfristig erodieren und zerstören. Und das kann sich halt leicht hochschaukeln, ja. Ob ich da jetzt bei Anzeigen die Grenze ziehe, das ist dann halt so ein bisschen juristische F***erei, wenn du verstehst, was ich meine. Also das machen sie halt alle irgendwie und dann wird da abgemahnt und hier abgemahnt und das kennt man ja. Ich glaube, aber irgendwo musst du halt die Grenze ziehen, ne? Also Höcke hatte eine gute Stelle bei Bernd, ja, kein Witz an der Stelle, ja. Hatte eine gute Stelle, ihr habt es ja alle gehört, Björn Höcke dort bei Ben Bernd und da ging es darum, was das Zentrum für politische Schönheit bei ihm gemacht hat. Und
0: gut, das ist ja was, das ist ja eine ganz andere Qualität.
1: Das ist eine andere Qualität. Ja. Genau. Und da sagt er also, ich könnte das mit Gleichem vergelten.
3: Erzähl's doch mal kurz, für die es nicht wissen.
1: Ach so, ja, vielleicht nochmal kurz, also laut eigenen Angaben, das haben sie dann zurückgenommen, haben sie ihn wohl nicht beschattet. Ja, kann sich jeder jetzt mal selber überlegen an der Stelle. Die haben ihm, nachdem er eine Rede gehalten hat und dort, ich glaube, Augstein zitiert hat mit dem Denkmal der Schande, haben sie ihm selber, ja, dieses ein Holocaust-Mahnmal in den Garten gebaut des

0: Nachbarhauses, wo sie sich eingemietet haben. Er hat dann selber noch in dem Podcast geschildert, man hat sich da erstmal gewundert, auch vielleicht wird da ein Fest geplant, da war ein großes Zelt, junge Leute gehen ein und aus, man hat ab und zu mal gegrüßt und so, mal rübergewunken. Und dann kam am Ende raus, das waren tatsächlich diese sogenannten Kunstaktivisten, die ihm da dieses Mahnmal reingebaut haben. Und das war natürlich für die, das ist ja, das hat ja Signalwirkung. Das ist auch ein, wir wissen, wo du wohnst, wir wissen, wer bei dir ein- und ausgeht, und ne, das hat eine gewisse, da ist eine andere Ebene drunter.
1: Steuergelder bei der Arbeit.
0: Ich weiß nicht, ob die direkt vom Staat Geld bekommen. Ich bin ja, nicht, aber sie haben aber gute Kontakte, das weiß ich.
1: Natürlich
0: das ist
1: werden die irgendwie gefördert. Natürlich. Wo sollten die denn das Geld sonst herhaben? Das wird entweder von der Amadeo Antonio Stiftung verteilt, weil die verteilen ja sehr viel, ja, an NGOs, auch an diese Pornobrüder, die da in Sachsen in der Schule aufgetaucht sind.
0: Und die Kontakte zur Berliner Polizei sind auf jeden Fall da gewesen bei Weidel Interview, ne? Also,
1: das ja, natürlich. Da spielt nichts, hat mit nichts zu tun, wie Paul immer sagt. Nein, genau. Aber die kriegen natürlich, alle werden die da, die werden doch alle gepampert. Das sind politische Vorfeldorganisationen, die genau das tun sollen, was sie tun. Ja. Aber es gab doch diese Woche noch so eine hübsche Geschichte mit den Grünen in Sachsen.
0: Ja, vielleicht um die Höcke-Sache nur zu Ende zu ziehen.
1: Ach so,
0: gerade.
1: Entschuldigung.
0: Ja. Genau, weil das sollte ja nur kurz dargelegt. Es sollte nur kurz dargelegt werden, was sie da bei ihm gemacht haben.
1: Stimmt.
0: Und das war ja auch ein, wir kommen an dich ran, ja im Endeffekt. Ja. Und er hat dann selber geäußert, dieses Gleiche will ich nicht mit dem Gleichen vergelten, weil ich werde dann, sinngemäß hat er es ausgedrückt, wir werden dann so wie diese Leute. Und so dürfen wir nie werden. Ja. Und solche Methoden in dieser Form enttarnen sich selber. Das findet niemand wirklich gut, was die gemacht haben. Und man kann vielleicht zynisch Danke dafür sagen. Also das ist nicht schön gewesen, aber das hat deren Ruf keinen Zutrag geleistet. Und man darf nicht auf diese Ebene hinabgehen. Man darf sich selber nicht erhoffen, dadurch dann weiterzukommen, weil wir gewinnen ja bereits. Wir gewinnen bereits, ohne dass wir uns Methoden wie diese Leute aneignen mussten.
2: Stimmt
0: und
2: schon.
0: Ich verstehe nicht, warum man das dann auf so eine Ebene erweitern sollte. Ich weiß nicht, was für ein strategischer Vorteil sich daraus ergeben sollte, außer dass du die Leute einfach abschreckst.
1: Ja, gewinnen ist so eine Sache. Ja, wir gewinnen, weil immer mehr ans Licht kommt, ja, weil immer mehr Menschen verstehen, ob das jetzt auch die Wahrheit über Corona ist oder die Ukraine und so weiter. Immer mehr Menschen verstehen. Aber deswegen auch die Eile in Brüssel. Genau deswegen fangen die damit ganz schnell, das muss ganz schnell 8,5 Milliarden ne, und so. Deswegen, das ist ein Wettlauf und wer als Erster im Ziel ist, ist leider noch nicht entschieden.
2: So sieht's aus. Wie verzweifelt die Lage tatsächlich ist, hat dieser Tage aus meiner Sicht ein Stück in der sogenannten Taz, in der Tageszeitung gezeigt, das mich tatsächlich überrascht hat. Also, dass die niedrig können, ist bekannt. Da lautet die Überschrift tatsächlich, die AfD will analog zu Nazis Behinderte ermorden. Das war nicht die wörtliche Überschrift, aber das war die Aussage der Überschrift, weil das als Zitat geschaltet war, AfD-Politik für Behinderte ist analog zu den Nazis. Ja, diese Behauptung ist nicht nur inhaltlich kompletter Schwachsinn, sondern ja eine Geschmacklosigkeit neuen Formates. Das entstammt vom Taz-Autor Andreas Speit. Der ist aus meiner Sicht entweder ein Verbrecher oder selbst in einem Ausmaß geistig behindert, dass er vor jedem Gericht straflos davonkommen müsste mit dem, was er da macht. Aber dass das gedruckt wird, dass also wirklich als großen Text in der Taz da steht und angedeutet wird, die AfD wolle ja Behinderte ermorden. Das zeigt einfach, also abgesehen von der Idiotie dieses Autors, ja den Grad der Verzweiflung. Also man versucht wirklich mit jeder radikalsten Übersteigerung jetzt irgendwie zu verhindern, dass es so weitergeht. Die Umfragewerte sind ja auf Bundesebene. Krass, die CDU ist vollkommen abgeschlagen. Der unbeliebteste Bundeskanzler aller Zeiten. Überall holt die AfD auf. Sie wissen eigentlich, sie kommen nicht mehr an die Leute ran. Sie schaffen es nicht mehr, die Wähler irgendwie zu erreichen. Sie wollen vielleicht noch die letzten Vollidioten, die sie mit so einem Zeug kriegen können, dazu kriegen, dann noch vielleicht 1-2% zu retten. Aber im Grunde stimme ich dir damit zu, Melina. Das ist jetzt ein Wettlauf gegen die Zeit. Die versuchen jetzt rechtzeitig, die wirklich Zensur- und Terrormaßnahmen da reinzuziehen, die sie brauchen, um zu verhindern, dass die AfD überhaupt gewählt werden kann.
1: Ja, es kann schon sein, dass vor September noch was passiert. Ja? Also was Größeres und Gröberes passiert, um entweder diese Wahl zu verhindern oder die AfD irgendwie so zu desavouieren. Dankeschön. Dass sie dann tatsächlich nicht gewählt werden kann, schwierig, aber ja.
2: Hunter hat nicht geklappt, oder?
1: Also. Ich meine, das ist ja auch, alles was sie tun, um diese Brandmauer weiter am Leben zu erhalten, bringt der AfD mehr. Ja, das ist schon wirklich erstaunlich, dass da nicht irgendjemand zum Beispiel jetzt in Sachsen-Anhalt sagt, leckt mich. Sven Schulze, der neue Ministerpräsident, der tut das nicht. Der sagt tatsächlich, der warnt vor einem Schulsterben, wenn die AfD an die Macht kommt. Ich meine, wie blöd muss man denn sein? Das sagt der allen Ernstes, um die Leute davor zu bewahren oder zu warnen, die AfD zu wählen. Ja, was glaubt denn der, wie blöd die sind? Ja?
0: Haben die Angst davor, dass die AfD eine Bildungspflicht einführt und die Leute dann lieber ihre Kinder zu Hause
1: haben? Der Vorläufer von... Ja, der Vorläufer von Sven Schulze, wie auch immer er ausschauen mag. Ja, Herr Haseloff hat ja letzte Woche dann gesagt, ja, das Abitur wird ja möglicherweise nicht mehr anerkannt.
2: Ja, genau.
0: Ja? Ich darf vielleicht also, nochmal...
1: So dämlich.
2: Ja.
1: Ja.
0: Apropos Abitur, ich darf nochmal vielleicht nachlegen
1: Abitur?
0: Zu dem...
2: Was, Abitur?
0: Das habe ich geschafft!
2: Bist du nicht selbst Lehrer sogar? Oder so quasi Lehrer?
0: Ja, nee, ich hab mein Studium ja erfolgreich abgebrochen, wie ihr sicherlich mitbekommen habt. Ne? Also Biologie und Musik war mein Studium und Bachelorarbeit nicht mehr fertig bekommen. Das lag nicht zuletzt auch daran, dass ich in der Corona-Zeit mich nachhaltig radikalisiert habe.
2: Vernünftig.
1: Immer diese Ausreden für die Bildungsverlierer.
2: Da kann noch was aus dir werden. Ich bin ja mittlerweile der Meinung, also die meisten Menschen, mit denen ich arbeiten darf heute, die haben die Uni entweder gar nicht angetreten oder sie erfolgreich abgebrochen. Und das sind mit Abstand die Klügsten, die ich kenne, auch tief aus dem Innenbetrieb. Ich kenne auch ein, zwei Kluge in den Universitäten, aber die meisten, die sich das vermieden haben, diesen Prozess der Anpassung, stehen besser da. Aber Entschuldigung, diesen Exkurs. Ich wollte jetzt nicht das Ding auf dich richten. Du warst mitten im Satz, Clowny.
0: Alles gut, alles gut. Ich wollte nur nochmal zu dem Analog zur Ideologie der Nationalsozialisten vielleicht nachlegen. Ich habe den gerade mal kurz überflogen, den Artikel. Also es scheint in Summe einfach mal wieder darum zu gehen, dass es auch um Schulpolitik geht und um Nicht-Inklusion zu jedem Preis durchzuführen. Mhm. Ja, und dann antwortet anscheinend ein Henrik Krämer sinngemäß in einer aktuellen Analyse des Deutschen Instituts für Menschenrechte,
2: ja,
0: dass diese etlichen Äußerungen von AfD-Politikern dann eben sinngemäß dieser Analogie zum NS
2: Wahnsinn.
0: Darstellen würden. Zum Beispiel, weil das hier unsere Wahnsinn. Kinder nicht leistungsfähiger mache, wenn man zum Beispiel die Inklusion um jeden Preis in den Klassen zum Beispiel durchzieht. Was stimmt? Ja, dafür haben wir ja Förderschulen. Und du kannst dir die Umfragen unter Lehrern anschauen. Die meisten Lehrer, das letzte, was ich gesehen habe, News for Teachers, ist so eine Fachzeitschrift, da waren es 75%, die sich mit Inklusion überfordert fühlen und ein ähnlicher Grad an Prozenten, die noch nie darauf vorbereitet worden sind. Also ja, warum keine Sonderschulen?
2: Inklusion behindert, sage ich immer wieder. Inklusion behindert und bringt gar nichts. Und Höcke, der selber Lehrer ist, mit vielen, vielen Jahren Erfahrung, auch Vertrauenslehrer sogar an seiner Schule war, auf sich beliebt. Wahrscheinlich war er in der Nazischule, in so einer Napola-Anstalt, wo nur blonde, gescheitelte Jungs rumrennen. Der ist ja im Landeswahlkampf, den er machte, damit mehrfach mit anderen aneinander geraten, mit vermeintlichen Bildungsexperten, die eine Schule wahrscheinlich noch nie von innen gesehen haben und hat ja da auch ganz ruhig genau das erklärt, was du gerade gesagt hast und wurde dafür
0: ich hab das selber miterlebt, Alter.
2: Na klar, ich bitte dich, wenn du das im Bekanntenkreis umguckst, wo behinderte Kinder als Inklusionskinder da in den Klassen sind, es behindert alle Beteiligten. Es ist reine Ideologie, es bringt gar nichts, weder dem da geholfen werden soll noch den anderen. Aber,
1: ist doch eigentlich klar auch, in der Logik schon.
2: Komm doch jetzt nicht mit gesundem Menschenverstand. Hallo, das ist rechtsradikal. Ja. Aber das Irre ist doch hier, ich meine, dann die Anti-Inklusionspolitik, die sollen sie die so nennen, ja? Also rechtsradikale AfD betreibt Anti-Inklusionspolitik, dann werden Teile davon noch richtig. Aber soweit so geschmacklos zu werden, dass man unterstellt, sie würden die ermorden wollen, weil die Nazis haben ja nun mal nicht keine Inklusion betrieben, sondern haben Behinderte ermordet. Und das allein, also das ist derartig, es ist nicht schäbig, es zeugt von totaler Verzweiflung, weil so blöde sind ja auch die Taz-Leute nicht, dass sie wissen, was sie da machen. Das glaubt ihnen ja nicht mal mehr der radikalste Taz-Leser.
0: Dafür kannst du Danke sagen eigentlich, ne? Also solche Formulierungen, solche Artikel, die sind eigentlich auch mal wieder, das hilft nur die Rechten, ja, in diese Kategorie lassen, die sich dann einordnen, weil das ist, du hast es schon dargelegt, es ist so überzogen, dass du damit Leute von dir abstößt, weil da geht halt keiner mit. Das ist kompletter Schwachsinn.
1: Naja, ja, das ist halt, also ihr dürft die Leute jetzt nicht überschätzen. Es gibt ja immer diese Umfragen, Achim Winter macht ja auch immer ab und zu eine so bei den Leuten auf der Straße zur AfD. Ja. Mhm. Ja. Und AfD, oh, ja, ganz komm, schlimm. Und
2: Achim sucht sich jetzt auch die raus und zeigt, ja, die lustig
1: gibt,
2: sind.
1: Also, ja, aber es gibt die ja auch im normalen Fernsehen. Da werden sie halt nicht lustig vorgeführt, sondern als ernste Bürger vorgeführt, ja, oder gezeigt. Die Leute wissen gar nicht, warum sie die AfD so scheiße finden. Ja? Also sie finden die AfD super scheiße und gefährlich und so weiter. Das haben sie schon inhaliert. Also diese Propaganda über Jahre jetzt, ja, die ist schon angekommen in vielen Köpfen. Das sind vielleicht nicht Menschen, mit denen wir täglich zu tun haben. Ja? Aber es sind Menschen, die einen Wahlzettel ausfüllen.
2: Das gibt sie, ja, ja, das ist definitiv richtig. Und damit sind wir wieder bei Hunter, weil da habe ich ja das Gefühl, die Hunter-Virus-Shitshow, die hat ja nicht so richtig verfangen, oder?
0: Also wir, was war das?
2: Ja, ja, also es ist ein paar Ratten waren auf einem Schiff, irgendwie so, und da jemand hat sich infiziert, so eine Kurzfassung. Und das wurde alles zu einer riesigen Hunter-Gefährdungsgeschichte gemacht. Also ein Kreuzfahrtschiff, was unterwegs war Richtung Teneriffa, da gab es wohl einen Todesfall darauf, von dem der Kapitän erst noch erklärt, vollkommen natürlicher Tod, wie auf Kreuzfahrtschiffen häufig vorkommt, weil da halt sehr viele alte Leute drauf sind. Daraus machte die WHO unter ihrem Chef-Terroristen Tedros, der ja früher für eine Terroristenorganisation eben Oberfunktionär war, bevor er dann in die WHO-Terrororganisation wechselte, einen gefährlichen Hunter-Virus-Ausbruch, von dem er vielfach versicherte, ist überhaupt nicht gefährlich, keine Sorge, genau wie zu Beginn von Corona wurde erklärt, es besteht gar keine Gefahr, aber Tedros fuhr persönlich dann nach Teneriffa und dann mit großem Bahnhof und Militärbussen und Vollisolationsanzügen in Szene zu setzen, wie diese Terroristen vom Boot runtergebracht wurden, um dann unter Militärschutz in eine Quarantäne gebracht zu werden. Und lange bemühten sich ja alle Staatsmedien 24/7 völlig aussagelose Dauerübertragung von diesem Schiff aus irgendeinem Hafen zu zeigen und irgendwelche Nullmeldungen einzublenden, dass dieses Virus nun ja vorhanden sein soll und aber trotzdem überhaupt keine Gefahr bestünde. Dann, und das war der bisherige Höhepunkt, poppte dann so ein Video auf von einem tränengerührten sogenannten US-Reise-Influencer, der also wirklich als Paradeschwuchtel da auftrat und wie also karikierend, wirklich wie eine Klischeeschwuchtel karikierend, heulend erklärte, sie würden hier zu Fällen gemacht und die Menschlichkeit würde vergessen werden, die sie auf dem Schiff sitzen, seien ja betroffen von diesem schrecklichen Ereignis. Es kam schnell heraus, dass dieser Mann auch schon während Covid-19 als Laienschauspieler auftrat, um die Gefährlichkeit von Covid klarzumachen. Damals markierte er wohl einen Intensivpatienten. Seine Schwester ist selbst Managerin eines Medizin-Lobby-Kommunikationsindustrie-Unternehmens, das für Krisenkommunikation zuständig sei. Und danach ist diese ganze Hunter-Virus-Shitshow irgendwie, habe ich zumindest das Gefühl, im Sande verlaufen, Milena, oder? Köchelt das weiter? Versucht man es noch weiter? Geht es noch weiter?
1: Naja, also ich meine erstmal Hunter, das klingt wie ein Hit von Scooter. Ja, das ist mir aufgefallen. Ja, klar, das ist natürlich alles inszeniert. Man darf ja auch nicht vergessen, dass, also wenn man feststellt, dass jemand infiziert ist, dann geht das über PCR-Tests. Ne? Und wir wissen, was wir von PCR-Tests zu halten haben. Übrigens hat der große Prophet und Menschenfreund Bill Gates das schon 2021 vorhergesehen. Da hat seine Impfallianz Gavi Hunter nämlich als Hunter, als mögliche neue Pandemie angepriesen. Das hat irgendwie Stefan Homburg auf X ausgegraben. Und sie üben sich wieder in Verwirrung stiften. Also erst Hunter wird nur ganz schwer übertragen. Ein paar Tage später, Hunter kann sich auch ohne direkten Kontakt übertragen. Dann gab es ja noch ein neues Kreuzfahrtschiff unter Quarantäne. Angeblich Norovirus. Und dann hieß es, oder doch Hunter. Und dann hieß es, ach nee, kein Hunter. Wahrscheinlich verdorbene Lebensmittel. Aber, und jetzt kommt's. Plötzlich 6 Wochen Quarantäne für angebliche Risikokontakte, ja, wegen angeblich hoher Inkubationszeit. Also 6 Wochen für Menschen, die nichts haben und höchstwahrscheinlich auch nichts haben werden. Aber die 6 Wochen, die sind jetzt eingeführt und die stehen auch beim RKI schon auf der Seite. Da steht wortwörtlich, eine infizierte Kontaktperson kann bereits ab dem Auftreten erster leichter oder unspezifischer Symptome ansteckend sein. Also einmal steht das mit den 6 Wochen und dann das. Also, da steht offiziell beim RKI, Ansteckung geht ganz schnell. Ja? Also ich glaube, die 6 Wochen sollten eingeführt werden, dass die jetzt allgemein gültig werden fürs nächste Mal. Ich glaube, da haben sie schon was erreicht. Und natürlich die Angst aufrechterhalten, so nach dem Motto, die WHO hat ja das Jahrhundert der Pandemien ausgerufen, darf man nicht vergessen, das haben sie für dieses Jahrhundert. Und ansonsten ist halt alles wie bei Corona. Wir haben ja die üblichen Männchen mit den Seuchenanzügen gesehen, die die Risikopassagiere abgeführt haben. Lustigerweise, drumherum hatten alle Jeans und Hemd an. Ja, das war, also die Fotografen,
2: Milena, Fahrer. Milena, das hilft nur die Rechten, was du da machst. Ja,
1: wirklich. Das hilft nur die Rechten. Ja. Und alle eins darf man nicht vergessen. Ja, kurz vor dieser Hunter-Hysterie ist übrigens mal wieder der Pandemievertrag vertagt worden, also gescheitert. Nicht, weil irgendwelche Leute Angst hätten, dass die Bürger dann geknechtet werden. Nein, man ist sich noch nicht einig, was die Aufteilung der Profite durch neue Impfungen sein sollte. Also wie man das am besten aufteilt. Und der Gipfel der Verwirrung, das hat mich jetzt wirklich schon verwirrt, dass Tedros, der ja nach Teneriffa geflogen ist, weil ja gar nicht so schlimm war, der jetzt schickt jetzt lustige Strandbildchen von Teneriffa.
2: Ah ja?
1: Ja, per X. So irgendwie so das Meer, die Wellen, also das verwirrt wirklich, finde ich.
2: Okay. Der dürfte mal raus und hat die Gelegenheit genutzt, ja gut, Tedros auf Teneriffa. Das geht irgendwie weiter, ich glaube es auch. Ob sie übrigens durchkommen mit dieser Hunter-Story, das wage ich doch zu bezweifeln. Das glaubt ihnen, glaube ich, tatsächlich niemand mehr vor diesem
0: ist
2: Virus.
0: Kurz, kollabiert
1: machen sie das nächste Mal. Machen sie, oder Vogelgrippe. Vogelgrippe ist auch ein ganz heißer Kandidat.
0: Okay. Da habe ich sogar eine Wette am Laufen tatsächlich mit einem meiner Gäste in meinem Podcast. Der wettet, ich glaube, er hat gewettet, dass die Vogelgrippe das nächste Ding wird. Okay. Ich habe dagegen gewettet.
2: Dann hat er jetzt verloren.
1: Hat niemand verloren.
2: Also nach gewonnen. Hunter jetzt das nächste, Entschuldigung. Also das jetzt
0: allgemein das nächste Ding.
1: Also das richtige Ding.
2: Ach so.
0: Ähnlich wird wie Corona. Aber okay. Ich glaube, das kannst du halt, der Intervall wäre zu kurz. Also die Leute müssen es noch besser und länger vergessen, bevor du es nochmal durchziehst. Ich glaube, das wäre jetzt schon ein bisschen zu früh. Aber vielleicht bin ich da naiv.
2: Ja, wir
1: wissen es nicht.
2: Wir werden auch das sehen, genau. Viel Glück mit deiner Wette. Am Ende kommt aufs Gleiche raus für die Betroffenen, aber wir werden auch das sehen. Was weitergeht unverändert, immer wieder und leider kann man nur sagen, das ist natürlich die endlose Serie von Messer, Gewalttaten, anderen Raub, Mord, Vergewaltigungs- und Gewaltverbrechen, die die Vielzahl der sogenannten Migranten seit Angela Merkel über Deutschland und Europa bringt. Die Junge Freiheit berichtet, Krankenhausärzte haben einen 33-Jährigen mit einer Notoperation zunächst das Leben gerettet, der beim Einsteigen in einen Bus lebensgefährlich verletzt wurde. Ein Mann, der sich später nach einer Festnahme gegenüber der Polizei als in Damaskus geborener Syrer ausgab, hatte ihm ein Messer in das Genick gerammt. Vorher soll er ihn noch nach Zigaretten gefragt haben, was das Opfer ablehnte. Die News berichtet, zwei junge Männer im Alter von 19 und 20 Jahren stehen im Verdacht, sich an einer Schule in Koblenz an einem 11-jährigen Mädchen sexuell vergangen zu haben. Nach Informationen der Staatsanwaltschaft soll die Tat am 28. April auf einer Schultoilette passiert sein. Gegen den 20-jährigen Hauptverdächtigen wurde Untersuchungshaft angeordnet. Es handelt sich um einen afghanischen Staatsbürger. Und in Großbritannien ist der wahrscheinlich bizarrste und wahrscheinlich auch schrecklichste Fall in dieser Woche geschehen. Apollo berichtet, ein 18-jähriger britischer Student namens Henry Novak wurde auf dem Heimweg von einer Feier von einem Sikh namens Vikram Divgar mit einer 20 Zentimeter langen zeremoniellen Klinge erstochen. Als die Polizei nach dem Notruf eintraf, verhaftete sie zunächst das Opfer Novak, da Divgar behauptete, rassistisch beleidigt worden zu sein. Novak verlor kurz darauf noch in Handschellen das Bewusstsein und starb auf der Straße. Divgar und seine Mutter werden nun des Mordes bzw. der Beihilfe beschuldigt. Ja, aber aus meiner Sicht das logische Ende des weißen Hasses und der rassistischen Mordkampagne, die Politik da betreibt, so dass jetzt die Opfer verhaftet werden dafür, dass sie sich auch noch melden, ja.
1: Wenn sie auch noch ein Messer im Leib haben, ne? Das ist ja unfassbar. Ja.
0: Das ist halt auch eine Stufe über, das ist noch eine Stufe über dem, sie beleidigt den Vergewaltiger im WhatsApp-Chat und wird dafür dann verurteilt, während er Bewährung bekommt. Ja. Das ist halt, wir nehmen ihn fest, während er vorher abgestochen wurde und er stirbt. Das kannst du ja auch nicht ausdenken. Ich weiß auch, ich bin gleichzeitig sprachlos und gleichzeitig auch unglaublich zynisch geworden, was das angeht, ne? Das ist, Es berührt dich und gleichzeitig spürst du gar nichts mehr. Ich weiß nicht, ob ihr diese Gefühlslage nachvollziehen könnt. Das ist ganz, ganz schwer zu beschreiben.
2: Was sollst du auch machen? Also tatsächlich, wenn du das emotional betrachtest, dann geht nur Hass. Ja? Du kannst ja diese Kreaturen, kann man ja nicht mit gedämpfter Emotion betrachten. Man muss davon so weit inneren Abstand kriegen, dass man nicht selbst zu diesen Mitteln greift. Denn das ist das Falsche. Es ist nicht die Antwort, diese Leute öffentlich abzuschlachten, sondern es ist natürlich die Antwort, ihre Enabler, die verantwortlich, das sind unsere eigenen Politiker, zu verhaften und diese Leute außer Landes zu schaffen.
1: Das sind die Schlimmen.
2: Ja, ja.
1: Die Verantwortlichen, die Polizei, die
2: Sind die
1: Hintermänner verhaftet hat. Das ist das.
2: Ja,
1: ja, genau.
2: Ja, die Hintermänner sind natürlich die Verantwortlichen, das ist richtig. Diese Täter sind die Waffen, die muss man genauso natürlich unschädlich machen, muss sie außer Landes schaffen. Aber es bringt ja nichts. Also sich darauf einzulassen und jetzt auf der Straße in irgendwelche Blutbäder einzugehen, hat keine Konsequenz. Abgesehen davon, dass die Hintermänner doppelt profitieren. Denn dass diese Umvolkungspolitik, die haben sie ja letzte Woche gesagt, von den Franzosen mittlerweile auch mehrheitlich so benannt wird, in Deutschland käme das nicht vor, es natürlich hilft nur die Rechten, dass das das Ziel ist dieser politischen Hintermänner, ist ja auch evident, oder?
0: Also, es ist halt so perfide, ne? Es ist so perfide. So, gleichzeitig zerstörst du diese Länder, diese Kulturen. Die Menschen kommen, zerstören hier die Länder und die Kulturen. Und alles, was dann an Eskalation entsteht, ist eine Ablenkung von denen, die dafür verantwortlich sind und spielt ihnen dann selber nur in die Hände, um noch mehr autoritäre Maßnahmen darauf zu rechtfertigen. Mhm. Und kurz davor standen wir zuletzt nach diesem brutalen Dreifachmord an den drei kleinen Engeln da beim Taylor Swift Tanzkurs in Rothdale, war das, glaube ich, bin mir nicht mehr sicher. Ne? Das war Nachkomme ruandischer Migranten in Großbritannien. Und da hatten wir ja wirklich die Situation, wo wir rechte Demonstranten hatten, die gewalttätig geworden sind, muslimische Demonstranten, Aufständige, die einfach irgendwelche Weißen in den Straßen angegriffen haben und gleichzeitig Linksextreme. Ja, und das stößt dann alles aufeinander und schaukelt sich hoch und das kann schnell zu bürgerkriegsähnlichen Zuständen kommen. Und darauf begründest du dann noch mehr autoritäre Politik.
2: Exakt.
0: Deswegen ist es immer so eine schmale Gratwanderung, auf diese Zustände hinzuweisen und sie in grafischer Art und Weise zu schildern, gleichzeitig aber den Strich darunter zu ziehen, dass der dass die Abneigung sich eben nicht gegen die richten sollte, die gekommen sind, weil diese Leute selber, sie verhalten sich so, wie sie sich nun mal verhalten, in überproportionalen Anteilen in der Gewaltstatistik überrepräsentiert. Moment, die sie geholt haben, sind die Verantwortlichen. Und das lenkt einfach alles so wunderbar voneinander ab und spaltet dann auch noch gesellschaftlich. Es ist schwer da einen kühlen Kopf zu bewahren.
2: Absolut. Ich stimme dir nicht zu. Ich finde immer, doch, die Abneigung kann sich gegen die richten, muss sie auch. Aber es ist eben das Schwierige. Und das muss man aushalten, das gehört zum Erwachsenwerden auch. Man muss halt akzeptieren, dass diese Abneigung, die man da hat, nicht sinnvoll umschwenken darf in irgendwelche Affekttaten. Das ist ja nun, damit muss man eben leben, dass man sagt, diese unerträglichen Menschen, das ist wie mit der Todesstrafe für Kinderschänder, die immer wieder so als emotional billige Sache angeführt wird, kann ich komplett nachvollziehen, diese Forderung. Als Vater ist das eine Sache emotional. Bin ich da voll dafür. Aber wenn wir uns mit der Emotion bei jeder Gelegenheit hingeben, dann ist Bürgerkrieg die Folge. Das ergibt keinen Sinn. Man muss sich halt, so unerträglich es ist, zusammenreißen und klar erkennen, die Täter sind die Waffe, die unsere Politiker selber importieren und geholt haben. Unsere Gegner sind unsere eigenen Politiker und gegen die müssen wir uns wenden, auch nicht mit Blutbädern, sondern schlichtweg, indem wir sie aus einer Macht entfernen und in Zellen werfen und ihre Waffen eben zurückbringen, dahin, wo sie herkamen. Aber dass wir das mitteilen müssen, auch in aller grafischen Härte, halte ich für absolut nötig. Denn solange
1: auch ganz wichtig ist, dass wir jetzt die Waffen, wie du sie nennst, nicht verwechseln mit allen Menschen, die sagen wir mal einen anderen kulturellen Hintergrund haben. Ja, das darf man nämlich auch nicht. Ja, ja, aber natürlich passiert das.
2: Ja.
1: Ja? Dass dann zum Beispiel sich der Hass auf eine Frau mit Kopftuch richtet. Ja? Hm. Also ich habe keinen Hass auf eine Frau mit Kopftuch, nur weil sie ein Kopftuch trägt erstmal. Ja? Solange sie nichts getan hat, hat sie erstmal nichts getan. Und aber es wird halt alles auch vermischt. Und auch das ist natürlich wahrscheinlich geplant.
0: Ja, du musst die Entwicklung halt einfach aufhalten, ja? Und das so schnell wie möglich.
2: So ist es. Was tatsächlich getan wird, ist allerdings auch bezeichnend. Apollo vermeldet, im öffentlich-rechtlichen Kika, also im Kinderkanal, können Vorschulkinder ab 3 Jahren jetzt endlich auch auf Türkisch fernsehen. Seit dem 1. März ist die Sendung Kikaninchen Schnipselwelt mit türkischer Synchronisation erhältlich für ARD und ZDF. Ist doch herrlich, oder? Ich meine, statt dass wir endlich in deutschen Schulen dafür sorgen, dass die Kinder Deutsch sprechen können, was sie großteils Wahnsinn. Nicht können, zeigt man ihnen einfach lieber türkisches Fernsehen, damit sich ja gar nichts tut.
1: Ja, das ist verrückt.
2: Pointe? Keine. Nein, das keine. Alles mit deutschen Steuergeldern. Aber das ist noch
0: 1836.
2: Nicht alles. Genau, das ist genau die Summe, die da ist.
1: Jetzt hätte ich gerne Dödöd gehört.
0: Ach so, ja.
2: Ja, das ist halt nicht mehr Komik, ist Timing-Clowny, muss ich noch beibringen. Also jetzt auf Aufforderung, das ist ganz schlecht. Ja,
1: Timing mit Aufforderung. Ui.
2: Aber, liebe Insassen des Deutsch-Grünen Reiches, das war noch nicht alles, denn euer Geld wird nicht nur dafür verbrannt, sondern auch, und damit sind wir beim Schluss der Sendung wie immer bei der deutschen Wirtschaft, sondern auch für unsere spanischen Europakollegen, deren Rentenkasse nämlich hatten jetzt eine ordentliche Aufrüstung erfahren durch deutsches Geld. Die Welt vermeldet. Es gibt Verdächtigungen und Befürchtungen, denen zufolge insgesamt mehr als 10 Milliarden Euro aus Brüssel, die eigentlich für die Bewältigung der Folgen der Corona-Pandemie gedacht waren, für Löcher im spanischen Haushalt genutzt worden. Das berichtet unter anderem El Mundo, die sich auf eine Liste von Haushaltsänderungsanträgen berichtet, die vom Finanzministerium an das spanische Abgeordnetenhaus gegangen seien. Demnach sollen 2,39 Milliarden Euro in die Pensionskassen der Beamten sowie in den Topf für Mindestrenten.
0: Okay, wir haben ja doch auch unter Corona gelitten, also bitte.
2: Genau, ja. El Mundo zufolge könnte der Gesamtbetrag sogar noch deutlich höher liegen, da die Regierung sich etwa zu fraglichen 3 Milliarden Euro für Beamtenpensionen im Jahr 2025 noch gar nicht geäußert habe. Also Milena, ich fasse zusammen. Die nie existente Corona-Pandemie führt also dazu, dass die Spanier, die artig mitgemacht haben, Geld gekriegt haben, um ihre strukturellen Probleme mit Beamtenpensionen auszugleichen. Wenn ich jetzt Verschwörungstheoretiker wäre, dann würde mein Aluhut
1: ja, rauchen. Ja, also ganz ehrlich, diese große Aufregung überall, das ist was für eine Heuchelei ist das. Also jetzt können alle mit dem Finger auf das böse Spanien zeigen, ne? Und keiner muss sich mehr Gedanken machen, uns die CO2-Steuer zurückzuzahlen, weil die Klimakatastrophe ausfällt. Wir haben es letzte Woche ja schon mal ganz kurz gesagt. Also der Weltklimarat hat das Horrorszenario abgesagt, fällt aus. Aber wir dürfen uns daran erinnern, auch Habeck und Scholz wollten mit der Ampel Corona-Gelder für Klima verwenden. Das hatten sie ja fest eingeplant. Das ging dann gerichtlich nicht durch. Ja? Also ich meine, sonst hätten die es ja auch gemacht. Ne? Und wenn man bedenkt, dass...
0: Wie? Der Klimawandel befördert aber auch die Entwicklung neuer Pandemien.
1: Sagt die WHO.
0: Oder? Ich glaube schon, oder?
2: Das war wirklich mal ein Ding.
1: Natürlich. Ja, das ist, glaube ich, das einzige Argument der WHO für den Satz, es ist das Jahrhundert der Pandemien. Ja? Sonst gibt es nämlich dafür überhaupt weder ein Beleg noch sonst irgendwas ein Argument. Ja, warum sollte das jetzt das Jahrhundert der Pandemien sein?
2: Ja, weil sie es wollen.
1: Sagen wir mal, weil wir medizinisch ja viel weiter sind vielleicht als in den letzten Jahrhunderten. Ja? Man müsste eigentlich eher denken, es wird weniger Pandemien geben. Ja? Nein, es gibt mehr, natürlich wegen des Klimawandels, der jetzt ausfällt. Also die Klimakatastrophe. Natürlich fällt der Klimawandel nicht aus. Es hat ja auch kaum jemand gemeldet. Das ist ja so lustig. Ich habe ja mal nachgeschaut. Also die Bild hat's gemeldet und dann aber gleich auch reingeschrieben, aber ist trotzdem schlimm. Ne? Also ist trotzdem alles ganz schlimm. Die Berliner Zeitung hat's auch gebracht hinter der Bezahlschranke. Also es handelt sich um eine öffentliche Pressemitteilung des Weltklimarates. Das machen die Berliner Zeitung hinter Bezahlschranke. Ich nehme an, da hat einer ein bisschen Schiss in der Box. Und die anderen haben gar nichts davon geredet. Ich meine, die gesamte deutsche und auch EU-Politik beruht, also die ganze Energiewende, alles beruht und die CO2-Abzocke beruht auf diesem Horrorszenario. Ja, und den Medien fällt es nicht mal ein, das zu melden. Und warum? Weil die alle den Klimakodex unterschrieben haben.
2: Weil das hilft nur die Rechten. Weißt du doch.
1: Ja, die haben den Klimakodex unterschrieben. Und im Klimakodex, also das haben wirklich fast alle Journalisten unterschrieben, in Österreich gleich die ganze Nachrichtenagentur ab.
2: Nicht ein Journalist hat das Ding unterschrieben. Also wer das unterschreibt, Beruf in dem Augenblick abgegeben.
1: Ja, weil da drin steht auch, also man soll nichts schreiben, was dieser Alarmstimmung widerspricht. Ne? Bloß keine False Balance nennen sie das. Ja.
0: Ah, wie praktisch.
1: Mhm. Ja, das ist wirklich etwas, was angebliche Journalisten unterschrieben haben. Ja, auch dieser fürchterliche Klima, wie nennt man ihn?
2: Weiß nicht, wen du meinst.
1: Ja, dieser Özden Terli, das ist der ist Meteorologe beim ZDF.
2: Ja, dieser Wettermann vom ZDF.
1: Der Wettermann vom ZDF mit den schlecht geschnittenen Sakkos. Ich weiß nicht, was schlimmer ist, ehrlich gesagt. Das ist wirklich, also, wie waren die früher im Hyde Park? Da standen die doch immer und haben vom Weltuntergang gefaselt. Ne? Also auf diesen Kisten. So kommt der mir immer vor. Also diese Leute haben alle diesen Klimakodex unterschrieben. Und deswegen erfahrt ihr da draußen auch nicht, dass
2: Klimakatastrophe
1: abgesagt wurde.
2: Ja, so sieht's aus.
0: Es ist ja nicht nur das, ne? Also wir versuchen es ja auch dann bei der jungen Generation dementsprechend zu fördern. Die Bundesregierung, ich zitiere einfach mal News an der Stelle, hat im Rahmen der politischen Bildung ein Computerspiel entwickelt lassen, bei dem Schüler Internetkommentare über den Klimawandel im fiktiven sozialen Netzwerk Cuttlefish löschen sollen. 20.000 Euro. Also du kannst ein ganz, ganz guter Trusted Flagger theoretisch hier werden, wenn du das genug spielst. 20.000 Euro Steuergeld flossen über die Bundeszentrale für politische Bildung in die Entwicklung des Spiels. Laut der BPB eignet sich das Spiel besonders für den Einsatz in der Schule. Ja. Ich werde da ein Let's Play zu aufnehmen, ja? Also hier habt ihr es zum ersten Mal gehört. Es soll nämlich so sein, dass du, wenn du alle klimakritischen Kommentare oder zumindest dort einen harten Fokus drauf legst, die zu entfernen, die dann den Alarmismus beklagen oder dergleichen, dass es dann ein Zufluchtsort für Weltverbesserer wird. Klimaschützer organisieren über Cuttlefish eine Demo zur Emotionssenkung. Das ist dann die Medienberichterstattung, die du spielintern dann bekommst, wenn du diese klimafeindliche Agenda-Kommentare löscht. Ja, ja. Also gerne mal spielen, Leute.
1: In der nächsten Version werden die erschossen. In der nächsten Version werden die erschossen.
2: Dunkel, Milena, dunkel, wo du da gleich hingehst.
0: Aber eskaliert direkt, Alter.
2: Tatsächlich kenne ich ein Beispiel, ja, bei Milena immer, da kenne ich tatsächlich ein Beispiel, toxische Weiblichkeit, kenne ich da ein Beispiel, dass hier leider Recht gibt. Also es gibt nämlich so ein anderes Computerspiel, was ich neulich gesehen habe. Da ist ein dunkelhäutiges Mädchen, sehr, sehr schlecht animiert, rennt dann zu einem Häuschen, wo eine alte Oma drin wohnt. Und die alte Oma kommt raus aus dem Häuschen, steht auf einer Brücke über einem braunen Fluss, also die wohnt irgendwie an einem Kackefluss, steht auf der Brücke und das Kind verlangt dann von der Oma, dass sie seinen afrikanischen Namen ausspricht und die Oma nennt das Kind aber immer Anna oder irgendwie sowas und dann bricht die Brücke zusammen und die Oma fällt in den braunen Fluss. Also das ist dann nicht mehr weit, bis dann jemand kommt und der Oma noch so ein bisschen hilft beim Untergehen.
1: Haben sie jetzt, glaube ich, gelöscht, ne?
2: Nach
1: größeren Protesten.
2: Auch staatsoffizielles Computerspiel.
1: Ja, sie fanden es richtig.
2: Insofern,
0: was war das?
2: Das ist ja ein Computerspiel.
1: Das war bei Kicker. Das war, glaube ich, auch. War das bei Kicker? Ich glaube schon. Ich glaube auch Kicker.
2: Ich muss nochmal nachgucken. Aber das war.
1: Das war. Ich glaube, das war eher im Fernsehen. Das war gar kein Computerspiel.
2: Okay.
1: Es war so ein Plot im Fernsehen, das junge Mädchen, genau, dieses Dunkelhäutige und die Oma, die es halt nicht auf die Reihe gekriegt hat. Genau.
0: Macht es nicht weniger gruselig, ne? Also,
1: nee, macht es nicht weniger.
2: Nächste Woche das lustige Erschießungsspiel an dieser Stelle, was dann präsentiert von eurer Bundeszentrale für politische Verblödung von Boris Pistorius und seinem Anberufungschef offiziell produziert. Und bis dahin, ihr Lieben, bis zur nächsten Woche kann ich euch nur zurufen, was ich schon so oft sagen musste. Unsere Freiheit, die ist so verloren wie unsere Sicherheit und unser Wohlstand. Und sie alle werden nicht von selbst zurückkehren, denn keine Partei und kein Erlöser werden uns von den Verbrechern der herrschenden Korruption befreien. Es bleibt allein an uns, Massenmörder wie Karl Lauterbach oder Jens Spahn, Terroristen wie Nancy Faeser oder Landesverräter wie Fritz BlackRock und Angela Merkel endlich den Strafen zuzuführen, nach denen ihre Taten schreien. Einzig wir selbst können Deutschland endlich zu dem machen, was es auf dem Papier lange sein möchte. Ein Land der Freiheit, der Demokratie und der Rechtsstaatlichkeit. Nichts davon aber wird es je werden ohne eine Revolution. Die können wir erreichen, in Frieden und mit Humor, ganz einfach dadurch, dass wir die Verbrecher bei ihren Namen nennen und ihnen die Wahrheit ins Gesicht rufen, wo immer wir sie antreffen. Ich danke euch fürs Zuhören und meinen beiden Gästen für das gute Gespräch, Clownswelt und Milena Preradovic. Das war Nummer 242 des Nacktniveaus. Die nächste Ausgabe folgt am kommenden Samstag, denn Widerstand ist nie zwecklos. 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
2: 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Der Bayerische AfD-Landesverband ist im Streit um die Beobachtung der Partei durch den Bayerischen Verfassungsschutz vor Gericht gescheitert. Der Bayerische Verwaltungsgerichtshof lehnte es nach Informationen der deutschen Presseagentur DPA ab, eine Berufung gegen ein vorheriges Urteil des Verwaltungsgerichts München zuzulassen. Der Beschluss ist damit unanfechtbar. Das Verwaltungsgericht begründete seine Entscheidung mit Einzelaussagen von bayerischen AfD-Politikern. Nach Auffassung des Gerichts bestünden Anhaltspunkte dafür, dass die AfD ein völkisches Weltbild pflege und damit gegen Grundprinzipien des Grundgesetzes verstoße. Dies sei insbesondere gegenüber Staatsbürgern mit Migrationshintergrund problematisch. Im EU-Parlament haben rechte und konservative Parteien eine Rückführungsverordnung verabschiedet, die schnellere Abschiebungen und Rückführungszentren vorsieht. Die gemeinsame Abstimmung gilt als historisch. Die Rückführungsverordnung, Return Regulation, wurde im Plenum in Straßburg mit einer klaren Mehrheit verabschiedet. Es handelt sich um die finale Abstimmung nach einer vorläufigen Einigung zwischen Parlament und EU-Rat Anfang Juni. Die Abstimmung gilt als symbolträchtig, weil sie mit einer Mehrheit aus konservativen und rechten Gruppen zustande kam. Das wird von manchen als Kipppunkt oder Bruch der Brandmauer gegenüber rechten Parteien gesehen. Die Verordnung sieht unter anderem schnellere Rückführungsverfahren, strengere Mitwirkungspflichten, längere Abschiebehaft und die Möglichkeit von Rückführungszentren in Drittstaaten vor. Eine wachsende Zahl von Unternehmen setzt sich gegen übergriffige EU-Regulierungen zur Wehr. Eines dieser Unternehmen ist der deutsche Softdrink-Hersteller Capri Sonne. Das Unternehmen mit Sitz in Eppelheim bei Heidelberg kämpft seit 2024 darum, von der EU eine Ausnahme vom Verbot bestimmter Einwegplastikprodukte zu erhalten, um den Plastikstrohhalm zurückzubringen. Dazu hatte das Unternehmen zuletzt sogar eine Petition gestartet. Diese ist nun jedoch weitgehend gescheitert. Insgesamt wollte Capri Sonne 1 Million Unterstützer sammeln. Es konnten jedoch nur rund 170.000 erreicht werden. Der Irrsinn der EU zeichnet sich dadurch aus, dass Plastikstrohhalme verboten sind und die angeblich grünen Papierstrohhalme als Ersatz in kleine Plastiktüten verpackt werden und das Papier der Strohhalme mit Kleber zusammengehalten wird. 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

0: Stadt wieder verlassen, ist ja schon, das ist sowas mit dieser Liste da in Erlangen, ja, Frau Gleichstellungsbeauftragten Liste mit verbotenen Liedern oder Liedern, die nicht gut sind, das ist was, das hätte man sich vor ein paar Jahren im Kabarett gar nicht erfinden trauen. So einen einen kranken Irrsinn, ich kann es nicht anders sagen. Lass doch die Leute in Ruhe feiern, verdammt nochmal. So ein Freund der Zeit, ein Uwe Steimle, der hat das aus, von Dresden aus nicht so mitgekriegt, also solche Kreise hat es dann zum Glück nicht gezogen, der Schwachsinn. Und der hat gesagt, das ist endgültig DDR pur. Da gab es auch Listen von Liedern, die auf Feiern, Volksfesten nicht gespielt werden durften.
1: Wobei einer von den Spiders, weiß nicht mehr, welcher es war, wurde auch
0: der gefragt. Der Murphy oder der Gang?
1: Der Gang Murphy.
0: Der Gang war es, weil der Murphy war es ja nicht.
1: Gesagt, sie hätten in der DDR gespielt und daher wäre ihnen keine, hätten sie keine Liste vorlegen müssen. Also in so, es ist besser.
0: Weil es im Genossen Honecker nicht geläufig war. Was der Spider-Murphy-Gang?
1: Ja, weil es nicht verstanden hat.
0: Oder weil er es nicht verstanden hat.
1: Weil es nicht
0: verstanden
1: hat. Seiner fremden Sprache abgefasst war und dargeboten wurde, die man dort nicht.
0: Aber die Vorstellung, dass eine Behörde sozusagen die Lieder prüft und ich sage mal, wir haben ja in München ähnliche Verhältnisse mittlerweile wie in Erlangen durch das, dass die Stadtspitze von Mini München die Regierung hier übernommen hat, traue ich es Ihnen auf dem Oktoberfest absolut ganz genauso zu, auch wenn der zuständige Wirtschaftsreferent, der Christian Scharpf, was ja ein bodenständiger Sozialdemokrat vom alten Schlag ist, gesagt, kommt nicht in Frage bei uns. Aber der Grüne lauert überall. Der Grüne lauert überall.
1: Und der kleine Dominik ist da bestimmt schon, hat da schon Sachen aus und angefertigt.
0: Ich frage mich
1: in der Schublade.
0: Beim Dominik und vor allen Dingen bei seiner Stellvertreterin Mona Fuchs, die ich also wesentlich schlimmer finde als Dominik Krause, was die in Mini München genau gelernt haben. Also ob er ein Oberbürgermeister war in Mini München, weiß ich nicht. Vielleicht hat er auch das Gasthaus zur fetten Sau geleitet. Hat sie alles. Kennst du Mini München noch?
1: Nicht so genau, ich weiß nur ungefähr.
0: Ich war als Kind sehr gern und oft, das ist eine Spielstadt, um das vielleicht denen zu erklären, die jetzt gar nicht Münchner sind oder sowas. Es ist eine Spielstadt, die es heute noch gibt, die immer im August zwei Wochen stattfindet, wo sozusagen die gesamte Stadt und die Strukturen einer Stadt, also von Oberbürgermeister bis Müllabfuhr, Volkshochschule, Gasthaus zur fetten Sau eben nachgespielt werden mit Wahlen, mit Presse, mit allem, was dazugehört. Und das erinnert mich so brutal an Mini-München, diese Machtübernahme der sogenannten Mango-Koalition im Rathaus in München. Ah, sensationell, dass sie sich, weil sie wollten sich nicht Ampelkoalition nennen, obwohl sie im Wesentlichen auch eine Koalition aus Grünen, FDP und SPD ist, plus Freie Wähler. Weil die Ampel und so, weckt schlechte Erinnerungen. Also haben sich für Mango-Koalition entschieden, wo ich sage, synapsiert es bei mir mit einer Frucht, die ewig unreif ist und dann auf einen Schlag gammelig.
1: Und ein, wenn man den Stein mit isst, schwer im Magen liegt.
0: Ja, auch wenn man Stein nicht mit isst.
1: Oder so.
0: Nichts für Allergiker.
1: Genau. Aber auch, ich weiß jetzt, solche Sachen wie Mangos, darf man sowas bei uns, ganz blöde Frage, darf man sowas überhaupt noch essen?
0: Du meinst, weil es lebt?
1: Weil es ein Lebewesen ist? Nein, weil es lebt, weil es natürlich vom Klima ganz, ganz schlecht ist.
0: Ach so, von der Klimabilanz.
1: Ganz schlechte Klimabilanz. Ananas, Mango und so.
0: Ananas.
1: Haben sie sicher vielleicht ein bisschen...
0: Ja, aber nur wenn es Flugwache.

0: Liebe Freunde, schönen guten Morgen bei BIPS TV Radio, formerly known as Bobs TV Radio, aber aus Gründen heißt es jetzt BIPS TV Radio. Das, was ich jetzt sage, hört ihr nur im Radio, ja, exklusiver Content nur fürs Radio, denn, und ich erzähle das ja hier jeden Morgen, im Moment gerade ist es so, dass wir den Trailer, den ich für die YouTube-Sendung sozusagen jetzt einspiele und ich drücke jetzt auf den Knopf und jetzt geht es los, den könnt ihr leider nicht hören. Das ist total schade, weil da so schöne Musik dabei ist. Ich könnte hier mal reinschalten, damit ihr so eine Idee kriegt, was da eigentlich gesendet werden würde. Pass auf, ich schalte mal ganz kurz laut.
1: Schönen guten Morgen, toll, dass ihr dabei seid.
0: Bam, bam, bam, bam, bam, bam.
1: Wir gehen zusammen los, egal wie hart die Zeit.
0: Genau so geht das ab.

ein bisschen lachen. Ja, liebe Freunde, ihr seid im Radio, ich bin gleich bei YouTube und es ist ja nur wichtig, dass alle die Botschaften hören, dass alle ein bisschen Spaß haben zusammen und gut in den Tag kommen. Und das kriegen wir im Radio genauso gut hin wie auf YouTube. Und da soll es auch keine Nachteile geben. Da gibt es auch nicht viel bei mir zu sehen, ehrlich gesagt, solange ich noch nicht so weit bin. Mit der ganzen Technik hier im Studio wird es das noch nicht geben. So, jetzt geht's los. Liebe Freunde, schönen guten Morgen. Noch einmal geklickt. Zacki, zacki, schon sind wir da. Einen schönen guten Morgen wünsche ich euch. Schon 354 Menschen sind versammelt. Das freut mich sehr zum Start. Ich erkläre euch das mal ganz kurz für YouTube. Auf Bobs, beziehungsweise jetzt Bips TV-Radio. Da ist es so, dass ich ganz kurz immer, wenn dieser Trailer kommt, muss ich schon sprechen, weil wir 1:1 um Punkt 8 Uhr auf Sendung gehen. So, da muss ich also sozusagen schon sprechen. Während ich gleichzeitig mit der anderen Hand, also mit dem Mund spreche ich, mit der einen Hand bewege ich die Maus und probiere dann anzuklicken den Trailer, den ihr dann seht, den man leider im Radio nicht hören kann. Das ist ganz bedauerlich, aber es ist so. Deswegen muss ich da kurz mich ein bisschen drum hinquatschen und muss dann gleichzeitig während des Quatschens mit der anderen Hand auslösen, dass ich hier auf Sendung gehe. Ja, es ist komplex für einen Herrn mittleren Alters, sehr komplex und ich sage ganz bewusst heute Herren mittleren Alters. Ich habe ja so eine, das Altwerden ist für mich wirklich ein Horrorthema, ganz ernsthaft. Und ich weiß, Altwerden ist nichts für Feiglinge und ja, alles klar. Es ist für mich trotzdem ein Horrorthema. So. Aber gestern wieder habe ich einen Menschen kennengelernt, der, pass auf, 93 Jahre alt ist, Professor an der Bucerius Law School. Und jeden Tag zur Arbeit geht. Und der ging gestern, als wir Nils abgeholt haben, der hatte gestern da eine Veranstaltung, den haben wir gestern, nachdem wir bei einem Event waren, über den ich gleich sprechen werde, haben wir ihn abgeholt und dann ging der über die Straße. Aber Freunde, der ging flotter und rüstiger über die Straße als ich. Extra angehalten für ihn da, damit er da genug Zeit hat. Hätte eigentlich durchrollen können, so flott wie der über die Straße gesprungen ist, mit 93 Jahren. Und das ist für mich natürlich eine Motivation, dass ich sage, gut, zwei Drittel habe ich hinter mir, aber ein weiteres Drittel folgt noch. Das heißt, ich kann noch genügend Quatsch machen, genug Freude verbreiten und mich über genügend Themen sozusagen oder mich durch über genügend Themen sozusagen zu bereichern. So, gestern war es soweit, liebe Freunde. Und ich erzähle nochmal für alle, die es nicht wissen, die Vorgeschichte. Also, ich habe des Öfteren schon gesagt, als es um das Thema Radio geht und eigenen Radiosender und sowas alles, habe ich gesagt, also für mich eine Musik ganz, ganz wichtig. Wir spielen Lieblingsmusik. Bei Bips Radio TV und wir spielen die fairsten Nachrichten. So, was ist Lieblingsmusik? Und dann habe ich da so irgendwie mal lapidar gesagt, es gibt so Lieder, also wenn die im Radio kommen, schalte ich sofort um. So, und dann war die Frage eben, was für Lieder sind das zum Beispiel? Und dann habe ich gesagt, ja, das ist Elementary von Fools Garden. Also wenn das kommt, oh, ich kann es, seit es dieses Lied gibt, seit 1995, ist es bei mir ein Wegschalter, ist es einfach so. Und es gibt noch dieses andere Lied von dieser farbigen Sängerin, die zufällig bei, was war das? Irgend so einem großen Event, World Aid oder ich weiß nicht, irgendwie sowas, ist die reingeraten und das ist für mich auch ein Albtraum. Wenn das Lied kommt, sofort, schalte ich sofort weg. So. Das wiederum aber hat die Moderatorin und Partnerin vom Leadsänger von Fools Garden, hat das wohl gehört. Die hat mich angeschrieben und hat gesagt, du, weißt du eigentlich, dass Fools Garden am 17. Juni in Hamburg im Schanzenzelt spielen? Und dann habe ich gesagt, nee, wahrheitsgemäß habe ich das nicht gewusst. Ich habe übrigens gestern noch was gelernt und zwar, in Hamburg gibt es im Schanzenpark ein Zelt. Dieses Zelt wird aufgebaut. Seit 1992 wird das immer schön im Sommer aufgebaut für ein paar Wochen. Und da sind Veranstaltungen, und zwar ganz bunte. Einmal ist es Kinderzirkus, also für die Kinder in der Umgebung, gerade für die Stadtkinder, eine wunderbare Geschichte, also Kinderzirkus, das eine. Aber auf der anderen Seite sehr respektable Größen der Kulturszenerie treten da auf. Und zwar jetzt gar nicht politisch, weil man denkt jetzt in der Schanze ist jetzt alles politisch links. Nein, Quatsch, es ist einfach Entertainment, pures Entertainment, wie zum Beispiel Fools Garden, die da gestern aufgetreten sind. Ich habe gestern gehört, dass es das seit 1992 gibt. Ich habe bis vorgestern gar nicht gewusst, dass es das gibt. Ich habe nicht gewusst, dass im Schanzenpark dieses Zelt steht. Ich habe nicht gewusst, dass da jeden Tag Veranstaltungen sind. Heute zum Beispiel ist das, heißen die Turmweg-Kollektiv? Warte, ich muss mal ganz kurz gucken. Nee, Kollektiv Turmstraße, so heißen die. Die machen Elektro. Das Ding wird bumsvoll sein. Das wird ein Riesenspaß sein auf einen Donnerstagabend. Geht um 18 Uhr los, kostet 28 Euro Eintritt. Und das ist ein Knaller, das ist eine Riesenparty. Und vor der Tür sind die Leute im Schanzenpark. Gut, es gibt eine kleine Einschränkung. Ich weiß gar nicht, wie ich das neutral erzählen soll. Wir waren ja gestern, wie gesagt, da komme ich dann gleich zu.
wenn man hingeht und zurückgeht, dann geht man so einen Weg, der so ein bisschen steil runtergeht. Also so geht so runter, also von etwas hoch auf dem beim Schanzenpark, so auf einem kleinen Berg sozusagen, geht man so runter. Da an der Seite ist ein Mann. Dieser Mann hat eine Umhängetasche, ein farbiger Mann, ein Migrant, vielleicht ein Arzt, ich weiß es nicht, wahrscheinlich wegen der Substanzen, die er in dieser Tasche hat, wird er wahrscheinlich jemand sein, der medikamentös tätig ist, irgendwie in dieser Richtung, ja. Der steht auf jeden Fall hier oben auf diesem Weg so und guckt so ganz unauffällig in der Gegend rum, so. Weiter unten ist ein zweiter Weg. Da ist so ein kleiner Abhang sozusagen und dann ist da ein zweiter Weg. Dort stehen drei weitere Arztkollegen wahrscheinlich, weil die, wie gesagt, da auch tätig sind. Und die sprechen Kunden an, die vorbeigehen. Also mal gehst du da zum Beispiel längs, dann sagt jemand, Haschisch, Kokain, irgendwie sowas, ne? Und will dir also mitteilen, dass er die Möglichkeit hat, dir, ich sag jetzt mal, Cannabis zum Beispiel, Cannabisprodukte zu verkaufen. Zum fairen Preis, günstig verpackt in kleinen Einheiten. So, dann steht der also unten, der bietet das an und der sagt dann dem Mann mit der Umhängetasche oben Bescheid, pass auf, ich habe hier einen Kunden für dich. Dann nimmt der Mann von unten das Geld von dem Kunden, geht kurz den Berg hoch, holt die Medizin von dem Medizinmann da oben ab und geht dann runter und gibt dem Kunden die Medizin. Das ist eine Ansammlung von Ärzten in diesem Park. Und das mag den einen oder anderen ein bisschen schockieren. Mich hat das nicht schockiert. Ich kenne das von früher. Und früher war das ja illegal. Heute ist das ja total legal. Weil der Mann mit der Bauchtasche oben hat genau so viel in der Tasche drin, wie er haben darf. In kleinen Portionen abgepackt. Wenn ihn jemand erwischen sollte, kann er immer sagen, na ja, ich eine Portion morgens, eine mittags, eine abends, ist doch überhaupt gar kein Problem, habe ich mir so abgepackt. Und er hat natürlich weitere Päckchen dieser Art, und zwar ordentlich viele Päckchen, hat er woanders im Park versteckt. Das weiß aber nur der Mann, der hier oben steht. Ja, Freunde, so ist das bei den Ärzten. Diese ganzen eingewanderten Ärzte haben ein eigenes System, ein Distributionssystem für gesundmachende, bewusstseinserweiternde Medizin. Das findet am Schanzenpark statt und es ist nicht wie im Görli in Berlin, aber in der Art, und das mag den einen oder anderen ein bisschen abhalten davon, zu dem Zelt zu gehen. Nicht mich, denn ich habe vor sowas keine Angst und kenne mich damit aus. Und erstaunlich ist auch, dass dieser Mann, der an dem Wegesrand oben bei dem Weg stand, mich sofort freundlich begrüßt hat, als würde er mich kennen. Das ist wahrscheinlich sofort gesagt, der Typ, das ist einer von uns. Bin ich gar nicht, aber anyway. Wir sind also zu dem Zelt gegangen. Denn jetzt ging es ja um diese Konfrontation. Das Lied, also Lemon Tree, wird ja da live gespielt von der Band Fool's Garden. Und das sollte ich mir nun endlich mal live geben. So, dann sind wir angekommen und dem Zelt ungefähr 200 Leute, also mittelmäßig, dreiviertelmäßig sozusagen gefüllt. Alle bester Laune, pünktlich um 8 geht's los, weil du um kurz vor 10 schon fertig sein musst wegen Anwohnerbelästigung und sowas alles. Und ja, es ist ein bisschen heiß da drin. Gestern war es ja so ein bisschen schwül heiß hier in Hamburg. Also ein bisschen heiß im Zelt. Da sind wir auch nicht durchgetränkt worden. Aber leckere, gekühlte Getränke, unglaublich freundliches Personal. Und die Menschen, die da waren, also voll des Glücks, dass Fool's Garden aufgetreten sind. Und die haben sogar, Freunde, Fool's Garden hat eine Row Zero. Ja, glaubt ihr nicht, ist aber so. Gut, die sieht ein bisschen anders aus als die Row Zero von anderen Bands, sag ich jetzt mal, ja, Rammstein zum Beispiel oder so. Ja, die sind, ist ein bisschen anders. Ich habe die gefilmt, wie gesagt, also begeistert singend habe ich die Row Zero von Fool's Garden gefilmt. Und dann haben wir gewartet, haben wir so erstmal zugehört, so dem Liederzyklus dieser Band, die haben wir zugehört. Das war sehr anständig und hat viel Freude gemacht. Also die Menschen hatten viel Freude, haben auch ordentlich mitgesungen, also die Row Zero, aber auch die danach kannten viele Texte von der Band. Ich kenne ja nur dieses eine Lied tatsächlich, muss ich ehrlich sagen. Und war dann ganz überrascht zu hören, was die da alles angeboten haben. Eine Band, die seit 36 Jahren, glaube ich, spielen die zusammen. Ne? Zwei Studentenfreunde, kein Witz, der Sänger und der Bassist sind Studentenfreunde. Und seitdem machen die zusammen Musik. Ist auch irre. Ich habe mich dann gefragt, ist das deren Beruf? Also wenn hier 200 Leute kommen und die zahlen 30, 35 Euro Eintritt. Und wie verdient man damit? Ist man da? Ist das? Aber anscheinend GEMA-Gebühren und alles zusammen scheint es gut zu funktionieren. Fool's Garden waren bestens aufgelegt, tolle Band, super zusammengespielt, überhaupt gar keine Frage. Hat die Menschen, die da waren, die haben sie glücklich gemacht. Das ist das Einzige, was zählt. Insofern alles wunderbar. Und eben mit Row Zero, also da wurde alles geboten, was ein Konzert wirklich bieten kann. Und dann kam das Lied, dann war es endlich soweit. Haben sie nicht am Anfang gespielt, wie gedacht, sondern erst dann doch ziemlich zum Ende. Und dann kam Lemon Tree und ich bin also todesmutig an die, sagen wir so, an der Bühne direkt an die Seite gegangen, praktisch gefühlt Backstage sozusagen, ja, und habe ein kleines Filmchen aufgenommen und gezeigt, dass ich die Challenge bestanden habe. Ich habe dann auch gesagt, innerhalb dieses kleinen Berichtes, Mensch, guck mal, so schlecht ist das Lied doch gar nicht. Und ja, und das war sehr schön. Das hat viel Freude gemacht. Danach sind wir nach Hause gegangen, mussten dann den Nils abholen und dann war das sozusagen unser Abend. Davor waren wir übrigens Pizza essen. Wenn ihr in Hamburg seid und wollt neapolitanische Pizza essen, dann könnt ihr entweder zu 60 Seconds gehen. Die haben 2, 3 Läden hier in Hamburg. Toller Laden,
faire Preise, super Bedienung, super freundliche Stimmung. Oder aber ihr geht in der Schanze zu Jill's. Jill's ist direkt bei Melzer, also mal 5 Minuten sozusagen vom Melzer entfernt. Einmal gegenüber die Stahltreppe runter, gegenüber in die Straße und dann links rein und dann ist man auch schon da. Man muss sich da durchkämpfen durch die Klientel, die da ist. Das ist ein bisschen schwierig, wenn man sich die anguckt und so. Ist ein bisschen schwierig manchmal. Die in der Schanze wohnen, wissen, wovon ich spreche. Aber anyway, hast ja nichts mit zu tun. Wir haben uns extra unauffällig gekleidet, sozusagen. Und ich habe auch natürlich den alten Mercedes mitgenommen, damit mein anderes Auto nicht beschädigt wird in der Schanze. Habe auch einen Parkplatz gefunden tatsächlich. Also habe viel Glück gehabt. Und da waren wir da Pizza essen. Und es war bei Jill's Pizza, neapolitanische Pizza, super freundliche Bedienung, toller Service. Ich hatte dann, war mein Handy plötzlich alle. Weil im Mercedes 190 gibt es ja keine Handy-Ladestation. Und habe ich gefragt, könnt ihr mir das laden? Ja, selbstverständlich. Die haben gleich so eine Batterie von Ladegeräten mit allen Kabeln hinterm Tresen. Kann man sein Handy abgeben, finde ich super professionell. Und so hatten wir einen herrlichen Abend. Ja, war wirklich herrlich, kann man nicht anders sagen. Und ich habe meine Lemon Tree Challenge bestanden. So, sprechen wir jetzt über die anderen wichtigen Themen. Ich war gestern auch noch auf der Suche nach, wie heißen das, Ziegelsteine? Das sind keine Ziegelsteine. Ziegelsteine sind ja so richtige so Ziegelsteine eben. Ich brauche so Platten für die Stufen, die zu unserem Haus führen. Da sind schon Platten, aber die sind leider kaputt, abgesprengt durch den Winter und so, weil das sind diese, also man kann, wenn man so Stufen in sein Haus sozusagen hat, dann kann man diese Stufen mit so Platten, so Tonplatten, gebrannte Platten sozusagen belegen. Wenn die richtig gebrannt sind und versiegelt sind, dann kann da keine Feuchtigkeit eindringen, dann kann dieses Produkt nicht atmen. Ja, das hat man in den 60er, 70er Jahren, hat man sich da keine Gedanken drüber gemacht. Was dann passiert ist, die Feuchtigkeit geht unter diese Ziegel, dann ist die Feuchtigkeit im Herbst da drin, es fängt nachts an zu frieren, fupp, kommt das alles hoch, die Platten werden locker und so weiter. Genau das ist bei uns passiert. Wir müssen also diese Stufen und den Podest, der da oben ist, müssen wir erneuern. Dazu brauche ich Ziegel. Dann bin ich gestern zu einem kompetenten Fachgeschäft gefahren, habe mich erkundigt. Es gibt erstmal diese Ziegel, die da sind, gibt es nicht mehr. Das heißt, wir müssen es ganz neu machen. Zweitens hat er mir erzählt, wie das ist mit den Ziegeln, dass die atmen müssen. Ihr habt eben gerade gehört, ich habe da was gelernt sozusagen. Und dann hat er mir gesagt, aber seit vorgestern 9 Uhr gibt es keine deutsche Ziegelindustrie mehr. Und ich sage, was bitte? Ja, sagt er, seit vorgestern 9 Uhr gibt es keine deutsche Ziegelindustrie mehr. Das war es gab Investoren. Diese Investoren kamen zum Teil aus Dubai, haben dann über eine italienische Firma sozusagen sich eingekauft in die deutsche Ziegelindustrie. Nur ist es jetzt so, dass in Deutschland das Produzieren von Ziegeln, von so Kacheln, sich nicht mehr lohnt. Es gibt in Deutschland diese Produktion nicht mehr. Das ist gasabhängig, energieabhängig, das lohnt sich nicht mehr. Dieser ganze Geschäftsbereich ist und alle Mitarbeitenden da pleite. Weg, aus, vorbei, kaputt. Seit 2 Tagen, morgens um 9 Uhr, hat er mir so ganz nebenbei erzählt. Und ich stand da und sag, was mache ich jetzt mit meinen Stufen? Ja, ich habe ja noch einen Restposten von 30 Quadratmetern, sie brauchen ungefähr 6. Was bedeutet so 7, 8 Päckchen A22 Ziegel? Wie kann ich Ihnen noch geben? Gibt es auch einen Sonderpreis für? Normalerweise sagt er, wenn Sie alle nehmen, machen Sie ein gutes Geschäft, weil legen Sie einfach die restlichen 24 Quadratmeter in die Garage und dann verkaufen Sie die Kacheln für ein Stück 10 Euro. Denn der so eine Treppe hat, wo jetzt einzelne wegspringen oder kaputt gehen, der braucht ja nicht alle, der braucht ja nur eine. Und da ist er sofort bereit, einen Zehner für zu bezahlen. Und bei mir kriegen Sie 22 für 40. Das lohnt sich. Also, ich steige jetzt ins Ziegelfachgeschäft ein. Aber ich fand es schockierend zu hören, dass eine ganze Industrie in Deutschland einfach weggeblasen ist. Mal so ganz nebenbei. Was noch? Ja, liebe Freunde, dann möchte ich euch erklären, und das ist wirklich schockierend, habe ich bei den Kollegen von Apollo, bei den Kollegen von News, bei den Kollegen von Tichis, bei den Kollegen von Weltwoche, überall kann man es hören, was hier in Deutschland gerade passiert in Sachen freie Meinungsäußerung. Was hier gerade passiert in Sachen Demokratie. Wie selbstverständlich der schleichende Prozess der Entdemokratisierung der Bundesrepublik Deutschland voranschreitet. Und viele Menschen, die ich kenne, die aus der Mitte sind, ja, und gerade aus dem Kulturbereich aus der Mitte sind, da kenne ich ja sehr, sehr viele von, also Schauspieler, Regisseure, Filmproduzenten, sowas alles. Die glauben ja tatsächlich, dass, wenn man mit ihnen spricht, sind die komplett entsetzt, wenn man ihnen das erzählt, was ich euch gleich erzähle. Und das ist jetzt nur ein Exzess aus der Richtung, wo es ganz, ganz viele Beispiele für gibt. Also, in Berlin ist es so, dass die Kollegen von Apollo gerade ein neues Büro beziehen. Die gehen nach Kreuzberg, da wo Nios auch ist. Und jetzt wird aufgerufen von der Taz,
die Taz, also ich, und ich habe ja oft gesagt, bei der Taz weiß man, woran man ist. Das gehört zum medialen und politischen Spektrum absolut mit dazu. Außerdem hat die Taz, ist sehr gut im Schreiben von Headlines. Sie haben einige sehr originelle, tolle Headlines entwickelt. Ich sehe das einfach aus der medialen Sicht und muss sagen, diese Zeitung hat natürlich ihre Berechtigung und so. Aber was da jetzt gestern passiert ist, sie haben gestern einen Titel veröffentlicht. Und zwar geht es darum, dass sie, also das Kreuzberg, also sie vermitteln, das Kreuzberg, das linke Kreuzberg, da gibt es keinen Platz für Rechte. Da gibt es eine Fahrraddemo wird da organisiert. Diese Fahrraddemo dient der einzig und allein dem Ziel oder dem Zweck, den Ort, wo Apollo News hingeht, sozusagen zu doxen. Also früher wäre es ja kein Problem gewesen, jede Redaktion von der Taz zum Beispiel, ja, jeder weiß, wo die Taz sitzt und das war kein Problem. Da sind keine Menschen anderer Meinung hingegangen und haben deren Briefkästen zerstört, Fenster eingeschmissen oder sowas alles oder Mitarbeiter bedroht. Das ist aber für News oder Apollo News Mitarbeiter völlig normal, denn das Ziel ist, dass sie bedroht werden, dass die Nachbarschaft weiß, dass da in Anführungsstrichen Nazis sitzen. Und das sind ja welche von den 30 Millionen, die immer noch nicht wissen, dass es alternative Medien gibt und gar nicht geschnallt haben, was Apollo News zum Beispiel schon für die mediale Vielfalt getan hat und was die für Skandale aufgedeckt haben. Diese ganze Korrektivverschwörung, die es da gegeben hat, von wem ist die denn aufgedeckt worden, von News und von Apollo News? Das sind die, die in erster Linie dazu zugange waren. Und was da jetzt passiert, ist Folgendes. Es soll also eine Fahrraddemo, man versteckt das in einer Fahrraddemo. Dann soll erstens der Ort gedoxt werden, wo News sitzt, zweitens, wo Apollo News sitzt und drittens gehen sie auch noch zu den alten Büros von News oder irgend so ein Quatsch, ja, machen also eine Sternfahrt und ja, der erste Schritt ist, wie gesagt, dass unser Kreuzberg nicht besetzt werden darf. Hier ist kein Platz für Rechte. Hier ist kein Platz für, es muss gecancelt werden. Was die Taz macht, ist, die Taz ist in diesem Fall ein radikales Kampfblatt. Übrigens, der den Artikel geschrieben hat, zeigt sich nicht mit Bild und nicht mit Realnamen. Sieht man nicht. Kann man nicht erkennen, wer das ist. Er will sich nicht zeigen. Er möchte nicht erkannt werden, wenn er zur Arbeit geht, zur Taz sozusagen. Deswegen hat er ein Symbolbildchen dahin. Und ob der Name stimmt oder nicht, wissen wir da natürlich auch nicht. Dann ist es so, dass die Beteiligten an dieser Aktion gegen Apollo News, gegen mediale Vielfalt und vor allen Dingen gegen Nazis, die behaupten tatsächlich, dass Apollo News Nazis sind. Das ist eine solche unfassbare Verleugnung. Man müsste direkt anzeigen dafür, weil sie unverschämt ist. Guckt euch einfach an, was die machen. Das wollen die aber gar nicht. Sie wollen nicht, dass man sich's anguckt. Sie wollen, dass man sie zerstört. Anderes glaubende Medien sollen in ihrem Kreuzberg, haben die Linksgrünen sozusagen die Mehrheit, in ihrem Kreuzberg darf es keine andere Meinung geben. Hier ist kein Platz für andere Meinung. Wir zeigen, dass da jemand sitzt, der andere Meinung hat und wir wollen ihn, das Ziel ist, ihn zu vertreiben. Anders denkende Menschen vertreiben. Und das ist genau das, was bei uns passiert, wenn erstmal die Linken, und das ist ja schon passiert, die Linken haben ja schon für Friedrich Merz gestimmt, sonst wäre er gar kein Kanzler geworden, ja. Wenn die Linken, die SED-Nachfolgepartei, ne, Menschen erschießen, die das Land verlassen wollen, wenn die irgendwo an die Macht kommen, dann wollen sie die Meinung anderer Menschen einfach weg. Sie wollen Menschen aufhetzen, sie wollen der Antifa den Boden bereiten, dass sie Aggression und Gewalt anwenden gegen Andersdenkende. Das ist so dermaßen unchristlich, undemokratisch, gegen jede Verfassung, gegen alles. Das ist unfassbar, was da passiert, unter unser aller Augen. Wir alle sehen das, jeden Tag. Wir gucken uns das jeden Tag an, was da passiert. Und nichts passiert, man lässt sie einfach das machen. Und ja, das gehört zum demokratischen Spektrum dazu, aber was jetzt passiert, ist Folgendes. Erst sagen, wo sie sind, dann da sich damit inszenieren. Und wer sind denn diejenigen, die das machen? Wer sind die Initiatoren dieser Veranstaltung? Das ist kein Bock auf Nazis. Freunde, kein Bock auf Nazis. Sind wir alle einer Meinung. Nur sind leider Apollo News und News und so, das sind keine Nazis. Ihr müsst mal gucken, hört euch mal die Reden von Hermann Göring an. Gibt's gerade eine neue Veröffentlichung bei Spotify, ein Buch, wo die Originalreden in den Prozessen, in den Nürnberger Prozessen sozusagen drin sind, ja, mit ein bisschen Analyse, geschichtliche Analyse. Hört euch mal genau an, damit ihr seht, was Nazis sind, was Nazis machen und wie Nazis arbeiten und wie Nazis denken und wie Nazis fühlen. Das hat mit dem da gar nichts zu tun. Das sind auch gar keine Rechten. Apollo News sind keine Rechten. Das sind Journalisten. Ihr wisst nicht mehr, was Journalisten sind. Journalisten sind für euch Leute, die das verbreiten, was euch gefällt. Das ist kein Journalismus. Journalismus zeichnet sich dadurch aus, dass in der Sekunde, wo er sich mit irgendeiner Meinung gemein macht, kein Journalismus mehr ist. Hört die großen Journalisten, die großen deutschen Journalisten, hört euch an, was die zu sagen haben.
Das ist die Grundzüge des Spiegels, ja, wenn man jetzt mal so ein Blatt aus der linken Abteilung nimmt. Das ist ja, sich eben nicht gemein zu machen mit Dingen. Und die haben den Relotius-Skandal, den haben sie deswegen, weil sie sich eben gemein machen, weil sie gerne das lesen wollen, was irgendjemand aufschreibt, der dann irgendwelche Lügengeschichten verbreiten kann, und sie sind begeistert mit dabei. Siehst du, genauso wie wir gedacht haben, ist es. Aber es ist Betrug. Es ist Betrug am Leser, es ist Betrug an der Demokratie, es ist Betrug an der Verfassung, es ist Betrug an unserem schönen Land. Ihr betrügt unser Land und ihr wollt Andersdenkende ausgrenzen, ihr wollt sie, also heute der moderne Begriff, doxen, ihr wollt sagen, wo man sie finden kann, und dann ruft ihr auf zu Hass und Hetze, zu Gewalt gegen die. Das ist im höchsten Maße undemokratisch. Das hat mit Demokratie nichts mehr zu tun. Das ist das, was die als unsere Demokratie bezeichnen. Unsere Demokratie ist das gleiche wie der Sozialismus in der DDR. Und was hat es, hat man ja gesehen, Gabor Steinhardt, was hat er gemacht? Pionier, ne? Lest euch das durch. Merz ist ganz in der Nähe von Walter Ulbricht. Tja, müsst ihr euch mal durchlesen. Da geht euch ratzefatze ein Lichtlein auf, wie nahe das Verhalten von Friedrich Merz und das, was die um ihn rum machen, schon an der DDR ist. Und das Ganze übrigens am 17. Juni, muss man auch mal sagen. Ne? 17. Juni, wisst ihr Bescheid, was da war? Volksaufstand, von den Russen niedergewalzt, 55 Tote, 10.000 Verhaftete, 1.500 Menschen, die am Ende in Haft gegangen sind. So mal ganz nebenbei. Das ist das Drohsymbol über dem ganzen DDR-Konstrukt, war der 17. Juni. Straße des 17. Junis, deswegen auch. Und das ist aber gar kein mahnendes Beispiel für die Herrschaften. Nein, es wird aufgerufen, hier gibt es keinen Platz für Rechte. Was Rechte sind, definieren die. Das hat mit Rechts ganz wenig bis nichts zu tun. Nichts. Konservativ mag ein Begriff sein, den man da einführen kann. Aber es hat mit Rechts nichts, aber auch gar nichts zu tun. Sie framen Leute in eine falsche Art und Weise. Das ist wie, wenn ich sagen würde, es arbeiten nur Homosexuelle bei der Taz. Das ist ja Quatsch. Da arbeiten auch Homosexuelle, aber auch ganz viele Heterosexuelle. Und also es ist Quatsch, sowas zu behaupten. Aber sie behaupten einfach, die sind alle rechts. Die sind nicht rechts. Die sind vielleicht etwas konservativer oder deutlich konservativer als die Taz und etwas konservativer als meinetwegen Bild, Welt und sonst irgendwas. Die sind keine Nazis. Das ist gelogen. Ihr framet das, was ihr immer sagt. Man darf nicht framen. Frame ist furchtbar. Wie kann man nur Menschen, die stehen und Drogen verkaufen, als Drogenhändler bezeichnen, nur weil sie farbig sind? Das ist doch Framing. Das kann doch sein, dass der da einfach Blumen verkauft, vielleicht im Schanzenpark gestern. Das ist ein Blumenverkäufer oder ein Arzt. Ja, das ist ein Arzt. Das geht alles nur gegen Rezept. Kannst du dir nicht ausdenken. Auf jeden Fall, ja, wer sind die Initiatoren? Also das ist kein Bock auf Nazis. Gut, dass ihr für irgendetwas seid. Das sind keine Nazis. Ihr seid fehl am Platz, ihr könnt nach Hause gehen. Danach kommt's aber. Die Linke mischt damit. Die Linke, die jetzt auch in Berlin mitregieren wollen. Die Linke sind die, die da, wo sie regieren, darf keine Meinungsfreiheit stattfinden. Dort gibt es keine Meinungsfreiheit. Wenn ihr die Linke irgendwo ranlasst, lieber Herr Merz, mal ganz kurz drüber nachgedacht, vielleicht, nein, zu spät, ich weiß. Aber tatsächlich ist es da, wo die Linke mitregiert, gibt es, und das beweisen sie hier, keine Meinungsfreiheit. Die Mehrheitsbeschafferin der CDU duldet keine Meinungsfreiheit. In ihren Gebieten, das sagen sie auf Plakaten, auf diesen Texten zu dieser Veranstaltung. Und übrigens, auf dem Flugblatt dazu gibt es ein Symbol, da ist so ein Flugzeug drauf. Das ist ein Flugzeug, das in ein Stadion gestürzt, also mit Absicht gestürzt wurde, um Menschen zu töten. Dieses Flugzeug sozusagen wird da als Symbol verwendet. Man kann mal drüber nachdenken, was die eigentlich machen. Und sie dulden keine, in ihren Bereichen duldet die Linke keine rechte Raumnahme. Sie definieren, was rechts ist. Sie definieren, was Raubnahme ist. Und wenn jemand ein Büro anmietet, der in ihren Augen eine falsche Gesinnung hat, dann haben sie das Recht, den da auszugrenzen, zu doxen und aufzurufen zu Gewalt gegen den. Freunde, wir sind von der Demokratie so weit entfernt in Berlin, so weit entfernt. Berlin hat mit Demokratie und mit dem, was wir als Bundesrepublik Deutschland sind, was in unserer Verfassung drinsteht, in unseren Grundgesetzen, genau gar nichts mehr zu tun. Tschüss, Demokratie. Macht ihr mal unsere Demokratie? Das ist eine Mischung zwischen dem, was es in Dunkeldeutschland mal gab und was es ab 1961 im Osten Deutschlands gab. Das ist das, was ihr als unsere Demokratie uns verkaufen wollt. Und es ist keine Demokratie. Das ist ganz, ganz, ganz üble Hetze, Einseitigkeit, undemokratisches Verhalten und genau das Gegenteil von Meinungsfreiheit und Vielfalt. Die Vielfalt, die ihr predigt, duldet ihr selbst in den Gebieten, wo ihr euch als die Mächtigen fühlt, duldet ihr das nicht. Ihr seid gegen Vielfalt, ihr seid Vielfaltshasser, Meinungsfreiheitshasser, Demokratiehasser. Das seid ihr. Ich kann es nicht ändern. Ist es nicht meine Worte? Ich habe einfach nur das kommentiert, was gerade passiert. Und man kann es ja nachlesen, muss man nur die Taz lesen. Kann man lesen, was da drin steht. Ein Artikel, der einzig und allein darum geht, Hass und Hetze zu verbreiten und zu kanalisieren in die richtige Richtung. Um die Arbeit der Mitarbeiter von Apollo zu verhindern. Um dafür zu sorgen, dass sie angepöbelt werden auf dem Weg zur Arbeit. Um dafür zu sorgen, dass ihnen Angst gemacht wird. Um dafür zu sorgen, dass sie mit Bauchschmerzen zur Arbeit gehen. Das ist unsere Demokratie.
Ich warne vor unserer Demokratie, ganz deutlich. Und wer ist da noch mit dabei? Dabei sind auch noch die SPD, die Grünen und die CDU, die linken Teile der CDU. Denn auch die sind einverstanden damit, dass solche Sachen in Berlin passieren. Die sind die, wir haben mitgemacht. CDU, der linke Teil der CDU, die SPD und die Grünen sind, wir haben mitgemacht. Ihr habt mitgemacht bei der Unterdrückung der freien Medien. Und das ist ein ganz, ganz, ganz übles Verbrechen gegen die Menschlichkeit, gegen die Demokratie, gegen alles unsere, gegen alle unsere Werte. Und das muss man nicht gut finden. Im Gegenteil, das muss man ganz schlecht finden und das muss man bei jeder Gelegenheit anklagen. Und ich mache das bei meinen, sag mal, Bekannten und auch Freunden aus der Branche. Und dann sind die fassungslos, die haben das nicht gewusst. Ich habe das gestern erzählt. Ich habe gestern erzählt, hier in dem Kreis, mit dem ich mich immer unterhalte, aus dem Bereich Filmproduktion. Ich habe gesagt, wisst ihr nicht, was in Berlin passiert? Ihr sitzt doch in Berlin. Also drei von denen sitzen in Berlin. Ja, ihr sitzt das, ihr seht das doch. Das ist doch Quatsch. Das passiert. Nein, ach, die Taz, die schreibt manchmal solche Sachen. Was ist da? Dann habe ich ihnen den Artikel gezeigt. Da haben sie aber dumm aus der Wäsche geguckt. Und dann habe ich ihnen erzählt, was da passiert. Und dann habe ich ihnen erzählt, wer Apollo News ist. Denn von denen, die wussten gar nicht, was das ist. Da habe ich denen erzählt, was Apollo News medial sozusagen schon geleistet hat. Da gab es aber dicke Backen. Ach nee, das wussten wir gar nicht. Ach, das ist ja interessant. Warum? Ja, aber ja in Berlin und so. Na ja, wir sind da alle ein bisschen übertrieben immer. So, ja klar, es gehört halt dazugehören, es hat links. Ihr habt mitgemacht. Ich habe das gestern mehrfach so gesagt. Ihr habt mitgemacht. Ihr seid schuld an dem Verfall der Demokratie in Deutschland. Und da muss man sagen, gab es lange Gesichter. Kann man nicht anders sagen. Ferrari, liebe Freunde, erpresst seine Kunden. Ferrari hat doch, habt ihr gehört, ne? Hat doch ein Elektro-Ferrari entwickelt. Ein Auto, was aussieht wie so eine Apple-Maus. So, sieht tatsächlich so ähnlich aus wie das, keine Apple-Maus. Das ist eine Logi-Maus, so eine Billig-Maus. Aber so ungefähr sieht dieses Auto auch aus. Hat mit Ferrari genau null zu tun. Mit all dem, wofür Ferrari steht, ja, Motor, also Motor, Verbrennungsmotor, Kunst sozusagen, haben die nichts mit zu tun, gar nichts, null. Aber wirklich null, nada, nothing hat dieser Wagen damit zu tun. Kein Mensch, der Ferrari-Freund ist, der sich leisten kann, Ferraris zu fahren und zu kaufen oder zu sammeln oder so, will mit diesem Auto etwas zu tun haben. Sie sitzen da fest, der Chef von Ferrari, der ehemalige Chef von Ferrari, hat die Hände über den Kopf zusammengeschlagen, der Aktienkurs ist in den Keller gegangen, als das Ding bekannt gegeben wurde. Warum biedert sich Ferrari? Warum Ferrari? Warum biedern sich die einer Bewegung an, die keine Zukunft hat? Keine Zukunft, gar nichts. Das ist italienische Handwerkskunst versus chinesische Computerkunst. Elektroautos sind Computer, das sind keine Autos. Das hat mit Auto, mit dem Begriff Automobil, mit dem, was die Geschichte des Automobils hat, das nichts zu tun. Es ist eine neue Antriebsart, die aber in erster Linie ist es ein Computer. Dieses Auto ist ein Computer, ein Tesla ist ein Computer. Deswegen sind die Deutschen auch so schlecht im E-Autos bauen, weil sie keine Computerfreaks sind. Die Deutschen sind Verbrennungsfreaks, das können sie. Naja, auf jeden Fall Ferrari hat dann gemerkt, keine Sau kauft dieses Auto. Und da die Firmenpolicy von Ferrari ist, einen neuen Ferrari rauszubringen und die Stückzahlen, so wie Hermes das auch macht mit den Handtaschen, so zu limitieren, dass nur wenige Menschen sich das kaufen können. Und die wissen genau, wie viele Menschen es gibt, die das Geld haben, einen Ferrari zu kaufen und sich irgendwo hinzustellen. Und die sind ganz oft im Orient, in Amerika oder sonst irgendwo, auf jeden Fall nicht hier in Deutschland, Italien, Frankreich oder sonst wo. Aber auch da gibt es Einzelne natürlich, die sehr reich sind. Und jetzt seit Corona sind ja gerade extrem viele neue Millionäre, Multimillionäre dazugekommen. Die jetzt einen neuen Ferrari haben wollen, müssen sich jetzt erstmal den Elektro-Ferrari kaufen. Wenn du den Elektro-Ferrari gekauft hast, bekommst du Zugang zu einem neuen, limitierten, heftig limitierten Ferrari. Das Geld, was du ausgibst für diesen Elektro-Ferrari, das kriegst du tatsächlich wieder, wenn du den anderen Ferrari, den neuen Ferrari, den du dir kaufst, diesen heftig limitierten, wenn du den einfach nur hinstellst. Denn der wird im Wert immer mehr und es gibt immer mehr Leute, die sowas, so viel Geld haben, dass sie für sowas noch mehr bezahlen wollen und so. Und du musst sowieso Glück haben, überhaupt einen zu bekommen. Und wenn du den dann bekommst, ja, und hast dann deinen E-Wagen, dann kannst du deinen E-Wagen verschrotten, wegschmeißen, sonst irgendwo hinstellen, ins Museum für Dummheit oder so. Und kannst dann deinen anderen warten, wie dein anderer Wagen so viel wert ist, dass du schnell das Geld wieder raus hast, was du für den E-Wagen ausgegeben hast. Ich muss ehrlich sagen, wie unverschämt kann so ein Konzern sein, der auf Handwerkskunst gebaut ist, auf Tradition, auf traditionellen Werten, auf Mechanik, Feinmechanikwerten. Die Spitze der Autoindustrie findet da in solchen Automobilen statt. Und dass die das erst eine Fehlentscheidung treffen, dann nicht dazu stehen, natürlich wegen Aktienkurs und sonst was alles, und dann die eigenen Kunden erpressen. Wir haben hier Nutella, ist leider so eine Charge, die ist leider vergiftet, aber die musst du jetzt kaufen, damit du ein schönes Glas Nutella hinterher bekommst.
Kannst dann wegschmeißen, ist uns egal, aber wir müssen das loswerden. Das ist leider, anstatt Zucker ist leider Salz reingegangen. Schmeckt richtig scheiße, aber wir müssen es loswerden. Ihr müsst das salzige Nutella jetzt kaufen, damit ihr wieder süßes Nutella kaufen dürft. Kannst du dir gar nicht ausdenken. Das ist völlig irre. Eckhard von Hirschhausen, liebe Freunde. Jetzt dreht Eckhard von Hirschhausen komplett frei. Er war bei Magenta. Mal gucken, ob ich das noch finde. Er war bei Magenta und hat da rumkonfabuliert, ja, über die Auswirkungen von Hitze auf den Menschen und auch beim Fußball und sowas alles. Das lohnt sich, das nochmal anzugucken oder sich Ausschnitte davon bei YouTube gibt es mit Sicherheit anzugucken. Ich zitiere mal kurz. Du schreibst zum Beispiel auch mehr Hassmails bei Hitze. Moderator Eckhard von Hirschhausen drückt der WM seine Klimaagenda auf. Kaum findet die WM an einem heißen Austragungsort statt, sind die selbsternannten Klimaexperten nicht weit. TV-Mediziner Eckhard von Hirschhausen zum Beispiel. Gestern saß der 58-Jährige auf dem Sofa des Magenta-TV-Formats Breakfast Club und sprach über die Auswirkung der Hitze auf Spieler und Zuschauer bei der WM. Was für ein Thema! Was für ein Thema! Wen interessiert dieser Scheiß? Kein Mensch. Und jetzt fängt Magenta auch schon damit an. Das ist irre. Überlass das doch dem Öffentlich-Rechtlichen. Dann brauchen wir da nicht hingucken. Dann wissen wir, wo diese Botschaften sind. Lass doch den Hirschhausen bei dem Öffentlich-Rechtlichen. Gut, dann guckt keiner mehr zu. Dann kann er auch keinen Schaden anrichten. Aber jetzt lassen Sie den bei Magenta rein. Warum tun Sie das? Kein Mensch will den sehen. Keiner interessiert sich für das Geschwalle von diesem gekauften Mediziner. Egal. Dabei brachte Hirschhausen etliche Schlagworte und Sätze im Fußballkontext unter, die Klimaproblematik betonen. Es gibt Studien, die zeigen, schon ab 28 Grad sinkt die Leistungsfähigkeit und nicht nur im Körperlichen, im Rennen und den Muskeln, sondern auch sowas wie bei der Passgenauigkeit. Also heißt der Fußballspieler, der trainierte Berufsfußballer, schlägt ungenaue Pässe bei 28 Grad. Freunde, ich habe bei 35 Grad mit meinen Kumpels Fußball gespielt, das war wie immer. Ich kann es nur aus eigener Erfahrung sagen, das ist völlig irre. Hirschhausen bemühte sogar die legendäre Mittelfingergeste von Stefan Effenberg. Der zeigte bei der Fußball-WM 94 in den USA den Zuschauern die obszöne Geste. Für Hirschhausen eine Hitzefolge. Obwohl der Vorfall schon 32 Jahre zurückliegt, dass wir durchdrehen, wenn wir da 40, 45 Grad auf unser Hirn brutzeln lassen, das ist doch klar, sagt Hirschhausen. Ja, dass wir da alle durchdrehen, wenn es draußen heiß ist. Das sieht man. Jeden Tag, diese ganzen Ärzte, die wir hier importiert haben im Rahmen der Migration, die drehen alle komplett durch und werden plötzlich asoziale Psychopathen. Das hat nur mit der Hitze zu tun, laut Herrn Hirschhausen. Genau. Und zwar geht das so lange gut, bis Hirschhausens eigene Familie angegriffen wird, weil wenn das dann passiert, wird er sofort sagen, oh, das geht ja gar nicht, hier ist ja keine Sicherheit mehr im öffentlichen Raum, aber es kann ihm nicht passieren, weil er ja sozusagen in einer eigenen, selbstgewählten, wunderbaren, anscheinend auch selbstverdienten, weil es gibt genug doofe Leute, die ihn unterstützen, Bubble lebt. Und da findet eben dieser Übergriff eher nicht statt. Aber wenn eines Tages mal irgendwas von diesen Vorfällen nah an ihn rankommt, dann wird es ihm gehen, wie die Leute hier in Hamburg-Eppendorf, die plötzlich feststellen, oh, die bösen Jungs kommen jetzt auch nach Eppendorf. Was erlauben böse Jungs? Die sollen doch beim Hauptbahnhof bleiben. Wie kann das sein, dass sie hier in unser schönes Eppendorf kommen und unseren Kindern die Telefone klauen, die Jacken klauen und die Schuhe klauen und die dann plötzlich barfuß nach Hause kommen, heulend, weil sie auch noch Backpfeifen bekommen haben von denen. Ja, das ist ganz furchtbar, dass das in Eppendorf passiert. Es ist nicht schlimm, dass es passiert. Es ist schlimm, dass es in Eppendorf passiert. Aber weiter im Text mit Herrn Hirschhausen. Hohe Temperaturen wirken sich sogar auf die Kommunikation im Internet aus. So Hirschhausen. Da gibt es Statistiken, du schreibst zum Beispiel auch mehr Hassmails bei Hitze. Du drehst durch. Während die Profis jedoch Kühlmethoden wie ihre Kühlweste hätten, wären die Zuschauer der Hitze teils schutzlos aufgeliefert, sagt der Fernseharzt. Hirschhausen ließ auch noch einfließen, dass er auf der Weltklimakonferenz im 12 Flugstunden entfernten Belém, übrigens in Brasilien, war. Dann demonstrierte er eine kühlende Basecap und Pfefferminzöl, nicht ohne seine Stiftung Gesunde Menschen, Gesunde Erde zu erwähnen, die Klimaprojekte betreibt. Auf deren Seite steht, wir sind gemeinnützig, das heißt, wir sind hauptsächlich spendenfinanziert und bekommen institutionelle Förderung. Die Startfinanzierung im Jahre 2019 kam von unserem Gründer Dr. Eckhard von Hirschhausen. Einzelne Projekte wurden durch Partner unterstützt. In Wirklichkeit kam die Kohle von... Richtig, Bill Gates. Bill Gates hat dem Hirschhausen so viel Kohle reingepumpt, dass er ab dem Tag, wo er die Kohle bekommen hat, der größte Promoter war der Impfung. Und im Nachhinein, woraus kam, dass viele Sachen nicht so ganz korrekt waren, ist er weiter treu geblieben, weil
es noch ein bisschen Geld hinterher gab. Genau, in den Zeiten schon, wo rausgekommen ist, dass diese Impfung vielleicht doch nicht für jedermann so gut verträglich ist. Diese Stiftung fördert viele Projekte. Im September zum Beispiel investierte die Bill und Melinda Gates Stiftung im September 2019 55 Millionen US-Dollar in BioNTech. Das wird auf der Homepage des Bundesministeriums für Forschung, Technologie und Raumfahrt verkündet. Kurz darauf kam Corona und danach die Impfkampagne, an der er auch beteiligt war und so weiter und so fort. Talkthema Klima statt Klicken. Doch jetzt nicht nur Corona, sondern Fußballweltmeisterschaft und die läuft nicht ohne erhobenen Zeigefinger ab. Im Breakfast Club werden morgens um 7 Uhr die neuesten Fußballereignisse noch einmal besprochen, aber mit dem Studiogast Hirschhausen geht es plötzlich nur noch ums Klima. Genau. Guten Fußball gibt es nur auf einem gesunden Erdball, sagt der Wirtschaftsautor. Er bezeichnet sich als Wirtschaftsautor. Der ist ein gekaufter Schreiberling, der gekaufte Texte irgendwo sich bei KI und sonst wo zusammenklabustert. Wann soll er denn diese wissenschaftlichen Bücher geschrieben haben? Sag nicht ich, sagen die Menschen von der ARD, die mit ihm zusammenarbeiten müssen. Denn das Zusammenarbeiten mit ihm, habe ich gehört, soll sehr unerfreulich sein. Erzählen mir Menschen, die bei den Sendungen dabei waren, die sie mit ihm gemacht haben, da soll er sehr unangenehm, also kein freundlicher Kollege, was mich nicht wundert, ehrlich gesagt. Hirschhausen wird dann noch dramatischer. Das mit Abstand klimaschädlichste WM, die es jemals gegeben hat. Das ist die mit Abstand klimaschädlichste WM, die es jemals gegeben hat, mit den ganzen Flügen quer durchs Land und so weiter. Und für Kritiker war dieser Auftritt Anlass für eine Hassmail, doch dafür ist es bei uns noch zu kalt. Ja, bei 16 Grad schreibst halt, du schreibst eigentlich, das wissen wir alle von uns, ne? Böse Mails und böse Gedanken erst ab 30 Grad. Das ist so. Und wenn es dann passiert, dass du selber Hassmails verbreitest, musst du nur eins machen, du musst dich auf Dr. Eckhard von Hirschhausen beziehen und musst sagen, der hat es ja bewiesen, der Arzt, dieser Doktor, dieser hochdotierte Arzt und Doktor und Experte für Klima, hat ja gesagt, der Mensch kann gar nichts dafür, weil sein Gehirn einfach durchbrutzelt bei über 30 Grad, bei über 28 Grad. Also bei 29 Grad kannst du jeden beleidigen, mach das nicht bei 27 Grad. Bei 27 Grad gibt es keine Entschuldigung, laut Eckhard von Hirschhausen keine Entschuldigung bei 27 Grad. Bei 29 Grad kannst du jeden Hass, Hetze, beleidigen, alles, was du willst. So, dann haben wir, Freunde, wenn ihr mal richtig lachen wollt und wenn ihr mal richtig merken wollt, und auch wieder schleichender Prozess, wie unfassbar peinlich Politiker sind, dann guckt euch den Auftritt des Außenministers Joe Waterfall, im Außenministerium an. Denn der ist jetzt auch bei YouTube. Ihr werdet es nicht glauben, ja, Joe Waterfall ist jetzt auch bei YouTube. Und da haben die, seine Social-Media-Abteilung, wahrscheinlich eine teuer bezahlte Berliner Agentur, weil die leben ja von dem ganzen Scheiß, von den langweiligen Krempel, den Dreck, den sie verbreiten, haben einen Clip gedreht, Freunde. Es ist, also für mich ist es rein medial, fachlich, wirklich zum Verzweifeln. Die Szenerie ist, und das ist kein Witz, sie haben die Pressekonferenzen von Donald Trump genommen, da wo er sitzt und ihm gegenüber sitzen die ganzen Journalisten und er macht immer so. Trump sagt ja immer, Joe, Kurt, Helen. Also er kennt ja die dann mit Vornamen und sagt dann diese Vornamen von denen. Und dann dürfen die reden, dürfen Fragen stellen und er antwortet. In diesem Clip, Joe Waterfall sitzt da, alleine wie er da sitzt und wie er aussieht und wie das inszeniert ist, als ob er der große Macher wäre, ja, derjenige, der die Sachen in der Hand hätte. Die Weltpolitik liegt ihm zu Füßen, die begeisterte Journalie, ja, er hängt an seinen Lippen, so haben sie das inszeniert. Und er dann so, ja, und dann Kamera auf den und dann Applaus von den Journalisten und so knallhart gegeneinander geschnitten. Es ist so peinlich. Und wenn man seinen Auftritt gesehen hat bei RTL, vor zwei Tagen, dann weiß man, was für eine windelweiche Motte dieser Mensch ist. Nichts zu sagen, keine Meinung, keine Halt, da kommt nicht mal heiße Luft. Ein Mottenflügelschlag, das ist das, was bei dem Mann rauskommt. Es ist super, dann drehen die so einen Clip von, und ich sehe schon, wie er zu Hause seiner Frau sagt, weißt du, guck mal, Baby, das ist dein Joe. So kann dein Joe agieren. Und ein Stück weiter unten. Das ist so albern. Wirklich, wirklich irre. Wirklich, wirklich irre. Und es tut mir auch leid tatsächlich für die Menschen, die sowas sehen und irgendwie glauben, dass das wirklich wahr sein könnte. So, was habe ich noch? Dann ist ein Ärztekongress in Aurich ja gewesen. Das hatte ich ja schon angekündigt. Ich muss mal gucken, ob ich den Clip euch zeigen kann. Bald ist es ja soweit, dass ich hier diese Clips dann auch einfach einspielen kann. Das wäre mir wirklich tatsächlich deutlich lieber. Und dann muss ich nicht so peinliche Sachen machen, wie ich jetzt hier mache.
Und während des Sprechens, also dann sozusagen noch sprechen die ganze Zeit und dann dabei auch noch quatschen, warte ganz kurz, ich muss mal eingeben. Das schreibt man A-I, A-I, danach N-Y, N-Y. Und dann haben wir das doch hier schon. Jetzt muss ich mal ganz kurz gucken, wo ist denn jetzt dieser Clip von dieser Ärzte, für diese Ärzteversammlung? Warte mal, ist der Clip hier irgendwo? Nee, das ist er nicht, das ist er auch nicht, das ist er auch nicht, das ist er auch nicht, auch das ist er nicht. Das muss man immer durchklicken, ne? Das ist so nervig. Warte mal, ist das der? Nee, das ist der Clip auch nicht. Es gibt nämlich einen Clip, und zwar da treffen die sich in Aurich auf der Straße. Da habe ich den Clip schon, pass auf. Guck mal, hier ist der Ärztekongress, könnt ihr das sehen? Seht ihr das? Das sind also verschiedene Ärzte, die im Rahmen dieses Ärztekongresses diskutieren gerade. Hitzige Auseinandersetzung. Es geht im Wesentlichen um verschiedene Medikamente, wie die komponiert sein müssen, wie die Zusammensetzung ist. Und ja, das wird gefilmt von einem wahrscheinlich offiziellen Beobachter hinter der Hecke, der uns einfach zeigt, was da so los ist. Ja, ich denke, das reicht, dass ihr einen Eindruck kriegt. Also die Ärzte, die hier zu uns gekommen sind, das sind wirklich, das muss man sagen, das sind wirklich, man kann es gerne sagen, das sind Fachleute, die sehr ambitioniert sind, ja, absolut, hat man ja gesehen, sehr ambitioniert sind und sich da sozusagen auf diesen Fachärztekongressen dann streiten. Da muss man aufpassen, dass die, ja, manchmal, die sind so emotional, weil das unterscheidet sie von unseren Ärzten, die sind so emotional in ihren Thesen und in ihren Erkenntnissen und in der Entwicklung der Medizin in deren Bereichen, dass sie eben da ganz emotional diskutieren. Das muss man einfach auch akzeptieren. Da müsst ihr jetzt nicht kritisch sein und rumnörgeln und sagen, ja, wie verhalten die sich denn in unserem Land? Das ist Rechts- und Rassismus und Nazi und das machen wir hier gar nicht. Hier gucken wir uns die Bilder an, analysieren das, wissen, das sind die Ärzte auf diesem Kongress in Aurich und das war's. Ansonsten, was soll ich sagen, interessante Erkenntnis in Sachen Frauen, ja, die Frauen, ich erzähle das ja hier immer schon seit 2 Jahren, ne? Die Frauen haben in Deutschland noch nie, seit dem Zweiten Weltkrieg, noch nie so unsicher gelebt wie jetzt. Das Gleiche gilt übrigens nicht nur für die Frauen, das gilt auch für die jüdische Bevölkerung. Auch die jüdische Bevölkerung hat noch nie so unsicher in Deutschland gelebt wie zurzeit. Verantwortlich dafür ist die Politik, erstens Frau Merkel, zweitens die Ampel und drittens jetzt Herr Merz. Sie tun nichts, es interessiert sie auch überhaupt nicht und sie dulden alles, was sozusagen das weiter unterstützt. Den Frauen Angst machen, den Juden Angst machen und sich nicht drum kümmern, aber dafür andere hofieren, die genau dafür sorgen, dass die Angst haben und ein schlechteres Leben. Jetzt ist es leider so, dass die Frauen das merken, weil die deutschen Frauen an sich sind halt einfach nicht strunzendumm. Das sind die nicht. Und sie werden anscheinend für strunzendumm gehalten, sind sie aber nicht. Ist so. Es könnte alles so einfach sein, ist es aber nicht. Haben wir diese Stimme im Hintergrund, ne? Und dieses Lied, genau. Das wollte ich nicht, das tut mir leid. Auf jeden Fall, die Frauen sind nicht so dumm. Die Frauen sind klug. Und die Frauen reagieren. Und jetzt hat die eine Analyse aus der letzten Woche gezeigt, der CDU laufen die Frauen weg. Der SPD laufen die Frauen weg. Bei der CDU laufen sie weg wegen Herrn Merz. Und wegen seiner unglaublich unfähigen Truppe. Zum Beispiel Joe What a Fool. Weil die sehen so einen Clip und sagen sich, so. Auf jeden Fall, die laufen ihn weg aufgrund der Unfähigkeit der Männer. Bei der SPD laufen ihnen die Frauen weg wegen der toxischen Weiblichkeit. Der üblen, toxischen Weiblichkeit, die es da gibt. Anscheinend. Nicht meine Worte. Ich sage nur, wie es rüberkommt. Bei der FDP sind die Frauen sowieso schon weg. Und bei den Grünen sind die, die sich nicht gegen die toxischen Frauen, Aussage meines Bekannten bei den Grünen, durchsetzen können, die sind auch weg. Und jetzt fragt ihr euch zu Recht, wo gehen denn die alle hin? Ich will es nicht beschreien, wir gehen halt zur AfD. Weil es keine Alternativen gibt. Weil die Parteien, die sie schlecht behandeln, die ihr Leben schlechter machen und die schon versagt haben, die wählst du halt nicht wieder. Da wählst du lieber die noch, mit denen man keine Erfahrung hat. Und es kann sein, dass man mit denen genauso schlechte Erfahrungen macht hinterher, aber wir wissen es nicht und deswegen gehen die Frauen dahin. Ja, eine üble Erkenntnis. Die CDU-Zentrale ist alarmiert und wird jetzt eine Broschüre rausbringen, nachdem sie schon eine Broschüre rausgebracht haben, eine Wahl, so wie soll ich sagen, Wahlkampfhilfe, ja, die einzig und allein baut auf einem, nämlich auf Hass und Hetze gegen die AfD. Das ist deren einziges Argument, ist die AfD scheiße. Was sie selber machen, irgendwelche eigenen Ideen, Regeln, Erfolgsgeschichten, haben sie nicht. Sie haben nichts. Sie haben nichts außer eins gegen AfD. Das einzige Argument der jetzigen Politik ist, ihr müsst uns wählen, weil AfD könnt ihr ja nicht wählen. Das sehen jetzt immer mehr deutsche Frauen ganz anders. Und mich wundert das nicht. Mich wundert es überhaupt nicht. Das ist eine völlig logische Konsequenz. Ich bin sehr gespannt, wie das ausgeht für diese, in Anführungsstrichen, etablierten Parteien. Denn es setzt da eine Frauenflucht ein.
Und die glauben Frau Weidel einfach mehr als Herrn Merz, was ich absolut verstehen kann. Und die haben schon, muss man sagen, die fanden schon Frau Merkel spooky. Und besonders dann diese feministische Außenministerin, also jede vernünftige Frau, die noch alle fünf Sinne beisammen hat und keinen extrem queeren Pony hier vorne sich hat schneiden lassen, die hat natürlich, die sind ja damals alle schon weggegangen aus den Parteien, weil sie den Scheiß sehen. Sie wollen nicht identifiziert werden mit jemand, der behauptet, er spricht Englisch und spricht kein Englisch, der behauptet, er wüsste irgendwas über irgendetwas, ja, und weiß gar nichts und redet, faselt irgendwas von 360 Grad Drehung und sowas alles. Damit wollen Frauen nichts zu tun haben. Intelligente Frauen wollen damit nichts zu tun haben. Hier dieses, diese Frauen, Wirtschaftsfrauenverbände, ja, die wollen damit nichts zu tun haben. Nichts. Female, wie heißt das? Female Passion, Female Financing, Female Whatever, ja. Diese ganzen großen Vereinigungen der erfolgreichen Frauen wollen mit diesen Frauen nichts zu tun haben. Mit diesen erfolglosen, mit diesen unglaublich fratzen Frauen, diese Ausgeburt des Hasses mit den schmalen Lippen wollen die nichts mit zu tun haben. Mit Frau Büchs, mit Frau Esken, mit solchen Leuten wollen die nichts. Reicheneck, wie sie alle heißen, wollen sie nichts mit zu tun. Nichts, nichts. Und verstehe ich, muss ich ehrlich sagen. Die erfolgreichen Frauen, die in hohen Positionen sind, die wollen mit denen nichts zu tun haben, weil die haben sich ja ihre Position ehrlich und anständig erarbeitet und waren besser als andere Frauen und Männer. Da geht es gar nicht um Geschlecht, da geht es um Leistungsfähigkeit. Die Chefin bei Audi zum Beispiel, ich glaube Designabteilungschefin, ja, die war ja auf dieser Konferenz, wo ich auch war. Und da muss man ehrlich sagen, das ist eine Top, Top, Top-Kraft, die ist einfach besser gewesen als alle anderen, deswegen ist sie in der Position und so ist es auch gerecht und korrekt. Fertig aus, das war's. Und die wollen mit dieser ganzen linken, diesen ganzen Frauen-Female-Feminismus und diesem ganzen Zeug, da wollen die nichts mehr zu tun haben. Die finden das als Beleidigung, weil sie wollen durch Leistung beurteilt werden. Kann man fragen, fragt erfolgreiche Frauen. Ich habe immer unter mir oder mit mir oder sogar meine Chefin waren immer Frauen. Ich habe in der meisten Zeit Frauen als Chefs gehabt. Beziehungsweise, also die 11 Jahre bei AIDA war Frauenchefs. Davor hatte ich neben mir in meinen ganzen Bereichsleitern waren alles Frauen, weil ich besser mit Frauen zusammenarbeiten kann. Weil die zuverlässiger sind und die besten Frauen sind die alleinerziehenden Frauen, weil die haben ihr Leben wirklich echt krass im Griff. Und da ist es so, dass sie manchmal nicht so oft da waren. Ja, diese ganze Geschichte mit Homeoffice, die dann durch Corona aufkam, gab es bei mir schon viel früher. Dann sind die eben zu Hause geblieben, haben ihre Arbeit gemacht. Ist ja kein Problem, gibt ja Computer. Ja, so einfach war das. Und die haben diese, gerade die alleinerziehenden Frauen, habe ich sogar mal einen Preis für bekommen in Nordrhein-Westfalen, die alleinerziehenden Frauen sind eigentlich das stabilste Rückgrat, was du in einer Firma überhaupt haben kannst. Und du tust auch noch wirklich was Gutes, indem du die unterstützt. Und ja, sie fehlen manchmal, weil die Kinder krank sind und so weiter und so fort. Das ist aber egal, weil sie machen ihre Arbeit trotzdem. Sie setzen sich nicht zu Hause hin und sagen, ich bin krank. Das können die sich gar nicht erlauben. Ja, ich bin hier. Was Wirtschaft und Frauen angeht, so, ganz großer Fan. Was haben wir noch? Apropos Frauen. Da gab es den Frauenmörder Fricke. Der Frauenmörder Fricke ist im Jahre 2011, war es, glaube ich, ist er als Frauenmörder, Psychopath und sowas alles verurteilt worden, sitzt in der Haftanstalt in Celle. Na, sitzt ist nicht ganz richtig, saß in der Haftanstalt in Celle. Denn Folgendes ist passiert. Er hatte seinen 38. Ausgang jetzt vor wenigen Tagen. Und sein Ausgang, also aus dem Knast sozusagen, für den psychopathischen Frauenmördern ist, dass er in Celle aus dem Knast rausgeht, dann mit der Bahn nach Peine fährt, denn in Peine wohnt seine Mutter. Und bei seiner Mutter musste er die Küche ausbauen und er musste sein Motorrad reparieren, was in der Nähe in einer Garage steht. Also ist er gemeinsam mit einem Vollzugsbeamten in die Bahn gestiegen und zu seiner Mutter nach Peine gefahren. In Peine hat man sich erstmal zusammengesetzt und hat schön gefrühstückt. Da gab es ein lecker Frühstück in Peine. Hat sich ein bisschen ausgetauscht und unterhalten. Und dann hat sich der Frauenmörder, Psychopath Fricke daran gemacht, die Küche seiner Mutter auseinanderzunehmen. Denn die musste irgendwie renoviert werden oder so. So, das hat er gemacht, hat er ordentlich gearbeitet, gemacht, getan. Dann hat er gesagt, Moment, ich muss auch noch mal in die Garage. Ich muss nämlich auch noch mein Moped reparieren, was da steht. Oder mein Motorrad reparieren, was da steht. Also ist er mit dem Vollzugsbeamten zusammen ratzefatze ganz, ganz schnell zu dieser Garage gegangen, wo sein Motorrad steht. Und hat dann schön an seinem Motorrad geschraubt. Ja. Der Frauenmörder, Psychopath Fricke schraubt also an seinem Motorrad und dann ist er wieder zurückgegangen zu der Mutter. Dort hat man wieder ein bisschen Kaffee getrunken, er hat weiter an der Küche gearbeitet, der Vollzugsbeamte immer dabei. Und dann musste er nochmal zurück zu seinem Motorrad in die Garage, weil da auch noch was zu tun war. Diesmal hat der Vollzugsbeamte gesagt, na gut, da muss ich ja nicht mitgehen, ich weiß ja, wie es in dieser Garage aussieht. Und irgendwann saßen die dann da und dann haben sich wahrscheinlich so gefühlt wie ich mit 14 Jahren am Leitzeplein, als ich dem Drogendealer 100 Euro gegeben habe und gesagt, er soll mir Haschisch für 50 geben und 50 Mark wieder zurückgeben. Da habe ich dann auch irgendwann nach einer halben, dreiviertel Stunde gedacht, vielleicht kommt der mit meinem 100-Mark-Schein gar nicht wieder.
und ich habe keine Drogen und kein Wechselgeld. Das habe ich dann gemerkt, schmerzhaft erfahren sozusagen. Die gleiche Erfahrung hat der Vollzugsbeamte auch gemacht. Denn der Mann hat sich, der Frauenmörder, Psychopath Fricke, hat sich auf sein Motorrad gesetzt und ist davon gefahren. Und jetzt wird er gesucht. Ja, so eine Geschichte aus dem deutschen Knastalltag muss man sich auch erstmal ausdenken. Finde ich, also ist einfach nur, ist ja wieder so eine, ist ja so Alltag. Man sagt jetzt, ja, naja, wieder einer. Ist eben wieder passiert. Freunde, Frauenmörder, Psychopath, Ausgang mit einer Kraft begleitet, finde ich schon risky, aber gut. Nachdem er 38 Mal das erfolgreich gemacht hat, dann repariert er sein Motorrad und geht alleine in die Werkstatt. Kannst du dir nicht ausdenken. Ansonsten, Donald Trump, wir hatten noch letzte Woche, war es der Spiegel, ich weiß gar nicht mehr genau, Spiegel oder Zeit oder was hier, Frankfurter Allgemeine Sonntagszeitung, ich weiß nicht mehr, was ich gelesen habe, aber der Krieg wird, ist die Vernichtung Amerikas, der Untergang der Maga-Bewegung, der Untergang überhaupt von allem ist dieser Krieg im Iran. Er ist nicht zu gewinnen, es wird keine Einigung geben und die Iraner sind so schlau und so clever, die stecken den Trump in die Tasche und alles das, was er macht, verpufft, das ist völlig wirkungslos, dieses Land ist uneinnehmbar und so weiter und so fort. Jetzt haben die gestern diesen unterschrieben. Ich bin wirklich gespannt, wer von diesen Medien, die diesen ganzen Quatsch zusammenfantasiert haben, ohne jede Bildung, ohne jeden Hintergrund, ohne jedes Fachwissen, einfach so mal irgendwas rausgehauen, um klar, Trump-Bashing, Number-One-Thema sozusagen. Aber jetzt gibt es ja diesen Vertrag. Ich weiß nicht, was das dann zur Konsequenz hat und wie das geht, aber es gibt diesen Vertrag, es gibt eine Einigung. Es scheint dann doch am Ende irgendwie einen Weg zu geben. Und wer hat ihn ausgelöst? Donald Trump hat ihn ausgelöst. Ob es er selber war oder mit seinem Team, ganz egal. Irgendwie scheint da ja eine Substanz zu sein. Ja, was schreibt ihr denn jetzt eigentlich? Was schreibt ihr jetzt dazu? Ja, ihr habt, kann man gestern ein Bild gelesen, ne? Also er hat ein Zeichen der Schwäche, der Vertrag ist eine Niederlage und so weiter. Man kennt 3 bis 5 Sätze daraus, aber wenn dann die Straße von Hormuz wieder frei ist und wenn da verhandelt wird und wenn der Iran keine freie Verfügung von Atomwaffen hat, könnte das ja vielleicht doch dann eher ein Erfolg gewesen sein. Ich bin kein politischer Experte. Ich kommentiere das nur, weil ich mir das anhöre. Ich habe damals gesagt, als sie alle geschrieben haben, alles scheiße, und ich habe gesagt, abwarten, weil so machtlos ist das alles gar nicht und so wenig Effekte hat das auch alles gar nicht. Und zumal das jetzt auch noch einen Einfluss hat und deswegen ist die Priorität auch richtig, sich erst um den Iran zu kümmern, weil das bedeutet wiederum, dass Russland in größeren Druck gerät. Diese G7-Geschichte, dass der peinliche Selenskyj darum getanzt ist, war ein ganz großer Fehler strategisch in meinen Augen. Aber wer bin ich, dass ich das beurteilen kann, final. Aber ich glaube, es war ein Fehler, weil hätte die G7 alleine zusammengesessen ohne Selenskyj und hätte da gesagt, pass auf, jetzt müssen wir uns um Selenskyj und Trump kümmern, hätte man Trump nicht in die Position des sozusagenjenigen stellen müssen, der da in der Ecke steht. Und gemeinsam mit Selenskyj jetzt hinter Selenskys Rücken sozusagen stehen und ihn sozusagen stärken. Unklug. Finde ich diplomatisch total unklug. Und ich glaube auch, dass das ein großer Fehler ist. Ich glaube, dass es besser gewesen wäre, sie hätten sich als G7 getroffen, was sie sind, und hätten dann eine klare Botschaft gesagt, nämlich nach dem Iran kümmern wir uns als nächstes um den Konflikt in der Ukraine. Ja, ansonsten für mich eine großartige Nachricht und eine große Hoffnung. Und übrigens, ich habe hier noch ganz viel Zeug. Ich könnte, glaube ich, noch eine Stunde weiterquatschen. Mache ich dann morgen. Eine große Hoffnung ist für mich die Wiederkehr der Christen. Das, was Mesha da macht, ist ein großes Signal in die Welt. Das, was da passiert ist auf dem Fußballplatz, dass sie danach gemeinsam gebetet haben, dass der mit einer Bibel in der Hand aussteigt, ist ein großes Signal. Guckt euch die Insta-Seite von Mesha an, dann kommt ihr zu einer Bewegung, die heißt GMG, Jesus My Goal heißt das, Jesus My Goal, GMJ. Entschuldigung, JMG. Geht zu dieser Bewegung, unterschreibt das, werdet da Mitglied, unterstützt das, bestellt euch ein T-Shirt meinetwegen oder so, unterstützt diese Bewegung. Wenn wir es schaffen, die Grundzüge des christlichen Glaubens, und zwar nicht die ganzen Nachteile der Kirche, nicht die ganze Kriminalität der Kirche, nicht die ganze widerliche Geschichte der Kirche, alles das, damit will ich nichts zu tun haben, aber die Idee, dass da eine Figur ist, egal ob real oder nicht real, genau wie Batman und Donald, ich sag's immer, Batman, Donald Duck und Jesus sind für mich Vorbilder aufgrund ihrer Geschichte, ihrer Aussage und dessen, wofür sie stehen. Mir ist es egal, ob es wahr ist. Mir ist es egal, ob es Fiction ist. Ich finde nur die Haltung wichtig. Und ich finde auch die 10 Gebote, finde ich gut. Ich finde es gut, dass es Gebote gibt sozusagen, dass es Regeln gibt, an die man sich gemeinsam hält. Und ich finde es super, die Kirche außen vor zu lassen und sich
deswegen sage ich das ja immer was Jesus angeht, und sich an Jesus zu orientieren und nicht an der Kirche und nicht an dem ganzen, an dieser widerlichen Entwicklung der Kirche in Deutschland, der katholischen genau wie der evangelischen. Diese katholischen, evangelischen Kirchentage, eine Katastrophe, eine Anbiederung an eine widerwärtige Entgleisung weit ab von jedem, was zu tun hat, also mit christlichem Glauben und der Chance sozusagen, gerade jetzt in der jetzigen Situation, ärmeren, armen Menschen, ängstlichen Menschen zu helfen, sie aufzunehmen und sowas alles. Das ist ja die Chance, die Kirche eigentlich mal hatte. Ja, in Corona-Zeiten, die haben sie ihre Türen geschlossen, zum ersten Mal seit 2000 Jahren. In allen Kriegen immer war die Kirche offen. Jetzt war plötzlich bei Corona die Kirche zu. Da hat die Entgleisung schon stattgefunden. Das ist so dramatisch und so traurig, aber trotzdem kann ein Glauben zusammenhalten. Und deswegen möchte ich euch bitten, sozusagen das zu unterstützen. Ich glaube, da liegt ganz, ganz viel Kraft drin, weil gegen die 10 Gebote, gegen das grundsätzliche Verständnis des christlichen Glaubens, der christlichen Werte, dagegen kann keiner irgendwas sagen. Da können Sie probieren, rechts draus zu machen, es wird Ihnen nicht gelingen. Ich bin hier Team, das 5. Gebot, überhaupt gar keine Frage. Ich bin gegen das Morden, gegen das Töten, ich bin Team Frieden und dagegen kann auch keiner irgendwas sagen. Und ich finde das gut, was Mesha da macht. Ich finde das richtig gut. Ich wünsche ihm allen Erfolg der Welt. Ich wünsche ihm, dass er wieder, er hat nicht nur das erste Tor geschossen, das macht es noch schwerer, was gegen ihn zu sagen. Ich hoffe, dass der eine brillante WM hinlegt. Und ich gratuliere dem BVB.

Maria G., 30 Jahre alt, die war gestern vor Gericht, weil sie erpresste einen Pfarrer mit Bordellfotos. Der Pfarrer war Stammgast, wurde nackt geknipst und zahlte 250.000 Euro. Woher hat ein Pfarrer 250.000 Euro? Wir werden sehen. Dann haben wir Europas Orbit, Oschi röhrt Richtung All. Kourou, wir haben kein Problem. Vom Weltraumbahnhof des Städtchens im Französisch-Guyana ist gestern die europäische Trägerrakete Ariane 6 abgehoben. Mit lautem Donnern und so weiter und so fort. An Bord waren 36 Satelliten für Amazon. Und ja, sie überlegen, ob sie auch mal Astronauten ins Weltall bringen können. Dass das so eine Sensation ist, dass Europa sich freut, dass sie auch noch was damit zu tun haben, ist schön. Aber wenn man sieht, was Elon Musk macht, nämlich die Raketen mehrfach verwenden und wieder zurückbringen, dann ist das doch ein bisschen technisch andere, ein anderer Status als dem, den wir da haben. Egal. Berlin. Die Zahl der antisemitischen Vorfälle bleibt in Deutschland schändlich hoch. 2025 gab es 8.725 Fälle. Das sind rechnerisch 24 Vorfälle pro Tag. Wie aus dem Bericht des Bundesverbandes Recherche und Informationsstelle Antisemitismus hervorgeht. Der Antisemitismusbeauftragte Felix Klein sagt, Antisemitismus ist in Deutschland anscheinend ungebremst auf dem Vormarsch. Ja, genau. Da fragt euch doch mal oder fragt mal die Ärzte, die ihr hier alle habt einwandern lassen. Bei dem Ärztekongress hat man es schon gesehen. Ist da vielleicht ein rassistischer Hintergrund? Man weiß es nicht genau. Aber dann guckt doch mal an, wer hier gerade das Leben von wem, wie, mit welchen rassistischen Themen einschränkt. Auf der einen Seite haben wir Kreuzberg, Taz, Die Linke und alles das, denn das ist auch Rassismus, absolut hundertprozentiges Framing und Rassismus, aber gleichzeitig unterstützt es natürlich alle die das machen und wir wissen ja, hier in Hamburg zumindest ist es so, aber das ist auch in ganz Deutschland so, bin ich mir ganz sicher, wenn irgendjemand aus dem linken Spektrum ein Hakenkreuz auf ein CDU-Haus sprüht, ist es ein antisemitischer Vorfall und wird den Rechten zugeordnet, auch wenn es jemand Linkes war. Erstaunliche, es ist wie bei Corona. Bei Corona hat man gelernt, anders zu zählen und das wird auch da durchgezogen. Wenn man da tiefer reingeht, und das machen ja die Innenminister zum Beispiel auch, dann sind das ganz erstaunliche Zahlen und ganz besonders erstaunlich ist das, wer eigentlich sich hier rassistisch verhält. 4 Tage Schock im VW-Werk Osnabrück. VW fährt die Produktion des T-Roc Cabrio im Werk Osnabrück weiter zurück. Der kriselnde Konzern verhängt eine zusätzliche Woche Werksferien. Ab Mitte August müssen die Beschäftigten in 4-Tage-Wochen arbeiten. VW, habe ich gestern gehört von einem amerikanischen Investor, VW haben sie abgeschrieben. VW steht in deren Augen kurz vor dem Kollaps. VW am Ende. Das ist das, was amerikanische Investoren in internen Kreisen sozusagen verbreiten. Und wie ich überhaupt das erfahren habe, ist, weil er mich gefragt hat, hast du schon was gehört davon, dass VW vor dem Kollaps steht? Ich habe da nichts von gehört, ich kenne mich ja auch nicht aus. Ich bin ja kein Experte, ich habe es nicht gewusst, aber das scheint sehr, sehr, sehr dramatisch zu sein bei VW gerade. Und ist übrigens das Gegenteil von dem, was tatsächlich VW selber kommuniziert. Verheiratete Männer fliegen besonders häufig raus. Verheiratete Männer sind besonders oft von Kündigungen betroffen. Das geht aus dem Kündigungsatlas 26 des Verbraucherportals Allright hervor. Demnach sind 57% der gekündigten Männer, unter ihnen 47% verheiratet, 43% ledig. Naja, ein kleiner Unterschied, einfach der zufällige Unterschied von dem, was zurzeit in der Gesellschaft einfach passiert. So. Wir müssen das Bürgergeld senken. Innenminister Alexander Dobrindt will die Stütze auf den Prüfstand stellen. Bundesinnenminister Alexander Dobrindt will an die Höhe des Bürgergelds ran. Dobrindt hält den Regelsatz für derzeit zu hoch und will ihn nochmal auf den Prüfstand stellen. So oder so ist es so, dass große Teile die gesamte Grüne, die gesamte Linke und der größte Teil der SPD jetzt schon sagen, wie soll man davon leben und so weiter und so fort. Sie beschäftigen sich mit den Themen gar nicht. Es geht nicht um Einigung, es geht um Druck, Ausgrenzung, Erpressung und Durchsetzen von unserer Demokratie und was wir dafür halten. Alles andere, rechts und links und selbst wenn es von den Parteifreunden und den Koalitionspartnern kommt, es ist uns egal. Wir haben eine Meinung und diese eine Meinung wird durchgesetzt. Kann man sich anhören. Sehr einfach anhören. Leichenfledderei bei Galeria, der geheime Poker um 12.000 Jobs. Das wird ganz schlimm ausgehen. Und der Hauptgrund ist, dass eben der Konsum in Deutschland komplett zusammenbricht, weil die Leute einfach Angst haben. Und die, die Geld haben, halten ihr Geld zusammen und probieren, das Geld vor allen Dingen loszuwerden. Und die probieren, im Ausland zu investieren. Die probieren, irgendwo sich eine Basis zu schaffen, wegzugehen. Wir haben gestern darüber gesprochen. Crypto City ist ein Beispiel dafür. Ein sehr gut und sehr clever aufgesetztes Beispiel für Menschen, die eben entsprechendes Kapital haben. Aber auch die, die nicht so viel haben, können nicht mehr so viel kaufen, weil sie nicht mehr so viel haben. Man kann die Menschen auspressen, bis zum geht nichts mehr. Irgendwann wird die Verzweiflung groß werden. Wenn es das erste Mal einen Lieferkettenausfall gibt, und das steht, ich bin ganz sicher, das steht diesen Herbst noch an, dass da einzelne Teile zusammenbrechen, da bin ich sehr gespannt, was passiert. Ist nicht so, dass jeder irgendwelche Ziegel braucht, wo die ganze Industrie weg ist und man jetzt inzwischen, weil es ja aus Dubai kommt, gute Ziegel kommen inzwischen aus Dubai. Kann man sich auch nicht ausdenken. Auf jeden Fall, die müssen ja durch die Straße von Hormus, wenn die dicht ist, kommen eben gar keine Ziegel. Dann wartest du eben mal 6 Monate auf deine Ziegel.
ganz normal, ist ja kein Problem.

0: Problem. Braucht ja nicht jeder Ziegel. Ja, was interessiert mich das, was es für Rauchergesetze gibt, wenn ich gar nicht rauche? Ob die unmenschlich sind, ob das ungerecht ist, ganz egal. Ich brauch's nicht. Wenn ich es nicht brauche, ist es doch für mich ganz egal. Genau. Jeder denkt an sich, keiner denkt an mich. Nur ich. Ich denke an mich. G7 ist einig über neue Hilfen für die Ukraine. Entspannt in Evian, US-Präsident Donald Trump, 80 Jahre jetzt inzwischen alt, gemeinsame Erklärung rausgegeben. Und wir zeigen ein hohes Maß an Kooperationsbereitschaft. Oder wir haben in der Diskussion ein hohes Maß an Kooperationsbereitschaft gezeigt. Jedes dritte Windrad ist älter als 20 Jahre und immer mehr von denen fackeln einfach ab. Wenn ein Windrad abbrennt, werden Stoffe freigesetzt. Davon macht ihr euch gar keine Vorstellung. Da sind Giftstoffe drin, ihr macht euch keine Vorstellung. Die schlechte Nachricht ist, die Feuerwehr kann gar nichts machen. Wenn ein Windrad brennt, kannst du nur eins machen, großflächig absperren und sich rasch entfernen. Und zwar ganz rasch. Und genau gucken, von wo der Wind kommt. Denn dort, wohin der Wind geht, willst du bestimmt nicht flüchten. Und wenn du da wohnst, hast du einfach Pech gehabt. Dann macht dein Haus alles zu, lass keine Luft mehr rein. Denn was da für Stoffe entstehen, da will keiner drüber reden. Na, steht übrigens in diesem dicken Bericht drin, im Bundeswirtschaftsministerium entwickelt worden ist von, ich weiß die Zahl nicht mehr, ihr wisst es wahrscheinlich besser als ich. Die Zahl war irgendwas mit 47 Leute haben 1,5 Jahre lang gearbeitet über den gesamten Windkraftbericht. Ja, so ein dickes Ding. Und der Habeck hat es vom Tisch gewischt und hat gesagt, ist schon entschieden, hat es nicht mal gelesen. Die Arbeit seiner eigenen Kollegen nicht mal gelesen. Das ist Herr Habeck. Und einfach so drauf und dann auch nicht unterschrieben mit Robert Habeck, sondern mit H. Oder R. Nee, es war R. R. Mit R. Damit man auch am Ende nicht mehr nachvollziehen kann, welches R das eigentlich tatsächlich war. Vorname, Nachname, Robert, Rainer, Richard. Man weiß es nicht genau. So, die Seite 3. Herr Pfarrer, was würde Gott bloß dazu sagen? Die Angeklagte Katharina Marie G. hat die Vorwürfe beim Prozessbeginn erstmal vorsichtshalber eingeräumt. Sie war dann vor Gericht mit Handschellen gefesselt. Im Beutel hatte sie einen Apfel und stilles Wasser. Hatte sie sich mitgenommen, im Würzburger Saunagarten Eden. Ah, der Saunagarten Eden. Der Pfarrer war im Saunagarten Eden, das heißt Saunagarten Eden. Der hat gedacht, der geht in den Garten Eden. Da kann man ihm doch nicht vorwerfen. Das ist nichts weiter als, sie haben in linker Art, ganz fieser linker Art und Weise, hat man den Garten Eden genommen, um den Pfarrer dahin zu locken, hat ihn auf die falsche Spur gebracht und die Schlange war Katharina Maria G., 30 Jahre alt. Tja. Es ging um Zuneigung, Mitleid, sagte der geschröpfte Gottesmann als Zeuge. Als er in finanzielle Bedrängnis geriet, stellte er 2024 die Zahlung ein. Die Frau hat dann gedroht, alle werden es erfahren. Er habe sich erpresst gefühlt, trotzdem besuchte er sie weiter im Saunagarten. Im Zuge dieser Erpressung soll die Angeklagte 2025 Nacktbilder des Pfarrers gemacht haben. Da gibt es diese alte Regel, ne? Wenn du es verkackt hast, gib es einfach zu. Dann hast du eine Woche Ärger. Vielleicht auch nur 2 Tage, vielleicht auch nur 1 Tag, vielleicht auch nur 1 Stunde. Aber da ist das Thema durch. Alles das, immer leicht gesagt, aber ich kenne da Menschen aus den Führungspositionen von deutschen Firmen, die ordentlich was verkackt haben. Und die Klugen haben immer sofort alles zugegeben. Dann sage ich, jetzt mache ich reinen Tisch und das war's. So, dann haben wir hier, das FBI ist sicher, er wollte bei Trumps Geburtstag bomben. Er wollte Trumps Party in ein Blutbad verwandeln, Tyke & Proper. Das Gesicht eines Teenagers, die Pläne eines Terroristen. Tyke & Proper aus Ohio ist laut FBI-Ermittlern der Hauptverdächtige hinter dem vereitelten Anschlag auf Donalds 80. Geburtstag. Er sitzt jetzt in Haft und er hat mehrere Mitverschwörer, die hat er aber noch nicht verraten. Man verhandelt sozusagen. Dann haben wir 6 deutsche Biere, die sind weltweit unter den Top 40 gelandet. An der Spitze. Was haben wir denn hier? Unter den Top 40 Betrieben sind 6 deutsche Brauereien. Das ergab eine Auswertung. An der Spitze liegt die AB InBev in Belgien, gefolgt von Heineken aus den Niederlanden. Der größte deutsche Produzent ist Radeberger mit knapp 1 Milliarde Liter. Und die Umsätze gehen nach hinten. ARD-Sender, also der Bayerische Rundfunk genau genommen, feiert Scharia-Kleidung als neuen Modetrend. Bedeckte Mode boomt, behauptet der Bayerische Rundfunk und meint das tatsächlich ernst. Daran sieht man, dass auch der Bayerische Rundfunk komplett unterwandert ist. Und das tut mir für meine Freundin und geschätzte Kollegin, Ex-Kollegin Iris Meyerhofer sehr, sehr, sehr leid, die da arbeiten muss, die genau die gegenteilige Meinung hat und die einen richtig guten Job macht, richtig tolles Mädchen. Und die muss da arbeiten bei diesem Sender, wo tatsächlich allen Ernstes jetzt uns verkauft wird, dass Kleidung, Verhüllung der neueste Modetrend ist. Und ich bin gespannt, wie lange es dauert, bis auch Männer das machen müssen. Bis wir uns auch verschleiern müssen. Wenn wir alle verschleiert sind, das ist doch die einzige wahre Gerechtigkeit. Alle sind verschleiert in großen Tüchern. Da ist auch die Figur egal, dann kannst du dich selber aufgeben. Alles scheißegal. So könnte es sein. Ravensburger übernimmt jetzt Steiff. Denn Steiff schafft es alleine tatsächlich nicht mehr. Steif soll eigenständig bleiben und wird auch künftig vom Stammsitz in Gingen in der Brenz geführt. Über den Kaufpreis wurde natürlich Stillschweigen bewahrt. Am Frankfurter Flughafen gab es einen Wasserrohrbruch. Das hat zu Verspätungen geführt. Die deutsche Infrastruktur, habe ich gestern erfahren, in dem Gespräch, was ich da hatte. Alleine, also die Sanierung der Schulen in Deutschland kann sich Deutschland nicht mehr leisten. Dafür wird so viel Geld gebraucht, das nicht vorhanden ist, ist nicht vorhanden. Die deutschen Schulen können nicht auf dem, sagen wir so, durchschnittlich normalen Stand gehalten werden. Sie können nicht instand gehalten werden. Das können sie nicht. Das Geld ist nicht mehr da. Wir haben kein Geld mehr für deutsche Schulen. Wir haben Geld für transsexuelle Boxcamps irgendwo in Afrika. Wir haben 27,1 Milliarden Euro für irgendwelche Entwicklungshilfe. Unsere eigene Entwicklung geht den Bach runter. Wir nehmen nicht das Geld, was 27,1 Milliarden für die Sanierung der deutschen Schulen nehmen wir nicht. Wir geben es lieber ins Ausland. Wir geben 90 Milliarden in die Ukraine und geben es nicht in die Sanierung der deutschen Schulen. Bildung und Schulen sind uns egal. Also nicht uns, aber der Bundesregierung, der von uns gewählten Bundesregierung. Das ist denen völlig egal, völlig egal. Sie wollen gerne das Geld woanders hingeben. Zum Beispiel zu Herrn Selenskyj oder für Entwicklungshilfe. Oder für NGOs, die verhindern wollen, dass Demokratie praktiziert wird, wie zum Beispiel am 4.7. Beim Parteitag der AfD in Erfurt. Da wird Geld reingepumpt in NGOs, die das verhindern wollen, dass die Veranstaltung überhaupt stattfindet, eine demokratische Veranstaltung. Die das boykottieren wollen, die Gewalt ausüben wollen, die aufrufen zur Gewalt, die Leute einladen und sagen, wir wollen gerne euch bezahlen dafür, dass ihr dahin fahrt. Wir wollen eure Bustickets bezahlen. Ja. Abends ziehe ich die Perücke ab und bin nur noch platt. Patrice Aminati sprach beim großen Bildkrebstalk über ihre schwere Krankheit. Das ist jetzt im Moment gerade... ist es ein Schwerpunktthema bei der Bild-Zeitung Krebs. Wenn sich jemand mit solchen Themen beschäftigen möchte, kann er da gerne mal reingucken. Gabi Köster dagegen lebt vom Dispo und hat ihr Haus beliehen. Claudia Effenberg hat 23 Kilo abgenommen inzwischen. Sie zeigt sich jetzt wieder gerne in der Öffentlichkeit. Michelle Hunziker zeigt allen ihre Liebe. Ihr neues Foto mit Giulio, auch das wird wahrscheinlich nur 2 Jahre halten. Und Luna Schweiger verrät den Namen ihres Liebsten, nämlich der Springreiter Lukas Wenz. Erfolgreicher Reiter und es funkte zwischen den beiden bei einem Reitturnier. Die No Angels müssen leider ihre Konzerte absagen. Sie haben sich das anders vorgestellt. Als Grund sind produktionstechnische Gründe. Ich glaube, das hat zu tun mit Ticketverkäufen, aber das habe ich schon mit der. Witwe des Safari-Managers glaubt nicht an Suizid. Weiteres Rätselraten nach Todesdrama um die Räderfamilie von Rantzau in Südafrika. Safari-Manager Arno Köhn, 43 Jahre ist er alt geworden, starb am 31. Mai. Und Caroline von Rantzau starb nur 20 Stunden später. Es ist die Rede von Depression und Selbstmord, aber das passt nicht zusammen mit dem Fundort der Leichen und der Waffen. Wir können gespannt bleiben. Die Räderfamilie probiert da alles an Entwicklung zu verhindern. Ich finde nur dieses Bild, was es da gibt von dem erschossenen Büffel mit dem Gewehr oben drauf und dann so ein Heldenfoto sich neben einen toten Büffel zu stellen mit so einem Gewehr oben drauf und sich zu feiern, weil man einen Büffel erschossen hat. Ich finde es echt, ehrlich gesagt, eklig. Aber ich finde nicht Jagen eklig, das muss ich auch mal sagen. Ich finde Jagen, Jäger absolut super, tun unglaublich viel für die Umwelt. Und da sollte man sich, bevor man über Jäger redet, sollte man sich vernünftig informieren. Aber tatsächlich, das, was da passiert, so Großwild jagen, einfach nur töten, um zu töten, und so viel, ganz finde ich ganz abartig. So, was haben wir hier? Fieser Geier frisst Storchenbabys in Niedersachsen. Wir haben ja einen kleinen Teich hier bei uns und da sind Frösche drin. Und dann kommt irgendwann der Kranich. Das ist so bitter, aber der Kranich kommt und der nimmt dann diese Frösche mit. Auf Reisen hoffentlich. Illegale Zigarettenfabrik in Staudt aufgeflogen in Rheinland-Pfalz. Eine illegale Zigarettenfabrik, nicht wie hier auf den Kacheltischen früher in den Reality-Soaps, wo die Assos waren, wiki wiki, mit dieser Maschine, kennt ihr? Wiki wiki, wo man so einen Filter reintut, dann Tabak so wiki wiki, und dann haben sie mal hintereinander Zigaretten gedreht. Nicht, dass das eine richtige professionelle Anlage, die auch gegen Geräusche gedämmt war, und die haben systematisch sozusagen Zigaretten produziert und dann die Marke kopiert. Capri-Sonne kämpft für Plastikstrohhalme. Laut dem Getränkehersteller gibt es Kritik von Verbrauchern. Der Papierstrohhalm lasse sich schlecht einstecken. Das stimmt. Werde zu weich und führe zu Papiergeschmack beim Trinken. Das Produkt muss deswegen schon mehrfach überarbeitet werden. Jetzt gibt es eine Petition. 170.000 Unterschriften gab es dafür, dass es endlich wieder Plastikstrohhalme geben darf. Alleine was mit diesen Plastikstrohhalmen, was damit passiert ist. Ich bin total gegen Plastik. Ich bin vor allem dafür, dass man das Plastik aus den Meeren raushält, ja, dass man die Meere plastikfrei bekommt. Und das liegt zu 90% an Flüssen in Asien. Das Plastik ins Meer gerät durch zu 90% durch Flüsse in Asien, kommt das Plastik da in das Meer rein. Und der Grund ist, dass da viel zu viele kleine Plastiktüten verkauft werden, dass da jeder einfach alles reinschmeißt und dass dieses ganze umweltschädliche Verhalten in Asien, das ist eben einfach so, da gibt es diese Mentalität nicht. Hätte man das Geld investiert in Aufklärung und darin da vernünftige, also bei den Zuläufen der Flüsse vernünftige Fangnetze einzubauen, dann könnte man das alles für relativ wenig Geld verhindern. Könnte man das, wenn das wirklich wichtig wäre. Aber man baut ja lieber Windräder, die abfackeln und die ganze Umgebung vergiften, schon in der Sekunde, wo sie sich drehen. Durch den Abrieb nämlich. So, wir haben hier noch eine Geschichte von Horst 92, der lebt noch, als sie ihm die Goldzähne gestohlen haben. Wieder so ein furchtbarer Fall von Kriminalität in deutschen Krankenhäusern. Da stirbt jemand, da liegt jemand im Sterben und man zieht ihm einfach die Goldzähne raus, um sich daran zu bereichern. Wie ekelerregend ist das denn? Dann haben wir hier einen Bericht: Feuerdrama um Influencerin im Fitnessstudio. Nach der Explosion ihrer Powerbank steht die Kasachin Dilera Kamazina in Flammen. Sie selbst stand in Flammen. Sie zeigt Bilder der Behandlung und hat furchtbare Schmerzen. Sie hat eine Powerbank an einem heißen Tag mit sich rumgetragen, die dann plötzlich explodiert ist. Ich würde mal sagen, ist ein Vorurteil, ist Framing, aber kauf deine Powerbank nicht bei Temu. Also wirklich ernsthafter Tipp. Ich habe hier Freunde in der Luftfahrtindustrie. Diese Powerbanks, die auch in Flugzeugen plötzlich anfangen zu brennen und so, sind immer welche, die aus irgendwelcher Billigproduktion sind. Insofern, ja. Dann haben wir die Forscher, die darüber reden, wie sie die schmelzende Arktis wieder zufrieren wollen. Und ein Richter in Dortmund hat bei dem Prozess gegen die Jugendbande, wie hieß diese Jugendbande nochmal? Ich habe es vergessen. Da ist so eine Jugendbande sozusagen, die Leute überfallen hat, zusammengeschlagen hat, zusammengetreten hat und so. Und die sind jetzt vor Gericht. Und dann war im Zuschauerraum minderjährige Mädchen, die gerufen haben, scheiß Bastard und sowas alles zum Staatsanwalt. Und die sind rausgeflogen, müssen jetzt 200 € Strafe zahlen. Sie haben sich dann reuig gezeigt, aber ganz normal, dass also minderjährige Mädchen ins Gericht gehen und darum pöbeln. Irre. Wirklich irre. Und hier haben wir einen Bericht aus Memmingen. Mein Sohn wurde auf der Klassenfahrt ausgepeitscht. Die Mutter hat gesehen, dass er so viele Blutergüsse hat. Er hat gesagt, er ist beim Skifahren gestürzt. Die Wahrheit hat man dann von der Rektorin der Schule erfahren. Nämlich, der geht in die Bismarckschule in Memmingen und der ist wochenlang von zwei Mitschülern gequält worden. Sie haben ihn als Sklaven zwischendurch gehalten. Sie haben ihn nachts auf dieser Reise, haben sie ihn nachts verprügelt und so weiter und so fort. Die Beschuldigte, ein afghanischer und ein syrischer Schüler, beide 13 Jahre alt und alle im Chor. Strafunmündig, genau. Und daran muss man nichts ändern. Nein, warum muss man denn was ändern? Da drehen wir doch lieber einen schönen Promotion-Film für Joe What a Fool. Das macht mehr Freude, als sich mit solchen Sachen zu beschäftigen, die jeden Tag passieren. Dass da Kinder ausgepeitscht werden, gemobbt werden und sowas alles. Und dass am Ende die eigenen, also sie sich nicht trauen, ihren Eltern zu sagen, sondern es kommt über die Direktorin der Schule raus. Immerhin ist es rausgekommen über die Direktorin. Das ist eigentlich eine gute Nachricht, aber ansonsten, ja. Liebe Freunde, das war's mit der Bild-Zeitung. To you, herzlichen Glückwunsch für alle die Geburtstag haben. Von Herzen, macht euch einen richtig schönen Tag, lasst euch feiern. Legt die richtige Musik auf und esst was Leckeres und steht zusammen sozusagen mit eurer Familie. Das ist ganz wichtig. Ansonsten, allen denen, die es nicht so gut geht, gute Besserung. Ich habe gestern telefoniert mit unserem Freund Markus, den der Dude ja gerettet hat. Und das war ein schönes, wir haben ein langes Telefonat geführt. Und für mich klang das so, ja, nach einer furchtbaren Zeit, als ob er richtig Lebensmut gefasst hat. Und das gönne ich ihm von Herzen. Er hat ein gewisses Ritual auch im Krankenhaus zusammen mit seinem, wie sagt man, Stubenkameraden. Da gibt's um Mitternacht, sage ich mal so viel, ohne ein Geheimnis zu verraten, da gibt es noch mal eine richtig fette Knackwurst. Gestern mit Remouladensauce. Ja, das sind Dinge, die ich hier berichten kann. Ansonsten, kleine Glücksidee, frage jemanden, der deutlich jünger oder älter ist als du, was sie oder ihn glücklich macht. Wer weiß, vielleicht werden dich die Antworten wirklich überraschen und inspirieren. Was macht mich wirklich glücklich? Ich sag's euch, liebe Freunde, als Älterer, ich weiß gar nicht, ob ich hier der Älteste bin. Wahrscheinlich nicht. Auf jeden Fall wollte ich sagen, was mich wirklich glücklich macht, ist, diese Sendung jeden Tag machen zu dürfen. Vielen, vielen Dank, ihr Lieben, dass ihr zuguckt, dass ihr den Quatsch mitmacht, dass ihr mich unterstützt. Tut mir einen Gefallen, bitte, damit ich eine größere Verbreitung bekomme, damit mehr Leute mitkriegen, was ich hier mache. Und die können sich entscheiden, ob sie es gucken oder nicht, aber ich will es wenigstens den Menschen einmal gezeigt haben. Tut mir einen Gefallen, einmal liken, kostet nichts, ist eine kleine Bewegung, würde mir sehr helfen. Und zwar hier unten live gerne oder aber auch dann hinterher auf dem Clip, der auf der Seite dann steht bei YouTube. Und tut mir einen Gefallen, hinterlasst einen Kommentar, gerne bitte über 8 Worte. Denn es hat was mit dem Algorithmus zu tun, es hat damit zu tun, dass man dann, wenn man erfolgreich mit seiner Community zusammenarbeitet, wenn man friedlich und freundlich ist, wenn man positive Kommentare hat, wenn es keinen Hass gibt und keine Hetze gibt, dann wird man belohnt, indem man eben auch neuen YouTube-Mitgliedern oder anderen YouTube-Mitgliedern, die einen noch nicht kennen, vorgestellt werden. Und das würde mir sehr, sehr, sehr helfen. Deswegen bitte kommentieren, bitte liken und wenn ihr was spenden wollt, wenn ihr mir etwas schenken, eine Schenkung, keine Spende, Schenkung. Wenn ihr mir etwas schenken wollt und mich unterstützen wollt bei dem, was ich mache, dann schenkt mir gerne was und macht das gerne auf PayPal oder auf mein Konto. Da freue ich mich auch sehr drüber. Und ansonsten möchte ich euch auch was schenken, nämlich die Aufkleber. Ich habe jetzt wieder hier meine ganzen Aufkleber aus dem Karton rausgeholt. Die liegen da, die Umschläge liegen da, die Briefmarken die ich aus der Community bekommen habe. Es kann wieder losgehen. Wer noch Aufkleber braucht, sagt mir einfach Bescheid auf b@rres.tv. Und dann schicke ich die gerne raus. Und die Brille, die Heino-Kult-Brille übrigens, die ja jemand schon gewonnen hat, geht heute auch raus. Auch die habe ich aus dem Karton gefischt. Da habe ich auch die Adresse, habe ich gestern bekommen. Und auch die Brille geht raus. Kannst dich schon mal drauf freuen. Was ich zusage, das halte ich auch, wie sich das gehört. Oldschool halt. Ich wünsche euch einen schönen Tag, alles Liebe. Und jetzt kommen Sie. Ich greife mir die Maus und gehe mit dem Cursor auf das Zeichen Trigger News. Liebe Freunde, hier sind Sie. Frisch und fair, die Trigger News.
1: 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Im EU-Parlament haben Rechte und konservative Parteien eine Rückführungsverordnung verabschiedet.
2: Ja, bitch, I said what I said. I read the briefing.
1: Rückführungsverordnung, Return Regulation, wurde im Plenum in Straßburg mit einer klaren Mehrheit verabschiedet. Es handelt sich um die finale Abstimmung nach einer vorläufigen Einigung zwischen Parlament und EU-Rat. Die Stimmung gilt als symbolträchtig.
2: Ja, bitch, I said what I said. I...
3: Brazil, Mexico, Spain, Germany, USA,
1: and this is Argentina. I don't think Christine people realize Anderson what comfort just did AfD to the legt den Finger. Every color is inspired by different countries' flags. Sie sagte zum Thema Datenschutz. Die EU will private Nachrichten auf unseren Handys scannen, aber das geht nur mit einer verpflichtenden Digital ID, die jetzt in Zukunft überall noch agiert. Wieder einmal wird aber ein anderer Grund in den Medien genannt.
4: Und war es die Folge?
1: Es heißt nicht, wir wollen Handys scannen, sondern ihre Kinder müssen geschützt werden. Aber Achtung, es ist ein Trojaner für den gläsernen Bürger und die Digital ID. Genauso wie bei der illegalen Masseneinwanderung. Erst die Probleme schaffen und dann die Freiheit einschränken, um diese Probleme zu lösen.
4: Warte, Anderson. Das ist doch krass, als hätte Patrick damit die Wäsche gewaschen.
1: Die AfD sagt klar, keine Digital ID, kein Scannen privater Nachrichten, keine weiteren Kompetenzen an die undemokratische EU.
4: Das Krasse ist, als Herr Patrick damit die Wäsche gewaschen hat und ja, ich wasche auch
1: Wäsche. Hat bei einem Treffen mit ausländischen Journalisten
4: kam er damit raus und dann noch hatte die Aufgabe hat gesagt,
1: Gas kaufen die können, ja das über die eine noch bestehende Nord Stream Pipeline geliefert werden kann. Russland sei dazu sogar schon morgen bereit. Die Entscheidung liege bei den deutschen Politikern. Sie könnten ihren Verbündeten in Washington einfach sagen, tut uns leid, wir brauchen das Gas. Jetzt fragen sich freie Medien, wie kann man die rätselhafte Ablehnung der Inbetriebnahme der noch intakten Nord Stream Röhre durch Bundeskanzler Friedrich Merz erklären?
5: Warum glaubst du, gehen die Leute so gerne auf dich?
4: Die Frage habe ich mir oft gestellt. Natürlich gibt es irgendwie die ein oder andere
1: Professor
4: Vorgeschichte,
1: für Wirtschaft und Verwaltung. Merz hat viel Geld bei BlackRock, dem größten Vermögensverwalter der Welt, verdient und bekommt wahrscheinlich auch in Zukunft noch Geld. Zur Erklärung, BlackRock verdient derzeit an jedem Gas- und Öldeal über oder aus den USA. Aber nichts, wenn aus Russland geliefert wird. Das Land Niedersachsen hat den Verein für sexuelle Emanzipation in Braunschweig seit dem Jahr 2020 mit mehr als 182.000 Euro gefördert.
5: Das geht aus einer Antwort des Niedersächsischen Landesamtes für Soziales, Jugend und Familie auf Videosanfrage hervor. Auf einem Werbebanner des Vereins ist das Logo des Niedersächsischen Sozialministeriums zu sehen. Daneben werden mehrere andere dieser Gruppen und Projekte beworben. Darunter befindet sich ein Stammtisch mit dem Namen Puppies, Human Puplay. In der Beschreibung heißt es, beim Stammtisch sind alle Welpen, Hunde, Frauchen, Herrchen oder Interessierte willkommen. Unter Human Puplay versteht man ein Rollenspiel, bei dem Menschen sich wie Tiere, zum Beispiel Hunde, verhalten und meist damit sexuelle Neigungen befriedigen. Eine wachsende Zahl von Unternehmen setzt sich gegen übergriffige EU-Regulierungen zur Wehr. Eines dieser Unternehmen ist der deutsche Softdrinkhersteller Capri Sonne. Das Unternehmen mit Sitz in Eppelheim bei Heidelberg kämpft seit 2024 darum, von der EU eine Ausnahme vom Verbot bestimmter Einwegplastikprodukte zu erhalten, um den Plastikstrohhalm zurückzubringen. Dazu hatte das Unternehmen zuletzt sogar eine Petition gestartet. Diese ist nun jedoch weitgehend gescheitert. Insgesamt wollte Capri Sonne 1 Million Unterstützer sammeln. Es konnten jedoch nur rund 170.000 erreicht werden. Der Irrsinn der EU zeichnet sich dadurch aus, dass Plastikstrohhalme verboten sind und die angeblich grünen Papierstrohhalme als Ersatz in kleine Plastiktüten verpackt werden und das Papier der Strohhalme mit Kleber zusammengehalten wird. Der Bayerische AfD-Landesverband ist im Streit um die Beobachtung der Partei durch den Bayerischen Verfassungsschutz vor Gericht gescheitert. Der Bayerische Verwaltungsgerichtshof lehnte es nach Informationen der deutschen Presseagentur dpa ab, eine Berufung gegen ein vorheriges Urteil des Verwaltungsgerichts München zuzulassen. Der Beschluss ist damit unanfechtbar. Das Verwaltungsgericht begründete seine Entscheidung mit Einzelaussagen von bayerischen AfD-Politikern. Nach Auffassung des Gerichts bestünden Anhaltspunkte dafür, dass die AfD ein völkisches Weltbild pflege und damit gegen Grundprinzipien des Grundgesetzes verstoße. Dies sei insbesondere gegenüber Staatsbürgern mit Migrationshintergrund problematisch. Studenten der Harvard University leiden doppelt so häufig unter psychischen Erkrankungen wie die Allgemeinbevölkerung. Das geht aus einem neuen, schockierenden Bericht hervor. 47% der Befragten gaben an, dass sie während ihrer
6: Wenn es im Schiff kommt, dann reift es, also wächst es im Grunde im Schiff und wird dann hier im Rewe unreif ins Regal gelegt und dann gammelig gegessen.
7: Super, wunderbar. Obwohl, haben wir ja mittlerweile mitgekriegt, das IPCC, also die Intergovernmental Panel of Climate Change. Yes. Es ist schön, wenn im ersten Wort es ist irgendwas mit Mental drin. Mental. Du weißt, wenn der Engländer sagt, he's fucking mental, dann ist er geistesgestört, geisteskrank. Da steckt das schon mit drin, das ist das Schöne dran. Aber diese Behörde, die das ja ausgerufen hat, diesen Klimanotstand und diese ganze Geschichte, unter der die ganze Wirtschaft jetzt zusammenbricht, hat ja, wie wir wissen, vor ein paar Wochen zurückgezogen, hat eine Warnung gegeben und gesagt, halt, Moment, wir haben uns mehr oder weniger verrechnet, es ist alles nicht so schlimm. Nur die Deutschen haben es nicht mitgekriegt. Und da ist es,
6: die haben es schon mitgekriegt, aber die haben es ignoriert, weil es
7: nicht ins Konzept passt. Und da gibt es ein schönes, deswegen habe ich dieses Instrument noch nicht ganz weggelegt, da gibt es einen schönen parallelen Fall dazu. Ich weiß nicht, bist du musikalisch einigermaßen, hast du ein bisschen Klavierstunde, Blockflöte, irgendwas gehabt?
6: Also in Klavierstunde und Blockflöte.
7: Also pass auf, gehen wir mal ganz von vorne durch. Tonleiter, C-Dur-Tonleiter. Ja. Gehen wir es einmal durch. C auf der Ukulele. Ich spiele es mal. C, D, E, F, G, A, H, C. Jetzt diese letzten drei Noten, was wir gerade gehört haben, nämlich A, H, C. Wenn ich das jetzt in einem anderen Land, das jetzt nicht Spanien oder Frankreich ist, also in den vielen südlichen oder östlichen Ländern haben wir ganz andere, da haben wir Do, Re, Mi, Fa, Sol, La, Si, Do. Und da, wo wir die Buchstaben haben, haben wir dieses A, C, D, E, F und G und so weiter. Nur die englischsprachigen Staaten, die haben tatsächlich am Schluss A, B, C, was ja logisch ist.
6: Ja, A, das B, ist C. Logisch.
7: Das ist auch sehr logisch. Das könnte passen.
6: Aber wir haben H ist doch bei uns, es gibt doch ein B auch, ein
7: erniedrigtes H. Ja, das B ist aber anderer Ton.
6: Ja.
7: Das ist ein anderes.
6: Aber es gibt's.
7: Es gibt's schon. Genau. Und aber dieses A H C, das H, was die anderen nicht kennen, das kennen nur die Deutschsprachigen.
6: Tatsächlich?
7: Ja. Und das ist, der Knüller ist, ich wusste es auch lange nicht, geht unheimlich lange zurück, also als noch keinen Buchdruck gab und viele und alles, was irgendwie vervielfältigt werden musste, wurde handschriftlich gemacht, meistens in Klöstern. Wir kennen das noch aus dem Film, aus dem Buch Name der Rose.
6: Du, ich kenne es noch aus eigener Erinnerung.
7: Auch das,
6: wenn ich einen Text geschrieben habe und habe zum Beispiel für ein BR Abschriften braucht, das habe ich immer ins Kloster St. Ottilien gebracht, klar, dass die das machen.
7: Am Stehpult stehen. Aber da kennen wir es noch her aus diesen Zeiten, also mindestens 1000, wenn nicht sogar noch mehr Jahre her. Und die Schrift, die damals verwendet wurde, das kennt man eigentlich heute nur noch von irgendwelchen Mittelalter-Festivals oder
6: wo ich selten verkehre,
7: muss ich sagen. Histotainment Parks ist der neue, ist der neue Term dafür.
6: Ja, gut.
7: Also auf dem Histotainment Park kennen wir diese Schrift hier zum, mit T-S-U-M, hier zum Grillstadl oder irgendwas.
6: Aha, ja. Wo kennst du dich da so gut aus?
7: Ich bin in Kaltenberg aufgewachsen, in Kaltenberg, das Ritterturnier, es war schwer.
6: Hat man da Skandal um Rosi singen dürfen?
7: Da gab es das, glaube ich, noch gar nicht. Im
6: Mittelalter nicht, aber jetzt, in dem Sie gibt es ja jetzt auch noch Mittelalterfest.
7: Jetzt habe ich tatsächlich keinen Zugang mehr, aber das war damals. Auf jeden Fall auf diesen, da kennt man diese Schriftzeichen her. Und das Schriftzeichen für das B und das Schriftzeichen für das H sahen sich total ähnlich, war nur der Abstand der zwei nach unten gehenden Häkchen ganz wenig auseinander. Und jetzt nehme ich ja mal an, war es irgendwie reine Rechtschreibfehler, dass der eine Mönch zum anderen gesagt hat, so kurz vor Feierabend, du, was meinst denn du, was das da ist? Ist das B oder H? Und er hat kurz rübergeschaut und gesagt, du, das ist 2 Minuten vor, schreib's da H hin. Er hat 50% Chance gehabt, dass er es richtig macht.
6: Das war leider falsch.
7: Und es war leider das Falsche. Und jetzt wüsste man das und könnte es ja einfach korrigieren, weil A, B, C ist ja logisch.
6: Ja.
7: Aber es heißt A, H, C. Und jetzt schleppen die diesen Fehler mit.
6: Ja.
7: Und so wird es wahrscheinlich mit diesem ganzen Klimagedöns die nächsten
6: 1500 Jahre. Ich wollte gerade sagen, das ist dann eigentlich was, das sollte man doch eigentlich der Bundesregierung mitteilen. Also sowohl der Baas wie auch im Merz.
7: Wir sind aber
6: machen doch jetzt den Juni der Reformen. Das wäre doch eine Reform, wo man sagt, da haben wir was gemacht. Das H haben wir durch ein B ersetzt.
7: Sie sind leider vollkommen unmusikalisch, fürchte ich, genauso wie sie keinen auch Humor haben.
6: Weder Humor und auch nicht allzu viel Geist,
7: die und, meisten.
6: Also bei Frau Baas habe ich wirklich inzwischen, muss ich sagen, die Befürchtung, dass sie einfach nicht die hellste Kerze auf der Torte ist. Es ist mir ehrlich gesagt dann irgendwann nicht mehr erklärbar anders.
7: Wahrscheinlich nicht einmal eine Kerze. Es gibt ja so anderes Zeug, was so aus Versehen, so am Rande noch
6: auf der Torte ist.
7: Auf der Torte landet, was man dann so runterpustet oder man gibt's dann den Kindern, da ist es zusammen.
6: Ja, kalter Hund zum Beispiel.
7: Kalter Hund, wunderbar. Kalter Hund ist übrigens so schön, ist mir gerade eingefallen, weil ich bin ja jetzt öfter mit dem Kollegen Seiler, öfter mal in Nürnberg zugangen, das war schon eine Weile her. Da war auch Oberbürgermeisterwahl und da stellte sich ein Herr Ahmed Nasser.
6: Ja.
7: Oder Nasser Ahmed, ich weiß nicht, welcher.
6: So wie der Herr Erdogan in Rosen.
7: Welches davor und welches der Nachname war, aber ich konnte mir den Namen nicht merken. Und das sagte dann der eine, der uns da immer netterweise vom Bahnhof abholt. Ja, ich weiß schon, bei uns heißt der immer Kalter Hund, da kann man sich's merken. Nasser Ahmed, Kalter Hund. Das nur so als kleine Esel. Aber da muss man sehr aufpassen, am Ende kostet das auch wieder irrsinnig viel Geld, ungefähr so viel Geld, wie wenn man unseren hochverehrten Bundeskanzler Lügenfritz nennt, was wir natürlich nicht machen, weil...
6: Du weißt, woher der Ausdruck kommt.
7: Also, der Lügenfritz, ja, wo kommt das her?
6: Das ist nicht, es ist jetzt nicht nur jetzt einfach, dass man sagt, der heißt halt Fritz und lügt, deswegen nennen wir ihn Lügenfritz. Es gibt einen Fritz in der deutschen Geschichte des Kolonialismus, einen Fritz Lüderitz. Das war ein deutscher Diplomat, Geschäftsmann, der den Herero in Namibia für ihr Land abgekauft hat. Also es ist ja die einfachste Form des der Kolonialisierung.
7: Ja klar, hat ihnen eine Schokolade gegeben, die berühmten
6: Herero-Küsschen. Ja, und hat sie dabei gnadenlos über den Tisch gezogen, indem er ihnen also Mogelverträge vorgelegt hat, die natürlich nichts ahnend wahrscheinlich mit Daumen oder was unterschrieben haben. Und deswegen hat er dann in Deutschland den Namen Lügenfritz gekriegt. Und hat sich darüber natürlich auch sehr aufgeregt. Aber damals hat die Regierung, zwar im Deutschen Kaiserreich, gesagt, nö, das darf man schon sagen. Weil man kann das ja schon als Lügen betrachten, wie er die über den Tisch gezogen hat. Und dass da jetzt, 150 Jahre später, 130 Jahre später, also ein Bundeskanzler sich entblödet, gegen diesen Begriff zu klagen, das macht mich sprachlos. Das zeigt eigentlich, was für ein kleiner Geist er letztlich ist. Glaubst du, ein Helmut Kohl hätte jemals geklagt? Man hat gesagt, das ist der Lügen-Helmut oder man hat ihn ja Birne genannt. Hat der niemals.
7: Das ja. muss man eben aushalten, wenn man zu einem Tanz trieb. Das war, glaube ich, fast wörtliches Zitat. Einmal ist er ausgeflippt, da hat ihn, glaube ich, ein Ei getroffen im Osten von Deutschland.
6: Das war eine schöne Geschichte. Das war kurz nach der Wende im Osten, war noch nicht Wiedervereinigung, war im Wahlkampf von der Volkskammerwahl im März 90. Und da haben es Schilder hochgehalten, in Halle war das. Also haben sie mit Eiern beworfen. Und Schilderhochkarten auch im Westen testen Eier auf Kohl. Und da ist er bäs worden. Da ist er in die Menge gestürmt und seine Leibwächter mussten ihn nicht schützen, sondern und zwar körperlich zurückhalten. Die haben ihm Sakko hinten runtergezogen, also Eichmann, und ihn zurückgezerrt. Und das war ja nur ein 2-Meter-Typ mit 3 Zentner, wer er gehabt haben.
7: Ja.
6: Das war nicht einfach für die, aber das war schon eine andere Nummer einfach noch. Weil Schlägern, mein Gott, weil haben wir Eier auf ihn wirft, dass er dann grantig
7: aber wird, dass er das mit verstehen. Den Eiern, dass er das mit den Eiern so persönlich genommen hat, kann ich nachvollziehen. Es gibt einen Auftritt von ihm bei Bios Bahnhof.
6: Aha.
7: Und da hat er dann am Schluss gefragt nach seinem speziellen Rezept für Karamellpudding, den er sich, der Helmut Kohl, ab und zu tatsächlich gemacht
6: hätte. Zumindest behauptet
7: hat. Und wie viele Eier er dann dafür nehmen würde. Und er hat jetzt gesagt, 17.
6: 17 Eier. Das
7: also kommt wenn
6: darauf an, wie viel Pudding man da draußen macht.
7: Ein kleines Tässchen wahrscheinlich.
6: Also
7: ein kleines Tässchen. Und wenn dann nur ein Ei verloren geht, Da kann man sich schon vorstellen, dass dieser Mensch dann sagt, das alles kann ich vertragen, aber bitte sowas
6: nicht. Und wenn man an einen Filmtitel aus den 90er Jahren, einen bayerischen Dokumentarfilm, damals sehr bekannten denken, das Ei ist eine geschissene Gottesgabe, dann muss man ehrlich sagen, Eier schmeißen ist auch nicht okay.
7: Das macht man nicht.
6: Nein, man spielt nicht mit Essen.
7: Nein, macht
6: man nicht. Macht man nicht, da macht man Karamellpudding draus. Aber schau, wenn der 17 Eier Karamellpudding, da darf man jetzt sofort von der Gesundheit her sagen, um Gottes Willen und Cholesterin und fragen wir was. Der ist, ich glaube, wie alt ist er? 90?
7: Ja, aber wie?
6: Ja, der war ja
7: nicht mehr gut beieinander.
6: Aber das von außen betrachtet, wie es ihm innen drin gegangen ist, weißt du nicht. Vielleicht war er, ich glaube, er war bis zum Schluss relativ zufrieden mit
7: sich. Er lag in Ei.
6: Am Fluss.
7: Reingelegt im Ei. Herrlich.
6: Großartig.
7: Ja, über sowas muss man ja auch mal ab und zu reden.
6: Ich sag nur, was für traurige Wichte wirklich war. Was für traurig. Nicht mal das halten sie noch aus, sondern Lügenfritz, wo man einfach sagt, Junge, du hast ja auch einfach gelogen, um ins Amt zu kommen.
7: Tu doch ja, aber das so. Interessiert sie nicht. Es geht ja auch vor Gericht. Vor Gericht kriegen ja die Leute sogar recht und sagen, ja, faktisch stimmt es ja. Aber so quasi, es könnte die Menschen verunsichern.
6: Ja, da kommt dann die Nummer. Aber bei der Strack-Zimmermann ist anders gelaufen. Die darf man gerichtsfest Brechmittel nennen.
7: Ach so.
6: Das Gericht hat aber ausdrücklich dazu gesagt, sie haben jetzt nicht ausprobiert, ob sie wirklich eins ist. Mhm. Aber von der Meinungsfreiheit ist es abgedeckt.
7: Also mir wird regelmäßig schlecht, wenn ich sie sehe, aber dann schalte ich weg oder blättere um.
6: Also sie hat jetzt nochmal alles dafür getan, dass sie wieder in den Talkshows öfter eingeladen wird. Das wird ja wahrscheinlich leider auch funktionieren. Hast du das eigentlich auch mitgekriegt, dass Gerhard Schröder in Moskau war?
7: Hat einen kleinen Besuch gemacht.
6: Ja, bin ich hingeflogen. Würde mich mal interessieren, wie er das gemacht hat. weil es ist ja, kann man nicht einfach in Hannover ins Flugzeug steigen und in Moskau aussteigen.
7: Ist schwierig. Du kannst, glaube ich, noch über Finnland gibt's noch einen Grenzübergang, der offen ist. Da musst du aber 5-6 Stunden warten. Ob das für Gerhard Schröder geht. Gerhard ist
8: doch nicht über Finnland.
7: Weil über die Türkei
8: geflogen. Dann ist er in die Türkei geflogen oder hat das gemacht. Auf jeden Fall war er dort und hat mit Putin angeblich sehr gut Gespräche geführt. Mal schauen, was rauskommt.
7: Ja. Was natürlich vollkommen unmöglich ist. Ne? Wie kann man nur mit so jemand reden?
6: Du meinst mit so jemand wie Gerhard Schröder?
7: Wie kann man nur,
6: Herr Putin?
7: Ich hatte jetzt eine sehr interessante Sache. Ich musste es mir auf mehrere Etappen anschauen. Also allein zeitlich war es, glaube ich, mit 4,5 Stunden schon ein sehr, sehr langes... Eine sehr, sehr lange Unterredung war nämlich die, was der Thilo Jung, die meisten werden ihn kennen, früher noch von der Bundespressekonferenz, hatte den von der EU sanktionierten Journalisten Hüseyin Doğru eingeladen, nicht zum Gespräch, sondern es war eigentlich eher ein Verhör. Also ich kann nur jedem empfehlen, es sich anzuschauen. Es ist,
6: aber 4,5 Stunden ist schon eine Strecke.
7: Es ist eine Strecke. Es ist vor allem nicht sehr, sehr leicht dazu zu hören, weil er sich eigentlich mehr oder weniger immer nur um die Frage dreht, du warst bei einem russischen Propagandasender, warum? Und alles andere hat ihn nicht interessiert. Also er hat dann schon erzählt, was es bedeutet, als Privatperson sanktioniert zu sein. Du kannst nicht, bist der von allen Finanzströmen abgeschnitten, seine Frau auch, seine Mutter auch. Er muss also für jeden Groschen, den er irgendwie bei Lidl oder bei der DM-Supermarktkasse, muss er mehr oder weniger betteln.
6: Wie?
7: Er kriegt zwar irgendwie so einen Rumpfbetrag von 506 Euro, billigt man ihm zu, zum Überleben. Wie gesagt, mit zwei oder drei Kindern, Miete in Berlin bezahlen, Essen
6: kaufen. Wird ihm ausgezahlt, oder?
7: Wird ihm ausgezahlt, dann, weil er ja keine Bank hat, wo man, also die Bank, wo er ist, hat wohl keine Schalter, sondern er kann dann Bargeld nur abheben über solche Supermarktkassen, mehr oder weniger. Und darf nichts annehmen. Also selbst das Glas Wasser, was man ihm dort hingestellt hat, hätte er theoretisch nicht annehmen dürfen.
6: Warum?
7: Darf er nicht, weil das ist Vorteilsnahme, wenn du ihm irgendwas gibst. Also wenn du jemand, der von der EU sanktioniert ist, das gilt natürlich auch für Jacques Beau, für Thomas Rüper, Alena Lipp, all diese Leute, wenn du denen irgendwas zukommen lässt und gibst, dann wanderst du unter Umständen bis zu 5 Jahre in Knast oder noch länger.
8: Also aber wenn du den jetzt von mir als ein Pfund Mehl vor die Tür stellst,
7: ja, sagst du, dass da mal... Ja, darfst nichts geben. Eine Flasche Wasser hier, du verdurstest, geht nicht. Das ist Vorteilsnahme, beziehungsweise, ich weiß es nicht mehr genau, den Wortlaut, aber...
6: Und was ist das Ziel? Sollen die Leute dann sterben? Ja, oder sollen ja, die EU Leute verlassen? Oder was?
7: Nein, sie dürfen die EU nicht verlassen. Sie dürfen nicht verlassen, sie dürfen nicht rein noch raus, sie dürfen kein Geld verdienen. Sie
6: kriegen. Ich kann es ja gar nicht kontrollieren. Ich brauche in der Schweiz bloß über die Grenze fahren, bin ich draußen.
7: Ja gut, sie könnten es natürlich versuchen, aber gut, mit der großen Familie. Und was machst du dann? Hockst du mittellos in der Schweiz?
6: Ja, da müssen sie an den Flughafen in Zürich und weg.
7: Ja, weg, aber was? Mit keinem Geld?
6: Ja, mit keinem Geld ist das sehr vor allem.
7: Also diese Leute sollen da tatsächlich ausgehungert werden. Und Thilo Jung, der Journalist, hat keine andere Frage an Herrn Doğru als, warum bist du bei diesem Portal gewesen? Warum
6: welches Portal war das?
7: RT, beziehungsweise eine Tochter von RT. Du hast Propaganda für Putin gemacht. Und das ist natürlich, er hat es zwar nicht explizit gesagt, aber du hast halt gemerkt, das ist dann schon in Ordnung, wenn jemand für Putin, den schlimmsten Gewaltherrscher des Planeten sozusagen, wenn du für den Propaganda machst, dann hast du es nicht anders verdient.
6: Ja, aber das ist ja Quatsch, das ist ja Wahnsinn. Ja, also nicht, dass ich es toll finde, wenn jemand für Putin Propaganda macht. Ich bin, weiß Gott, kein Putin-Fan.
7: Nein, aber es soll
6: ja doch in Syrien einen ehemaligen Terroristen an der Stadtspitze hocken,
7: all das die ist Euros in den Arsch blasen. All das ist vollkommen wurscht, dass unsere Regierung oder der komplette europäische Scheißapparat einem
6: das ist jetzt aber rein persönlich.
7: Rein persönlich natürlich. Scheißapparat. Ja, Scheißapparat ist auch der Rasierer, mit dem ich mir heute fast geschnitten habe. Ja. Scheißapparat.
6: Der ist wahrscheinlich auch EU-zugelassen.
7: Ist EU-zugelassen.
6: Haben wir es schon wieder.
7: Ja, so schnell kann man es machen. Aber dass die einem wirklich zertifizierten Faschisten huldigen, es gibt da einen, habe ich jetzt bei Herrn Röber neulich gelesen, da wurde die sterblichen Überreste eines gewissen André Melnik, das ist nicht der
6: ehemalige Botschafter,
7: ist es nicht, der heißt nur, das ist wirklich der reine Zufall. Da wurde in Luxemburg, wenn ich mich nicht alles täuscht, beigesetzt. Die Überreste wurden jetzt wieder überführt in die Ukraine und wurde dort feierlich beigesetzt.
6: Der André Melnik.
7: André Melnik.
6: Der da war,
7: Moment, komme ich gleich drauf. Und mit Kranzniederlegung von Zelensky und so weiter. Also niemand kann sagen, das weiß niemand oder das stimmt alles gar nicht. Also dieser André Melnik, geistiger Vater des ehemaligen ukrainischen Botschafters in Deutschland, der im Zweiten Weltkrieg der Anführer der Organisation ukrainischer Nationalisten war, hat in einer an Adolf Hitler adressierten Rede gesagt, also wörtliches Zitat: Wir, die alten Friedenskämpfer von 1918 bis 1921, bitten Sie, Adolf Hitler.
6: Freiheitskämpfer steht.
7: Freiheitskämpfer.
6: Wir, die alten Freiheitskämpfer.
7: Ja, ja. Natürlich. Also die ukrainischen Freiheitskämpfer. Ja. Uns und unsere Jugend die Ehre zu erweisen, an dem Kreuzzug gegen die bolschewistische Barbarei teilzunehmen. Gemeinsam mit den Legionen Europas möchten wir mit unserem Befreier der deutschen Wehrmacht Schulter an Schulter gehen und diesen Zweck einen ukrainischen bewaffneten Verband aufstellen.
6: Naja.
7: Also da reden wir jetzt nicht von irgendwelchen Kriegsverbrechern, das war natürlich auch, aber es waren beinharte Nazis. Das waren tatsächliche Nationalsozialisten und
6: Verbündete. Ja, aber er war gegen die Bolschewisten.
7: Ja, gut.
6: Er selber wird sich wahrscheinlich als ukrainischer Freiheitskämpfer.
7: Ja, natürlich, das machen ja alle diese Leute. Aber da redet natürlich kein Mensch davon, dass wir eine komplette Regierung haben, die tatsächliche Nationalsozialisten unterstützt.
6: Doch, da redet schon einer davon, Putin.
7: Ja, das darf er nicht.
6: Das darf er nicht. Aber ich rechne es ihm immer noch sehr hoch an, dass er im Angriff auf die NATO wartet, bis wir kriegstüchtig sind.
7: Das finde ich auch sehr schön.
6: Weil das ist von der Genfer Konvention auch gedeckt. Fairness. Ja. Mein Gott, was ist das alles für ein Irrsinn.
7: Es ist ja, glaube ich, auch noch nicht in jeden Panzer ein Wickeltisch eingebaut, aber wenn es soweit ist, dann sind wir fertig.
6: Und spezielle gefederte Sitze für schwangere Personen.
7: Ja.
6: Nicht, dass du Frauen sagst.
7: Und weil
6: Personen heißt es.
7: Und weil wir ja jetzt mitten im Breitmonth sind. Es hieß ja früher mal Juni.
6: Mitten nach dem Juni. Ich habe schon gesehen, die Straßenbahnen haben alle wieder Regenbogenfahnen und die Busse. Und ich mir sage, mein Gott, Leute, wirklich, ich habe da nichts dagegen, aber es ist so lächerlich auf eine Weise. Wenn man jetzt für jede Minderheit, die sich marginalisiert fühlt oder ist, so ein Geschissmacher, da kommen wir ja gar nicht mehr nach mit den Flaggen. Zum Beispiel, mein Lieblingsbeispiel, immer die ungelernten Linkshänder. Jetzt sind,
7: und das ist auch Schlimmes, ist nicht leicht.
6: Also das lässt dem Hirn dauerhafte Strukturveränderungen übrig, die einen manchmal schwer machen.
7: Also früher habe ich das Instrument so herumgehalten.
6: So, dann hat man gesagt, die böse Hand. Hat man das bei dir noch gesagt?
7: Nein, nicht
6: mehr. Doch.
7: Ja.
6: So, und da könnte man auch einen Monat lang beflaggen, weil das ist auch schlimm. Und wo ich sage, Leute...
7: Man könnte den ganzen Monat lang die kompletten Wegen alle auf links rumdrehen, so wie in England.
6: Genau. Dann Linksverkehr.
7: Aber Linksverkehr.
6: Der Juli ist der Linksmampf.
7: Der Leftmampf.
6: Der Leftmampf. Also es ist wirklich, es nervt, weil es ist so auch so penetrant, so relativ, ja auch irgendwie billige Botschaften, auch politische Botschaften, sehr penetrant in die Öffentlichkeit gebracht. Und das finde ich einfach... egal welche Richtung, ekelhaft. Es tut mir leid, ich sehe es so.
7: Ja, aber das Drollige ist, wie man diese zwei Sachen dann unter einen Hut kriegt. Man will jetzt auch mit diesen Leuten querfeldein laufen. Also an die Ostfront. Queer fällt ein.
6: Ist das schon offizielle Sprache genommen?
7: Ja.
6: Und da sind sie auch dabei, oder?
7: Ja, natürlich.
6: Machen sie auch mit?
7: Ich kann, also jedes Mal, wenn ich es mir vorstelle, wie diese Leute, die immer nach den Queerbeauftragten schreien, wenn irgendwo was nicht so ganz nach ihren Vorstellungen läuft.
6: Wenn das falsche Lied gespielt wird.
7: Wenn das falsche Lied zum Beispiel gespielt wird oder irgend sowas. Wenn die dann tatsächlich in so einer Situation ist, wenn ich es mir bildhaft vorstelle, ich komme aus dem Lachen nicht mehr raus.
6: Er überlebt deswegen, weil der Russe sagt, ich schieße nicht auf euch, wir wollen Gegner und keine Opfer.
7: Genau.
6: Deswegen überlebt er vielleicht, aber das ist gar nicht vorstellbar. Genauso wie es ja auch ein Irrsinn ist, dass dieser ehemalige oberste deutsche Schülersprecher, der jetzt natürlich bei den Grünen wahrscheinlich schon aufgestiegen ist und eine andere Funktion, gesagt hat, zu diesem 3-Monate-Ding, was da dran war, dass man, wenn man länger wie 3 Monate im Ausland ist, muss man sich abmelden beim ehemaligen, wie heißt es jetzt, Karrierezentrum.
7: Karrierezentrum der
6: Deutschen. Aber ich sag, wir haben da, Grüne, wir haben da gar kein Problem damit, solange die Behörden diese Anträge zügig bearbeiten. Ja. Wo ich sage, sag mal, haben es dir wirklich kreuzweise ins Hirn geschissen, du wirklich wohlstandswartiertes Bonzenbubi? Also es ist zum Kotzen.
7: Nein, jedem, der irgendwie dahingehende Aussagen macht, sofort eine Uniform und ein Gewehr in die Hand drücken, geht bitte schon mal vor.
6: Ja.
7: Und wenn ihr irgendwie im Alter seid und ihr habt Kinder im wehrfähigen Alter, bitte gleich mitnehmen.
6: Wie gesagt, das ist ein bisschen unfair, weil die Russen, die vor Lachen zusammenbrechen,
7: vor Lachen natürlich
6: die Wand einbricht. Die haben echt, das ist Wahnsinn, was die für eine Bullabü-Vorstellung vom Leben haben.
7: Also, und eine Bullabü-Vorstellung vom Krieg. Ich weiß nicht, was die glauben, ja, was das ist. Das ist
6: Teil des Lebens in dem Fall. Ja. Nö, das ist denen ja egal. Das ist ja, muss halt jetzt sein, weil das ist ein Böser und den Bösen müssen wir natürlich bekämpfen. Wer wir ist, ist dann mal noch offen, aber ist ja klar. Ist ja klar, muss halt sein und furchtbar.
7: Ja, wie, und vielleicht kommt da, kriegen wir da den Bogen wieder, stark sind wir nur in wir, oder wie hat sie es gesagt,
6: Frau Brandner. Franziska Brandner, wo man auch sagt, was ist denn sie schon wieder für eine? Er hat gesagt, Freiheit gibt es nur in wir. Und das ist wirklich, das kann auch Stalin sagen. Das ist unglaublich, so einen Mist zu verzapfen. Freiheit gibt es nur im Wir, was soll das bedeuten?
7: Du bist nichts,
6: genau.
7: Dein Volk ist alles. Ja,
6: Mao Zedong.
7: Kannst du wahrscheinlich jedem Führer, jedem totalitären Führer der letzten 100 oder 200 Jahre.
6: Und dass die das sagt, ist halt so. Die ist irgendwie erstens fanatisiert, zweitens machtgeil. Also alles, was halt so die sind, diese Leute, die sich da in die erste Reihe der Politik drängen. Aber dass da kein sogenanntes Qualitätsmedium draufspringt und sagt, was erzählen Sie da für eine gequirlte Scheiße, Madame? Was soll das konsequent in der Umsetzung bedeuten? Nein, das wird, wenn es dann zu dumm war, unter den Tisch gekehrt und ansonsten wird es weggeredet. Ja, das ist das, was mich am meisten ärgert. Also ich sehe mittlerweile das größte Problem wirklich in den Medien. Und nicht, Politik ist halt so, wie sie ist. Aber was, wie die Medien ihre, also ich möchte es mal, natürlich nicht alle Medien, aber große Teile der Medien einfach das geil finden, ihre Macht auszunutzen und auch zu missbrauchen, das stößt mich echt ab.
7: Ja, ich halte sie auch für die Haupttäter oder mit die Haupttäter.
6: Naja, freilich, wenn du jeden Abend eine Stunde Gehirnwäsche betreiben kannst und das machst. Und wenn ich mir die Tagesschau anschaue, fällt es mir echt manchmal schwer, das da was anderes als Gehirnwäsche zu sehen. Das ist ja Wahnsinn, wie da Wahrheit zurechtgebogen wird durch Weglassen von Fakten und Weglassen von Meldungen. Denke ich mir einfach, ihr braucht euch nicht wundern, dass immer mehr oder dass es einfach viele Leute gibt, die euch von A bis Z scheiße finden und dass da eine AfD sich dann draufsetzt.
7: Das darfst du natürlich einem Thilo Jung nicht sagen, dass du findest, dass ARD und ZDF Propaganda betreiben, denn dann kriegst du es, dann wird er böse, weil das sind ja keine Propaganda.
6: Propaganda ist insofern ein schwieriger Begriff, weil Propaganda hieß es ja immer Anweisung der Regierung, das zu tun. So ist es natürlich nicht. Also das ist nicht so, dass
7: nee, sie sind ja Teil
6: anruft und sagt das und das.
7: Das brauchen sie ja heute. Sie empfinden sich ja als Teil der Regierung.
6: Genau, sie empfinden sich als Teil der... Ja,
7: oder das ist ja ihre
6: der Bewegung eigentlich.
7: Ja.
6: Ne? Empfinden sich als Teil der großen Umstrukturierung, an der sie mitwirken wollen.
7: Ich kann dir jetzt nicht das, weil ich es jetzt schlicht und ergreifend nicht hier habe, weder von wem es stammt, aber es ist von einem sinngemäß unsere Aufgabe, also die Aufgabe der Medien ist es, dafür zu sorgen, dass die Maßnahmen der Regierung umgesetzt werden. Und so empfinden sie sich. Also wenn sie auch diese...
6: Ja, ist das ein Zitat aus der Corona-Zeit?
7: Das kann sein, dass das noch aus der Corona-Zeit ist, aber auf jeden Fall ist das...
6: Das war ja der große Bruch.
7: Ja, ja, klar. Das
6: war ein großer
7: Bruch. Und du musst ja nur diese Veranstaltung, die unter dem Namen Republika, diese Journalisten veranstaltet, du musst ja nur mal diese Gespräche und diese Vorträge da, unter anderem auch von Thilo Jung, anhören und solchen, oder Caroline Imke.
6: Auch ein schwieriger Fall.
7: Ein sehr, sehr schwieriger Fall. Die fordert, bitte, können wir bitte, bitte, bitte endlich aufhören, anderen Meinungen hier Raum zu geben. Also es ist ein ständiges Eingeständnis dafür, dass sie eigentlich komplett totalitär bis ins Marx sind.
6: Nein. Also es ist eine dumme Art von hinten bis vorn, wo wir da bevormundet werden mit Dingen, wo ich sage, fällt euch nichts anderes ein. Und jetzt kommt ausgerechnet der CSU Pan-Europa-Gnom Manfred Weber um die Ecke und schreibt einen Brief an die CSU, dass die CSU sich mit Markus Söder doch, also durch, das hat er nicht direkt gesagt, aber indirekt scheint es durch die Zeilen durch, doch man sich von Markus Söder trennen soll. Ich muss sagen, das ist ein Brief von Manfred von Gustav, der schreiben kann. Wir haben bis jetzt immer nur reden gehört.
7: Ist links, wahrscheinlich.
6: Schreibt mit links. Bis jetzt haben wir immer nur reden gehört und das war schon unerträglich. Also, und wenn man sagt, okay, und was habt ihr zustande gebracht? Deckel an Flaschen festmachen. Was hast du erzählt, wenn sie Ketchup-Verpackungen werden? Jetzt auch verboten.
7: Ketchup-Verpackungen? Also diese kleinen Tütchen.
6: Ja.
7: Wahrscheinlich, und deswegen, weil wir gerade einen Kaffee getrunken haben, war es übrigens noch der gute Alborada-Kaffee.
6: Ja, der ist momentan eine Pause. Momentan haben wir einen sehr guten von einem Freund aus Palermo.
7: Auch
6: tatsächlich schön. Was Handverlesenes.
7: Okay.
6: Aber der ist bald aus. Also das war nur ein halbes Pfund. Und dann geht's wieder mit Alborada weiter.
7: Und der Schweizer nimmt ja, wenn er einen Espresso macht, gerne mal so kleine Kondensmilch und tut dann kleine Tropfen rein. Das macht er wahrscheinlich hauptsächlich deswegen, weil in der Schweiz gibt's ja dieses schöne Sammelvergnügen, das es nur in der Schweiz gibt. Das sind die Deckel hier.
6: Deckel
7: hier? Ja, das sind ja so schöne Motive drauf.
6: Ja, da gibt's ja hier, ja.
7: Was ich, das,
6: das Matterhorn.
7: Matterhorn oder das Atomkraftwerk Rapperswil oder solche Sachen, oder?
6: Es gibt kein Atomkraftwerk.
7: Ja, aber das ist auf den Deckel drauf.
6: Ja, als
7: Beispiel. Als Beispiel. Ne? Und dann tust du das Deckel, tust das abschlecken oder was, dann gibt's extra Alben dafür.
6: Ja.
7: Dann kannst du die sammeln. Das ist wie Briefmarken oder Münzen sammeln, aber es ist halt speziell die Schweizer.
6: Schön.
7: Dann kannst du einkleben, ja, da kleben die Schweizer, also die kleben sich nicht auf die Straße, die kleben die Deckel in die Alpen.
6: Schau, es gibt doch noch schöne Sachen.
7: Und wenn die Schweiz, also da kann ich mir vorstellen, wenn die jetzt kommen mit dem EU-Beitritt von der Schweiz und denen aber sagen, da müsst ihr aber eure Dinge hier aufgeben und sagen, no, das machen wir nicht, das könnt ihr vergessen, oder? Ein Schweizer, der nicht klebt, hat nicht gelebt.

0: Beamten, die für seine Sicherheit gesorgt haben. Und ja, am Ende kriegt er bei dieser Veranstaltung in Berlin Standing Ovations für einen Mann, der abgewählt wurde, aber offenbar noch viele Anhänger hat.
1: Ja, das ist eigentlich die Tragik dieses großen Kollektivs. Das ist ja das, was Frau Brandner möchte, dass das noch stärker wird. Dieses große einhellige Kollektiv, das heißt diese Installation einer Lemminge-Gesellschaft. Die völlige Lemminge, die letztendlich genau hinter dem großen Flaggenkult quasi hinterherlaufen. In diesem Fall ist es die Regenbogenflagge. Wir hatten auch schon Diktatoren, da hatten wir andere Flaggen, die eben halt auch genutzt wurden. Also da haben wir ja nun wirklich eine Menge Erfahrung. Und wir sehen hier, wir sind auf einem guten Weg.
0: Nächstes Thema passt auch wieder in Überwachung und Kontrolle. Wer ein neues Auto kaufen will, ihr Lieben, der möge es bitte in diesem Monat noch tun, weil ab Juli, ich glaube 6. oder 7. Juli, gibt es eine EU-Verordnung und die schreibt den Einbau eines Sicherheitssystems vor, in klaren Worten Kameras, und zwar nicht nach außen gerichtet, sondern nach innen gerichtet. Das heißt, der Fahrer, die Beifahrer, das soll kontrolliert werden, nicht nur mit Kameras, sondern auch mit akustischen Signalen. Und diese Verordnung zielt darauf ab, das ist die Begründung für dieses System, die offizielle, so vermantelt und verpackt man das, dass Unfälle schon im Vorfeld vermieden werden sollen. Das System heißt Advanced Driver Distraction Warning, ADDW. Und das soll eben mit Hilfe von Kameras erkennen, falls der Fahrer abgelenkt ist, die Konzentration verliert, beispielsweise indem er zu lange von der Straße wegschaut. Diese ständige Überwachung des Fahrers während der Fahrt, heißt es, wirft jetzt auch sicherheits- und datenschutzrechtliche Fragen auf. Also Lippen nachziehen im Rückspiegel und so ist da nicht mehr, ne?
1: Nee, das muss ich jetzt in Zukunft machen, wenn ich stehe. Also es ist auf jeden Fall wirklich schon ein bisschen heftig. Wir sehen hier, wie eine Kontrolle aufgebaut wird, eine Totalkontrolle bis in den Wagen hinein, dass alle Gespräche irgendwann mit aufgezeichnet werden im angeblichen Interesse der Sicherheit. Ich denke an meine Zeit in der Jugend, da hatten wir 11.000 Verkehrstote im Jahr. Wir haben nur noch einen Bruchteil an Verkehrstoten. Vielleicht sollten wir uns in Sicherheitsfragen mal um Messerstecher kümmern. Das ist nämlich eine relativ große Todesursache geworden. Also laut ADAC führt die EU schrittweise zwei Fahrerüberwachungssysteme ein, Überwachungssysteme gegenüber. Also wir haben hier folgende Situation: Es gibt ein sogenanntes DDAW-System und dieses soll den Fahrer vor den Gefahren aufgrund von Übermüdung und Sekundenschlaf am Steuer bewahren. Das ist die offizielle Aussage. Während diese DDAW somit körperliche Zustände erkennen will, soll ADDW, das ist ein anderes Programm, vor problematischem Verhalten warnen. Denn dieses System beobachtet kontinuierlich das Fahrverhalten des Fahrers oder die Bewegungen des Fahrzeuges. Dafür werden zum Beispiel auch die Kameras im Innenraum des Fahrzeugs genutzt, um etwa das Schließen der Augenlider oder die Blinzelfrequenz zu messen. Also totale Kontrolle soll alles nur der Sicherheit dienen. Wir können sicher sein, dass jedes Gespräch auch letztendlich mit aufgezeichnet wird.
0: Ja, vor allem ist ja klar, man weiß, wann du im Auto bist, wohin du fährst, das sagt das Navigationssystem ja dann auch. Das heißt, wenn du von totaler Kontrolle sprichst, dürfte wirklich was dran sein. Es gibt Kritik, also aus Schweden, da gibt es einen bekannten Motorjournalisten, Peter Esse, der hat diese Gesetzesänderung geprüft. Bei den Schweden ist, glaube ich, auch, ja, das kommt gleich noch. Er sieht in diesen Systemen, die eigentlich vor Ablenkung und Müdigkeit, wie es offiziell heißt, schützen sollen, eine Riesengefahr, Er hat der schwedischen Ausgabe der Epoch Times mitgeteilt, dass sich bei Fahrzeugen mit dem neuen System herausgestellt hat, dass sie selbst den Fahrer ablenken könnten. Und seiner Aussage nach besteht die Gefahr, dass man durch all die Warnsignale stärker abgelenkt werde als ohne. Und laut ADAC hätten Tester bei Autotests festgestellt, dass

0: die Systeme auch unterschiedlich fein abgestimmt sind. Teilweise waren sie richtig störend. Wir haben ja solche Autos hier nicht. Wir fahren ja mit normalen Autos. Aber wenn wir in Europa sind und diese Mietautos nehmen, da wird einem ja gesagt, wann man eine Tasse Kaffee trinken soll. Das ist also wirklich, das stört mich dann. Da bin ich abgelenkt und muss mich ärgern.
1: Ja, das ist wirklich so. Das nervt mich auch. Und das ist tatsächlich, wenn man sich so ein Auto leiht irgendwo, man kommt dann zu weit irgendwie von der Straße ab, was ein ganz normaler Vorgang sein kann. Da fängt das an zu vibrieren, zu tuten, zu bimmeln. Und ich muss ehrlich sagen, ich fahre ja auch ein Auto zum Beispiel, und zwar ein Baujahr 1982. Das ist ein alter Mercedes. Der ist sehr laut vom Fahrkomfort her, aber er ist so entspannend und beruhigend zu fahren. Man fährt wesentlich konzentrierter, trotz der erhöhten Lautstärke und Windgeräusche, einfach weil er das ganze Gedudel nicht hat. Ich habe auch kein Radio an, weil das ist eh zu laut, das Auto für Radio. Aber man hat dann tatsächlich seine Ruhe.
0: Ja, also man kann auch nicht miteinander sprechen. Man hat wirklich auch die Ruhe vor dem anderen.
1: Ich sag doch, das ist durch und durch ein Gewinn mit diesem Auto. Also schauen wir uns das mal näher an. Die neuen Autos werden zur rollenden Spionagekamera. Das ist das, was dahinter steht. Jede Sekunde wird beobachtet, angeblich nur zum Schutz. Aber die Technik, die sammelt dann eben halt die biometrischen Daten, nämlich Gesicht, Blickrichtung. Das ist die totale Überwachung, Ablenkung durch die Sicherheit. Also diese ganzen nervigen Warnsignale selber, die lenken uns mehr ab, als das, was angeblich an Sicherheit dadurch gewährleistet wird.
0: Ja, also kein Sicherheitssystem. Und man fragt auch, wer kann denn trotzdem noch Zugang bekommen? Und da heißt es zum Beispiel, die Autohersteller, BMW, VW, Mercedes und so weiter, über die Telematikeinheit, also das vernetzte Auto, können sie in der Praxis viele andere Daten abrufen, von der Werkstatt aus oder vom Schreibtisch aus. Und da sagen Kritiker, die Grenze zwischen Sicherheitssystem und Herstellerdatensammlung ist auch fließend. Und dann natürlich Werkstätten, Diagnosegeräte und so weiter. Man kann die Daten auslesen. Offiziell heißt es, dass die nicht weitergegeben werden. Aber wir wissen ja, da muss ja nur ein bisschen gehackt werden und schon weiß man Bescheid. Ganz kurz, ich habe gerade gesehen, da ist wieder eine Zuschrift reingekommen. Ich möchte das nochmal kurz klarstellen. Lithium-Orotat. Michael Nils, Dr. Michael Nils ist derjenige, der uns allen wirklich eindrucksvoll mitgeteilt hat, wie wichtig es ist, dass unser Gehirn Lithium-Orotat bekommt, damit wir nicht vergesslich werden, nicht in die Demenz und nicht in die schlechte Laune fallen. Wir nehmen es schon lange. Es hat signifikante Wirkung, aber es ist sehr schwer zu bekommen in Europa. Der Kopfverlag bietet es an. Und jetzt heißt es zum vermehrten Male, wie nehmen Sie es zu sich? Irgendwie bin ich mir unsicher, da man kaum Infos zur Einnahme bekommt. Vielleicht können Sie mir einen Tipp geben. Also, 1 Milligramm pro Person pro Tag. Es ist eine Pipette dabei. Und ihr müsst jetzt selber mal rausfinden, weil diese Pipette dummerweise keine Markierung hat, wo 1 Milligramm ist. Was haben wir gemacht? Wir haben uns eine normale Spritze aus der Apotheke geholt, wo ganz genau abgemessen ist, wo 1 Milligramm aufhört. Die bekommt ihr in jeder Apotheke, holt euch so eine und zieht es damit auf, dann habt ihr es. Also dazu brauchst du auch nichts mehr zu sagen, Andreas. Wir gehen hier gleich weiter. Ich habe das nur gerade gesehen und da das immer wieder kommt, dachte ich mir, ich gebe es euch jetzt mal weiter. So, nächstes Thema. Die neue Geldwäscheanstalt in Frankfurt, die AMLA. Da habe ich gedacht, das ist ein Thema für dich. Unter dem Deckmantel des Kampfes gegen Geldwäsche errichtet die Europäische Union jetzt mit der AMLA, Authority for Anti-Money Laundering, ein weiteres zentralistisches Kontrollmonster, würde ich mal sagen. Eigentlich sollte Kontrolle erhoben werden über Mafia-Netzwerke, über Terrorfinanzierer, NGOs vielleicht oder Oligarchen oder selbsternannte Philanthropen. Aber diese Behörde schafft nicht das, sondern einen gigantischen bürokratischen Wasserkopf, nicht ungefährlich, der ehrliche Bürger und Unternehmen, auch Banken, mit immer neuen Meldepflichten drangsaliert, mit Prüfungen, mit Bußgeldern droht. Andreas, die Amler, kannst du das mal für uns ein bisschen näher beleuchten?
1: Also erstmal ist es schon interessant, dass es darum geht, angeblich eben halt die Gelder zu sichern, die dann beispielsweise nicht mehr genutzt werden dürfen, ich sag mal, für kriminelle Eigenarten oder für kriminelle Handlungen. Gleichzeitig haben wir gerade gesehen, wie die EU durchgewunken hat, wie Milliarden an Geldern durch Österreich durchgefahren wurden mit zig Kilonen an Goldbarren, in bar übrigens. Und das wurde einfach durchgewunken. Also das ist die Doppelmoral. Es geht also definitiv nicht um kriminelle Energie, denn die findet weiterhin statt durch die EU. Also die bittere Realität dieser EU-Behörde, das ist eine neue Überwachungsebene ohne echten Nutzen. Statt die bestehenden nationalen Behörden, wie die BaFin, die haben wir, also das Bundesaufsichtsamt für Finanzdienste, dass man die effizienter macht, da setzt man eine EU-Behörde rein, nämlich die sogenannte AMLA. Das heißt, eine weitere Behörde, mehr Papierkrieg, mehr Doppelarbeit, mehr Kosten, aber kaum mehr echte Verhaftungen. Warum auch, wenn die EU ja selbst ihre Bargelder durch Österreich durchschiebt beispielsweise. Oder eingefrorene kriminelle Vermögen. Also was man hier eines wissen muss, das sollten wir auch ein bisschen distanziert halten. Man hat das Gefühl, die EU produziert unglaublich viel neue Behörden und Strukturen und neue Mitarbeiter und neue Beamten, damit es immer schwieriger wird, sie in irgendeiner Form irgendwann abzuschaffen, weil sie wissen, dass sie auf dem absteigenden Ast sind. Das ist das, was ich da momentan gerade sehe.
0: Ja, also auch Wirecard oder sowas, das wird ja nicht durch neue Behörden verhindert, sondern indem man wirklich durchgreifen will, aber offenbar will man das nicht. Und was bedeutet diese AMLA noch? Eine gewaltige Kostenexplosion wieder für den Durchschnittsbürger und den Mittelstand. Ja. Denn die Banken und alle Verpflichteten müssen nun noch massiv mehr berichten und prüfen. Also ein richtiger Wasserkopf. Die Folge natürlich höhere Gebühren, strengere Kontoeröffnungen, vermehrtes De-Risking, also die Kündigung von Kunden aus Risikoländern oder Branchen. Und der kleine Handwerker, der Freiberufler, der normale Sparer, der zahlt am Ende die Zeche durch teure Dienstleistungen und eben auch misstrauische Banken.
1: Also man muss hier vielleicht eines dazu sagen, dass diese AMLA-Behörde momentan jetzt auch sehr hochgehängt wird und auch eine gewisse Panik gemacht wird. Das muss ich auch mal an der Stelle sagen. Übrigens, ein solches System wie die AMLA gibt es im regionalen Bereich schon seit vielen Jahren in der Schweiz. Da läuft es auf den Kantonalebenen. Das geht dann über die sogenannte Vermögensteuer. Das heißt, alle Finanzinstitute und alle Kunden von Banken müssen ihre Vermögensverhältnisse angeben, auch Auslandsimmobilien oder sonst etwas, weil auf dieser Basis dann die Vermögensteuer erhoben wird. Das, was jetzt hier stattfindet, ist eine EU-weite Behörde, die eine zusätzliche Kontrolle der Bürger macht. Es geht auch gar nicht darum, dass die Bürger jetzt selber verantwortlich gemacht werden, ihre Finanzen komplett darzustellen, sondern die Finanzinstitute werden gezwungen, diese Dinge darzustellen. Das ist übrigens auch Thema, welches ich immer wieder in meinen Webinaren mit reinbringe bei den Finanzen. Diese AMLA-Behörde ist zurzeit noch ein zahnloser Tiger. Die haben bisher noch nicht einmal die richtigen EDV-Anlagen oder die IT-Programme, um das wirklich durchzusetzen. Da wird momentan auch Panik gemacht. Aber es ist ernst zu nehmen. Und was da auf uns zukommen kann, das ist ein ganz wichtiger Punkt, das zu erkennen, um auch im Vorfelde sich entsprechend zu wappnen. Das ist das, was ich meine mit Pulver trocken halten für diejenigen, die regelmäßig an meinen Webinaren teilnehmen.
0: Genau. Dein Webinar ist übrigens wann? Am Donnerstag, genau. Ist aber, glaube ich, so gut wie ausgebucht. Ja, ist ausgebucht, ja. Ja, ihr Lieben, ganz kurz noch ein Überblick, was passiert da in Nahost im Moment. Da gibt es viele Meldungen, Trump ist ausgerastet in einem Telefongespräch mit dem israelischen Premier Netanyahu, denn der hatte neue Angriffe befohlen bis in die südlichen Vororte von Beirut. Die Hisbollah hat zurückgeschossen, währenddessen hatte Trump versucht, mit den Vermittlern aus Türkei, aus Pakistan und so weiter eine Art Frieden oder Waffenstillstand oder Waffenruhe, Feuerpause hinzubekommen. Und dieses Gespräch, das Trump mit Netanyahu geführt hat, das soll also laut Berichten, auch was die Ausdrucksform angeht, ziemlich heftig gewesen sein. Und Trump sagt auf jeden Fall unterm Strich, keine israelischen Truppen mehr nach Beirut, und auch die Hisbollah und Israel, alle sollen das Schießen stoppen, damit dieser Friedensdeal hinkommt. Es gibt ja eine Teilwaffenruhe und trotz dieser Ankündigung gehen die Kämpfe weiter. Trump hat sich dann auch gemeldet und hat Israel nicht nur zur Deeskalation aufgerufen, sondern wirklich Netanyahu gewarnt. Und also man kann sagen, das ist ziemlich heftig, was da läuft. Und eigentlich kann man nur beten, denn es geht um die Straße von Hormuz. Und wenn die nicht geöffnet wird, dann werden die Folgen, die jetzt schon spürbar sind, wirklich für nicht nur den Rest dieses Jahres erheblich sein. Denn dann ist es nicht nur ein Energieproblem, sondern eben, wir sprechen oft darüber, für die Landwirtschaft, den Dünger und so weiter.
1: Ja, wir haben neulich schon darüber gesprochen, selbst wenn die Straße von Hormuz jetzt wieder auf Normalität umgeschaltet wird, sind noch sehr schwere Probleme zu erwarten, weil der Nachlauf der Probleme noch gar nicht eingetreten ist. Und bis dann im Prinzip die neuen Entwicklungen und die neuen Versorgungssysteme wieder greifen mit den entsprechenden Raffinerien, das dauert, und da ist ein entsprechendes Loch an Energie, was wir dann zu durchschreiten haben. Eine äußerst heikle Situation. Wir merken an der Reaktion von dem Donald Trump, wie die Nerven auch blank liegen. Das ist schon ziemlich deutlich. Das heißt, hier steht die ganze Welt momentan in einem gigantischen Problem. Aber das Hauptproblem für Europa, und das ist ja unsere Hauptzielgruppe, liegt natürlich immer noch im Ukraine-Krieg, denn da passiert momentan Gewaltiges.
0: Ja, ihr Lieben, das war es für heute. Natürlich hätte es noch mehr Themen gegeben, aber wir dachten, wir wollen heute mal so ein bisschen die links-grüne Politik beleuchten, denn bei allem, was an Meldungen veröffentlicht wird, bitten wir euch, wachsam zu bleiben, die Dinge auch mal selber zu prüfen und zu analysieren. Denn wir können wirklich feststellen, dass wir auf dem Weg in totalitäre Strukturen sind. Aber wer im Gottvertrauen ist und bleibt, kommt auch damit ganz gut klar.
1: So ist es, das gehört alles zur Transformation, und das ist gut so. Alles Liebe.

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2: Geimpfte leben kürzer, sagt Gerd Reuter, ein Arzt und Historiker, der in seinem neuen Buch die alte Impferzählung als Märchen entlarvt. Schnallen Sie sich an, es geht um Pocken, Polio, Tollwut und damit auch um Biowaffen und Bevölkerungsreduktion.
3: Michael Main im Gespräch.
2: Schön, dass wir wieder zusammensitzen, lieber Gerd Reuter.
4: Hallo.
2: Diesmal sogar mit Blumen. Also haben wir mal ein ganz, ganz neues Setting. Nur drei Stichworte zu Ihnen. Gerd Reuter ist Radiologe, habilitiert an der Uni Wien, war Chefarzt und ist seit seinem Buch Der betrogene Patient eine Nummer in Sachen Aufklärung. Wir haben schon zwei Gespräche gemacht. Eins zur Seuchengeschichte und eins über den Tatort Vergangenheit, über Geschichtserzählungen, die Fantasieprodukte sein könnten. Jetzt gibt es ein neues Buch für mich hinter den Blumen, Riskanter Schutz, 300 Jahre Immunisierungsversuche. Herr Reuter, warum sind Sie jetzt auch noch in die Impfgeschichte eingestiegen?
4: Die Impfgeschichte war deswegen erforderlich, weil es bisher in deutscher Sprache kein Buch dazu gegeben hat. 300 Jahre lang kein Buch zur Impfgeschichte, obwohl Impfungen jetzt die Gesellschaft schon sehr lange prägen. Und der andere Grund ist, dass man jetzt dieses Buch noch schreiben konnte. Während, wenn in Zukunft die KI vielleicht das gesamte Internet regiert, geht das eigentlich gar nicht mehr. Denn die Informationen zum Impfen sind äußerst befangen, stark manipuliert. Man wird vieles, was ich jetzt in dem Buch noch sammeln, noch recherchieren konnte, gar nicht mehr finden.
2: Wenn Sie sagen, in deutscher Sprache, heißt es gibt Vorbilder auf Englisch, Französisch?
4: Ja, also in englischsprachigen Literatur gibt es doch einiges. Da gibt es also aus dem 18., aus dem 19. Jahrhundert gute zusammenfassende Impfgeschichten, aus denen man einiges herausnehmen kann. Aber eben in deutscher Sprache ist eigentlich nichts weiter erschienen. Da gibt es nur eine Darstellung aus unserer Zeit, die aber erst mal in den 1870er Jahren beginnt und die ganze erste Hälfte der Impfgeschichte überhaupt nicht berücksichtigt.
2: Da fehlt die ganze Pocken-Episode sozusagen. Genau. Habe ich ja gelernt bei Ihnen, dass 150 Jahre, also die Hälfte der Impfgeschichte, eigentlich nur von den Pocken zu erzählen ist.
4: Richtig. Da glauben manche, dass das vielleicht mit unserer Zeit dann gar nichts mehr zu tun hat, weil sie ja offiziell seit 1980 als ausgerottet gelten. Aber es ist eben so, dass in der Geschichte der Pocken als angeblicher Seuche mit der nachfolgenden Impfung im Prinzip alles drin ist, was wir jetzt bei Covid-19 erlebt haben.
2: Sie haben gerade gesagt, haben gerade von der Recherche gesprochen, Internet, Manipulation. Haben Sie selbst noch etwas gelernt bei dieser Recherche?
4: Ja, ich hatte das eigentlich gar nicht erwartet, aber so ist es eben, wenn man unbefangen an eine Materie herangeht, dass man in überraschender Weise Erfahrungen macht. Auch ich bin bis zu diesem Buch noch davon ausgegangen, dass es die berühmten Jennerschen Kuhpocken tatsächlich gegeben hätte.
2: Die Kuhpocken, ne? Meine größte Überraschung war ja, dass mein DDR-Impfbild kaputt gegangen ist. Ich war bisher sicher, dass ich durch die andere Gesellschaftsordnung geschützt gewesen bin, wenigstens vor der Gier der Pharmakonzerne, dass ich sicher sein konnte, dass keine verschmutzten, keine unzureichend getesteten Impfstoffe in mich hineingekommen sind. Aber Sie sagen, ne, es hat gar nichts mit der Gesellschaftsordnung zu tun.
4: Nein, die Verschmutzung ging eigentlich von Anfang an los. Das ist ja eben so eine Erzählung, wo man gerne davon ausgeht heute, es wird eine sterile Produktion gemacht von Medikamenten, aber eben auch von Impfstoffen, wo dann die entsprechende Impflösung, also das Impfantigen, möglichst in einer sterilen Kochsalzlösung liegt. Das ist weder heute der Fall, noch war das früher ehemals der Fall gewesen, als man ja eben mit Sekret kranker Menschen und kranker Tiere gearbeitet hat und hat also dann wirklich abstoßendes vor dem man sich jahrhundertelang vorher geschützt hat, nämlich dann die Aussätzigen, die Kranken. Das sind ja Menschen gewesen, die man gemieden hat. Und jetzt hat man von denen Abstriche gemacht und hat das gesunden Menschen einfach ins Gewebe gespritzt. Also ein Paradigmenwechsel, der ja stattgefunden hat vor 300 Jahren, der nie entsprechend reflektiert wurde.
2: Es ging ja sogar noch ein Stück weiter. Man hat sich ja Menschen gehalten in Waisenhäusern, Findelkinder zum Beispiel, Produkte des Abtreibungsverbots durch die katholische Kirche, die im Prinzip Produktionsstätten für entsprechende Medikamente in Anführungsstrichen gewesen sind.
4: Ja, das ist auch so etwas, was in der Impfgeschichte total totgeschwiegen wird, als hätte man eben gerade dann auch bei dieser Pockenimpfung am Anfang einfach nur so, dass dieses Pockensekret einfach so gehabt hat. Wo hat man das herbekommen? Das mussten kranke Tiere, das mussten kranke Menschen sein. Und wenn man dann auch bei diesen angeblichen Kuhpocken des Herrn Jenner feststellen musste, dass diese Tierkrankheit eigentlich vom Menschen auf Tiere übertragen war und dann noch bei den Tieren sehr selten war, dann war es klar, wenn man eine Bevölkerung impfen will, dass man eigentlich vorab für eine ausreichende Impfstoffversorgung sorgen musste. Und diese Impfstoffversorgung, die kann ja eigentlich nur dadurch aufrechterhalten werden, dass man letzten Endes immer Lebewesen, zunächst Menschen, später, als es immer mehr Probleme gab, dann Tiere im kranken Zustand hält, die dann eben für andere dieses Sekret produzieren. Also eine ganz, ganz zynische Konstruktion.
2: Wir kommen gleich noch an die Geschichte. Ich will erstmal noch auf der Oberfläche bleiben, wenn man so will, bei allgemeinen Fragen. Ihr Buch heißt ja Riskanter Schutz. Gibt es überhaupt eine Krankheit oder eine Situation, in der der Schutz größer ist als das Risiko?
4: Nein, das ist eigentlich immer eine Schutzlüge gewesen. Diese Immunisierung, dass es möglich ist, sich über den Alltag hinaus durch irgendwelche Vorkehrungen zu schützen. Es ist ja ein relativ alter Mythos, den es ja auch bei Giften gibt, dass man in früheren Zeiten, wo Vergiftungen eine große Rolle gespielt haben, gesagt hat, ja, wenn man in niedriger Dosis Gifte regelmäßig zu sich nimmt, dann könnte man eine Vergiftung möglicherweise überleben. Es war immer Spekulation gewesen. Es ist in dieser Form nie bewiesen worden, aber es war so eine Faszination, die man dann auch auf solche biologischen Infektionen übertragen hat. Aber im Prinzip, es war immer ein leeres Schutzversprechen. Und ich möchte mal so sagen, Schutzgelderpressungen sind eigentlich das älteste Geschäft der Welt, wenn man so will, nicht auch noch älter als die Prostitution. Denn wenn man alttestamentarischen Geschichten glauben will, dann hieß es ja, dass der Gott gesagt hätte, ja, also ich bereite hier einen Schutz für ein Volk, aber eben nur, wenn er mich exklusiv anbietet. Und das ist ja dann auch in späteren Zeiten übertragen worden, nicht als Europa von den skandinavischen Rittern und dem katholischen Kirchenkonzern gekapert worden ist, dass man dann gesagt hat, Schutz und Sicherheit im Zeichen der Burg. Man bietet eben eine ja, sehr brüchige Sicherheit, einen Schutz an und dafür möchte man das Land beherrschen, dafür räubert man im Prinzip die Menschen aus. Und dieses Schutzversprechen, das ist eigentlich die Fortsetzung, die man auch in den Impfungen drin hat.
2: Also klassisches Mafia-Prinzip.
4: Ja, kann man so sagen.
2: Also heißt das, wenn ein Land verlangt von mir, für die Einreise zum Beispiel eine Gelbfieberimpfung vorzuweisen, dann sollte ich lieber meine Urlaubspläne ändern?
4: Ja, auf jeden Fall. Und das ist ja auch aber diese Kombination, die Sie gerade ansprechen. Eigentlich ist es eine medizinische Maßnahme, wo wir ja jetzt zumindest mal in den letzten Jahrzehnten gedacht hatten, das ist eine private Geschichte zwischen einem Behandler und zwischen einem Kranken oder einem, der sich irgendwie eine Vorsorge besorgen möchte. Aber diese Impfungen, wie sie sich seit 300 Jahren etabliert haben, waren ja immer etwas, was über staatliche Organisationen, also ein Herrschaftsprinzip gelaufen ist. Das war immer Machtausübung gewesen. Das war eben nicht nur etwas Medizinisches. Und deswegen ist eine Aufarbeitung einer Impfgeschichte eigentlich keine Medizingeschichte, das ist Sozialgeschichte.
2: Ja, ich habe zweimal das mit Gelbfieber gemacht. Einmal für ein Projekt in Uganda. 2014 und dann für eine Urlaubsreise nach Mittelamerika, weil ich nicht sicher war, ob ich vielleicht nach Kolumbien fahren würde in dieser Zeit auch. Und dann hieß es, wenn man aus endemischen Gelbfiebergebieten wie zum Beispiel Panama, Nicaragua, wo wir gewesen waren, nach Kolumbien möchte, dann müsse man das da entsprechend vorweisen. Dann ist damals auch bei jedem Grenzübertritt gab es eine Fiebermessung, weil gerade die Zika-Erzählung in der Gegend grasiert. Und wir waren dann immer froh, dass wir unter 37 waren und zu Fuß von einem Land ins andere gehen konnten.
4: Ja, das ist also etwas, was ja schon sehr lange zirkuliert, gerade auch bei den Auslandsaufenthalten. Das war ja auch die Wurzel gewesen des Impfens, dass man mit diesen Impfungen forciert nach der Pockenimpfung ja Ende des 19. Jahrhunderts reingegangen ist aus militärischen Gründen, weil der Kolonialismus eine Rolle gespielt hat und die europäischen Kolonialmächte haben gesagt, ja, also da gibt's überall so Fieberkrankheiten, da überall, wo es tropisch feucht und warm ist, wir müssen da unsere Soldaten schützen. Und da müssten wir eben so etwas entwickeln. Und da kam eben dann das Pasteur-Institut, das Robert-Koch-Institut, dann kam genau das alles in die Gänge. Es war eigentlich auch da nicht primär ein Gesundheitsschutz, den man erstmal für die Bevölkerung hierzulande gedacht hätte, sondern einer, der eben für die Kolonisationstruppen in den Kolonien gedacht gewesen ist. Also immer Machtausübung.
2: Ja, insofern war ich da schon Teil der Kolonisation, so schwieriges Wort, Teil dieser Truppen. In Uganda war es, das war so ein NGO-Projekt. Also insofern kam ich da schon als Soldat ohne Uniform an, während dieses Mittelamerika, da hätte man das sich sparen können. Zumal mein Arzt gesagt hat, Herr Mayen, die Wahrscheinlichkeit, dass Ihnen eine Kokosnuss auf den Kopf fällt, ist viel größer als so eine Gelbfiebermücke in irgendeiner Weise Sie da gefährden könnte.
4: Das ist ja immer diese Risikoabwägung, die bei den Krankheiten, gegen die Impfungen angeboten würden, eigentlich nie stimmt, wenn sich jemand genauer interessiert. Das ist ja in der Regel Krankheiten sind, die ein sehr, sehr geringes Risiko haben. Sonst würde man auch diese Impfungen gar nicht anbieten, wenn sich's nachher herausstellt, dass sie nicht wirksam sind.
2: Sie gehen ja im Buch an den Anfang zurück, 300 Jahre zurück. Woher kommt überhaupt die Idee, dass man Krankheiten simulieren kann und uns so vor Tod oder wenigstens vor Verderben schützt?
4: Ja, das ist dieser Ursprung des gesamten Impfkonzepts, der ja sehr fragwürdig ist. Er wird gerne damit erklärt, dass man sagt, das wäre eine uralte Volksmedizin. In Indien, in China, in den arabischen Ländern hat man überall diese Immunisierungen früher schon gemacht. Aber das ist eigentlich schon Geschichtsfälschung, muss man sagen. Denn diese Varianten, dass man Kranke mit Gesunden zusammengebracht hat, um beispielsweise gerade bei diesen Kinderkrankheiten, Masern oder Pocken, im Kindesalter diese Erkrankung, gegen die man dann eine Immunität lebenslang entwickelt, schon auszulösen, war ja bis auf einige Ausnahmen überwiegend immer nicht invasiv. Ja. Also die Chinesen beispielsweise bei den Pocken haben ja niemanden invasiv geritzt, sondern die haben ja etwas in die Nase reingesteckt, was ja auch der physiologische Ansteckungsweg bei Pocken wäre, dass man diese Toxine da entsprechend einatmet. Und das, was man dann vor 300 Jahren begonnen hat in Europa, ist also zutiefst europäische Vorgehensweise, dass man invasiv blutig geworden ist, um eine Infektion auszubreiten. Und das ganze Konzept hat eigentlich überhaupt keine wirkliche Begründung, wenn man sich das nüchtern überlegt. Denn wir sind die ganze Zeit in unserem Leben, Tag ein, Tag aus, mit Toxinen, mit Mikroben irgendwie konfrontiert, wo unser Immunsystem sich damit auseinandersetzen muss. Das heißt, das ist in einem Dauertraining. Mhm. Wozu sollte ein zusätzliches Training überhaupt Sinn machen? Und dann müsste man ja immer sagen, wäre das eigentlich allenfalls eine Sache für Risikogruppen. Also greifen wir wieder das mit den Kolonien auf. Nicht, dass man sagt, diejenigen, die aus Europa in die Kolonien als Soldaten, als Kolonisten gehen, die wollte man schützen. Dann hätte man auch hier sagen müssen, ja, wer bekommt die Pocken? Ja, das sind vor allem Kinder, also fast nur Kinder und vor allem in den armen Verhältnissen. Also hätte man sich auf diese Zielgruppe konzentrieren müssen. Aber was hat man getan? Hat gesagt, nein. Die gesamte Bevölkerung von jung bis alt müsse immunisiert werden, was ja schon zeigt, dass es eigentlich keine medizinische Überlegung ist, sondern dass es um eine Machtausübung gegenüber der Bevölkerung ging.
2: Nee, das Trainingsargument hat mir als Sportler natürlich am meisten eingeleuchtet. Das Trainingsargument in Ihrem Buch. Wir sind permanent im Training und müssen nicht noch mehr bekommen, um noch besser zu werden. lohnt sich eigentlich nicht. Und dann habe ich auch in Ihrem Buch gelesen, dass Sie der Homöopathie, dem Prinzip der Homöopathie, eine gewisse Mitschuld geben, weil da dieser Volksglaube getriggert, diesem Volksglauben der Boden bereitet worden sei, dass Gift in geringen Dosen nützen könne auf Dauer. Dass man da also anknüpfen konnte mit dieser Impferzählung an etwas, was verankert war.
4: Ja, das war ja etwa zur gleichen Zeit. Es wird auch vielfach gar nicht so gesehen, nicht? Als Edward Jenner mit diesem ersten Impfsurrogat, mit diesen Kuhpocken ankam. Das war auch genau die Zeit, wo der Samuel Hahnemann dieses Konzept der Homöopathie ausgerollt hat. Und dieses Konzept der Homöopathie war ja jetzt kein grundsätzliches Konzept, dass man gesagt hat, wir machen eine wirklich ganz andere Medizin, wie man es heute darstellt, sondern er war ja eigentlich auch davon überzeugt, dass Arsen, Quecksilber und solche Dinge durchaus Heilmittel sind, aber eben nur in einer extrem starken Verdünnung. Mhm. Und deswegen kam er mit diesem Verdünnungsprinzip ja eigentlich herein. Und jetzt sagte man, ja, also wir machen hier eine Krankheitsausbreitung, aber wir dürfen das natürlich nicht mit den gefährlichen Erregern machen, sondern diese Erreger müssen irgendwie modifiziert sein, die müssen schwächer sein. Und da hat der Hahnemann natürlich auch gesagt, ja, das passt ja eigentlich. Also mit so einem abgeschwächten Erreger eine Stimulation der Selbstheilung. Mhm. Das ist das Prinzip der Homöopathie, was wir machen. Und dazu würde das mit dem Impfen passen. Mhm. Obwohl dann viele Homöopathen sich in der Folgezeit auch nicht unbedingt mit dem Impfen so identifiziert haben.
2: Sie schreiben ja in dem Buch von der offensichtlichen Unwirksamkeit dieser Dinge, von Todesfällen, von schweren Krankheitsverläufen. Warum haben unsere Vorfahren diese Idee nicht gleich wieder beerdigt, als sie gemerkt haben, dass das Versprechen nicht zu halten ist?
4: Ich glaube, wenn die Menschen, die nüchtern analysiert haben, auch tatsächlich die Macht gehabt hätten, dann wären die Impfungen schon längst wieder beerdigt worden. Weil die haben das ja klar herausgearbeitet, haben Zahlen eingefordert, haben die Zahlen auch geliefert, haben aufgezeigt, dass massiv Gesundheitsschäden entstanden sind und dass eben überhaupt kein Nutzen dagegen stand. Dass das vom Prinzip her nicht nur fragwürdig war vom Nutzen, sondern dass eben die Fakten nicht gezeigt haben, dass wie jetzt eben bei den Pocken in den ersten 150 Jahren die Erkrankungen tatsächlich dadurch seltener geworden sind, auch die schweren Krankheitsverläufe abgenommen oder hätten oder verschwunden wären. Das haben die alles aufgezeigt, wäre verschwunden. Aber es war eben so, dass diejenigen, die das durchsetzen wollten, das waren die Mächtigen der Zeit. Das heißt also, das war jetzt eben die politische Kaste, wenn man so will, das war der Adel, das war die Kirche, die wollten das, die hatten den entsprechenden Machtapparat hinter sich und das zeigt eben, dass es um was anderes als um Gesundheitsvorsorge ging, denn wenn Gesundheitsvorsorge, dann hätte man eigentlich Konsequenzen ziehen müssen, die man aber nicht gezogen hat, genauso wie man jetzt bei Covid-19 angeblich von Gesundheitsvorsorge ausgegangen ist, aber man hat nicht die notwendigen Konsequenzen gezogen, dass das ja so nicht eingetreten ist, was man versprochen hat.
2: Gut, Sie haben die wichtigsten Dinge, glaube ich, schon genannt. Hygiene, Ernährung, generell Wohlstand, kann man sagen, als Faktoren, die Krankheiten eindämmen oder laufen lassen. Machtfrage haben Sie auch schon angesprochen. Wenn man heute zum Beispiel Pocken oder Polio in eine KI eingibt oder in eine normale Suchmaschine, dann kommen immer noch trotz Ihres Buchs Erfolgsgeschichten. Was antworten Sie Kollegen, wenn die sagen, na ja, Pocken sind doch ausgerottet worden, 1980 auch als Ergebnis dieser Impfung. Polio ist wenigstens stark zurückgedrängt worden.
4: Ja, es stimmt einfach nicht. Das Problem ist natürlich zunehmend, was ich hier anspreche, dass eben Leser meiner Bücher sagen, ja, das ist interessant, das ist plausibel, ich möchte das mal überprüfen und fragen dann die KI. Und dann sagen sie, aha, die KI sagt aber was anderes. Und komischerweise.
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5: 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Eine wachsende Zahl von Unternehmen setzt sich gegen übergriffige EU-Regulierungen zur Wehr. Eines dieser Unternehmen ist der deutsche Softdrink-Hersteller Capri Sonne. Das Unternehmen mit Sitz in Eppelheim bei Heidelberg kämpft seit 2024 darum, von der EU eine Ausnahme vom Verbot bestimmter Einwegplastikprodukte zu erhalten, um den Plastikstrohhalm zurückzubringen. Dazu hatte das Unternehmen zuletzt sogar eine Petition gestartet. Diese ist nun jedoch weitgehend gescheitert. Insgesamt wollte Capri-Sonne 1 Million Unterstützer sammeln. Es konnten jedoch nur rund 170.000 erreicht werden. Der Irrsinn der EU zeichnet sich dadurch aus, dass Plastikstrohhalme verboten sind und die angeblich grünen Papierstrohhalme als Ersatz in kleine Plastiktüten verpackt werden und das Papier der Strohhalme mit Kleber zusammengehalten wird. Das Land Niedersachsen hat den Verein für sexuelle Emanzipation in Braunschweig seit dem Jahr 2020 mit mehr als 182.000 Euro gefördert. Das geht aus einer Antwort des Niedersächsischen Landesamts für Soziales, Jugend und Familie auf NIOS-Anfrage hervor. Auf einem Werbebanner des Vereins ist das Logo des Niedersächsischen Sozialministeriums zu sehen. Daneben werden mehrere andere dieser Gruppen und Projekte beworben. Darunter befindet sich ein Stammtisch mit dem Namen Puppies Human Pupplay. In der Beschreibung heißt es: Beim Stammtisch sind alle Welpen, Hunde, Frauchen, Herrchen oder Interessierte willkommen. Unter Human Pupplay versteht man ein Rollenspiel, bei dem Menschen sich wie Tiere, zum Beispiel Hunde, verhalten und meist damit sexuelle Neigungen befriedigen. Der Bayerische AfD-Landesverband ist im Streit um die Beobachtung der Partei durch den Bayerischen Verfassungsschutz vor Gericht gescheitert. Der Bayerische Verwaltungsgerichtshof lehnte es nach Informationen der deutschen Presseagentur dpa ab, eine Berufung gegen ein vorheriges Urteil des Verwaltungsgerichts München zuzulassen. Der Beschluss ist damit unanfechtbar. Das Verwaltungsgericht begründete seine Entscheidung mit Einzelaussagen von bayerischen AfD-Politikern. Nach Auffassung des Gerichts bestünden Anhaltspunkte dafür, dass die AfD ein völkisches Weltbild pflege und damit gegen Grundprinzipien des Grundgesetzes verstoße. Dies sei insbesondere gegenüber Staatsbürgern mit Migrationshintergrund problematisch. 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
4: Was ich hier anspreche, dass eben Leser meiner Bücher sagen, ja, das ist interessant. Das ist plausibel. Ich möchte das mal überprüfen und fragen dann die KI. Und dann sagen sie, aha, die KI sagt aber was anderes. Und komischerweise gilt die KI als Autorität. Mhm. Aber die KI weiß natürlich das, nur das, was man ihr sagt. Und gerade bei den Impfungen, bei Polio, bei Pocken, wird eben der KI eindeutig nur das eingegeben, was das Ganze zu einer Erfolgsgeschichte macht. Dass Polio so als Infektionskrankheit tatsächlich existiert hätte, dass die Pockenimpfung tatsächlich gewirkt hätten. Und was anderes kann die KI natürlich auch nicht sagen. Der Punkt ist der, warum jetzt eine Polio verschwunden ist, das wird ja in dem Buch auch ausführlich erklärt, weil es die Polio dann einfach definitionsgemäß nicht mehr gegeben hat. Genauso wie wir es ja jetzt mit Covid-19 erlebt haben, dass eben Covid verschwunden ist, weil man dann die Erkältungskrankheiten wieder Influenza genannt hat. Es war einfach eine Umbenennung gewesen. Und bei den Infektionskrankheiten, wenn man sagt, die seien doch seltener geworden, dann sollten sich diejenigen, die das ansprechen, auch immer sagen, es gibt aber Infektionskrankheiten, die früher auch mal häufig waren. Nehmen wir jetzt mal den Scharlach. Mhm. gegen den ist nie geimpft worden in den letzten 300 Jahren. Der ist jetzt auch zur Rarität geworden. Das heißt also, das ist eben so wie mit den Störchen und den Kindern, ob das mehr Störche gibt oder weniger Störche gibt und mehr und weniger Kinder. Das sind allenfalls Korrelationen, aber das hat nichts mit einer Kausalität zu tun.
2: Ja, stimmt. Scharlach war in meiner Kindheit ein Thema. Jetzt bei den Enkeln habe ich davon noch nichts gehört, auch nicht aus den Kitas und den Schulen und so, klar.
4: Ja, weil es eben nicht im Impfkalender drin ist. Es gibt keinen Impfstoff und von daher plötzlich ist es kein Thema. Während sonst, sobald es einen Impfstoff gibt, wird eine Krankheit zum Monster.
2: Sagen Sie vielleicht noch kurz was zu dieser Umdefinition bei Polio, weil Leute wahrscheinlich dann nachfragen werden.
4: Ja, man hat eben zunächst mal alle Krankheiten, die Lähmungserscheinungen gemacht haben, also schlaffe Lähmungen, als Polio bezeichnet, ohne dass man sich überhaupt um die Ursache gekümmert hat, als wäre das eine einheitliche Erkrankung. Was natürlich schon mal per se ein Unsinn ist, denn wenn jemand eine spastische Lähmung hat im Rahmen eines Schlaganfalls, hat es auch noch nicht eine einzige Ursache. Schlaganfälle können aus verschiedensten Gründen entstehen. Und dann hat man eben schließlich gesagt, wir nennen das Ganze nicht mehr Polio, wir nennen das schlaffe Lähmung. Und dann steht eben schlaffe Lähmung drin. Dazu kam noch, dass man die Kriterien geändert hat, also dass man eben Polio zunächst mal gesagt hat, wenn eine Lähmung auch nur ganz kurz bestanden hat, einige Stunden oder einige Tage. Und dann hat man eben schlagartig mit Einführung der Impfung gesagt, ja nur wenn diese Lähmung mindestens 6 Wochen besteht, dann ist es auch tatsächlich eine Polio. Und von daher mussten die Fallzahlen zurückgehen, denn viele dieser Lähmungen waren ja auch Passagier. Und warum? Das erklärt wieder, dass es eben gar keine Infektionskrankheit war, sondern dass es eben die Folge von giftigen Substanzen, vor allem eben diesen Pestiziden war, dass jemand aus irgendwelchen Gründen zum Beispiel solche gespritzten Äpfel gegessen hat, hat dann nachher diese Lähmungserscheinungen bekommen, hat dann eben diese Äpfel nicht mehr gegessen. Und klar, der Körper wehrt sich gegen diese Gifte, baut diese ab und dann gehen diese Lähmungen weg und dann ist diese Polio in Anführungsstriche eben wieder weg. Und wenn die halt natürlich nach ein paar Tagen oder wenigen Wochen weg ist, dann wird sie halt nicht mehr Polio genannt. Und das, was das Ganze aber ja zeigt, ist, wenn jemand sagt, ja, aber die Pestizide gibt es doch weiterhin, ja. Aber es gibt ja eben weiterhin auch das, was man früher Polio genannt hat. Man nennt das eben heute dann auch nicht nur schlaffe Lähmung, sondern Meningitis oder Guillain-Barré-Syndrom. Mhm. Und wenn wir heute anschauen, also von Amerika habe ich die Zahlen im Kopf, da geht man davon aus, dass es jedes Jahr in den USA etwa so 30.000 bis 50.000 Meningitis-Diagnosen gibt. Mhm. Das heißt also von wegen, dass jetzt das, was man früher Polio genannt ist, weg ist. Es ist im Gegenteil viel häufiger als früher durch diese Gifteinflüsse, die es gibt. Nur, dass man eben diesen Begriff einfach nicht mehr verwendet.
2: Ja, es war das nach dem Training des Immunsystems, das ja eigentlich gar nicht mehr nötig ist, war das für mich das zweite starke Argument im Buch. Pestizide und Industriegifte, Krankheiten, die auftreten, wo Landwirtschaft stark betrieben wird oder wo halt Industriegebiete

0: eingesetzt worden ist, als es beispielsweise in den anderen Ländern gemacht worden ist. Und deswegen hat es dort noch diese Poliofälle gegeben. Und deswegen hat man auch dort die Polio dann nicht umbenannt. Und es waren einfach die beiden Länder, die übrig geblieben sind.
1: Ja gut, dass Sie nochmal auf die KI hingewiesen haben, weil das habe ich vorhin vergessen zu erwähnen. Immer wieder wichtig, da wird eine neue Wahrheitsinstanz installiert. Wenn man so will, geht der Kampf um Wahrheit und Deutung und so weiter an die nächste Stufe. Und die Menschen fallen drauf rein, beobachte ich in meinem Umfeld. Wenn KI X sagt, dann gilt X. Und das ist auch perfekt gemacht, künstlich und in der Intelligenz. Also werden also zwei Begriffe gekoppelt, die beide positiv bewertet sind. Jeder möchte intelligent sein. Künstlich hat irgendwas, wo der normale Mensch gar nicht so leicht rankommt. Also ist das schon wieder gut gemacht, noch besser als bei Faktencheckern und Ähnlichem haben wir jetzt halt so eine neue Instanz.
0: Und auch von den Kritikern wird ja dieser Begriff leider sehr unkritisch übernommen. Ja. Jeder spricht auch eben von künstlicher Intelligenz. Es ist sicherlich besser, immer wieder von künstlicher Dummheit zu sprechen. Oder eben halt auch, dass es letzten Endes wie irgendwelche anderen Programme einfach eine künstliche Algorithmenkonstruktion ist, die natürlich nur so gut sein kann, wie das, was man hier eingegeben hat. Anders ist es nicht. Und dann wird mit gewissen logischen Prinzipien gearbeitet. Das muss auch gar nicht verkehrt sein. Aber dann müssen eben tatsächlich vorher alle Informationen drin sein. Aber wenn man jetzt sieht, dass halt etliche Bücher, also kann ich von meinen Büchern sagen, die stehen nicht mehr in Universitätsbibliotheken, die stehen auch überhaupt nicht mehr in Bibliotheken. Wer glaubt, in der Bibliothek heute sein Wissen sich holen zu können, gerade an der Universität, der wird eben feststellen, dass wichtige Bücher da nicht mehr drin sind. Und die KI kennt diese Bücher auch nicht mehr.
1: Naja, ist auch in der machtkritischen Szene zu beobachten, dass KI zu so einer Instanz gemacht wird. Dann schreibt man Bücher, wo man sich mit KI unterhält und glaubt, jetzt hat man aber die Macht überführt. Jetzt hat sie es doch zugegeben. Aber man geht dem Prinzip auf den Leim.
0: Ja, so ist es. Eigentlich, man muss sich wieder fragen, wer heute so ein Buch im Gespräch mit KI schreibt, ob der nicht eigentlich in Werbediensten dieser KI-Industrie steht. Anders kann ich mir das eigentlich gar nicht mehr erklären.
1: Ich habe noch eine Krankheit auf dem Zettel. Tollwut, das Tropeninstitut sagt, ohne Impfung ein sicherer Tod.
0: Ja, das ist auch so eine furchtbare Geschichte. Man kommuniziert das innerhalb der Medizin gar nicht, dass die Tollwut ein Krankheitsbild ist, was bis heute nie richtig geklärt worden ist. Wir wissen nicht, was die Tollwut auslöst und ob es überhaupt ein einheitliches Krankheitsbild ist. Wer nachschaut und auch jetzt die KI befragt, der wird sagen, ja, es gibt ein Tollwut-Virus, aber dieses Tollwut-Virus ist überhaupt nie eindeutig identifiziert worden. Es gibt dafür keinen Erstbeschreiber. Es ist eine ganz nebulöse Art von Symptomen, die nach einem Biss eines Tiers auftreten kann. Und auch diese Tiere, die gebissen hätten, haben also ganz unterschiedliche Symptomatiken, muss man sagen. Und der Herr Leubner, ein österreichischer Arzt, der inzwischen schon verstorben ist, der hat sich länger auch mit der Tollwut beschäftigt und der hat auch noch festgestellt und hat gesagt, ob das irgendwelche toxischen Erscheinungen sind bei den Tieren, man weiß es letzten Endes nicht. Tatsächlich ist es nur, man würde es von einem Biss bekommen können, aber grundsätzlich war das immer eine sehr, sehr seltene Erkrankung, auch nach einem Tierbiss. Und das ist ja das Kuriose, dass das sozusagen als Pioniertat gilt des Louis Pasteur, der damals eine wirksame Impfung gegen die Tollwut eingeführt hätte, obwohl er weder den Erreger noch das Prinzip noch sonst etwas kannte und dann ja mit einer ganz obskuren Maßnahme das gemacht hat, dass er eben tollwutkranken Menschen Material davon Tieren eingeimpft hat und diese Organe der Tiere dann als Impfstoff verwendet hat. Und die haben dann Leute bekommen, die zu ihm gekommen sind nach einem Hunde- oder Wolfsbiss und wollten sich dann impfen lassen, obwohl wenn sie durch den Biss krank geworden sind und es wäre ein Erreger übertragen worden, was dann Tage und Wochen später nochmal ein erneuter modifizierter Erreger nutzen soll, um diese Krankheit am Ausbruch zu verhindern, das ist völlig unlogisch. Aber gilt bis heute als Erfolgsgeschichte zu Unrecht.
1: Ja, wenn man auch überlegt, wie lange die Leute gebraucht haben, um zu Louis Pasteur zu kommen und dann da noch warten mussten, bis sie endlich das alles bekommen
0: haben. Die waren ja wochenlang dort gewesen. Also das heißt, bei vielen war schon von der Zeit her klar, dass die gar keine Tollwut übertragen bekommen hatten. Aber die waren alle dankbar. Und der Louis Pasteur hat es ja sehr raffiniert gemacht. Er hat sich ja nicht bezahlen lassen. Da hätte er juristische Probleme kommen können. Mhm. Er hat nur Spenden angenommen. Ja. Aber man kann sich vorstellen, was da gespendet worden ist, denn jemand, der sich schon mal eine Reise zu Louis Pasteur nach Paris leisten konnte und dann dankbar war, dass er nicht krank geworden ist und es auf diese Maßnahme von Louis Pasteur zurückgeführt hat,

0: Ja, der hat ein Vermögen dahin gelegt. Ne?
1: Das war natürlich eine meiner Kindheitsängste, diese Tollwut. Es hieß dann im Dorf, dieser Hund und jener Hund. Und wenn du gebissen wirst, dann musst du in die Kreisstadt fahren und bekommst 3-mal in den Bauchnabel irgendeine Spritze innerhalb von 3 Wochen. Ich habe also immer versucht, diesen Hunden fernzubleiben.
0: Aber das ist ja auch so eine ganz klassische Geschichte, wo sich diese Tollwut-Erzählung entlarvt. Ich bin ja im Westen zwar aufgewachsen, aber wir hatten das ja auch in meiner Kindheit. Da gab es diese Schilder Tollwut-Sperrbezirk. Ja. Da durfte man nicht in den Wald reingehen. Und jetzt, wenn man jemanden fragt, auch der 40 Jahre alt ist, ob er so ein Schild schon mal gesehen hat, der wird sagen, nee, das kennt er gar nicht. Das heißt also, diese Tollwut ist plötzlich verschwunden. Und man eben sagen muss, wie kann das sein, nachdem man ja vorher erzählt hat, diese Werwolfserzählungen, ja, vor allem in Frankreich, über Jahrhunderte, natürlich konnten da Tiere Tollwut bekommen und hätten dann halt irgendwo mal Menschen gebissen. Und jetzt gibt es sie überhaupt nicht mehr. Und die Erzählung ist ja dann auch schon wieder entlarvend und kurios, dass man gesagt hat, ja, also die Tollwut, die haben wir in Europa ausgerottet, indem wir Impfköter ausgelegt haben und dann die Überträger, die Füchse damit immunisiert hätten und dann gäbe es jetzt keine Tollwut mehr. In den USA lautet die Erzählung, dass es dort keine Tollwut oder nicht mehr relevant Tollwut gibt, so dass man gesagt hat, wir haben die Haustiere mit Impfkötern geimpft und dann ist er verschwunden. Während man bei uns die Wildtiere, aber nicht die Haustiere geimpft hat. Also es passt hinten und vorne nicht zusammen, was eben nur zeigt, dass diese Tollwut keine geklärte Erkrankung ist, gegen die man dann auch überhaupt eine Impfung machen könnte. Denn wenn ich gar nicht weiß, was eine Symptomatik überhaupt auslöst, was will ich dann eigentlich impfen?
1: Warum ist es so schwer, Menschen davon zu überzeugen, dass sie ohne Impfung besser dran sind?
0: Gute Frage. Es ist einfach etwas, was ich wirklich inzwischen 300 Jahre lang irgendwie trotz dieser ganzen Misserfolge in den Köpfen festgesetzt hat, mit diesem Training einerseits und andererseits eben, was man ja auch schon vermutlich seit 2.000-3.000 Jahren gemacht hat, Immunisierung mit niedrigen Giftdosen, Arsen und anderen Dingen, die sich Leute zu sich genommen haben. Immer dieses Gefühl, man könnte irgendwie Vorsorge machen. Ne? Gerade im deutschsprachigen Raum wissen wir ja, dass Deutschland und Österreich die Länder sind, wo die Menschen die meisten Versicherungspolicen haben. Die können ein ganzes Wohnzimmer damit tapezieren, gegen Erdbeben, Blitzeinschlag, also lauter sehr unwahrscheinliche Gefahren, gegen die man sich schützt. Und da passt natürlich auch der Impfschutz dazu, denn gegen die wahrscheinlichen Infektionskrankheiten, die häufigen und gefährlichen, da gibt es ja dann immer keine Impfungen. Gegen eine Malaria gibt es keine wirksame Impfung, gegen eine Tuberkulose hat es nie eine wirksame Impfung gegeben, all diese Dinge. Es gibt sie gegen harmlose Erkrankungen und gegen Erkrankungen, die extrem selten sind. Also eben dieses Prinzip, wie man natürlich am leichtesten verschleiern kann, dass Impfungen unwirksam sind.
1: Ja, Malaria war damals bei dieser Afrika-Reise natürlich die größere Angst. Und es hieß vor Ort, 2 Bier am Abend werden desinfizieren und Malaria verhindern. Hat auch geklappt in irgendeiner Weise.
0: Naja, man kann viele Rezepte anbieten. Die Frage ist immer, wie viel daran zu verdienen ist. An den 2 Bier ist natürlich weniger zu verdienen als an den Impfstoffen.
1: Ja, ich meine, was mir auch wieder schlagend erschien in Ihrem Buch, dass vor allen Dingen Krankheiten ausgesucht worden sind, vor denen man Angst haben konnte und musste. Pocken hinterlassen Narben, die dann möglicherweise verhindern, dass ich einen guten Job bekomme oder den Partner, den ich haben möchte. Keuchhusten hat ein bestimmtes Krankheitsbild, was man nicht haben möchte. Polio, klar, Lähmung, so ganz ähnlich. Also Krankheitsbilder, vor denen man sich fürchtet, wo dann dieses Vorsorgeprinzip wahrscheinlich leichter durchzusetzen ist als bei Dingen, die weniger Schrecken
0: verbreiten. Es war immer, wo ohnehin genuin Angst besteht, also jetzt eben bei der Tollwut mit diesen Werwolf-Erzählungen seit dem Mittelalter, das war immer etwas, obwohl ja jemand, der in einer Großstadt gelebt hat und hat gesagt, da draußen im Wald, das sind die gefährlichen, tollwütigen Werwölfe, der musste sagen, in Paris oder in Lyon, also der hat keinen Kontakt weiter mit dem Wald gehabt, wäre also schon mal ein geringes Risiko gewesen. Aber da war einerseits Angst da und auf der anderen Seite hat man eben Angst, wie wir es jetzt auch bei Covid erlebt haben, gezielt geschürt. Man hat zwar zugegeben, dass es hier bei Covid sich eigentlich nur um eine Grippe handeln würde, aber man hat also hier furchtbare Erzählungen gemacht, hat eben dann sogar noch diese Krankheits- und Todesfälle durch Behandlungen provoziert. Und das hat man natürlich auch bei den Pocken gemacht, indem man eben auch heute noch vielen Menschen, vielen Medizinern auch den Eindruck hinterlassen hat, dass die Pocken eben eine Sterblichkeit von 15-20% hätten. Mhm. Wenn man sich aber tatsächlich anschaut, was Zeitgenossen ausgesagt haben, da haben die eben gesagt, ja, also Kinder haben Pocken gehabt, aber es sind ja praktisch immer alle gesund geworden. Mhm. Also das heißt, eine hohe Sterblichkeit, das war immer eine Literaturgeburt. Aber das hat nicht wirklich stattgefunden. Und wenn, hatte es einfach was damit zu tun, dass die Leute im Elend gelebt haben. Das ist ja das, was auch die berühmteste Krankenschwester der Welt, die Florence Nightingale, 1870 mal ausgesagt hat, wer glaubt, da ging es um die Pocken natürlich, weil eine andere Impfung gab es zu dem Zeitpunkt noch nicht, die Pocken mit einer Impfung lösen zu können, er versteht gar nichts von den sozialen Verhältnissen und von den Pocken, sondern es geht darum, wie die Menschen leben. Und das muss geändert werden, damit wir weniger Pockenerkrankungen haben. Aber es wird keine medizinische Maßnahme sein. Das hat sie damals bereits ganz klar gesagt.
1: Ja, wir haben Angst, Propaganda, die Angst vergrößert. Und dann haben wir staatliche Zwänge, die ab einem bestimmten Zeitpunkt dazu führen, dass ich gar nicht mehr ausweichen kann dem, was da sich ausgedacht worden ist.
0: Und diese staatlichen Zwänge, die haben ja eben frühzeitig gegriffen. Und es war ja eigentlich im Prinzip alles, was wir jetzt erleben, dass man also mit so einer Impf-ID arbeitet, um Leute zu stigmatisieren, wie man das bei Covid versucht hat, dass man gesagt hat, ja, also nur, wenn du auch tatsächlich diesen Covid-Impfausweis, diesen Testausweis mit dir rumträgst, dann darfst du gewisse Aktivitäten machen. Man hat das eigentlich vor 300 Jahren ja eingeführt mit dieser invasiven Art der Impfung. Denn die Impfung hat man ja damals nicht gemacht mit einer feinen Kanüle und hat das irgendwie den Pockeneiter da in den Menschen reingebracht, gespritzt, sondern man hat das mit einer Lanzette gemacht. Also sozusagen einem Arztskalpell hat man richtig reingekratzt. Und die Pockenimpfung, das ist ja auch die einzige Impfung, die ich persönlich bekommen habe. Mhm. Und daher weiß ich das auch noch aus eigener Erfahrung gut. Da hat man eine Narbe gehabt, die man möglicherweise lebenslang, aber mindestens jahrzehntelang gesehen hat. Das heißt also, das war auch dann in den späteren Zeiten immer der Test für Obrigkeiten, dass sie Leute angeschaut haben, sind die geimpft oder nicht geimpft, haben sie diese Narbe. Das heißt also, diese Zeichnung, die man gemacht hat, mit dieser Art der Krankheitsansteckung, die ja gar nicht notwendig gewesen wäre, weil wenn man sagt, die Pocken sind extrem ansteckend, dann kann ich ja jemanden auch nur mit einem Kleidungsstück, an dem er riecht, bereits eine Infektion bereiten, aber dem muss ich nicht etwas noch ganz invasiv mit einem Skalpell einritzen. Das kann eigentlich nur den Sinn haben, dass man sagt, man hat nachher einen Gezeichneten.
1: Das ist interessant. Mit dem Gezeichneten hat man ja auch einen Untertanen. Ich bin ja ein großer Fan der Serie Yellowstone, was auf so einer Ranch in Montana, USA spielt, wo die Mitarbeiter der Ranch auch mit einem Brandzeichen sozusagen an den Ranchbesitzer gebunden werden. Wer dieses Zeichen hat, ist sein Leben lang diesem einen Mann verpflichtet und deckt dann auch alles, was auf dieser Ranch jenseits von Recht und Gesetz passiert.
0: Ja, also das sind diese Zeichnungen, diese Tätowierungen. Es wurde ja auch in den KZs beispielsweise gemacht. Also es war immer eine klare Machtausübung. Und heute, ich meine, bei den Tieren ist es ohnehin selbstverständlich. Da war das ja auch immer so mit dem Brandzeichen auf den Ranches gewesen. Aber auch heute mit der Chippung von Tieren. Und wir wissen ja, dass viele sagen, ja, gerade wenn sie älter werden mindestens, sie sind doch gar nicht mehr richtig handlungsfähig. Lassen Sie doch so einen Chip implantieren, dann können Sie mit dem Chip all Ihre wichtigen Bankgeschäfte, Ihre juristischen Dinge erledigen, weil Sie müssen sich gar nicht kümmern, Ihr Chip würde das erledigen. Aber das ist genau diese Art und Weise, aber das ist eben die Machtausübung, wen ich verletze, wen ich brandmarke, wen ich einem Chip implantiere und dazu zwinge, der ist mein Untertan.
1: Sie haben ja schon ein bisschen angedeutet bei einigen Antworten, wer hinter diesen Dingen steckt. Der Kirchenkonzern ist erwähnt worden. Vielleicht können wir noch mal ein bisschen systematischer schauen, wer ein Interesse daran gehabt hat, diese Dinge voranzutreiben.
0: Ja, es waren immer die Obrigkeiten, die da waren. Und über die Jahrhunderte war es eben in Europa der Adel, der damals mit den Normannen hier eingefallen ist und hat das Land übernommen, zusammen eben mit der lateinischen Westkirche, mit dem Kirchenkonzern. Und die haben dann, ja, bevor es Impfungen gab, erstmal das Seuchenprinzip eingeführt. Also 1347, diese erste große Pest, war ja der Auftakt, dass man gesagt hat, es gäbe göttliche Strafen. weil ihr seid einfach ein bisschen minderwertig. Und wenn ihr außerdem noch schlecht lebt und sündigt, dann kommen eben diese Strafen. Das heißt, es hat dann regelmäßig Seuchenereignisse gegeben, die unabhängig, ob das jetzt eine Magen-Darm-Grippe oder sonst irgendwie eine andere Art der Krankheitserscheinung war, einfach Pest pauschal genannt hat. Und es ist ja in der Geschichte gut dokumentiert, dass es bis zu diesem ersten angeblich großen Pestereignis, was schon überwiegend erfunden gewesen ist, 1347, es solche Ereignisse in Europa nicht gegeben hat. Und dann hat es die 300 Jahre lang gegeben und die letzte Pest war 1665 in London. Nach 300 Jahren kann man auch sagen, die Menschen haben diese Pestereignisse langsam nicht mehr geglaubt. Und dann musste ein Paradigmenwechsel her. Und dieser Paradigmenwechsel, der waren dann interessanterweise die Pocken. Die Pocken waren eine Kinderkrankheit, die wir auf jeden Fall auch schon seit mindestens 1000 Jahren kennen. Aber wirklich auch als Erwachsenenkrankheit und als gesellschaftliche Bedrohung kamen die Pocken scheinbar zufällig genau dann, als die Pest eigentlich ausgestorben ist, in der zweiten Hälfte des 17. Jahrhunderts. Und dann wurde in der Folge dieser neuen Seuche, wurden dann 1721 dann die Impfungen installiert.
1: Also wir haben ja in der machtkritischen Szene auch die Debatte um die Existenz von Viren. Gibt es das überhaupt? Sie sagen jetzt in diesem Buch, Viren werden einerseits gebraucht, um Krankheitsursachen zu verschleiern. Pestizide haben wir erwähnt, Industriegifte. Andererseits sind Viren offenbar auch ein Machtinstrument.
0: Ja, es ist bis heute unklar, wie das mit der Kausalität bei Viren für diese Infektionskrankheiten oder auch für Tumorerkrankungen überhaupt ist. Man tut so im Mainstream, als wären hier klare kausale Zusammenhänge etabliert, was überhaupt nicht stimmt. Bei etlichen Sachen ist es eigentlich auch so, dass man sagen muss, der Zusammenhang stimmt nicht. Also bei der Polio ist es ganz offenkundig, da wird zwar immer noch die gegenteilige Meinung einer Viruserkrankung verbreitet, aber die Fakten stehen ganz anders dafür, für jeden, der sich ein bisschen dafür informiert. Aber selbst bei den Pocken, das war für mich übrigens auch so eine neue Erfahrung. Ich hatte vorher auch noch gedacht, dass es tatsächlich ein Pockenvirus gibt. Aber dass ein Pockenvirus diese Epidemien der letzten 300 Jahre, die es gegeben hat, in Europa so nicht erklären kann, das wurde mir da eigentlich auch klar. Und dass es eher etwas mit Toxinen zu tun hat. Und mit der Schafwolle. Das heißt also, es sind ganz andere Mechanismen, aber man macht keine Ursachenforschung. Und inzwischen hat man ja mit der Virologie, das ist klassische Rockefeller-Medizin, Anfang des 20. Jahrhunderts, etwas etabliert, was man nur in spezialisierten Labors nachweisen kann und wo eben anhand von der Symptomatik sowohl der Kranke als auch der behandelnde Arzt nur sagen können, wir müssen auf Laborergebnisse warten. Und das ist natürlich die ideale Konstellation, um hier Krankheitsursachen zu manipulieren.
1: Ja, Schafwolldecke vergiftet Pocken. Das ist sozusagen der Dreiklang, den Sie in Ihrem Buch stark machen. Wir können das Ganze ja noch ein bisschen weiter drehen. Sie sprechen auch von der Angst der Oberschicht vor den Massen. Sehr wenige, die sehr viel besitzen, haben Angst vor den vielen, die immer mehr sein werden und sagen, dass die Feldschlachten, offene Feldschlachten der Vergangenheit und Seuchen wie die Pest aus grauer Vorzeit, dass das abgelöst worden sein könnte durch Impfungen, die sich besser verkaufen lassen als Krieg, weil man den Deckmantel Gesundheitsschutz zur Verfügung hat.
0: Ja, das ist eine Überlegung, die mir eigentlich auch bei der ganzen Beschäftigung mit der Materie gekommen ist. Diese Bevölkerungsbegrenzung, die hatten wir alle eigentlich gar nicht so auf dem Schirm, wie selbstverständlich es für die Eliten immer gewesen ist. Einerseits wissen wir ja, dass der Herr Malthus, der immer wieder auch im Schulunterricht seinerzeit zumindest mal im Westen gebracht worden ist, der davon ausgegangen ist, dass die Bevölkerung immer schneller wachsen würde als die Nahrungsressourcen und deswegen müsse ein Staat darauf schauen, dass die Bevölkerung begrenzt wird. Aber es ging eben schon vor 1000 Jahren auf jeden Fall in Europa los, dass natürlich diese wenigen Eroberer viele Leute gebraucht haben, die sie ernähren, die hier im Land lebten. Aber auf der anderen Seite natürlich, wenn das zu viele geworden sind, sie Angst haben mussten. Und die Bevölkerung, die ist ja in Europa, nach dem, was man zumindest weiß, es gibt ja keine wirklich seriösen Statistiken vor dem Jahr 1500, so bei etwa 80 bis 100 Millionen gewesen ist. Aber dann kam es ja doch zu einer Zunahme der europäischen Bevölkerung. Und da haben wir wieder einen Zusammenhang mit England. Denn in England, das war das führende Kolonialreich gewesen, was eben das Kolonialreich von Spanien und von den Niederlanden übernommen hat. Und da wurde auch als erstes die Kartoffel eingeführt. Und die Kartoffel war ja extrem wichtig für eine Ernährung, wo vorher einfach immer wieder Hungersnoten in Europa geherrscht haben. Und damit wuchs die Bevölkerung in England im 17. Jahrhundert. Und diese Bevölkerungszunahme, die hat Angst gemacht. Und deswegen ging das dann eigentlich auch mit den Impfungen, sage ich mal, in England zunächst los. Und England war das Mutterland dafür als Vorbild über die dortige Königsfamilie, dass es in den anderen europäischen Staaten etabliert worden ist. Aber es hat eben etwas damit zu tun, denn wenn man jetzt sehr sorgsam mit den Menschen umgegangen wäre, indem man sagt, na, die Menschen schaffen eigentlich den Wohlstand und wir als kleine Oberschicht leben davon, dann hätte man immer sorgen müssen, dass möglichst nicht zu viele Menschen umkommen. Aber dann hätte man keine Kriege führen dürfen und vor allem nicht die Kriege so führen dürfen, wie man sie geführt hat. Also diese Schlachtordnungen, da stellt man erstmal die Leute 30 Mann breit hin und schießt aufeinander. Nicht Napoleon Bonaparte war der Erste, der gesagt hat, na, ich will den Krieg gewinnen, die Schlacht gewinnen. Das ist schlecht, wenn da viele Soldaten umkommen. Nee, wir suchen uns Schutz hier im Unterholz, im Wald und schießen auf den anderen. Und das ist eigentlich das Effizientere. Aber das ist nicht passiert. Und das ist ja letzten Endes dann auch noch im Ersten oder Zweiten Weltkrieg. Das war ja auch so, dass es offensichtlich auf Materialverbrauch und auf Menschenverbrauch angekommen ist. Und wenn wir uns das heute anschauen, was jetzt an Kriegen da abläuft, meinetwegen im Nahen Osten, da weiß ich nicht, ob es wirklich um den Sieg geht am Schluss. Offensichtlich geht es erstmal darum, dass möglichst viele Rüstungsgüter kaputt gemacht werden, an denen verdient wird und auch möglichst viele Menschen offensichtlich sterben sollen. Und von der Schonung der Zivilbevölkerung kann da eigentlich keine Rede sein. Und in dem Zug kann man natürlich das auch mit den Impfungen sehen, denn wenn heute immer wieder erzählt wird, wie man das ja auch absurderweise bei Covid gemacht hat, dass diese Impfungen, die ja nur Gengifte waren, Menschenleben gerettet hätten. Das hat ja für keinen Impfstoff nachweislich zugetroffen. Im Gegenteil, es sind viele Krankheits- und Todesfälle aufgetreten. Aber dass dadurch die Bevölkerung gewachsen wäre, weil man Impfungen eingeführt hat, das sieht man ja, die Massenimpfungen seit den 1970er Jahren eingeführt. Wo hat hier die Bevölkerung zugenommen?
1: Was Sie die Königshäuser erwähnen, man hat ja Impfstoffe offenbar auch genutzt, um Erbfolge zu regeln, beeinflussen zu können, Menschen, die man nicht haben wollte, aus dem Verkehr zu ziehen. Dann habe ich diesen zeitlichen Ablauf jetzt auch erst mit Ihrem Buch verstanden, dass ich, geboren 1967, ja gar keine Welt kennenlernen konnte, in der es diese Massenimpfungen nicht gegeben hat. WHO sagt ab 1948, wir müssen die Kinder schützen. Ab den 70ern ist das dann allgemein akzeptiert mit den Massenimpfungen. So wächst man in einer Welt auf, in der man gar nicht weiß, dass es auch anders laufen könnte. Corona kommt gleich noch. Aber vielleicht wollen Sie noch was zu den Erbfolgen in den Königshäusern sagen?
0: Ja, in den Königshäusern ist es eben ganz offenkundig, dass diese Impfungen auch als Waffe eingesetzt worden sind, genauso wie die Medizin, die Schulmedizin überhaupt als Waffe eingesetzt worden ist. Das ist ja auch so ein ganz dunkler Punkt in der Geschichte, über den nicht gesprochen wird. Kann man aber selbst einfach nachklären, abklären und gibt inzwischen auch ganz gute Statistiken, wie alt Mitglieder von Adelsfamilien geworden sind, wann die gestorben sind, wie viele Kinder die hatten und wie viele Kinder auch schon im Kindesalter gestorben sind. Und da fällt einem auf, wenn man sich das anschaut, ja, das Durchschnittsalter der Adligen, obwohl sie optimale Lebensbedingungen hatten, keine Hungersnöte, Luxus und sonstiges und sogar medizinische Versorgung durch Leibärzte, die sind nicht älter geworden als der Normalbürger. Und die Kindersterblichkeit war auch nicht geringer. Es war eine extrem hohe Kindersterblichkeit. Und da kann man eigentlich nur auf die Idee kommen, dass man sagt, okay, das ist bewusst gemacht worden. Und vor allem, wenn man dann noch mal sieht, dass das vor allem auch entscheidend für die Lebensdauer derjenigen war, die etwas zu sagen hatten. Das heißt also, die lange Lebensdauer hatten überwiegend Herrscher, die pflegeleicht waren und als Marionetten fungiert haben, während die tatkräftigen Herrscher, die sind plötzlich unerwartet früh gestorben. Nicht? Und gerade mit den Pocken ist es ja auch so entlarvend, dass man sagen muss, die Pocken war eine Kinderkrankheit, die es lange gegeben hat. Aber in den Herrscherhäusern sind in einem ganz engen Zeitfenster von 130 Jahren vorwiegend Erwachsene an den Pocken gestorben, während in der Normalbevölkerung die Kinder und Jugendlichen an den Pocken gestorben sind. Und in den Herrscherhäusern ist so war, dass vor etwa 1650 niemand an den Pocken gestorben ist und nach 1784 auch keiner mehr an den Pocken gestorben ist, obwohl es die Pocken vorher und nachher gab. Nur in diesem engen Zeitfenster von 130 Jahren sind entscheidende Personen der europäischen Geschichte an Pocken im Erwachsenenalter gestorben. Und wer da dann nicht auf die Idee kommt und sagt, diese Pocken sind instrumentalisiert worden und das konnte man ja leicht machen, also eine Lanzette, die mit Pockeneiter vergiftet war und die man eben zum Aderlass sowieso verwendet hat, da musste man den Betreffenden gar nicht informieren, dass man Pockenmaterial eingebracht hätte. Denn der Aderlass war eine völlig selbstverständliche Maßnahme, die vor dieser Zeit ja schon etlichen Adligen auch das Leben gekostet hat, weil man immer gesagt hat, wenn jemand krank ist, ein Aderlass. Mhm. Und wenn es nichts hilft, einen zweiten und einen dritten Aderlass. Und dass das dann lebensbedrohlich sein muss und das Leben kostet, das wissen wir jetzt längst.
1: Da kann man nochmal auf Ihre Bücher hinweisen zur Medizingeschichte, wo Sie das ja wunderbar, wunderbar darstellen. Auch diese Operationen auf offener Bühne, wo dann der Chirurg kommt und irgendwelche Sachen mit der Säge, na, ich übertreibe, ein bisschen nur verrichtet. Corona haben wir schon erwähnt, ist in Ihrem Buch ein Einschnitt. Sie sagen, das ist der Abschied von einem Impfprinzip, das nicht mehr zu halten war. Nun gab es ja aber auch Totimpfstoffe wie Novavax zum Beispiel.
0: Ja, aber das waren Nebenkriegsschauplätze. Also man muss immer davon ausgehen, dass diejenigen, die die offizielle Geschichte inszenieren, die Geschichte, die tatsächliche Geschichte sehr gut kennen und auch nüchtern analysieren, also nicht das glauben, was sie offiziell als Propaganda verbreiten. Das heißt, die Tatsache, dass die Impfstoffe bis zum Jahr 2021, und es war sicher kein Zufall, 1721, der offizielle Beginn der Impfgeschichte, und 2021 dann Covid-19, also 300 Jahre, diese Drahtzieher, die haben richtig ein Gefühl für Geschichte, sage ich mal. Was die natürlich schon lange gewusst haben und nicht nur die Impfkritiker, dass die Impfungen nicht funktionieren. Sie haben das gewusst, aber sie haben genauso wie bei der scheinbaren Ausrottung der Pocken 1980 gesagt, das können wir natürlich nicht einfach zugeben und sagen, dass das jetzt in den letzten 300 Jahren nicht erfolgreich gewesen wäre. Das muss erfolgreich gewesen sein, sondern wir sagen jetzt einfach, wir haben was ganz Neues. Wir haben ein besseres Impfprinzip. Wir haben dieses modifizierte mRNA-Impfprinzip. Denn wenn das andere vorher diese Erfolgsgeschichte war, die man heute immer noch beteuert, dann hätte man sie ja in Anschlag bringen müssen. Wir sagen, die ganze Menschheit ist von diesem neuen Erreger Covid-19 bedroht. Aber ist doch kein Problem. Wir haben ein wirksames Impfprinzip. Wir können jederzeit einen abgeschwächten Erreger machen und damit die Bevölkerung immunisieren. Man hätte es bringen müssen. Man hat es nicht gebracht, weil man wusste, dass man das Ganze jetzt beenden muss. Und es ist ja auch klar durchgesagt worden, dass die Impfstoffe sukzessive durch diese Mod-mRNA ausgetauscht werden sollen. Und es werden eben keine neuen entwickelt. Und diese Randgeschichten, die man gemacht hat, um die Gegner dieser Mod-mRNA irgendwie doch ins Impfboot zu bekommen. Das waren einfach diese, sag ich mal, Nebenkriegsschauplätze, wo man dann gesagt hat, ja, aber die Impfungen haben ein positives Image und wenn wir einige Stoffe anbieten, die sozusagen noch dem traditionellen Impfprinzip entsprechen würden, dann kriegen wir die Leute da auch mit rein.
1: So wie man Kritiker hin und wieder reden lässt, um diejenigen zufriedenzustellen, genau, die zwanghaft nach Kritikern suchen. Ja. Gibt es schon Reaktionen von Medizinern oder Medizinhistorikern auf Ihr Buch?
0: Also von Medizinhistorikern hört man gar nichts, das ist völlig klar. Ich erwarte da auch nichts anderes. Wir haben zwar 36 Lehrstühle für Medizingeschichte, aber da ist tönernes Schweigen sowieso seit Jahrzehnten. Also es ist nicht mal in den letzten 30 Jahren von irgendjemandem irgendwie der Versuch einer Medizingeschichte mal auf den Markt gebracht worden. Es gibt von Ärzten einige Reaktionen, die sind sehr positiv darauf, die eben sagen, also wenn ich das früher gewusst hätte, das hätte mir vieles leichter gemacht, sage ich ja, ich wäre auch froh gewesen, ich hätte im Studium andere Informationen bekommen. Aber das ist das, was ich so bisher mitbekommen habe. Eine ernsthafte Auseinandersetzung wird natürlich wie mit meinen anderen Büchern auch nicht gesucht. Das ist eben immer das Gleiche. Wenn man eigentlich keine Sachargumente hat gegenüber den Argumenten, die ich bringe, dann gibt es nur zwei Möglichkeiten. Entweder die Person diffamieren als rechtsextrem, durchgeknallt oder sonst wie, oder einfach totschweigen. Und das Prinzip bei mir ist grundsätzlich totschweigen seit 20 Jahren.
1: Ja, das Prinzip Totschweigen wird durchbrochen, wenn man eine gewisse Reichweite hat. Wenn man, wie Björn Höcke in einem Interview über 4 Millionen Mal gesehen wird, dann wird sogar erwähnt, dass es dieses Interview gibt.
0: Richtig. Und dafür bin ich sozusagen zu harmlos.
1: Ja, na gut, wir werden sehen, wir werden sehen. Man soll den Tag nicht vor dem Abend abschreiben oder wie sagt man das? Ne? Aber wenn Impfungen nicht helfen, was können wir dann gegen Krankheiten tun? Wie bleiben wir gesund?
0: Ja, wir müssen uns einfach nur auf unsere Selbstheilung mal verlassen. Die Selbstheilung kann nicht alles regeln, sonst würden wir ja nicht auch irgendwann sterben. Aber die Selbstheilung kann erstaunlich viel regeln. Und das ist eben etwas, was man uns in den letzten 150 Jahren in der Schulmedizin wirklich ausgetrieben hat. Dass die meisten Menschen heute glauben, wenn eine Gesundheitsstörung auftritt, dann kann es nur schlechter werden. Es kann keinesfalls besser werden, was aber gar nicht stimmt. Wir erleben das Ganze ja. Ich meine, nehmen wir nur die normale Erkältung. Jeder weiß, wenn ich irgendwas gegen eine Grippe, gegen eine Erkältung mache, dauert 7 Tage, sonst dauert es 1 Woche. Also das sieht man ja, dass der Körper etwas tut. Oder wenn wir eine Schnittverletzung haben, der Körper repariert wunderbar viel. Und es ist aber eben auch bei ernsthafteren Erkrankungen so, also rheumatischen Erkrankungen, dass jemand einfach auch nur mal sagen muss, ich lasse mal meinen Körper machen. Und nicht dieses Gefühl, was vermittelt wird, wenn ich jetzt zu Hause bleibe, gehe nicht zum Arzt, gehe nicht in die Klinik, bin ich ja fahrlässig mit mir. Nein, mein Körper tut das ja und frühere Ärzte haben das gewusst. Ich zitiere da immer gerne den Christoph Willibald Hufeland, der eben gesagt hat, okay, man legt sich dann ins Bett, man nimmt sich was zu trinken und man isst schon mal nichts. Also dieser ketogene Stoffwechsel, der jetzt auch in der Ernährungsphysiologie da ein bisschen Mode gekommen ist, ist also ein uralter Klassiker. Das machen ja auch im Prinzip die Tiere. Nicht nur, weil sie nicht gefressen werden wollen, ziehen sie sich, wenn sie krank sind, in die Höhle zurück, sondern es ist eben auch so ein Heilungsprinzip. Der Stoffwechsel stellt sich um und wir haben einfach und müssen das Vertrauen haben, dass unsere Selbstheilung 724 für uns arbeitet. Und das sind viele Prinzipien da. Denken wir jetzt einfach, jemand hat Kopfschmerzen, sagt dann, da muss ich ein Schmerzmittel nehmen. Nein, unsere körpereigene Selbstheilung produziert die stärksten Schmerzsubstanzen, Medikamente gegen den Schmerz, nämlich Endorphine beispielsweise, die werden ausgeschüttet. Es ist ja so, jemand hat eine schwere Verletzung, es kommt zu einer Beinamputation und wenn man von solchen Menschen hört, ja, der Schmerz, den konnten sie doch gar nicht aushalten. Die haben dann irgendwo gesagt, nee, der Schmerz war es eigentlich gar nicht, ich habe gar keinen Schmerz gespürt beispielsweise. Das geht nur, indem die körpereigene Selbstheilung eben massiv, maximal viel macht. Und die Erfahrung der Medizingeschichte hat auch gezeigt, dass es ganz, ganz wenige Dinge gibt, die die Medizin in den letzten 1000 Jahren zustande gebracht hat, die besser sind oder eine gute Ergänzung zur Selbstheilung sind. Der Rest war immer schlechter als die Selbstheilung.
1: Ich weiß noch, wie ich enttäuscht war, als ich als junger Mann mit Fieber im Bett lag. Der Arzt kam und sagte, null Diät. Ich dachte, was ist denn das für eine? Hat er keine Pille? Kann der mich nicht mit irgendeiner Spritze wieder auf die Beine bringen? Heute weiß ich, dass er das genau richtig gemacht hat.
0: Ja, also da sind Sie aber wirklich an ein seltenes Exemplar gekommen, muss ich sagen.
1: Und der galt im Dorf eigentlich als Kurpfuscher, war irgendwie Militärarzt. Und der wurde, glaube ich, bei uns zu Hause nur gerufen, weil die anderen alle im Urlaub waren. Deswegen kam der.
0: Naja, diese Minderheitmeinung. Und man hat natürlich dann leicht das Image, dass man nichts davon versteht. Also ich war ja nicht wenig im therapeutischen Bereich, sondern vor allem im diagnostischen Bereich tätig. Aber wenn ich befragt worden bin bei Gesundheitsstörungen, habe ich eben auch in der Regel gesagt, passen auf, Sie können sich hier nur neue Risiken durch eine Behandlung reinholen. Warten Sie einfach mal ab. Ich bin sicher, dass 9 von 10 gesagt haben, der versteht halt nichts von seinem Beruf. Mit dieser Einschätzung, mit dieser Fremdeinschätzung muss man leben.
1: Zurück zur Impfung. Was raten Sie Eltern, die ihr Baby schon nach 6 Wochen mit Rotaviren Impfstoffen ärgern müssen, dann irgendeine Sechsfachimpfung im Plan haben, vielleicht sogar die Sorge haben, ohne Masernimpfung ihre Kinder nicht mehr auf bestimmte Bildungseinrichtungen bringen zu können?
0: Also am besten, man überlegt sich das, bevor man Kinder in die Welt setzt und sich darüber klar macht, dass man hier für seine Kinder einen Kampf gegen diese Impfungen führen muss. Das heißt, dass man eben sagt, meine Kinder sind mir dann wirklich wichtig und ich werde nicht irgendwelche Maßnahmen wie Impfungen zulassen, nur um Kinder in irgendeine Einrichtung zu schicken. Ich werde mich selber um meine Kinder kümmern. Und das kann man jemandem empfehlen und wem sozusagen das Delegieren von irgendwelchen Erziehungsleistungen an Institutionen um diesen Preis wichtiger ist, das sollte eigentlich eher keine Kinder haben, weil das die Impfungen schaden, das ist inzwischen durch zahlreiche Auswertungen, Untersuchungen ganz klar belegt. Und ich sage mal, Eltern können nichts mehr tun als für ihre Kinder, indem sie sie vor diesen kindlichen Impfungen schützen. Das ist ja auch der große Unsinn, den wir gerade in Deutschland haben, dass diese Impfungen im Kleinkindesalter beginnen, wo es überhaupt kein Risiko gibt. Ich denke nur Hepatitis B und solche Impfungen. Null Krankheitsrisiko. Und es gibt ja, wenn ein Kind dann bei der Mutter aufwächst, lange genug gestillt wird, hat es ja ohnehin den bekannten Nestschutz. Das heißt also, da gibt es überhaupt keinen Bedarf. Und man muss ja nur mal in der Geschichte zurückschauen. Wir haben jetzt 300 Jahre Impfgeschichte. Davon 150 Jahre nur Pocken und das andere war viele Erkrankungen gar nicht abgedeckt. Und wir haben eine Menschheitsgeschichte von 100.000, wahrscheinlich mehreren 100.000 Jahren. Und die Kinder sind auch, bis auf wenige Ausnahmen, überwiegend groß geworden, wenn die Lebensbedingungen gestimmt haben. Niemand hat Impfungen gebraucht. Also von daher, woher diese Angst? Einfach ein bisschen Zutrauen zu einer Natur, zu einer Evolution. Wir sind kein frühes Rohprodukt der Evolution, wir sind bereits ein spätes Produkt.
1: Führt zur vorletzten Frage. Wie schützt man sich vor Medizinpropaganda? Wie schützt man sich als Erwachsener vor dem langen Arm der Pharmaindustrie?
0: Zunächst mal dadurch, dass man dieses anstrengende Prinzip lebt, vertraue nur dem Zweifel. Man sollte wenig einfach übernehmen, sondern immer hinterfragen, ob das Ganze Sinn macht. Und wenn eben sehr laut bestimmte Dinge beworben werden, dann sollte man eigentlich sich immer sicher sein, dass das keine gute Maßnahme sein kann. Und wir haben das bei Covid ja erlebt. Propaganda in Deutschland 3 Jahre lang von morgens bis abends. Also das Produkt konnte nur grottenschlecht sein, was man da anbietet, sonst hätte man diese Propaganda nicht gebraucht. Für Handys, für Smartphones, da hatte man keine große Werbung machen müssen. Die Leute sind gerannt und haben das gebraucht, weil sie gesagt haben, ich sehe ja, das hat gewisse Vorteile im täglichen Leben. Also wenn große Propaganda gemacht wird, kann es immer nur ein schlechtes Produkt sein. Und das andere ist eben, dass man sich einfach auf diese ganzen traditionellen Werte zurückerinnert, wo man sagen muss, ja, die Menschen haben mal ganz anders gelebt und es hat alles funktioniert. Es hat wirklich niemand gebraucht für seine Gesundheit. Und diese Geschichtserzählungen, dass die Menschen früher nicht so alt geworden sind, früher gestorben sind, man muss sich das nur anschauen, es stimmt ja einfach nicht. Das niedrigere Durchschnittsalter hatte nur was mit der hohen Kindersterblichkeit zu tun. Und die hohe Kindersterblichkeit war dadurch bedingt, dass Kinder verhungert sind, dass sie weggegeben worden sind, in Pflege gegeben worden sind, wurden weggelegt, kamen in Waisenhäuser, wo 95% im ersten Lebensjahr gestorben sind. Ja klar, wenn massenweise Menschen im ersten Lebensjahr sterben und die anderen werden 80, kommt ein Durchschnittsalter von 40 heraus. Aber es stimmt einfach nicht, dass die kürzer gelebt haben. Und das wissen wir von Steppenvölker und von anderen auch. Also die hohen Lebensalter von 100 oder 120 Jahren sind in früheren Zeiten auch durchaus erreicht worden, wenn die Lebensbedingungen stimmen. Und eine Abweichung von unserer artgerechten Lebensweise, die kann uns in der Regel nur gefährden. Das heißt, einfach sich eher auf die alten Traditionen verlassen, berufen und eben auch daran glauben, dass die Biologie nicht alles falsch gemacht hat, ne? Sondern im Gegenteil, sonst würden wir alle nicht da sitzen.
1: 120 Jahre, das macht ja Hoffnung auf die nächsten Bücher. Jetzt haben wir die Medizingeschichte, Seuchengeschichte, wir hatten Promi-Morde, die Antike, den Teutoburger Wald, jetzt die Impfgeschichte. Worauf können wir uns als nächstes freuen? Woran arbeiten Sie gerade?
0: Das darf man nie sagen. Das ist immer gefährlich. Das Buch muss plötzlich einfach kommen. Aber ich sage mal so, ich bin am Ende meiner Laufzeit auch an dem, was ich glaube, mitteilen zu können. Und ich gehöre nicht zu den Leuten, die sagen, solange ich irgendwie kann, ein Buch nach dem anderen irgendwie produzieren, wenn man eigentlich nichts mehr Neues, Großes zu sagen hat, dann werde ich mir selbst sagen, okay, ohne große Idee brauchst du auch kein Buch auf den Markt bringen. Da spart man sich das Papier.
1: Aber es klingt durch, dass noch eine Idee da ist.
0: Ja, natürlich. Solange ich lebe, habe ich noch Ideen. Wenn ich keine Ideen mehr habe, glaube ich, dann lohnt es sich für mich auch nicht mehr.
1: Da haben wir doch einen schönen Spannungsbogen am Ende, dass die Leute sich auf unser nächstes Gespräch freuen können. Vielen Dank, Gerd Reuter.
0: Ja, ich danke für die Einladung.
1: Das war Gerd Reuter im Gespräch. Sie haben gehört, was Sie tun müssen, damit die Thesen von Gerd Reuter diskutiert werden, vielleicht auch bekämpft werden, Öffentlichkeit herstellen, dieses Video teilen, verbreiten. Wenn Sie diese Gegend, in der wir sitzen, mal live erleben wollen, dann kommen Sie zu einem der Kurse an der Freien Medienakademie. Sonst hoffe ich, dass Sie mir gewogen bleiben.
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1: 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Im EU-Parlament haben rechte und konservative Parteien eine Rückführungsverordnung verabschiedet, die schnellere Abschiebungen und Rückführungszentren vorsieht. Die gemeinsame Abstimmung gilt als historisch. Die Rückführungsverordnung, Return Regulation, wurde im Plenum in Straßburg mit einer klaren Mehrheit verabschiedet. Es handelt sich um die finale Abstimmung nach einer vorläufigen Einigung zwischen Parlament und EU-Rat Anfang Juni. Die Abstimmung gilt als symbolträchtig, weil sie mit einer Mehrheit aus konservativen und rechten Gruppen zustande kam. Das wird von manchen als Kipppunkt oder Bruch der Brandmauer gegenüber rechten Parteien gesehen. Die Verordnung sieht unter anderem schnellere Rückführungsverfahren, strengere Mitwirkungspflichten, längere Abschiebehaft und die Möglichkeit von Rückführungszentren in Drittstaaten vor. Die ehemalige Premium-Verbrenner-Automarke Porsche baut in Leipzig 200 Jobs ab. Sinkende Verkäufe, China-Schwäche und hohe Kosten treffen das Werk in Sachsen. Die Probleme reichen jedoch weit über Sachsen hinaus. China liefert deutlich schwächere Absatzzahlen, während US-Zölle die Kalkulation erschweren. Außerdem verursachen die eigene Batterietechnik, schlechte Software und die Elektromodellpläne hohe Zusatzkosten. Christine Anderson von der AfD legte den Finger im EU-Parlament in die Wunde. Sie sagte zum Thema Datenschutz: Die EU will private Nachrichten auf unseren Handys scannen, aber das geht nur mit einer verpflichtenden Digital ID, die jetzt zufällig überall propagiert wird. Wieder einmal wird aber ein anderer Grund in den Medien genannt. Es heißt nicht, wir wollen Handys scannen, sondern ihre Kinder müssen geschützt werden. Aber Achtung, es ist nur ein Trojaner für den gläsernen Bürger und die Digital ID. Genauso wie bei der illegalen Masseneinwanderung. Erst die Probleme schaffen und dann die Freiheit einschränken, um diese Probleme zu lösen, meinte Anderson. Weiter führte sie aus. Die AfD sagt klar, keine Digital ID, kein Scannen privater Nachrichten, keine weiteren Kompetenzen an die undemokratische EU. 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
5: Tagesdosis. USA-Iran-Deal. Täuschungsmanöver oder Kapitulationsdokument? Beobachter bezweifeln, dass US-Präsident Donald Trump am Freitag die US-amerikanisch-iranische Absichtserklärung für Verhandlungen unterschreibt. Ein Kommentar von Thilo Gräser. Angeblich haben die USA und Iran ein Abkommen über das Ende der gegenseitigen Angriffe vereinbart, wurde am Wochenende gemeldet. Doch das vermeintliche Abkommen für ein Ende des von den USA gemeinsam mit Israel begonnenen völkerrechtswidrigen Krieges gegen Iran ist nur eine Absichtserklärung. Darauf macht insbesondere die iranische Seite aufmerksam. Die Erklärung müsste noch mit Fakten untersetzt werden, so mit einer 60-tägigen Waffenruhe, während der ein tatsächliches Abkommen zwischen beiden Seiten ausgehandelt werden soll. Ob es dazu und zur Wiederherstellung des Friedens im Nahen Osten kommt, scheint alles andere als sicher. Es könnte sich auch um ein Geschenk zum 80. Geburtstag von Donald Trump am 14. Juni handeln, von diesem an sich selbst und vergiftet von anderen. Thomas Röper hat die vorliegenden Informationen zu der Einigung zwischen Teheran und Washington am Montag zusammengefasst. Er machte auch darauf aufmerksam, dass jegliche Freude über das vermeintliche Abkommen zu früh ist. Das zeigen schon die ersten Reaktionen darauf aus Israel, auf die Röper hinwies. US-Präsident Trump hatte zwar erklärt, der israelische Premierminister Benjamin Netanyahu sei mit der Einigung mit Iran einverstanden, aber aus Israel war schon am Sonntag zu vernehmen, das Abkommen habe eine, Zitat, schlechte Zukunft. Zitat Ende. Seit den ersten euphorischen und unkritischen Meldungen im medialen Mainstream über ein vermeintliches Abkommen zwischen Iran und den USA werden immer mehr Zweifel laut. Bereits am 14. Juni warnte der US-amerikanische Geopolitik-Analytiker Brian Berlitic auf der Plattform Telegram vor Illusionen. Mit Blick in die Geschichte der zahlreichen durch die USA gebrochenen Abkommen stellte er fest, Zitat, es gibt keine Vereinbarungen mit den USA, Zitat Ende. Es gäbe, Zitat, nur Illusionen von Vereinbarungen, die die USA schaffen, um sich Zeit zu verschaffen und die betroffenen Nationen in eine Position zu bringen, bevor sie verraten werden, was bereits geplant war, noch bevor diese Vereinbarungen überhaupt vorgeschlagen, geschweige denn unterzeichnet wurden. Zitat Ende. Berlitic erinnert daran, dass der Regimewechsel im Iran mithilfe des Atomabkommens 2009 von der US-Denkfabrik Brookings Institution vorgeschlagen wurde. Das sei dann im Laufe der Zeit von den US-Regierungen Obama, Trump, Biden und Trump wortwörtlich umgesetzt worden. Die USA, Zitat, machen keine Abkommen und schließen keinen Frieden, Zitat Ende, so der Analytiker. Zitat, sie streben nach Vorherrschaft, ganz gleich, was sie sonst vorgeben, zu versprechen, Zitat Ende. In einem weiteren Beitrag auf der Plattform erklärte er, es gehe bei dem US-Krieg gegen den Iran nicht darum, den Iran, Zitat, über das Wochenende, Zitat Ende, zu stürzen. Ziel sei es stattdessen, den Iran zu schwächen, Zitat, und was noch wichtiger ist, China und den Rest Asiens von Energieexporten abzuschneiden, Zitat Ende. Zu dem Abkommen, das die USA angeblich

ist böser Polizist, Zitat Ende, spielt. Die israelische Führung unter Netanyahu habe unverblümt erklärt, dass sie sich nicht an das Abkommen halten und die israelischen Besatzungstruppen im Libanon nicht abziehen werde. Das bedeutet entweder, dass das Abkommen automatisch hinfällig wird oder der Iran akzeptiere, was im Wesentlichen die Fortsetzung des US-Kriegs gegen den Iran und seine Verbündeten in der Region ist, während er gleichzeitig seinen derzeitigen Einfluss aufgebe. Inzwischen hat auch der israelische Ministerpräsident Benjamin Netanyahu selbst erklärt, er werde sich nicht an Trumps Einigung mit dem Iran halten und den Iran sowie den Libanon angreifen, wann immer er dies für notwendig erachte. Er sei in dieser Frage nicht einer Meinung mit Trump und trage die Verantwortung für die Sicherheit Israels, so Netanyahu. Burletic warnt, die USA und Israel würden ihre eigene Version einer vermeintlichen Spaltung praktizieren, ähnlich der zwischen den USA und der EU, während die USA ihren Stellvertreterkrieg gegen Russland fortsetzten. In beiden Fällen bestehe das Ziel darin, den USA eine plausible Ausrede zu verschaffen, selbst wenn die USA ihre Eskalation sowohl gegen Russland als auch gegen den Iran kontinuierlich fortsetzen. Zitat: Die USA können ihren derzeitigen Kurs auf unbestimmte Zeit fortsetzen, indem sie vorgeben zu verhandeln, während sie den Iran ständig angreifen. Oder das Abkommen zunächst einhalten und Israel den Iran besonders hart angreifen lassen, unter dem Vorwand, es sei von den USA im Stich gelassen worden. Zitat Ende. Ein solcher Angriff Israels erfolge aber zu 100% mit Zustimmung und aktiver Unterstützung der USA, so Burletic. Es handele sich lediglich um eine Neuauflage der Option »Überlass es Bibi«, bei der die USA vorgeben, nicht involviert zu sein und Israel den Iran so angreifen lassen, dass die USA keine offensichtliche Verbindung dazu haben. Der Analytiker fügte hinzu, Zitat, »Dies kann bis hin zum Einsatz von Atomwaffen reichen«, Zitat Ende. Die USA könnten dann im Nachgang eines beliebigen Angriffs, sei er konventionell oder nuklear, eingreifen, um die Lage zu, Zitat, stabilisieren, Zitat Ende, oder weil sie, Zitat, ihren Verbündeten schützen, Zitat Ende, müssen. Das sei ein, Zitat, Spiel, Zitat Ende, das die USA und Israel bereits mehrmals zwischen 2024 und 2026 mit den Angriffen auf den Iran mit der Welt gespielt hätten. Das sei auch bei den Angriffen der Fall, die Israel auf den Verbündeten des Iran, Syrien, bis zu dessen Zusammenbruch im Jahr 2024 durchgeführt habe. Der US-Journalist Seymour Hersh berichtete kürzlich von Informationen, wonach US-Präsident Trump gegenüber Mitarbeitern von einem möglichen Atomwaffeneinsatz gegen den Iran sprach. Inzwischen gibt es Berichte, wonach CIA-Direktor John Ratcliffe gegenüber Präsident Trump erklärte, dass die von den US-Geheimdiensten gesammelten Beweise Zweifel an der Bereitschaft des Iran aufkommen lassen, die von den USA geforderten Zugeständnisse im Nuklearbereich zu machen. Der Propagandaforscher Jonas Tögel schrieb am Montag auf Telegram, es sei zu früh für eine Entwarnung. Er wies darauf hin, dass selbst Politologen und Analytiker auf Nachfrage der NATO-nahen Denkfabrik Atlantic Council Zweifel an einem Friedensschluss zwischen Iran und den USA haben. Noch sei ein dauerhafter Friede nicht garantiert. Und auch die Rückkehr zu einer sicheren Energieversorgung brauche noch Zeit. Zitat: Seien Sie nicht so sicher über eine schnelle Rückkehr zur Normalität für die Energiemärkte, Zitat Ende, heißt es in dem Beitrag des Atlantic Council. In dem fordern einige der befragten Experten ebenso weiterhin, gegen Iran vorzugehen. Analytiker Burletic kommentierte solche Aussagen so: Die USA würden bereits selbst die Öffentlichkeit darauf vorbereiten, dass das angebliche Abkommen scheitern könnte, noch bevor es überhaupt in Kraft tritt. Dafür werde dann der Iran verantwortlich gemacht, es sei nicht das Ende des US-Kriegs gegen den Iran, Zitat, sondern erst der Anfang einer langen, qualvollen Belagerung, Zitat Ende, so Burletic am Dienstag. Schlechte Chancen. Der ehemalige US-Offizier Daniel Davies zeigte sich am Dienstag in einem Videobeitrag skeptisch, dass es zu der für Freitag in der Schweiz vorgesehenen Unterzeichnung der Vereinbarung zwischen Iran und den USA kommt. Es handele sich nur um eine Absichtserklärung, stellt er klar und fügte hinzu, es bestehe, Zitat, so gut wie keine Chance, dass das unterzeichnet wird, Zitat Ende. Er begründet das mit in den Medien bekannt gewordenen Versionen des US-amerikanisch-iranischen Entwurfs der Vereinbarung,
Es gebe dabei Unterschiede zwischen der iranischen Version mit 14 Punkten

0: und der in US-Medien veröffentlichten Variante mit 11 Punkten. Gemeinsam sei ihnen aber, dass es sich um ein Kapitulationsdokument handle, der USA, nicht des Irans. Die USA würden große Zugeständnisse an das von ihnen und Israel angegriffene Land machen, während dieses viele seiner Forderungen erfüllt bekäme, als habe es den Krieg nicht gegeben. Die USA und Israel hätten keines ihrer Ziele erreicht, betont Davies. Keinen Regimewechsel in Teheran, keine Zerstörung des iranischen Militärs und seiner Ressourcen, keine Übernahme des iranischen Öls, ebenso keine Niederlage der vom Iran unterstützten Kräfte in der Region, wie der Hisbollah im Libanon. Das sei die Realität, so der Ex-Offizier, die allerdings von zahlreichen politischen und medialen Kräften in den USA nicht anerkannt werde. Sie würden so starken Gegenwind erzeugen, dass Trump die Vereinbarung nicht unterzeichnen könne, wenn die bekannt gewordenen Inhalte der Vereinbarung wahr seien. Davies betont in seinem Video, dass es sich nur um eine Absichtserklärung für eine 60-tägige Waffenruhe zwischen Iran und den USA handle, während der über ein Abkommen verhandelt werden solle. Das sei mit einer Reihe von Bedingungen verbunden, die von beiden Seiten erfüllt werden müssten. Es handle sich nicht um ein Abkommen für das Kriegsende, auch wenn Trump das wiederholt behauptet. Mehr würden die USA auch nicht erreichen, Zitat, weil wir nicht über die nötige Verhandlungsmacht verfügen, Zitat Ende, so der ehemalige US-Oberstleutnant. Und die Iraner würden einem Abkommen derzeit nicht zustimmen, weil sie kein Vertrauen in die USA hätten, nachdem sie von diesen mehrfach belogen und hintergangen worden seien. Teheran werde keinen Schritt tun, bevor es nicht etwas in der Hand habe, das bestätigt, dass die USA tatsächlich die Vereinbarungen umsetzen. Das haben die USA sich selbst zuzuschreiben, wie Davies betont. Zitat: Das ist eine der großen Konsequenzen unseres Handelns in der Vergangenheit. Wir glauben, wir seien so stark und mächtig, dass unserer Macht keine Grenzen gesetzt sind und wir unser Wort nicht halten müssen. Wir müssen kein Land sein, das seine Versprechen einhält. Wir müssen uns nicht an die Rechtsstaatlichkeit halten, wir müssen uns ja nicht einmal an die allgemeinen Anstandsregeln halten, das Ja, Ja und Nein, Nein bedeutet. Zitat Ende. Die USA hätten die Grenzen ihrer Macht nicht erkannt und sich so in eine, Zitat, missliche Lage, Zitat Ende, gebracht. Präsident Trump habe geglaubt, er könne sich einen Sieg gegen Iran mit Bomben, Zitat, erkaufen, Zitat Ende. Dabei habe er nicht auf die Warnungen des US-Militärs und der US-Geheimdienste gehört, dass das nicht gelingen könne. Doch die politisch Führenden in den USA würden immer noch nicht begreifen, dass ihre militärische Macht gegen Iran nichts erreiche. Wenn Trump Iran wieder angreifen lasse, Zitat, werden die Kosten um ein Vielfaches höher sein, Zitat Ende, warnt Davies. Realistisches Kapitulationsdokument. Die mutmaßlichen Punkte der Vereinbarung, sofern die Berichte dazu in den US-Medien stimmen, zeugen aus seiner Sicht von einem, Zitat, Kapitulationsdokument, Zitat Ende, das aber der Realität Rechnung trage. Der beste Plan für Trump wäre laut Davies, sich aus dem Krieg gegen Iran zurückzuziehen, was aber auch die unwahrscheinlichste Variante sei. Er geht in seinem Beitrag die in US-Medien veröffentlichten 11 Punkte der Vereinbarung durch, von der 60-tägigen Waffenruhe über das Ende der anti-iranischen Sanktionen sowie der anti-iranischen UN-Beschlüsse sowie ein von den Golfstaaten zu finanzierenden 300 Milliarden Wiederaufbaufonds für den Iran bis hin zur Freigabe eingefrorener iranischer Vermögenswerte. Der Iran erklärt sich demnach bereit, auf Atomwaffen zu verzichten, was er seit Jahren tue, so Davies, und den Schiffsverkehr in der Meerenge von Hormus nicht mehr zu blockieren, während die USA ihre Blockade iranischer Häfen aufheben. Zitat: Wenn Präsident Trump dem zugestimmt hat, wenn das wahr ist, dann ist das größte Eingeständnis einer militärischen Niederlage, einer strategischen Niederlage, das man sich vorstellen kann, Zitat Ende, stellt Davies fest. Und wenn die Forderungen der Iraner nicht erfüllt werden, gäbe es kein Abkommen, habe Teheran klargestellt. 90% der mutmaßlichen Vereinbarung würden zugunsten Irans ausfallen. Die anderen 10%, denen Teheran zustimme, betreffe das, was es ohnehin schon gesagt habe. Wenn Trump diese Vereinbarung vor dem Freitag offiziell bestätige, indem er sie wie angekündigt vor der Presse vorlese, Zitat, wird es ein Problem geben, Zitat Ende, ist sich Davies sicher. Dann werde es ein, Zitat, Feuerwerk, Zitat Ende geben und Trumps innenpolitische Gegner wie auch seine Unterstützer sagen, Zitat, ihr habt den Verstand verloren, Zitat Ende. Und wenn die Forderungen Irans nicht enthalten seien, würden dessen Vertreter sagen, dass sie von den USA erneut belogen wurden. Dann werde der Krieg weitergehen, die Blockade der Straße von Hormus werde fortgesetzt, Zitat, und die wirtschaftlichen Schwierigkeiten für die Vereinigten Staaten werden sich weiter verschärfen. Zitat Ende. Wenn Trump dann auf die Hardliner selbst im Weißen Haus höre, zu denen Berichten nach auch Kriegsminister Pete Hegseth und Außenminister Marco Rubio gehören, werde der Krieg fortgesetzt. Der US-Präsident habe sich in eine, Zitat, unglaubliche Zwickmühle manövriert, Zitat Ende, stellt Davies fest. Er sieht einen Grund für die Tatsache, dass die mutmaßlichen Punkte der Vereinbarung mit Iran durchgesickert sind, darin, dass die Unterzeichnung am Freitag verhindert werden soll. In der Trump-Administration gebe es Leute, die die Vereinbarung mit dem Iran, Zitat, verachten, Zitat Ende. Sie hätten diese an die Öffentlichkeit durchgestochen, Zitat, um das Ganze so schlecht wie möglich aussehen zu lassen, Zitat Ende, damit Trump sie am Freitag nicht unterzeichnet. Das sieht Davis als das, Zitat, wahrscheinlichste Szenario, Zitat Ende, an, das in den letzten Jahren und besonders unter Trump als Präsident mehrfach zu beobachten gewesen sei. 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
2: Um die sogenannte Energiewende voranzutreiben, wird das ganze Land mit Windrädern zugepflastert. Ideologie und Profit first, die Gesundheit der Bürger spielt eher keine Rolle. Und so wartet man auch vergeblich auf den Aufschrei, den es aufgrund einer aktuellen Mainzer Studie geben müsste. Denn die belegt, Infraschall von Windrädern schädigt das Herz. Für Politik und Windlobby kein Thema. Genauso wenig wie Gerichtsurteile aus Frankreich, die anerkennen, dass Windkraft Infraschall krank machen kann. Und die unhörbare Gefahr lauert nicht nur in Windrädern. Auch Rechenzentren, die im Zuge von KI aus dem Boden sprießen, kreieren Infraschallprobleme. Jetzt den Punkt, Preradovic. Hallo Dr. Peter F. Meyer, schön, dass du da bist.
3: Servus, Milena. Freue mich, dass ich wieder bei dir bin.
2: Ja, ist schon ein bisschen her. So, ich stell dich kurz vor. Du bist Wissenschaftsjournalist und Physiker, hast einige Jahre in der IT-Branche und in der Softwareentwicklung gearbeitet. Dann bist du in den Journalismus gewechselt, warst Herausgeber und Chefredakteur bei Telekom Presse und PFM Magazin für Infrastruktur und Technologie, hast in der Chefredaktion von Hightech Presse gearbeitet und Beiträge für zum Beispiel die Presse, die Salzburger Nachrichten, Profil, die Wienerin und den ORF erstellt. In der Corona-Zeit hast du auf deinem Blog tkp.at sehr empfehlenswert wichtige internationale Studien ausgewertet, von denen wir aus den Altmedien nichts erfahren haben. Und Studien, von denen wir nichts erfahren sollen, wertest du immer noch aus und hast dich auch sehr intensiv mit dem Thema Windkraft auseinandergesetzt in deinem Buch Windkraft schadet Umwelt, Menschen, Tieren und Pflanzen mehr als jede andere Energiequelle, das einen Überblick über die Studienlage gibt. So, ich habe das vorhin schon in der Anmoderation gesagt. Es gibt eine Studie der Uni Mainz, die belegt, dass Infraschall durch Windräder das Herz schädigt. Was passiert da genau?
3: Erstens einmal gibt es Herzstudien, da haben Herzchirurgen ein Stückchen Herz genommen von Herzoperationen, was ihnen übergeblieben ist, und haben das diesem Infraschall ausgesetzt. Und sie haben gesehen, dass sich die Muskelkontraktionen verändert haben. Warum ist das so? Wir haben, also jedes Blutgefäß, vor allem bei der Aorta, bewegt sich auseinander, wenn das Herz pumpt, zieht sich wieder zusammen und gleicht dadurch den Blutdruck aus für den Rest des Körpers. Aber wir sehen schon, dass das Endothel, also die Blutgefäße innen ausgekleidet, druckempfindlich sind. Was machen die? Die erzeugen ein elektrisches Signal, das weitergegeben wird. Nicht umsonst heißt diese Funktion, die das erledigt, Piezo-Funktion, also wie ein Piezo-Kristall, also in einem Plattenspieler, ne? Der kriegt dann Druck auf die Nadel, Piezo, und produziert einen Schall. Genau umgekehrt geht es natürlich auch. Der Schall verändert die Druckwelle in dem Fall, verändert die elektrischen Verhältnisse. Es beeinflusst, die haben gemessen, dass diese Ionenkanäle, Calcium-Ionenkanäle, das steuert unsere Zellen. Die Calcium-Ionenkanäle steuern unsere Zellen. Mhm. Man hat herausgefunden, dass zu viel Calcium in der Zelle ist und das beeinflusst die Mitochondrien. Die sind blöderweise das Kraftwerk der Zelle. Und wenn das Kraftwerk der Zelle gestört ist, dann gibt es Riesenprobleme. Die zweite Studie, ich glaube, auf die du vorher angesprochen hast, von diesen Mainzer Herzchirurgen, also wirklichen Fachleuten, die sind einfach hergegangen und haben von der Kassenärztlichen Vereinigung die ICD-Codes genommen. ICD-Codes kodieren, welche Krankheiten an die Krankenkassen gemeldet werden. Da gibt's welche für Herzinfarkt und Herzprobleme. Und da haben sie eine Region hergenommen in Norddeutschland, die wo sehr viele Windräder sind. In Norddeutschland sind bekanntlich viele Windräder. Also das war sozusagen eine hervorragende Gegend, um das sich anzusehen. Und haben es verglichen, die ICD-Codes für Herzinsuffizienz und Herzrhythmusstörungen, haben es verglichen mit Westfalen-Lippe und haben das diagnostisch verblindet. Und haben dann festgestellt, dort, die belastete Testgruppe mit viel Windrädern war Borchen-Lichtenau mit insgesamt 70.000 Einwohnern. Das ist über Jahre gegangen, weil diese ICD-Codes, jeder Ort trägt das ein, weil sonst kriegt er kein Geld, vernünftigerweise. Und die Kontrollgruppe war Delbrück-Höfelhof mit 49.700 Einwohnern ohne Windräder.
2: Ich ahne das Ergebnis.
3: Und siehe da, die ICD-Codes im windbelasteten Gegend waren signifikant höher, also mit einer ganz hohen Signifikanz. Und interessant, was die Wissenschaftler dann schreiben. Die Daten zeigen zum Beispiel am Beispiel der Region Paderborn ein signifikant erhöhtes kardiovaskuläres Neuerkrankungsrisiko. Und was sie dann schreiben, ist nahezu völlig absurd. Es sind daher umgehend geeignete Maßnahmen zu ergreifen, um die exponierte Bevölkerung systematisch über das Risiko von Herzrhythmusstörungen und Herzinsuffizienz aufzuklären und zeitnah geeignete therapeutische Maßnahmen ergreifen zu können. Also man sagt den Leuten, ihr wohnt in der Nähe von Windrädern, die Behörde soll euch aufklären, dass ihr davon krank werdet und was ihr dagegen machen könnt.
2: Wahnsinn,
3: das ist völlig absurd und wahnsinnig eigentlich.
2: Und dann bauen wir noch ein paar Windräder hinterher.
3: Dann werden noch ein paar hinterher gebaut, natürlich.
2: Was ja auch ganz interessant ist, sind das jetzt irreversible Schäden oder gehen die wieder weg, wenn man jetzt keinem Infraschall ausgesetzt ist?
3: Ja, das kommt drauf an. Also wenn es wirklich also in den, man muss sich das so vorstellen, das sind elastische Fasern, die da gedehnt werden im Herzmuskel beziehungsweise in den Blutgefäßen. Und wenn die zu stark gedehnt werden und man älter wird, dann ist das irreparabel. Und dann kann es, wenn zum Beispiel die Aorta dadurch geschädigt wurde, die platzt dann einfach und dann bist du tot. Und zwar blitzschnell. Weil das ist nicht mehr, wenn sozusagen das größte Blutgefäß nahe des Herzens platzt und das Herzblut in den Brustkorb pumpt, ist es sehr rasch zu Ende.
2: Dann kann man im Grunde sagen, dass diese Studien im Grunde belegen, dass Windräder lebensgefährlich sind für Menschen.
3: Natürlich.
2: Oh, das ist ja schon krass, aber darüber liest man ja wenig sonst.
3: Ja, darüber liest man wenig, weil ich war vor kurzem auf einer Vorstellung in der Nähe von Wien. Da gibt es, also Wien, ganz Wien ist umgeben von Windrädern in Wirklichkeit. Und die Wiener Grünen haben beim letzten Wahlkampf im Vorjahr plakatiert, sie würden gerne die Vögel wieder hören. Ne? Dabei werden die Vögel von Windrädern geschlachtet. Da gab es jetzt kürzlich einen Fall im Kattinger Watt. Da wurde ein Vogel gefunden, ein Adler. Da schreibt einer ein Fotograf auf Facebook: Heute Mittag erreichte mich die traurige Nachricht, dass der Seeadler W603, den ich am 9.3.2026 noch im Kattinger Watt fotografieren konnte, nicht mehr lebt. Am 29.3. wurde der junge Adler schwer verletzt unter der Windkraftanlage bei Wanderup, Kreis Schleswig-Flensburg, gefunden. Ein Tierarzt im Kreis Nordfriesland konnte dem Tier leider nicht mehr helfen und musste es von seinen Leiden erlösen. Und er schreibt dann: Ein kurzer Flug durch diese Welt. Und doch hinterlässt er Spuren, der Adler nämlich. Also es ist eigentlich, hier erfährt man zum ersten Mal ein bestimmtes Tier, und da gibt es auch ein Foto davon und einen Artikel auf TKP darüber, ein bestimmtes Tier wurde, ein wunderschönes Tier, da wurde geschlachtet von Wind, ja, einem Windrad. Ja. Und die Vögel haben keine Chance, weil sich die Windräder eben dermaßen rasch bewegen. Die großen Windräder, der Kreis ist eine Fläche von 25.000 Quadratmeter. Also das ist Risiko, 2,5 Hektar ist die Fläche groß, die das Windrad abdeckt. Und Zugvögel fliegen da hinein, werden getötet und dann schreiben die Wiener Grünen, ja, wir hören die Vögel nicht.
2: Ja, die Wiener Grünen. Ich habe aus einem anderen Interview erfahren, dass Tiere vor Windrädern auch flüchten. Also wenn mehrere Windräder irgendwo stehen, dass sie dann kilometerweit abhauen. Ja, das heißt, sie merken das, dass das für sie nicht gut ist.
3: Ja, also Tiere flüchten üblicherweise auch vor einem Vulkanausbruch oder vor einem Erdbeben. Also werden Tiere komplett unruhig. Also an einem Hund merkst du zuallererst, dass es ein Erdbeben gibt, auch wenn das schwach ist. Der Hund spürt das und wird unruhig. Deshalb flüchten die. Und es ist bekannt und vielfach gezeigt, dass Tiere mindestens 5 Kilometer sich entfernen von den Windrädern. Ich habe vorher gesagt, die Wellenlänge im Boden ist 2,7 Kilometer. Also das hält nichts auf. Das ist auch ein schwedischer Professor, Matheson, hat diese Wellen noch bis in 50 Kilometer Entfernung gemessen. Also diese Geschichten mit 700 Meter oder 1000 Meter Distanz oder 2 Kilometer Distanz, das ist alles viel zu wenig. Also meiner Meinung nach ab 50 Kilometer. Und dieser Wanderrupp, dieser Windpark, der ist vom Kattinger Watt, wo der Vogel fotografiert wurde, und die Distanz zwischen Fotografieren und Schlachten und Töten ist 50 Kilometer. Also die fliegen so weit, die Vögel. Und die Zugvögel, die fliegen überhaupt tausende Kilometer. Ne? Und wenn die da in Flensburg durchkommen, durch diesen Windwald oder über diese Offshore-Windräder, und da weiß man auch aus Studien, dass die Tiere davon, dass also sogar ganze Populationen gefährdet werden. Also das hat sich in Studien gezeigt und wurde festgestellt.
2: Was ich auf deiner Seite TKP auch gelesen habe, da bin ich auf einen Artikel gestoßen, der über Infraschall durch Rechenzentren berichtet. Davon hatte ich auch noch nichts gehört. Das wird ja aber relevant. Ne? In Zeiten von KI werden ja auch immer mehr Rechenzentren gebaut. Wie produzieren jetzt die Rechenzentren Infraschall, und ist der genauso gefährlich, sage ich mal, wie der von Windrädern?
3: Also ehrlich gestanden, ich weiß nicht genau, welche Frequenz der Infraschall hat. Es gab da Messungen von einem Musiker und Akustikwissenschaftler, der also festgestellt hat, dass der hat wörtlich gesagt, Rechenzentren sind eine Akustikwaffe. Mhm. Das heißt, diese Rechenzentren, die haben elektrische Leistungen in der Größenordnung von 5 Gigawatt. Also das sind ganze Städte, werden mit der Leistung versorgbar. Und es ist grundsätzlich so, alles, was sie bewegt, erzeugt Vibrationen, erzeugt Schalldruckquellen, und das ist natürlich auch bei diesen Rechenzentren so. Ne?
2: Ja, da hat ja einer in den USA diese großen Rechenzentren in der Wüste besucht, genau, und da den Infraschall gemessen, und ich glaube, richtig, der war relativ besorgt.
3: Ja, genau. Also ich weiß nicht genau, mit welcher Frequenz die Druckquellen weggehen, aber auf jeden Fall im Infraschallbereich, also unter 20 Hertz, also sehr, auf jeden Fall sehr langreichweitig. Und das Problem, warum, also erstens mal, je länger die Welle ist, desto weniger wird sie gedämpft. Also es gibt eine Formel für die Dämpfung, das ist, die Dämpfung hängt ab vom Quadrat der Frequenz. Also von einem Hertz hat man etwas weniger Dämpfung als bei 10.000 Hertz. 10.000 mal 10.000 sind 100 Millionen, also 100 Millionenfach. Die Dämpfung wie wir jetzt reden, ist um 100 Millionenfach stärker als das, was ein Windrad abgibt. Und ähnlich ist es, soll es nur 10 Millionen sein oder soll es nur 1 Million sein? Es geht auf jeden Fall sehr weit. Und nachdem diese Dinger riesig sind, ist es stark, hat man starke Druckquellen. Und man hat sie 24/7. Bei Windrädern ist das wenigstens nicht so, weil wenn kein Wind geht, dann erzeugen die auch keinen Strom und man braucht sowieso ein Gaskraftwerk als Ersatzkraftwerk.
2: Ja, das Glück.
3: Was bei den Rechenzentren übrigens noch dazu kommt, ist, dass sie die Umgebung, die Landoberflächentemperatur in bis zu 10 Kilometern und bis zu 9 Grad erwärmen.
2: Ui, aber das Problem haben wir ja bei Windrädern auch, ne? Also es gibt ja jetzt sogar von Stellen, die eigentlich nicht besonders verdächtig sind, große Kritik an Windrädern in Wäldern, ja, weil die so Schneisen reinbauen und weil die auch den Wald erwärmen würden.
3: Also es gibt Studien aus dem Jahr 2014 aus Texas bei den 4 damals größten Windparks. Und da hat man eine Temperaturerhöhung, also eine Klimaerwärmung von 0,72 Grad pro 10 Jahre festgestellt. In Österreich gibt es einen Energiedetektiv in Graz, der hat sich das angesehen in Eisenstadt. Dort gibt es eine Temperaturmessstelle, also gibt es mehrere, der hat sich das in Eisenstadt angesehen. Das ist flach verlaufen, hat sich nichts geändert. Und mit dem Ausbau der Windkraft, die ja im Burgenland wahnsinnig stark ist, ist es ebenfalls um 0,72 Grad pro Dekade in die Höhe gegangen. Faktum ist, dass wir aber seither keinerlei Studien mehr in diese Richtung haben. Diese Mainzer-Gruppe ist eine sehr erfreuliche Ausnahme, weil sie also einerseits epidemiologisch gemessen haben bei 70 oder insgesamt 70.000 Impact-Gruppe und fast 50.000 Kontrollgruppe, also das sind sehr große Gruppen, das ist sehr zuverlässig und sie auch zusätzlich auch noch die Wirkmechanismen erforscht haben, wie der Infraschall wirkt. Übrigens eine andere Wirkung des Infraschalls, wenn wir gerade über Vögel geredet haben, auch in eine schwedische Studie, man hat festgestellt, dass der Infraschall, die Schallwellen, bebrütete Eier killen von Hühnern und also in einer Hühnerfarm in der Nähe von Windrädern hat man das gesehen. Und zwar zwischen Tag 3 und 5 des Wachstums des Kükens vernichten diese Druckpulse eines von den empfindlichen Strukturen, die fürs Wachstum benötigt ist. Dann wundern sich die Gründer wiederum, warum es so wenig Vögel gibt.
2: Ne? Das ja, ich denke mir, wenn es den Vögeln schon so sehr schadet, für uns kann es auch nicht gut gehen. Welche anderen gesundheitlichen Probleme?
3: Schwangere Frauen natürlich, vollkommen richtig.
2: Richtig, werden
3: auch ja. Besonders davon beeinflusst, negativ. Mhm.
2: Und welche anderen, sagen wir mal, Gesundheitsprobleme gibt es jetzt noch, außer wir hatten jetzt das Herz als ein großes Problem?
3: Ja, die haben in der Zwischenzeit nur das Herz untersucht und haben aber also insbesondere diese jungen Kanäle in den Zellen untersucht, wo das Kalzium für die Signalisierung sorgt und die Energieproduktion. Jetzt da oben haben wir die meisten Mitochondrien und Zellen, die unser Gehirn, also im Grundumsatz 25%. Der Energieumsatz ist passiert hier oben. Bei Säuglingen ist es 75% bekanntlich. Ne? Also das Gehirnwachstum. Also hier wird genauso die Kalziumkanäle gestört. Unser Denkprozess geht über Kalziumkanäle. Das sind die jungen Kanäle, die Kanäle öffnen sich und schließen sich, je nachdem. Und wenn zu viel Kalzium in der Zelle ist, dann funktioniert das nicht mehr. Man kann zwar was dagegen machen, zum Beispiel Ubiquinol, also Coenzym Q10, das steuert das. Ne? Mhm. Also man kann schon Gegenmaßnahmen dagegen treffen. Aber warum soll jetzt bloß, weil ein Windrad in der Nähe ist, um meine Kalziumkanäle zum Funktionieren bringen, die ganze Zeit Ubiquinol schlucken?
2: Ja, ja, viele Leute klagen ja über Müdigkeit, über Kopfweh und so. Und gerade Müdigkeit, stelle ich mir vor, kann ja aber auch durchs Herz kommen. Ja, also wenn Wenn das Herz nicht mehr so gut arbeitet, dann kann ich nicht mehr so viel Anstrengung ertragen, oder?
3: Also die Mainzer Forscher haben als nächstes, die Studie ist in Arbeit, wie das Gehirn beeinflusst wird durch den Infraschall. Sie haben weitere Körperregionen, also ich weiß nicht, die Leber arbeitet, weil dort die Mitochondrien mit Energie versorgt werden und alles machen können. Die werden genauso, also es wird der ganze Körper beeinflusst. Wir sind da etwas ausgesetzt, was die Menschen sonst in der Nähe von einem Vulkan haben. Man bleibt dort in der Regel nicht allzu lange wohnen, ne? Also wenn da Feuer gespielt wird und schaut, dass man sich entfernt, ne? Oder ja. Der Ausbruch ist zumindest irgendwann einmal zu Ende, ne? Nach 3 Monaten oder so.
2: Ja,
3: ist richtig. Aber das Windrad, die sind ausgelegt auf eine Betriebsdauer von 25 Jahren und offenbar denkt niemand dran, die abzubauen, sondern im Gegenteil, es werden ständig neue aufgebaut. Ne?
2: Ja, das ist politisch so gewollt. Das Bundesumweltamt, das tut ja all diese Beschwerden ab, ja, und verweist auf den Nocebo-Effekt, was ich schon unglaublich finde. Also, weil alle über die Gefahren von Windkraft reden, kriegen die Leute Beschwerden. Das klingt schon ein bisschen abenteuerlich. Also in Deutschland kann man sagen, offiziell ist die Windlobby sehr stark. Die Politik und auch die Medien ignorieren Gefahren und auch solche Studien, von denen wir geredet haben. Jetzt habe ich auch bei dir gelesen, das sieht in Frankreich anders aus. Und da gibt es sogar Gerichtsprozesse oder Gerichtsurteile.
3: Die Infraschall als Gesundheitsbedrohung anerkannt haben, ja. Also es gibt bisher ein Urteil. Es gibt in den USA die Trump-Administration, die also eigentlich nur einmal eines gemacht haben. Sie haben die Subventionen gestrichen für die Windräder und damit sind die Windräder nicht mehr lukrativ erhaltbar. Mhm. Du hast es vorher erwähnt, wenn sie im Wald stehen, dann muss man da riesige Straßen hinbauen, muss aufreißen, weil die Kabel verlegt werden müssen. Es muss eine riesige Grube gebaut werden. Also ich weiß nicht, bei den kleineren sind 60 Tonnen Beton. Das muss irgendwo hingebracht werden. Das wird in der Erde versenkt. Es gibt eine Studie, eine chinesische Studie, die in den sechs Ländern mit den größten Windparksanteil gemacht wurde. Und die haben festgestellt, dass die Bodenerosion, ich weiß nicht, ich glaube 7 oder 10 Tonnen pro Hektar beträgt, alleine durch den Bau und dann natürlich weiter, weil das wird ja nicht sofort wieder bepflanzt und verwendbar gemacht. Diese Windräder müssen ständig gewartet werden. Ne? Da gibt's in den Gondeln, wo die Stromerzeugung passiert, also wo der Rotor drinnen steckt, die müssen gekühlt werden, da gibt's Bremsen drinnen, man muss das Windrad stoppen, wenn wieder einmal zu viel Strom produziert wird und in Österreich schon durch die Sonne nämlich. Das ist lustig, im Winter liefert Deutschland, schenkt Deutschland Österreich Strom. Allerdings müssen sie auch was dafür zahlen. Ich glaube, zuletzt waren es irgendwie so um die 20 Euro pro Kilowatt.
2: Also wer zahlt? Die Deutschen zahlen?
3: Die Deutschen zahlen das an Österreicher und die Österreicher machen da, oder die Schweizer, die machen das auch gerne. Die pumpen dann Wasser in einen Speicher hinauf. Und machen dann die Schleusen auf und lassen das Wasser gleich wieder runterlaufen, damit sie es wieder aufpumpen können. Also irgendwie muss die Energie vernichtet werden, die von den Solarpanelen in Deutschland produziert wird. Um zu verhindern, dass das Gleiche passiert wie in Spanien, dass sie nämlich einen kompletten Blackout haben. Da haben auch Solarpaneele, die privaten kann man nicht abschalten, kann man nicht vom Netz nehmen. Da haben die Solarpaneele zu viel Strom geliefert. Es ist dann die Frequenz über 50,2 Hertz gestiegen und dann muss knallhart abgeschaltet werden, weil sonst gehen die Transformatoren in Flammen auf und das will dann auch niemand. Ne?
2: Nee, das also, will überhaupt niemand. Vor allem, ich meine, das ganze Zeug ist ja nicht ganz ungiftig, was da in diesen Windrädern verbaut wurde. Also im Grunde der Müll aus ausgedienten Windrädern ist ja auch ein großes Thema. Also die Windlobby behauptet mit vielen Faktenchecks, das sei alles recycelbar. Wie sieht denn da die wahre Lage aus?
3: Also diese enorm langen Windräder, also bei den Rotoren, bei den, die sind in der Zwischenzeit an die 100 Meter lang. Also die derzeit am meisten verbaute Anlagen haben so 175 Meter Durchmesser. Das war, was ich vorher gerechnet habe mit den 550 Meter Kreisumfang. Da sind die Rotoren Rotorblätter 85 Meter lang. Also das ist ein Sondertransport. Da müssen alle Straßen gesperrt werden und pro Windrad sind das 3 Stück. Und von Gamesa, die Siemens Windrad-Tochter, gibt es jetzt schon solche mit 270 Meter Durchmesser. Da ist ein Windrad dann 160 Meter lang, also doppelt so lang wie das, was bisher war.
2: Wo kommen die dann hin? Was passiert mit denen?
3: Sondermülllager. Das Problem ist nur, dass man sie vorher zerschneiden muss. Und das sind die Windräder, sind innen gibt es einen Kern aus Balsaholz, das ist leicht. Und dann ist die Flügeln selbst, die tragende Struktur, ist aus Carbonfaser oder Glasfaser verstärkten Epoxid- oder Polyesterharz. Das ist als solches nicht giftig, nur wenn es wird, also man kann sich vorstellen, das Windrad, das bewegt sich mit 500 km/h oder 300 km/h, wurscht. Durch die Gegend, es regnet. Jeder Windtropfen ist so hart wie ein Stein, wie eine Metallkugel. Also bei der Bewegung, wenn das aufklatscht, der Bewegt gibt nicht mehr nach. Kein Tausendstel Millimeter. Das ist wie eine Stahlkugel. Oder ein Insekt. Oder ein Adler. Oder was auch immer. Oder Sahara-Staub. Ne? Sandgestrahlte Windräder. Und man sieht, wie die vorne an der Front, am Vorderflügel abblättern. Also es gibt Bilder, wo man sieht, wo da wirklich viel runtergebrochen ist. Das Problem ist jetzt nicht, dass das giftig wäre, aber diese glasfaserverstärkten Dinge, das ist wie Asbest. Ich kenne Beispiele aus Kreta, der Ortschaft Keramis. Das ist so im Süden Kretas auf halber Höhe, 500 Meter, und oben auf 1000 Meter stehen die Windräder. Ne? Und denen sind die Tiere relativ rasch gestorben, die haben das gefressen und sind daran verendet, an diesem glasfaserverstärkten Klumpert. Um das Abblättern zu verhindern, um den Abrieb zu verhindern, trägt man da Lacke auf und Schutzschichten. Die werden dann getestet beim Fraunhofer IWES und die geben selber zu, die schreiben selber 300 km/h, fahren die Flügel durch die Gegend. Man kann es nicht verhindern und der Abrieb ist ganz geringfügig, außer wenn er stark ist und außer wenn irgendwas wirklich abbricht. Und diese Lacke enthalten PFAS, Bisphenol A, also diese Ewigkeitschemikalien.
2: Die geraten doch auch irgendwie, wenn die dann, sagen wir mal, auf Felder fliegen, ja, weil Felder sind ja auch oft in der Nähe.
3: Nicht gut.
2: Dann geraten die ja in die Nahrungskette.
3: Ja, natürlich. Und wo noch PFAS drinnen ist, das sind in den Ölen und in den Kühlmitteln. Das muss zum Teil gekühlt und geschmiert werden. Und wenn das getauscht wird, das ist wieder Ölwechsel beim Auto, dann passiert halt manchmal leider was. Ne? Die machen das in, weiß ich nicht, 120 Meter Höhe und sind dabei, passen möglicherweise nicht auf oder es geht starker Wind oder irgendwas, es fliegt runter und verteilt sich dann auch in der Gegend. Also es ist nicht so, dass es nur auf den Rotorblättern drauf ist, sondern das ist auch in den Schmiermitteln und in den Kühlmitteln. Die Temperaturen sind sehr hoch und man braucht da diese Fluorverbindungen, um Haltbarkeit von den Ölen und von den Kühlmitteln herzustellen. Fluorkühlmittel bekannt, verwendet man dort. Das ist weit weg, sieht man nicht, ist hoch oben, wird abgeleugnet, steht auf den bunten Bildchen, diese bei so Vorführungen wie da kürzlich bei Wien, nicht drinnen. Da wird von sauberen Epoxidharz gesprochen. In Kreta war das dann so, die Nachbarorte, die das gehört haben, haben dann auf typisch südkretische rustikale Art und Weise verhindert, dass dort bei ihnen auch Windräder aufgestellt werden.
2: Okay, ja, das ist ja aus Deutschland nicht wirklich zu erwarten, muss man sagen. Also Ideologie schlägt Vernunft, haben wir auch hier wieder gemerkt. Und Profit, da kommt natürlich auch dazu. Vielen Dank, Peter, für diese wichtigen Infos. Die müssen eigentlich unbedingt in die Welt. Die Leute müssen das wissen. Also ja, danke, dass du da warst.
3: Bitte gerne.
2: Tja, Leute.
3: Bitte die Einladung.
2: Gerne. Tja, Leute, würde mich mal interessieren, wie viele Windkraftlobbyisten neben einem Windrad leben. Also ich tippe mal wenige und Politiker wahrscheinlich auch nicht. Aber ist schon krass, wie wenig die Gesundheit der Bürger zählt. Und wie immer, wenn ihr wollt, dass dieses Video in die Welt kommt, bitte teilen. Ich wünsche euch eine gute Zeit. Danke für eure Unterstützung und bis bald.
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1: 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Windkraftausbau in der Nordsee stockt. Kosten, Netze und Ertragsrisiken verändern die Rechnung für Investoren. Besonders kritisch wirken große Windparkcluster. Turbinen entziehen der Luft Energie. Deshalb können Anlagen dahinter weniger Strom erzeugen. Solche Nachlaufeffekte verschlechtern die Ausbeute, während Betreiber weiterhin hohe Investitionen finanzieren müssen. An Land verschärft der Ausbau lokale Konflikte. Bürger kritisieren Eingriffe in Landschaft, Waldflächen und Erholungsräume. Außerdem führen größere Anlagen zu neuen Debatten über Abstände, Schall und Akzeptanz. Studenten der Harvard University leiden doppelt so häufig unter psychischen Erkrankungen wie die Allgemeinbevölkerung. Das geht aus einem neuen, schockierenden Bericht hervor. 47% der Befragten gaben an, dass sie während ihrer Zeit in Harvard irgendwann eine psychische Erkrankung erlebt haben. 13% sagten, sie seien sich unsicher. Gleichzeitig hat die Studentenverschuldung in den USA inzwischen die Marke von 1,7 Billionen Dollar überschritten. Das amerikanische Hochschulsystem ist somit eine tickende Zeitbombe. Experten meinen, dass wenn diese verschuldeten Studenten dann in politische oder andere Führungsfunktionen kommen, was oft der Fall ist, dann sind sie empfänglich für Bestechungen aus allen Ecken. Auch Karl Lauterbach hat sich in Harvard aufgehalten. Zu psychischen Problemen oder finanzieller Not durch die umstrittene und selbsternannte Elite-Universität hat sich der ehemalige deutsche Gesundheitsminister, soweit bekannt, noch nie geäußert. Der selbsternannte Deutsche Journalistenverband hat an das ZDF appelliert, sich nicht von Elon Musks Theaterdonner beirren zu lassen. Der Interessenverband sieht in der falschen Behauptung über Musk durch das ZDF lediglich eine kritische Berichterstattung. Beim Journalistenverband wollte man die Lage sogar politisch deuten. Musk wolle in die Fußstapfen von US-Präsident Trump treten. Außerdem befand der Verband es laut Deutschlandfunk für schlimm, dass Musk in der Sache Rückendeckung vom heutigen News- und ehemaligen Bildchef Julian Reichelt bekommen habe. Damit stellt sich der Verband in der Kontroverse eindeutig auf die Seite des ZDF, welches nachweislich in der besagten Berichterstattung gelogen hat. 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
5: Warum hast du ein Jahr, mehr als ein Jahr, eineinhalb Jahre, warum hast du eineinhalb Jahre gewartet, bis du dein Höcke-Interview veröffentlicht hast? Aber das sagt ja sehr viel über ein Land, wenn ein Künstler ein Interview führt mit einem Politiker, dass er es sich leisten können muss, um es zu veröffentlichen, weil er sonst finanziell ruiniert ist.
6: Ich denke mal, wenn wir verstehen, dass die Medien das wichtigste Tool sind, um eine Gesellschaft zu beherrschen, dann verstehen wir einfach auch, wie stark im Grunde genommen unsere Meinung geprägt wird. Immer dann, wenn jemand sehr viel Macht bekommt und der Druck natürlich von außen wesentlich größer wird, dann verändern sich die Menschen. Ich glaube ganz einfach, dass sich Björn Höcke, auch wenn er jetzt ein, denke ich mal, authentischer Mensch ist, dann in der Politik natürlich bewähren muss und vor allen Dingen natürlich dann in großen Krisen wird sich beweisen, ob er richtig handelt.
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5: Hallo Kai.
6: Hallo Kevan.
5: Wir haben uns nicht abgesprochen, nur dass wir heute miteinander sprechen wollen, aber dass du jetzt schwarz trägst und ich weiß und du eine Brille hast in schwarz und ich auch, die werden übrigens immer größer beim Alter, das ist reiner Zufall, aber kommen wir gleich mal zum Thema. Interview, was Ben angeskriptet mit Björn Höcke geführt hat vor ein paar Tagen, geht ja durch die Decke, ist inzwischen sein erfolgreichstes Interview, 5 Millionen Aufrufe hat es knapp und wenige Stunden nachdem er sein Interview veröffentlicht hat, hast auch du dein Interview mit Björn Höcke veröffentlicht und es stellte sich heraus, ist auch in den Kommentaren zu lesen, dass dein Interview schon knapp vor einem Jahr mit Björn Höcke im Thüringer Landtag geführt wurde. Und da haben viele die Frage gestellt, auch unter den Kommentaren und nicht unbedingt nette Kommentare. Sag mal Kai, warum führst du ein Interview mit Björn Höcke, was du erst nach Ben angeskriptet veröffentlicht, hast dich wohl nicht getraut. Werden wir darauf eingehen und auch auf die Reaktion, die Björn Höcke generell auslöst und wie er auf dich gewirkt hat. Wie gesagt, du hast ihn ja getroffen. Kommen wir mal zu dem Interview, was du mit Björn Höcke geführt hast. Wann hast du das mit Björn Höcke geführt und wo?
6: Im Januar 2025, tatsächlich im Thüringer Landtag. Und es wollte ja keiner mit Björn Höcke reden. Und von daher habe ich gedacht, okay, das ist eine gute Chance, vielleicht mit jemandem zu reden, an den ich halt auch wirklich viele Fragen hatte, weil ich einfach aus einer ganz anderen Sozialisierung komme als er. Er ist ja eher konservativ groß geworden. Ich bin ja eigentlich, kann man sagen, sehr links groß geworden. Als ich meiner Mutter erzählt habe, dass ich ein Interview mit Björn Höcke gemacht habe, da hat sie nur die Hände über den Kopf zusammengeschlagen und hat gesagt, das will ich gar nicht wissen. Das sind die Reaktionen, die ich natürlich familiär bekommen habe, weil, wie gesagt, auch natürlich mein ganzes Umfeld, in dem ich groß geworden bin, ist natürlich sehr linkslastig groß geworden und hat einfach natürlich sich auch nie damit beschäftigt, wer ist Björn Höcke, weil das reicht, wenn es gesagt wird, dass derjenige ja einfach ein rechter Nazi oder Faschist ist, genau wie das Saskia Esken gerade vor ein paar Tagen noch rausgelassen hat.
5: Und also wer mal in irgendeine Suchmaschine den Namen Björn Höcke eingibt, der bekommt durch die Suchmaschinenoptimierung

0: finden, aber das ist ja etwas, was erlaubt ist in Deutschland, dass zwei Menschen sich unterhalten. Und er hat es ja auch gesagt, er filmt das Ganze eben, damit ein Gast auch sagt, warum sollte ich denn zu Ihnen kommen? Ja, dann sagt er, ja, wir haben Reichweite. Jetzt kann man ihm vorwerfen, ja, Sie hätten sich da vorbereiten müssen, wurde ja auch jetzt in den letzten Tagen viel getan. Sie haben sich zu wenig vorbereitet, Sie haben zu wenig kritisch gefragt, Sie haben den Mann einfach plaudern lassen. Nur die letzten Wochen und Monate waren ja sehr viele linke Spitzenpolitiker auch da, von Gysi bis Van Aken. Da hat er dasselbe Prinzip des Interviewens gemacht und des Zuhörens wird ein Gespräch geführt. Da wurde ihm das nicht unterstellt, dass er sich zu wenig vorbereitet hat, wo man eben auch sehen kann, in der link-grünen Filterblase dürfen die eigenen immer zu Wort kommen und man hat große Probleme damit, wenn die anderen auch nur zu Wort kommen. Also das ist ein sehr verschobenes Weltbild. Bei dir ist es so, ich habe mir dein Interview angeschaut, es ist ja deutlich kürzer, hat auch damit zu tun, dass du ihn im Thüringer Landtag interviewt hast. Da hatte er keine 4 Stunden Zeit, davon gehe ich stark aus. Aber ich fand das Gespräch sehr anders als das von Ben, weil du gezielt gefragt hast und auch Themen angesprochen hast, wo er sehr konkret, auch verknappt, gut geantwortet hat. Also ich fand das ein sehr gutes Gespräch. Bevor wir auf Björn Höcke und das Drumherum kommen, was ich sehr gut fand, vielleicht nochmal dein persönlicher Eindruck, wie er über sein Verhältnis auch zu Gott gesprochen hat. Er hat ja gesagt, er ist noch nicht in der Lage zu beten zum Beispiel oder sich an Gott direkt zu wenden. Da wäre ihm noch sein Ego oder sein Intellekt wäre ihm da noch im Weg. Da hätte er quasi noch nicht seinen Frieden gemacht. Auf der anderen Seite ist es ein Mensch, das kommt man aus dem Interview auch herauslesen, der doch Grundwerte hat, die mit dem christlichen Glauben oder mit dem Glauben an sich zu tun haben. Wie war er, wenn man dann direkt im Kontakt ist und das Gespräch sich ja erstmal ergibt, also wenn man im Thüringer Landtag kommt, Vorgespräche, wie war das? Wie hat dieser Mann auf dich gewirkt? Auch so nachdenklich?
1: Also erstmal war ich natürlich sehr nervös, weil ich so eine Interviews sehr selten führe. Natürlich auch die meisten Interviews per Zoom. Das ist immer noch was anderes, als wenn man dann vor jemanden sitzt, der natürlich verteufelt wird. Und von daher habe ich natürlich in dem Moment auch eine andere Wahrnehmung gehabt. Aber ich kann wirklich sagen, bis heute, also bis zu dem Zeitpunkt, als ich ihn interviewt habe, wäre es ein Mensch gewesen, dem ich vertraue, dass er das, was er sagt, auch wirklich so meint. Und das, was ich am beeindruckendsten fand, war, dass er einige Male gesagt hat, das ist eine starke, oder da muss ich erst noch mal drüber nachdenken, da habe ich noch keine Antwort drauf. Und das war auch vor allen Dingen natürlich auch zum Glauben und einfach auch zu diesen spirituellen Fragen, weil er ist schon ein Kopfmensch. Und ich hatte, wie alle natürlich, wenn man das Bashing sieht in den Medien, natürlich schon auch Vorurteile. Und diese Vorurteile sind von daher ausgeräumt worden, weil ich einfach das Gefühl hatte, der Mensch ist wirklich authentisch. Das ist jemand, mit dem ich auch mich länger noch unterhalten hätte über philosophische Fragen und der auch mir nicht das Gefühl gegeben hat, und das hat er sicher gemerkt, dass ich intellektuell ihm eigentlich nicht gewachsen bin. Und ich bin, wie soll man sagen, ich bin eigentlich Fotograf, ich bin Künstler. Meine Stärke ist nicht die Sprache, sondern meine Stärke ist das Bild und einfach auch vielleicht das Filmerische. Aber nicht, wie ich an Fragen rangehe. Ich habe mir das natürlich auch dann hinterher nochmal angeguckt und habe nur gedacht, oh Gott, Kai, wie hast du da rumgestammelt, um dann diese Frage zu formulieren? Aber das ist nun mal einfach so, dass, wenn man dann unter Druck steht, einfach das auch nochmal eine ganz andere Geschichte ist. Und das hat er mich nicht spüren lassen. Das fand ich sehr beeindruckend. Er hat sich sehr viel mehr Zeit genommen, als eigentlich geplant war. Er hat mir auch nicht das Gefühl gegeben, dass ihm das jetzt reicht, sondern ich hatte eher das Gefühl, dass ihm dieses Interview Spaß gemacht hat. Und wenn ich sage, bis zu diesem Zeitpunkt, glaube ich, ist es ein sehr authentischer Moment, ist ein sehr authentischer Mensch, dann meine ich damit, dass immer dann, wenn jemand sehr viel Macht bekommt und der Druck natürlich von außen wesentlich größer wird, dann verändern sich die Menschen. Ich glaube ganz einfach, dass sich Björn Höcke, auch wenn er jetzt ein, denke ich mal, authentischer Mensch ist, dann in der Politik natürlich bewähren muss und vor allen Dingen natürlich dann in großen Krisen wird sich beweisen, ob er richtig handelt. Und bis jetzt würde ich einfach mal sagen,

0: traue ich ihm eine Menge zu und dass er tatsächlich auch das, was er sagt, so meint.
1: Was ich sehr interessant fand, dass wir auch eine private Seite von Björn Höcke gesehen haben, was ich umso beeindruckender finde, wenn man sich anschaut, was dem Mann in den letzten Jahren, muss man ja wirklich sagen, passiert ist. Also, dass da eben auch Berliner Kunstaktionsmenschen quasi auf das Grundstück gegenübergezogen sind und ihn und die Familie und die Kinder und auf dem Weg zur Schule und so weiter belästigt haben. Das galt dann alles als Kunst. Also Deutsche gehen nach Thüringen und behelligen ihn dann dort. Das machen deutsche Aktionskünstler gerne, aber auch wenn jemand ins Ausland geht, ja, wenn er in die Schweiz geht, macht er es eben auch, wird alles unter Kunstfreiheit geduldet und gedeckelt, was aber ganz stark auch in die Privatsphäre eingreift. Da hat er sich nicht verändert. Aber ich habe Björn Höcke ja auch zufällig zweimal schon getroffen. Wir haben uns nur sehr kurz unterhalten, weil er immer umringt ist von lauter Fans, nenne ich das mal. Und ich habe ihn als einen sehr zarten Menschen kennengelernt, ein sehr schüchterner Mensch, auch ein sehr zerbrechlicher Mensch. So kommt er rüber und sehr belesen und sehr klug, jemand, der Ideale hat. Ich habe mit ihm damals auch sehr kurz darüber gesprochen, dass natürlich auch innerhalb der Partei auf dem Weg nach oben es Leute gibt, die versuchen werden, Dinge anzupassen, weil sie dann eben auch mit den Löffeln die Macht gegessen haben, was sie verändert. Aber da habe ich ihm damals auch die Frage gestellt, ob er dann, wenn es soweit wäre, wenn die Partei sich extrem verändern würde, und zwar in eine Richtung, die er nicht mehr ethisch teilen könnte, ob er aussteigen würde. Und er hat auch mir damals gesagt, dass die Partei innerlich auch vor solchen Zerreißproben stehen würde und er wäre es eindeutig, würde aus der Politik wieder aussteigen. Die Frage, die ich dir stellen möchte, ist, was interessiert dich denn eigentlich oder was hat dich denn so sehr interessiert, dich mit Björn Höcke im Thüringer Landtag zu treffen? Ich meine, der Mann ist umstritten, das ist ganz klar, von daher ist er interessant, aber es gibt ja auch andere Künstler, die dich bestimmt noch mehr interessieren würden. Aber warum wolltest du ausgerechnet diesen, nenne ich mal, sehr verbrannten Politiker vor dem Mikrofon haben?
0: Also erstmal kenne ich ja deine Geschichte, habe das also hautnah miterlebt. Wir kennen uns ja schon seit 2013 und haben dann doch schon auch das eine oder andere zusammen gemacht, auch schon lange vor der Corona-Krise. Und ich habe erlebt, wie ein Bild gezeichnet worden ist von dir, was der Realität einfach überhaupt nicht nahe kommt. Ich kenne dich ja, wir haben wirklich viele Gespräche geführt, wir haben viele Jahre einfach auch privat philosophiert und auch Motorradtouren gemacht und viele andere Dinge. Und ich glaube, wenn du wirklich das, was in den Medien gezeichnet worden wäre, dann hätte ich tatsächlich teilweise dich mit Sicherheit darauf hingewiesen, dass ich damit nicht einverstanden bin oder ich hätte vielleicht sogar auch die Konsequenz gezogen, dass ich mit dir nichts zu tun haben will, wenn einfach etwas Menschenverachtendes von dir rausgelassen oder wenn du etwas Menschenverachtendes rausgelassen hättest. Und ich habe das nie erlebt. Ich habe jemanden erlebt, der brachial einstecken musste, der teilweise ja wirklich auch Angst um sein Leben haben musste. Und ich habe auch jemanden erlebt, der unter totalen Stress, der von außen gemacht wird, der ja auch Wut in einem auslöst, wenn die Familie angegriffen wird, wenn die Familie womöglich sogar auch darunter so leidet, dass sie zerstört wird, wenn all diese Dinge passieren, dass dann natürlich auch in einem Menschen eine Wut entsteht und man etwas sagt, was man vielleicht besser nicht öffentlich sagen sollte, aus Wut oder vielleicht auch um zu provozieren, dass das eigentlich ja einfach auch gezielt so gemacht wird, dass man diesenjenigen einfach auch etwas entlockt. Und das habe ich tatsächlich auch bei Björn Höcke geahnt, dass es so sein könnte und dass auch die eine oder andere Aussage, denke ich mal, auch eine Trotzreaktion sein könnte auf diese brutalen Angriffe. Du hast das mit der politischen Schönheit vorhin gesagt, die praktisch in seinem Garten das Mahnmal der Schande halt aufgebaut hat. Ich glaube, dass wenn die Kinder von einem angegriffen werden, wenn die in der Schule ja von den Lehrern und von Mitschülern durch diese Mediengewalt einfach leiden müssen, dass das natürlich auch unheimlich viel mit einem Politiker macht. Und ich glaube, dass so eine Aussagen dann auch von so einem intelligenten Menschen gemacht werden, der sich auch politisch und auch ja einfach geschichtlich sehr, sehr gut auskennt, dass so etwas dann einfach auch so eine Art Trotz sein könnte. Ich sage nicht, dass es so ist, aber zumindest sein könnte, um einfach sich auch so ein bisschen zur Wehr zu setzen. Und das ist gar nicht so einfach, glaube ich. Und ich glaube, du hast das erlebt, ich habe es ein bisschen erlebt, aber lange nicht so stark wie Björn Höcke oder auch ein Martin Sellner. Ja, dass der Angriff des Staates ein sehr brutaler ist. Und wenn ich jetzt mal auf das zurückkomme, was Saskia Esken von der SPD rausgelassen hat, dann sehen wir ja, dass diese Taktik, also dass nämlich eine wirtschaftliche Zerstörung, dass die schon Taktik war. Und die war schon Taktik bei mehreren Kritikern. Ich denke da noch an den Vegan-Koch, wie heißt er noch? Jetzt fällt mir der Name nicht ein, dem man zum Beispiel die ganzen Getränke, der hat ja praktisch eine Riesenkollektion an veganen Nahrungsmitteln gehabt. Und die hat man dann sozusagen aus den Geschäften gemobbt. Das heißt also, man hat ihn wirtschaftlich zerstört. Und der ist tatsächlich auch ausgeflippt, hat, denke ich mal, auch Sachen rausgelassen, die hätte besser nicht rauslassen sollen. Und das ist auch, denke ich mal, das Ziel dieser Aktion, nämlich Menschen zu provozieren und einfach in der Wut natürlich dann auch Dinge ihnen rauszukitzeln, die sie vielleicht im Normalzustand nicht so rauslassen würden. Über den, den ich spreche, der vegane Koch, der ist auch noch Türke. Man weiß, dass natürlich Menschen, die in der Türkei oder türkisch sozialisiert sind, auch meistens auch ein bisschen mehr männlichen Stolz haben. Und wenn man ja einfach plötzlich einen Staat spürt, der einen so auseinandernimmt, dann können da, wie gesagt, auch so eine Aussagen rauskommen. Warum ich das so interessant fand, war genau, weil ich mir natürlich selber ein Bild machen wollte. Das hat mir einfach nicht gereicht, was die Medien mir für ein Bild gezeichnet haben. Und ich habe in der Erfahrung der letzten 30 Jahre als Fotograf von vielen wirklichen Weltstars immer wieder die Erfahrung gemacht, dass ich nur mir ein Bild machen konnte, wenn ich diesen Menschen tatsächlich auch persönlich in die Augen gucken konnte. Und ich bin ja ein Gefühlsmensch, ihn spüren konnte und ihn einfach wirklich persönlich erleben konnte. Und
1: Kai, sag mal,
0: das dann, ja.
1: bei dem Interview, von dem du sprichst, du warst ja im Thüringer Landtag. Gab es da auch diesen Personenschutz oder wurde erst du durchleuchtet und dann warst du in dem Raum und man ist sich normal begegnet? Wie war das denn?
0: Gar nicht. Also ich bin tatsächlich überhaupt nicht durchsucht worden. Auch meine Sachen wurden nicht durchsucht. Wir sind da einfach reingegangen. Also ich glaube, das war noch nicht mal eine Taschenkontrolle. Also es war eine weitere Person noch mit im Raum, die saß ganz weit hinten. Das war aber sein Pressesprecher. Ich habe also keinen Security gesehen. Und ja, ich denke, das war von Ben wahrscheinlich auch ein bisschen falsch dargestellt, vielleicht, weil ich denke mal, da waren mit Sicherheit war Polizei da, weil es klar, wenn so jemand ein Interview gibt, dann muss man damit immer rechnen, dass der schlagende Arm der Linken und Grünen und der SPD vorbeikommt, nämlich die Antifa und ihn dann natürlich oder das Ganze natürlich boykottiert. Das haben wir ja auch im Sommerinterview gesehen, wie dann Schreihälse von Antifa praktisch das Interview praktisch unmöglich gemacht haben. Ich glaube, das war mit Björn Höcke, bin ich mir aber nicht mehr
1: Nee, ich
0: hundertprozentig
1: glaube,
0: sicher.
1: das war
0: Alice
1: das
0: Weidel. Weidel.
1: alles, ja,
0: Ja.
1: genau.
0: Okay, aber wir sehen, dass natürlich so etwas dann immer boykottiert wird und der Antifa kann man auch mehr zutrauen. Sie ist auch bereit, Gewalt anzuwenden. Das haben wir in Prag gesehen, was ja auch immer wieder verharmlost wird. Wir haben es auch bei mir gesehen. Sie haben mir meinen Bus, haben sie mir die Reifen angebohrt. Auch das ist ein bisschen in Vergessenheit geraten, habe ich auch schon mittlerweile verdrängt. Oder der Polenböller, der an deinem Ohr vorbeigeflogen ist. Also Gewalt spielt schon auch eine Rolle. Und ich bin ja damals halt auch mit dir durch die Stadt gegangen. Dass dir nichts passiert ist, war wirklich Glück. Vielleicht hast du da einfach auch einen besonderen Schutzengel. Ich glaube ganz einfach, das, was da vor Bens Haustür hätte passieren können. Das habe ich schon tatsächlich bei Celebrities gesehen, die jetzt überhaupt nichts Politisches erwähnt haben. Ich kann mich daran erinnern, ich war in Las Vegas in dem Tattoo-Studio von Chester Bennington und wir standen da ganz normal in dieser Shopping Mall und plötzlich schrie eine Frau, der hat mir ein Kind gemacht und plötzlich war diese Shopping Mall verstopft und man musste wirklich Angst haben, dass Chester Bennington zerquetscht wird. Und das geht ganz, ganz schnell. Wir unterschätzen immer die Kraft von Massen oder auch die Bereitwilligkeit natürlich, Gewalt anzuwenden, wenn man jemanden einfach verteufelt. Und das wird natürlich bei Björn Höcke permanent gemacht.
1: Das Interview ging, wenn ich das jetzt richtig rechne, ist mehr als ein Jahr noch nicht auf Sendung, sondern es ist im Januar 25 gemacht worden. Jetzt haben wir Mai 26. Warum hast du dieses Interview so lange zurückgehalten und gab es da nicht auch ein Gespräch? Ist ja in der Regel so mit dem Interviewten, sagt man irgendwann übrigens, wann soll das denn rauskommen? Und schicken Sie uns einen Link. Das ist ja also der Standard. Und am Schluss schicken Sie uns, damit wir das in unsere Kanäle packen können. Und man ist selbst interessiert daran. Gab es so eine Frage und hast du gesagt, mal schauen? Wusstest du, dass du so lange warten würdest? Und warum hast du denn so lange gewartet? Warst du zu beschäftigt
0: Nein,
1: oder gab es
0: überhaupt
1: wirklich einen
0: nicht. Wir
1: anderen Plan?
0: haben, genau, wir haben das Video geschnitten. Das dauert natürlich auch immer so einen Monat, bis wir dann einfach das einordnen können. Wir hatten eigentlich vor, das im März, April, glaube ich, zu veröffentlichen. Das wäre natürlich, was die Reichweitenstärke angeht, natürlich ideal gewesen, weil klar, wir leben natürlich auch davon, dass Interviews gesehen werden. Jetzt ist das Interview so circa 60.000 Mal gesehen worden. Sehr wenig im Gegensatz zu dem, was Bender vorgelegt hat. Aber klar, der Erste zieht die Lorbeeren ab und kriegt auch die Reichweite. Den Letzten fressen die, wie sagt man, fressen die
1: Weißen die Hunde, aber ich
0: den
1: finde, dass
0: beißen
1: man
0: die
1: auch die
0: Hunde.
1: beiden Dinge nicht miteinander vergleichen kann. Ich fand, du hast ein klassisches Interview geführt. Ben hat zugehört. Das nennt man ja aktives Hören. Das ist ja auch seine Stärke, dass er sich sehr, sehr gut, sehr lang am Ball bleiben kann, was jemand erzählt, der über Stunden immer wieder zurückkehrt zu einem roten Faden. Bei dir war es ja so, der war wohl klar, dass du keine 4 Stunden haben würdest. Und du hast dich auch auf das Interview vorbereitet mit Fragen. Das hat man gesehen, hattest ja deinen Laptop dabei. Und deswegen fand ich es eben auch sehr gut. Du bist auch ja kein Journalist, aber du hast gezielt gefragt, weil du gehst anders ran. Aber ich fand auch, dass die Inhalte, die bei dir präsentiert wurden, andere waren als bei Ben. Also wenn man das Gespräch mit Ben sieht und dann deins, ist es nicht so, dass man denkt, das habe ich ja schon gehört, sondern im Gegenteil, das ist eine sehr komprimierte Ergänzung zu dem, was man mit Ben gesehen hat. Also man kann beides empfehlen. Ja. Aber noch
0: Ja,
1: einmal,
0: also
1: du wolltest
0: genau,
1: also
0: mir.
1: 2 oder 3 Monate später veröffentlichen, hast es aber dann nicht getan.
0: Genau. Vielleicht ganz kurz zu dem, was du gesagt hast. Die Ergänzung, mir war schon wichtig, knallharte Fragen auch ihm zu stellen, ohne ihn zu kompromittieren, sondern mir war wichtig, ehrliche Fragen zu stellen und ehrliche Antworten zu kriegen. Und ich vielleicht so zwei, drei Fragen, die wirklich knallhart waren und wo er eigentlich wirklich gut drauf reagiert hat. Ich habe zum Beispiel zur Ausländerpolitik gesagt, man kann doch nicht den Menschen einen Vorwurf machen, die das nutzen, ihr Leben zu verbessern. Das würde ja jeder irgendwo versuchen, der unter dem Elend lebt, wie es zum Beispiel in Indien oder auch in vielen anderen Ländern der Fall ist. Wir, und das muss man ja einfach ganz klar sagen, wir beuten diese Länder aus, also nicht wir, aber wir profitieren auch davon, dass reiche Unternehmer schlechte, manchmal sogar lebensbedrohliche Löhne zahlen. Und ich habe ihm gesagt, ja, warum wird nie darüber diskutiert? Warum wird immer nur über die Konsequenz geredet? Wir verkaufen Waffen in Krisengebiete, wir zerstören deren Länder, wir klauen
1: Ressourcen.
0: die Ressourcen. Und dann beschweren wir uns, dass diese Menschen natürlich auch ein Recht an Überleben haben wollen, weil es gibt ja nicht nur kriegerische Fälle, wo Menschen umkommen in Massen, sondern es gibt halt auch wirtschaftliche Zerstörung von Existenzen. Und dann gibt es natürlich auch noch die Existenzen, und das unterschätzen wir immer ganz, ganz oft, also praktisch, wenn Land boykottiert wird, also durch Boykotte stattfinden.
1: Oder durch einen
0: Man,
1: Lockdown, ne? Auch
0: man,
1: durch einen Lockdown, ja.
0: genau, aber zum Beispiel wissen viele Menschen nicht, es kommen mehr Menschen um durch Boykott von Ländern, durch Hunger und so weiter, wie durch die Kriege selber. Also das heißt, das sind alles so Dinge, die wir überhaupt nicht in Zusammenhang bringen. Mich nervt das natürlich auch, dass die Kriminalität größer wird in Deutschland. Mich nervt, dass ich habe gerade heute mit einem Freund gesprochen, auch in der Schweiz, dass die Kriminalität da extrem hoch wird und ständig eingebrochen wird, ständig geklaut worden ist, dass die Skepsis dadurch natürlich auch die deutsche Kultur, ich kann da mit vielen Dingen mitgehen, aber wenn wir nicht an die Ursachen gehen, nämlich den Menschen ein anständiges Leben zu ermöglichen, dann müssten wir eigentlich als allererstes mit den Unternehmern ins Gericht gehen und sagen, hey Leute, die Rechte, die hier gelten, die gelten zumindest irgendwo angepasst auch in den Ländern, in denen produziert wird. Und es gab ja mal so ein Lieferkettengesetz, und ja, wir können nicht auf Teufel komm raus Länder ausbeuten und uns dann wundern, dass diese Menschen hierher kommen. Und
1: Weil
0: trotzdem,
1: wir vergessen immer, dass Menschen heute über die Telekommunikation in ihr Mobiltelefon gucken und sehen,
0: so sieht's aus.
1: wie man auch leben könnte. Das weckt Begehrlichkeiten. Und wenn man
0: Ja.
1: ganz ehrlich ist, das ist zwar noch kein Recht, in ein anderes Land zu gehen, wo es besser geht, aber jeder, wenn der dort leben würde, würde das versuchen. Das ist natürlich klar, wenn dann alle in einige wenige Länder wollen, dass das nicht geht. Aber es hat mit unserem System zu tun. Du hast ja Björn Höcke diese Fragen gestellt, die man ja stellen darf. Wie hat er denn darauf geantwortet, für alle, die das Gespräch nicht gesehen haben?
0: Ja, also ich finde, es hat ihm Augen geöffnet, habe ich das Gefühl gehabt. Zumindest in dem Moment. Ob es dann hinterher noch eine große Wirkung hatte, das will ich jetzt nicht sagen. Aber in dem Moment hat er gesagt, ja, das stimmt, ne? Darüber müsste man sich viel mehr Gedanken machen. Und er hat da sehr vermittelnd, er hat nicht gesagt, das ist alles Quatsch oder das
1: Können wir
0: ist
1: eh
0: Blödsinn,
1: nichts machen.
0: sondern da können wir eh nichts machen, sondern auch das muss mit in die Asylpolitik mit eingebunden werden. Und ich meine, diese Asylpolitik und können wir ja auch als, wie soll ich sagen, die können wir ja auch sehr schnell entzaubern. Ich denke mal, ein Land, was so reich ist wie Deutschland oder zumindest so reich wie Deutschland war, und es nicht schafft, ich glaube, 3 Milliarden Euro würde es kosten, alle Obdachlosen unterzubringen, so dass sie praktisch ein Recht auf Wohnung hätten. Es gibt ja zum Beispiel ein Recht auf einen Kindergartenplatz, aber komischerweise gibt es kein Recht auf eine Wohnung oder auf einen Platz, wo man nachts schlafen kann, wenn es draußen minus 20 Grad hat. Wir lassen jedes Jahr irgendwie, ich glaube, so um die 300 Menschen erfrieren, und tun aber so, als wenn wir so sozial wären und holen die Asylbewerber hier in das Land. Das passt nicht zusammen. Also das passt das eine zu dem anderen nicht. Darin sieht man, das Ganze ist sowieso eine heuchlerische Diskussion, weil erstmal geht es darum, die Deutschen natürlich so unterzubringen, dass kein Mensch in diesem Land leiden muss. Ist aber nicht der Fall. So, und dann kann man sagen, man muss anderen Menschen auch helfen, denn das ist ja wie im Flugzeug. Erst macht man sich selber die Maske auf und dann hilft man praktisch und macht erst die Maske auf sein Kind. Hört sich vielleicht bescheuert an und man könnte sagen, das ist asozial, aber wenn man selber nicht überlebt, hat man auch keine Chance, im Grunde genommen seinem Kind das Überleben zu ermöglichen. Und das sind alles so Dinge, wo ich einfach denke, diese Politik ist so heuchlerisch, die wir erleben, dass wir ihr einfach nicht mehr glauben dürfen. Und das hat Höcke natürlich vielleicht auch in diesem Moment auch verstanden, dass es nicht nur darum geht, zu sagen, das sind Menschen, die wollen wir hier nicht haben und die zerstören unsere Kultur, sondern vielmehr einfach zu sagen, dass man diese Menschen nicht als die Schuldigen sieht, sondern eigentlich eher die Politik, die nämlich heuchlerisch agiert und viele Dinge zulässt, die einfach überhaupt diese dramatische Situation überhaupt erst
1: Ja, also wie
0: möglich
1: gesagt, ich kann
0: machen.
1: nur raten, das Gespräch anzugucken, weil ich habe ihn auch da sehr nachdenklich erlebt. Ja, das ist richtig. Klar ist er so, als deutscher Politiker muss er erstmal auf deutsche Interessen gucken, aber ist ganz klar, wir leben ja nicht abgesondert auf einem Planeten. Und wenn man dazu beitragen kann, dass in anderen Ländern gar kein Elend entsteht, zum Beispiel durch Unternehmertum, mit dem wir zu tun haben, dann tut man seinem eigenen Land eigentlich einen Gefallen. Also Das fand ich schon interessant. Also daher das Gespräch mal angucken, obwohl ein deutscher Politiker natürlich auch nur begrenzte Mittel hat, im benachbarten Ausland einem Unternehmer zu sagen, hör zu, du weißt aber schon, welche Nebeneffekte das hat, weil wir leben nun mal in einem System, wo es darum geht, möglichst viel Geld zu verdienen.
0: Ich habe
1: Trotzdem die Frage, die
0: noch eine Sache zu dem Thema, weil die wäre mir sehr, sehr, sehr wichtig. Ich habe ihn auch gefragt, ob das Ganze mit der AfD nicht eine Falle ist. Ich gebe da mal ein Beispiel. Das hört sich sehr um die Ecke gedacht an, aber wir Künstler sind ja eigentlich auch dafür da, nicht nur einfach geradeaus zu denken, sondern einfach vielleicht auch um die Ecke oder vielleicht auch unter den Teller oder über den Tellerrand und vielleicht sogar unter den Tellerrand zu gucken. Ich gebe dir mal ein Beispiel. Die Politiker, die wir im Moment an der Regierung haben, die tun alles, dass die AfD eigentlich auf dem direktesten Wege an die Macht kommt. Und für mich stinkt der Fisch vom Kopf bis zum Fuß oder bis zur Flosse. Denn ich kann mir nicht vorstellen, also dass ja, einfach diese Politiker, die uns im Moment in Europa geradewegs in einen Krieg führen, dass das diejenigen sind, die eine, wie soll man sagen, die passend zu einer intelligenten Gesellschaft sind. Und ich glaube schon, trotz alledem, dass Deutschland ein sehr intelligentes Volk ist, ich glaube auch, dass ganz Europa viel intelligenter ist, als wir das denken. Und trotzdem machen sie alles, also auch jetzt die Aussage von der Saskia Esken, das ist ja schon der Wahnsinn, was abgelassen worden ist, oder auch was Friedrich Merz ständig ablässt, oder auch Boris Pistorius. Und ich habe das Gefühl, dass man will, dass die AfD an die Regierung kommt, um dann nämlich den Krieg auszulösen gegen Russland. Und ich habe ihn tatsächlich auch das gefragt. Ich habe ihm gesagt, erstmal habe ich ihm gesagt, wenn die AfD an die Regierung kommt, dann gibt es natürlich unglaublich viele Menschen, die eine unglaubliche Wut sich aufgestaut haben und plötzlich natürlich spüren, dass sie Recht bekommen haben und an die Macht kommen oder mit der AfD an die Macht kommen und diejenigen, die dann links stehen, natürlich, dass dann diese Konfrontation noch viel, viel stärker wird zwischen links und rechts. Und ich kann mir sehr, sehr gut vorstellen, dass genau das gewollt ist, dass wir nämlich bürgerkriegsähnliche Zustände bekommen, weil dann natürlich eine noch größere Aggression ausgelöst wird. Das Zweite ist, was passiert, wenn eine AfD an die Regierung kommt und man diesen Krieg nämlich eskalieren lässt? Wenn wir
1: meinst du
0: mal so
1: mit Russland?
0: mit Russland. Wenn wir nämlich einfach mal gucken, die Ostfront, die wird direkt an den Bahnschienen gebaut oder zumindest in der Nähe des Korridors von Weißrussland nach Litauen und Quatsch, nicht von Weißrussland nach Kaliningrad. Und das muss ja durch Litauen durchgehen. Das heißt also, die Ostfront ist nicht in Lettland und auch nicht in Estland, die ja eine große Grenze zu Russland haben, sondern zwei Länder weiter zurück. Das Zweite ist, wenn man einfach mal geopolitisch guckt, es gibt eine Seeenge zwischen St. Petersburg, dem wichtigsten Hafen, und Finnland und Schweden. Und warum hat man Finnland und Schweden in die NATO geholt? Man kann im Grunde von heute auf morgen, ähnlich wie in der Straße von Hormuz, diese Seeenge zuschnüren. Und im Grunde genommen Putin in die Situation bringen, dass er nämlich Europa angreifen muss, nämlich um Kaliningrad zu versorgen. Und Goebbels hat man mal, ich glaube, beim Nürnberger Prozess gefragt, wie es sein kann, dass ein Volk sich jedes Mal in einen Krieg verleiten lässt. Denn ein Bauer, der ist ja nun kein Krieger und ist ja nun nicht ein Mensch, der freiwillig in einen Krieg geht. Und er hat gesagt, das ist ganz einfach. Man muss nur sagen, der Feind greift an. Und
1: Gut.
0: wir sollten das nicht unterschätzen. Das ist genau in Deutschland dasselbe. Ich glaube, wir sagen und unterschätzen uns da selber, wenn Putin angreift, in dem Moment verändert sich alles. Und
1: Gut, ich möchte mal
0: das.
1: kurz korrigieren. Ich glaube, du meinst nicht Goebbels, sondern du meinst Göring, wird das gesagt haben. Ja, das ist eine Geschichte, dass der
0: Ja,
1: Feind.
0: stimmt, Göring. Stimmt,
1: Ja,
0: Göring.
1: aber
0: Ja.
1: ja, das liegt auch schon ein bisschen länger her. Aber Was ich jetzt nicht ganz verstehe, warum mit der AfD ein Krieg gegen Russland eher möglich sein soll als mit den jetzt üblichen Verdächtigen. Aber das soll nicht unser Thema sein, das sind wir in einer anderen
0: Ich kann dir da
1: Diskussion.
0: noch ganz kurz die Antwort drauf geben, weil man dann sagen kann, wieder haben die Nazis Deutschland in den Krieg geführt.
1: Gut, das ist natürlich eine sehr steile Hypothese. Ich glaube einfach, die AfD ist eine Partei, die würde auseinanderfallen, wenn sie anfangen würde, im Ausland Krieg zu führen, während die eigenen Grenzen ungesichert sind und die Bundeswehr das eigene Land nicht schützen kann. Ich glaube, das würde nicht funktionieren. Aber wie gesagt, man darf darüber ja spekulieren. Aber das soll gar nicht unser Thema sein. Wir wollen uns heute hier nicht über Politik unterhalten. Wir wollen uns über die Menschen unterhalten, mit denen oder Björn Höcke unterhalten und vor allem, wie auf ihn reagiert wurde und wie auf die Interviews reagiert wurde. Vielleicht für alle, die es nicht mitbekommen haben. Saskia Esken von dieser Splitterpartei SPD hat ja öffentlich am Bundestag, im Bundestag selbst dazu aufgerufen, dass man, also vor allem diejenigen, die im Podcast von Ben Angeskrepte Werbung machen, sie mögen doch ihre Werbung quasi zurückziehen, um Ben zu schaden. Nach dem Motto, man muss diesen, das kann man nicht durchgehen lassen, dass dieser Podcast-Mensch einfach einen politischen Gegner interviewt, das überhaupt eine Stimme gibt. Und das spricht sehr viel über die SPD. Man möge sich das mal umgedreht vorstellen. Ein anderer Politiker, ja, also ein AfD-Politiker hätte gesagt, man müsse Ben Angeskriptet boykottieren, weil da ja Sarah Wagenknecht war oder Van Aken. Dann hätte man gesagt, das sind die Gangstermethoden, das sind ja Nazi-Methoden. Wenn man dasselbe macht, ist es immer was anderes. Aber das spricht sehr viel über auch die Verbohrtheit der aktuellen politischen herrschenden ja, Clique, muss man sagen. Was die sich überhaupt nicht vorstellen können, ist, dass sie sich geirrt haben könnten. Und das kommt doch mir sehr stark vor wie in den 30er Jahren. Das haben wir auch bei Corona gesehen. Sie denken nicht mal im Entferntesten daran, dass, obwohl ihre Argumente so total schlüssig sind, es könnte auch sein, dass die andere Seite recht hat. Das könnte doch sein. Und wenn man wissen will, wie das in den 30er Jahren war, muss man sich das jetzt angucken. Man kann mit diesen Menschen nicht ins Gespräch kommen. Das sehe ich auch mal wieder, wenn eine Eingollern auf die Straße geht, da kommt die andere Seite mit Masken fotografiert, die man kann mit denen keine Argumente tauschen, weil sie keine haben. Aber die sind natürlich tief davon überzeugt, dass ihnen gegenüber der Satan steckt. Und diese Überzeugung, die kenne ich eigentlich nur bei Sekten oder aber bei der Hitlerjugend. Da kann man mit Argumenten auch nichts mehr machen. Jetzt sagen die, das ist doch was ganz anderes. Die Mechanik ist dieselbe. Die sind wie eine Sekte so indoktriniert, so dass das so ist, dass sie eben denken, wenn wir das nicht tun, da geht die ganze Welt unter. Und was daraus wird, das wissen wir aus der deutschen Geschichte. Und da gibt es ja diesen schönen Spruch, wenn der Faschismus wiederkehrt, wird er nicht sagen, ich bin der Faschismus, er wird sagen, ich bin der Antifaschismus. Und wir haben es ja gerade mit sehr viel Klassenkampf vom Antifaschismus zu tun. Und wenn jetzt dieser Italiener, der das gesagt hat, recht hat, dann könnte es sein, dass die Antifa eigentlich ein verlängerter Arm der Faschisten ist, ohne das zu wissen, das wäre ja ein genialer Schachzug und da würden die natürlich sagen, das hätten wir ja gemerkt, aber es ist der Sinn von Gehirnwäsche und Propaganda, dass du eben nichts mehr merkst. Gut, lass ich mal so dahingestellt, aber trotzdem nochmal zu der grundsätzlichen Frage, die unter deinem Video gestellt wurde. Warum hast du ein Jahr, mehr als ein Jahr, 1,5 Jahre, warum hast du 1,5 Jahre gewartet, bis du dein Höcke-Interview veröffentlicht hast?
0: Ja, also erstmal haben Sie mir im Januar 2025, also noch, ich glaube, das war zur selben Zeit, als ich das Höcke-Interview gemacht habe, das Bankkonto gesperrt. Ich habe am Anfang gedacht, okay, das ist das dritte Mal gewesen. Ich habe am Anfang gedacht, okay, geht so ab wie die letzten Male, geht schon mit einem blauen Auge davon. Ich meine, jedes Mal, wenn ein Bankkonto gesperrt wird, bedeutet das, dass die ganzen Daueraufträge weg sind. Ne? Die meisten davon machen dann auch den Dauerauftrag nicht neu. Man müsste die halt bewerben und so weiter. Wir werden ja auch auf YouTube sehr stark gemaßregelt. Also wir werden, also uns Empfehlungen sind sehr selten.
1: Shadowbanning, ja.
0: Shadowbanning. Und dadurch hatte ich natürlich überhaupt keine Möglichkeit, Werbung zu machen. Und meine Spenden waren einfach mal zu zwei Dritteln weg. Und ich habe ja auch ein paar Leute, die ich bezahlen muss, die also fleißig das alles möglich machen, dass wir kostenfrei dieses Programm machen. Und das war plötzlich alles in Gefahr. Also musste ich mich bemühen, Fotojobs reinzuholen. Und die habe ich auch bekommen und oder beziehungsweise ein. Und das ist sowieso nicht sehr einfach, weil auch da ruft ja die Antifa an, wie bei den Banken, rufen dann mehrere Leute da an, wissen sie eigentlich, wer das ist und so weiter und so weiter. Und so ist es halt auch wieder gewesen. Irgendwie haben die wohl rausgekriegt, Oder zumindest ist da ein Link gewesen, denn das war eine jüdische Familie und die hat plötzlich rief mich der Chef an und meinte so, Kai, arbeitest du mit dem und dem zusammen? Und dann meine ich so, ja, tue ich. Und dann meinte er so, dann musst du alles dafür tun, dass das schnell irgendwie beendet wird. Und ganz klar war, da hat wohl der Rabbi angerufen oder irgendjemand anders und hat richtig Druck gemacht. Und diesen Druck habe ich natürlich gespürt gehabt und wusste ganz genau, solange ich diesen Job mache, kann ich auf gar keinen Fall das Höcke-Interview halt veröffentlichen. Jetzt hat dieser Job halt sehr lange gedauert. Und zwar bis meine letzte wurde im April 2026 bezahlt. Und ohne dass wir das wussten, haben wir dann gesagt, okay, dann jetzt können wir das Interview veröffentlichen. 1. Mai geht es raus. Und ich gucke dann halt 3 Tage vorher auf die Website von Ben
1: Gescriptet.
0: Unscripted und habe dann nur gedacht, okay, eigentlich ja ganz gut. Weil, wie soll man sagen, jeder weiß, wer so ein Interview rausbringt, der kriegt einen richtigen Shitstorm. Und ich habe ja nun schon einige Shitstorms hinter mir. Und das ist ja auch etwas, was die Leute komplett unterschätzen. Was Ben jetzt, Ben ist jetzt sozusagen in einer ganz anderen Situation. Also alles das, was wir schon die letzten 6 Jahre erlebt haben, das wird er jetzt innerhalb kürzester Zeit erleben. Weil das, was nicht sein darf, das ist jetzt passiert. Nämlich, dass jemand, der ja einfach eine unglaubliche Reichweite hat, plötzlich ja einfach alles auf den Kopf stellt. Und wir müssen ja sehen, so ein Interview wie mit Björn Höcke, das hat der AfD bestimmt 1, 2, 3, 4 Punkte in den Bundestagswahlen gebracht. Und das weiß natürlich auch die SPD, das weiß die CDU, bei denen ist also wirklich die Scheiße am Dampfen, das muss man ganz klar so sagen.
1: Ja,
0: Und
1: Kai, man muss ja Folgendes sehen. Ich kenne das ja auch, Ben. Ich finde das ja super. Er hat durch das Interview wahrscheinlich knapp, ich habe mal gesagt, 200.000 Abonnenten dazu gewonnen. Ob die dann jedes Interview danach gucken, das weiß ich nicht, weil es auch eine Fanbase, weil die wollten mal, dass Björn Höcke unzensiert gesendet wird, um sich ein Bild zu machen. Aber auch viele Leute, die ihn nicht kannten oder gar kein Bild von den anderen schlecht sind, haben gesagt, der wirkt ja ganz anders. Deswegen schäumt ja auch die andere Seite. Aber es ist ganz klar, man hat ja in den letzten Jahren alles dafür getan, um den Mann überhaupt nicht zu Wort kommen zu lassen, sondern um ihn so lange zu provozieren, bis er Interviews verlässt. Und damit ich nochmal auf den Chef kommen, hier der Zeit, der hat ja auch so ein Format YouTube-mäßig, da hat er gesagt, sein Name ist mir erfolgreich entfallen. Italienischer Hintergrund. Er würde sogar gut vorbereitet den Teufel interviewen, aber Björn Höcke hat er noch nicht interviewt und das und dann aber gleich gesagt, ja, man braucht ja eine Redaktion und muss das alles eben einordnen, wo ich gedacht habe, interessant. Also die Redaktion sieht so aus, dass ihr jemanden wie Björn Höcke, an dem ihr nicht vorbeikommt. Ich meine, es ist der bekannteste Politiker der Opposition, ja, neben Frau Weidel und Kupala. Den habt ihr bewusst gemieden und sagt immer, dass ihr ihm kein Forum bieten wollt. Aber wenn ihr doch mit dem Journalismus rangeht, dann sprecht doch mit dem und entzaubert ihn doch, wie wenn ihr glaubt, dass ihr könnt das durch eure Fragen. Das Problem ist natürlich bei Björn Höcke, genau wie bei Kupala oder Weidel, das ist nicht so einfach, weil es sind sehr kluge Menschen und da gibt es gar nichts zu entzaubern. Die meinen das, was sie sagen. Und das ist eben der Trick, attackieren und auf gar keinen Fall zu Wort kommen lassen. Ich kenne das auch, nur mir ist das egal. Also nach dem Motto, du kannst alles über ihn schreiben, aber tu dir einen Gefallen, lad den nie ein, weil wenn du den einlädst, ich war ja auch bei Ben oder bei anderen Podcasts, dann hat das immer gute Zahlen. Die Leute sagen, der ist ja gar nicht so, wie man mir gesagt hat. Also genau das. Du möchtest ja, dass dein Narrativ erhalten bleibt, indem du dafür sorgst, dass der andere sich nie zur Wehr setzt. Das ist ja auch immer so eine Geschichte, wenn man Leute in irgendeiner Weise diffamiert, raten dir ja oft Anwälte, darauf gar nicht einzugehen, weil dann bist du im Gespräch und das geht in den Suchmaschinen nach oben und das ist dann die vorherrschende Meinung. Und wenn du am Ende ein Gerichtsurteil gewinnst, ist das so ganz klein und taucht nicht auf und das bleibt in den Suchmaschinen. Also mit dieser Methode, mit dieser technischen Methode wird ja auch gearbeitet. Deswegen möchte gar nicht so tief einsteigen, muss man ja auch anders aufgehängt sein und sagen, ja, das kann ich ab, ich bin da auf einem ganz anderen Pfad. Aber als jemand, der als Politiker auch von der öffentlichen Meinung lebt, und nicht nur vom Outsidertum, wie wir meinetwegen, wo das eher noch eine Adelung, etwas Adelhaftes ist, nach dem Motto, hey, das sind schlimme Typen, die macht die eigentlich besonders interessant, wird es natürlich schwierig. Aber ich möchte mal auf die Reaktionen kommen, also, oder das nochmal zusammenfassen. Was Saskia Esken ja jetzt gesagt hat, dass sie möchte, dass ihm die Sponsoren abhanden kommen, um ihn praktisch ökonomisch fertig zu machen, was bei Ben aber nicht klappt, weil Ben lebt von diesem Podcast überhaupt nicht. Der hat eine gut funktionierende Firma, die sich mit Baby-Equipment beschäftigt. Das ist genau die Methode und das hättest du dir nicht leisten können. Das können sich auch die meisten nicht leisten. Und das muss man sagen, wenn dann eben eine kleine Gruppe gut organisiert irgendwo anruft, knicken eben viele Leute ein. Und das muss ich an dieser Stelle auch mal sagen. Ich habe ja auch ab und zu mal mit der Antifa zu tun. Und was ich der Antifa sagen möchte, ist, die Antifa ist ja, möchte ja alles dafür tun, dass das Dritte Reich nicht sich wiederholt im Vierten Reich, was ich löblich finde. Und das sieht eben so aus. Die Antifa ist eine sehr kleine Gruppe, die sind schwarz gekleidet wie die SS, also die Sturmtruppen, wie die SS. Die sind für Argumente nicht. Kann man mit denen nicht reden, weil die haben absolut recht. Die haben recht. Es gibt, also du kannst reden, wie du willst, sie haben recht und sind auf jeden Fall extrem gewaltbereit. Sie sind gewaltbereit und sie stören. Und sie tragen dieselben, exakt selben Farben, das Logo, wie die NSDAP. Also nochmal, die sogenannte Antifa, die gegen den Faschismus kämpft, ist gekleidet wie die SS, tritt in kleinen, gewaltbereiten Gruppen auf wie die SS, trägt die exakten Farben wie die NSDAP und kommuniziert mit dir ausschließlich in der Sprache, die in Auschwitz gesprochen wurde oder die mein Führer in meinem Kampf benutzt, nämlich Deutsch. Wenn der Faschismus wiederkehrt, wird er nicht sagen, ich bin der Faschismus, er wird sagen, ich bin der Antifaschismus. Die Antifa ist der Faschismus. Das weiß sie bloß nicht. Und sie wird auch irgendwann so eingesetzt. Das werden die sagen, ja, aber nein, ihr seid die Faschisten. Und das Tolle ist ja, dass ihr sogar auf Jagd auf Leute macht, deren Großeltern in der Resistance wart, weil ihr seid zu dumm, um das zu wissen. Darum geht es da gar nicht. Das ist ein Angebot, weil ihr sehr, sehr lost seid. Da könnt ihr gemeinsam eure Wut herauslassen, dass ihr sonst nicht gesehen werdet und könnt dann auf einen vorher da, vorgezeigten Feind, auf den könnt ihr einschlagen. Und das sind genau die 30er Jahre. Und die bereit diese ideologischen Sektenmitglieder sind, haben wir ja bei der Corona-Zeit gesehen. Das ist die Pandemie der Ungeimpften, möge die ganze Nation mit dem Finger auf sie zeigen. Das sind die 30er Jahre. Das heißt, die Menschen haben diese sogenannte Nazi-Zeit und die Anti- und die Entnazifizierung gar nicht verstanden. Es hat keine Entnazifizierung gegeben, sondern wir haben nur die Führung gewechselt. Jetzt ist jemand anders da und wir sind durch unseren Drill und das noch viel bereiter, in Gruppen Dinge zu tun gegen Minderheiten, wo jemand anders sagt, die können weg und da sind wir bereit, damit es nie wieder so schlimm wird, genau dasselbe zu tun. Und ich glaube, dass das unabhängig ist von Parteien, sondern wir sind in einem Land, wo wir auch sehr viele Vereine haben, wo die Zusammengehörigkeit, die Geselligkeit extrem schnell, extrem pervertiert werden kann. Das habe ich ja selbst erlebt. Du auch. Deswegen halte ich mich ja in Deutschland nicht mehr so lange auf, unbedingt, weil da hat sich das Land von einer Seite gezeigt, das kannte ich nur aus den Erzählungen meiner Großeltern. Und jetzt habe ich das nochmal live erlebt, dachte, okay, das geht aber ganz schnell. Auch in anderen Ländern geht das ganz schnell. Nur in Deutschland ist es immer so, hier versucht man die Dinge immer so ganz korrekt zu machen. Also ich habe es schon mal erwähnt, es ist wie, wenn man jetzt Flaschen trennt und jemand wirft das grüne Glas in die gelbe Tonne oder so, ja, dann kommt, ruft aber gleich der Nachbar und sagt, das geht eben so nicht. Und dann wird er aber ziemlich energisch. Also dass das alle gleich machen und dass dieser Druck, wir machen das gemeinsam, wir passen alle aufeinander auf. Das ist eine Eigenschaft, die in Deutschland besonders ausgeprägt ist, aber nicht nur im westlichen Deutschland. Es war eben auch bei der Staatssicherheit so. Da gab es ja eben auch nur eine Ideologie. Man war auch gegen jede Art von Faschismus. Man war friedlich und zwar eine Einheitspartei, eine Einheitsmeinung. Wir haben alle ein bisschen aufeinander aufgepasst. Und wenn jemand nicht so ganz korrekt war, kam die Staatssicherheit und hat ihn über Bautzen in den Irrsinn getrieben oder Schießbefehl. Das ging, aber man hat es gut gemeint. Das muss man dazu sagen. Also es ist immer gut gemeint. Man kann ihnen nicht vorwerfen, dass sie bösartig gewesen wären, sondern das war alles gut gemeint. Man möge sich nochmal den Film angucken, das Leben der anderen. Ich beobachte das ja immer aus der sozialen oder psychologischen Komponente und frage mich, was geht in den Leuten vor? Und das möchte ich all denjenigen sagen, die sich so aufregen über das Gespräch, was du mit Björn geführt hast oder was Ben geführt hat. Was ich mal raten möchte, ist, niemand muss einen Politiker wie Björn Höcke oder irgendeinen anderen Menschen, der von der eigenen Meinung extrem abweicht, niemand muss den mögen. Wir leben in einem Land, wo du mögen kannst, wen du willst. Und wir sprechen hier immer von totaler Toleranz. Ja, also es darf 70 Geschlechter geben und man kann sonst irgendwas sexuell auf der Straße treiben. Ist alles noch Kunst oder super. Aber wenn irgendjemand ein konservatives Weltbild hat, dann wird es durch die Toleranz gar nicht gedeckt, sondern wir haben so eine Regenbogentoleranz. Sobald du eben den Regenbogen nicht genauso interpretierst, wie der Regenbogen das will, gibt es aber richtig auf die Fresse. Das hat also mit Toleranz überhaupt nichts zu tun. Das haben übrigens viele sogenannte Linke auch bei Ben schon geäußert. geäußert, war ja auch neulich hier Peter Fox mal da, der gesagt hat, also es geht nicht, dass man Leuten, die von seiner Meinung abweichen, einfach Raum gibt. Und das merke ich, das ist eine klassische Ideologie und ich kenne das von der Verbohrtheit und die Angst sogar gegenüber Andersdenkenden eigentlich nur von Sekten. Also wenn man mal an ein Sektenmitglied rantritt mit so einem Wachturm in der Hand, tritt an die ran, dann denkt man, dann gucken sich ja die beiden oder die drei, da stehen immer so an, Achtung, der Teufel naht sich, die reden mit dir nicht. Und diese aufgeladenen linken und grünen Ideologieträger, die wirklich denken, die Welt geht unter, darunter machen sie es nicht, glauben ja immer, dass sie recht haben. Und das halte ich schon für eine sehr gefährliche Situation. Und deswegen ist es auch sehr wichtig, dass wir vielleicht mal, weil ich suche ja, ich möchte, dass die Menschen friedlich miteinander umgehen, sagen, hör zu, wo ist denn mein, in einer so toleranten Gesellschaft, in der man alles sein kann, wo liegt das Problem, dass wir es mit zwei, drei Leuten zu tun haben, die wir politisch überhaupt nicht verstehen? Du hast ja auch gerade Sellner angesprochen. Ich kenne auch Martin Sellner, ein sehr höflicher Mensch, was nicht bedeutet, dass alles, was der sagt, dass ich das teile. Aber das geht auch mir und meiner Freundin so. Ich teile auch nicht alles, was meine Freundin sagt. Aber deswegen muss ich sie ja nicht bekämpfen, sondern sagen, okay, das sehe ich es aber mal ganz anders, Martin Sellner. Ja, und dann ist doch gut. Aber wir mögen trotzdem beide Apfelkuchen. So. Aber in dieser Zeit ist es eben so, das hast du auch erlebt, dass wenn man einigt sich auf jemanden, dass man den gar nicht mag, und zwar in nichts, was der macht. Das ist auch kein Mensch mehr. Man spricht ihm das Menschliche komplett ab. Eigentlich ist er kurz vor Ungeziefer. Ja, also Nazis keulen hat ja dieser Kollege vom ZDF gesagt, also Nazis keulen heißt einfach gewalttätig werden, keulen heißt einfach Baseballschläge. Also, wow, das ist cool. Das ist noch etwas, was die Sturmtruppen gemacht haben, einfach Leute totschlagen. Das wird dann so verharmlosend
0: Hat die
1: gebracht.
0: Antifa aber auch in Ungarn.
1: Ja, das ist dann, ja, das ist selber schuld, sagt man auch. Wir haben es auch gesehen, wenn Charlie Kirk erschossen wird, ja, selber schuld, was der auch für Sachen gesagt hat. Also Gewalt hat dann so eine Rechtfertigung und das endet am Ende, eigentlich geht das Richtung RAF, selber schuld, warum haben sie auch solche Sachen gesagt? Ich möchte mich da ganz klar positionieren. Es gibt eine Menge Menschen, wo ich sage, was die von sich geben, was die gut und schlecht finden, das sehe ich ganz anders. Ich würde aber nie auf die Idee kommen, gewalttätig zu werden oder zur Gewalt aufzurufen, weil die über die Stränge geschlagen haben, sondern ich halte mich daran, du sollst nicht töten und du sollst auch nicht verletzen. Und wer bist du, dass du dich erheben kannst und deine Position ausnutzen mit Reichweite? Also wir leben ja in einem Rechtsstaat. Und wenn jemand etwas tut, was gegen den Rechtsstaat ist, dann wird der Rechtsstaat einschreiten und sagen, was Sie hier gemacht haben, das wird nicht mehr durch die Meinungsfreiheit gedeckt. Das ist auch mehr als eine Beleidigung. Das ist eine Aufforderung zur Straftat und so etwas. Ist alles nicht passiert. Aber noch einmal, und da möchte ich von dir mal eine Antwort haben. Du hast ja nicht nur erlebt, dass du selbst attackiert wirst, weil du zu Corona nicht eine kritische Meinung hattest. Du hast einfach nur Leute abgebildet, die das ein bisschen anders gesehen haben. Da allein die zu abzulichten. Es geht uns Journalisten ja auch inzwischen so, dass wir ähnlich ins Fadenkreuz geraten wie diejenigen, um die es eigentlich geht, weil wir mit denen reden. So, allein mit denen zu reden. Also könnte man eigentlich sagen, der Anwalt eines Björn Höcke oder der Anwalt eines Sellner, ja, der ist eigentlich, auf den kann man eigentlich auch schießen, weil der verteidigt ja einen Mann oder eine Person, die ja gar kein Mensch mehr ist. Was ist da eigentlich in den letzten Jahren passiert, dass das so Mainstream geworden ist, weil darüber regt sich ja auch gar keiner auf. Kannst du mir das sagen? Weil ich bin in Deutschland groß geworden, da gab es auch die RAF, da gab es auch Helmut Schmidt, da gab es auch Helmut Kohl, da gab es Wehner, da gab es Strauß, da gab es richtig frontal. Aber es gab einfach so einen Ehrenkodex, das ist etwas, was wir in den Köpfen lösen und wir gehen nicht aufeinander los. Wenn das Leute tun, verurteilen wir das pauschal. Was hat sich da getan, dass das Mainstream und geradezu Pop und cool ist und das muss man eigentlich machen, um dazuzugehören, dass man gegen Menschen, wo andere gesagt haben, die sagen falsche Sachen, ja, dass man gegen die so gewalttätig ist und dass man auch die mit denen reden, also deren Vermittler, ja, oder Sprachrohr oder so, dass man auch die ins Visier nimmt und dass man denen die Reifen zersticht und dass die auf die Fresse bekommen und dass man deren Nebenjobs kaputt macht, dass man die wirtschaftlich zerstört. Was ist da eigentlich passiert? Was ist da der Auslöser? Weil wir leben ja jetzt nicht am Rande des Existenzminimums. Wirtschaftlich geht es in Deutschland, auch wenn es nicht mehr so richtig gut, ja eigentlich ganz gut. Was ist da los? Wie kommt das?
0: Also ich hab da eine ganz klare These. Ich glaube, wir sollten mal anfangen zu überlegen, wer uns eigentlich in diese ganzen Probleme bringt. Und ich halte nichts davon, nur einfach das namenlos zu lassen, sondern ich glaube, also aus meiner Sicht, wir unterschätzen, dass die Kirche, dass die Königshäuser über viele Jahrhunderte ihre Macht immer irgendwo bewahrt haben. Und dass da in dieser Entourage natürlich auch Machtzirkel sind, die spüren, dass ihre Macht im Grunde genommen schwindet, aber auch gleichzeitig der Druck auf dem Kessel viel größer wird, weil durch die KI, durch humanoide Roboter und so weiter. Und auch natürlich durch Ideologien, dass wir zu viele Menschen auf dieser Welt sind. Einfach, ja, einfach der Kessel kocht und brodelt. Und wir gucken immer auf die Politiker, wir gucken immer auf.
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3: 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Eine wachsende Zahl von Unternehmen setzt sich gegen übergriffige EU-Regulierungen zur Wehr. Eines dieser Unternehmen ist der deutsche Softdrink-Hersteller Capri Sonne. Das Unternehmen mit Sitz in Eppelheim bei Heidelberg kämpft seit 2024 darum, von der EU eine Ausnahme vom Verbot bestimmter Einwegplastikprodukte zu erhalten, um den Plastikstrohhalm zurückzubringen. Dazu hatte das Unternehmen zuletzt sogar eine Petition gestartet. Diese ist nun jedoch weitgehend gescheitert. Insgesamt wollte Capri Sonne 1 Million Unterstützer sammeln. Es konnten jedoch nur rund 170.000 erreicht werden. Der Irrsinn der EU zeichnet sich dadurch aus, dass Plastikstrohhalme verboten sind und die angeblich grünen Papierstrohhalme als Ersatz in kleine Plastiktüten verpackt werden und das Papier der Strohhalme mit Kleber zusammengehalten wird. Im EU-Parlament haben rechte und konservative Parteien eine Rückführungsverordnung verabschiedet, die schnellere Abschiebungen und Rückführungszentren vorsieht. Die gemeinsame Abstimmung gilt als historisch. Die Rückführungsverordnung, Return Regulation, wurde im Plenum in Straßburg mit einer klaren Mehrheit verabschiedet. Es handelt sich um die finale Abstimmung nach einer vorläufigen Einigung zwischen Parlament und EU-Rat Anfang Juni. Die Abstimmung gilt als symbolträchtig, weil sie mit einer Mehrheit aus konservativen und rechten Gruppen zustande kam. Das wird von manchen als Kipppunkt oder Bruch der Brandmauer gegenüber rechten Parteien gesehen. Die Verordnung sieht unter anderem schnellere Rückführungsverfahren, strengere Mitwirkungspflichten, längere Abschiebehaft und die Möglichkeit von Rückführungszentren in Drittstaaten vor. Der bayerische AfD-Landesverband ist im Streit um die Beobachtung der Partei durch den bayerischen Verfassungsschutz vor Gericht gescheitert. Der bayerische Verwaltungsgerichtshof lehnte es nach Informationen der deutschen Presseagentur DPA ab, eine Berufung gegen ein vorheriges Urteil des Verwaltungsgerichts München zuzulassen. Der Beschluss ist damit unanfechtbar. Das Verwaltungsgericht begründete seine Entscheidung mit Einzelaussagen von bayerischen AfD-Politikern. Nach Auffassung des Gerichts bestünden Anhaltspunkte dafür, dass die AfD ein völkisches Weltbild pflege und damit gegen Grundprinzipien des Grundgesetzes verstoße. Dies sei insbesondere gegenüber Staatsbürgern mit Migrationshintergrund problematisch. 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
0: Und auch natürlich durch Ideologien, dass wir zu viele Menschen auf dieser Welt sind. Einfach, ja, einfach der Kessel kocht und brodelt. Und wir gucken immer auf die Politiker, wir gucken immer auf die Menschen, die in der Forbes-Liste vielleicht noch sind und Millionäre sind, vielleicht so Elon Musk oder Jeff Bezos oder aber dahinter steckt der alte Adel und dahinter stecken Netzwerke, die über Jahrhunderte sich ihre Macht bewahrt haben. Vor allen Dingen natürlich auch die Kirche und andere ähnliche Konstrukte. Und diese Macht, die schwindet und die kommt enorm unter Druck. Und Die merken natürlich auch, wenn ihre Bestandsparteien, SPD, CDU und jetzt dann neuerdings hat man dann ja auch irgendwann die Grünen so unterwandert, dass man praktisch sie beherrschen konnte, dass aus einer pazifistischen Partei eine Kriegspartei geworden ist und dass aus Grün eigentlich grün versüfft geworden ist. Anders kann man es gar nicht sagen. Da kommt jetzt plötzlich eine neue Partei und man braucht immer mehrere Jahre, bis man sie so im Griff hat, dass sie im Sinne dieser Eliten natürlich funktionieren. Und wenn wir jetzt aber einfach mal gucken und einfach mal einen ganz klaren Blick, ich habe das vorhin mit den Asylbewerbern vielleicht mal so aufgezeigt, dass nicht die Asylbewerber die Schuldigen sind, sondern dass einfach die Ausbeutung schuldig ist, dass man Waffen und Kriege inszeniert und mit diesen Waffen halt auslöst, dass diese Menschen hierher kommen. Und wenn wir einfach mal gucken, was die SPD und die CDU momentan gerade machen, also Altkanzler Schröder wurde ja von Putin vorgeschlagen, dass er vermitteln soll, um diesen Krieg, diesen grausamen Krieg, einen der grausamsten Kriege wahrscheinlich, die es jemals in der Menschheitsgeschichte gab. Denn ein Soldat, der an der Front in der Ukraine steht, hat eine Überlebenschance von 3,5 Tagen. Muss man sich mal einfach vorstellen. 3,5 Tage, danach bist du tot. Das wurde abgelehnt. Und zwar von allen Parteien, ein Pistorius und ein Merz, der fordert, dass die ukrainischen jungen Männer, die Asyl haben in Europa, zurückgeschickt werden sollen an die Front, damit sie ihr Land verteidigen, dass das offen gefordert wird. Daran sieht man einfach auch schon diese unglaubliche Menschenverachtung. 1,6 Millionen Soldaten sind nach Schätzungen bisher da ums Leben gekommen und zivile Opfer. Wir haben mit einer Politik zu tun, die so weit weg ist von Menschlichkeit. Und jetzt komme ich dann noch mal auf Saskia Esken zu sprechen. Das, was ja Saskia Esken gut gezeigt hat, ist, dass das schon diese Taktik war der letzten 6 Jahre, Journalisten im Grunde genommen, die gegen die Corona-Maßnahmen waren, zu maßregeln. Und wir wissen ja halt auch, dass zumindest Steinmeier und der Geisel, ich glaube, der Innenminister von Berlin damals, auch SPD, dass die diese inszenierte Reichstagsstürmung da praktisch den Bürgern verkauft haben, um friedliche Bürger, die einfach eine andere Meinung hatten, die aus allen Bereichen, aus allen gesellschaftlichen Schichten demonstriert haben, um sie zu diskreditieren. Wir sehen also ganz offensichtlich, und das kann mittlerweile eigentlich jeder sehen, dass diese Politik und diese Menschen, die diese Politik vertreten, uns direkt gegen die Wand fahren. Wir sehen, wie diese Lockdowns, die Konsequenzen spüren wir jetzt, dass die ganzen Firmen pleite gehen, dass die ganze Gesellschaft ins Trudeln kommt, dass der Sozialstaat ja eigentlich abgeschafft wird von der Partei, die eigentlich für Sozialstaat steht, nämlich der SPD. Wir sehen eigentlich diejenigen, die es überhaupt nicht im Griff haben. Und jetzt kommt da eine Partei, die man erst sozusagen unterwandern muss, so dass sie in diesem Sinne funktioniert. Und das ist der Grund, warum natürlich da so gegen geschossen wird. Das ist mal so meine Philosophie. Ich glaube aber, und das ist, ich glaube, dass uns keine Partei retten wird. Und ich hoffe ich kann nur hoffen, dass die Politiker, die bei der AfD, wenn sie an die Macht kommen, so standhaft sind, dass sie das, für was sie stehen, halt auch durchhalten. Ich würde mal sagen, von Björn Höcke, ich würde ihm das zutrauen. Ich bin mit ganz vielen Sachen nicht einverstanden. Ich bin auch mit seinem Umfeld, mit, ich glaube, Kubitschek heißt der Verleger, der doch noch eine ganze Ecke radikaler ist, zumindest nach außen hin, als Björn Höcke. Ich bin von meiner Essenz immer noch irgendwo jemand, der sagt, wir brauchen einen Sozialstaat, wir brauchen einen Staat, der auch die Schwächsten irgendwo mitstützt und wir brauchen einen Staat, der bestimmte Dinge irgendwo regelt, aber wir brauchen einen Staat, der komplett kontrolliert wird, nämlich von der Gesellschaft und zwar von der gesamten Gesellschaft. Und deswegen bin ich einfach ein ganz klarer Vertreter von mindestens der direkten Demokratie, wenn nicht hin sogar von einem Bürgerparlament und vor allen Dingen von freien Medien, die nicht irgendwo von der Politik gesteuert werden können. Ich denke mal, wenn wir verstehen, dass die Medien das wichtigste Tool sind, um eine Gesellschaft zu beherrschen, dann verstehen wir einfach auch, wie stark im Grunde genommen unsere Meinung geprägt wird. Und ich glaube ganz einfach, dass wir die letzten, also ich habe, würde ich jetzt mal sagen, bis zum 11. September oder na, vielleicht sogar vielleicht bis zu dem Krieg gegen Serbien, habe ich eigentlich an die Demokratie geglaubt und dass sie sich verbessert und dass wir sozusagen auf dem Weg sind zu einer gerechteren Gesellschaft, die einfach auch jede Lebensart einfach auch zulässt, aber die auch sagt, das wichtigste Gut einer Gesellschaft ist eine Familie und sind einfach feste Strukturen. Aber wenn jemand schwul sein will oder

0: passiert das, was wir gerade erleben. Es passiert, weil wir unserer Kraft nicht bewusst sein sollen. Deswegen hält man uns in Angst, deswegen haut man eine Impfung raus, die die Leute noch bescheuerter macht. Wir spüren einfach, dass wir einfach in extrem gefährlichen und harten Zeiten leben. Und ich glaube auch, dass sie nicht davor zurückschrecken, den Krieg mit Russland auszulösen. Und wenn der Krieg mit Russland ausgelöst wird, und da braucht man nur mal russische Funktionäre oder Politiker hören, die schrecken definitiv im Ernstfall nicht davor zurück, auch eine nukleare Bombe auf bestimmte Zentren zu schmeißen. Und ich selber weiß, wie die russische Seele tickt. Die ist sehr tolerant. Sie ist sehr, sehr, sehr strategisch, viel strategischer, als wir das überhaupt glauben. Sie eskalieren erst ganz zum Schluss, aber wenn sie eskalieren, dann eskalieren sie richtig. Das haben wir im Zweiten Weltkrieg gesehen und auch in allen Kriegen, die gegen Russland geführt worden sind. Nicht ohne Grund war Napoleon der Verlierer, nicht ohne Grund war Deutschland und Österreich und das ganze Österreichische Reich der große Verlierer und im Zweiten Weltkrieg die Nazis und auch seine Verbündeten. Wenn die Russen eskalieren, dann eskalieren sie so, dass wir es unser Lebtag nicht vergessen werden. Und das ist das große Problem. Und da unterschätzt jeder dieser Möchtegern-Politiker, die einfach aus meiner Perspektive nur ein Werkzeug sind, nämlich der wenigen, die wir nicht kennen, die auch nicht in der Forbes-Liste stehen, die einfach aber benutzt werden und die so dumm sind, wie Boris Pistorius oder auch ein Friedrich Merz oder ja, all die anderen wie Saskia Esken. Und vielleicht noch ein Satz zu Saskia Esken. Also Saskia Esken hat eigentlich die Maske fallen lassen, was sie eigentlich mit uns die letzten 6 Jahre gemacht haben. Sie hat im Grunde genommen das, was sie bisher verheimlicht haben und sozusagen als Schattenpolitik gegen ihre Gegner gemacht haben, gegen Kritiker der Maßnahmen, die sie umgesetzt haben, da hat sie sozusagen ihre Maske fallen lassen. Nämlich genau dieselbe Taktik hat sie mit all diesen oder hat die SPD und die CDU und FDP und wie sie alle heißen und vor allen Dingen auch die Grünen und die Linken, nämlich über diese Methoden. Ich kann nur sagen, die Antifa ist der schlagende Arm der SPD, der Grünen und der Linken, vielleicht auch der CDU, ich glaube aber zumindest dieser drei Parteien, die ich da halt aufgezählt habe. Und das sollte uns bewusst sein. Im Endeffekt
1: Man
0: werden
1: muss,
0: wir
1: man muss,
0: alle Verlierer sein. Das ist einfach
1: man, man muss
0: das,
1: sagen,
0: was.
1: dass diese Organisationen, von denen du gesprochen hast, die werden ja alle von dem Geld der Steuerzahler bezahlt, die gleichzeitig so verachtet werden, weil sie so spießig sind und zur Arbeit gehen. Also ohne die ging das ja nicht. Aber es war ja auch damals die Frage, wie viele NGOs denn da eigentlich finanziert werden, hat die CDU ja damals gefragt, hat aber die eigenen NGOs ausgenommen. Und das ist ja auch unter den Deckel gefallen. Aber da sind wir nochmal bei der AfD. Nehmen wir mal Folgendes an. Und ich weiß, dass der Staat längst eine Beute der Parteien geworden ist. Die Parteien haben viel zu viel Macht. Aber nehmen wir mal an, die AfD, und das ist nicht so unwahrscheinlich, gewinnt in Thüringen und Sachsen und große Teile der DDR und kommt dann in den Westen. Also stellen wir mal den Fall vor, wir bekommen irgendwann mal eine Bundeskanzlerin wie Frau Weidel und wir kriegen einen Wirtschaftsminister wie Kupala und wir kriegen einen, ja,
0: Aber glaube ich nicht, ne? Ich glaube tatsächlich,
1: Als
0: dass
1: Außenminister, ja, also eigentlich, also.
0: ich glaube, dass Björn Höcke
1: Ja, Björn,
0: das
1: also,
0: wird.
1: was würde das denn, stell dir das jetzt mal vor, wir nehmen es jetzt einfach mal an, ja, so. Und die würden jetzt das Land verändern. Was denkst du denn, was die machen würden? Was denkst du? Also, man würde sie lassen, die könnten machen, was sie machen wollen, jetzt noch. Und sie würden nicht behindert werden. Was glaubst du, was passieren würde? Wären sie überfordert oder würden sie tatsächlich ein paar Dinge machen, wo du denkst, das merken, würden die Leute merken? Und da würden sogar einige Linke und Grüne sagen, das ist gar nicht so schlecht. Also, was würden die tun?
0: Ich glaube, dass derjenige, der Rückgrat hat und wirklich Politik macht fürs Volk, schneller Opfer eines Anschlags wird, als wir uns das vorstellen können. Wir haben das ja an Trump, glaube ich, ganz gut gesehen, wie schnell er eine ganz andere Politik gemacht hat, als die, die er eigentlich hätte machen wollen. Es gibt zwei Möglichkeiten. Die eine Möglichkeit ist, dass wir so wie bei bei der italienischen

0: Ministerpräsidentin sehen, dass sie sozusagen komplett gleich kippt und in die EU sozusagen aufgenommen wird und alles sozusagen, wie wir das auch bei Kanzler Friedrich Merz gesehen haben, sich nicht schämen, eine Lüge nach der anderen durchzuboxen. Oder wenn jemand Rückgrat hat, und das würde ich Björn Höcke zutrauen, dann ist sein Leben extrem gefährdet. Ganz eindeutig. Und es wird alles getan, dass das einfach unterbunden wird. Denn das kann nicht zugelassen werden. So, deswegen komme ich wieder auf den Punkt, es gibt nur eine einzige Chance, aus dieser Misere zu kommen. Da spreche ich auch direkt die ganzen Wirtschaftsbosse in Deutschland an, die noch Unternehmen haben, die sie selber halt auch in ihrer Gewalt haben, die nicht Aktienunternehmen sind, sondern wirkliche, die wirklich großen Mittelstand, die Menschen, die auch Millionen und Milliarden haben. Wenn wir nicht das verstehen, dass das unser Untergang ist und diese Leute einfach auch jetzt mal aktiv werden und einfach zumindest versuchen, das Ruder mit rumzureißen. Denn ein Politiker kann uns aus meiner Sicht niemals retten, ich habe das ja gerade beschrieben, sondern nur eine Gesellschaft, die sich ihrer Stärke bewusst ist. Und wir haben unglaublich starke, potente Unternehmer. Und ich rede ja ganz, ganz viel auch mit Unternehmern, weil ich ja als Fotograf auch wieder versuche, einen Fuß auf den Boden zu kriegen. Und es gibt viel, viel mehr sehr, sehr, sehr reiche Unternehmer, die mittlerweile den Mut haben, und die auch die Schnauze gestrichen voll haben, weil sie wissen, dass es ihr unternehmerisches Ende oder halt und vielleicht sogar auch das Ende ihrer Kinder, die nämlich im Militäralter von 17 bis 45 sind, oder auch das ihrer Familie, weil sie natürlich das auch spüren. Und mit jedem dieser Unternehmer, mit denen ich rede, die haben schon ein Exit irgendwo in Bali, in Argentinien, in Brasilien. Also überall haben die sich schon irgendwo etwas gekauft, weil sie einfach auch spüren, das Ding fährt also dieser Karren fährt gegen die Wand. Und ich bin kein Prophet, aber ich gebe dieser Politik noch ein, zwei Jahre und dann eskaliert das ganze Ding. Entweder mit Russland oder indem diese ganze Wirtschaft einfach in sich selber implodiert. Die Corona-Krise war im Grunde genommen ein gezielter Angriff auf die deutsche Wirtschaft. Und wir müssen einfach mal da auch gucken, woher kann diese Attacke gekommen sein. Ich meine, das Land, was am meisten verschuldet ist, ist Amerika. Und wie heißt es? America's First. Was bedeutet America's First? Wir sehen das ja gerade in Amazon. Amazon macht die ganzen Innenstädte kaputt. Wir sehen das an den ganzen Digitalfirmen, die eine unglaubliche Macht haben. Wir sehen das an Elon Musk, der im Moment dabei ist, im Grunde genommen die ganzen Telekommunikationsunternehmen platt zu machen. Wir sehen das an vielen, vielen Tech-Riesen, die eine unglaubliche Macht haben, eine amerikanische Macht, die aber ja nicht in Amerika mächtig ist, sondern global mächtig ist. Wir sehen das an Pharmafirmen, die nicht nur in Amerika ein Riesengeschäft machen, indem sie ein paar Impfstoffe verkaufen, sondern die über diese Taktik Milliarden gemacht haben, indem sie nämlich das in der ganzen Welt halt abgeschöpft haben. Und wir sehen das jetzt auch wieder wiederholt bei den Waffen. Rheinmetall gehört zum Großteil amerikanischen Aktionären. Das heißt also, wir kaufen von dieser einen Billiarde oder von diesen 500 Milliarden, kaufen wir ganz, ganz viele Waffen in Amerika oder die meisten Waffen in Amerika. Das tut der amerikanischen Wirtschaft gut, tut auch ein bisschen der deutschen Wirtschaft gut, aber ja, was es fordert oder was daraus entsteht, könnte ein Krieg mit Russland sein. So, das sind einfach mal so die Dinge. Aber jetzt gehe ich noch mal einen Schritt weiter. Wenn wir über Digitalität reden, dann müssen wir auch vor allen Dingen darüber reden, das größte Geschäft kann gemacht werden, wenn man nämlich das digitale Fahren und die deutsche Autoindustrie platt macht. Worüber kann man sie platt machen? Über Benziner und Dieselfahrzeuge sicher nicht. Da sind die Deutschen immer noch die beste Autobauindustrie der Welt. Aber mit E-Autos, und da geht es nämlich nicht um das E-Auto, sondern es geht um das vernetzte Fahren. Und jetzt können wir uns mal fragen, warum die grünen Politiker unbedingt wollen, dass wir alle E-Autos fahren. Weil man kann uns die Daten klauen, man weiß genau, wo wir hinfahren, aber man kann vor allen Dingen auch das vernetzte Autofahren auf die Straße bringen. Und das vernetzte Autofahren beherrschen natürlich dann amerikanische Digitalfirmen. Jetzt reden wir zum Beispiel dann mal über den ganzen Lieferverkehr, die ganzen Trucks und Busse und so weiter. Das heißt, wir switchen sozusagen die gesamte Autoindustrie gerade nach Amerika, die nämlich, und da muss man nämlich sagen, das Wichtigste oder das Gold der Zukunft sind die Daten. Die Daten, nämlich wie wir funktionieren, wo wir hinfahren, was wir machen, diese Kontrolle, die geht nämlich direkt nach Amerika und nicht nach Europa. Und dass jedes Auto, was nämlich analog fährt, ist eine Gefahrenquelle für vernetztes Autofahren. Das heißt also, aus diesem Grund will man diese Autos weghaben. Und aus diesem Grund hat man uns eingeredet, dass es um die Umwelt geht und das sehen wir jetzt auch gerade in dem Iran-Krieg. Es beschleunigt nochmal, dass die Leute gezwungen werden, vernetzte Autos zu kaufen und die Verbrenner im Grunde genommen, also indem sie durch Angst und so weiter immer mehr dorthin tendieren. Und im Endeffekt geht es darum, genau das zu erreichen, nämlich die Vormachtstellung, also wir sind im Grunde genommen eigentlich nur noch ein drittes Weltland, was ausgelutscht wird, wo wir konsumieren können, und das Geld und geht wie eine Fremdsteuer nach Amerika und lässt Deutschland ausbluten. Und das sehen viele einfach nicht, dass das alles irgendwo zusammenhängt. Die Corona-Krise hängt mit dem Krieg zusammen und im Endeffekt sollten wir uns einfach eine Frage stellen. Was hat Klaus Schwab da mit seinem Werbeclip, den er beim World Economic Forum gemacht hat? 2030 werden wir nichts mehr besitzen, aber glücklich sein. Nichts mehr besitzen, weil man es uns durch den Krieg zerstört hat. Und glücklich sein, weil wir den Krieg überlebt haben und so in dieser Gefangenschaft, in dieser digitalen Gefangenschaft leben dürfen, wie andere es uns sagen. So würde ich diesen Clip interpretieren. Und so hört sich für mich eine 15-Minuten-Stadt an. Und so hört sich das an, was die Weltverbesserer da mit uns vorhaben.
1: Ja, aber so hört sich das eben auch an, wenn man eben sieht, eine völlig ideologisierte Jugend, die ihre Eltern zwingen will, in eine Science-Fiction-Zukunft zu gehen, die sehr dystopisch ist. Das erinnert mich sehr stark an THX 1138 oder andere dystopische Filme, also Minority Report. Aber ich möchte an der Stelle nochmal zurück zu Björn Höcke kommen. Björn Höcke ist ja ein Mensch, der eigentlich zu spät geboren wurde, gehört eigentlich ins 19. Jahrhundert. Lass uns mal noch was Positives nach hinten raus sagen, weil manchmal ändern sich die Dinge auch, weil du gerade von der Straße von Hormuz gesprochen hast. Dieser Krieg war so nicht geplant und die, die ihn sich ausgedacht haben, also in diesem Fall Bibi, war ja mit diesem Konzept schon bei vier anderen Präsidenten und bei Donald Trump hat da jemand getroffen, der das nicht
0: Aber
1: verstanden hat.
0: Kevin, darf ich da mal eine Frage stellen? Das ist genau der große Irrtum. Also, ich gebe dir mal ein Beispiel. Glaubst du wirklich, dass mit den Superrechnern, die zum Beispiel Aladdin und das gibt es ja auch
1: Ja,
0: beim
1: ja.
0: Verteidigungsministerium, alle Daten, alle Strategien, die es weltweit in Kriegen und so weiter gab, die sind in diesen Computern gespeichert. Diese Computer wissen ganz genau, wenn ein Krieg gegen den Iran geführt wird, wo Waffen stehen, welche Eskalationsstufen es hat, welche Taktiken der Gegner im Grunde genommen spielen kann. Aus meiner Sicht war das eine ganz, ganz klare Attacke gegen die Weltwirtschaft. Es wird Deutschland noch weiter in die Knie treiben. Es wird die Inflation nach oben treiben, um die Hyperinflation auszulösen, um dann irgendwann den digitalen Euro
1: Ich möchte es
0: einzuführen.
1: beantworten. Das möchte es
0: Ja.
1: beantworten. Digitalisierung hin oder her, Daten hin oder her. Es gibt Dinge, von denen sie nicht unabhängig sind, weil sie Rohstoffe sind. Gas ist ein Rohstoff auch in der Chemieindustrie und Öl ist ein Rohstoff, aus dem sehr viele Dinge gemacht werden. So viele Daten, Elektroauto hin oder her. Kohlenwasserstoffen werden Dinge produziert, nicht nur Grundstoffe, Dünger, Medikamente, die kannst du durch nichts ersetzen. Das geht auch um diesen Rohstoff. Und Computer können nur die Daten haben, die Menschen einfüttern und ihnen wird auch eine vorherige Interpretation qua vorgegeben. Und dass man sich im Orient als amerikanisches Imperium schon mehrfach vertan hat, das haben wir im Irak gesehen, wir haben es in Afghanistan gesehen, wir sehen es jetzt im Iran. Die verstehen den Orient einfach nicht, weil der ein bisschen mehr Tiefe braucht. Ein Scholatour hätte ihn verstanden. Auch mich hätte man fragen können. Ich hätte gesagt, hör zu, Leute, das klappt nicht. Warum? Wegen dem und dem und dem. Aber wenn man etwas sehen will, wenn man ideologisch verbohrt ist und sagt, wir müssen aber, dann stolpert man in so eine solche Falle. Das wäre nicht das erste Mal, dass eine Nation, die gewohnt ist zu siegen, sich überdehnt und einen Mehrfachfrontenkrieg führt und dann kurz vor Schluss fliegt der ganze Laden in die Luft. Aber nochmal zu Björn Höcke und damit zum Ende unseres Gespräches. Ich glaube, dass da ja auch eine tiefe Sehnsucht in ihm steckt und dass wir eben auch sehen, in der multipolaren Welt wird, wo alles möglich ist und man auch lost ist durch die vielen Möglichkeiten, wird ja so etwas wie Heimat und Übersichtlichkeit immer wichtiger. Sehen wir mal vielleicht nach hinten raus positiv. Was wäre deiner Meinung nach denn möglich mit einem Björn Höcke als einer zentralen Kraft in Deutschland, vielleicht ein Vizekanzler, ein Bundeskanzler, der jedenfalls auch, ja, Deutschland wieder verändern würde, wie würde das denn zum Positiven aussehen? Was siehst du denn jetzt mal als Möglichkeit, wenn er mal wirken könnte? Ganz naiv gedacht. Was glaubst du, was er tun würde?
0: Also wenn er schaffen würde, auch die Menschen mitzunehmen, die ihn als Feind sehen, als Nazi, als Faschisten, indem er praktisch Politik macht, die authentisch ist, und es schafft, dass er die Gesellschaft an dieser Politik beteiligt, und zwar nicht eine Politik macht gegen die Gesellschaft, sondern die Gesellschaft tatsächlich integriert, intelligente Köpfe integriert, die Unternehmer, die im Moment extrem leiden, zu integrieren und ja, einfach eine Politik macht mit den 99% und die 99% diese Chance nutzen. Dann sehe ich schon eine große Möglichkeit, weil noch ist die AfD, glaube ich, nicht so unterwandert, wie es die Grünen sind. Ja, ich glaube ganz einfach, dass es dann schon mit der Gesellschaft eine Veränderung geben kann. Aber was bedeutet Veränderung? Veränderung bedeutet vor allen Dingen, dass wir auf viele Privilegien verzichten müssen, dass die Reichen die Ärmeren unterstützen müssen, indem einfach das Ganze fairer aufgeteilt wird, dass keine Enteignung stattfindet, aber dass einfach auch, ja, wie soll man sagen, einfach Fairness entsteht in dieser Gesellschaft. Und ja, dann sehe ich schon eine Riesenmöglichkeit. Dafür wäre aus meiner Sicht, also wenn ich jetzt an Björn Höckes Hebel sitzen würde, wenn ich Kanzler wäre, würde ich als erstes dafür sorgen, dass die Medienmanipulation aufhört. Und das ist, glaube ich, der aller wichtigste Schritt. Und dann der zweite Schritt ist ganz einfach, die Polizei wieder abzurüsten, indem sie ja, einfach wieder wie ein Menschen auf Menschen zugehend und nicht wie ein Roboter. Dafür gehört Mut. Vielleicht gehört da auch sehr viel Mut zu. Aber wir brauchen wieder Polizisten, die ja einfach Vertrauen in die Gesellschaft haben. Und dann ist, glaube ich, das Allerwichtigste, gerade als ein Politiker wie Höcke, dass er auf die Randgruppen zugeht, nämlich die Minderheiten, nämlich die Ausländer, die in Deutschland leben seit vielen Jahren, die einen großen Beitrag zu dieser Gesellschaft beitragen, aber auch zum Beispiel zu den Leuten, die einfach ja Angst vor dem Faschisten Höcke haben, nämlich die Homosexuellen und ja, Minderheiten einfach in diesem Land. Wenn er das schafft, über seinen Horizont hinaus zu denken und eine Politik macht, wo alle das Gefühl haben, dass sie mitgenommen werden, dass nämlich die 99% alle wertvoll in dieser Gesellschaft sind und dass die Leute, die kriminell sind und dieser Gesellschaft schaden und die hier das Gastrecht missbrauchen, dass die direkt halt nach Hause geschickt werden. Dann glaube ich, könnte er es schaffen, wenn er dann noch, wie soll man sagen, mit Trump gut zurechtkommt und mit Putin Gespräche führt, um nämlich diese Eskalation ja einfach in den Griff zu kriegen. Und wenn er dann noch eine gewisse pazifistische Vision hat, denn eine pazifistische Vision ist die einzige Möglichkeit, um Frieden zu bewahren. Und wir haben 70 Jahre Frieden, dadurch, dass wir auch abgerüstet haben und so weiter. Dann könnte ich mir vorstellen, dass es tatsächlich vielleicht der Politiker des Jahrhunderts werden kann. Aber das ist, würde ich jetzt mal sagen, sehr unrealistisch. Denn ich habe eigentlich immer das leider das Gegenteil gemerkt. Macht manipuliert extrem. Und mir fallen nur ganz, ganz wenige Politiker ein. Vielleicht ist es Mahatma Gandhi, der vielleicht als Politiker standhaft geblieben ist. Es ist sehr verführerisch. Aber noch einen Satz will ich sagen. Höcke hat ein paar Dinge, die alle anderen Politiker, würde ich jetzt mal sagen, in Deutschland nicht haben. Er hat eine extrem gefestigte Familie. Er ist da extrem scheinbar auch konservativ. Diese Familie stützt ihn trotz der ganzen Angriffe. Und das ist das Allerwichtigste, was ein Mensch braucht. Er braucht einen Rückzugsort, wo er Ehrlichkeit spürt und auch leben kann. Und vielleicht ist dass er vielleicht so großartig sein kann, wie ich das jetzt gerade beschrieben habe. Wir werden es sehen.
1: Kai, vielen Dank für das Gespräch. Wir haben es jetzt nochmal erklärt, warum dein Gespräch über ein Jahr später veröffentlicht wurde. Du bist wirtschaftlich nicht so unabhängig, wie das ein Ben angeskriptet ist. Trotzdem sollte man sich dein Gespräch oder gerade deswegen nochmal angucken, weil es eben auch mit dem Zeit vor 1,5 Jahren schon geführt wurde. Sind sehr schöne, intensive Fragen und tolle Antworten. Da kann man also beides gleichzeitig sehen oder hintereinander. Es sind dann 5 Stunden Höcke, kann man schon mal machen. Und wir sehen ja auch, dass auch auf deinem Portal Leute sagen, wie konntest du nur so? Aber es geht in der Demokratie, wenn es aber um Toleranz geht, doch darum, sich ein Bild von jemandem zu machen. Man muss den deswegen ja nicht mögen. Und diejenigen, die die Möglichkeit bieten, an jemanden sich ein Bild zu machen, dass man das eigentlich wertschätzt. Und ich sage, wenn du jemanden gesprochen hast, dann bist du ja eben seiner Meinung. Das ist nicht die Aufgabe von Journalismus oder von dem Podcast, sondern so ist er. Und ich brauche auch nicht jemanden, der mir alle 3 Minuten hineingrätscht, jede Art von Gespräch unterbricht, und mir dauernd so portionsmäßig sagt, wie ich das einzuordnen habe. Ich fühle mich dadurch extrem bevormundet. Und das, ja, das sehen wir natürlich auch bei Esken oder diesem Comedian Schröder oder so, dass sie alle riesige Probleme haben, dass wir zu anderen Schlüssen kommen könnten über Höcke oder auch andere Dinge, als die Schlüsse, die sie für uns vorgesehen haben. Und das erinnert mich doch sehr, sehr stark an die letzten Tage DDR. Ich bin ja mal auf Egon Krenz getroffen und habe ihn gefragt, was eigentlich damals los war im Politbüro und wie es so weit kommen konnte, weil die DDR war ja auch gut gedacht. Und da hat er mir nur ganz einfach gesagt, wir waren zu dicht dran. Und das ist, glaube ich, auch das Problem, wenn man die Welt nur noch durch verdunkelte, gepanzerte Scheiben wahrnimmt und immer nur in seinen Zirkeln ist, dann verliert man nicht nur die Bodenhaftung, man verliert auch den Kontakt zu den normalen Menschen. Und jeder, der auf einen trifft, verhält sich zu einem irgendwie unnatürlich, weil man ist ja Position A, B oder C. Die Leute haben diesen Autoritätsrespekt und oder erhoffen sich, dass wenn sie sich mit einem gut stellen, dass irgendetwas für sie dabei abfällt. Und das ist natürlich auf lange Sicht schwierig. Deswegen, du hast vollkommen recht, wenn man eine Familie hat und einen Freundeskreis, der normal ist und der einem, auch wenn man Ministerpräsident oder Kanzler, immer noch sagt dazu, was du da machst, ist echt nicht in Ordnung, Björn, dann wäre das hilfreich. Aber wir müssen sowieso darüber nachdenken.
0: Weit weg kann ich nur ein Beispiel geben. Angela Merkel, die irgendwie in so einer Kinderrunde
1: Ja.
0: war und ein Flüchtlingskind gesagt hat, wenn wir zurückgeschickt werden, dann werden meine Eltern umgebracht. Und Angela Merkel da mehr oder weniger zu gesagt, ich hoffe, ich interpretiere das richtig. So sind leider unsere Gesetze. Daran sieht man eigentlich auch die Kaltschnäuzigkeit und einfach auch die Verdummung von Menschen, die zu weit weg sind von ihrer Gesellschaft. Und ich hoffe, und so skeptisch wie ich auch Björn Höcke gegenüber bin, so viel Möglichkeiten bietet er, wenn man ihn so ein bisschen analysiert. Also wie gesagt, da schlagen zwei Herzen in meiner Brust. Ich setze am meisten auf die 99%. Wenn die wach werden und wenn einige Großunternehmer jetzt langsam mal in die Hufe kommen, dann kann Deutschland tatsächlich wieder das Ruder rumreißen. Also von daher.
1: Aber Kai, was ich noch sagen möchte, dass sich etwas verändert, kannst du auch daran erkennen, dass sich die etablierten Medienmacher tierisch über etwas aufregen, was sie aber nicht mehr rückgängig machen können. Weil
0: Ja.
1: das Interview wurde ja bereits 5 Millionen Mal bei Ben gesehen, bei dir 50.000 und 70, wird auch seine 100.000 mehr kommen. Das heißt, noch jemand anders kann das dann auch sehen. Das heißt, wirst ja auch vorgeschlagen. Und immer mehr Leute sagen, das war jetzt nicht nur eine Schwäche von Ben, sondern der kommt genauso sympathisch rüber bei Kai und wer ihn sonst noch interviewt, huch. Und das war ja. Das zeigt ja das Medienkartell. Es gibt ja keine differenzierte Sicht nach dem Motto, das hat Ben aber gut gemacht, sondern schlecht war, dass er den überhaupt eingeladen hat. Weil wir haben den ja ganz aktiv nie eingeladen. Giovanni Di Lorenzo, da habe ich den Namen, hat er es ja
0: Ja,
1: gesagt.
0: genau.
1: Als Leistung, unsere Leistung besteht darin, dass das Gesicht der Opposition, dass wir das nie eingeladen haben. Das ist also keine Einordnung, das ist schon eine Vorherausordnung. Das ist sowas von parteiisch. Damit hat er sich ja selbst ins Knie geschossen. Und gesagt, ach so, dann laden Sie uns eigentlich nur Leute ein. Also die Guten ins Köpfchen. Danke, Giovanni, und deine Zeit ist aber an dieser Stelle leider abgelaufen, weil es nur noch albern ist. Und das erinnert mich einfach unglaublich stark an die letzten Tage der DDR. Anyway, die YouTuber haben es geschafft, dass es eine breite Medienöffentlichkeit gibt. Da reichen dann zwei, drei Kanäle, weil die Menschen sich da selbst ihr Bild machen können, die am Ende auch politisch irgendwie aktiv werden. Und dieser Geist lässt sich nicht mehr in die Flasche bringen. Deswegen möchte ich mich bei allen bedanken, die das immer wieder machen. Ja, die sich immer auch mit Leuten unterhalten, wo man sagt, das hat aber Konsequenzen. Das ist ja toll, dass man dich wirtschaftlich zerstören kann. Das ist ja ein großartiges Land in dieser Demokratie. Und was ich mir wünsche, wenn die AfD mehr Power bekommt, ist, dass wir eine breite Aufarbeitung haben, was Corona angeht, und dass wir uns ganz genau, wer hat denn damals eigentlich was gesagt, und dass wir dann anfangen, wieder unser Bildungssystem von dem Kopf auf die Füße zu stellen, raus mit Ideologien. Es geht einfach um Lerninhalte und es geht darum, die Kinder zu kritischem Denken anzuregen, auch zum Widerspruch anzuregen. Wir sollten unbedingt darauf achten, dass Frauen in diesem Land unter sehr merkwürdigen Bedingungen Kinder bekommen müssen als Apparatemedizin. Sie haben einen Termin, Kaiserschnitt, sonst raus. Und dann sollten wir uns vielleicht auf das besinnen, was uns auch ausmacht. Was ist eigentlich Heimat? Was ist eigentlich typisch Deutschen angenehm? Kann man das auch mal nach oben stellen? Haben wir Nachbarn, die auch Deutsch sprechen, mit denen wir uns zusammentun können? Gibt es irgendetwas an uns, was wir als Teil der europäischen Kultur schätzen können, was auf der ganzen Welt auch gern gesehen wird, wo wir sagen können, ja, wir sind natürlich da eigentlich ein ganz kleiner Bereich, wenn man das jetzt mal mit China ansieht, aber es ist etwas, was auf der ganzen Welt gern gesehen wird. Und lasst uns, da sind wir bei Willy Brandt, ein Volk guter Nachbarn sein, und wir können ruhig Waffen produzieren, mit denen wir unser Land verteidigen, aber wir verkaufen keine Waffen ins Ausland, womit Kriege geführt werden, weil damit töten wir andere Menschen, und die kommen dann, und die nicht tot sind, kommen dann zu uns. Das machen wir alles eben nicht mehr. Und was wir auch vor allem brauchen, ist eine unglaubliche Transparenz. Und zu den reichen Leuten, von denen du gesprochen hast, die Menschen, die in diesem Land reich und vermögend sind, sind natürlich nicht nur reich durch Erbe, sondern auch, weil sie hart und fleißig arbeiten. Und ich glaube, auch viele von denen wären
0: Aber von
1: bereit.
0: denen habe ich nicht gesprochen.
1: Nein, ich
0: Ich
1: weiß,
0: habe von
1: viele
0: all
1: von
0: den
1: denen sind auch
0: Netzwerken
1: bereit,
0: gesprochen.
1: Kai, viele von denen sind bereit, weiterhin viel Steuern zu bezahlen, wenn diese Steuern an den Stellen ausgegeben würden, wo sie sie gerne hätten. Also nicht in irgendwelche Waffen, die in der Ukraine landen, sondern da, wo sie hingehören, in die Deutsche Bahn, in eine anständige Bildung und in Schulen, wo man sagen kann, da gibt es auch ein Angebot. Ja, so. Und was ich mir wirklich erhoffe, was Björn Höcke tun könnte, das hat er schon angekündigt, er könnte den Medienstaatsvertrag kündigen und wir könnten den Zusammenbruch dieses GEZ-Systems erleben, denn wenn wir das auf 10% runterkürzen, bekommen sie immer noch 1 Milliarde, und das muss reichen. So, das wünsche ich mir, das sehe ich realistisch. Du hast aber recht, dass jemand, der mit dem, was er um ihn aufgebaut hat, wenn der in eine Spitzenposition kommt, braucht er ziemlich guten Personenschutz, weil sonst kann er sich ganz schnell eine Kugel einfangen. Das ist mir vollkommen bewusst, aber ich glaube, auch ihm ist das bewusst, und ich
0: Sicher,
1: glaube,
0: Herrhausen ist ja, glaube ich, ein ganz gutes Beispiel
1: ganz
0: gewesen.
1: genau, ich glaube auch, aber ich glaube auch, wir leben hier in einem Land, was alle Möglichkeiten bietet. Das ist aber auch auf der anderen Seite eine Art gottloses Land, alle Möglichkeiten im Außen, aber was ist denn eigentlich mit dem Innen? Und dass wir wieder zu etwas zurückfinden, was man irgendwie sagen kann, ja, es gibt eine Schöpfung, es gibt ein großes Bewusstsein, du bist hier nur Gast auf diesem Planeten, und überleg dir doch mal, was du mit der Zeit, die du als Gast hier bist, eigentlich machst, was du hinterlässt. Würdest du, so wie du andere behandelst, eigentlich selber gerne behandelt werden? Das sind übrigens auch sehr christliche Werte. Diese Werte findest du überhaupt in allen großen Religionen, und dass ihm etwas gelingt, und ich glaube, das ist die Basis von allem, er muss dafür sorgen, er sollte dafür sorgen, dass Deutschland nicht mehr in Polen arbeite, wo die einen gegeneinander sind. Also ich bin bei der einen Partei oder bei der einen Gruppe und gegen die andere, sondern dass wir uns als Menschen wieder einen. Wir sind sehr unterschiedlich, aber dass wir uns einfach einen, friedlich miteinander umgehen, sagen so, Deutschland braucht einen Heilungsprozess, weil ich erlebe dieses Land immer mehr aggressiv in Extrempositionen, als wenn es keinen großen gemeinsamen Nenner gäbe. Und den gibt es ja. Wir sprechen alle Deutsch, wir sind alle in derselben Raumzeit, wir haben eine große gemeinsame Geschichte, wir wollen die alte nicht wiederholen, wollen wir nicht irgendwas Positives beitragen im Herzen Europas. Wie könnte das aussehen, was uns alle eint? Ob du AfD, Links oder Grün, Vegetarier oder Motorradfahrer, was wir gemeinsam unterschreiben, dass das gut ist, ja, wäre vielleicht es gut, dass man die Kinder und die Familie wieder ins Zentrum der Gesellschaft stellt oder nur extreme Dinge. Sag doch mal, sich darüber an vielen runden Tischen zu unterhalten, das könnte einen Björn Höcke anregen. Und ich glaube, dass wir auch mit der mit seiner geschichtlichen Komponente und der DDR, da auch viele Dinge vielleicht wiederbeleben könnten, die daher nicht schlecht waren, dass man ja einfach sagt, lass uns, das ist typisch ostdeutsch, wenn ich miteinander reden, auf Augenhöhe miteinander reden und nicht, ich habe schon mal was für Sie vorbereitet, weil dafür ist der Ostdeutsche, da ist er sehr allergisch dagegen und da ist er auch sehr authentisch und sagt, das kommt mir irgendwie bekannt vor. Einfach tatsächlich Demokratie leben und darauf vertrauen, dass viele Bürger aus allen Schichten, mit allen Bildungen, dass sie alle etwas zu dieser Gesellschaft beizutragen haben und dass diese Vielfalt gut ist, weil sie zum Frieden beiträgt. Ich glaube, dass er das kann. Ich drücke ihm da die Daumen und ich hoffe, dass die anderen, die ihn abgrundtief hassen, vielleicht zur Raison kommen und sagen, dann gib ihm doch mal eine Chance. Da hat er auch die Chance zu scheitern. Mal sehen, was dabei rauskommt. Deswegen nochmal danke, dass du das Interview mit ihm gemacht hast, weil damit macht man sich keine Freunde. Danke auch an Ben und alle, die mit ihm schon gesprochen haben oder mit anderen AfD-Politikern oder auch mit vernünftigen Grünen-Politikern. Es gibt extreme Menschen, die wir nicht verstehen. Wir sollten miteinander reden und das ist unser Beruf. Und deswegen danke, dass du das gemacht hast. Ich glaube, dass du beim nächsten Interview, was du mit einem extremen Politiker führen wirst, nicht noch mal ein Jahr warten wirst, davon gehe ich stark aus. Ja, aber das sagt ja sehr viel über ein Land, wenn ein Künstler ein Interview führt mit einem Politiker, dass er es sich leisten können muss, um es zu veröffentlichen, weil er sonst finanziell ruiniert ist. Und alle, die dir was drunter schreiben, man hätte doch, ich sage, habe ich schon mal neulich gesagt, zahlst du dann auch Kai die Miete, wenn er keinen Job mehr hat? Das ist eben nicht der Fall. Und deswegen, wenn wir, was ich, 1% der GEZ-Gebühren bekämen, dann könnten wir uns das leisten, ist aber nicht der Fall. Wir haben also eben auch die ökonomische Komponente und deswegen alle vielen Dank, die alternative Medien nicht nur gut finden, sondern durch einen Dauerauftrag unterstützen. Wenn das mehr Leute machen würden, dann würde niemand mehr warten müssen, wenn er ein Interview macht, dass er es erstmal ein Jahr in die Schublade legen muss, weil er braucht noch einen Fotojob. Das gilt für alle alternativen Medien. Danke, Kai, fürs Gespräch.
0: Danke dir auch. Und ich will vielleicht noch einen Schlusssatz zu dir sagen. Ich meine, du bist ja auch ein gebeutelter Mensch. Ich meine, hat man auch mehrere Male die Konten gesperrt. Man hat auch versucht, dich wirtschaftlich fertig zu machen. Man hat dir deinen Kanal, der heute wahrscheinlich bestimmt über 1 Million und wesentlich größer sein würde als der von Ben und allen anderen, die jetzt nämlich viel später den Kopf aus der Deckung geholt haben. Philipp Hopf hat das mal ganz gut auf den Punkt gebracht. Ihr wart die Ersten und wir haben zugeguckt, wie ihr den Kopfschuss bekommen habt. Und wir wussten, dass ihr einen Kopfschuss bekommen habt und wir uns nicht aus der Deckung wagen dürfen. Das heißt also, alle die, die jetzt ganz, ganz groß sind, sind vielleicht auch diejenigen, die davon profitiert haben, dass wir ja, gemaßregelt worden sind. Und das ist natürlich das, was jetzt aus meiner Sicht Benjamin Bernd komplett unterschätzt hat, was für eine Welle jetzt auf ihn zurollt. Und dann werden wir mal gucken, wie er sich verhält. Und ja, es ist einfach schade, dass wir nicht wachsen, dass wir uns verstecken müssen und dass wir immer Angst haben müssen, dass wir unsere Leute nicht bezahlen können und vielleicht auch irgendwann die Miete nicht. Das darf nicht sein in einer Demokratie. Ich bin als Demokrat groß geworden und deswegen nehme ich meine Rechte in Anspruch. Danke dir auch, Kevan.
1: Danke, Kai.
0: 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Ich danke euch auch im Namen meines Teams, euer Kai Stuth.
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0: 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Das Land Niedersachsen hat den Verein für sexuelle Emanzipation in Braunschweig seit dem Jahr 2020 mit mehr als 182.000 Euro gefördert. Das geht aus einer Antwort des Niedersächsischen Landesamts für Soziales, Jugend und Familie auf NIOS-Anfrage hervor. Auf einem Werbebanner des Vereins ist das Logo des Niedersächsischen Sozialministeriums zu sehen. Daneben werden mehrere andere dieser Gruppen und Projekte beworben. Darunter befindet sich ein Stammtisch mit dem Namen Puppies – Human Pupplay. In der Beschreibung heißt es: Beim Stammtisch sind alle Welpen, Hunde, Frauchen, Herrchen oder Interessierte willkommen. Unter Human Pupplay versteht man ein Rollenspiel, bei dem Menschen sich wie Tiere, zum Beispiel Hunde, verhalten und meist damit sexuelle Neigungen befriedigen. Christine Anderson von der AfD legte den Finger im EU-Parlament in die Wunde. Sie sagte zum Thema Datenschutz: Die EU will private Nachrichten auf unseren Handys scannen, aber das geht nur mit einer verpflichtenden Digital ID, die jetzt zufällig überall propagiert wird. Wieder einmal wird aber ein anderer Grund in den Medien genannt. Es heißt nicht, wir wollen Handys scannen, sondern Ihre Kinder müssen geschützt werden. Aber Achtung, es ist nur ein Trojaner für den gläsernen Bürger und die Digital ID. Genauso wie bei der illegalen Masseneinwanderung. Erst die Probleme schaffen und dann die Freiheit einschränken, um diese Probleme zu lösen, meinte Anderson. Weiter führte sie aus: Die AfD sagt klar, keine Digital ID, kein Scannen privater Nachrichten, keine weiteren Kompetenzen an die undemokratische EU. Wladimir Putin hat bei einem Treffen mit ausländischen Journalisten vorgeschlagen, dass Deutschland wieder russisches Gas kaufen könne, das über die eine noch bestehende Nord Stream Pipeline geliefert werden kann. Russland sei dazu sogar schon morgen bereit. Die Entscheidung liege bei den deutschen Politikern. Sie könnten ihren Verbündeten in Washington einfach sagen: Tut uns leid, wir brauchen das Gas. Jetzt fragen sich freie Medien: Wie kann man die rätselhafte Ablehnung der Inbetriebnahme der noch intakten Nord Stream Röhre durch Bundeskanzler Friedrich Merz erklären? Im Ostnews Faktencheck-Interview meinte Bernhard Wolf, Professor für Wirtschaft und Verwaltung: Merz hat viel Geld bei BlackRock, dem größten Vermögensverwalter der Welt, verdient und bekommt wahrscheinlich auch in Zukunft noch Geld. Zur Erklärung: BlackRock verdient derzeit an jedem Gas- und Öldeal über oder aus den USA. Aber nichts, wenn aus Russland geliefert wird. 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
6: Liebe Klimakinder, ihr müsst jetzt sehr stark sein. Das unwürdige Schmierentheater, das heutzutage unter dem Titel Politik läuft, wird an Fadheit, Ödheit, Blödheit und dem Sprichwort dumm und frech, das passt zusammengemäß, korrelierender Dreistigkeit höchstens noch von dem übertroffen, was einst in seligen Zeiten unter dem Begriff Kabarett oder Comedy antrat, um selbige Zumutungen amüsanter oder wenigstens leidlich intelligenter Weise zu entlarven. Das ist heute nicht mehr nötig, weil die erbärmlichen Narren, die dem Restbestand an unmündigen Gläubigen, der sich immer noch jeden Abend oder wenigstens gelegentlich vor dem antiquierten Fernsehschirm versammelt, um per Tagesschau den Tagesbefehl zu empfangen, so wie man früher in der Kirche die sonntägliche Oblate empfing, weil diese Darsteller keine Larven mehr tragen, sondern ihre intellektuelle, moralische und politische Nacktheit so offen, unverbrämt und schamlos zur Schau stellen, dass man froh sein muss, dass sie wenigstens den allerletzten Schritt unterlassen und die Klamotten anbehalten. Ein zufälliges Beispiel. Neulich brachte die Winz-Fraktion der Grünen, 7 von 120 Abgeordneten, in den Sächsischen Landtag einen Antrag ein, mit dem kleine Schlachtbetriebe gegenüber den Großen begünstigt werden sollten. Das mag man grundsätzlich vernünftig finden. Industrielle Massentierhaltung ist mehr als nur widerwärtig und die Zerstörung unabhängiger Kleinbetriebe samt ihren üblen sozialen, ökologischen und sonstigen Folgen über alle Branchen hinweg ein Problem, das unter anderem dazu geführt hat, dass vor mehr als 40 Jahren eine vollkommen andere Partei, die jedoch ebenfalls die Bezeichnung Grün trug, überhaupt erst gegründet wurde. Leider ist diese Partei aber eben nur noch eine nicht einmal mehr lächerliche, sondern nur noch jämmerliche Karikatur ihrer selbst, deren Treiben man nicht mehr zuschauen kann, ohne wegen gleichzeitiger Darm- und Hirnverschlingung bettlägerig und depressiv zu werden. Weiter geschah nämlich dies. Weil die Winz-Fraktion so winzig ist und wusste, dass die von ihr ansonsten rückhaltlos unterstützte Landesregierung aus CDU und SPD das Anträglein sowieso ablehnt, formulierte sie schon vorab eine Pressemitteilung, in der das Scheitern des Antrags bekannt gegeben und beklagt wurde, weshalb man am besten nächstes Mal dann doch wieder die Grünen wählen solle, bla bla und so weiter. Dummerweise hatten die grünen Dümmlinge nicht daran gedacht, dass sie in Sachsen nicht die einzige sogenannte Opposition sind, sondern dass es dort auch noch richtige Oppositionsfraktionen gibt. Neben der betrügerisch benannten Linke auch noch BSW und AfD, die viel mehr Sitze im Landtag haben und den Antrag der Grünen ganz vernünftig fanden, weshalb sie dafür stimmten und der Antrag folglich angenommen wurde. Soweit alles ganz normal, das nannte man in Deutschland früher mal eine leidliche Demokratie. Allerdings ist da ja noch die Brandmauer und die war damit eingerissen, was die Grünen in eine unvermeidliche Existenzkrise stürzte. Sofort wurde eine Geheimkonferenz einberufen, immerhin nicht in Potsdam, um zu beraten, wie es zu diesem Einriss des wichtigsten Instruments der deutschen Nach- und Vorkriegspolitik kommen konnte und wie man so etwas zukünftig verhindern kann. Ich wüsste da schon eine Lösung, einfach überhaupt keine Anträge mehr stellen, die parlamentarische Arbeit insgesamt aufgeben, nur noch die Regierung anfeuern und in der frei gewordenen Zeit Aufkleber gegen rechts verteilen. Das nennt man dann Politik. Nun leben wir in Zeiten, wo das alles nicht mehr so einfach ist und an allen Ecken und Enden vermeintlich staatstragende Fundamente der Wir-Ideologie der Einheitsparteien Wagenburg bröckeln oder gleich ganz wegbrechen. Zum Beispiel haben nicht nur die Grünen, sondern auch SPD, CDU, CSU, FDP und die sogenannte Linke sowie die Propagandamedien und zehntausende Gongos seit etwa 2 oder 3 Jahrzehnten eine oder vielleicht schon 2 oder 3 ganze Generationen mit einer sogenannten Klimapolitik nicht einfach nur verarscht, sondern in existenzielle Ängste gestürzt. Wenn wir nicht sofort aufhören, Kohlensäure zu produzieren, wird die Welt verbrennen und der Mensch aussterben, etc. pp. Das alles beruhte auf einer sogenannten Modellierung. Eine Modellierung geht ungefähr so. Ich frage einen Computer, was passiert, wenn zum Beispiel die Stadt München demnächst die Eckgartensiedlung zu

den Teppich gekehrt wurden. Man nahm an, die Menschheit werde sich demnächst verdoppeln, infolgedessen fünfmal so viel Kohle, Gas und solches Zeug verbrennen, also um ein Vielfaches mehr, als es überhaupt gibt. Und dann werde es, weil neben sämtlichen anderen Fakten auch noch der Sättigungseffekt unter den Teppich rutschte, 5 Grad wärmer insgesamt auf der Welt. Was gar nicht geht, weil es eine Welttemperatur und ein Weltklima generell und grundsätzlich nicht geben kann. Aber hey, da ist der Teppich, drunter damit. Um es kurz zu machen, für den, sorry liebe Grammatik, extremsten und vollkommen unmöglichen aller Extremfälle ergab dieses Modell die erwähnten 5 Grad, was, wie erwähnt, schon im Ansatz totaler Bullshit war und so schlimm übrigens auch nicht wäre, weil es in den letzten 2000 Jahren schon öfter 3 oder 5 oder 8 Grad wärmer war und es übrigens eine Zivilisation ansonsten gar nicht gäbe. Das hinderte eine Mafia von profitgierigen Klimaunternehmern aber nicht daran, eben dieses total idiotische Extremszenario für plausibel, unausweichlich und absolut infernalisch zu erklären. Und schon ging der Profit los, wurden Wälder gerodet und zubetoniert, hunderttausende vollkommen nutzlose Windräder in die Landschaften gestellt, die, sorry, jetzt wird es unangenehm, Menschen und Tiere in großer Zahl krank machen, vertreiben bzw. töten, wurden Agrarflächen, also Landschaften, die bis dahin wertvolle Nahrung lieferten, in Siliziumfelder verwandelt, auf denen außer Steuer und Schuldengeld nichts wächst, wurden die Natur und die Umwelt in einem bis dahin in der gesamten Menschheitsgeschichte kaum denkbaren Ausmaß zerstört und für lange Zeiten verwüstet, um sogenannte erneuerbare Energien zu erzeugen und die Welt zu retten. Um das alles durchzusetzen, rekrutierten die skrupellosen Profiteure ein Heer von verängstigten Jugendlichen, die sich in staatlich finanzierten Bootcamps drillen ließen, sich an Autobahnen klebten, an Freitagen gröhlend durch die Städte zogen und offenbar noch nie etwas von den Geißlerzügen und den Kinderkreuzzügen und dem Volkssturm und weiteren ähnlich menschenverachtenden Manövern der Herrschenden gehört hatten, weil ihnen ansonsten ein der Scham durch den kollektiven Empörungsleib gefahren wäre. Weil man ihnen in der Schule ja nicht mehr die Geschichte beibrachte, sondern nur noch die Klimaideologie. Du darfst dies nicht mehr, du darfst das nicht mehr, du musst verzichten und dich züchtigen und, naja, es wird langweilig, die Welt, das Klima, das Universum, die Zukunft und dies und das schützen und retten. Weil der Mensch der Teufel und zugleich Gott ist, der alles kann, auch mit einem Knopfdruck und ein bisschen Entsorgungsspektakel und Umverteilung von unten nach oben die Naturgesetze neu schreiben. Dieser ganze Schmarrn wird übrigens, das sei zwischendurch erwähnt, hauptsächlich von alten weißen Frauen und alten weißen Männern verbreitet, falls man bereit ist, Karl Lauterbach und Robert Habeck als Männer zu definieren. Aber das, wie gesagt, nur am Rande. Entscheidend ist, der Schwindel ist aufgeflogen, als solcher und überhaupt. Kohlendioxid ist als minimale Beimischung in der Atmosphäre nicht schädlich, ganz im Gegenteil. Wenn ein Gewitter tobt, tut es das nicht, weil jemand Auto fährt. Wenn der Wald brennt, hat ihn jemand angezündet, meist absichtlich. Es wird auch nicht wirklich wärmer, zumindest nicht spürbar. Die gespenstischen Hitzetoten gibt es so wenig wie lebendige Einhörner und die Hexe Hixi. Gletscher verschwinden alle paar hundert Jahre, kommen dann wieder und verschwinden erneut. Und wenn Inseln kleiner und andere größer werden, dann nennt man das Plattentektonik und ganz normal. Und das ist kein Verschwörungsgeschwurbel, sondern der aktuelle, also immer unsichere Stand der Wissenschaft, den sogar die Klimapropagandaorganisation IPCC anerkennen muss, zähneknirschend, weil sich die Realität halt nicht an die Businesspläne von Windradbauern hält. Ein paar verwegene Wahnsinnige oder und Kriminelle, wie der erwähnte Herr Pandemieminister, halten am alten Quatsch fest und blöken ihn im Angesicht der Erkenntnis noch lauter in die mediale Pseudowelt, aber auch deren hysterischer Veitstanz ist ein sicheres Zeichen. Der Schmarrn ist erledigt.
Damit, liebe Klimakinder,

0: Da sind wir bei euch. Wenn ihr offene Augen und Ohren habt, macht ihr jetzt in diesen Tagen eine neue Erfahrung, die allerdings für manche von euch vielleicht gar nicht so neu ist. Erinnert ihr euch noch an den Osterhasen, ans Christkind, den Nikolaus, an Zahnfee, Weihnachtsmann und den fürsorglichen bayerischen Landesvater? Da war das ähnlich. Eine gefühlte Ewigkeit lang haben Mama und Papa euch eingeschärft, dass es die alle gibt und dass sie dies und das tun, meist Schönes und Gutes. Es war im Gegensatz zur Klimahölle eine idyllische Welt, in der sie herumhoppelten und durch Kamine fuhren, aber wirklich und wahr war sie eben nicht. Vielleicht ist es euch schwer gefallen, davon Abschied zu nehmen, einzusehen, dass Mama und Papa euch belogen und betrogen haben. Vielleicht habt ihr euch gewehrt. Augen zu, Ohren zu, na, na, na, na, na, ich will nichts hören. Und möglicherweise laufen ein paar Einzelne herum, die immer noch dran glauben oder sich ersatzweise mit Mitte 20 selbst als Osterhasen entdeckt haben und identifizieren. Das ist alles nicht so wichtig. Man kann nämlich etwas daraus lernen. Im Leben täuscht man sich und wird getäuscht von wohlmeinenden und von böswilligen Menschen. So war das mit den Märchenwesen und so war es mit dem Klimahorror. Ihr müsst euch deswegen auch nicht schämen. Schließlich wart ihr bei den einen noch sehr klein. Da glaubt man, was die Eltern sagen, weil man sonst verrückt wird oder aus dem Fenster fällt. Und bei dem anderen waren Fachleute am Werk, die ihr Leben lang nichts anderes tun, als Menschen von irren Ideen zu überzeugen und die dafür über Jahrzehnte und Jahrhunderte hinweg Methoden entwickelt haben, denen selbst die klügsten, besonnensten, skeptischsten, kritischsten, weisen Geister hin und wieder auf den Leim gehen. Es waren ja auch nicht wenige, sondern Millionen, möglicherweise Milliarden, die auf das Klimatheater hereingefallen sind, zumal den Betreibern bei ihren Einschüchterungskampagnen nicht nur tausendfach erprobte Propagandatricks und Methoden zur Verfügung standen, sondern die Kräfte der Natur selbst. Wenn man in einem tosenden Gewittersturm oder angesichts verheerender Sturmfluten, Erdbeben, Waldbrände, Angst und Panik kriegt, kann man sich kaum der Verführungsmacht entziehen, die von einem Argument ausgeht wie »Das kommt alles vom Klima, mein Kind. Wenn du kein Fleisch mehr isst, den Müll trennst, nicht mehr Auto fährst und keine Kinder kriegst, dann wird alles wieder gut.« Im Hintergrund lauert der Widerspruch. Aber Wasser sprudeln darfst du trotzdem. Und wieso wir das CO2 aus Kraftwerksschornsteinen in die Erde pressen wollen, gleichzeitig aber Megatonnen davon künstlich herstellen, um Gewächshäuser zu düngen und Sekt, Cola, Bier zum Blubbern zu bringen, das sagen wir dir nicht. Edge. Panik, das ist eine der ältesten Erkenntnisse der Psychologie überhaupt. Panik löscht Zusammenhänge. Übrigens seid ihr nicht die Ersten, die sich mit der blitzartig ernüchternden Einsicht konfrontiert sehen, dass alles, woran man gerade noch geglaubt hat und wofür man alles zu opfern bereit war, ein riesiger Humbug war oder noch ist. Fragt mal eure Groß- und Urgroßeltern, wie das so war im Mai 1945, als nicht nur der Führer, sondern seine sämtlichen Helfershelfer bis hinab zum kleinsten Dorfbürgermeister über Nacht verschwunden waren, die Rathäuser, Polizeiwachen, Redaktionen und Radiosender plötzlich leer standen, ebenso wie die Köpfe einer ganzen Generation oder deren zwei, in die man Tage oder Stunden zuvor noch hineingedroschen hatte, der Endsieg sei greifbar nah, die Wunderwaffe einsatzbereit und man müsse nur noch eine oder zwei letzte Kraftanstrengungen vollbringen. Mit einem Mal waren aus den strahlenden Leitfiguren feige Lumpen geworden, die mit Sack und Pack und notdürftig gefälschten Papieren durch Wälder irrten und sich in Schuppen versteckten, um dem Zorn derer zu entgehen, die sie jahrelang belogen, betrogen, befehligt und in Mord und Verderben gehetzt hatten. Zugegeben, auch damals gab es ein paar Leute, die das alles schon 1933, 1939 oder allerspätestens an Weihnachten 1941 vorhergesehen hatten, aber wer hört schon auf verschwörungsideologische Schwurbler, wo doch alles klar, simpel und unwiderstehlich erscheint und die Wissenschaft ihren Segen gibt? Dagegen ist das Klimatheater, das man euch angetan hat, tatsächlich ein sehr harmloses Verbrechen. Aber Angst und Verblendung, Terror und Massenhypnose sind seit Urzeiten immer die gleichen und haben die gleichen Folgen. Es dauert eine gewisse Zeit, bis man den Irrsinn, die Enttäuschung, den Wahn und die Verwirrung aus dem Kopf hinausbekommt. Zumal der Zirkus ja weitergeht, wenn auch als erbärmliche Farce, deren Lächerlichkeit sich im Grunde schon unabweislich eindeutig erschließt, wenn man das Gesicht des ehemals sogenannten deutschen Gesundheitsministers betrachtet oder ihn gar sprechen hört. Wie in jedem Zusammenbruch liegt auch in diesem eine Chance. Hinter und unter dem doofen Klimaquatsch braut sich nämlich eine weitaus dunklere, bösere und gewaltigere Bedrohung zusammen, die manch einer im allgemeinen Getöse vielleicht noch gar nicht mitbekommen oder zumindest sträflich unterschätzt hat. Die gleichen Leute, die euch auf den Kohlensäurekreuzzug geschickt haben, wollen nichts anderes als das wiederholen und diesmal siegreich zu Ende bringen, was im Mai 1945 so schmachvoll abgebrochen werden musste und was dann bei der erwartbaren Eskalation zumindest in Europa ein Klima hervorbringen wird, von dem das IPCC in seinen apokalyptischsten Modellierungen noch nicht einmal anflugweise träumt. Eine thermonukleare Hölle, die diesmal sogar die Fische in der Isar nicht überleben dürften. Und dafür, liebe Klimakinder, brauchen sie euch. Und zwar diesmal nicht nur euren Elan, eure Unterwürfigkeit, euren Glauben, eure Energie und euren naiven Fanatismus, sondern euer Leben, ganz buchstäblich. Sie brauchen euch als Schlachtvieh, als Mordmaschinen, als Menschenmaterial, das man verheizend durch den Fleischwolf drehen, zu blutigem Schmutz zermalmen will, um damit Geld zu machen. Nichts als Scheißgeld. Selbst wer diese Hölle durch Zufall überlebt, als Fisch oder als Mensch, wird nie mehr der sein, der er mal war oder werden wollte. Er wird kein Mensch mehr sein. Und deshalb, liebe Klimakinder, müsst ihr jetzt, ich weiß, das Wort klingt schlimm, dumm und antiquiert, tapfer sein. Wir brauchen euren Mut, euren Zorn, euren Wagemut und eure Unerschrockenheit, um die geplante Katastrophe, das drohende größte Verbrechen der Menschheitsgeschichte, vielleicht doch noch abzuwenden oder eventuell sogar endgültig verhindern zu können. Das wird nicht leicht. Die Leute, die das betreiben, sind mächtig und sie haben ein Arsenal an Waffen, psychologischen und handgreiflichen Zwangsmitteln, Tricks und Methoden der Unterwerfung zur Verfügung, das nicht nur eure Vorstellung, sondern alles übersteigt, was es in dieser Hinsicht je gab. Aber sie sind keine Götter. Weder unbesiegbar noch allmächtig, und wenn ihr nicht mitmacht, euch nicht in ein scheinbares Schicksal fügt, die Lügen nicht glaubt, sondern widersprecht, euch wehrt, Widerstand leistet und euch verweigert, dann sind sie nicht mehr und werden nicht mehr sein als die feigen Lumpen, die im Mai 1945 durch Wälder geirrt sind und sich in Erdlöchern und Schuppen versteckt haben. Damals hat das mit dem endgültigen Verhindern leider nicht hingehauen. Es hat nur ein paar Jahre gedauert, bis der böse Geist wieder auferstand und nach 70 Jahren Manipulation, Propaganda und Drill ist er nun bereit, sein Vernichtungswerk ein für allemal zu Ende zu bringen. Bitte hindert ihn daran. Es ist nicht zuletzt, sondern zuallererst in eurem eigenen Interesse. Und ihr kriegt das hin, wenn ihr es wollt. Es ist nämlich gar nicht so schwer. Es braucht dafür weder Parteien noch Regierungen, weder Drillkurse bei regimetreuen Gongos, noch Klebstoff, Lautsprecherwagen, Fahnen und Transparente mit simplen Sprüchen, sondern nur etwas, was jeder Mensch kann, ihr auch. Den Entschluss, nicht mitzumachen, um keinen Preis, unter keiner Bedingung und keinen Umständen. Oder wie die, die das letzte Mal mitgemacht haben, freiwillig oder nicht, sich hinterher vergeblich schworen. Nie wieder.
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4: Liebe Zuschauer, sehr geehrte Damen und Herren, ganz herzlich willkommen zu einem neuen Video-Interview hier auf Politik Spezial. Mein heutiger Gast ist Admiral AD. Er war Inspekteur der Marine und ich begrüße ganz herzlich Kai-Achim Schönbach. Hallo Herr Schönbach, herzlich willkommen bei Politik Spezial.
5: Und Rainer, danke, dass ich dabei sein darf.
4: Ja, ich möchte mit Ihnen beginnen, mit dem Iran-Krieg. Und zwar, wie bewerten Sie die Politik von Donald Trump? Da ist das alternative Lager ja sehr gespalten. Es gibt das eine Lager, was sehr, sehr enttäuscht ist von Donald Trump und seinen Krieg, wobei er ja versprochen hatte, keine neuen Kriege anzufangen. Das ist die eine Seite. Und auf der anderen Seite gibt es die, die sagen, nein, das war alles völlig richtig und der Iran darf keine Atombomben haben. Und deswegen war der Schlag gegen den Iran richtig. Wie ist da Ihre Position?
5: Ja, man kann beiden, das ist richtig, man kann beiden Positionen auch was abgewinnen. Auf der einen Seite ist es schon so, und wenn man nach Amerika schaut, man muss nicht nur Fox News schauen, also eigentlich der Haus- und Hofsender von Donald Trump, zur Erkenntnis zu kommen, dass es in Amerika neben der MAGA-Bewegung, das ist ja das, worauf sie anspielen, keine neuen Kriege, wir ziehen uns zurück. Das ist ein bisschen, was diese Don Rome-Theorie ja sagte, von wegen, wir kümmern uns um unseren eigenen Hinterhof und jetzt sitzt man im Iran unterwegs. Tatsächlich ist es aber auch so, und da kann man das eben, das, was immer ausgeblendet wird, Israel eben nicht ausblenden. Israel und USA sind in einer wirklichen symbiotischen Wechselbeziehung. Und der Iran hat, die Israelis haben natürlich große Sorgen, dass der Iran in Besitz von Atomwaffen kommt, was für sie eine existenzielle Bedrohung ist, was wiederum eine Wechselwirkung hat mit der Politik der Vereinigten Staaten. Und das hat auch nur mittelbar was mit Donald Trump zu tun. Auch Biden, auch Obama haben hier das Gleiche verfolgt. Lediglich, das sagt Trump ja auch, ich tue was. Ihr redet immer nur, ich tue was. Wenn man auf die etwas schmale Brett kommt, was man leider, ich sag's ungern, aber nur noch als Euphemismus bezeichnen kann, das Völkerrecht, ja, das war ein nicht provozierter Angriff eines auf einen souveränen anderen Staat. Das Völkerrecht ist gebrochen worden, das wissen die auch alle. Das Problem ist, Völkerrecht eignet sich eben für viele Gelegenheiten, aber eben nicht so sehr dafür. Sprich, auf ihre beiden Lager angesprochen, ja, es ist richtig, aber beiden kann man was abgewinnen. Iran darf keine Atomwaffen haben, behauptet, sie hätten keine, haben sie aktuell mit Sicherheit auch noch nicht, aber sie sind auf dem besten Wege dazu. Und um das zu verhindern, musste dieser Schlag geführt werden, weil sie sich in Verhandlungen nicht bereit gezeigt haben.
4: Das wird seit 30 Jahren behauptet, ne?
5: Ja, das wird seit 30 Jahren behauptet. Sie haben aber anders als zum Beispiel in dem Irakkrieg, der ja seinerzeit ganz offen mit der Lüge gearbeitet hat. Und ich glaube, Colin Powell, der ehemalige Außenminister, wird heute noch im Weltsicherheitsrat oder sich an die Situation erinnern und sich wahrscheinlich noch immer dreimal im Kreis drehen über die Lüge, die er da verbreiten musste. Hier ist es ein wenig anders, denn sie sind auf dem Wege. Und diese Schläge haben sie zumindest ein paar Monate, vielleicht ein paar Jahre zurückgeworfen.
4: Haben die USA und Israel den Iran völlig unterschätzt in Sachen des Militärs? Also man hat ja so am Anfang davon gesprochen, ja, das dauert 2, 3, 4 Wochen, dann ist das alles erledigt, das Regime wird verschwinden. Und ja, mittlerweile sehen wir, dass die Straße von Hormuz immer noch geschlossen ist und dass es wohl fast unmöglich ist für die USA, diese Straße halt frei zu bekommen.
5: Ja. Also aus diesem Trio, sprich Iran, USA und eben auch Israel, war sich Israel zweifelsohne genau bewusst, was ihnen da gegenübersteht. Dafür kämpfen sie eigentlich schon zu lange, spätestens seit Ende der 70er Jahre mit dem Khomeini-Regime gegen den Iran. Was die USA anbetrifft, ich sage mal, ich weiß aus meiner aktiven Zeit, da drüben sitzen echt, also in Amerika sitzen echte Bescheidwisser. Wir reden ja jetzt nicht von Trump. Trump nimmt natürlich Informationen auf, verarbeitet die, lässt sich beraten und trifft eine Entscheidung. Also ich kann mir nicht vorstellen, dass die Vereinigten Staaten von Amerika nicht die entsprechenden Analysten hat, die wirklich sagen, du solltest das tun, du solltest das nicht tun. Die Frage ist, und das haben wir ja auch schon im Ukraine-Krieg gesehen, es geht immer um die Neudefinition von Kriegszielen. Geht es darum, den Iran quasi zu verwehren, weiter Atomwaffen zu haben, beziehungsweise den Weg zu den Atomwaffen zu gehen? Ja, das ist richtig so. Hat man durch diese Schläge das auch erreicht? Ja, das hat man. ging es von Anfang an auch um einen Regime-Change. Das ist ja die Frage der Unterschätzung, was wollte man erreichen versus was hat man erreicht und wie definiert man quasi Ziele neu. Man hat die Führungsspitze einmal quasi weggebombt, das muss man nun mal einfach sagen. Aber wenn, und es ist die Frage, ob das wirklich der Fall war, wenn denn tatsächlich die Vereinigten Staaten geglaubt haben oder diejenigen, die Trump eingeflüstert haben, wir lösen quasi dort das Problem bei der Gelegenheit, indem man das Regime quasi zu Fall bringt. Ich glaube, das konnten sie nicht wirklich erwarten. Ein theokratisches System wie dieses, was ja über diesem riesengroßen Land und das ja ein starkes Land ist mit einer alten Kultur, ich denke, das war hätte denen klar sein müssen, sagen wir es mal so. Also, Karre weit drumherum gesprochen, haben sie es unterschätzt. Wenn das Ziel war, dann haben sie es unterschätzt. Aber noch einmal, wenn man nach Amerika schaut, in die dortigen Medien, dann ist ein anderes Bild da. Etwas, was uns als, sagen wir mal, eher provinzielle Macht nicht so eingängig ist. Dort sagt man, wir Amerikaner sorgen dafür für die Sicherheit dort und dann hauen wir denen einfach mal einen aufs Dach. Das ist vielleicht jetzt etwas banal ausgedrückt, aber letzten Endes ist es so.
4: Mhm. Ja, wie geht das jetzt weiter? Was erwarten Sie da?
5: Naja, also der entscheidende Punkt ist, die für uns relevante Größe ist immer die Frage der Straße von Hormuz und das Durchgehen, also die Durchlässigkeit in beide Richtungen. Auf der einen Seite sind es die Iraner, die sagen, okay, wir sperren das. Das war ja das Thema mit den Minen. Alleine die Ankündigung, es könnte Minen geben, führt dazu, dass man praktisch sich schon anders verhält und dass man die Durchfahrt nicht einfach so wagt. Auf der anderen Seite haben wir jetzt die Amerikaner, die ebenfalls sperren. Aber hier ist eine andere Motivation. Die Motivation der Amerikaner zu sperren richtet sich natürlich auch gegen den Iran, aber richtet sich eigentlich gegen den Gegner oder den Rivalen, der im Hintergrund steht. Und das ist die Volksrepublik China. Denn in der Tat, Europa und Deutschland hat eigentlich relativ wenig, 4-5% mal 6% des Erdöls und Erdgases von dort. Aber insbesondere der ostasiatische Raum, dominiert von der Volksrepublik China, der leidet darunter. Und Iran ist zudem auch noch ein Vorposten der Chinesen eben in diesem Raum. Also hier geht es um große Geopolitik. Und ja, wie soll es weitergehen? Die Verhandlungen laufen.
4: Wie kam es dazu in dem Zusammenhang, dass Pakistan da die Verhandlungen...
5: Ja, Pakistan ist seit einigen Jahren in besonderer guter Beziehung zu China. China sah Pakistan eine ganze Zeit lang schon, haben ja eine gemeinsame Grenze, sehen sie eigentlich schon als Vorposten in den islamischen Raum. Pakistan hat eine gute Beziehung, auch traditionell jetzt schon mit der Volksrepublik China. Und Pakistan bot sich an. Und die Amerikaner haben ebenfalls lange Zeit ein gutes Verhältnis gehabt, Militäraustausch. Insofern hat man die offensichtlich als ein Playground oder als ein Negotiation Playground, also für Verhandlungen gut geeigneten Grundlagen genommen. Anders als man das früher gemacht hat. Da hatte man die Schweiz genommen oder man hat die Österreich genommen. Es verschiebt sich auch da.
4: Ja. Deutschland war ja in der Vergangenheit, in den letzten Jahrzehnten immer bekannt dafür, halt tatsächlich als Vermittler zwischen den Fronten zu stehen und da auch viel zu erreichen. Wie bewerten Sie die Rolle Deutschlands heute?
5: Katastrophal. Wir sind genau, wie Sie sagen, Herr Reinhardt, es ist so, wir waren immer über viele, viele Jahre, Jahrzehnte, seit dem Zweiten Weltkrieg, sicherlich auch ausgelöst durch unser Verständnis, wie ist unsere Rolle in der Welt, eine Friedensmacht. Ich hätte mir früher diesen Begriff nicht zu eigen gemacht, aber wir waren auf jeden Fall eine Diplomatiemacht. Man möge sich erinnern, eben, ob das Telschik war oder Ischinger oder viele andere, Genscher, der weitbereiste Außenminister. Wir hatten zu allen, zum Beispiel zum Iran, wie Sie es gerade genannt haben, hatten wir schon noch Beziehungen aufrechterhalten, als alle anderen, insbesondere die Vereinigten Staaten von Amerika, versucht hatten, den Iran nach 79 abzukapseln. Das heißt, wir hatten immer überall unsere Kontakte und konnten vermitteln. Wir sind aber in der Außenpolitik schon seit einigen Jahren, haben wir uns so eindeutig auf eine Seite gestellt. Die Politik ist mehr und mehr von Moralismus, von Moral geprägt. Und ja, moralische Standpunkte lassen keine Balance zu. Entweder man ist auf der einen Seite ganz klar oder auf der anderen Seite. Und deswegen sind wir raus aus dem Spiel.
4: Ja. Wie bewerten Sie die Politik von Friedrich Merz, insbesondere sein Verhältnis zu Donald Trump? Was ja erst so ganz gut zu sein schien, aber er hat ja alles gemacht und geschafft auch, dieses Verhältnis komplett zu zerstören.
5: Ja, also klar, also müssen wir aufpassen, wir sollten unsere eigenen Führer natürlich nicht immer alle so bashen und so schlagen, dass sie dann irgendwann nicht mehr aufstehen können. Ich denke, dass man das im politischen Bereich natürlich tun kann, also parteipolitisch, die können das im Parlament tun. Ich denke, wir sollten ihm eigentlich nur Glück wünschen, aber ganz ehrlich, auch für mich war es ein Hoffnungsträger, das ist natürlich komplett enttäuscht worden. Und im außenpolitischen Bereich, er hatte in der Tat ein besseres Verhältnis, das war ja vielleicht nicht unbedingt so zu erwarten, aufgebaut. Trump, ja, sag mal, spart ja auch nicht an Lobeshymnen in dem Moment, da ihm jemand genehm ist. Aber dann eben in der Folge dann davon zu sprechen, dass man nicht mal mehr seine eigenen Kinder nach Amerika schicken könne, das ist natürlich sowas von unklug. Wir können, das habe ich in anderen Zusammenhängen immer schon mal gesagt und wir erleben es jetzt im Iran, auch im Ukraine-Krieg, wir pinkeln allen den großen Hunden. China nennen wir Diktatoren, in Amerika, da kann man noch nicht mal mehr seine Kinder hinschicken. Russland ist ja sowieso das Reich des Bösen.
6: Ja, und Putin, wir führen ja Krieg gegen Russland.
5: Ja, das müssen wir auch noch genau bewerten. Und auch
6: andere, hatte Annalena gesagt.
5: Ja gut, aber gut, das ist ja völlig letztlich uninteressant, was diese Frau gesagt hat und was sie tut. Gut, das mache ich ja gar nicht mal zum Vorwurf. Ich weiß, das klingt arrogant, aber ich verstehe das auch gar nicht. Aber der entscheidende Punkt ist, wir machen uns allen, und das hat mal ein Buch gegeben vor dem Ersten Weltkrieg, eine Welt voller Feinde, wir machen uns alle zu Gegnern. Aber wir sind von allen abhängig. Deswegen ist es eigentlich für ein kleines Land, wir sind ein kleines Land und wir sind wirtschaftlich durch diese desaströse Politik ohnehin nur noch eine Mittelmacht. Oder zunehmend eine Mittelmacht. Und ich befürchte, dass wir zum Ende des Jahrhunderts ein Schwellenland werden könnten. Wir müssen mit den großen Hunden, ob sie uns denn moralisch immer genehm sind, wir müssen eine pragmatische, deutsche, nationale, interessengeleitete Politik betreiben. Was wir jetzt tun, ist ein Desaster.
6: Mhm. Sie waren oder Sie sind Admiral AD. Wie steht es um die Bundeswehr Ihrer Ansicht nach? Also es wird ja immer davon geredet, wir müssen kriegstüchtig werden, was ja auch schon ein heftiger Ausdruck ist. Also man sagt nicht verteidigungsfähig, sondern man sagt kriegstüchtig. Inwieweit ist die Bundeswehr kriegstüchtig und wie schnell könnte man die Bundeswehr kriegstüchtig machen? Wobei ich ausdrücklich sagen möchte, dass ich diesen Begriff absolut eine Katastrophe finde. Also wie steht es um die Bundeswehr?
5: Ja, also nur um das kriegstüchtig nicht einzuordnen, wie wir das immer so schön sagen, abzuräumen. Es ist ein holpriger Begriff. Verteidigungsfähig wäre gut gewesen, einsatzfähig. Ja. Aber genauso wie diese ganzen Worte, was bedeutet einsatzfähig? Jede Armee ist einsatzfähig, aber eben nur zu einem gewissen Grade eben in der Lage. Ich hatte, als ich noch aktiv war, mal so bei der Ministerin, damals Kramp-Karrenbauer noch, mal so das Wort siegfähig gebracht. Denn das ist eindeutig. Ich muss, und ich sage das ganz ungern, aber es ist nun mal so, im Kampf, im Krieg gibt es kein olympisches Prinzip. Es geht nicht um dann dabei sein ist alles. Nein, es geht nicht um das dabei sein. Es geht, wenn man antritt, muss man auch siegreich daraus kommen. Und es geht mehr als um Überleben, sondern es geht um den Kampf und um den Sieg. Ich weiß, das sind archaische Begriffe. Insofern passt kriegstüchtig natürlich schon rein. Aber sind wir das? Nein, das sind wir aktuell noch nicht. Das ist auch unstrittig. Wir haben eben lange gespart. Aber wir sind auch nicht überall so schlecht, wie wir gemacht werden. Das sage ich jetzt nicht als immer noch im einstweiligen Ruhestand, also quasi so halbaktiver Soldat, sondern weil ich darüber nun weiß Gott Bescheid weiß. Aber wir wissen, dass wir in puncto Ersatzteile und Munition und ähnlichen Dingen einfach schlechter aufgestellt sind. Dazu kommt der Ukraine-Krieg, was insbesondere das Heer schwer gebeutelt hat. Viele Waffensysteme und Munition ist abgegeben worden. Das heißt, es ist quasi an uns vorbei gleich in die Ukraine gegangen. Wir brauchen noch mehr Zeit, um das hinzukriegen. Auf Ihre Frage, wie könnte man das schneller machen? Ich hatte das seinerzeit, war ich nicht der Einzige.
6: Brauchen wir das denn? Also es gibt ja ein Land, Costa Rica, hat das komplette Militär abgeschafft, weil die einfach keine Lust mehr hatten auf irgendwelche Militärumstürze. Und da herrscht seitdem Frieden und dem Land geht's gut. Also dieses, das ist doch alles albern. Ich meine,
5: nee, also da muss ich jetzt widersprechen. Also Costa Rica, das stimmt, wobei das könnten ja auch Island nehmen, die haben gar keine Streitkräfte, aber haben sich eben dem Bündnis eingeschlossen und damit dem Schutzversprechen des Bündnisses unterworfen. Also wir sind nicht Costa Rica. Wir sind eine mitten in Europa befindliche Macht. Der entscheidende Punkt ist bei der Frage nach Kriegssüchtigkeit oder der Frage nach, wie kriegen wir eine, sag mal, respektable Armee, die eine gewisse Abschreckungswirkung hat. Das ist eigentlich mein Wort.
6: Also grundsätzlich müsste es heißen, verteidigungsfähig.
5: Ja gut, okay. Aber das ist, wie gesagt, das ist Wording, das ist Semantik. Ich glaube, ich bleibe dabei, wir brauchen eine Streitmacht, die muss aber nicht gegen jemanden gerichtet sein. Das ist der entscheidende Punkt. Ich fand früher, Herr Reinhardt, gab es noch, werden Sie vielleicht auch nochmal erinnern, da gab es den Igel als Symbol der Bundeswehr. Das war die wehrhafte Friedfertigkeit. Ne? Da war immer gleich dargestellt, ich bin Fried, ich tue keinem was, aber wenn du mir was tun willst, dann habe ich die Stacheln und es tut weh. Wir müssen zu einer Abschreckungsfähigkeit, die muss aber nicht gegen jemanden gerichtet sein. Seinerzeit war es natürlich im Warschau-Pakt eindeutig gegen den das. Ich würde mich hier gar nicht gegen Russland, nicht nur, weil ich eine andere Auffassung dazu habe, sondern ich würde mich nicht ausschließlich gegen Russland eben erwehren wollen. Die Bundesrepublik Deutschland braucht als dritt-, viertgrößte Wirtschaftsmacht eine, wenn sie nicht neutral sein will, wäre ja auch nochmal eine Option, aber dann braucht sie eine respektable, souveräne und ernstzunehmende, abschreckende Kriegsmacht. Ob die kriegstüchtig, verteidigungsfähig oder was auch immer nennen, das haben wir nicht und das müssen wir hinkriegen.
6: Ja. Was mich so verblüfft, ist folgende Tatsache. Deutschland lag in den letzten Jahren, Jahrzehnten bei den Militärausgaben immer unter den ersten 10, unter den Top 10. Auf der anderen Seite wurde die Bundeswehr quasi mehr oder weniger so dermaßen klein gehalten, klein gemacht, nicht nur vom Personal her, sondern auch von den ganzen Waffensystemen und so weiter. Also es ist völlig veraltet, wie man hört. Wo ist denn das ganze Geld hingeblieben? Also wo ist das hingegangen, das Geld?
5: Also Wehr oder Wehrbeschaffung ist in Deutschland eine unglaublich teure Angelegenheit. In der Tat haben Sie recht, es gibt andere Länder, die werden froh mit unseren auch damals schon zur Verfügung gestellten Geldern für den Einzelplan 14, also für den Wehretat, und hätten da wunderbar was auf die Beine gestellt. Wir haben so viele Auflagen, wir haben im Prozess der Beschaffung, bis etwas auf dem Hof steht und dann auch einsatzfähig, das dauert alles viel zu lang, was damit auch unglaublich viel Geld kostet. Wir sind, was das anbetrifft, sehr wenig effizient, schon mal gerade gar nicht, und auch ineffektiv. Und das ist ja das Reden, wie wir es in der ganzen Republik haben. Wir müssen diese Prozesse aufbrechen. Wir müssen endlich disruptiv denken, als immer nur evolutionär. Wir schauen mal, wie wir aus dem Bestehenden irgendwo hinkommen. Ich behaupte mal, jeder weiß von denen, dass es so nicht weitergehen kann. Und das heißt auch, mit ganz anderer Art von Kostenkontrolle da hineinzugehen. Und ganz ehrlich, wenn man in Deutschland etwas entwickeln will, und das dauert ich treibe jetzt mal 10 Jahre und dann kommt in 15 Jahren das Waffensystem auf den Hof. Oder es steht bei den Amerikanern oder der Engländern oder wo auch immer auf dem Hof. Jetzt einsatzfähig mit Ersatzteilen und mit Munition, dann sollte man das kaufen, wenn man kriegstüchtig oder verteidigungsfähig sein will.
6: Ja. Nehmen wir mal an, und dann möchte ich den Kreis wieder schließen. Friedrich Merz bleibt Kanzler und der will ja Deutschland bis 2029, woher auch immer diese Zahl kommt, kriegstüchtig machen und die größte Armee Europas aufbauen. Wie realistisch ist das überhaupt? Ginge das überhaupt, was der Mann da erzählt?
5: Also ich ginge so, wie ich es vorher angedeutet habe, wenn wir also das, was wir tatsächlich brauchen, sofort bei den Amerikanern oder wo auch immer, sofort kaufen und nachhaltig kaufen mit Ersatzteil und Munition für die nächsten 20 Jahre und parallel dazu in Deutschland entwickeln lassen, damit die deutsche Ökonomie was davon hat, dann wäre das möglich. Wenn wir die Prozesse und
6: auch
5: die
6: vom Personal her?
5: Naja, vom Personal, da käme ich jetzt noch gleich zu. Aber ich will damit nur sagen, also dass diese Prozesse, die wir uns jetzt im Moment aktuell noch haben in Deutschland, lassen das nicht zu. Das wissen auch alle Beteiligten. Da brauche ich nichts zu erzählen. Da können Sie wohl nur 10 Mal in die Kamera sagen. Beim Personal sieht die Sache schon ganz anders aus. Ohne eine Wehrpflicht wird das nicht gehen. Punkt. Wir müssen Menschen auch in einem freiheitlichen Land, ich weiß um das Dilemma, freiheitlich auf der einen Seite, aber auf der anderen Seite Menschen dazu zwingen. Aber auch ein freiheitlicher Staat muss in der Lage sein, sich verteidigen zu können. Wenn wir das nicht wollen, dann sollten wir uns neutral erklären. Wie Österreich, raus aus der NATO, Artikel 47.4 nach der 42.7 nach der EU-Charta, nach dem EU-Vertrag, uns dann nur noch vielleicht outopten oder sonst irgendwas. Wenn wir das nicht wollen, dann können wir so bleiben und dann sollten wir uns neutral erklären. Aber wenn wir was bewegen wollen, und wenn wir etwas können in diesem Land, ist es wirklich Armee, dann müssen wir jetzt endlich mal einen Zahn zulegen. Denn, verzeihen, das ist der letzte Satz noch, wir sagen immer 2029, das ist ja auch, ich halte das immer nur für eine Frage, ob da nicht aber nur die Legislaturperiode vorbei war, sonst hat das meiner Ansicht nach gar keinen...
6: Greift doch Putin, wird doch dann Deutschland angreifen. Putin
5: wird dann greifen, kommen wir gleich vielleicht noch zu. Nein, aber der entscheidende Punkt ist, wir könnten das, aber mit dieser Politik, die wir jetzt machen, ist nicht. Und außerdem, Herr Reinhardt, wir haben jetzt 2026, 3 Jahre Zeit. Haben Sie den Eindruck, dass dieses Land auf dem Wege ist, sich resilient zu machen? Eine Gesellschaft muss ja auch für den Krieg resilient sein. Es geht ja nicht nur um Armee. Haben wir diesen Eindruck? Nein, überhaupt nicht. Und das muss man einfach, da sieht man einfach, Realität und Wunschdenken funktioniert nicht.
6: Ja, ich finde, da ist ein schönes Bild, ein schönes Gleichnis, diese Posse um den Wahl-Timmy. Also das zeigt doch, was in Deutschland los ist, wo sich die ganze Welt drüber wundert. Ich meine, jedes Jahr, ich habe es nachgeschaut, sterben ungefähr 300.000 Wale und Unterarten und Delfine in den Meeren. Interessiert keinen. Viele sterben davon aufgrund von Schleppnetzen und so weiter. Und man macht jetzt so ein Theater um so einen Wal, der da gestrandet ist und ja quasi zum Sterben an Land gegangen ist oder einfach, weil er krank war. Das ist doch komplett alles irre, was in diesem Land vor sich geht. Also und dieses Beispiel, dass sich ein Land da wochenlang mit so einem kranken Wal beschäftigt und den unbedingt retten will, das ist so, wie bewerten Sie das? Also was ist hier los mit den Deutschen?
5: Also ich glaube, mal abgesehen davon, dass dieses Helfergehen, was wir in irgendeiner Form jetzt haben, das zeigt sich ja auf der ganzen Welt, vielleicht ganz böse, ist es noch das, was wir können. Wir können mit Emotionen spielen, man kann davon ablenken, von den unglaublichen Problemen, die dieses Land hat. Wir verlieren jeden Monat so und so viele tausend Industriearbeitsplätze, überall bricht alles auseinander. Firmen, die hunderte von Jahren alt sind, haben alles überlegt, Kriege, zwei Kriege, Währungsreformen und werden zerbrechen unter dieser rot-grünen, schwarzen Wirtschaftspolitik. Und mit dem Timmy-Wahl, das hat mit den Wahlen, die sonst irgendwo sterben, gar nichts zu tun. Das ist etwas, womit sie sich irgendwie beschäftigen können. Denn sie überlegen, dass die Hauptnachrichtensendung der drittgrößten Wirtschaftsmacht der Welt zur Hälfte sich um den Wahl-Timmy gedreht hat, zumindest eine gewisse Zeit lang, dann sieht man, welche Geisteskind wir sind. Das ist Ablenken. In der schlimmen, dunklen Zeit gab es so das Phänomen der optimistischen Filme. So ist es auch. Wir retten den Wahl. Der Backhaus, der Umweltminister von Mecklenburg-Vorpommern, verbringt nachts dann, oder hat das, ich weiß nicht, ob er es getan hat.
4: Weinend neben
5: dem Wahl. Und da muss ich ganz ehrlich sagen, ich weiß, das mag vielleicht aus der einen oder anderen Perspektive populistisch sein. Er sollte sich mal lieber an die Familien wenden von vergewaltigten Frauen, die diesem Land eben auch zu Schanken geritten werden, anstatt sich neben so einem, blöden Wahl, das ist natürlich trotzdem traurig, dass ein großer Organismus stirbt, aber der sollte sich um die Menschen in diesem Land kümmern, nicht um irgendeinen blöden Wahl, das habe ich doch gesagt.
6: Okay, ja, ich stimme Ihnen da völlig zu, es ist einfach albern, was da passiert ist und das ist, aber warum ist das bei den Deutschen so? Ich meine, sie sind viel in der Welt rumgekommen. Was ist hier in diesem Land los? Also man will auch die ganze Welt retten. Wir wollen mit unseren Klimamaßnahmen, wollen wir die Welt retten, was völlig irrelevant ist.
5: Und also wir hatten dieses Phänomen ja schon früher. Diese Richtung Naturverbundenheit, diese Romantik, das große Gefühl des Deutschen ist ja die Romantik. Ja. Nicht der romanhafte
6: schwedisches Bullerbü. So.
5: Naja, gut, okay, das wäre jetzt ein bisschen despektierlich. Nein, aber die Romantik und die Vorstellung, wir retten, insbesondere nach dem Zweiten Weltkrieg, natürlich auch dort spielen die langen Schatten des Nationalsozialismus eine Rolle. Wir wollen wieder gut sein, wir wollen das Richtige tun, wir wollen immer an der vordersten Front sein, der Menschen, die Gutes tun, nicht nur Gutmenschen, aber die Gutes tun. Leider ist es dann häufig nur Gutmenschentum, die nur so tun, als wäre es gut. Ich glaube, das spielt alles mit hinein. Das ist diese Natursorgung, das ist genau die gleiche Geschichte wie bei Corona. Und man setzt mit einer fast schon selbstsicheren Fehlleitung immer wieder auf das falsche Pferd. Bei der Corona-Geschichte, ich bin kein Wissenschaftler, aber wir haben uns völlig auf dem falschen Pferd gesessen. Bei der CO2-Geschichte jetzt, nachdem der Weltuntergang ja abgesagt wurde durch den Weltklimarat, wir sagen jetzt, ähnlich wie das vor Jahren mal Renate Künast gesagt hat über das Waldsterben war ausgeblieben, also das finale Waldsterben, da ist es, unsere Antisterbemaßnahmen haben gezogen, wir Grünen haben das Waldsterben aufgehoben. Ist natürlich totaler Quatsch. Aber so ist es jetzt auch. Jetzt ist dieses Maximaluntergangsszenario abgesagt. Es gibt nicht wirklich wenige, die sich entblöden, jetzt zu behaupten, dass unsere Maßnahmen jetzt schon den CO2-Ausstoß so verringert haben, dass das Weltklima, was in 2100, also zum Ende des Jahrhunderts, hätte auf 3 oder wie viel auch Grad höher gehen können. 5. Da hätten wir, oder 5, hätten wir bereits verhindert. Ich hoffe, dass unsere eigene Bevölkerung nicht mittlerweile durch, sagen wir mal, öffentlichen rechtlichen Rundfunk und andere so verdummt sind und so verleitet sind, dass sie das glauben.
6: Das ist die Frage.
5: Helfen.
6: Was ist da Ihre Einschätzung zu den Politikern? Wenn die sowas behaupten wie Renate Künast, sie hätten das Waldsterben verhindert, glauben die das oder sind die einfach nur dumm, blöd? Oder stehen die wirklich dahinter und sind...
5: Ich glaube noch nicht mal, dass sie dahinter stehen. Sie machen sich einfach diese politische Botschaft zunutze. Was ich ja dem Politiker zunächst einmal nicht vorwerfe, das ist ja nun mal seine Pflicht. Er soll natürlich für seine Agenda, soll er natürlich ein paar gute Beispiele liefern. Bleiben wir mal beim Waldsterben, dann das Waldsterben, wie gesagt, bleibt aus. Dann sagt man, alles das, was wir getan haben, hat wirklich geholfen. Ich mache da immer den Witz, das haben wir auch schon mal besprochen, dass das Klima ja nicht an der Nationalgrenze, Staatsgrenze Halt macht. Ich halte das in diesem Falle fast für Staatsklima. Also der Klimawandel in Deutschland ist ausschließlich von Deutschen und beeinflusst und endet wahrscheinlich direkt an der Grenze.
6: Deutschland ist ja auch das Land, wo sich das Klima am stärksten weltweit
5: erhöht. Ich glaube einfach, dass sie immer noch fest davon überzeugt sind, und nur das kann meiner Ansicht nach der Grund sein, sie glauben wirklich, dass das bei vielen Menschen hängen bleibt. Und dass sich das irgendwann an der Wahlurne in Wählerstimmen umsetzen lässt.
6: Ich kann mir nicht vorstellen. Das tut's doch auch. Ich meine, wenn man so Straßenumfragen manchmal ansieht, wie zum Beispiel die, die Arim Winter jeden Sonntag durchführt, dann muss man ja zum Schluss kommen, dass die Menschen wirklich so verblödet sind, dass sie das alles glauben. Ja?
5: Aber ich denke, ja, Sie haben recht. Aber ich denke, Herr Randert, Sie benutzen auch schon das richtige Wort. Glauben. Ich bin ja selbstgläubiger Christ, dennoch weiß ich, man könnte was für einen Beweis auch immer für oder gegen Jesus Christus oder gegen irgendeine andere Glaubensregel, auch im muslimischen Glauben, und so ist das ja letzten Endes, ist das ja nichts anderes als eine Religion, die Klimareligion. Menschen, die glauben, glauben, auch wenn man ihnen die Beweise vorlegt. Das wird immer so sein. Und da es hier auch nur um den Glauben geht, und interessanterweise ist ja eine ganze Zeit lang in einem anderen Zusammenhang, aber es gilt natürlich da genauso, Follow the Science gerufen worden. Folgt der Wissenschaft. Jetzt hat die Wissenschaft, die natürlich trotzdem politisch instrumentalisiert wurde, jetzt hat die Wissenschaft bekannt, das ist fehlerhaft gewesen. Wir haben falsche Modelle oder die Modelle falsch gewichtet oder was auch immer, kommen zu jedenfalls nicht mehr zu diesem Maximalszenario. Jetzt müsste eigentlich rationale, nationale Politik, auch internationale sagen, okay, wir müssen jetzt dieser Wissenschaft, der wir ja bisher gefolgt sind, auf dem Weg in diese Richtung, jetzt sagen die, es geht in diese Richtung. Jetzt müsste man eigentlich sagen, okay, auch zum Wohle der eigenen Bevölkerung, zum Wohle auch dessen, wofür diese Politiker auch ihren Amtseid geschworen haben, jetzt fahren wir diese CO2-Steuer runter. Jetzt nehmen wir weg von der Energiesteuer. Wir helfen also auch wieder, dem Staat Luft zu geben. Nein, jetzt heißt es, jetzt sind wir so weit gekommen, weiter so, weiter so. Und das ist wieder etwas, wie ich finde, sehr per se deutsches oder typisch deutsches. Und ich bin wirklich pro deutsch, das ist ja nun keine Frage. Deutsche tun Dinge um ihrer selbst willen. Und dieses rational zuzulassen, wir schalten jetzt um, wir gehen auf einen pragmatischen Weg, wie das die Amerikaner getan haben. Es ist eben nicht nur Donald Trump. Und dadurch auch positive Effekte zu erzielen, das können wir nicht. Jetzt heißt es weiter so. Und ich kenne, bis auf eine AfD, keine einzige Partei, die jetzt fordert, weil jetzt schalten wir um. Wir folgen der Science, der Wissenschaft. Tun wir nicht.
6: Ja. Fröhlich in den Untergang, kann man da nur sagen.
5: Ja, in gewisser Weise. Aber Sie kennen diesen Untergang oder Abgrund. Es gibt den auch bitterbösen Spruch, der Deutsche schaut so lange in den Abgrund, bis der Abgrund zurückschaut. Ja. Wir können nicht anders. Wir sind keine Pragmatiker. Wir sind keine nüchternen Taktierer und Kalkulierer. Gut, das ist eben uns eigen.
6: Ja. Sehen Sie eine Chance, dass sich das in irgendeiner Form wieder ändern könnte? Durch eine AfD zum Beispiel?
5: Also gut, es ist ja parteipolitisch. Ich meine, ich will jetzt nicht leugnen, dass ich einfach der Alternative für Deutschland einfach mal eine Chance, also aus meiner Perspektive eine Chance geben sollte, vielleicht nicht direkt zur Alleinregierung, aber die Möglichkeit des Mitregierens, um die auch zu testen, ob denn das alles so gut ist, wie Sie
6: es wollen. Warum nicht allein? Na gut, ich glaube, allein wäre es sehr viel besser, weil Sie sich dann nicht in irgendeiner Form unterordnen müssten einem Koalitionspartner.
5: Ich habe jetzt gedacht, auf die Bundesebene, da wird das meiner Ansicht nach noch nicht möglich sein, aber jetzt in Sachsen-Anhalt oder vielleicht in Mecklenburg-Vorpommern kann das ja der Fall sein, da wird das dann getestet werden. Aber ich glaube, auch das weiß, und ich habe natürlich auch mit dem einen oder anderen Protagonist gesprochen, das braucht ja nicht mich, um denen diesbezüglich die Augen zu öffnen. Die Prozesse, der Apparat, die Abläufe, die Rechtslage ist ja trotzdem die gleiche. Nicht nur, weil die AfD oder irgendeine andere Partei plötzlich Alleinregierung, dann läuft das alles. Es muss ja über einen längeren Zeitraum hat die Linken und Grüne ja es geschafft, mit dem Marsch durch die Institutionen heute so viele zu besetzen, so viele wichtige Dienstposten zu besetzen in diesem Land, dass hier einer möglicherweise disruptiven Politik wirklich schnell Grenzen setzt. Es braucht also auch da wieder Jahre, bis man neue Leute in die Ämter und in die Positionen gebracht hat, um dann auch eigene Politik durchzusetzen. So einfach wird es nicht werden.
6: Herr Schirmbach, ich danke Ihnen ganz, ganz herzlich. Haben Sie noch was ganz Wichtiges, was Sie loswerden möchten?
5: Ja, ich kann nur immer hoffen und appellieren an diejenigen, die zuschauen, engagieren Sie sich, ob es in kleineren Parteien oder wo auch immer ist oder von mir aus auch in disruptiven Parteien, aber bleiben Sie nicht zu Hause und glauben Sie nicht dem, was abends um 19 Uhr oder um 20 Uhr im öffentlich-rechtlichen Rundfunk kommt, sondern hören Sie zum Beispiel Leuten wie Herrn Reinhardt zu.
6: Dankeschön. Ganz herzlichen Dank. Liebe Zuschauer, Ihnen auch ganz, ganz herzlichen Dank. Ja, Sie haben es wahrscheinlich gesehen, wir schwitzen hier, es ist so furchtbar warm.
4: 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Ich bedanke mich ganz herzlich und sage bis bald.

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0: 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Eine wachsende Zahl von Unternehmen setzt sich gegen übergriffige EU-Regulierungen zur Wehr. Eines dieser Unternehmen ist der deutsche Softdrinkhersteller Capri Sonne. Das Unternehmen mit Sitz in Eppelheim bei Heidelberg kämpft seit 2024 darum, von der EU eine Ausnahme vom Verbot bestimmter Einwegplastikprodukte zu erhalten, um den Plastikstrohhalm zurückzubringen. Dazu hatte das Unternehmen zuletzt sogar eine Petition gestartet. Diese ist nun jedoch weitgehend gescheitert. Insgesamt wollte Capri Sonne 1 Million Unterstützer sammeln. Es konnten jedoch nur rund 170.000 erreicht werden. Der Irrsinn der EU zeichnet sich dadurch aus, dass Plastikstrohhalme verboten sind und die angeblich grünen Papierstrohhalme als Ersatz in kleine Plastiktüten verpackt werden und das Papier der Strohhalme mit Kleber zusammengehalten wird. Der bayerische AfD-Landesverband ist im Streit um die Beobachtung der Partei durch den bayerischen Verfassungsschutz vor Gericht gescheitert. Der bayerische Verwaltungsgerichtshof lehnte es nach Informationen der deutschen Presseagentur DPA ab, eine Berufung gegen ein vorheriges Urteil des Verwaltungsgerichts München zuzulassen. Der Beschluss ist damit unanfechtbar. Das Verwaltungsgericht begründete seine Entscheidung mit Einzelaussagen von bayerischen AfD-Politikern. Nach Auffassung des Gerichts bestünden Anhaltspunkte dafür, dass die AfD ein völkisches Weltbild pflege und damit gegen Grundprinzipien des Grundgesetzes verstoße. Dies sei insbesondere gegenüber Staatsbürgern mit Migrationshintergrund problematisch. Studenten der Harvard University leiden doppelt so häufig unter psychischen Erkrankungen wie die Allgemeinbevölkerung. Das geht aus einem neuen, schockierenden Bericht hervor. 47% der Befragten gaben an, dass sie während ihrer Zeit in Harvard irgendwann eine psychische Erkrankung erlebt haben. 13% sagten, sie seien sich unsicher. Gleichzeitig hat die Studentenverschuldung in den USA inzwischen die Marke von $1,7 Billionen überschritten. Das amerikanische Hochschulsystem ist somit eine tickende Zeitbombe. Experten meinen, dass wenn diese verschuldeten Studenten dann in politische oder andere Führungsfunktionen kommen, was oft der Fall ist, dann sind sie empfänglich für Bestechungen aus allen Ecken. Auch Karl Lauterbach hat sich in Harvard aufgehalten. Zu psychischen Problemen oder finanzieller Not durch die umstrittene und selbsternannte Elite-Universität hat sich der ehemalige deutsche Gesundheitsminister, soweit bekannt, noch nie geäußert. 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
4: Die Absichtserklärung zwischen USA und Iran. Ernst gemeint oder lediglich Atempause? Die USA würden bei Annahme der jetzigen Vertragsentwürfe eine schmerzhafte Niederlage eingestehen müssen, ein kaum zu reparierender Prestigeverlust. Kann das sein? Ein Standpunkt von Hermann Plopper. Wir halten mal wieder den Atem an. Dass wir das noch erleben. Da sickert in der Presse ein Vertragsentwurf zwischen den USA und Iran durch, der einem Kotau der USA gleichkäme. Wir wissen nichts Bestimmtes, aber aus diversen Informationsfetzen sickern Details einer Waffenstillstandsvereinbarung durch. Wir müssen die Puzzleteile einstweilen sorgfältig zusammenfügen. Zunächst einmal ist klar, dass es hier nicht um einen Friedensvertrag geht. Die offiziell verkündete Feuerpause soll um 2 Monate verlängert werden. In der Zeit soll eventuell ein Friedensvertrag ausgearbeitet werden. Wenn jene 60 Tage Waffenruhe in etwa so beschaulich ablaufen wie die Wochen zuvor, dann können wir uns auf allerlei Scharmützel einstellen. Es ist also alles ziemlich unverbindlich und die Waffenruhe löchrig wie ein Schweizer Käse. Trotzdem sind die durchgestochenen Details alles andere als schmeichelhaft für die USA. Da ist die Rede davon, die in den USA eingefrorenen iranischen Guthaben freizugeben. Dabei ist von etwa 24 Milliarden US-Dollar die Rede, die die USA widerrechtlich für sich als zinsenbringendes Kapital einsetzen können. Die USA lockern zudem die Sanktionen iranischer Ölexporte, was den finanziellen Spielraum des Irans erheblich erweitern würde. Außerdem sollen nun tatsächlich irgendwoher sage und schreibe 300 Milliarden Dollar aufgetrieben werden, um den Wiederaufbau des Iran zu finanzieren. Klugerweise haben die USA gleich klargestellt, dass das Geld keinesfalls aus ihrem Staatssäckel kommen soll. Vielmehr sollen dafür private Investoren, vornehmlich aus der Golfregion, nebst milliardenschweren Scheichs herangezogen werden. Man reibt sich die Augen. Die USA als Schirmherren eines Wirtschaftswunders im Iran, eines Iran, in dem doch Leute die Herrschaft ausüben, die die US-Strategen zuvor noch durch einen bombensicheren Regime-Change ausradieren wollten? Nun, in den nächsten Tagen wird sich der Nebel um diese Fakten auflösen. Der Zorn im pro-israelischen Zirkel von Washington wird so langsam größer. Die israelische Regierung hat schon klargemacht, dass sie sich nicht an die US-iranischen Vereinbarungen halten wird. Der Völkermord soll unvermindert weitergehen, ungeachtet der Gerüchte, dass ein USA-Iran-Paket auch eine Beendigung der Bombardierungen des wehrlosen Süd-Libanon umfassen soll. Und zu was verpflichtet das Memorandum den Iran? Genau genommen zu gar nichts. Der Iran soll keine Atombomben bauen, was er sowieso nicht vorhat. Auch Urananreicherung soll der Iran herunterfahren, geschenkt. Der Iran hat sich dem Reglement der Internationalen Atomenergiebehörde IAEA schon seit Jahrzehnten unterworfen und lässt regelmäßige Visiten der internationalen Atomwächter zu. Ganz im Gegensatz zu Israel. Das ist der IAEA niemals beigetreten und besitzt schätzungsweise 200 Atombomben. Seltsamerweise nimmt die internationale Gemeinschaft daran keinerlei Anstoß. Warum nur? Der Iran wird die Meerenge von Hormus wieder freigeben. Dafür lassen die USA iranische Schiffe wieder passieren. Der Iran wird für die Durchfahrt von Transportschiffen durch seine territorialen Gewässer keinen Zoll erheben. Das darf er nach internationalem Seerecht auch gar nicht. Aber das Memorandum akzeptiert, dass der Iran Gebühren für die freie Passage erhebt. Nennt es Zoll oder Gebühren, es strömt jedenfalls jetzt neues Geld in die iranischen Staatskassen, die vor dem Krieg nicht als Einnahmequellen zur Verfügung standen. Wie nennt man so etwas? Das kann man eigentlich nur als Eingeständnis einer US-amerikanischen Niederlage in diesem Krieg verstehen. Ich weiß nicht, wie Trump mit so einem Waterloo bei den Midterm-Elections im November bestehen will. Oder ist das alles doch ganz anders gemeint? Bislang jedenfalls ist es noch nie vorgekommen, dass Großbritannien oder die USA sich an bilaterale Vereinbarungen gehalten haben. Vielmehr ist es so, dass für diese Fraktion Verträge ausdrücklich nur dazu da sind, um gebrochen zu werden. Wir brauchen uns hier nur an den vorletzten Krieg zwischen USA und Israel gegen den Iran im Sommer 2025 zu erinnern. Da waren die iranischen Unterhändler zu einer Verhandlungspause mit den USA zur Erholung ins Wochenende nach Hause geflogen. Kaum befanden sie sich in ihren Wohnungen im Iran, wurden die iranischen Unterhändler mit amerikanischen Präzisionsschlägen mitsamt ihrer Familie mal ebenso ausgelöscht. Eine militärische Glanzleistung und eine Bestleistung an menschlicher Niedertracht und Wortbrüchigkeit. Jetzt, in diesem Krieg, hatten die verbliebenen iranischen Regierungsmitglieder hochrangige Psychiater zu Rate gezogen, die den mentalen Zustand des regierenden US-Präsidenten analysieren sollten. Anscheinend hat diese psychiatrische Expertise geholfen, bei den Verhandlungen mit dem diplomatischen Amateur Trump größere Landgewinne zu erzielen. Nun ja, nehmen wir einmal an, das Memorandum of Understanding zwischen den USA und dem Iran wäre ernst gemeint, dann kämen zwei plausible Motive in Frage. Erstens, die Unterbrechung der Lieferketten hat schon jetzt schwerwiegende Folgen für Täter und Opfer. Die Ölreserven in den USA gehen zur Neige, die Ölpreise haben eine Inflation angeheizt, gleichzeitig könnte der geschmälerte Geldbeutel der einfachen Leute zu einer Wirtschaftsdepression führen, vielleicht sogar wie 2008 oder gar wie 1929. Dabei bleibt oft unerwähnt, dass die Unterbrechung der Lieferketten gerade in asiatischen Ländern besonders schmerzhaft ist. Aber wenn Trump bei seiner Klientel in den USA nicht liefert, ist sein politisches Ende nicht fern. Auch wenn man davon ausgehen kann, dass Argumente ökonomischer Vernunft Trump und seiner Sippe unbekannt sind, außer wenn es um den eigenen Vorteil geht, könnte doch mal ein Lichtblick im Hirn dieser Kleptokraten erschienen sein. Zweitens. Die Scheichs in der Golfregion sind da schon etwas aufgeklärter, so paradox das auch klingen mag. Sie haben US-amerikanische Militärbasen auf ihrem Territorium geduldet, damit ihre eigene Herrschaft mit harter Macht dauerhaft erhalten bleiben möge. Nun haben die Iraner von 18 US-Militärbasen mindestens 13 Basen pulverisiert und die amerikanische Besatzung zur Flucht in Hotels gezwungen.

0: keinen Stress gebrauchen und schon gar keine Fernsehbilder von Zinksärgen gefüllt mit US-amerikanischen Soldaten, die in Nahost gefallen sind. Denn jetzt hatte Trump gerade seine Geburtstagsfeier zu seinem 80. Diese Feier fiel sozusagen altrömisch aus mit Gladiatorenkämpfen. Zwar wurde kein Kämpfer mit dem Schwert seines Lebens entkleidet, aber das Ultimate Fighting Championship enthält alle Variationen, wie sich brutale Kerle gegenseitig kaputthauen können. Und auch wieder ging es nur ums Geldverdienen. Trumps großzügige Sponsorin, die Boxunternehmerin Dana White, lobte zusammen mit dem World Liberty Fund einen Siegespreis von $250.000 für den brutalsten Totschläger aus. Ein Werbeblock für den Kryptowährungskonzern World Liberty Fund. Der gehört, ganz nebenbei bemerkt, der Trump-Sippe. Zinksärge kann Trump auch bei der Fußball-Weltmeisterschaft nicht gebrauchen, die gerade in den USA vor sich hindümpelt. Eine Weltmeisterschaft nur für die Schönen und Reichen. Ballparadox. Und schon gar nicht kann sich Trump Zinksärge bei dem 250-jährigen Jubiläum der Unabhängigkeitserklärung der USA am 4. Juli dieses Jahres leisten. Zweitens. Eine Auszeit für die USA im Irankrieg. Vielleicht machen ja dann die Vasallen der USA stattdessen die Drecksarbeit. Das ist bereits im Vollzug, denn die Marineeinheiten von Großbritannien, Frankreich und Deutschland wollen sich so bald wie möglich auf den Weg machen an die iranische Küste, um den freien Schiffsverkehr in der Meerenge von Hormus zu gewährleisten. Da hat Trump auf dem gerade beendeten Wirtschaftsgipfel der G7-Staaten etwas vollkommen Richtiges gesagt. Vielen Dank, aber das machen wir doch schon selber durch die Regelungen des Vertrags, den wir gerade mit Iran aushandeln. In der Tat, dem Memorandum of Understanding ist zu entnehmen, dass die freie Fahrt durch die Meerenge von Hormus von den Anrainern selber garantiert wird. Was also wollen die Europäer dort, außer die gerade mühsam gestiftete Beruhigung zu stören? Da spricht unsere Bundesregierung davon, man wolle mit der deutschen Marine doch bloß ein paar Minen aus dem Wasser holen. Na na, ob das wohl so ganz stimmt? Nicht nur, dass deutsche Soldaten mit scharfer Munition kampfbereit an der Reling von zivilen Frachtern stehen sollen und jeden Bösewicht über den Haufen schießen. Zudem sind vorgesehen Flugzeugträger, schwere Kriegsschiffe neben allerlei Fregatten und zudem noch Flugzeuge und Drohnen, die den Luftraum überwachen sollen. Wessen Luftraum? Hinter Großbritannien stünden laut Eigenaussage weitere 40 Staaten, die sich allerdings nicht outen wollen. So, so. Entstanden war diese famose Allianz bereits im April dieses Jahres, als sich Israel und USA noch im offenen Krieg mit dem Iran befanden. Könnte es sein, dass jener kriegerische Geist des letzten April die jetzigen Ambitionen an Irans Küste auch noch beflügeln? Sollen die Vasallen diese Koalition der Billigen etwa die Drecksarbeit für die USA machen? Ist hier ein Volkssturm der westlichen Wertegemeinschaft unterwegs, der die Vorherrschaft Israels und der weißen Herrenvölker noch einmal zementieren will? Drittens. Schließlich und endlich hat Israel unmissverständlich klargemacht, dass es gar nicht daran denkt, mit dem Krieg aufzuhören. Das kann sich Bibi Netanyahu ja auch gar nicht leisten. Ohne Krieg keine Rechtfertigung des Notstandsregimes in Israel. Etwas Schlimmeres als Frieden kann Netanyahu nicht passieren. Dann müsste er nämlich wegen der Anklagen aufgrund von Korruption vor Gericht erscheinen. Nun, lassen wir uns überraschen. Eine Nachkriegsordnung liegt so oder so nicht mehr in den Händen der westlichen Wertegemeinschaft. Die alten Herren dieser Welt werden teilen müssen mit dem Rest der Welt. Darauf können wir anstoßen.
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0: Einen wunderschönen guten Morgen nach Deutschland und in die ganze schöne große weite Welt. Heute ist Freitag, der 12. Juni 2026. Wir haben wieder Wochenende, ihr Lieben, und ich hoffe, dass ihr bei diesem wunderschönen Wetter, ich glaube, ganz Norddeutschland regnet es, habe ich gerade gehört, ja, aber vielleicht wird es ja besser. Ich wünsche es euch von Herzen, denn ja, heute kann Andreas schwärmen. Was unser Wetter angeht. Ach, ja. Good morning.
1: Good morning, good morning, liebe Eva. Jetzt hast du mich durcheinander gebracht, warum ich jetzt schwärmen sollte. Ja, wir haben einen sonnigen Tag, wunderbar, und der See liegt auch relativ ruhig vor uns. Und wenn ich ganz großes Glück habe, dann kann ich heute noch mal ein Boot zu Wasser lassen und noch mal eine Runde über den See fahren. Das tut immer so unglaublich gut. Ja, die Sonne scheint, es ist alles in einem wunderschönen Grün. Und was mir hier immer so gefällt, ist vor allem eines, diese scharfkantige Abgrenzung dieser klaren Luft, die das so deutlich macht, wenn die Bäume vor dem Wasser liegen jetzt, das kann man so gut sehen, und dann sieht man so sehr scharfkantig die Grenze. Also nicht nebelig, sondern richtig toll.
0: Richtig toll ist auch weiterhin, ihr Lieben, unser Märchenkanal. Bitte empfehlt ihn weiter. Wer jetzt denkt, die machen schon wieder Werbung, machen wir. Aber wir verdienen wirklich keinen Cent daran, sondern wir haben einige Kosten, die wir sehr gerne investieren, weil wir gerne die deutsche Sprache pflegen möchten. Die alten Märchen der Brüder Grimm und Hans Christian Andersens und so weiter, das sind noch schönste Formulierungen, die tief in die Seele dringen. Und in Zeiten von KI und Robotern, und es wird ja immer mehr, das hat ja eine Exponentialfunktion, wie es einem erscheint. In diesen Zeiten möchten wir dem einfach etwas entgegensetzen. Und wenn ihr vielleicht mit euren Kindern oder Enkelkindern zusammensitzt und das dritte Mal Monopoly gespielt habt und ein bisschen ausruhen wollt, dann wird es gut passen, ein schönes Märchen zu hören. Wir haben gerade dreiteilig die Geschichte laufen, die Möwe Jonathan von Richard Bach, einem US-Schriftsteller, die sehr tief geht, diese Geschichte. Denn eigentlich symbolisiert Jonathan das Freiringen, das sich hoch ins Licht ringen einer Seele.
1: Ja, und ich muss dazu noch mal was sagen, weil du sagst, wir machen hier Werbung. Ja, ich kann euch garantieren, da ist wirklich nichts mit KI. Da legen wir wirklich großen Wert drauf. Das muss ich nochmal so in dieser Klarheit sagen. Nicht nur, weil ich sehe, welche Rechnungen hier über den Tisch gehen, die wir dafür bezahlen, sondern weil es uns wirklich um die Reinhaltung der deutschen Sprache geht, um die Art und Weise, kein mechanischer Klang, sondern original von dir eingelesen und original letztlich gesetzt von Computerexperten, die das dann wirklich einzeln und analog gewissermaßen, wobei es natürlich digital, im Verhältnis zur KI ist ja das Digitale, das Alte schon wieder analog, und so wird das dann zusammengebaut, und das ist eine ganz großartige Arbeit, und jedes Geräusch und so weiter wird ganz klar mit eingebaut, da läuft nichts in einer Automatik, da lege ich großen Wert drauf.
0: Gut, ich meine, es ist klar, dass kein Bänkelsänger mit seiner Laute daneben sitzt und die Melodie dazu zupft, sondern das muss schon über den Computer gemacht werden. Aber mit großer Liebe von einem wunderbaren Toningenieur, den wir alle sehr schätzen. So, Andreas, jetzt kommt die Meldung des Tages. Elon Musk ist der erste Billionär dieser Erde, denn er hat heute am 12. Juni SpaceX, das Raumfahrtunternehmen, an die Börse gebracht. Genaue Zahlen wurden in New York, schreibt die Bild, zwar erst für den Vormittag erwartet, weil die Kaufoptionen alle erst ausgeführt werden mussten, aber laut dem vorbörslichen Handel soll ein satter Anstieg zu erwarten sein. Und das bedeutet auch für Elon Musk natürlich, dass er jetzt ganz, ganz reich ist. Das Wall Street Journal hat ausgerechnet, was das für seine Laufbahn als Unternehmer bedeutet. Er ist übrigens 31 Jahre alt, das ist kaum zu fassen. Und das Ergebnis, also die haben das quer gerechnet, Elon Musk hat pro Stunde unglaubliche 3,6 Millionen Dollar verdient. Pro Stunde. Was steckt denn hinter diesem Börsengang, Andreas?
1: Naja, hinter diesem Börsengang steckt natürlich ganz klar eine Weiterführung seiner Struktur. Und wir sehen, dass er mit diesem Börsengang, gerade was diese Eroberung des Weltraumes anbelangt, und das ist ja auch dieser Beigeschmack, der einen da trotzdem mit letztendlich beschleicht. Also bei mir ist es so, wieso darf jemand eigentlich so viele Raketen in die Welt schicken? Vielleicht, um sich das mal klar zu machen, über 50% des weltweiten Raumfahrtprogramms China, Indien, USA, alles was es gibt, Eurospace, ist über 50% ist allein Elon Musk, der über 50% des Weltmarktes ausmacht. 85% der Satellitenanzahl, die sich da oben bewegen und ins All gebracht werden im Jahr 2025, waren 85% von Elon Musk. Wow. Die Nutzlast beispielsweise, also die Tonnage, die ins All geschickt wird, sind 80% der globalen Masse gewesen, die Elon Musk in die Erde reingebracht hat, in den Umlauf gebracht hat. Das sind Dimensionen. Er ist also der größte, ich sage mal, und der mächtigste Akteur, der im All letztendlich oben aktiv ist. Auch das sollten wir mal uns so ein bisschen zum Denken nochmal geben. Das Zweite, was mir dazu einfällt, ist, wir sehen, wie Exponentialfunktionen des Reichtums funktionieren. Denn Reichtum bedeutet ja letztendlich immer auf der anderen Seite eine Entreichung oder sogar eine Verarmung. Vor wenigen Jahren lag das private Vermögen von Elon Musk bei über 200 Milliarden. Rund 200 Milliarden. Das war noch in diesem 20er Jahren des neuen Jahrhunderts, also vor 5-6 Jahren vielleicht. Mittlerweile 1 Billion. Das heißt, er hat sein Vermögen innerhalb der wenigen Jahre verfünffacht. Man nenne mir einen normalen Kapitalanleger, der das geschafft hat mit sicheren Strukturen. Das finde ich auch schon ganz deutlich, weil diese Billion, die da weggegangen ist, jetzt sich in seinen Händen befindet, ist natürlich die Billion, die allen anderen Menschen als Eigentum dann fehlt. Nochmal 1 Billion, übrigens in Sekunden gerechnet, sind 30.000 Jahre. 30.000 Jahre bestehen aus 1 Billion Sekunden, und so groß ist im Prinzip das Vermögen, wenn man das in Euro rechnen würde zum Beispiel.
0: Ist mir jetzt zu hoch, kann ich nicht mitgehen, rein kopfrechentechnisch, sorry, aber wirkt auf mich sehr beeindruckend, auch nicht nur förderlich, nicht nur auf konstruktive Weise, wenn dieser junge Mann Elon Musk nun der Herr des Weltalls geworden ist, der mächtigste Mann des Weltalls und der mächtigste Mann der Erde. Also das hat schon Dimensionen, ne?
1: Wir sehen ja im Ukraine-Krieg oder sonst wo, er kann abschalten und kann dafür sorgen, zumindest wirkt es so nach außen, da sind natürlich andere Kräfte noch hinter. Wir dürfen nicht vergessen, das sind natürlich Gruppierungen dieser Machtstrukturen, dieser militärischen und auch dieser industriellen und Informationskomplexe. Aber auch die sind natürlich zerstritten untereinander. Aber noch unterm Strich gesehen ist es so, wenn Musk sagt, wir schalten beispielsweise unsere Satelliten ab, dann ist zum Beispiel Starlink, dann ist zum Beispiel in Ukraine zappenduster. Das heißt, hier merkt man spätestens schon, um welche Machtstrukturen es geht.
0: Ja, ich habe gerade mal eingegeben, ich möchte mal gerne wissen, wie viele Starlink-Satelliten es überhaupt gibt, weil also es ist immer wieder, man kann sich nicht dran gewöhnen, dass es doch so sein soll, wenn man nachts in den Sternenhimmel schaut, dass die Sterne, die angeblichen, sich plötzlich zu bewegen beginnen und es nichts anderes als Satelliten sind. Nun ist natürlich unsere Gesellschaft auch schon so weit vorgeschritten, dass es ohne anscheinend gar nicht mehr geht. Genauso wie man sich vieles andere, wie die KI beispielsweise, schon gar nicht mehr wegdenken kann. Das heißt Wohl und Wehe des technischen Fortschritts.
1: Also es würde natürlich sehr wohl gehen. Aber es geht nicht, wenn die Gier einer kleinen Handvoll Elite der Menschheit letztlich auf Kosten der gesamten anderen Menschheit lebt. Dann geht es nicht. Dann brauchen wir diese Methoden. Nochmal, wir haben genügend Ackerland, um 100 Milliarden Menschen auf der Erde zu ernähren. Die haben wir. Aber wir haben nicht genügend Ackerland, um die Gier einiger weniger zu befriedigen. Das ist das Hauptproblem.
0: 10.600 Starlink-Satelliten sind es, die offenbar im Moment über der Erde, um die Erde herum aufgehängt wurden als verborgene Sterne. Der Astrophysiker Jonathan McDowell, heißt es, der führt die genaueste öffentliche Liste. Und damit ist Starlink bei weitem die größte Satellitenkonstellation der Welt, hat nämlich auch hier mehr als die Hälfte aller aktiven Satelliten im Erdorbit insgesamt. Ja, das sind die Zeiten.
1: Wir dürfen dabei die passiven nicht vergessen, die nämlich mittlerweile verschrottet sind. Das ist nämlich ein Vielfaches an Schrott, welcher auch noch zusätzlich die Erde umkreist. Also es ist schon fragwürdig.
0: Das nächste Thema ist ein Aufregerthema. Ich weiß, dass sich viele darüber geärgert haben, denn Frau Klöckner, die gut aussehende Bundestagspräsidentin, die eigentlich so einen ganz netten Eindruck immer wieder macht, man darf halt oft nicht zuhören, was sie von sich gibt, aber sie hat jetzt die nach außen sichtbaren Deutschlandfahnen verboten. Und das ist ausgerechnet der guten Beatrix von Storch von der AfD in ihrer Kommandozentrale in Berlin passiert. Es heißt, das Anbringen von Fahnen in Fenstern der Büro vom Bundestagsabgeordneten ist grundsätzlich und unabhängig von der konkreten Symbolik nicht gestattet. Das hat ein Sprecher von Parlamentspräsidentin Klöckner betont. Und es bestehe ein generelles Verbot, dass auch Deutschland- oder Europafahnen und auch andere Fahnen und Aushänge betreffe. Ich kann mich noch erinnern, die Grünen, Frau Roth damals, die hat eine grünen Fahne rausgehängt. Da stand drauf, Deutschland, halt's Maul.
1: Ja, es ist wirklich abenteuerlich, was hier gerade abläuft. Und es tut mir leid, ich muss da einfach eine historische Erinnerung mit einbauen. In den 1920er Jahren, da gab es damals die deutsche Fahne des sogenannten der Weimarer Republik. In dieser Zeit, in den 20er Jahren, hat Hitler seinerzeit die Hakenkreuzflagge entwickelt für seine NSDAP. Dann kam 1933 die Machtergreifung durch das Dritte Reich und 1935 wurde diese ideologische Flagge zur eigentlichen Reichsflagge durch die Veränderung des Reichsflaggengesetzes gemacht. Ich finde das einen sehr dramatischen Wert, weil ideologische Flaggen sind keine Nationalflaggen. Und jetzt möchte ich diese Verbindung bringen. Diese Regenbogenflagge ist eine ideologische Flagge. Genau so. Hat nichts mit der eigentlichen Flagge des Landes zu tun. Schwarz-Rot-Gold ist die Landesflagge der Bundesrepublik Deutschland und ist nicht einfach nur mit einer Flagge vergleichbar, die ideologische Hintergründe hat. Und aus diesem Grunde müssen wir sehr genau unterscheiden. Also wenn man hier an der Stelle die deutsche Fahne und dann beispielsweise die ideologische Flagge in Verbindung bringt, dann erinnert mich das genau an diese Verbindung zu damals. Und das halte ich für extrem verwerflich. Und ich bin ganz davon überzeugt, dass wir dringend diese dezidierte Unterscheidung genau drauf haben müssen. Sonst gehen wir in dieser mangelnden Vokabelnutzung schlampig unter.
0: Schlampig untergehen möchte keiner.
1: Nein, ich möchte keiner. Nee.
0: Ich auch nicht. Schlampig untergehen. Nächste Meldung. Die Fischstäbchen, ihr Lieben, sind in Gefahr von Captain Iglo und so weiter. Du liebst die ja besonders, ne?
1: Ja gut, also wir haben hier natürlich andere Fische, aber die Fischstäbchen habe ich früher immer sehr gemocht, ja.
0: Ich versuche hier immer aus dem Haddock. Das ist ein, wie heißt der mit dem schwarzen Streifen? Ich sag's euch gleich. Da versuche ich immer für Andreas. Ist kein Hai.
1: Schellfisch.
0: Guck mal, ich habe versucht, mir immer das zu merken. SCH Schellfisch und der schwarze Streifen. So kann man sich's eigentlich merken. Außer man vergisst die Eselsbrücke. Kann auch passieren. Und ich versuche ja hin und wieder für Andreas und auch für Bekannte, wo er überhaupt kein Fisch ist. Aber das ist da, wenn da ordentlich viel selbstgemachte Panade dran ist. Aus selbstgebackenem Brot, ihr Lieben. Vielleicht noch ein paar Sesamkrümel drunter. Aber ich will zur Meldung zurückkommen. Also die sind in Gefahr, weil die EU neue Sanktionen gegen Russland verhängen will. Und zwar das 21. Paket. Und da muss man einfach wissen, wenn eben solche Fischsorten, hier ist es der Kabeljau, wenn die einfach vollständig verboten werden, dann wird es auf dem Fischmarkt eng, auf dem europäischen, aber vor allem auf dem Deutschen. Es heißt hier in einer Meldung, betroffen wären vor allem deutsche Unternehmen, die sich zuletzt zu den wichtigsten Abnehmern russischer Fischprodukte in Europa entwickelt haben. Nach Eurostat-Daten entfielen 2025 rund 40% des Importwerts russischer Fischprodukte in die EU auf Deutschland. Und es geht auch um den Seelachs natürlich. Der heißt eigentlich Alaska Pollack. Wir kennen ihn unter Alaska Seelachs. Könnt ihr auch da Nordsee und so weiter, da kann man den mit Kartoffelsalat bestellen. Und der kommt direkt oder indirekt zu 55-72% aus russischen Quellen. Und genau dieser Fisch steckt jetzt in einem großen Teil der Fischstäbchen und der guten Schlemmerfilets, die täglich in deutschen Tiefkühltruhen landen, Andreas. Wenn die EU also dieses 21. Sanktionspaket auf den Weg bringt, schießt man sich wieder selbst ordentlich ins Knie.
1: Ja, aber wir müssen davon ausgehen, dass es das Ziel ist. Die Europäische Union vertritt aus meiner Sicht nicht die Bürger, sondern sie vertritt bestimmte Lobbyisten. Und wir wissen, dass der Wirtschaftsstandort Europa im Fokus der Zerstörung steht. Da wird die Wirtschaft, die Deindustrialisierung und dann natürlich auch der Hunger forciert. Und das ist ja genau das, was damit passiert. Man sorgt dafür, dass man in Europa dann immer mehr in die Hungersnot reingerät. Und ich glaube, man sollte sich hier einfach mal auch die Größenordnung, die Dimensionen klar machen, wie viel Fisch da eigentlich importiert wird. Deutschland importierte 2025 Fisch- und Fischereierzeugnisse aus Russland im Umfang von rund 109.000 Tonnen, im Wert von 311,5 Millionen Euro. Und damit stammt nach Gewicht zuletzt 16,6% aller in Deutschland eingeführten Fischprodukte aus Russland. Wenn die fehlen, können wir davon ausgehen, dann werden nicht nur die Preise um 16,6% steigen, sondern um wesentlich mehr, weil es ja in irgendeiner Form kompensiert werden muss. Und das wird dann teurer vom Transport mit Sicherheit.
0: Und das ist für viele Familien schwierig, denn für sie gehören die Fischprodukte eigentlich schon zu den nicht mehr so leicht erschwinglichen Lebensmitteln. Und hier gibt es eine Berechnung des Thünen-Instituts. Da heißt es, bei einem Importstopp oder einer drastischen Verteuerung russischer Fischimporte muss man mit erheblichen Auswirkungen auf das Angebot und die Preise sowie auf die Arbeitsplätze in der deutschen fischverarbeitenden Industrie rechnen. Und öffentlich halten sich noch viele Unternehmen zurück. Iglo und Froster haben zunächst gar nicht reagiert auf die Fragen zu den möglichen Folgen der geplanten Sanktionen. Es ist wahrscheinlich eher eine Art Schockstarre, die sie alle erwischt hat. Und eine Stellungnahme des Bundeslandwirtschaftsministeriums, so schreibt die Berliner Zeitung, lag bis Redaktionsschluss ebenfalls nicht vor. Also, sollte die EU die geplanten Sanktionen tatsächlich beschließen, müssten viele Betriebe ihre Rohstoffversorgung völlig neu organisieren. Und wie teuer das am Ende für den Verbraucher wird, das kann man im Moment nicht genau sagen.
1: Ja, und das Verrückte ist eigentlich daran, dass man in Deutschland als Bürger nicht auf die Straße geht und sich wirklich mal Gedanken macht, dass hier ja so mit Nachdruck heute festzuhalten ist, dass alle Sanktionen gegen Russland dazu geführt haben, dass es in Europa immer schlechter geht, während Russland die stabilste Währung der gesamten Erde aufzuweisen hat. Und die haben keine Probleme, ihren Fisch loszuwerden, weil wir haben nicht ein Völle-Problem an Nahrungsmitteln in den Ländern dieser Erde, sondern überall ist Nahrungsmangel. Also es gibt immer Abnehmer dafür. Und wenn man dann freiwillig darauf verzichtet, genau wie auf das Gas und das Öl, dann kann man sich natürlich auch irgendwann den Lauf einer Knarre in den Hals halten.
0: Hübsches Bild, was du hier bringst. Danke. Also, nächste Meldung ist auch nicht ohne. Eine Kölner Gemeinde trennt sich von zwei Kirchen, und zwar um das Klimaziel bis 2035 zu erreichen. Also nicht alleine deswegen, sondern auch, weil natürlich viele Leute abtrünnig geworden sind und eine Menge Leute aus der Kirche austreten. Hier geht es um die evangelische Gemeinde, es geht um die Lutherkirche und die Thomaskirche, die als Gottesdienstorte aufgegeben werden sollen. Man will das jetzt künftig auf andere mitverteilen. Und für die Thomaskirche ist denn gar der Abriss vorgesehen. Im Protokoll einer Gemeindeversammlung heißt es, die Kita bleibt erhalten. Die Kirche und weitere Gebäude werden abgerissen. Es sollen 3 neue Häuser auf dem Gelände entstehen. Wofür, weiß man noch nicht.
1: Also das ist eine Symbolik, die wirklich historisch ist. Wir sehen, überall in Europa brennen entweder die Kirchen und werden dann nicht wieder aufgebaut, fackeln quasi ab. Es werden Kirchen aufgegeben wegen schwindender Mitgliederzahl. Vielleicht könnte man mal drüber nachdenken, warum die schwinden. Auf der anderen Seite werden Minarette aufgebaut und islamistische Tempel in irgendeiner Form, wo man dann wirklich sagt, Himmel, da merkt man doch im Prinzip, wie hier diese Umfunktionierung, diese Umkehrung dieser religiösen Strukturen in Europa jetzt wirklich mit Nachdruck durchgezogen werden. Wer da nicht erkennt, dass es sich hier um eine Agenda handelt, der muss doch irgendwie nicht mehr wirklich ganz auf der Höhe sein.
0: Nein, das ist alles Zufall. Du bist ein Verschwörungstheoretiker. Egal. Ich möchte noch zu einem Beitrag kommen von Julian Reichelt, dem umstrittenen ehemaligen Bildchef Julian Reichelt. Ich kann mich erinnern, der hat damals, als er noch bei Bild war, schon sehr kritisch über die Massenmigration und deren Folgen ganz offen gesprochen, hat auch gesagt, Christen und Juden sind in Gefahr. Und der hat jetzt ein Achtung Reichelt veröffentlicht. Ich glaube, das hat noch niemals jemand so klar formuliert. Ich kann mir auch vorstellen, dass ihm das eine Menge Ärger einbringen wird. Aber wir wollen in den Text mal reingehen, denn er wird schon einigen Menschen aus dem Herzen sprechen damit. Und um ehrlich zu sein, würden mehrere prominente Menschen aus Politik, Gesellschaft, aus Show und Fernsehen und Medien vor allem, würden die sich trauen, ihre eigenen Sorgen und Besorgnisse über dieses Thema mal öffentlich zu formulieren, hätten wir eine andere Kraft in diesem Land. Da würden auch normale Bürger, in Anführung natürlich, sich trauen, mehr zu sagen, lauter zu werden, sich auch zu widersetzen und zu sagen, hier in der Gemeinde ist Schluss. Also was sagt er? Was Millionen Deutsche nicht mehr länger ertragen wollen, ist, man muss es so klar benennen, die Invasion einer zutiefst feindseligen Macht. Der kämpferisch monströse, vielfaltsverachtende und mörderisch antisemitische und antiwestliche Islamismus marschiert in Deutschland. Das sind Reichelts Worte. Und weiter heißt es, seine Kämpfer sind unter uns, junge Männer im wehrfähigen Alter, die niemals etwas anderes akzeptieren werden als die Scharia, die es als ihre heilige militärische oder demografische Mission begreifen, jeden Quadratmeter, den sie halten, zu islamisieren und alle anderen Kulturen und Religionen, also uns, zu unterwerfen. Wer sie erkennen will, kann sie an ihrer Kleidung, ihrem Bärten, ihrem Auftreten mühelos erkennen. Jeder Mensch, der nicht ideologisch verblendet ist, kann bestätigen, dass man in diesem Land noch nie so viele Vollverschleierungen, Nijabs, Burkas und so weiter gesehen hat wie heute.
1: Ja, also ich bin jetzt gerade erinnert so ein bisschen an Udo Ulfkott, einer der ganz großen Journalisten dieser Erde, der nicht mehr unter uns weilt, der in Deutschland diese Problematik schon sehr früh so deutlich gebracht hat. Und Reichelt spricht es hier eben ähnlich klar aus, wie es damals auch Ulfkott schon gemacht hatte. Und ich habe hier auch den Text vorliegen, den du mir gerade rübergegeben hast. Wörtlich sagte Reichelt, morgen aber werden es noch mehr sein. Als jemand, der als Reporter ein blutiges Jahrzehnt in den Einöden des Islamismus und unter islamistischen Kämpfern verbracht hat, kann ich nur laut und klar eindringlich warnen. Und dann sagt er, die meisten Menschen machen sich noch keine Vorstellung davon, welche Barbaren da plötzlich unter uns sind, zu was sie fähig sind und was ihr Glaube ihnen befehlt. Ich weiß, wovon ich rede. Alles, was ich hier sage, ist inzwischen geeignet, um in Deutschland ins Visier des Inlandsgeheimdienstes zu geraten. Aber ich sage es trotzdem, weil ich persönlich alles in der Macht meiner Worte Stehende tun werde, um zu verhindern, dass mein Land in die Hände von Islamisten fällt. Und ich möchte hier von mir aus zu, er redet nicht über den Islam insgesamt, sondern über die islamistischen Täter, die wir eben halt mittlerweile zuhauf zu verzeichnen haben. Und dazu müsste man natürlich auch nochmal in diese Asyldebatte reingehen.
0: Ja, er spricht auch in seinem Beitrag über den Boden seiner Eltern und seiner Kinder, wo er keine Scharia will und keine Islamisten. Und er sagt auch, ich möchte und werde mich niemals bekennen zu einer linksgrünen Ideologie vorgeblicher Vielfalt, die innerhalb einer Generation durch wahnwitzige Massenmigration alles ausradieren wird, was dieses Land so schön und lebenswert gemacht hat. Julian Reichelt hebt es nochmal hervor. Es ist nicht ausländerfeindlich oder rassistisch, sondern schlichtweg unsere historische Pflicht, in genau diesem Moment laut und unmissverständlich zu sagen, dass wir keinen einzigen Islamisten auf unserem Boden wünschen und dulden und schon gar keine Armee junger Islamisten, die ungehindert in unser Land einfällt. Und er sagt, ja, es ist eine Armee und es ist eine Invasion. Und dann kommt natürlich auch der Vorwurf an die Regierung, wenn die davon spricht, dass Deutschland wehrhaft und verteidigungsfähig oder gar kriegstüchtig werden soll, tja, dann fordert Reichelt, dass wörtlich unsere Regierung unsere Grenzen verteidigt und all die abschiebt, die illegal zu uns gekommen sind. Und ja, ich meine alle, also die illegal zu uns gekommen sind, die Islamisten. Er möchte keinen illegalen Islamisten im Land behalten, nur schreibt er, weil er einen Bus oder ein Voltfahrrad fahren kann oder sonst wie angeblich besonders fleißig ist.
1: Ja, und das ist jetzt ein ganz wichtiges Thema an dieser Stelle. Denn wenn wir sehen, dass zum Beispiel diejenigen, die über das Mittelmeer gekommen sind, ohne Papiere, sind alle illegale Einwanderer und Asylanten. Und jetzt möchte ich noch mal kurz den Begriff des Asyls kurz ansprechen. Ein Asyl ist ein temporärer Vorgang. Jeder, das kann man in der Genfer Flüchtlingskonvention nachlesen, der in ein anderes Land kommt, weil er wegen seines Geschlechts, seiner Hautfarbe, seiner Religion oder anderen sexuellen Orientierung verfolgt wird und mit dem vom Tode bedroht ist, der hat dann die Möglichkeit, ein Asyl zu bekommen. Aber temporär. Das Ziel ist, dass alle Asylanten wieder zurück in ihre Heimat kommen. Und hier möchte ich noch ein Thema ansprechen. Deshalb ist es auch wichtig, dass sie sich nicht integrieren. Das ist nämlich nicht das Ziel des Asylrechts. Das Ziel des Asylrechts sollte sein, dass sie ihre Kultur behalten. Sogar, dass sie, es hat jetzt neulich einer die Forderung gestellt, dass die Asylanten beispielsweise in separaten Schulen sein sollten gegenüber der einheimischen Bevölkerung. Das wird als Rassismus ausgelegt. Nein, Rassismus ist, wenn ich sie um ihre Kultur bringe, weil sie sich integrieren sollen als Asylant. Oder der Begriff Asylant muss neu definiert werden. Nochmal, Asyl ist kein Dauerzustand und genau da liegt das Problem. Jeder, der Asyl irgendwann mal bekommen hat, gucken wir uns jetzt an Syrien. Da gab es eben halt Assad, deshalb sind die Syrer gekommen. Assad ist weg, die Syrer bleiben da. Das heißt, jetzt ist der Asylgrund nicht mehr vorhanden. Und hier sehen wir, wie mit Wissen und Wollen widerrechtlich das Asylrecht ausgearbeitet wird. Und das Ziel und die Konsequenz dieser Fehlstellung sind dann natürlich militärische Einwanderungen, militärische Strukturen und dann eben halt genau diese Systeme, die wir jetzt gerade erleben.
0: Ja, danke für diese Einlassung. Wir wollen uns jetzt mal einem weltpolitischen Thema zuwenden, denn Iran und USA sollen angeblich einen Entwurf ausgearbeitet haben, der Frieden sichern soll in Nahost. Allerdings sieht das alles ein bisschen, wenn man es so sagen darf, volatil aus. Gestern hatte US-Präsident Trump ja noch gewarnt, dass die USA in Kürze die Insel Kark Island übernehmen werden. Das ist ja im Iran die Anlage, über die etwa 90% des iranischen Rohöls exportiert werden. Vorstellbar, dass Trump die allzu gerne in den Händen halten würde. Seine Worte waren dann auf True Social: Die Vereinigten Staaten werden den Iran, dessen Marine, Luftwaffe, Radar, Flugabwehr und alle anderen Verteidigungsformen zusammen mit dem Großteil seiner Offensivfähigkeiten gegangen sind, heute Nacht sehr hart treffen. Das hat Trump gestern auf True Social geschrieben und dazu eben angekündigt, dass er Kark Island und andere Ölinfrastrukturpunkte übernehmen und die vollständige Kontrolle erlangen wollte über alle Öl- und Gasmärkte Irans, hat es damit Venezuela verglichen. Plötzlich ist das dann aber zurückgezogen, gestern spätabends für euch, hat er gesagt, nee, wird nicht angegriffen, wir stellen alle Angriffe, die wir geplant haben, ein, denn es steht möglicherweise, er hat ja da immer recht pathetische Worte, steht Größeres bevor.
1: Naja gut, also Trump ordnete die Wiederaufnahme der Angriffe ja an, nachdem er Iran vorgeworfen hatte, die USA hinzuhalten. Das sind halt Trumps Worte. Während Trump und sein Team wiederholt betonen, dass ein Abkommen mit dem Iran ja kurz bevorsteht, bleibt ein zentraler Streitpunkt der große sogenannte Vorrat an angereichertem Uran im Iran, nämlich der vermutlich tief unter der Erde eingelagert ist. Das sind zumindest die Sichtweisen und die Argumentationen von Trump in dieser Richtung, wobei man da natürlich auch geteilter Meinung sein kann.
0: Also ich habe es gerade gesagt, jetzt liegt ein Abkommen vor. Das ist schon mal von beiden Seiten bestätigt worden. Und der sieht ein, ja, dieser Entwurf, er sieht ein Rahmenabkommen vor zwischen Iran und USA und auch eine Aufhebung von Seiten der USA, was die Sanktionen gegen Iran angeht. Und das Papier, das sagen auch die Iraner, soll überwiegend finalisiert sein. Trotzdem bleibt die Lage, Andreas, unverändert widersprüchlich. Trump wirkt optimistisch, verkündet Fortschritte, spricht von ganz großen Erfolgen. Aber Teheran bleibt nach wie vor zurückhaltend und dementiert eine fertige Einigung. Das ist ja, also man hat immer öfter das Gefühl, dass eigentlich die ganze Welt hingehalten werden soll.
1: Also Donald Trump steckt natürlich in einer unglaublichen Misere. Das muss man einfach sehen. Er hat sich in diesen Iran-Krieg rein empfehlen lassen, vermute ich mal. Denn er hat ja Berater. Und die sind offenbar nicht alle nur für ihn. Sonst hätten sie ihn in diesen Iran-Krieg gar nicht rein manövriert. Und er wäre da vorsichtig gewesen. Denn USA hat das Problem, dass pro Minute die Staatsverschuldung um 5 Millionen Dollar steigt pro Minute. Das ist ein gigantisches Problem, nämlich für die Weltfinanzarchitektur. Und da passt das Ganze natürlich nicht. Das merkt er jetzt. Er versucht jetzt irgendwie wieder rauszukommen. Er ist Krisenmanager. Er hat auch schon Unternehmen vergeigt und in den Konkurs getrieben vor langen Jahrzehnten. Er weiß also, wie es ist, in den Konkurs zu gehen. Und das, was er jetzt hier macht, das ist im Prinzip eine ganz klare Durchhalteparole, so wie es Friedrich Merz beispielsweise gerade macht. Im Prinzip, wenn er sagt, Deutschland ist eigentlich in Ordnung und uns geht's gut und in Kürze, dann kommt der ganz große Umbruch und alles ist wieder schön. Das ist das Hauptproblem, was wir haben. Und ich habe trotz alledem das Gefühl, dass Donald Trump die Chance hat, die Kraft hat.
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3: 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In Sachsen-Anhalt strebt die AfD nach der absoluten Mehrheit. Um eine Alleinregierung stellen zu können, braucht die Partei bei der Landtagswahl am 6. September nach aktuellem Stand mindestens 45%. Sollte die absolute Mehrheit verfehlt werden, werde bereits an einem Plan B gearbeitet, berichtet Welt. In der AfD gehen einige Politiker davon aus, dass es nach der Wahl innerhalb der CDU zu Diskussionen über eine Zusammenarbeit mit den Linken kommen würde. Das würde zu Problemen führen, denn die Christdemokraten haben auch einen Unvereinbarkeitsbeschluss mit der Linken getroffen. Hochrangige AfD-Politiker sollen deshalb überlegen, die CDU-Fraktion zu spalten. Denn um eine Mehrheit zu erreichen, bräuchte die AfD nur wenige CDU-Abgeordnete auf ihrer Seite. 1 bis 3 Politiker, die lieber mit der AfD als mit den Linken zusammenarbeiten würden, würden ausreichen. Vor allem Hinterbänkler der Christdemokraten seien nach Vermutung der AfD offener für eine Zusammenarbeit als prominente CDU-Politiker. Mit modernen Gentechnikverfahren veränderte Lebensmittel dürfen in der EU künftig ohne spezielle Kennzeichnung im Supermarkt verkauft werden. Das Europäische Parlament stimmte mehrheitlich dafür, entsprechende Züchtungen in vielen Fällen von bislang strengen EU-Gentechnikregeln auszunehmen. Die Änderungen wurden bereits von den EU-Staaten bestätigt und sollen voraussichtlich ab Mitte 2028 angewendet werden. Befürworter erhoffen sich durch die Veränderungen Obst- und Gemüsesorten, die ertragreicher, resistenter gegen den Klimawandel und nährstoffreicher sind. Kritiker sprechen von einem gravierenden politischen Fehlgriff mit weitreichenden negativen Folgen für Landwirtschaft, Züchtung und Verbraucherrechte. Schockierende Enthüllung aus der Chefetage von Volkswagen. In einer geheimen internen Umfrage halten 6 von 9 Vorstandsmitgliedern den Konzern für existenzgefährdet. Die übrigen 3 sehen die Lage als angespannt. Die anonyme Befragung wurde Ende 2025 von Konzernchef Oliver Blume initiiert und umfasste auch Mitglieder des Aufsichtsrats. Die alarmierenden Ergebnisse flossen in ein Transformationspapier ein, das Blume im April dem Aufsichtsrat präsentierte. Europas größter Autobauer kämpft offenbar mit dramatischen Problemen. Schwache E-Auto-Nachfrage, massive Konkurrenz aus China, hohe Kosten und verfehlte Transformation. Die eigene Führung sieht VW am Abgrund. Kommt jetzt der große Kahlschlag oder droht dem Traditionskonzern das Schlimmste? 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
1: Eigentlich in Ordnung und uns geht's gut und in Kürze, dann kommt der ganz große Umbruch und alles ist wieder schön. Das ist das Hauptproblem, was wir haben. Und ich habe trotz alledem das Gefühl, dass Donald Trump die Chance hat, die Kraft hat, weil er ist keiner, der sich die Butter vom Brot nehmen lässt, dass er sich da selbst wieder rauswindet und dann versucht, diesen Fehler wieder wettzumachen.
0: Er hat gestern im Weißen Haus erklärt, wörtlich: Wir haben gerade eine großartige Einigung im Krieg mit dem Iran erzielt. Hat gesagt, die Dokumente seien fast fertig und könnten schon dieses Wochenende unterzeichnet werden. Und man spricht von Europa, wo das stattfinden solle, möglicherweise durch Vize J.D. Vance. Kernpunkte der angeblichen Einigung soll sein, hoffentlich, die Wiedereröffnung der Straße von Hormuz für den Schiffsverkehr, die Aufhebung der US-Blockade iranischer Häfen, die ersten Schritte zu einem längerfristigen Waffenstillstand und späteren Verhandlungen über das Atomprogramm. Und Trump behauptet, der iranische oberste Führer, Ayatollah Mojtaba Khamenei, habe dem zugestimmt. Es handele sich also damit um ein Memorandum of Understanding und das soll die erste Phase sein. Was veröffentlicht der Iran dazu? Der Sprecher des iranischen Außenministeriums, Baghaei, und andere offizielle Stellen betonen, es gibt noch keine abschließende Entscheidung. Berichte über eine Einigung seien spekulativ und nichts sei finalisiert. Andreas, mit jedem Tag, an dem die Straße von Hormuz geschlossen ist, verschlechtert sich die Weltlage. Was bedeutet das für Wirtschaft, für Industrie und Finanzen weltweit?
1: Naja, vor allem in Europa ist es eine ganz große Dramatik. Aber das hängt natürlich auch schon durch die schlechten Vorgaben der Energiepolitik. Alles, was zurzeit in Europa schief liegt, das wird jetzt der Straße von Hormuz zugeschoben. Und das ist natürlich falsch. Es gibt hier eine ganz klare sachliche Fehlentwicklung durch eine völlig verfehlte Sanktionspolitik durch Russland. Das ist die Ursache letztendlich der großen Fehler, die da stattfinden. Aber tatsächlich ist es so, dass da wir jetzt mit der Straße von Hormuz in Problemen stecken natürlich. Und Iran hat zwar in der Vergangenheit einer vorübergehenden Erhöhung des Schiffsverkehrs durch die Straße von Hormuz zugestimmt, betont aber weiterhin jetzt die volle Souveränität und Kontrolle über die Meeresenge. Also keine freie Durchfahrt wie vor dem Krieg. Das sollte man hier nochmal erwähnen. Es gibt seit Wochen oder seit Monaten sogar indirekte und direkte Gespräche. Und es gab mehrere Waffenruhen und Vereinbarungen, die aber immer wieder brüchig waren. Und der aktuelle Stand, der dreht sich um ein Rahmenabkommen, das den Krieg deeskalieren und den Ölhandel wieder in Gang bringen soll, ohne dass das iranische Atomprogramm schon detailliert geregelt wäre. Wir sehen also, wie hier schon rückgerudert wird von amerikanischer Seite. Die Märkte haben auf Trumps Ankündigung natürlich reagiert. Die Aktien sind hoch, die Ölpreise sind runter. Aber Analysten warnen, dass es schon mehrmals ähnliche optimistische Ankündigungen gab, die dann nicht sofort umgesetzt wurden. Übrigens an der Stelle nochmal, weil viele momentan nervös sind, weil die Edelmetallpreise auch sehr volatil sind, fallen und steigen und fallen und steigen. Das ist jetzt ein normaler Vorgang. Hier muss man völlig in der Entspannung bleiben und sich nicht in Panik bringen lassen, denn die Fundamentaldaten Nachfrage und Angebot sind eindeutig und demnach können die Preise nicht nachhaltig fallen.
0: Gut, zusammengefasst nochmal, es gibt also deutliche Fortschritte. Es gibt einen Waffenstillstand, zumindest ein Rahmenabkommen, das näher rückt. Es gibt aber noch keine unterschriebene Einigung und die nächsten Tage, vielleicht sogar jetzt am Wochenende, werden schon zeigen, ob es zur Unterzeichnung kommt oder nicht. In der Zwischenzeit wird aber weiter geschossen und angegriffen. Die Amerikaner haben am Persischen Golf zwei iranische Angriffsdrohnen abgeschossen und Teheran habe versucht, mit Drohnen Handelsschiffe anzugreifen, die, wie gesagt, von den Amerikanern dann eben abgeschossen wurden. Und es geht immer wieder um die Straße von Hormuz. Die Beamten sagen, der Schiffsverkehr durch die Meerenge läuft weiter, aber da wollen wir uns mal angucken, wie eigentlich. Trump hatte gestern erklärt, die USA und der Iran könnten dieses Friedensabkommen vielleicht an diesem Wochenende schon unterzeichnen, damit so schnell wie möglich die Straße von Hormuz wieder für die Schifffahrt geöffnet werden kann. Und Teheran sagt dagegen, nee, ist noch keine endgültige Entscheidung getroffen. Andreas, wie viele Schiffe passieren eigentlich jetzt zurzeit oder auch in den letzten Tagen die Straße von Hormuz täglich? Vielleicht kannst du uns da mal einen Vergleich bringen.
1: Also ich habe hier gerade den aktuellen Stand vom 12. Juni, also 2026, heute, wo diese Sendung stattfindet. Und der Verkehr durch die Straße von Hormuz ist also extrem gering, also weiter unter Normalniveau. Derzeit passieren nur ein paar Schiffe pro Tag. Viele davon sind kleinere Frachter und solche mit iranischer Verbindung. Große Öltanker sind fast gar nicht unterwegs. Zahlen der letzten Tage, wir gucken mal rein hier. In den letzten 24 Stunden von heute waren es nur zwei Schiffe. Aktuell sind vier Schiffe unterwegs. Am 11. Juni, also gestern, waren es 17 Schiffe. 11 einlaufend, 6 auslaufend. Meist also Cargo, also schwere Transportschiffe und so weiter. Ein Chemikalientanker, keine großen Rohöltanker. Ich sage das bewusst, weil das wichtig ist ja für die Energieversorgung, für Kerosin und Autos, Benzin und so weiter.
0: Ja, und jetzt würde ich aber von dir gerne mal einen Vergleich haben. Wie viele sind denn vorher gefahren?
1: Naja, das war vorher natürlich eine der größten Wasserstraßen der Erde. 60 bis 140 Schiffe sind pro Tag im Prinzip gelaufen. Und das entspricht also 20 bis 30.000 Schiffe pro Jahr. Und jetzt reden wir von 3 oder 4, die da durchfahren. Das ist natürlich eine Katastrophe. Also aktuell sind es nur 3 bis 5% des Normalverkehrs. Und viele Schiffe, die ankern gerade im Persischen Golf und warten. Die sind regelrecht gestrandet. Übrigens auch für die Mitarbeiter natürlich eine Art Psychoterror. Die Lage ist hochvolatil wegen der anhaltenden Spannungen, natürlich der US-Schläge auch und der iranischen Warnungen. Also sobald sich etwas durch die angekündigte Einigung ändert, zum Beispiel, wenn jetzt dieser Vertrag unterzeichnet werden würde zwischen Iran und USA, dann würde der Verkehr wieder schnell zunehmen. Aber dieser Gap liegt vor uns für die Zeit, wo es nicht gut gelaufen ist. Und der ist noch gar nicht angekommen. Wir fahren ja zurzeit mit dem Benzin, den Diesel und fliegen mit dem Kerosin, was auf Öltransporte vor dem Krieg noch zurückzuführen ist. Und irgendwann wird es wieder in Gang kommen, wenn wieder die normale Schifffahrt durchfährt. Aber diese gesamten Monate, die dazwischen waren und die Auswirkungen, die kommen ja noch.
0: Wir kommen nachher noch zu einem interessanten Bericht, den wir gemeinsam durchgehen werden, was eventuell hinter diesem ganzen Theater stecken könnte. Also wenn es einigen von euch so geht wie mir, die ich mich immer wieder frage, was haben die eigentlich vor? Es war ja auch mit Corona und Sperrung des Suezkanals und dann waren die ganzen großen Häfen überlaufen und keiner konnte anliefern oder abholen. Und das läuft ja schon ein paar Jahre. Darüber sprechen wir auch gleich noch. Ich will noch mal auf diese Verhandlungen kommen, eventuell jetzt schon am Wochenende zwischen Teheran und Washington. Das Ganze soll ausgehen.

0: Und alle, ja, wäre eigentlich schon wieder eine Unterlage oder Vorlage für eine Verschwörungstheorie. Eventuell soll das Ganze schon Sonntag, den 14. Juni, also übermorgen, stattfinden. Das ist, wenn ich mich nicht irre, auch Trumps Geburtstag. Und der hat auch wörtlich gesagt, in den nächsten Tagen, vielleicht dies Wochenende. Wer würde dann unterschreiben für die USA? Trump selbst wird nicht dabei sein, der feiert wahrscheinlich seinen Geburtstag in Washington. Aber J.D. Vance, der Vizepräsident der USA, der soll angeblich dorthin reisen. Und von der iranischen Seite ist noch nicht klar, wahrscheinlich ein hochrangiger Diplomat oder der Außenminister. Andreas, es laufen ja wohl schon Vorbereitungen.
1: Also Genf ist natürlich die erste Adresse. Die Diplomatie dort ist ja am größten ausgeprägt. Die Geheimdienste sind dort mit am größten ausgeprägt auf der gesamten Erde. Die Weltgesundheitsorganisation WHO, die UN sind nicht zufällig in Genf. Also das sind ja auch die Dinge. Das WEF ist ja in Davos beispielsweise. In der Bank für internationalen Zahlungsausgleich, die BIZ, die befindet sich in Basel, das heißt, die Schweiz ist natürlich die Hochburg. Und da sind natürlich die militärischen Möglichkeiten, die geheimdienstlichen Möglichkeiten am meisten ausgeprägt. Also von neutral kann ich da nicht so wahnsinnig viel erkennen. Aber es ist natürlich so, dass es ein sicheres Gebiet ist, weil dort eben halt die Gruppierungen sich ballen. Naja, und es sind etliche US-Militärflugzeuge, die sogenannten C-17 zurzeit, in Richtung Europa unterwegs, um die Logistik für Vance und Team offenbar zu unterstützen. Und es soll noch mal einmal klargestellt werden jetzt, dass es sich nicht um einen Friedensvertrag handelt, sondern um ein Memorandum of Understanding, das unter anderem die sofortige Öffnung der Straße von Hormuz, Aufhebung der Blockade natürlich und die ersten Schritte zu Atomgesprächen regeln soll. Bislang hat der Iran keine finale Zustimmung gegeben und betont weiterhin, dass nichts unterschriftsreif sei. Also die Lage bleibt daher absolut unsicher und könnte jederzeit scheitern. Und die stärksten Signale zeigen auf Genf natürlich mit J.D. Vance als US-Vertreter. Aber die nächsten 48 bis 72 Stunden, die werden wohl entscheidend sein.
0: Ja, werden wir sehen. Unterdessen ist ja die US-Regierung auf Distanz gegangen zum israelischen Premier Netanyahu. Man hat sich wirklich offiziell distanziert. Da gibt es wohl deutliche Spannungen jetzt. Trump hatte, das war schon an die Öffentlichkeit gedrungen, Netanyahu in mehreren Telefonaten scharf kritisiert, hat unter anderem, sorry, aber so hat er es gesagt, also ihn selbst, den Herrn Netanyahu, als fucking crazy bezeichnet und gewarnt, Bibi, du wirst bald ganz allein dastehen. Was ist der Grund? Israel wollte weitere Eskalationen, zum Beispiel eben gegen Libanon, Beirut oder den Iran, während Trump dringend die Deeskalation wollte und eben dieses Abkommen mit dem Iran anstrebt. Das muss man Trump zugutehalten, er will diesen Krieg beenden. Er will natürlich auch die Märkte beruhigen, die Ölpreise wieder runterbekommen. Und er hatte Israel ja mehrmals zurückgepfiffen. Also dieser Dissens ist schon etwas länger deutlich geworden und hat gedroht, gesagt, dann unterstützen wir euch nicht mehr. Und Netanyahu hat wiederum gesagt, ja, Israel ist gar nicht Vertragspartei des US-Iran-Abkommens und ist weiter mit dieser harten Linie vorgegangen. Andreas, ist denn überhaupt ein Friedensabkommen in Nahost möglich, wenn Israel sich so verhält?
1: Es ist extrem schwer zu beurteilen, weil hier natürlich zwei unvereinbare Machtstrukturen gegeneinander stehen. Auf der einen Seite die Palästinenser, die ihre Sympathien mit dem Iran haben, auf der anderen Seite Israel. Und man kann es nicht so pauschal sagen, die einen sind schuld oder die anderen sind schuld, sondern man muss da viel mehr ausholen. Die Beziehung war aber früher sehr viel enger. Also Netanyahu galt ja als enger Verbündeter zu den USA, hat sich aber jetzt durch den Irankrieg ziemlich abgekühlt. Trump priorisiert schnelle Verhandlungen und will wirtschaftliche Stabilität. Man merkt, er kommt aus der Ökonomie. Und Netanyahu sieht eine existenzielle Bedrohung und will maximalen Druck auf Iran. Ich kann auch Netanyahu ein Stück weit verstehen, wenn man das mal ganz sauber regelt und mal sauber analysiert. Dazu reicht hier aber natürlich diese Sendung nicht.

0: Viele Medien sprechen von einem Riss oder öffentlichen Streit. Aber es ist natürlich kein vollständiger Bruch der US-israelischen Allianz, auf gar keinen Fall. Dafür sind die Partner auch von Netanyahu zu stark auch an der Wall Street mitvertreten. Das dürfen wir nicht vergessen. Die strategische Partnerschaft bleibt also bestehen. Nur die aktuelle Abstimmung mit Netanyahu, die ist persönlich halt angespannt. Also man kann sagen, dass die US-Regierung derzeit klar auf Distanz zu Netanyahu geht, vor allem taktisch, um die Iran-Verhandlungen nicht zu gefährden. Ich glaube, damit kann man es am besten umschreiben.
1: J.D. Vance, der Vizepräsident, hat es ganz klar ausgedrückt. Er hat gesagt, Netanyahu hat sicherlich einige Fehler gemacht. Wo sich unsere Wege trennen, müssen wir zum Leidwesen der Israelis die Seite des amerikanischen Volkes wählen, nach dem Motto America First. Und man kann sagen, es ist einfach eine andere Amtszeit von Trump. In der ersten hat ja Israel praktisch einen Blankoscheck gehabt. Diesmal versucht Trump, ein Abkommen zu schließen. Und da gibt es verschiedene Partner mit oder eben Gegner noch, mit denen er das aber versucht. Libanon, Gaza, Iran. Und Netanyahu sprengt das immer wieder auseinander. Das macht ihn auch derzeit weltweit nicht gerade zu dem beliebtesten Politiker. Also Trump macht klar, Washington macht klar, dieses Bündnis ist nicht mehr bedingungslos. Und Netanyahu, der erfährt jetzt, was passiert, wenn Washington aufhört, ihn zu decken. Ihr Lieben, ich habe es gerade gesagt, wir wollen ein bisschen tiefer mal einsteigen, in welcher Situation befindet sich unsere Welt derzeit. Wir wollen vieles nicht vergessen, was in den früheren Jahren schon passiert ist, was unsere Welt mehr oder weniger aus den Angeln gehoben hat, ob das Corona war, ob das Klima ist, ob das die Migration ist, zumindest in den westlichen Ländern. Und das Portal Zero Hedge hat auf der Grundlage Financial Argument eine Zusammenfassung veröffentlicht, die es wert ist, dass wir uns die mal näher anschauen, um vielleicht einen neuen Blick auf alle Geschehnisse entwickeln zu können. Es ist ja schon in Arbeit der sogenannte Food Pass, also ein Lebensmittelpass. Der ist in der Planung, in gewissen digitalen, bargeldlosen Ebenen. Und bei der Lebensmittelkrise, die jetzt alleine schon auf uns zukommt, durch diese monatelange Sperrung der Straße von Hormuz, wo Bauern keinen Dünger mehr bekommen haben, wo der Sprit, das Öl, der Diesel teurer geworden sind und so weiter. Bei dieser Lebensmittelkrise, die jetzt auf uns zukommt, weltweit. Da geht es nicht nur um höhere Preise, das geht nicht nur um leere Regale oder unterbrochene Lieferketten. Das sind nämlich nur die sichtbaren Symptome und die sind noch gar nicht so deutlich sichtbar. Das tiefer liegende Problem ist viel düsterer, heißt es hier. Selbst wenn die Regale noch voll sind, selbst wenn das Produkt verfügbar ist und selbst wenn man noch Geld oder Kredit hat, lautet die entscheidende Frage möglicherweise nicht mehr, kann ich mir das leisten, sondern darf ich das überhaupt noch kaufen? Die Kernidee ist einfach. Diese Krise ist schlimmer als die der 70er Jahre. Die Rationierung hat bereits begonnen. Die digitale Infrastruktur wird schon aufgebaut. Und die nächste Phase könnte eben Versorgungsengpässe mit viel strengeren digitalen Kontrollen verbinden. Das ist, so heißt es hier, die wahre Bedeutung des Lebensmittelpasses, der gerade in Arbeit ist. Kein Papierpass, keine dramatische öffentliche Ankündigung in den Medien und von der Politik. Nee, nee. Und auch nicht unbedingt eine App mit den Worten, wo drauf steht Food Passport auf dem Bildschirm.
0: Das ist schön, dass du dieses Thema jetzt so reinbringst, nachdem wir vorhin erfahren haben, dass man jetzt den Fisch sanktioniert, der nach Deutschland kommt, also um das Problem noch zu verschärfen. Und hier erkennen wir eben halt tatsächlich genau, dass eine Agenda hintersteht. Alles andere macht ja gar keinen Sinn mehr. Ein Food Passport ist also ein System, in dem Identität, Bezahlung, Berechtigung, Rationierung, Subvention, Quoten und natürlich der Zugang zu einer digitalen Berechtigungsschicht verschmelzen. Und dieses System ist mehr als nur eine Theorie. Die Weichen sind bereits gestellt. Zuerst kommt die Krise, dann kommt die Verknappung, dann kommt die öffentliche Reaktion. Und dann kommt natürlich die angekündigte Lösung, die natürlich schon längst im Vorfeld bereitstand, also vorbereitet wurde. So ist eine Agenda nun mal aufgebaut. Ein System, das Stabilität verspricht und gleichzeitig die Kontrolle erhöht. Und damit kann man natürlich Leute sogar abschalten.
1: Also das klingt ja, als ob damit in absehbarer Zeit die Rationierung zur Normalität werden könnte.
0: Ja, und das ist ja eigentlich schon längst absehbar. Viele haben ja nun als Prepper noch die Möglichkeit gehabt, sich was zu besorgen. Und ich kann nur empfehlen, diejenigen, die jetzt noch die Möglichkeit haben zu preppern, die sollten auf jeden Fall anhaltende oder nachhaltige Lebensmittel kaufen.
1: Ja, Lebensmittel, Wasserfilter und all das, wenn das irgendwann durchrutscht und nicht mehr zu bestellen geht, ihr werdet gleich sehen, worauf wir hinaus wollen, dann bekommt man es vielleicht gar nicht mehr.
0: Ja, das stimmt. Du solltest das nochmal einstellen, weil das ist wirklich essentiell wichtig, weil Wasser ist das Lebensmittel Nummer eins. Außer Luft, was noch wichtiger ist, da kann man nur ein paar Minuten überleben, aber beim Wasser ist es nur eine kurze Zeit. Also, Notfallbeschränkungen werden mit diesen dauerhaften Krisen, also quasi zur dauerhaften Infrastruktur. Die digitalen Rationskarten, die werden also quasi eine Selbstverständlichkeit. Wir werden ganz selbstverständlich damit in den Laden gehen und werden dann plötzlich merken, oh, das geht eben halt und das geht nicht. Und so kann der grundlegende Zugang zu Lebensmitteln, Treibstoff, Strom, Wasser oder Transportmitteln schrittweise von einem preisbasierten Zugang zu einem berechtigungsbasierten Zugang übergehen. Wir haben ja also einen Sklavenvorgang. Da wird jemand für mich eingesetzt, der für mich denkt und entscheidet, was ich kaufe. Die meisten Menschen betrachten ja Ölpreise, Lebensmittelrechnungen, Dürrewarnungen, Schlangen an Tankstellen, Strombeschränkungen, Unterbrechung der Lieferketten immer noch als separate Ereignisse. Und sie sehen nicht, wie das Betriebssystem dahinter aufgebaut ist und wurde als Infrastruktur. Hochspannend eigentlich.
1: Es ist ein hochspannendes Thema, wenn man eben versucht, mal wie ein Adler ein bisschen höher zu steigen und den Weitwinkel aufzuziehen und die einzelnen Krisenthemen zusammenbringt. Und dann natürlich mit Blick auf so einen Lebensmittelpass. Zero Hedge schreibt, die Ölkrise der 70er Jahre ist bekannt für Inflation, Warteschlangen an Tankstellen, Rationierung, wirtschaftliche Not, politisches Chaos. Aber es war mehr als das. Es war eine Übergangsphase. Nach dieser Krise bewegte sich die Welt tiefer in Richtung flexibler Wechselkurse, Schuldenabhängigkeit, Energieanfälligkeit, Finanzialisierung und zentralistischer politischer Reaktionen. Man dachte immer, und das ist ja das, was du oft sagst, oh, da hat ein Spitzenpolitiker was entschieden und jetzt läuft es deswegen anders. Es ist aber offenbar viel mehr als das. Es hängt alles zusammen. Es heißt hier weiter, die Krise, mit der wir jetzt konfrontiert sind, ist schlimmer, weil die Instrumente andere sind. In den 70er Jahren konnten Regierungen mit Papiercoupons, Warteschlangen, Preiskontrollen und Verwaltungsvorschriften rationieren. Heute kann die Rationierung über Telefone, QR-Codes, digitale ID-Wallets, elektronische Tankkarten, programmierbare Zahlungssysteme, biometrische Authentifizierung, CBDC-gebundene Coupons und zentralisierte Datenbanken durchgesetzt werden.
0: Ja, und was wir hier erleben, ist quasi eine ganz langsame, aber nachhaltige Veränderung des gesamten Systems weltweit. Und die meisten Menschen können es durch diesen Zeitlupeneffekt überhaupt nicht wahrnehmen oder wenn nur diffus. Und deshalb reden wir hier darüber. Die Alterationskarte wird damit digital. Digital heißt natürlich auch elektrisch gesteuert. Sollten wir also ein Blackout haben, dann stehen wir plötzlich davor und keiner kann mehr zugeordnet werden und wir gehen dann automatisch von der digitalen Ordnung in die Barbarei über. Also, die alte Warteschlange wird jetzt quasi zu einer Datenbank. Der alte Gutschein wird programmierbar. Und die alte Frage, wie viel kann ich kaufen, wird zu einer neuen Frage. Was erlaubt mir das System, was ich kaufen darf? Und das ist der Unterschied. Die 1970er Jahre, die waren noch analog. Die Krise heute, die ist eben digital.
1: Interessante Gedankengänge sind das auch. Mich würde jetzt mal interessieren, wie weit sind wir denn jetzt schon? Wie tief ist die Krise bereits? Und wo steht Amerika? Die marschieren ja immer voran. Wo stehen die?
0: Naja, auf strategischer Ebene, da stehen die USA bereits mächtig unter Druck. Ich habe das auch schon gesagt, wegen dieser 5 Millionen neuer Schulden pro Minute, die in den USA stattfinden. Und die Strategic Petroleum Reserve ist also kein gewöhnlicher Öltank, sondern das ist eine Notreserve, die geschaffen wurde, um das Land zu schützen, wenn das System unter starken Druck gerät. Doch die USA haben diese Reserve bereits in einem Tempo abgebaut, das jeden ernsthaften Beobachter beunruhigen sollte. Während diese Reserve aufgebraucht wird, da baute sich China im Jahr 2025, China, einen großen Rohölpuffer auf und kaufte russisches, iranisches und venezolanisches Rohöl zu reduzierten Preisen, solange die Preise noch niedrig waren. Wir können hier von den Chinesen unglaublich viel lernen, haben es aber auch nicht. Genau wie die Getreidespeicher. Die größten Getreidespeicher der Welt liegen in China. Die sind in der Lage, ohne Kette der Supply Chain im Prinzip selber zu überleben. Und jetzt ist der Schock eingetreten. Die USA zehren jetzt ihre Notreserve auf und China sitzt auf den Vorräten, die es vor der Krise aufgebaut hat. Das iranische Rohöl war bereits näher an chinesischen Abnehmern positioniert worden und die Energieversorgungswege nach China wurden gestärkt, während die Welt gleichzeitig in eine Krise getrieben wird. Hier muss man wieder an die chinesische Seidenstraße, das ist ein ganz wichtiger Bereich der Infrastruktur auf der Erde, wie die Warenflüsse von Rohstoffen bis zu fertigen Waren eben halt durchorganisiert sind. Da ist China ganz vorne und dagegen ist USA und Europa sind da Drittländer.
1: Ja, so langsam formt sich auch ein Bild. Also das heißt, die eine Seite zehrt die Notreserven auf, die andere Seite hatte sich längst positioniert, bevor der ganze Schock einsetzte. Vielleicht hatten sie ja hellseherische Fähigkeiten. Man fragt sich, war das alles Zufall, dass sie so gut vorgesorgt haben? Die Frage ist wichtig, denn die Rationierung beginnt ja nicht erst, wenn die Öffentlichkeit endlich vor einer leeren Zapfsäule steht oder vor einem leeren Regal. Sie beginnt eigentlich, wenn die strategischen Puffer bereits genutzt werden, wenn die Versorgungswege bereits unter Druck stehen, wie Straße von Hormuz jetzt, und wenn die Regierungen beginnen, die Öffentlichkeit vorzubereiten, ne? Auf einen kontrollierten Zugang. Und genau da befinden wir uns ja jetzt schon.
0: Ja, also wir erleben hier gerade einen historischen weltweiten Vorgang, nämlich weltweit ist die Rationierung kein fernes Notfallszenario mehr. Sie tritt bereits in verschiedenen Formen auf. Also Kraftstoffbeschränkungen, Strombeschränkungen, kennen wir ja in Deutschland durch diese ganzen Gesetze, die da gemacht wurden, von wirklich irrsinnigen grünen Ideologen. Wasserrationierung, Gasquoten, digitale Gutscheine, QR-Code-Systeme und natürlich auch kontrollierter Zugang zu lebenswichtigen Gütern.
1: Ja, und wenn jetzt jemand sagt, also die ziehen das ja jetzt alles wieder hoch, das stimmt doch überhaupt nicht und so schlimm ist es doch nicht. Lass uns mal ein paar Beispiele durchgehen. Zum Beispiel Europa. Da hat Slowenien tägliche Beschränkungen für den Kraftstoffkauf verhängt. Italien war gezwungen, an mehreren Flughäfen Flugbenzin zu rationieren. Sevastopol hat den Benzinverkauf auf 20 Liter pro Fahrzeug reduziert. Schweden hat gewarnt, dass eine Kraftstoffrationierung notwendig wird. Nehmen wir Großbritannien, da werden viele Haushalte bereits jetzt zu einer milderen Form der Rationierung gezwungen, indem sie ihren Stromverbrauch einschränken sollen, so tageweise über ein paar Stunden, auch die Heizung, auch den Lebensmittelkonsum zurückfahren sollen. Und wir hatten ja auch ein paar Mal berichtet über asiatische Länder, da ist das noch deutlicher erkennbar. Sri Lanka hat ein QR-Codesystem eingesetzt zur Kraftstoffrationierung. Bangladesch begrenzte den Kraftstoffverkauf und weitete Stromausfälle aus. In Deutschland werden die ja von Herrn Müller, Klaus Müller, dem Chef der Bundesnetzagentur, ja auch die Brownouts schon angekündigt, schon seit einer ganzen Weile. Also der Frosch sitzt im Topf und auf dem Herd und wird so ganz langsam erhitzt. Myanmar hat den Verkehr privater Fahrzeuge eingeschränkt anhand von Kennzeichen und hat das System verschärft durch QR-Code-Tracking. Dann gibt es Beispiele aus Nepal und den Malediven. Da wird Kochgas rationiert. In Indien räumte Haushalts LPG Vorrang ein und schränkte gleichzeitig den Zugang zu Nachfüllungen ein. Taiwan hat nach dem trockensten Winter aller Zeiten eine Wasserrationierung eingeführt. Der Iran setzt bereits elektronische Tankkarten und Benzinquoten ein. Also es läuft weltweit.
0: Ja, man muss sich klar machen, dass es nicht nur um den Kraftstoff dabei geht. Es geht um die Normalisierung des kontrollierten Zugangs grundsätzlicher Art. Alles. In Afrika, da breitet sich der Druck auf Energie, Kraftstoff, Wasser und öffentliche Dienstleistungen längst aus. Ägypten zum Beispiel ordnete an, dass Geschäfte, Restaurants und Cafés früher schließen müssen, während gleichzeitig der staatliche Kraftstoffverbrauch gedrosselt wurde. Äthiopien rationierte Kraftstoff und räumte lebenswichtigen Fahrzeugen Vorrang ein. Der Südsudan und Kenia, die führten Stromrationierungen ein. Mali registrierte Fahrzeuge und begrenzte auch die Häufigkeit, mit der sie tanken durften. Mauritius schränkte den nicht lebensnotwendigen Stromverbrauch ein. Südafrika, das sind schon Industriestandorte, verhängte in betroffenen Gebieten Notfallwasserrationierungen.
1: Ja, und in ganz Amerika und in der Karibik ist auch dieses Muster zu beobachten. Ihr Lieben, also wer bis jetzt gesagt hat, das stimmt nicht, da sind wir noch nicht. Ich finde, das sind hier eine ganze Reihe von sehr beeindruckenden Beispielen. Schauen wir also in die Karibik, schauen wir nach Amerika. Kuba beschränkte Benzin auf 20 Liter pro Fahrzeug über ein Terminvergabesystem. Peru verhängte nach einer Pipeline-Störung eine Erdgasrationierung. Ecuador, dort warteten Autofahrer tagelang, um begrenzte Mengen an Kraftstoff zu kaufen. Guyana sah sich trotz seiner Rolle als Ölproduzent mit Engpässen konfrontiert. St. Vincent und Jamaika verhängten Wasserrationierungen, Venezuela aktivierte Stromsparmaßnahmen natürlich, da die Stromausfälle anhielten. In Bolivien führten Kraftstoffengpässe zu Rationierungen, zu langen Warteschlangen, zu Unruhen, also beeindruckend. Und die USA sind auch nicht verschont geblieben. Es gibt dort zwar noch keine landesweite Kraftstoffrationierung, aber der Druck durch die Verknappung hat bereits die Lieferkette erreicht. Es gibt inzwischen Berichte zum Beispiel, dass Nissan-Händler Motoröl rationieren, da die Produktverfügbarkeit immer knapper wird. Australien und Neuseeland, die haben noch nicht vollständig mit öffentlichen Rationierungen begonnen, aber beide haben bereits Rahmenbedingungen für Notfallkraftstoffrationierungen vorbereitet. Fidschi bereitete Stromrationierungen vor, heißt es hier, bevor es den Druck durch höhere Stromkosten auf die Haushalte abwälzte. Kleinere pazifische Inselstaaten sind bereits mit Kraftstoffengpässen konfrontiert, die den Verkehr, den Transport von Lebensmitteln, die Arbeit, den Schulbetrieb und den Zugang zur Gesundheitsversorgung beeinträchtigen. Das Muster ist weltweit ja schon durchgesetzt.
0: Ja, und die Maschinen laufen im Hintergrund für die Entwicklung, über die wir hier reden. Über die Engpässe wird berichtet. Die Beschränkungen werden angekündigt. Die Rationierungssysteme werden öffentlich vorbereitet. Dies geschieht also nicht in einem isolierten Land. Es geschieht jetzt über Kontinente hinweg, über politische Systeme hinweg und in verschiedenen Wirtschaftsformen. Die Form variiert natürlich von Ort zu Ort. Wir reden hier über die momentane klare Situation. Und da spielt auch die Straße von Hormuz eine wirkliche Rolle. Das heißt, Treibstoffbeschränkungen in einem Land, QR-Code-Rationierung in einem anderen, Strombeschränkungen an anderer Stelle, Wasserrationierung in einer nächsten Region, Gasquoten in einer weiteren. Aber die Richtung ist immer dieselbe. Weniger freier Zugang, mehr kontrollierter Zugang, weniger Überfluss und mehr Genehmigung, was natürlich auch dann mehr Administration bedeutet.
1: Du hast es vorhin gesagt, du hast es ein Sklavensystem genannt und irgendwie habe ich den Eindruck, das geht wirklich in diese Richtung. Bleibt trotzdem ruhig, ihr Lieben, bleibt trotzdem in eurer Kraft. Wir haben uns das irgendwie auch karmisch alles ein bisschen aufgeladen, damit wir dahin kommen. So, und es heißt hier weiter, sobald die Bevölkerung während einer Krise den kontrollierten Zugang akzeptiert, lass uns mal nachdenken über die Mikrobenzeit, was da alles kontrolliert wurde, wo wir da überall nicht mehr hin durften und nichts mehr kaufen durften, sobald man also an so etwas gewöhnt ist, lässt sich der nächste Schritt viel leichter weiterverkaufen. An dieser Stelle wird die Idee dann des Lebensmittelpasses viel ernster. Denn Rationierung allein ist nicht die letzte Stufe. Rationierung plus digitale Identität ist etwas anderes. Rationierung plus programmierbare Zahlung ist auch etwas anderes. Rationierung plus CBDC-Gutscheine ist etwas anderes. Und die Rationierung plus Verhaltenssteuerung, das darfst du und das darfst du nicht, ist etwas anderes. Das heißt, jetzt kommt viel zusammen und die Leute sind gut vorbereitet worden. In Europa wird zum Beispiel das digitale ID-Wallet-System formuliert und formalisiert. Jeder EU-Mitgliedstaat ist dann verpflichtet, mindestens ein europäisches digitales Identitäts-Wallet bereitzustellen. Die Behörden sagen immer noch, dass das System freiwillig ist, aber die gesamte Infrastruktur wird aufgebaut, um die Identität mit offiziellen Datensätzen zu verknüpfen und überall dort akzeptiert zu werden, wo eine starke digitale Identifizierung erforderlich ist. Denk mal an die Flüge, wie man jetzt schon die biometrischen Daten erfasst. Ihr müsst in die Kamera lächeln und so weiter. In Großbritannien hat die Regierung ein neues digitales ID-System angekündigt und stellt es jetzt schon vor im Rahmen von Right-to-Work-Prüfungen, also das Recht zu arbeiten. Und in Indien wird bereits mehr als 1 Milliarde Menschen mit einem digitalen Identitätssystem verbunden, das genutzt wird in Banken, Telekommunikation, staatlichen Dienstleistungen, beim Zugang zu Sozialleistungen und in rationierungsbezogenen Systemen, also praktisch lebensumfassend. Und dann startete Indien ein CBDC-basiertes Pilotprojekt für digitale Lebensmittelgutscheine.
0: Ja, wenn man das Ganze mal zusammen addiert, dann wird das wirklich interessant. Also hört mal genau zu. Es geht um eine digitale Identitätsschicht. Ein programmierbarer digitaler Währungsgutschein. Eine definierte Gruppe berechtigter Begünstigter. Eine definierte Menge an Getreide. Nur autorisierte Geschäfte. Digital nachverfolgbare verfolgbare Transaktionen. Und an diesem Punkt können die Lebensmittel auch programmiert werden. Der Zugang kann also gemessen werden und die Transaktion kann nachverfolgt werden. Hier reden wir über die völlige, totale Kontrolle einer unterdrückten Menschheit. Nehmen wir Ägypten. Das Land zeigt dieselbe Richtung aus einem anderen Blickwinkel. Sein elektronisches Rationierungskartensystem, so heißt es, kontrolliert bereits den Zugang zu subventioniertem Brot und lebensnotwendigen Gütern und legt gleichzeitig Kontingente für Grundnahrungsmittel wie Zucker und Speiseöl fest. Man stelle sich vor, dass man vielleicht irgendwie nicht passt ins System oder Kritiker ist und bekommt keinen Zugang mehr, Brot zu kaufen.
1: Es läuft offenbar in diese Richtung. Auch Indien zeigt, dass der Zugang zu Lebensmitteln programmiert werden kann. Ägypten, du hast es gerade gesagt, zeigt, dass Rationierung digitalisiert werden kann. Europa und England zeigen, dass die Infrastruktur für digitale Identitäten formalisiert wird. Und die weltweite Rationierungswelle, Straße von Hormuz früher, der Suezkanal und so weiter, zeigt, ich denke auch an die vielen Lkw-Fahrer während Corona, die nicht mehr fahren durften, die ohne Impfpass nicht mehr über die Grenzen durften, wie plötzlich die Lebensmittellager weniger wurden. Diese weltweite Rationierungswelle hat längst begonnen. Und es zeigt uns, dass die Krisenbedingungen die Bevölkerung dazu bringen können, Einschränkungen zu akzeptieren, die sie unter normalen Umständen absolut abgelehnt hätte. Und das scheint die Architektur zu sein, die Richtung. Und deshalb ist das hier von Bedeutung, worüber wir sprechen. Also der Öffentlichkeit wird nicht gesagt, oh, wir bauen jetzt ein Berechtigungssystem für Lebensmittel, für Treibstoff und Geld auf. Der Öffentlichkeit wird was anderes gesagt. Das, was wir machen, ist sicherer, ist effizienter, es verhindert Betrug, es schützt schutzbedürftige Menschen, es erleichtert den Bezug von Sozialleistungen, es reduziert Verschwendung, es ist fürs Klima gut, es hilft bei der Bewältigung von Engpässen und es ist nur vorübergehend.
0: Ja, und genau so werden die Systeme immer verkauft. Warum soll es sich jetzt ändern? Bevor die Menschen verstehen, was das System ihnen vorenthalten kann, da werden sie erstmal darauf trainiert, das alles zu akzeptieren, was das System ihnen bieten kann. Das ist ja das Schöne, aber das ist eben halt die Gefahr. Eine digitale ID-Brieftasche muss nicht als Lebensmittelpass beginnen, um zu einem solchen zu werden. Ein CBDC-Gutschein muss nicht als Kontrollsystem beginnen, um zu einem solchen zu werden. Es geht hier also quasi um die Einführung des Ganzen. Eine Rationskarte muss nicht als Strafe beginnen, um zu einer Genehmigungsinstanz zu werden. Eine Kraftstoffbeschränkung muss auch nicht als Tyrannei beginnen, um den eingeschränkten Zugang zu normalisieren. Systeme geben ihren endgültigen Zweck selten am ersten Tag bekannt. Sie werden erstmal gelockt. Sie breiten sich durch Krisen aus. Sie vertiefen sich durch Abhängigkeit. Und dann werden sie durch die Gewohnheit dauerhaft gemacht.
1: Ist schon ein ziemlich perfides System. Und dann wird hier nochmal darauf hingewiesen bei Zero Hedge, dass in der nächsten Phase dieser Krise es nicht nur um Inflation geht, nicht nur um Öl, nicht nur um Krieg, es geht nicht nur um Lebensmittelpreise, es geht um den langsamen Übergang von Erschwinglichkeit zu Berechtigung. Ha! In der alten Wirtschaft hat die Frage gelautet, ob man genügend Geld hätte. Im neuen System lautet die Frage, ob die Identität, die Bonität, der Status, der Standort, die Kaufhistorie, nicht zu viel Fleisch, Kinder, Berechtigung, Kontingent oder politisches Verhalten die Durchführung der Transaktion zulassen. Deswegen ist dieser Lebensmittelpass von Bedeutung. Nicht, weil morgen früh jeder eine Karte in die Hand gedrückt bekommt, sondern weil die Infrastruktur, die eine solche Karte erstellen kann, ja schon installiert wird. Also die Treibstoffrationierung ist sichtbar, Lebensmittelrationierung auch, die Wasserrationierung auch, die digitalen ID-Systeme sind auch sichtbar, die CBDC-Gutschein-Pilotprojekte sind schon lange sichtbar, die elektronischen Rationierungskarten sind sichtbar, der Präzedenzfall der Kontosperrung ist sichtbar, haben wir auch schon erlebt in Kanada. Nichts davon ist mehr verborgen.
0: Tja, und das Einzige, was noch fehlt in diesem dystopischen Szenario, welches hier gerade aufgebaut ist, das ist nämlich, dass die Öffentlichkeit versteht, womit sie es überhaupt zu tun hat. Denn wenn die nächste Krise kommt, wird das System nicht fragen müssen, ob die Menschen eine digitale Erlaubnis wollen. Es wird nur sagen müssen, dass eine digitale Erlaubnis notwendig ist, um die Krise zu überstehen. Und bis dahin werden viele Menschen bereits das Gerät in der Hand halten, das zu ihrem Foodpass wird. Herzlich willkommen in der neuen Welt.
1: Mhm. Falls ihr euch gefragt habt, was ist ein CBDC-Gutschein? Das ist eine spezielle Funktion. Das ist in manchen Konzepten für Central Bank Digital Currency oder eben ein digitales Zentralbankgeld. Und es wird einem dann erklärt, damit wird die Geldwäsche bekämpft, die Terrorfinanzierung und so weiter. Und es soll wie Bargeld funktionieren. Du bekommst regelmäßig, das sind die offiziellen Statuten, monatlich zum Beispiel einen kleinen Betrag als digitalen Gutschein. Für kleine Beträge, 50 bis 100 Euro, kannst du damit noch anonym bezahlen. Der Staat oder die Zentralbank sieht nicht, wofür oder an wen du gezahlt hast. Noch nicht. Und dieses Konzept wurde entwickelt von der Europäischen Zentralbank.
0: Ja, und diese CBDC-Währung, das ist vielleicht auch noch interessant, ist ja letztendlich die Grundlage für diese totale Kontrolle. Und an der Stelle möchte ich noch kurz was sagen. Donald Trump, der ja momentan auch von vielen einfach nur verachtet wird, ist derjenige, der in USA untersagt hat per Dekret, per Hohen Haus, dass die CBDC-Währung in USA auf den Dollar abgewandt werden. Das heißt, der US-Dollar ist so, dass er nicht CBDC umgewandelt wird. Das hat Donald Trump geschafft. Ich finde das übrigens eine hervorragende Situation.
1: Mhm. Andreas, die Europäische Zentralbank hat gestern die Leitzinsen erstmals seit 3 Jahren angehoben. Der Einlagensatz steigt um 0,25 Prozentpunkte auf 2,25%. Der Spitzenrefinanzierungssatz auf 2,65%. Du kannst mit diesen Zahlen was anfangen. Du kannst für uns bestimmt auch vielleicht mal jetzt allgemeinverständlich übersetzen, was das für Deutschland bzw. die anderen europäischen Länder bedeutet.
0: Also Grund für die Erhöhung des Zinsniveaus sind immer die ansteigenden Teuerungsraten oder auch im Volksmund Inflation genannt. Und Zinsen, die man für eine private Kapitalanlage zum Beispiel als Bürger bekommt, wenn man sein Geld bei einer Bank anliegen hat. Es gibt ja Leute, die machen das noch. Diese Zinsen sind in erster Linie gar kein Profit oder Gewinn, sondern ein Schadensersatz für die Inflation. Die offizielle Inflationsrate, also die Kaufkraftentwertung des Geldes, liegt übrigens zurzeit offiziell in Euro bei 3,2%. Aber jeder weiß natürlich anhand der steigenden Ausgaben, spätestens wenn er mal einkaufen geht in einen Supermarkt, dass eher 8% wohl stimmen. Aber die statistischen Ämter in den Staaten, die werden eben halt angewiesen, einen sogenannten fiktiven Warenkorb anzulegen, um aus den tatsächlichen Steigerungen dieser ausgesuchten Produkte dann den Teuerungssatz zu berechnen. Also wenn ich zum Beispiel Elektrofahrzeuge übergewichte in diesen Warenkorb, die ja im Preis zu Recht dramatisch fallen, dann könnte ich sogar Preissenkungen in Deutschland provozieren, was man so offensichtlich natürlich nicht tut. Aber diese 3,2% Inflationsrate sind eher Unsinn und aus Sicht der Verbraucher natürlich längst erkannt.
1: Andreas, vor allem durch die gestiegenen Energiepreise infolge des Nahostkonflikts sollen die Preise für das normale Leben in Europa massiv gestiegen sein. Das kann, glaube ich, auch jeder Bürger bestätigen. Und deswegen rechnen viele Experten mit weiteren Zinsschritten. Für die Steuerzahler in Deutschland hat diese Entscheidung ja direkte finanzielle Folgen. Höhere Leitzinsen machen die gewaltigen Staatsschulden teurer, weil neue Kredite und Anleihen zu höheren Zinsen aufgenommen werden müssen. Allein die aktuelle Erhöhung um 0,25 Prozentpunkte belastet ja den Bundeshaushalt mit zusätzlichen rund 7 Milliarden pro Jahr. Und dieses Geld muss letztlich wer? Der Steuerzahler aufbringen. Entweder durch höhere Steuern und Abgaben oder durch Einsparungen bei anderen Ausgaben.
0: Ja, so ist es. Und erstmal muss man klarstellen, dass weder der Iran-Konflikt noch der Ukraine-Krieg, also Russland, für diese Misere der kontinuierlichen Verarmung der europäischen Bürger maßgeblich verantwortlich sind. Aus meiner Sicht sind andere Faktoren ganz klar zu isolieren, die für diese europäische Verelendungsspirale verantwortlich sind. Da sind zum Beispiel zu nennen der völlig unsinnig herbeifantasierte Klimawandel, der zu einer geboosterten Umverteilung der Leistungsträger, sprich der Steuerzahler, zugunsten, ich sag mal, der Philanthropen mit ihren Schattenregierungen, das sind ja die sogenannten NGOs, stattfindet. Also kommt die europafeindliche EU, die aus meiner Sicht unter der falschen Flagge einer angeblichen Interessenvertretung für die europäischen Bürger daherkommt, aber in Wirklichkeit eine lobbygesteuerte, korrupte Organisation für Kapitalsammelbecken darstellt, also gegen die Bürger in Europa arbeitet. Das haben viele nicht verstanden, dass Europa und die EU zweierlei sind. Allein aber die Kosten für dieses privat gesteuerte EU-Regime kosten den Steuerzahler Milliarden, was die Inflation übrigens auch anheizt. Also dann muss man auch die Energiepolitik gegen den eigentlich immer zuverlässigen Nachbarn Russland nennen, den man vor den Kopf gestoßen hat, gerade weil er immer zuverlässige billige Rohstoffe lieferte. Und die US-Kapitalsammelbecken aber wollten eine produktive Freundschaft zwischen Russland und Europa mit aller Macht verhindern. Das geht durch die ganzen Geschichten durch, schon vor dem Ersten Weltkrieg. Also wurde ein Krieg inszeniert, in dem man Russland durch die NATO-Osterweiterung und den Verträgen von Minsk und so weiter und dann natürlich mit Sanktionspaketen regelrecht in den Krieg getrieben hat. Das ist zwar nur meine persönliche Meinung, aber es geht eben nicht nur um diese Straße von Hormuz.
1: Es ist, haben wir ja heute schon gelernt, sehr viel allumfassender. Jeder kleinste Zinsschritt kostet ja nach der Erfahrung, die man so gemacht hat, Milliarden. Und die werden dann nicht mehr oder sind nicht mehr für Bildung, für die Infrastruktur oder für die Entlastungen einzusetzen, stehen einfach nicht mehr zur Verfügung. Dann werden aber gleichzeitig Hypotheken, Kredite oder eine Autofinanzierung teurer. Auch die Unternehmen spüren die Verteuerung, was dann wieder die Investitionen bremst, was die Konjunktur dämpfen kann. Und die Zinsen bleiben zwar immer noch niedriger als in den USA oder Großbritannien, aber für hochverschuldete Länder, zu denen gehört leider Deutschland, bedeutet jede Erhöhung eine spürbare zusätzliche Belastung. Und das gilt auch für die regionalen Bundesländer und nicht nur für die gesamte Bundesrepublik. Welche Bundesländer sind denn am meisten betroffen?
0: Ja, eigentlich kann man da schon von vornherein drauf kommen, wenn man den Begriff der Sozis mit reinnimmt. Natürlich sind es die SPD-geführten Länder, allen voran Nordrhein-Westfalen, die allein mit über 170 Milliarden Euro allein verschuldet sind. Man muss sich das hier klar machen, dass allein dieses bevölkerungsstärkste Bundesland gerade einmal etwas über 80 Milliarden Steuereinnahmen dagegen einnimmt, gegenüber 170 Milliarden Schulden. Und davon müssen dann die exorbitanten Sozialleistungen auch noch finanziert werden von den Steuereinnahmen. Denken wir zum Beispiel allein an die rund 150 Millionen Euro Kindergeld, die allein nur Nordrhein-Westfalen jedes Jahr an ausländische Familienangehörige von eingewanderten Fachkräften hier überweist. Kurz, wir sehen vor allem, wie speziell die sozialdemokratischen Länder, die sich angeblich für die einfachen Menschen einsetzen, gerade ihre Zielgruppe dramatisch schädigen. Herr Klingbeil ist ein ideales Beispiel für talentfreie Geschäftsführung seines wichtigen Ressorts und eben halt vor allem dafür, dass hier eine Ahnungslosigkeit dazu führt, mit dem Geld rumzuhantieren, als würde man irgendwo in einem Sandkasten sitzen. Und das ist genau diese schlimme Situation, die dann daraus kommt.
1: Ja, die SPD-Obersten sind ja gerade dabei zu überlegen, weil die Landtagswahlen in MacPom und in Sachsen-Anhalt anstehen, ob man nicht Klingbeil und Baas auswechselt und ganz schnell noch Herrn Pistorius dahinsetzt. Aber ob der jetzt gerne Parteivorsitzender der SPD werden will, wer weiß das schon. Ob er es besser kann sowieso. Außerdem muss der sich um die Soldaten kümmern. Lass uns mal zum Hauptthema zurückkommen. Die EZB-Zinserhöhung um 0,25 Prozentpunkte wirkt sich vermutlich dämpfend auch auf die Immobilienpreise aus. Höhere Leitzinsen treiben die Bau- und Hypothekenzinsen nach oben, sodass Kredite dann teurer werden. Vermutlich können sich Käufer deshalb weniger leisten, wäre eigentlich logisch, oder müssen kleinere Objekte wählen und die Nachfrage sinkt. Richtig?
0: Naja, in Deutschland, ganz genau genommen sogar in ganz Europa, ist es aus meiner Sicht eher riskant, eine Immobilie sein eigen zu nennen. Denn die Probleme durch Enteignungen, ob schleichend, wie zum Beispiel durch Heizungsgesetze oder so einen Unsinn, oder auch direkt, wie zum Beispiel das Lastenausgleichsgesetz, das kommt aus meiner Sicht unaufhörlich auf uns zu. Und ich will es nur gesagt haben, auch wenn es sich die meisten Menschen nicht vorstellen können. Das ist ein extrem wichtiges Thema, dass die eigene Immobilien gerade im Feuer steht. Wir sind in der Generation, gerade die Älteren, groß geworden, dass dann es hieß, wir verbauen ihrer Zukunft ein Zuhause. Und das kannten wir alle. Oder es wurde gesagt, die beste Altersversorgung ist eine eigene Immobilie. Und wir wissen eben halt, dass es nicht der Fall ist. Und jetzt wird es natürlich dann ganz komisch. Ja, aber du hast recht, die Zinserhöhung, und das wird nicht die letzte gewesen sein, führt natürlich zu einer Abkühlung auch der Immobilienpreise. Das kommt jetzt noch mit dazu. Vor allem aber wird es Unternehmen treffen, die eh nur noch wenig Interesse an europäischen Standort haben, schon wegen der katastrophalen Wirtschaftspolitik. Wenn jetzt auch noch die Zinsen für Kredite steigen, dann werden noch mehr Firmen nach Fernost oder in die USA flüchten.
1: Ja, ihr Lieben, auch nicht gerade aufbauende Nachrichten, die wir hier heute für euch hatten, aber das seid ihr ja schon gewöhnt. Wir sind ja hier ein hartes Kartell und wir stehen das alles durch, egal was die sich noch einfallen lassen, weil wir wissen, das sind irdische Abläufe, materielle. Für uns ist es wichtig, dass wir uns geistig, seelisch stabilisieren, dass wir die innere Stimme wieder aktivieren. Und wie wir das machen, darüber sprechen wir heute auch wieder im Abendgebet. Ich werde übrigens eine Umfrage machen, Andreas, das wollte ich noch ansprechen, hat es vergessen heute. Ich bekomme immer wieder Post, dass Leute mir schreiben, Abendgebet, ihr betet doch gar nicht. Wenn ich das vorher gewusst hätte, wäre ich viel früher in euren Abendgebetskanal gekommen. Und ich suche jetzt nach einem neuen Begriff. Macht das Sinn?
0: Also es hat sich natürlich eingeprägt vielleicht, aber man kann es ja vielleicht ein bisschen abwandeln. Vielleicht hat der ein oder andere eine Idee.
1: Ja, könnt ihr uns gern schreiben. info@eva-hermann.net. Hermann mit einem N und einem R. Und Pop mit 2 P, aber der ist bei dieser E-Mail-Adresse gar nicht, ausnahmsweise nicht dabei.
0: Pop mit 3 P, eins vor dem O und zwei hinter dem O.
1: Ist auch so ein O. Schönes Wochenende.
0: Ciao, ciao.

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1: 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Die Niederlande testen derzeit Kriegsgefangenenlager für bis zu, Zitat, 2000 Russen. Getestet wird ein Kriegsgefangenenlager in der Provinz Groningen. Ein Szenario, das seit über 30 Jahren nicht mehr trainiert wurde. Gegnerische Soldaten würden dabei respektvoll behandelt, medizinisch versorgt und ausreichend verpflegt, damit sie eher bereit seien, sich zu ergeben, heißt es in einer Pressemitteilung. Die Friedensbewegung ist erschüttert und meint, dass es im nächsten Weltkrieg sicherlich keine Gefangenen mehr geben wird. Außer verbrannte Erde wird nichts übrig bleiben, heißt es von den Friedensaktivisten. Ex-Berater von Merkel fordert Deutschland zu Dialog im Ukraine-Konflikt auf. Der frühere Berater Angela Merkels und Brigadegeneral AD, Erich Wardt, kritisiert die deutsche Regierung für ihre Haltung im Ukraine-Konflikt. Wenn der Ukraine-Krieg in einen europäischen Krieg eskaliert, dann ist Deutschland das Schlachtfeld. Das ist für uns keine rationale Option, so Wardt. Der Brigadegeneral AD verlangt von deutschen Politikern etwas mehr deutsche Interessenpolitik und mehr Diplomatie. Denn Deutschland sei aktuell zu sehr Ukraine fixiert. Eine unabhängige britische Untersuchung unter Leitung des Abgeordneten Rupert Lowe kommt zu dem Ergebnis, dass mindestens 250.000 weiße britische Mädchen über Jahrzehnte hinweg systematisch von vorwiegend pakistanisch-muslimischen Grooming-Gangs gegroomt, vergewaltigt, missbraucht, gehandelt und gefoltert wurden. Die Täter, überwiegend muslimische Männer, nutzten eine Kombination aus Clankultur und islamischen Lehren, die nicht-muslimische Mädchen als verfügbares Eigentum betrachten. Der Missbrauch fand in mindestens 149 britischen Bezirken statt. Der Bericht wirft Polizei, Sozialdiensten, NHS, Schulen und Politik, besonders Labour, katastrophales Versagen und aktive Vertuschung vor. Aus Angst vor Rassismusvorwürfen und aus Rücksicht auf muslimische Wähler. Lowe sieht die Wurzel des Problems in Masseneinwanderung und gescheitertem Multikulturalismus. 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
4: Windräder auf dem grünen Dach Europas. Das wünschen sich Markus Söder und Hubert Aiwanger. Ich spreche jetzt mit Josef Erhard, einem Förster aus dem Bayerischen Wald, der seine Heimat retten will.
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4: Herzlich willkommen, Josef Erhard. Bevor wir beginnen, stelle ich Sie vor. Josef Erhard hat sein Leben lang als Förster gearbeitet, die meiste Zeit im Wirtschaftswald, aber auch im Nationalpark und direkt vor seiner Haustür im Revier am Wagensonnriegel, einem Gipfel knapp 1000 Meter über Null. Als dort 2015 drei Dutzend Windräder gebaut werden sollten, hat er den Bürgerentscheid unterstützt, bei dem es dann eine große Mehrheit gegen die Pläne gab. 10 Jahre später, im Sommer 2025, hat Josef Erhard erneut seinen Ruhestand unterbrochen. In der Region Donauwald sind 120 Windvorranggebiete ausgewiesen worden. Und es gibt in Bayern keine Kommunalklausel mehr, die den Gemeinden und damit den Menschen vor Ort ein Vetorecht einräumt. Dafür gibt es jetzt eine Bürgerinitiative gegen Wind, Bayerischer Wald. Und einer der Köpfe, Josef Erhard, sitzt mir gegenüber. Herr Erhardt, wie wird man im Ruhestand zum Aktivisten? Wie sind Sie zum Aktivisten geworden?
6: Ja, das hängt natürlich mit meiner beruflichen Tätigkeit zusammen. Ich hatte das besagte Revier am Wagensonriegel über 22 Jahre war ich ja da zuständig. Und es handelt sich hier um einen wunderschönen Bergmischwald, Fichte, Tanne, Buche, Bergahorn, eingebettet in die Höhenzüge des Vorfeldes des Nationalparks. Lange Rede, kurzer Sinn, eine traumhaft schöne Ecke. Und als ich 2014 von den Planungen damals gehört habe, hier Windräder zu bauen. Damals wollten die Stadtwerke München 30 Windräder bauen und eine Bürgerenergiefreiung wollte auf der Staatswaldseite ebenfalls 5 Windräder bauen. Da dachte ich mir, da kannst du nicht schweigen. Wenn ich als Förster und als Verantwortlicher für dieses Gebiet schweige und mich wegducke, ja, wer soll denn da dann überhaupt hier seine Stimme erheben und Flagge zeigen? Und so bin ich vor jetzt über 10 Jahren, also genau genommen 2014, bin ich da in diese Windradgeschichte reingeschlittert.
4: Wissen Sie noch, warum Sie Förster werden wollten?
6: Ja, für mich hat es nie was anderes gegeben. Mein Vater war Förster im Hochgebirge. Ich bin gebürtiger Oberbayer, bin geboren in einer Ortschaft, die es heute gar nicht mehr gibt, auch so eine Besonderheit, nämlich in Fall.
4: Fall. Das kenne ich vom Wandern. Man kann von da wunderschön dann auf die Gipfel steigen.
6: Ja, also Fall ist ja bekannt geworden, der Name, durch den Roman vom Ganghofer, der Jäger von Fall. Ja. Und Fall fiel dann einem Großspeicherprojekt zum Opfer, wurde 1959 geflutet und heute sieht man nur den schönen fjordartigen Silfenstein. Aber ich bin hier 1948 geboren in diesem alten Fall. Und in Vorderes bin ich aufgewachsen, im königlichen Jagdhaus, also ein Jagdhaus, das König Max II. Damals bauen hat lassen. Und auch der König Ludwig, der Märchenkönig, war da einige Male und hat die Einsamkeit und Stille des Karwendels da gesucht.
4: Sind Sie also vertrieben worden von diesem Stauprojekt?
6: Na, das war schon vor der Zeit. Wir sind 51 nach Vorderes gezogen, also 8 Jahre früher. Und Vorderes ist halt bekannt durch Ludwig Thoma. Mhm. Sein Vater war Förster in Vorderes in unserem Nachbarhaus und der Ludwig Thoma hat hier seine ersten Kinderjahre verbracht.
4: Und dann ist der Bayerische Wald ist dann ja eher Flachland, wenn man aus den Hochalpen kommt.
6: Ja, für mich, ich wollte also immer schon Förster werden. Ich bin in die Volksschule gegangen und wollte schon in der ersten, zweiten Klasse, wollte ich immer schon Förster werden. Mein Vater hat mich oft mitgenommen auf seinen Pirschgängen. Damals Hirschjagd, Gamsjagd, Auerwild, also Auerhahnbalz, Birkhahnbalz, die ganze Palette. Und wenn man das so als Kind erlebt, Sonnenaufgang in aller Herrgottsfrüh oder den Sonnenuntergang am Abend, wie der Tag erwacht, wie es ruhiger wird. Das hinterlässt, glaube ich, schon einen Menschen Spuren. Und das war für mich ausschlaggebend. Ich wollte auch Förster werden. Nicht wegen der Jagd, sondern einfach die Naturerlebnisse waren da schon doch sehr prägend für mich.
4: Dann sind Sie nach der Forstschule in den Bayerwald gekommen.
6: Genau, bei mir war es so, ich bin nach meiner Anstellungsprüfung wurde ich an das Forstamt München versetzt und war dann Großstadtrevier sozusagen, erlebte den ganzen Andrang das sind ja Tausende von Leuten, die da abends rausgehen und Erholung suchen. Und in aller Herrgottsfrüh sind die Jogger schon unterwegs und die Radfahrer und die Schwammesuhr. Und das war nicht so mein Ding. Ich wurde dann kurz darauf in den Innendienst versetzt, an die Oberforstdirektion und war da von 1974 bis 1976. Und dann wollte ich aber doch raus. Ich bin ja Förster geworden, nicht um Sachbearbeiter für Beamtenrecht und Besoldung zu machen, sondern ich wollte wieder raus. Jetzt ist es bei den Beamten so, da muss man sich ja, oder man kann sich auf Stellen bewerben, auf Planstellen. Und da war in meiner Heimat, im Hochgebirge, damals nichts Passendes frei. Und daher erinnerte ich mich dran, an den 7. Oktober 1970, da haben wir als Forstschüler mit der Bläsergruppe bei der Eröffnung des Nationalparks geblasen. Mhm. Es war ein wunderschöner Herbsttag und tags darauf waren wir am Dreisessel oben und da, die See noch wie heute war im Süden die ganze Alpenkette und im Osten, Nordosten der riesige Böhmerwald und das hat mich sehr beeindruckt.
4: Gut, man muss dazu sagen, das sieht man fast nur im Herbst, wenn die Sicht wunderbar ist.
6: Genau.
4: Man muss vielleicht auch noch erklären, für die, die den Bayerischen Wald nicht kennen, Jogger trifft man hier eher selten und wenn, sind es Urlauber. Mhm. Auch Radfahrer eher selten. Wenn man Leute mit Hunden trifft, haben die den Hund an der Leine, ja, weil sie den Wald kennen und wissen, ja, dass man anders, ja, als in München, ja, die Hunde nicht einfach, ja, laufen lassen, ja, kann.
6: Und das war dann, das ist mir dann in Erinnerung gekommen, Mensch, da war es doch auch schön im Bayerischen Wald. Und dann habe ich an meinen Kollegen am Ministerium gefragt, du, was ist denn da im Bayerischen Wald zurzeit an Stellen frei? Und da war halt unter anderem Neuschenau zum Beispiel dabei und es war Klingenbrunn dabei. Und das Klingenbrunn, Rötz war noch dabei, das ist von hier gar nicht so weit, ja, weg, das Regen war noch dabei. Aber Klingenbrunn, habe ich schon gesehen, Höhenlage 830

0: offenbar mit einer gewissen Freude und Häme anderer Länder, vorwiegend übrigens aus Afrika, niedergeschlagen hat. Also, der nicht ständige Sitz im UN-Sicherheitsrat wäre für Deutschland wieder wichtig gewesen. Deutschland ist gescheitert. Es gab die Abstimmung der Generalversammlung der Vereinten Nationen in New York vorgestern am Mittwoch. Und da musste sich die Bundesrepublik geschlagen geben, ausgerechnet gegen Österreich und Portugal. Die haben jetzt einen. Es waren genau 104 Stimmen, die Deutschland bekommen hat, weit abgeschlagen hinter Portugal mit 134 und Österreich mit 131 Stimmen. Die erforderliche Zweidrittelmehrheit von mindestens 129 Stimmen wurde mit 104 klar verfehlt. Man kann es als historische Niederlage bezeichnen und viele Diplomaten sagen eben, Deutschland, und ich meine das ist auch nachweisbar, Deutschland war noch nie durchgefallen bei einer Kandidatur für den Sicherheitsrat. Nun kann man sagen oder man kann fragen, sind es alleine die jetzigen Regierungsvertreter, Außenminister Wadefuhl und Friedrich Merz, die an der Sache beteiligt sind oder wie sieht es aus?
1: Also im Prinzip natürlich ganz klar, ja. Also man muss das erst einmal schaffen in der Größe, dass wir eins der größten Industriestandorte der Welt waren, dass wir an dieser Stelle auch als größte Zahler, ich sage mal quasi für alles, dermaßen in die Verachtung geraten können. Da muss man sich politisch schon wirklich anstrengen, aber Wadefuhl und Merz strengen sich offenbar an, um diese zerstörerische Wirkung auf Deutschland gnadenlos zu vollziehen. Wir dürfen nicht vergessen, Herr Merz ist ein ehemaliger BlackRock-Manager und er ebnet hier den Weg dafür, dass Deutschland komplett entwertet wird und irgendwann vielleicht seine Geldherren kommen und das Ganze für ein Butterbrot dann kaufen werden, die Bundesrepublik Deutschland und deren gesamten Werte, die dort stehen. Doppelpunkt, das war meine Verschwörungstheorie. So, Außenpolitik aus einem Guss wurde signalisiert von Wadefuhl und Merz und Deutschland sollte wieder stärker als wichtiger Akteur auf der internationalen Bühne positionieren wollen. Und das sind natürlich alles so Begrifflichkeiten, wenn deutsche Kanzler oder Politiker in den obersten Ebenen mit solchen Superlativen arbeiten, dann macht einen das bei der Geschichte schon ein bisschen nachdenklich. Und das Scheitern dürfte die innenpolitische Debatte in Deutschland natürlich ganz massiv jetzt neu entfachen und gerade in Bezug auf den Beitrag, den die Vereinten Nationen bekommen, denn Deutschland ist einer der größten Einzahler und die Bundesregierung nämlich ist nach den USA, China und Japan der viertgrößte Beitragszahler. Vielleicht darf ich hier noch kurz was zu sagen. Der UN-Sicherheitsrat ist ja nach dem Zweiten Weltkrieg gegründet worden, durch die Alliierten letztendlich auch, um die Unterlegenen dann da im Griff zu haben. Und die ständigen Mitglieder, die es dort gibt, sind natürlich die Alliierten. Das sind die Vereinigten Staaten, das ist England, das ist Frankreich, die Russische Föderation. Interessanterweise auch China ist dabei. Und dazu kommen dann eben halt die sogenannten nicht ständigen Mitglieder, die können sich regelmäßig bewerben, wenn sie da waren, mit einem nicht ständigen Sitz in einem Wahlverfahren wird das festgelegt, dann dürfen sie nach einer Legislaturperiode ein Jahr sich nicht zur Wahl stellen, dann sind sie wieder dabei. Aber Deutschland ist seit 2020 raus und hätte sich längst wieder zur Wahl stellen können, hat es nicht gemacht. Aber jetzt im Rahmen der gigantischen Kriegslust oder Kriegslüsternheit, die aus Deutschland jetzt zu vermelden ist, wollen sie natürlich auch in den UN-Sicherheitsrat wieder rein. Das ist gründlich missglückt.
0: Missglückt, genau. Wir kommen auch gleich zu den Beitragszahlungen Deutschlands. Da könnt ihr euch dann mal anschnallen im Vergleich zu anderen Ländern. Aber Bild fragt, wer hat denn den deutschen UN-Sitz verbärbockt? Und dazu heißt es, das ist nicht nur eine Riesenblamage für die Bundesregierung, es ist mehr. Der Vorgang ist ein Sinnbild für den Bedeutungsverlust und das schwindende Ansehen Berlins in der Welt. Und wer fragt, wer ist schuld daran oder wer hat den deutschen UN-Sitz verbärbockt, da gibt Bild

0: die Antwort schon gleich selbst, dass Schwarz-Rot viel zu wenig getan hat. Also Schwarz-Rot, das die jetzige Regierung, die hätten also zu wenig getan, um vor der geheimen Abstimmung in der Generalversammlung der Vereinten Nationen Mehrheiten zu mobilisieren. Und es wird interessant hier markiert, dass die Diplomaten trotzdem die Schuld nicht unbedingt zuerst bei Wadephul und Merz sehen. Russland, China und Israel, kritische bis feindliche Staaten, hätten regelrecht Stimmung gegen Deutschland gemacht.
1: Natürlich, also Frau Baerbock ist natürlich eine einzige Katastrophe für die Bundesrepublik Deutschland. Da braucht man kein Abitur für, um das festzustellen, weil diese wirklich ausgeprägte Ahnungslosigkeit und die Art und Weise, wie sie sich präsentiert, ist alles andere als diplomatisch, charismatisch in irgendeiner Form. Denn da ist eine hohe Intelligenz und auch ein diplomatisches Geschick unglaublich erforderlich, zumal ja jemand eigentlich für sie das machen sollte, aber sie hat sie ja rausbuxiert. Deshalb ist sie ja reingekommen. Es heißt, dass die Regierung um Kanzler Merz und Außenminister Wadephul also bis zuletzt intensiv um den Platz im Rat dann auch geworben haben, auch gegen die ganzen Gegner, die man hat. Die Betonung liegt aber wohl auf zuletzt. Wadephul war mehrere Tage zum Speed-Dating in New York und rührte da ganz massiv die Werbetrommel, aber das reichte offenkundig nicht aus. Denn Deutschland ist bei der Abstimmung schlicht krachend gescheitert. Und zwar ausgerechnet gegen Portugal und Österreich. Also Merz sagte dann nach der Wahlschlappe, wir haben uns mit Überzeugung beworben, wir haben das Ziel aber nicht erreicht.
0: Bla bla bla. Bla, bla. Wie immer, also es wird dann einfach irgendwie emotional nicht weiter aufgegriffen, wobei Herr Wadephul schon einen ziemlich zerknirschten Eindruck gemacht hat. Und die Bild zitiert ihn hier kleinlaut, dass er von einer herben Niederlage gesprochen habe, aber durchaus persönliche Konsequenzen auch ausgeschlossen habe. Wörtlich heißt es bei Bild: Die bittere Wahrheit, die schlimmsten Fehler in dem Verfahren wurden lange vorher gemacht. Außenpolitik-Experte und Ex-Botschafter Wolfgang Ischinger sagte Bild, dass Deutschlands Bewerbung um den nicht ständigen Sitz im UN-Sicherheitsrat schon vor vielen Jahren erfolgt sei. In der wichtigen Phase danach habe das Auswärtige Amt offenbar zu wenig unternommen, um Unterstützung zu mobilisieren, und das sei Berlin jetzt auf die Füße gefallen. Fakt ist demnach wohl auch, Österreich und Portugal haben sich viel früher darum beworben. Andreas, wenn du eine Vorgängerin wie Annalena Baerbock hast, da musst du schon Tomaten auf den Augen haben, um nicht zu erkennen, dass du dann erstmal das Feld wieder bereinigen musst, das du übernimmst.
1: Naja, klar, logisch. Also man muss auch einfach mal sehen, wer dort im nichtständigen Rat also sitzt im Prinzip. Das sind ja wirklich dann Länder, wenn man sich die anguckt, wie Liberia, Lettland, Demokratische Republik Kongo, Kolumbien, Bahrain, Somalia, Panama, Pakistan, Griechenland, Dänemark. Das sind nun nicht alles so die ganz, ganz großen Länder, und Deutschland im Prinzip fällt hinten runter. Das ist die Peinlichkeit nochmal deutlich. Alles deutet darauf hin, dass die Kernfehler vor allem in die Zeit der Ampelregierung fallen, die ja bis 2025 gelaufen ist. Also würde das bedeuten, dass der schwarze Peter natürlich auch bei den Grünen liegt, und da speziell bei Annalena Baerbock. Annalena Baerbock hat so viel Porzellan zerschlagen als Außenministerin, wie niemals vorher ein Außenminister das gemacht hatte. Einfach, die hat Russland den Krieg erklärt in der Ukraine, einfach aufgrund ihrer Unfähigkeit, diplomatisch überhaupt sich artikulieren zu können, selbst wenn sie die Texte vorgeschrieben bekommt. Naja, und das ging ja auch schon ziemlich stolperig los bei der UN, gleich schon zu Beginn der Amtszeit. Da wurde ja im Prinzip Baerbock ein Misstrauen unter Amtskollegen dann im Ausland schon gelegt. Also ein hochrangiger deutscher Diplomat, der glaubt, dass vor allem Baerbocks feministische Außenpolitik Deutschland besonders bei afrikanischen Staaten geradezu lächerlich gemacht habe. Also allein der Begriff eine feministische Außenpolitik ist schon ziemlich absurd. Alles, was mit Ismus ist, bringt nun wirklich nichts. Und die können sich also auch bei der Abstimmung gerecht haben, die anderen Staaten. Und die Diplomaten sagen selbst, die Deutschen, wir werden einfach nicht ernst genommen in der UN.
0: Nicht mehr vor allem, ne? Die Bild hat das sehr schön aufgelistet, deswegen wollen wir das mal, ich weiß, dass ihr nicht alle Bild lest, aber da stehen hin und wieder ganz interessante Zusammenhänge drin, deswegen haben wir das hier dazu genommen. Also in die Amtszeit von Annalena Baerbock fiel dieser, ihr erinnert euch mit Sicherheit, dieser peinliche Elefantenstreit mit Botswana und Namibia. Da ging es um ein Einfuhrverbot von Jagdtrophäen aus Afrika. Und damals war noch Olaf Scholz Kanzler. Der hatte dann zusammen mit der damaligen Umweltministerin Steffi Lemke von den Grünen und Frau Annalena Baerbock die monatelang flammenden Protestschreiben aus Afrika ignoriert. Die Regierung Namibias hatte Deutschland vorgeworfen, eine neokoloniale Einmischung. Noch heftiger hatte Botswanas Regierung reagiert. Die wollten ja sogar 20.000 Elefanten schicken, um den grünen Ministerinnen zu zeigen, was Dickhäuter so anrichten können. Und jetzt darf man eine Sache nicht vergessen. Genau diese afrikanischen Staaten sind bei der Wahl für den nichtständigen Sitz im UN-Sicherheitsrat wichtig. Ihre Unterstützung zu verlieren bei einer so wichtigen geheimen Wahl, schreibt die Bild, ist verheerend. Und hier wird zitiert die frühere Vize-Umweltministerin Namibias, Heather Sibungo. Und die packt nach diesem deutschen UN-Debakel wörtlich aus mit dem Satz, wie würden Sie es finden, wenn Sie auf dringende Briefe an einen Freund keine Reaktion erhalten? Und sie sagt wörtlich weiter, ich möchte offen sagen, hier spricht kaum jemand positiv über Deutschland. Das gilt für Afrika, aber auch weit darüber hinaus. Andreas, das sind alles Entwicklungen, die gehen an vielen Menschen vorbei. Man sieht zwar diese peinlichen Artikel mit diesen 20.000 Elefanten, aber welche Folgen das im Ansehen anrichten kann oder für das Ansehen, das wird jetzt erst richtig deutlich.
1: Naja, klar, so ist es. Und nicht gerade förderlich wirkt sich auch Baerbocks Weg zur Versammlungsleiterin der UN-Generalversammlung aus. Also die mehr als 200 Berufsdiplomaten in der Generalversammlung haben Baerbock nicht vergessen, dass sie für ihren UN-Posten eine hochverdiente deutsche Top-Diplomatin eiskalt abserviert hatte. Ich hatte das vorhin schon kurz erwähnt. Das sei in diplomatischen Kreisen ein unverzeihlicher Tabubruch. Also sogar Österreich hat sich in der Abstimmung gegen Deutschland durchgesetzt, hält sich hinter vorgehaltener Hand mit Kritik an der früheren deutschen Außenministerin nicht zurück. Niederlage sei selbst verschuldet, gehe auch auf die Personalie Baerbock zurück. So heißt es überall in den Regierungskreisen. Sie hatte ja damals eine Diplomatin, die dort reinkommen sollte, eine ausgezeichnete Diplomatin, die sie eiskalt abserviert hatte. Und das ist wirklich etwas, was ein No-Go ist in diplomatischen Kreisen. Und natürlich auch aufgrund ihrer Machtfantasien, das muss man einfach mal so sehen, und der Personen, die sie dort natürlich reingeführt haben, um die Agenda der Zerstörung Deutschlands Ansehen im Prinzip weiterzuführen. Das wurde natürlich dann gemacht mit Baerbock und wir sehen jetzt einen Trümmerschaden, wie er nicht größer sein konnte. Und der Außenkanzler, wie er sich selbst gern gesehen hat, Herr Merz, scheitert jetzt nicht nur im Innenbereich, sondern auch im Außenbereich. Also jetzt ist Merz eigentlich komplett erledigt, egal in welchem Terrain.
0: Ja, danke für die Einordnung. Frau Baerbock, wir erinnern uns, hat ja auch super Selfies und kleine persönliche Videos eingestellt, wie sie in New York Kaffee trinken geht und radelt. Und es ging immer um sie irgendwie. Wie sieht mein Tagesablauf aus? Ich nehme euch mal mit. Und es ging ja auch um diese, was du schon gesagt hattest, diese feministische Außenpolitik, wo natürlich jedes andere Land außer diese grün-rot-woke-gebürsteten wenigen Überbleibsel in der Welt nur noch zur anderen Seite gucken wollten, weil es einfach zu peinlich war. Andreas, es sieht also aus, dass die deutschen Spitzenpolitiker, das sind ja also vom Rang her Spitzenpolitiker, Baerbock, Wadefuhl, ja. Merz und ja. Co. die ganze Welt oder fast die ganze Welt, kann man sagen, verärgert haben. Jetzt erzähl uns doch mal, wie wichtig ist denn der nicht ständige Sitz bei der UN? Vielleicht ist es ja gar nicht so wichtig, dass wir da mitmischen, oder?
1: Ja, also ich finde erstmal ganz witzig, wie du hier in der Schleife drehst, wenn du Frau Baerbock mit Spitzenpolitik versuchst zu argumentieren. Es fällt einem,
0: der Posten ist ein Spitzenpolitik.
1: Ja, ja, ich weiß, aber es fällt wirklich schwer, Frau Baerbock damit in irgendeiner Form in Verbindung zu bringen, weil Spitze und Elite, da meint man ja immer die Besten mit und nicht den Ausschuss. Also der Sicherheitsrat, der ist ja entstanden, wie gesagt, 1945. Eigentlich ist es ein Relikt aus der Zeit des Zweiten Weltkrieges, um die Feindstaaten, die immer noch in einer Klausel übrigens auch genannt sind, die nach wie vor keinen Friedensvertrag haben. Und das ist sowohl die Bundesrepublik Deutschland als auch Japan. Das sind übrigens auch mit die größten Einzahler dieser Geschichte. Also das ist auch vielleicht noch so ein kleines Ding hintendran. Und dieser Sicherheitsrat wird gesehen als Schaltzentrale der Weltmacht. Also offiziell sagt man, dass der UN-Sicherheitsrat als wichtigstes Gremium der Vereinten Nationen gilt. Er allein entscheidet über Krieg und Frieden, verhängt Sanktionen, autorisiert Militäreinsätze und bestimmt den Kurs der internationalen Ordnung. So heißt es offiziell. Real wissen wir natürlich, dass in den vergangenen Jahren zig Überfälle beispielsweise in Afghanistan, in Syrien, in Libyen, in beispielsweise Jugoslawien und so weiter, zum Beispiel US-gesteuert oder NATO-gesteuerte Überfälle stattgefunden haben, wo die UN nicht dazu gestimmt hatte. Aber so ist eben halt die offizielle Version. Es ist doch besser, einen Friedensrat zu haben, als keinen zu haben. Das ist auch ganz wichtig. Und die 5 Vetomächte, die sitzen dort eben halt dauerhaft und unantastbar. Die können auch nicht rausgewählt werden, wie ich schon gesagt hatte, USA, Russland, China, Frankreich und Großbritannien. Und die 10 weiteren Sitze, die werden alle 2 Jahre neu vergeben. Ohne Vetorecht, also man darf dabei sitzen, zuhören, aber mit Stimme und Sichtbarkeit. Und also ich kann schon nachvollziehen, dass man da drin sein will, aber unterm Strich gesehen, es ist ein Relikt der alliierten Besatzungsmächte seiner Zeit nach dem Zweiten Weltkrieg. Und es geht ja momentan darum, dass Trump auch eine Alternative zur UN und damit vermutlich auch zum UN-Sicherheitsrat, er nennt es ja Friedensrat, aufbauen will. Ob das gut anläuft, das sei mal dahingestellt, das werden wir noch sehen. Aber ich glaube, grundsätzlich ist es nicht schlecht, wenn man da versucht, eine Alternative letztendlich zu bringen, weil die UN hat natürlich spätestens jetzt durch Baerbock den Ruf komplett auch ziemlich verloren.
0: Ja, danke für diese Erklärungen. Was wirft man Deutschland vor dort? Was haben die falsch gemacht? Also, Berlin wollte offenbar, wie es von vielen Seiten heißt, den UN-Rat nutzen, um eben seine eigenen Ziele und Initiativen voranzutreiben. Und dazu gehört nun mal, und da sträuben sich die Nackenhaare inzwischen bei fast allen anderen Ländervertretern, es war für Deutschland immer wichtig, Klimaschutz, die digitale Regulierung, die Hightech-Verantwortung und so weiter. Und das werfen wohl viele Länder, wenn man so sich die internationale Presse auch anschaut, Deutschland vor. Und viele dieser Vorhaben seien sowieso von Russland und China immer sofort blockiert worden. Aber es ging natürlich, und das war auch wichtig, vor allem um die symbolische Präsenz, also einen Platz zu haben am Tisch der Mächtigen. Und für Merz, für den deutschen Kanzler, ist dieser Abfuhr natürlich besonders schmerzhaft. Zu Beginn seiner Amtszeit hatte er ja vollmundig verkündet, Deutschland sei zurück auf der europäischen und internationalen Bühne. Das wird ihm jetzt wie ein nasser Lappen von allen möglichen Medien und Ländervertretern um die Ohren gehauen. Und ja, man kann auch sagen, selbst so in der kleinen eigenen Regionalgruppe Westeuropa und andere, da wird Deutschland von den kleineren EU-Partnern überholt. Das ist eine schallende Ohrfeige für die deutsche Diplomatie. Wir sollten uns das gleich noch mal näher angucken. Du hast es schon angesprochen. Deutschland ist einer der größten Beitragszahler der UN, wird trotzdem außen vor gelassen. Also gleich dazu noch ein bisschen näher. Jetzt heißt es in den Medien, das wollte ich noch mal vorweg greifen, vor allem im Mainstream. Dieses gewaltige Scheitern, das könnte auch zurückzuführen sein auf russische Stimmungsmache über die klare Haltung im Ukraine-Krieg bis hin auch zur festen Unterstützung Israels. Siehst du das auch so?
1: Ja, es ist natürlich wirklich dann an Peinlichkeit kaum noch zu überbieten, wenn dann zum Schluss Putin wieder schuld war. Auch das ist na klar, das haben wir ja mittlerweile gelernt. Das ist natürlich ziemlich albern, das Ganze. Aber wenn man hier mal erklärt, dass man hier eine klare Haltung zum Ukraine-Krieg hat, die hat man eben nicht. Man hat nur eine klare Haltung, den Krieg zu eskalieren, aber nicht um der Ukraine zu helfen. Denn dann würde man zum Beispiel nicht dafür sorgen, dass jeden Tag zig Hunderte oder Tausende von Ukrainern sterben müssten für einen Krieg, der nicht gewinnbar ist. Wenn das die klare Haltung ist, na dann gute Nacht, Marie. Also offenbar zahlt Berlin einen hohen Preis für seine zum Teil wirklich verwirrende Außenpolitik. Die ist nämlich alles andere als klar. Der Spiegel, der schrieb zum Beispiel gestern in dem Leitartikel, den sie hatten, jahrzehntelang war die deutsche Außenpolitik mit klarem Kurs erfolgreich. Das lassen wir so stehen. Er bestand darin, sich als Friedensmacht zu geben, das humanitäre Völkerrecht zu verteidigen und viel Geld für Entwicklungshilfe auszugeben. Das zahlt sich aus. Unter anderem bescherte es Berlin so etwas wie einen ständigen, nicht ständigen Sitz im Sicherheitsrat der Vereinten Nationen. Natürlich, Geld macht's möglich. Alle 8 Jahre bewarb sich Deutschland für das wichtigste UNO-Gremium. Die Wahl, die schien nur Formsache zu sein. Deutschland war beliebt wegen seiner Prinzipientreue und seines Geldes. So, und an der Stelle stellen wir fest, natürlich, derjenige, der bezahlt, der bestimmt auch, welche Musik gespielt wird. Das ist doch ganz logisch. Und wenn Deutschland es schafft, trotzdem er der größte Einzahler ist, ein Vielfaches zahlt von dem, was er als Pflichtbeitrag zahlen müsste, und dann trotzdem nicht gewählt wird, dann muss man wirklich merken, da ist man wirklich unbeliebt.
0: Könnte vielleicht noch ein anderer Fakt dazugekommen sein. Die UNO, die haben ja Sachen mitbeschlossen, wie zum Beispiel das Pariser Klimaschutzabkommen. Also die haben das unterstützt, dieses Abkommen, und zwar massiv mit dieser UN-Klimarahmenkonvention. Dann haben sie auf jeden Fall mit unterstützt die nachhaltigen Entwicklungsziele, die Agenda 2030, also diese ganzen Klimasachen, die 17 globalen Ziele zu Armut, Klima und Gleichheit, also nicht Gleichberechtigung. Das ist ja das zentrale Entwicklungsrahmenwerk bis heute der UN. Und sie haben, das sind nun mal die Vereinten Nationen, eben auch den Global Compact for Migration mit unterstützt. Das war das erste globale Abkommen zu Migration. Und das war natürlich in vielen Ländern umstritten. Viele Länder haben sich enthalten oder abgelehnt. Das sind also alles eigentlich so Baerbock-Agenda-Punkte. Und jetzt, die USA zahlen ja auch nicht mehr so viel, kommen wir ja auch noch drauf. Und sagen, also Trump sagt einfach, das sind alles keine Ziele, die wir brauchen und die wollen wir auch nicht unterstützen. Viele andere Länder ändern längst ihre Gesetze, bis eben auf Deutschland und einige europäische Länder. Kann es einfach auch sein, dass die Zeit vorbei ist, mit diese Ziele weiter zu verfolgen und man deswegen Deutschland, die ja nun wirklich hartnäckig sind, was die grüne Politik angeht, einfach nicht mehr dabei haben zu wollen?
1: Naja, Deutschland ist eben halt das Zugpferd der falschen Richtung, mit der größten Standarte, mit der größten Musikkapelle, die vorantritt und sagt, wir werden das jetzt durchziehen. Bleiben wir bei dem Klima. Wir wissen mittlerweile, und das wissen auch alle Länder, dass diese Klimamodelle falsch waren, ersetzt werden müssen. Einfach weil dieser menschengemachte Klimawandel, wie er dargestellt wurde, nicht mehr haltbar ist. Auch wenn man jetzt so sich hinstellt von Seiten der Mainstream-Medien oder der Politiker, die immer aufs falsche Pferd gesetzt haben. Nein, nein, da sind nur ein paar Kleinigkeiten verändert. Unterm Strich gesehen ist das Problem geblieben. Nein, das Problem ist widerlegt worden, ganz eindeutig. Dann hat man aber daraufhin gigantische weltweite Entscheidungen getroffen unter der deutschen Führung, nämlich die gesamte Energie auf nachhaltig umzuschalten, um festzustellen, dass diese nachhaltige Energie die schwersten Umweltschäden verursacht hat, die es jemals gegeben hat. Durch Windkraft, durch Solaranlagen und so weiter. Das ist nichts, was der Umwelt dient. Das ist die Situation. Was wolltest du sagen?
0: Ja, ich wollte dich jetzt mal fragen, weil der Spiegel, der hat ja aufgezählt, was so als Gründe auch genannt werden, wie schwierig Deutschlands Position international inzwischen geworden und betrachtet ist worden.
1: Naja, das haben Sie geschrieben und da gehen Sie mit dem Beispiel Venezuela zum Beispiel ran und dann sagen Sie, da drückt sich die Bundesregierung bis heute um die Frage herum, ob der US-Angriff und die Entführung des Machthabers Maduro gegen das Völkerrecht verstoßen haben. Es wird ja immer noch auf dem Völkerrecht herumgeritten, obwohl ja mittlerweile alle wissen, dass wir die Macht des Stärkeren haben. Das ist das, was wir bei Donald Trump als Präsident lernen konnten. Es geht nicht um Recht, es geht um Macht. Und das war vorher so, bloß er macht da keinen Hehl raus. Und die rechtliche Einordnung des US-Einsatzes ist komplex und dazu nehmen wir uns Zeit. Das hatte Merz noch dazu gesagt, aber bis heute hat die Bundesregierung keine klare Sprache gefunden. Das gehört auch zur Außenpolitik, wenn man vorher noch gesagt hat, die hätten eine klare Struktur. Nein, das ist alles unklar. Die stehen immer im Nebel. Oder Beispiel Iran. Nach dem amerikanisch-israelischen Angriff Ende Februar wollte der Kanzler auch keine völkerrechtliche Einordnung vornehmen und es sei nicht der Moment, unsere Partner und Verbündete zu belehren. Jetzt sind doch die anderen Länder auf der Welt nicht blöd, denn wenn sie sehen, wie sich Merz sofort positioniert, egal ob er schon irgendwas weiß, Beweise vorliegen, wenn es um die Ukraine geht. Da war doch neulich diese eine Bombe in Rumänien gelandet und dann hat er sofort gesagt, das waren eben halt die Russen. Das ist die Doppelmoral, die dahinter steht. Und das merken die natürlich. Und das wird hier deutlich anhand dieses Artikels.
0: Also der Spiegel geht hart mit der Bundesregierung ins Gericht. Die haben weitere Beispiele aufgezählt, die jetzt der deutschen Bundesregierung ins Genick schlagen. Und wie gesagt, diesen wirklich nicht festzumachenden Kurs hier auch kritisieren. Es ist tatsächlich, als ob du einen Pudding an die Wand schlagen willst. Beispiel Israel, der Siedlungsbau, die Gewalt jüdischer Siedler, das wird floskelhaft verurteilt, schreibt der Spiegel. Eine teilweise Aussetzung des EU-Assoziierungsabkommens oder andere Sanktionen gegen die Regierung in Jerusalem, aber nach wie vor in Brüssel blockiert. Der eine hebt's, der andere lässt's nicht los. Oder Gaza, so gerechtfertigt der Krieg gegen Israels gegen die Hamas nach dem Terroranschlag des 7. Oktober war, schreibt der Spiegel. So unklar ist die deutsche Position auch hier. Im März verkündete das Auswärtige Amt, dass die Bundesregierung doch keine sogenannte Nebenintervention zugunsten Israels in dem von Südafrika angestrengten Völkermordverfahren vor dem Internationalen Gerichtshof einreichen werde. Und von möglichen israelischen Kriegsverbrechen mag man da in Berlin aber auch nicht sprechen. Das heißt, es ist ein schwankender Kurs. Die Leute in Berlin sind für den Rest der Welt einfach keine verlässlichen Partner.
1: Genau, und dazu kommt dann natürlich der Wackelkurs gegenüber dem US-Präsidenten Donald Trump, der auch dem widerspricht, was Herr Wadephul sagt. Die hätten eine klare Außenpolitik. Mal ist man fast unterwürfig mit Demutsgesten und Geschenken und dann betont kritisch, besonders dann, wenn er nicht dabei ist, der Donald Trump, wenn man dann zu Hause in den Reden dann da die große Lippe riskiert. Und da kommt doch kaum noch einer mit, aber die Dinge werden ja trotzdem überall medial verbreitet. Und schließlich dann, also das sind letztendlich die Dinger, da kommt ja noch keiner mit, das ist das eigentliche Hauptproblem.
0: Ja, und jetzt lass uns mal zum wirklichen Hauptproblem kommen. Wie viel zahlt Deutschland jährlich an die UN? Vielleicht muss man da unterscheiden in verpflichtet. Und was kommt noch freiwillig obendrauf?
1: Also Deutschland zahlt ja an das UN-System und das ist ja der reguläre Haushalt. Dann gibt es die Friedensmissionen. Das ist zum Beispiel in Zypern, wo zum Beispiel die Blauhelme unterwegs sind und so weiter. Und die freiwilligen Beiträge. Dazu zahlt Deutschland wesentlich mehr als nur den Pflichtbeitrag, vor allem durch massive freiwillige Zahlungen. Das müssen wir immer im Hinterkopf behalten, dass sie trotzdem rausgewählt werden, obwohl sie massive freiwillige Zahlungen leisten. Und Deutschland zahlt alleine als relativ überschaubar großes Land 5,7% des regulären UN-Haushaltes. Der gesamte UN-Haushalt, der macht etwa ungefähr zwischen 3,45 und 3,72 Milliarden US-Dollar aus. Und Deutschland entspricht damit rund 180 bis 196 Millionen US-Dollar pro Jahr für den regulären Haushalt. 196 Millionen. Dazu kommen natürlich die Beiträge zu den Friedensmissionen. Das ist nochmal ein ähnlicher Anteil. Da liegen wir dann also schon bei 400 Millionen US-Dollar. Und wenn wir uns das mal ansehen im Vergleich zu den fünf Top-Pflichtzahler, dann haben wir einmal USA, die beispielsweise 760 ungefähr bis 820 Millionen bezahlen, China bis zu 690 Millionen, Japan bis 240, Deutschland eben halt, entsprechend 5,7% als Position 4. Japan 3, Deutschland 4. Interessant, dass USA natürlich den Hauptbeitrag zahlt, ist klar, weil sie die US-Dollar-Währung haben und dadurch permanent Gelder reingeschoben bekommen. Deshalb können sie auch immer am meisten bezahlen. Das zahlen ja nicht die US-Amerikaner mit ihrer Ökonomie, sondern das wird bezahlt aus der Dollar-Leitung. Währung heraus. Aber bei Japan und Deutschland ist es unterschiedlich. Das sind die beiden Länder, die der Feindstaatenklausel nach dem Zweiten Weltkrieg unterliegen. Und ob die das freiwillig alles bezahlen, besonders wenn sie dann mehr bezahlen, als sie müssen, das darf hinterfragt werden.
0: Ja, freiwillig kommen wir ja noch drauf, denn das war es ja noch gar nicht. Du kommst ja gleich noch zu einer ganz anderen Summe, was Deutschland angeht. Aber weil du gerade über USA gesprochen hast, Trump hatte doch gesagt, sie wollen nicht einzahlen. Was zahlen die denn im Moment überhaupt?
1: Naja, die machen momentan Zahlungsverzögerungen. Sie zahlen zwar noch, aber sie sind kein zuverlässiger Vollzahler mehr. Also die UN steckt in einer massiven Liquiditätskrise. Das hatten wir auch schon einige Male in den Nachrichten gehört, jetzt im letzten Jahr. Aber die USA sind weiterhin der größte Beitragszahler mit 22% Pflichtanteil. Das wird ja gerechnet im Verhältnis zum Bruttoinlandsprodukt des Staates. Aber sie haben doch massive Rückstände angehäuft, einfach weil die auch massive finanzielle Liquiditätsprobleme haben und die exorbitante Staatsverschuldung. Vielleicht nochmal zur Klärung. Pro Minute machen die USA 5 Millionen US-Dollar Schulden. Pro Minute. Das ist auf Dauer nicht gut durchzuhalten und wir liegen bei fast 40 Billionen. Anfang 2026, da haben USA ungefähr 4 Milliarden US-Dollar bezahlt. Davon waren 2,2 Milliarden der reguläre Haushalt und der Rest waren eben halt die Friedenstruppen. Und im Februar 2026, dann haben sie nochmal 160 Millionen bezahlt. Also es gibt bedingte...
0: Als Teilzahlung.
1: Es gibt bedingte Zusagen, die Trump-Administration hat signalisiert, weitere Zahlungen und auch größere nur zu leisten, wenn die UN Reformen umsetzt. Das heißt, Kosten senkt, dann eben halt die Friedensmissionen reduziert um mindestens 10%, Bürokratie abbauen und so weiter. Das hat man natürlich alles gemacht in der Amtszeit von Annalena Baerbock. Also wo wir hingucken, Annalena Baerbock ist im Prinzip wie eine Kugel, eine Kette, die am Bein hängt, im Prinzip der Bundesrepublik Deutschland und gigantische Schäden verursacht.
0: Es gibt übrigens jetzt schon erste Aufforderungen von CSU-Politikern, habe ich gerade nebenbei gelesen, die eine Anhörung Baerbocks verlangen, was da passiert ist, was da schiefgegangen ist in den USA. So, und jetzt kommen wir zu den wirklich spannenden Zahlen. Du hast bis jetzt, das sind ja alles Pflichtbeiträge, über die du gesprochen hast. USA haben jetzt nur 160 Millionen bezahlt, obwohl der Pflichtbeitrag viel höher wäre. Die machen das jetzt einfach nicht. Während Deutschland die Pflicht- und freiwilligen Beiträge bis 400 Millionen pro Jahr zahlt. Aber die Junge Freiheit hat nachgewiesen, dass Deutschland in diesem Jahr 5,1 Milliarden Euro insgesamt zahlt. Und das ist etwa das 30-fache des reinen Pflichtbetrags. Andere Quellen bestätigen für 2024, wo Deutschland 4,4 Milliarden US-Dollar oder 4,8 Milliarden US-Dollar bezahlt hat. Und es gab Rekordjahre 2022, falls ihr wissen wollt, wo euer Steuergeld geblieben ist, wo über 6 Milliarden Euro von Deutschland an die Vereinten Nationen überwiesen wurden. Deutschland rangiert damit hinter den USA als zweitgrößter Gesamtgeber des gesamten weltweiten UN-Systems. Andreas, wohin geht denn das ganze Geld?
1: Also der größte Posten, der geht in die Welternährungsprogramme, wobei es darum nicht geht unbedingt, dass die Menschen lernen, wie man sich selbst ernährt und in Zukunft satt wird, sondern wie man mit genmanipulierten zum Beispiel Saatgut dort Felder anbauen kann. Und man das neue Saatgut dann wieder bei den großen üblichen Konzernen kaufen muss. Man nennt es aber Welternährungsprogramm mit Kritik. Das ist der größte Posten. Das sind 1,2 Milliarden Euro, die da reingehen. Und dann geht eben halt die UNICEF, die beschreibt das zum Beispiel, dass die Kernbeiträge 70 Millionen Euro sind. Die bekommt also quasi in die Welternährungsprogramme rein. Zusätzlich 439 Millionen Euro für einzelne andere Programme. Zum Beispiel große freiwillige Beiträge gehen an die UNDP, UNHCR, WHO, Klimaprogramme, dann die humanitäre Hilfe und so weiter. Also das sind natürlich alles Überschriften und wir wissen, dass sie vor allem in den Administrationen versickern und die UN ganz klar lobbymäßig durchtränkt ist, weil natürlich auch große Einzahler bei den Philanthropen zu zählen sind. Und die Philanthropen sind gleichzeitig die Investoren der großen Konzerne.
0: Ja, du hast es ja gerade aufgezählt, die WHO, da gehen ja, ich glaube, da geht ja über eine Milliarde alleine hin. Hauptsache, es wird geimpft, Hauptsache, es werden Impfstoffe hergestellt. Also das heißt, Andreas, wenn wir uns das System Vereinte Nationen mit diesen ganzen Unterabteilungen, die du genannt hast, wenn man sich das genauer anschaut, dann kann man sagen, eigentlich ist das somit das verursachende Übel für die Welt, welches eben alle diese Programme, diese grünen, links-roten, woken Programme unterstützt. Diese UN hat jetzt aber selbst ein großes Problem, ist eigentlich ein sterbender Schwan, beißt aber im Todeskampf Deutschland nochmal in die Hand.
1: Ja, das ist nochmal die Situation. Und wenn wir uns das natürlich jetzt ansehen, wenn wir das nochmal versuchen zusammenzubringen, wie die Positionen der Einzahlenden sind im Verhältnis dazu, dass die größte natürlich die USA, weil sie das Geld natürlich aus dem Ausland bekommen, um es abzuführen. Ich möchte das nochmal deutlich machen, dass die USA als größter Beitragszahler es nicht aus der eigenen Volkswirtschaft heraus alleine holt, sondern aus dem System des Geldsystems, an den alle anderen Währungen angeschlossen sind. Sieht sonst immer so aus, als ob das die einzigen sind, die einzahlen und immer die größten sind der Einzahler. Aber dann kommen eben halt diejenigen, die ihr Geld erarbeiten müssen. Und das ist dann zum Beispiel Deutschland als zweitgrößter, wenn man nämlich nicht nur die Pflichtbeiträge, sondern auch die Gesamtzahlungen nimmt, die eben halt auch freiwillig dann laufen. Und auf dritter Position Japan. Und hier haben wir noch mal ganz deutlich, auf vierter Position kommt dann eben halt erst England und an fünfter erst China. Aber Deutschland, Japan unter dem hauptalliierten Kriegsgewinner. Das ist ein ganz wichtiger Punkt, den man hier erkennen muss. Und Deutschland ist ein überdurchschnittlich großzügiger, freiwilliger Spender. Und das macht es natürlich zum zweitwichtigsten Geldgeber des gesamten UN-Systems. Und Kritiker sehen darin natürlich eine Bezahler- statt einer Gestalterrolle. Man schmeißt die Gelder dort rein, wie die Fahrradwege in Peru, aber es passiert eigentlich nicht wirklich etwas. Und besonders jetzt nach dem gescheiterten Sicherheitsratssitz werden mit Sicherheit einige Stimmen laut werden, dass die sagen, wozu zahlen wir eigentlich so viel freiwillig? Und ich finde, die Frage ist völlig korrekt, zumal Deutschland ja nahezu keinen Einfluss hat.
0: Ja, und das ist die Frage des Tages. Fährt Deutschland die Zahlungen jetzt zurück? Der Spiegel sagt, es sieht nicht danach aus. Das kannst du gleich noch begründen, warum sie es nicht können. Der Spiegel zitiert den hessischen Landesminister für Internationales. Ich wusste gar nicht, dass es sowas gibt. Ein Landesminister für Internationales? Manfred Penzer ist der Mann und der verlangt, die hohen deutschen Zahlungen jetzt zu überprüfen. Aber es gibt gar keine namhaften Stimmen, weder aus Union noch SPD im Bundestag, die das jetzt fordern würden. Auch Herr Wadefuhl hat immer wieder die wichtige Rolle der UN betont. Übrigens auch noch einen Tag nach diesem Votum, also gestern, hat er sich mit verzweifelter Miene wieder stark gemacht für die UN. Irgendwie so ein bisschen masochistisch scheint mir das auch. Er sagt, eine handlungsfähige UNO sei im deutschen Interesse. Das gehöre wörtlich zu unserer DNA. Und ja, damit zielt er indirekt auch auf die Geldzahlung an.
1: Ja, da stimmt er mit der DNA, da liegt er gar nicht mal so falsch. Denn das ist quasi eine Desoxyribonukleinsäure auf das Jahr 1945 zurück. Das wäre die DNA. Und sie haben bis zum heutigen Tage eben halt nicht die wirklichen Souveränitätsrechte. Deutschland und Japan eben halt auch nicht. Nochmal, UN 53, Charta, Feinstaatenklausel 107. Das bedeutet nochmal, die UN ist ein Relikt aus dem Zweiten Weltkrieg und da gibt es dann eben halt diejenigen, die führen und dann gibt es diejenigen, die geführt werden. Und Deutschland gehört zur zweiten Gruppe, weil es ist eine Verlierersituation. Wenn man das übrigens in KI mal hinterfragt, dann kommen natürlich ganz andere Ergebnisse daraus als das, was ich hier sage, weil der Mainstream so stark im Logarithmus eingearbeitet ist, dass man dann natürlich wirklich nicht an die Wahrheit kommt, sondern an die Masse der Eingaben. Das ist übrigens ein ganz wichtiges Thema nochmal. Man sollte vorsichtig sein, wenn man diese Fragen in KI stellt und das, was da rauskommt, dann automatisch als richtig gesehen wird. Nochmal ganz wichtig, weil unfassbar große Fehler dort stattfinden.
0: Ja, ihr Lieben, also das sind beispiellose Vorgänge, die derzeit Deutschland widerfahren. Aber wenn man sich so quer heute durch die Medien liest, ist das eigentlich kaum der Rede wert. Was der Rede wert ist, da hatten wir auch gerade wieder eine Leserzuschrift bekommen, aber es wird allerorten auch darüber berichtet, die Berliner Zeitung beispielsweise. Die schreibt als Überschrift Post vom Militär, warum 630.000 Minderjährige Werbung von der Bundeswehr bekommen. Tja, das ist nämlich passiert. Ganz viele Leute öffnen den Briefkasten und haben Teenager im Haushalt und erleben diese Überraschung. 630.000 Jugendliche mit deutscher Staatsangehörigkeit kriegen Post von der Bundeswehr. Und natürlich, wenn da der eigene Familienname draufsteht, sorgt man sich sofort, werden die Kinder jetzt eingezogen? Denn die Adressaten sind 16 oder 17, also minderjährig. Es gibt viele empörte Berichte im Moment in den sozialen Netzwerken darüber auch. Und die Bundeswehr hat dann erstmal in vorauseilendem Gehorsam hat Herr Pistorius klargemacht, nein, es handelt sich ja nur um Werbung. Eingeladen wird zum Tag der Bundeswehr und beworben werden zahlreiche Ausbildungsberufe und Studiengänge und Karrierewege in Uniform wie in Zivil. Und die naheliegendste Frage vieler Eltern lautet, Andreas, wie kommt das Militär an die Daten meines Kindes?
1: Naja, das ergibt sich aus dem Soldatengesetz. Da gibt es dann den Paragraphen 58. Und da ist es so, dass die kommunalen Meldebehörden verpflichtet sind, dem Bundesamt für das Personalmanagement der Bundeswehr jährlich alle Kontaktdaten der deutschen Staatsbürger zu übermitteln haben, die im Folgejahr volljährig werden. Also die Datenweitergabe ist also kein Zufall oder eine Datenpanne. Sie ist schlicht und ergreifend Gesetz. Aber ich finde es ganz interessant, dass man dann gleich sagt, es handelt sich um Werbung, nachdem die Traumatisierung schon war. Wenn ich mir vorstelle, dass ich einen Jungen habe in dem Alter 15, 16, 17 und ich bekomme dann ein solches Schreiben im Haus, damit macht es ja etwas mit einem. Weil man natürlich sofort denkt, um Himmels Willen, mein Junge soll an der Front verheizt werden. Und selbst wenn im Nachhinein das zurückgenommen wird, die erste traumatische Geschichte bleibt erst einmal hängen. Das ist aus meiner Sicht ein Kampf gegen Deutschland durch die Bundeswehrbehörde.
0: Also man konnte ja bei Minderjährigen, konnten die Sorgeberechtigten bis Ende letzten Jahres dieser Datenübermittlung widersprechen. Das hat noch niemand gewusst, weil es auch nicht an die große Glocke gehängt werden. Ja, wir haben hier drüber gesprochen, aber seit Januar diesen Jahres ist diese Möglichkeit durch das Wehrdienstmodernisierungsgesetz entfallen. Wer nicht will, dass sein Kind Post von der Bundeswehr bekommt, der hat gegen diese konkrete Datenübermittlung keine einfache Widerspruchsmöglichkeit mehr.
1: Naja, und die Friedensaktivisten, die laufen natürlich Sturm gegen die Kampagne, aus meiner Sicht also mit Recht. Und da gibt es eine deutsche Friedensgesellschaft und da wird dann kritisiert gegenüber den verschiedenen Nachrichtensendern, die Bundeswehr romantisiere den Soldatenberuf als reines Abenteuer. Und ich habe so ein paar Bilder gesehen, so auf Straßenbahnen, die darauf projiziert waren. Übrigens immer ganz weiß heute Gewalttätige interessanterweise, die dann eben halt mit einer Soldatenuniform dort so abenteuermäßig was machten. Nämlich, aber die Situation ist, man weiß, dass der Soldatenberuf eben halt einen Kriegseinsatz mit sich bringen kann. Und das bedeutet töten. Und das eigene Sterben. Und das wird konsequent ausgeblendet. Und ich muss ganz ehrlich sagen, es gibt Experten, die nennen diese Ansprache Minderjähriger einen Verstoß gegen den Geist des internationalen Kinderrechtsstandards. Und ich kann das nachvollziehen.
0: Ja, und die Bundeswehr begründet natürlich sofort die Kampagne mit akutem Personalmangel und dem verfassungsrechtlichen Auftrag zur Landes- und Bündnisverteidigung. Man stehe in hartem Wettbewerb mit anderen Arbeitgebern, heißt es offiziell. Und aus werbewissenschaftlicher Sicht, schreibt die Berliner Zeitung, funktioniert die Aktion. Ein Professor an der Ludwig-Maximilians-Universität München, Manfred Schreiber, bescheinigt der Bundeswehr gegenüber dem Bayerischen Rundfunk handwerkliches Geschick. Die personalisierte Postkarte arbeite mit einem Identität.
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3: 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Die Niederlande testen derzeit Kriegsgefangenenlager für bis zu, Zitat, 2000 Russen. Getestet wird ein Kriegsgefangenenlager in der Provinz Groningen. Ein Szenario, das seit über 30 Jahren nicht mehr trainiert wurde. Gegnerische Soldaten würden dabei respektvoll behandelt, medizinisch versorgt und ausreichend verpflegt, damit sie eher bereit seien, sich zu ergeben, heißt es in einer Pressemitteilung. Die Friedensbewegung ist erschüttert und meint, dass es im nächsten Weltkrieg sicherlich keine Gefangenen mehr geben wird. Außer verbrannte Erde wird nichts übrig bleiben, heißt es von den Friedensaktivisten. In Sachsen-Anhalt strebt die AfD nach der absoluten Mehrheit. Um eine Alleinregierung stellen zu können, braucht die Partei bei der Landtagswahl am 6. September nach aktuellem Stand mindestens 45%. Sollte die absolute Mehrheit verfehlt werden, werde bereits an einem Plan B gearbeitet, berichtet Welt. In der AfD gehen einige Politiker davon aus, dass es nach der Wahl innerhalb der CDU zu Diskussionen über eine Zusammenarbeit mit den Linken kommen würde. Das würde zu Problemen führen, denn die Christdemokraten haben auch einen Unvereinbarkeitsbeschluss mit der Linken getroffen. Hochrangige AfD-Politiker sollen deshalb überlegen, die CDU-Fraktion zu spalten. Denn um eine Mehrheit zu erreichen, bräuchte die AfD nur wenige CDU-Abgeordnete auf ihrer Seite. 1 bis 3 Politiker, die lieber mit der AfD als mit den Linken zusammenarbeiten würden, würden ausreichen. Vor allem Hinterbänkler der Christdemokraten seien nach Vermutung der AfD offener für eine Zusammenarbeit als prominente CDU-Politiker. Mit modernen Gentechnikverfahren veränderte Lebensmittel dürfen in der EU künftig ohne spezielle Kennzeichnung im Supermarkt verkauft werden. Das Europäische Parlament stimmte mehrheitlich dafür, entsprechende Züchtungen in vielen Fällen von bislang strengen EU-Gentechnikregeln auszunehmen. Die Änderungen wurden bereits von den EU-Staaten bestätigt und sollen voraussichtlich ab Mitte 2028 angewendet werden. Befürworter erhoffen sich durch die Veränderungen Obst- und Gemüsesorten, die ertragreicher, resistenter gegen den Klimawandel und nährstoffreicher sind. Kritiker sprechen von einem gravierenden politischen Fehlgriff mit weitreichenden negativen Folgen für Landwirtschaft, Züchtung und Verbraucherrechte. 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
0: So, an der Ludwig-Maximilians-Universität München. Manfred Schreiber bescheinigt der Bundeswehr gegenüber dem Bayerischen Rundfunk handwerkliches Geschick. Die personalisierte Postkarte arbeite mit einem Identitätsangebot, das gerade in der Smartphone-Generation durch einen haptischen Überraschungseffekt heraussteche. Also man wird sehen, ob das überhaupt dazu führt, dass mehr Rekruten zustande kommen.
1: Naja, man muss sich natürlich auch mal vorstellen, was das für volkswirtschaftliche Schäden jetzt wieder mit sich bringt. Wir haben schon die Problematik der Überalterung der Gesellschaft. Aber nicht die Alten werden jetzt im Prinzip an die Front gezogen, sondern die Jungen, die dringend den Generationswechsel vollziehen müssen, indem sie von den Erfahrungen der Älteren in den Fabriken, in den Unternehmen eben halt lernen können und lernen müssen, um das Unternehmen aufrechtzuerhalten. Ausgerechnet die zukünftigen Leistungsträger werden jetzt im Prinzip an die Front gerufen. Und das sind nicht die Facharbeiter, die aus dem Ausland kommen, sondern das sind diejenigen, die tatsächlich auch hier also in Deutschland geboren wurden zum Beispiel oder Österreich oder Schweiz oder wie auch immer und dann dort eben halt traditionell die Unternehmen zumindest zu einem Teil weiterführen können. Und auch hier wird dann im Prinzip eine wackelige Situation eingebaut.
0: Ja, wir kommen zum nächsten Thema, ihr Lieben. Und zwar geht es um das Energieeffizienzgesetz. Und dieses Energieeffizienzgesetz, damit scheint sich Deutschland jetzt den letzten Schuss geben zu wollen. Es wird, wie es in nahezu auch allen Mainstream-Medien heißt, den Energiestandort oder den Standort Deutschland, also eher den Industriestandort, erdrücken. Es wird Deutschland ab 2030 zwingen, einen festen Energiedeckel zu haben, und zwar eine Obergrenze für den gesamten Energieverbrauch. Und jetzt kommt's. Einhalten lässt sich dieses Ziel laut DIHK nur, wenn die Wirtschaftsleistung Deutschlands schrumpft. Dieses Energieeffizienzgesetz wurde beschlossen, noch von der Ampel 2023, schreibt vor, den Endenergieverbrauch Deutschlands bis 2030 gegenüber dem Jahr 2008 um mindestens 26,5% auf 1867 Terawattstunden zu senken, um so die nationalen Klimaziele zu erreichen. Andreas, du lachst.
1: Ja, man hat das Gefühl, man ist bei dieser Bundesregierung oder bei diesen EU-Maßnahmen oder bei diesen Rahmenbedingungen, die gemacht werden, wirklich in einer völligen Irrenanstalt gelandet. Weil wir wissen zum Beispiel, dass jetzt die KI-Situation vor uns liegen soll und alleine die Entwicklung der KI wird Unmengen an mehr Energie verbrauchen, was natürlich absurd ist im Rahmen der gleichzeitig kontraproduktiven CO2-Klimaerwärmung. Aber da denkt ja keiner mehr drüber nach. Aber wenn ich mir sage, auf der einen Seite, wir wollen jetzt auf KI hochgehen, wir wollen Elektroautos haben, wir wollen alles elektrifizieren, aber gleichzeitig wird die Energie runtergefahren, dann geht es natürlich nur noch, indem die Industrie abgeschafft wird. Das heißt, Deutschland wird zum Agrarstaat. Das, was wir hier haben, ist im Prinzip Henry Morgenthau-Plan pur.
0: Deutschland wird ja nicht mal mehr zum Agrarstaat, weil Agrar gibt es ja auch bald nicht mehr. Also nochmal, das sind noch 3,5 Jahre. Bis 2030 soll gegenüber dem Jahr 2008 der Energieverbrauch um mindestens 26,5% gesenkt werden auf 1867 Terawattstunden. Hier kommt ein Vergleich. Derzeit liegt der Endenergieverbrauch bei rund 2100 Terawattstunden pro Jahr. Die Deutsche Industrie- und Handelskammer hat jetzt berechnet, wie gravierend die Folgen ausfallen könnten. Das heißt, um die festgelegte Obergrenze einzuhalten, müsste die deutsche Wirtschaftsleistung gegenüber vorletztem Jahr um knapp 9% sinken. Und es heißt von der DIHK wörtlich, bleibt es bei dem starren Ziel, gefährdet das die Wettbewerbsfähigkeit des Standortes und unseren Wohlstand?
1: Also die DIHK weiß natürlich auch, dass 2024 die schweren Folgeschäden alleine durch diese Corona-Misswirtschaft zu einem dramatischen Absturz der Wirtschaft geführt hatte. Und dieses schlechte Ergebnis von 2024 soll nochmal um 9% weiter sinken. Das bedeutet wirklich der Beschluss, die Wirtschaft gewissermaßen in Deutschland abzuschaffen. Und das ist das ganz deutliche. Und dadurch werden natürlich die gesamten Vermögenswerte in der Bundesrepublik dramatisch einbrechen, ob das Immobilien sind oder Restfabriken oder sonst was. Und dann kommen irgendwann die Heuschrecken und die haben das Kapital und kaufen dann die Infrastruktur für ganz billiges Geld auf. Aber die deutschen Bürger sind da nicht dabei. So, die absehbare Folge dieser ganzen Situation wäre ein massiver Stellenabbau und erhebliche Verwerfungen am Arbeitsmarkt. Denn wenn die Wettbewerbsfähigkeit deutscher Unternehmen jetzt weiter sinkt und Umsätze und Gewinne natürlich unter Druck geraten, dann werden Einsparungen zwangsläufig erforderlich. Wir denken hier an die ganzen Unternehmen, die massenweise Leute entlassen. Und die Produktionsverlagerungen gehen natürlich ins Ausland, sowohl nach China als auch nach USA. Und da die Verbrauchsgrenze ausschließlich den inländischen Energieverbrauch begrenzt, den inländischen, würden energieintensive Produktion verstärkt in andere Länder abwandern, wie zum Beispiel China, wo eben halt die Energie uneingeschränkt und natürlich häufig viel, viel günstiger verfügbar ist. Und Deutschland zahlt innerhalb der Europäischen Union bereits heute, zählt es zu den Ländern mit den höchsten Energiekosten. Und die Emissionen würden dadurch nicht vermieden, sondern die würden ja lediglich ins Ausland verlagert. Das heißt, auch die CO2-Geschichte würde keine Rolle spielen. Aber diese Klimageschichte spielt sowieso keine Rolle. Nur dann, wenn man es gerade braucht. Wir haben das vielleicht gerade gelesen, ich weiß nicht, ob du das noch drin hast, dass in Bonn eine große Brücke beispielsweise, in Köln glaube ich, Bonner Brücke oder sowas, nicht mehr befahrbar ist. Es ist eine zentrale Brücke im Prinzip im Westen Deutschlands, wo 100.000 Fahrzeuge pro Tag rüberfahren. Und die ist jetzt nicht mehr befahrbar und man sagt, bis auf Weiteres bleibt sie geschlossen. Wo ist der Aufschrei der Grünen? Die Leute müssen jetzt alle Umwege fahren. Millionen von mehr Kilometern, Millionen von mehr CO2-Ausstoß. Das müsste doch eigentlich, aber nichts kommt. Und das ist eben der Punkt. Es wird immer klarer, dass unter dem Vorwand einer angeblichen Klimakatastrophe die Wirtschaft zerstört werden soll.
0: Ja, also man kann es sich kaum vorstellen, dass man im Vergleich zu vorletztem Jahr die Wirtschaftsleistung um 9% senken muss und senken wird und senken will. Also man beschließt praktisch seinen eigenen Untergang und kaum jemand widerspricht, bis auf ein paar Ökonomen oder die sogenannte Wirtschaftsweise Veronika Grimm, die bezeichnet diesen Energiedeckel als völlig sinnlos und auch sie sagt, das lässt sich eigentlich nur durch Degrowth, also durch ein gezieltes Schrumpfen der Wirtschaft einhalten. Und Produktivität und Arbeitsplätze gingen bereits heute infolge der hohen Energiekosten verloren. Und das sollte man jetzt nicht noch unnötig beschleunigen.
1: Das große Problem ist, dass dieser Rahmen nicht verstanden wird. Wir haben ein Geldsystem, welches inflationär ist und auf Wachstum angewiesen ist. Wachstum bedeutet nominales Wachstum, nicht reales Wachstum, weil alleine durch ein normales Wachstum, was die Inflation ausgleicht, im Prinzip letztendlich nur durch die Preissteigerung schon automatisch das Wachstum ist. Also unter diesen Bedingungen zu sagen, wir müssen die Wirtschaft schrumpfen lassen, zeigt, wie ahnungslos die Fachleute sind, die so etwas sagen, was die volkswirtschaftlichen Zusammenhänge anbelangt. Und dieses Energieeffizienzgesetz ist da kein Einzelfall. Um die Klimaziele zu erreichen, hat Deutschland in den vergangenen Jahren ja ein ganz dichtes Geflecht an Vorgaben geschaffen, das Unternehmen und Bürger gleichermaßen belastet. Denken wir an das Gebäudeenergiegesetz oder besser bekannt unter Heizungsgesetz. Das ist kein Versehen, das ist Politik.
0: Ja, Apollo News berichtet darüber, wie also jetzt runter reduziert werden muss. Und man fragt sich natürlich, was ist das für ein Ziel? Ein Gesetz, das den wirtschaftlichen Niedergang zur Voraussetzung für das Erreichen seiner Ziele erklärt. Auch den wirtschaftlichen Niedergang erklärt für die Generation morgen. Und man könnte ja auch sagen, ja, macht's doch anders. Aber statt mehr effiziente Energie zu erzeugen, wird der Verbrauch gedeckelt. Statt Industrie zu stärken, wird sie systematisch in Länder mit billiger Energie vertrieben. Statt den Wohlstand zu mehren, wird er per Gesetz reduziert. Die Emissionen wandern einfach ins Ausland, aber die Arbeitsplätze und Steuereinnahmen bleiben hier weg. Und das ist natürlich auch keine Klimapolitik mehr. Das ist eigentlich eine vorsätzliche

0: ausgeht, ist weit jenseits derer, die von den meisten Pandemien droht. Es ergebe keinen Sinn mehr, die Definition eines Gesundheitsnotfalls auf eine Pandemie zu begrenzen. Und jetzt, ein Sommer mit zehntausenden Hitzetoten sei seiner Meinung nach Anlass genug, eine Notlage zu erklären. So, mein Szenario. Danach musst du dann nur noch alle Todesfälle im Sommer zu Hitzetoten erklären. Hm. Wie das geht, das wissen wir ja. Also die Ärzte, die korrupte Ärzteschaft kriegt dann Geld für jeden Hitzetoten und schon heißt der nächste Lockdown da. Energielockdown wegen CO2, Autofahrverbot, hitzefrei ab 20 Grad, ich weiß es nicht. Aber darum geht's. Es sollen diese Regeln, also 2009 hat die WHO ja schon die Regeln für Pandemien geändert. Vorher war ja ein gefährlicher Virus musste um die Welt gehen, ja. Danach war ja nur noch ein Virus, musste um die Welt gehen. Und jetzt sollen wieder die Regeln geändert werden, um noch schneller einen Notstand auszurufen.
1: Boris, geht's deinem Hund gut?
2: Ich habe nicht einen Hund, ich habe vier Hunde. Erstens. Zweitens, wir haben Samstag. Am Samstag ist meine Frau nicht unten, um diese Hunde zu beruhigen. Und der DHL-Mann kommt trotzdem, um das mal kurz auszuführen.
0: Aber wie oft kommt denn der? Der kommt jetzt dreimal am Tag oder so.
1: Nee. Was hat das mit deiner Frau zu tun, Boris?
2: DHL, Hermes, UPS, alle die kommen. Und meine Frau sagt ein Wort und dann sind die Hunde ruhig. Ich kann kein Wort sagen, weil ich ja hier Worte lasse.
1: Ich verstehe.
2: Was ich sagen wollte, ist aber trotzdem Häuptling faules Zahnwerk, da jetzt auftaucht, ich meine, ihr wisst, warum der jetzt auftaucht. Deswegen, weil im Moment gerade die Argumentationsgrundlage für die ganze Panik, CO2-Panik, die ganze Hysterie ist weg. Aber die Industrie, die grüne Industrie, braucht unbedingt noch irgendjemand, der die Fahne hochhält, bevor das jetzt alles eingeschrottet wird. Ja? Und ich glaube, dass er sich einfach da zum Werkzeug hat machen lassen gegen, also ich will nicht sagen gegen Bares, aber zumindest gegen irgendeine Aufwertung seiner Person oder so. Weil
0: also er macht das, was er sein Leben lang schon macht.
2: Ja, exakt. Ja, aber dieses Timing ist halt so offensichtlich, dass in der Sekunde, wo alles, also wo klar ist, das ganze Ding basiert auf einer furchtbaren Lüge, wobei übrigens selbst die Weltgesundheitsorganisation, der Weltklimarat ja gesagt hat, dass zwei Abteilungen von denen Wissenschaft sind und toll gearbeitet haben, aber die Kommunikationsabteilung ihr eigenes Ding macht. Das heißt, da kommt raus, dass die auch gegen die eigenen Wissenschaftler gearbeitet haben. Und wenn dem dann so ist und das jetzt alles rauskommt und dass die ganze Basis für die Hysterie weg ist, dass er jetzt auf den Plan tritt, wo das Ding gerade abgesagt ist, zeigt doch, dass der einfach nur eingesetzt ist, um da sich wichtig zu machen. Und wahrscheinlich am Ende wird es enden mit, das ist mir auch aufgefallen, ich glaube, er will unbedingt auch wieder Masken. Ich glaube, er ist wirklich ein Maskenfreak, weil man damit ja auch vielleicht das schlechte Zahnwerk verdecken kann.
0: Aber weißt du was, man kann es auch noch anders argumentieren. Wenn du schaust, dass die WHO gerade in Form von Tedros auf Teneriffa ganz groß wieder rausgekommen ist, also groß im Gespräch war. Also ich sag Hantavirus, Ebola, WHO ist ganz groß, ja. Und gerade ist der Pandemievertrag ja mal wieder gescheitert, ja. Darf man auch nicht vergessen. Also nicht, weil die Leute erkannt haben, dass das doof ist, dass man die Staaten zwingen will, sich der WHO zu unterwerfen, sondern einfach, weil man sich nicht auf die, sagen wir mal, auf die Verteilung der Gewinne aus Impfstoffen einigen konnte. Also deswegen. Aber die geben jetzt gerade richtig Gas, verstehst du? Und ich könnte mir vorstellen, dass auch deswegen dieses Ding mit Lauterbach rauskommt. Das ist ja nicht von Lauterbach alleine. Da geht es ja um ein Gremium, das das beschlossen hat. Lauterbach ist natürlich in Deutschland da der, wie sagt man, der Prophet dafür. Und in anderen Ländern sind das andere Leute. Also das ist schon meiner Ansicht nach eine Nummer größer. Klar. Als und es hat nicht nur mit diesem Weltklimarat zu tun, sondern auch eher mit der, also WHO soll wieder groß werden. Ja. Make WHO great again.
1: Genau, die Pan-Europäische Kommission Klima und Gesundheit ist ja ein Organ der WHO. Also Lauterbach ist hier, sozusagen hängt Tedros am Terroristenbeinchen und möchte ja selber auf seinen Thron, das wissen wir. Und nachdem die USA dort ausgetreten sind, hat die WHO natürlich ein Existenz- und Geldproblem und Bedeutungsproblem. Hoffen wir, dass sie verreckt zusammen mit solchen Karl. Aber bis dahin versucht es weiterhin und dass die Truppe dahinter ihre Agenda fortsetzt, zeigt auch ein Bericht dieser Tage auf TKP, der recht interessant ist. Da schreibt TKP, Bioterrorismus als Bioethik. Krankheit durch Biss mutanter Zecken soll Klima schützen. Ein neues Forschungsprojekt, mehrere Forschungsprojekte, die von Bill Gates mitfinanziert wurden, argumentieren offen, es sei moralisch gut und sogar obligatorisch, Fleischallergien durch manipulierte Zecken zu verbreiten. Wer dann kein rotes Fleisch mehr essen kann, weil sofort schwere allergische Reaktionen auftreten, der, Zitat, schütze das Klima. Die Studie dazu ist bereits begutachtet.

0: Akademiker diskutieren, so schreibt TKP, ernsthaft darüber, ob das durch Zecken übertragene Alpha-Gal-Syndrom, eine lebensgefährliche Allergie gegen rotes Fleisch, als Form des moralischen Bio-Enhancements, so nennen sie das, genutzt werden sollte. Die Autoren argumentieren, dass das gezielte Ausbringen von CRISPR-editierten Zecken diese Allergien übertrage, Menschen damit tugendhafter machen könne. Tja, und auch das verbindet sich über diese Klammer Klimarettung, Milena, mit der Agenda eben dieser WHO-Paladine.
1: Da gehört noch ein bisschen was dazu, zu dieser Zeckengeschichte, weil überall in den sozialen Medien sieht man ja die sehr verstörende Aufnahmen von Tieren, die von Zeckenschwärmen in den USA überwältigt werden. Ja? Also die sollen angeblich, berichten Bauern, sollen die in Kisten abgeworfen worden sein, überall in den USA. Und die fallen dann über Tiere her. Also das sind wirklich völlig absurde Aufnahmen, da möchte man nicht hingucken. Und TKP schreibt ja auch noch, dass es bereits über 450.000 Amerikaner gibt, die an diesem Alpha-Gal-Syndrom leiden. Ja, also etwas, was es bei uns eigentlich fast gar nicht gibt, also an dieser Geschichte. Ja? Also das gehört noch zu dieser Geschichte dazu. Und Bill Blofeld Gates. Also egal, wo du hin recherchierst, Gates ist ja immer schon da. Und natürlich auch bei der Herstellung von Laborfleisch. Darum geht's ja. Wenn du kein richtiges Fleisch mehr isst, dann isst du halt künstliches Fleisch. Und er hat ja schon vor Jahren in Kunstfleischfirmen investiert. Ja. So, eine heißt Memphis Meats im Silicon Valley. Die anderen üben Milliardärskumpel übrigens auch, so wie Sergey Brin, der Google-Gründer, oder Jeff Bezos von Amazon. So, und jetzt müssen nur noch die Kühe von der Weide. Und das mit diesem CO2 durch Furzen hat bislang so mäßig geklappt. Jetzt muss also auch dort die WHO ran. Und wir erinnern uns, Gates ist ja der größte private Geldgeber der WHO. Mhm. Und das ist natürlich in Zeiten, wo die USA nichts mehr zahlen, schlimmer. Deutschland ist übrigens, glaube ich, der größte staatliche Finanzier. Ja. So, und die WHO, die sagt mit der Stimme ihres Chefwissenschaftlers Jeremy Farrar, Kühe sind das Hauptproblem bei der Verbreitung eines neuen Vogelgrippe-Virus.
2: Das wusste ich auch nicht.
1: Ja, genau. Und so läuft das Spiel immer weiter. Wir zahlen, Gates kassiert. Der will jetzt auch bei jeder Krankheit, für die es keine Impfstoffe gibt, mit Mod-RNA herumexperimentieren. Hat er auch noch selber so gesagt. Und ich meine, er hat ja in einer Talkshow auf die Frage, brauchen wir noch Menschen? Da hat er gelacht und gesagt, nicht für die meisten Dinge. Also, und der fand das wirklich lustig. Ich persönlich halte Bill Gates inzwischen für komplett größenwahnsinnig. So, Größenwahn, Gier, Gottkomplex, Gates. Ne? Also, das ist der beste Bond-Bösewicht ever.
0: Ja, in der Tat. Und wenn man sich dann die Herstellung dieses Laborfleisches, ist ja auch eine interessante Sache, nicht? Also die Zellen unsterblich zu machen, zu immortalisieren, um damit sie als differenzierte Zellen dann Muskelfleisch herstellen, ist letztlich, auch wenn man das, es wird immer wieder versucht, den Leuten klarzumachen, das sei keine Krebszelle, die da verwendet wird, das sei eine Form von Zelleneditierung, die damit nichts zu tun haben, das sei ganz gesund. Ich bin davon so alles andere als überzeugt. Also eine unsterbliche Zelle, eine Zelle, die unsterblich wird, das ist ein definierender Teil eines Tumors, eines Krebszustandes einer Zelle. Und solche Zellen herzustellen, um aus einer krebsähnlichen Zelle dann Ernährung abzuleiten, das überzeugt mich irgendwie nicht. Also ein Tumor essen will ich nicht.
1: Komisch.
0: Das irgendwie schlägt es mir auf den Appetit. Ja. Tut mir leid, auch wenn ich für Biomethoden oder Biotechnologie ja durchaus offen bin und das ganz interessant finde. Aber spannend auch, dass Kühe so angeblich mit Vogelgrippe verbunden sind. Das macht es ja geradezu beweisend, dass ich Teil dieser ganzen Aktion bin.
1: Ja, da gibt es ja auch in den letzten Jahren so nach dem Motto, hieß es ja, das Vogelgrippe-Virus sei jetzt auf Kühe übergesprungen und so weiter. Das war immer wieder mal Thema, ja. Und jetzt, das sagt die WHO ganz offen. Und die WHO wieder mittendrin, ne? Und Gates.
0: Jetzt muss nur noch Russland und die AfD irgendwie mit rein und dann wäre es perfekt. Dann haben wir eigentlich alles in einem Paket und ja. Ja, schön. Damit es dann in Deutschland auch in Zukunft sicher dagegen geht und dass sich sowas nicht durchsetzen kann, digitalisieren wir ja unter Staatskontrolle gigantisch. Auch noch ein wichtiger Punkt, den wir zu besprechen haben, denn der Deutschlandfunk vermeldet, dass der Bundesdigitalminister Wildberger jetzt endlich ein Portal vorgestellt hat, um Sozialleistung zentral auszugeben. Dazu sollen Arbeits- und Sozialministerium zusammenarbeiten mit dem Innenministerium und anderen Behörden, um auf einem zentralisierten Portal in Zukunft mit europäischer KI gestützt alle Sozialleistungen für Bürger zentral auszugeben und ohne großen Bürokratieaufwand. Das fand ich lustig, Milena, wenn ich mir überlege, dass bei digitaler ID, die es ja auch bald gibt und der Notwendigkeit, dass dann jeder sein Telefon hat, damit du die Staatsknete, und für die du ja gedrängelt wirst bei einem Land, das über 50% Staatsquote hat, darüber kriegst und dann natürlich immer sowas passieren kann, wie es mir mal passierte, dass plötzlich die Polizei im Raum steht, dein Telefon wegnimmt und du 2 Jahre lang keins hast. Man könnte meinen, es macht den Bürger abhängiger vom Staat, oder? Wenn das so ein zentrales...
1: Ja, klar. Ja, natürlich. Und es geht natürlich auch um diese digitale ID. Ja, Österreich hat es ja schon vorgemacht. Die haben ja die Austria-ID eingeführt. Völlig freiwillig für jeden. Jetzt gibt es natürlich bestimmte Berufe, also Berufsgruppen, Lehrer, Psychologen und noch ein paar andere, die müssen inzwischen diese ID haben, um bestimmte Dinge überhaupt abrufen zu können, also die sie brauchen. Ja, ja, natürlich, es geht überall, geht es um die digitale ID, die wir bekommen sollen, weil dann sind wir natürlich absolut überwachbar in jeglicher Hinsicht. Und die Technik ist jetzt da und deswegen wird jetzt ausgerollt. Das ist wie beim Laborfleisch. Das ist jetzt auch technisch fertig und deswegen wird jetzt ausgerollt. Das können wir in all diesen Bereichen gut beobachten.
0: Ja, ich glaube, das Laborfleisch ist ein bisschen teuer. Also der Preis ist zwar irgendwie für ein Steak, früher hat es irgendwie mehrere Häuser gekostet, umgerechnet. Der Preis ist deutlich runter, aber ich glaube, es ist noch nicht wirklich marktauglich, dass du also ein Steak aus dem Labor gewinnbringend verkaufen kannst für einen Preis, den die verbleibenden Insassen auch zahlen können.
1: Ja, aber kommt das aber. Kriegen die schon kommt. Hin. Ja, natürlich. Kommt. Ich meine, die fangen ja jetzt erst an, auch kommt. Mit diesem...
0: Boris, dann treffen wir uns zum Lecker-Tumor-Grillen und gehen gemeinsam zum Digitalportal um unsere Stütze.
2: Ihr habt das ja gemerkt, ich bin ganz stumm geworden, weil ich habe davon noch nie was gehört. Ich finde das so also ich stelle mir dann immer vor, weißt du, wir unterhalten uns über solche Sachen, ihr noch viel mehr als ich. Man ist ja schon viel gewohnt und man probiert ja auch über vieles zu lachen, aber ich finde das so dermaßen furchtbar entmenschlichend. Ich finde das so dramatisch, was da... Es gibt auch dieses, ne, der Epstein hat ja auch außer den ganzen Geschichten, die wir kennen, aber der hat ja auch mit so einer Gruppe zusammen am ewigen Leben gearbeitet, mit widerwärtigsten Ideen dabei. Also völlig irrsinnige Geschichten gibt es da. Und ich finde, als normaler Mensch, der so ein bisschen eintaucht und ein bisschen kritisch sich informieren will und so, bist du solchen Sachen so dermaßen hilflos ausgeliefert, weil du immer denkst, ja, das kann ja nicht sein. Also Soylent Green, wir haben damals so einen Film gesehen, da hat man am Ende die Menschen verwertet und so, ne? Das ist ja Fiktion, das wird ja nicht passieren. Aber das mit den Zecken, was ich jetzt gerade, da habe ich direkt aufgeschrieben, Wahnsinn. Hier muss ich recherchieren. Das ist doch irre, das ist doch für keinen Menschen fassbar, dass solche Sachen, dass Menschen gibt, die sich um sowas kümmern, das, was Bill Gates inzwischen oder womit der in Zusammenhang gebracht wird und so, das ist alles so dermaßen abgehoben, wahnsinnig. Was für Impfungen haben die denn gekriegt, damit sie sowas machen? Also die eine Impfung haben sie nicht genommen, das weiß man ja von den meisten, aber was haben die eingenommen, dass die so irre werden? Also wirklich unmenschlich irre.
1: Glaubst du wirklich jetzt erst, dass es böse Menschen gibt? Also
2: nein,
1: also ich glaube, wundert dich das jetzt wirklich?
0: Du bist immerhin mit CDU-Mitgliedern befreundet.
1: Hältst du das wirklich für nach den letzten Jahren, nach allem, was wir erlebt haben, und wenn du hörst ja auch immer das nackte Niveau, hat dich das jetzt wirklich so richtig verwundert?
2: Ja. Ja, weil es gibt, natürlich hat mich hat total schockiert, was bei Corona passiert ist. Mich hat total schockiert, wie saudumm sich die Menschen in Sachen Klima und Migration verhalten haben und so. Und was es da für Menschen gibt, die mit welchen Interessen vorangehen. Und das ist mir schon alles klar. Also ich komme aus dem Entertainment, da geht's auch schlimm zu. Aber wenigstens noch one-on-one, ja, also meistens. Aber das, was mich wirklich schockiert, ist dieses infame, völlig den Menschen das Leben, das Glück, das die Zufriedenheit außer Acht lassende, völlig unmenschliche Verhalten von wenigen, die wirklich meinen, sie können uns alle vernichten auch. Also ich finde auch zum Beispiel ich war gestern bei Kollege Ganser im Vortrag, der hat dann vorab gesagt, pass auf, wir sind so eine ganze Menschenfamilie, das steht bei mir oben drüber und wir sind alle für Frieden. Ich finde zum Beispiel dieses für Frieden, das ist so weg, darüber redet ja gar keiner mehr. Weil es so selbstverständlich geworden ist,
1: über Krieg zu
2: reden. Nazi. Ich finde das furchtbar. Genau, richtig.
1: Nazi.
2: Und, ja, und das ist doch irre, dass wir diese Grund, dass wir das, die Grundzüge des menschlichen Zusammenlebens, dass die so entglitten sind und dass da Menschen sind, die so, also böse Menschen hat es immer gegeben und Diktatoren und Psychopathen und alles das. Und gerne auch mal welche, die alles zusammen sind, ja. Aber in dieser Systematik, dass unser Essen plötzlich, wir kriegen plötzlich Angst, dass wir das eingeflößt kriegen, plötzlich gibt es Regen, der in deine Haut eindringt und verändert deine Chromosomen, oder ich finde das wirklich, ich finde es wirklich schlimm.
0: Ja, also Boris, da kann ich dir nur sagen, wenn du so mit 10 Jahren, 5 Jahren Verspätung so einen Moment hast, dann müsstest du direkt bei Tichys Einblick schreiben. Die haben auch ungefähr diese Latenz, was die Erkenntnisse angeht. Aber freut mich, dass du, freut mich natürlich nicht, worüber du da noch erstaunt sein kannst, aber freut mich, dass zumindest wir es sind, die das Erstaunen ausgelöst haben hier in dieser Runde. Vielleicht erstaunt dich auch, dass SPD-Babsi jetzt zugegeben hat, was ich ja auch schon seit einiger Zeit nicht als einziger bei weitem erkläre, dass die Umvolkung nämlich Regimeziel in Euroland ist und Deutschland da vorangeht. Sie hat es ganz offen gesagt, sie ist halt nicht, sie hat es nicht leicht, würde Österreicher sagen, sie ist nicht unbedingt die hellste Kerze auf der Regimetorte oder auf dem Törtchen, was Fritz Merz so gebacken hat. Aber jetzt hat sie, so schreibt die Weltwoche, eine Rede gehalten und dokumentiert die. Es gibt ein Video dazu, wo sie sagte, als SPD-Ministerin, wir brauchen die Menschen, die zu uns kommen, auch als Fachkräfte, ja, aber wir brauchen sie halt für die Vielfalt in unserer Gesellschaft und das ist genauso wichtig. Migration dürfe nicht allein auf den wirtschaftlichen Aspekt reduziert werden, vielmehr müsse Deutschland, Zitat, auch kulturell die Bereicherung annehmen. Wir wehren uns auch gegen dieses sogenannte Einheitsgrau, sagte Baas. Man könne auch von Einheitsbraun sprechen. Die Vorstellung eines ethnisch-kulturell homogenen Deutschlands gehöre der Vergangenheit an. Auch wenn manche sich danach sehen, so ist es halt nicht mehr und das ist auch gut so. Und ich meine, Einheitsbraun, also den Bio-Deutschen vorzuwerfen, sie würden ja einheitsbraun sein, wenn sie ungern von syrischen, arabisch-islamischen Messermigranten abgestochen werden, das ist ja schon eine Schärfe an Eingeständnis ihrer mörderischen Politik, die kannte ich bisher so nicht. Die hat mich tatsächlich überrascht, Melina.
1: Ja, also man könnte jetzt sagen, wer jetzt noch SPD wählt, ne, vielleicht ist das jetzt die dümmste Lebensform Deutschlands. Ich meine, Frau Baas ist ja immerhin Co-Vorsitzende. Ja, also wer jetzt noch SPD wählt, der weiß zumindest, was die SPD will. Die will ungezügelte Migration und was ja auch noch drin, was sie auch noch gesagt hat auf diesem Aktionstag Zusammenhalt in Vielfalt, sie will ja auch, dass sich Deutschland dieser Migration unterwirft. Die ermahnt die Deutschen, auch sie hätten sich den Migranten anzupassen. Integration sei keine Einbahnstraße. Ich meine, der Satz macht keinen richtigen Sinn. Also, denn sich an die Kultur von Migranten anzupassen, ist ja keine Integration, das ist ja eine Extegration
0: Nazi.
1: Eher. Ja, aber wie gesagt, Frau Baas ist nicht die...
0: Ja. Sie hat's nicht leicht.
1: Und, also ich sag's ja wirklich etwas ungern, aber als Abrissbirne der SPD ist die noch effektiver als Saskia Esken. Ja? Und also ich meine, Moment. Und flankiert von einem genialen Finanzminister Lars Klingbeil, der diese Woche gesagt hat, ich brauche keine Zahlen, um zu wissen, dass es richtig ist, auf erneuerbare Energien zu setzen. Ja. Der erste Finanzminister der Geschichte, der keine Zahlen braucht.
0: Ja.
1: Da reicht Ideologie. Also ich meine, die beiden, wer bezahlt die? Werden die von der AfD bezahlt?
0: Nee, von Steuerzahlern in Deutschland.
2: Entschuldigung. Ja. Wir wollen ganz kurz bei der Gelegenheit kurz an Herrn Habeck denken, der gesagt hat, der Wirtschaft geht's gut. Und die Zahlen zeigen das so nicht. Also insofern ist das nicht keine Erfindung von ihm. Aber ganz wichtig ist, ich möchte ja, wenn ich Frau Baas sehe, also gerade nach den letzten Ereignissen, ich möchte sie immer mit so, kennt ihr das, mit so zwischen Daumen und Zeigefinger ihre Backe nehmen und sie so schütteln im Gesicht, damit in der Hoffnung, dass sie aufwachen würde. Wann
1: Ach,
2: war Träumer, Deutschland?
1: Du bist ja wirklich ein Träumer.
2: Ja. Wann war Deutschland am buntesten? Was ist euer Gefühl? Zu welchem Zeitpunkt war Deutschland wirklich am buntesten, am schönsten, am fröhlichsten und am buntesten? Ich sag's euch: 2006 Fußball-WM. Da war in der Ansicht der gesamten Welt, die ganze Welt hat gesagt, Deutschland ist ja toll. Da ist das Wetter toll, da ist die Stimmung toll, die Menschen sind freundlich, es gibt herrliches Bier. War so. Und wir alle waren glücklich. Wir haben Deutschland-Fähnchen am Auto gehabt. Heute wirst sofort verhaftet, wenn du das machst. Das war die schönste Zeit. 2006 war eine wunderbare, eine großartige Stimmung. Und das, was jetzt, und dieses graue Deutschland, von dem sie spricht, das gab es auf der anderen Seite der dieser alten Brandmauer sozusagen. Da war es ein bisschen grauer, ja. Aber auch da waren die Menschen wahrscheinlich teilweise glücklicher, als sie heute manchmal mit Frau Baas sind. Hm. Also was bildet sich die ein?
1: Ja, ja, das ist unglaublich. Aber in dem Zusammenhang, weil wo du die DDR erwähnst, die Gleichstellungsbeauftragte der Stadt Erlangen hat ja jetzt für die Bergkirchweih mehrere Lieder verboten. Wegen Sexismus und Frauenfeindlichkeit hat sie die auf den Index gesetzt. Also zum Beispiel 10 nackte Friseusen von Micky Krause, 20 Zentimeter von Mirja Böß, Joana von Peter Wackel und Skandal im Sperrbezirk. Weißt du, kennen wir noch. Skandal um Rosi.
0: Spider-Murphy-Gang, ja.
1: So, genau. Und da hat nämlich der Manager der Band, der hat jetzt den Nürnberger Nachrichten gesagt, so ein Quatsch habe ich schon lange nicht mehr gehört. Als wir in der DDR gespielt haben, da mussten wir jedenfalls keine Setliste vorlegen. Es ist schon schlimmer als in der DDR geworden. Das wollte ich nur das, so kurz am Rande.
0: Klassischer Nazi, der Nazi-Dinge sagt, das ist vollkommen normal, denn der Mann muss angepasst werden. Einheitsbrauner Nazi, ist vollkommen klar. Nachdem wir jedenfalls die amtliche Bestätigung haben, dass die Umvolkung Regimeziel ist, da ja, wirkt es auch anders, was da in Großbritannien passierte und vor allem, wie nicht darauf reagiert wird. Wir haben letzte Woche darüber berichtet, dass ein junger Mann namens Novak, Henry Novak, in Großbritannien ermordet wurde von einem indischen, von einem Sikh offensichtlich, mit einem rituellen Dolch, und die Polizei, die zu diesem Vorgang hinzugerufen wurde, das Opfer verhaftete, der da noch lebte. Nun kommen Audioaufnahmen ans Licht im Rahmen der Gerichtsverhandlung gegen den vermutlichen Mörder Vikram Dikwa, auf denen Henry Novak genau das Gleiche sagte, was wir aus den USA kennen. I can't breathe. Apollo berichtet, Audioaufnahmen zeigen die unglaubliche Reaktion der Polizisten auf diesen Hilferuf von Novak. Der wiederholte mehrfach I can't breathe gegenüber den Beamten und sie antworteten ihm, ich glaube dir nicht, Junge. Schließlich verstarb Henry Novak dann am Tatort. Polizisten versuchten ihn noch wiederzubeleben. Das war erfolglos. Es berichtet nun im Anschluss über diesen Vorfall und über diesen Satz wirklich null und niemand. Weder in den deutschen regimenahen Medien noch in den, großbritischen Medien wird irgendetwas dazu berichtet oder kolportiert. Das Ganze wird komplett totgeschwiegen. Und wir erinnern uns, Melina, an diesen amerikanischen Fall. Das waren ja original die Worte eines Serienverbrechers, der in den USA verstarb, mutmaßlich infolge der Polizeibehandlung. Daran gibt es aber große Zweifel, weil der Mann offensichtlich eine Fentanyl-Überdosis hatte zu der Zeit. Wenn also ein Schwarzer erstickt, dann mattern Black Lives plötzlich. Wenn ein Weißer ermordet wird, dann zählt das weiße Leben nichts.
1: Ja, ich meine, das Absurde war ja schon vorher, also was haben wir ja letzte Woche kurz geredet, ne? Dass also dieser Junge bricht mehr oder weniger, bricht zusammen, also er lebt noch, er bricht zusammen. Die Polizei kommt und der Mörder sagt, der hat mich rassistisch beleidigt. Ja. Daraufhin wird der Sterbende in Handschellen genommen, ja? Also und er sagt, er hat nicht nur I can't breathe gesagt, er hat gesagt, ich bin mit von einem Messer erstochen worden. Mhm, ja. Dann haben die gesagt, ja, ja. Die haben nicht mal nachgeguckt. Ich meine, wenn jemand mit einem Messer erstochen wird, da sieht man ja. Mhm. Da ist ja zumindest irgendwo was kaputt, ne, an der Kleidung. Mhm. Ja, und kommt Blut raus. Da haben die nicht mal nachgeguckt. Die haben sofort den weißen Jungen verhaftet, ja, oder besser gesagt, Handschellen genommen, obwohl er im Sterben lag, und gleich dem anderen, seinem Mörder, geglaubt, weil er halt kein Engländer war in dem Sinne. Also das ist ja eigentlich schon völlig irre. Ja, immer das Gleiche, was bei uns passiert.
0: Ja gut, es ist natürlich noch eine Schärfe oder eine Übersteigerung des Ganzen, was wir bisher wohl so in Deutschland noch nicht hatten. Zum Glück hoffen wir, dass es so bleibt. Aber dass das nicht nur innerhalb der EU, sondern auch in Großbritannien, die sich ja da wahrscheinlich wieder erwarten fürs Regime rausgelöst hat und gerne wieder rein würde, zumindest Keir Starmer will das ja, der klebt ja an der EU ebenso wie an seinem Posten, obwohl man ihm nur pausenlos nahelegt, dass er nach seiner desaströsen Niederlage zurücktreten soll. Das Ähnliches passiert oder ein Vergleichbares passierte derweil wieder in Italien. Da raste ein marokkanischer sogenannter Migrant mit einem Auto in eine Menschenmenge, und der deutsche Staatsfunk, und das war das, was mich wirklich daran wirklich bewegte, denn erstaunlicherweise nimmt man sowas ja zur Kenntnis, dass wieder irgendein arabisch-muslimischer Mördermigrant in eine Menschenmenge fährt, ist normal, ist Alltag. Der deutsche Staatsfunk Deutschlandfunk berichtet darüber, Auto rast in Menschenmenge. Erst wenn man dann in die Nachricht klickt, liest man irgendwo im Volltext später, dass es sich um einen Italiener mit marokkanischen Wurzeln handelt. Aber natürlich wird dann auch noch hinzugesetzt, ihr ahnt es schon, dass der Mann wahrscheinlich psychiatrische Probleme hatte. Ja, man kann wirklich den Staatsfunk doch nicht genug verachten, Boris, oder?
2: Ja, das Schlimmste hast du gesagt. Man gewöhnt sich dran. Und dieser schleichende Prozess, das ist das Gefährlichste, was es gibt. Das kennt jeder sozusagen aus eigener Erfahrung. Wenn er zunimmt, ja, wenn er sich selber jeden Tag im Spiegel sieht, fällt das gar nicht auf. Aber wenn jemand dich dann trifft nach einem Jahr und sagt, Mensch, du bist aber fett geworden, dann merkst du, dass da was nicht stimmt. Und das ist genau das, was hier passiert. Also in Hamburg war jetzt neulich in der S-Bahn einer mit der Machete. Er hat keinen umgebracht, er hat nur einfach die Machete rausgeholt und hat Leute bedroht. Das ist ein ganz kleiner Artikel und was völlig normal ist, das wäre früher über ein Jahr in den Nachrichten gewesen, dass einer mit einer Machete da rumwütet und schreit irgendwelche Parolen. Und dieser schleichende Prozess, dass diese gesamte, öffentliche Sicherheit weg ist, das ist irre.
1: Ja, aber das Verrückte bei diesem Machetenmann in der Hamburger S-Bahn, ich meine, die Polizei hat dem einen Platzverweis erteilt.
2: Ja, irre, irre.
0: Wirklich, die Machete beschlagnahmt. Komm, also haben sie sichergestellt, ja. Also nicht, dass sie das unterschlagen.
1: Aber das war's. Da fuchtelt mit der. Stell dir mal vor, ein blonder Deutscher wie Boris hätte das getan.
2: Ja. Boris, danke fürs du. Blond.
1: Ja, Friedhofsblond, völlig egal, ja. Blond ist blond, ja, ja. Boris.
2: Wenn ich mit meinem Schweizer Taschenmesser in der S-Bahn einen Apfel gegessen hätte, ja, dann hätte man mich fixiert auf dem Boden. Aber das Irre, das meine ich eben, das Irre ist das, wenn wir unseren Alltag heute vergleichen mit dem von vor, sagen wir mal, 10 Jahren, das ist irre, was hier ganz normal ist. Der Alltag ist weg, unsere Sicherheit im öffentlichen Raum ist weg. Die Frauen, also Frauen oder Juden waren in Deutschland niemals so bedroht nach dem Krieg wie heute. Und das ist durch einen schleichenden Prozess hat sich das eingeführt. Und die meisten Menschen merken das nicht. Ich finde es irre.
0: Doch, sie merken es. Also, Entschuldigung, da will ich kein Klugscheißer sein, aber ich finde es ein wichtiger Unterschied. Eben nach meiner Wahrnehmung und nach meiner Bitte merken sie es und sie verdrängen es aktiv.
2: Gut,
0: also,
2: okay,
0: ja, das stimmt. Ist ein riesiger Unterschied mit all den Konsequenzen. Stimmt. Ja, das ist ein bisschen wie in Nazi-Deutschland, wo ich auch niemandem glaube, das habe ich nicht gesehen, wussten wir nicht, Nachbarn wurden abgeholt. Nein, es ist immer gleiche. Ja? Und es ist ja auch die gleiche faschistisch-obrigkeitsstaatliche Grundhaltung dabei. Also, die Deutschen, und das ist die eigentliche Frage, akzeptieren das immer wieder? Sie sehen das ja sehr wohl. Das ist ja keine allgemeine Verblödung, sondern sie sehen, das findet vor ihren Augen statt. Teilweise hört man abstruse Begründungen dafür, warum das so ist. Also eine klassische, es ist nicht das, wonach es aussieht, Schatz, except es ist doch das, wonach es aussieht. Ja. Sie denken sich irgendeinen Blödsinn aus, rechtfertigen das am Ende immer mit Klima und Rettung der Welt, warum man das nun irgendwie akzeptieren muss und lassen es dabei zu.
1: Ja. Naja, nicht ganz. 42% in Sachsen, 42% in Sachsen-Anhalt für die AfD. Ja. Das sind ja die.
0: Das sind die Ostdeutschen, das sind die Richter, das sind die
1: Vernünftigen. Ja, aber auch 28% im Bund, also in Gesamtdeutschland für die AfD in den Umfragen, weit vor der CDU inzwischen. Also, ich glaube, das ist ja die Notwehr der Menschen. So sehe ich das. Also, gut, es gibt viele überzeugte AfD-Wähler, aber es gibt auch viele, die sagen, wir müssen irgendwas muss anders werden. Und das sind ja die einzigen, die anders sind, die nicht zu der Depp gehören. Also ich glaube, man kann jetzt nicht generell sagen, dass die Deutschen einfach nur die drei stummen Tauben und Affen machen, ja, sondern da passiert schon ein bisschen was.
0: Ja, in Ostdeutschland ganz klar, auf jeden Fall.
1: Aber auch 28% im Gesamtdeutschen.
0: Ja,
1: das darf man auch nicht vergessen.
0: Getragen wodurch, ne? Nicht durch Westdeutschland. Das sind Zahlen, die sie aus dem Osten holen.
1: Ja, nee.
0: AfD im Westen ist immer noch unbedeutend.
1: Unbedeutend würde ich da auch nicht mehr sagen. Und warte mal ab. Also das geht jetzt immer peu à peu. Also die werden nicht weniger, sondern die werden dort auch mehr. Klar, im Osten sind sie mit Honecker aufgewachsen, wir sind mit Hollywood aufgewachsen. Das braucht man halt ein bisschen länger, ne? Das ist klar.
0: Ja, ist so. Mal gucken, wie schnell sie das im Westen merken und was ihnen da vorher in die Quere kommt, wenn sie in der S-Bahn irgendwen mit Machete treffen. Dann haben sie gar keine Gelegenheit mehr zu wählen. Aber bis dahin sind durchaus noch ein paar Tage übrig. Die nutzt Bundeskanzler Friedrich Merz, um seine Wahlversprechen, ja, was eigentlich, weiter voranzutreiben, umzusetzen, wie auch immer man es nennen möchte. Bundeskanzler Merz trat jetzt bei einem Digitalgipfel auf, den er ja selbst letztlich finanziert hat, genau wie die Republika und ähnliche angebliche government-ferne Organisationen, die letztlich doch durch Steuergelder bezahlt werden, trat Merz nun bei einem Gipfel auf und hat dort über seine Wirtschaftsreformpläne und seine starke Agenda-Liste, die er ja angeblich habe und umsetzen wolle, gesagt, wir hätten unter seiner Ägide in Deutschland nicht nur ein Umsetzungsproblem, räumt damit ja konkludent ein, dass er vielleicht nicht ganz perfekt läuft in seiner Regierung. Nein, sagt Friedrich Merz, in beachtlichen Teilen unserer Gesellschaft haben wir immer auch noch ein Erkenntnisproblem. Trübsal zu blasen, das geht an der Wirklichkeit vorbei. Und Boris, das erinnert mich doch irgendwie gewaltig an den von dir zitierten Habeck-Satz über die Zahlen und die Wirtschaft, die das noch nicht widerspiegelt.
2: Also als ich das gehört habe, ne, habe ich mich in meiner kleinen feinen Morgensendung so dermaßen drüber aufgeregt, da habe ich mich richtig reingesteigert. Das ist eine solche Unverschämtheit. Ich weiß gar nicht, also gut, dass er fern von der Welt ist, wissen wir eh, aber tatsächlich sowas zu sagen, ist eine solche, das ist ein Tritt mit anpinkeln sozusagen, ja, ins Gesicht des Volkes. Das ist wirklich irre, das ist wirklich irre. Und das ist dermaßen, dass man sowas, wenn man sowas sagt, ist man auch eigentlich wirklich, wie soll ich sagen, schwach im Kopf. Also ganz schwach im Kopf, weil du ja, das hat ja Folgen, das kriegen die Menschen ja mit. Hm. Und dass man automatisch sein eigenes, komplettes, sichtbares, messbares Zahlen, Daten, Fakten, Versagen gleichsetzt damit, dass man es so nicht richtig versteht, das ist original Habeck, ja, absolut original. Das ist da hat wahrscheinlich sogar Habeck die Rede geschrieben.
0: Markus Krall hat ja, ja gleich, Milena, zitiert, also das Wahlvolk beleidigen kannst du als Kanzler 5 Minuten vor Selbstmord in deinem Bunker, aber nicht in deinem ersten Amtsjahr.
1: Ja, der ist nicht schlecht. Aber ich meine, Merz hat ja nicht nur die Bürger beleidigt, der hat ja auch die Wirtschaft der Wirtschaft den schwarzen Peter zugeschoben. Ja. Deutschland müsse mehr erwirtschaften, um Staat, Wirtschaft und Sozialstaat zukunftsfähig zu machen. Das ist unglaublich. Deutschland hat die teuerste Energie ever. Ja? Und jetzt ist die Wirtschaft schuld. Klar, jetzt ist die Energie durch diese Schließung der Straße von Hormuz noch etwas teurer geworden. Ist halt blöd für Deutschland. Ne? Aber was der Merz dieser Wirtschaft sagt, steht nicht so blöd rum, erwirtschaftet gefälligst etwas. Das ist so, als beschimpfst du einen Mann ohne Arme, weil der nicht zu den Keksen greift. Ne? Aber ich meine, in einem hat er recht, es ist nicht Zeit für Trübsal, es ist Zeit für blanke Wut, würde ich sagen. Ja? Im Grunde muss die Wirtschaft auf die Barrikaden. Aber,
0: ja, genau, wird sie bestimmt machen. Ja,
1: ja, wird sie bestimmt. Vielleicht, wenn sie Herrn Klingbeil zuhört, der geht ja noch weiter. Lars Klingbeil sagt, wir brauchen ein verbindliches Bekenntnis der deutschen Wirtschaft zum Standort Deutschland. Unternehmen stehen in der Verantwortung, hier zu investieren. Und ich habe mich gleich gefragt, was meint der mit verbindlich? Die müssen künftig, wer nicht in Deutschland investiert, wird enteignet. Ich meine, das klingt absurd, aber zuzutrauen, also dem Klingbeil auf jeden Fall.
0: Ja, das ist auch schon etwas älter, diese Aussage von Klingbeil, ein paar Monate, glaube ich, aber passt natürlich absolut wie die Faust aufs Auge und der Patriotismus. Und
1: also er
0: und
1: hat die nicht widerrufen bis jetzt.
0: Der Patriotismus von Lars Klingbeil und seiner Umvolkungs-SPD, der ist ja auch schon sprichwörtlich. Also ja, die EU unterstützt natürlich auch das Wirtschaftswachstum in der Eurozone gewaltig. Thies Einblick schreibt, es gibt jetzt ein neues Bürokratiemonster für eine Verpackungsrecyclingsverordnung der EU. Mit der sogenannten EU-Verpackungsverordnung PPWR, die am 12. August in Kraft tritt, gäbe es ein neues Recyclingwesen im Verpackungsbereich zur völligen Neuorganisation. Das Ziel bestünde laut Brüsseler Erklärung darin, bis 2030 ausschließlich recycelbares Verpackungsmaterial im Wirtschaftskreislauf der EU zirkulieren zu lassen. Das sind die wirklich wichtigen Dinge, ne? Während die Wirtschaft so frei fällt, ist das, ja.
1: Das ist wichtig. Und zwar ist das wichtig vor allem für kleine Betriebe. Nein, es ist wichtig insofern, als dass sie daran noch weiter zugrunde gehen werden. Ja? Ich habe in der Deutschen Handwerkerzeitung gelesen, dass das auch für Handwerker ein Graus ist. Also das ist ja eine sehr komplizierte Geschichte. Also du musst jetzt für jede Verpackungsart ist eine Konformitätserklärung zu stellen.
0: Natürlich.
1: Ja, so und bei Handwerkern ist das folgendermaßen. Also bei Handwerksbetrieben, die beziehen zum Beispiel ganz viele Materialien aus Drittstaaten wie China oder Türkei. Und damit gelten sie nach dieser neuen Verordnung, die PPWR heißt, als Importeur und müssen dann die Verantwortung für die Verpackungskonformität übernehmen. Und also die Handwerkerzeitung schreibt, dass das in der Praxis bedeutet, dass bestellt ein Betrieb zum Beispiel Armaturen direkt bei einem chinesischen Hersteller, muss er sich selbst vergewissern, dass die Transportverpackung und die Produktverpackung den Nachhaltigkeitsanforderungen der PPWR genügen. Also beispielsweise die Schwermetallgrenzwerte einhalten und recyclingfähig gestaltet sind. Moment, kann der chinesische Lieferant keine belastbare Dokumentation liefern, darf die Ware nicht in den Verkehr gebracht werden. Also, wer die Wirtschaft und vor allem kleinere Betriebe loswerden will, der macht genauso eine Verordnung.
0: Ja, genau das ist ja der Punkt, ne? Kleinere Betriebe loswerden. Und wenn man sich fragt, was der Sinn dieser Geschichten ist, dann beantwortet eben genau der Blick auf die Staatsquote. Ich weiß nicht, wem das Ach jetzt galt, aber mir.
1: Nee, und die Lieferketten sind übrigens auch noch, werden auch, also wenn, ja. wenn dann die Sachen gar nicht mehr eingeführt werden, weil die Chinesen sagen, ihr habt sie nicht alle.
0: Also das Ach war jetzt kein Gegen-Ach gegen das, was ich an, wozu ich ansetze.
1: Nein,
0: oder?
1: Nein. Okay, gut,
0: ich wollte es nur verstehen. Ich wollte nur verstehen.
1: Schätzelein.
0: Nein, es war kein Beleidigtsein. Ich wollte es verstehen, ob das jetzt eine argumentative Nummer war. Ich wollte nur gerade anfügen, dass das der wichtige Gedanke für mich, der war, den du da im Nebensatz formuliert hast, damit werden eben unabhängige kleine Betriebe zerstört. Der Blick auf die Staatsquote zeigt eben, dass wir in diesem Neofaschismus der Grünen, den sie da gebaut haben, wieder eine derartige Verzahnung der Konzerne mit diesen EU-Bürokraten da ist. Ja? Da geben also der Ehemann von Uschi von der Lügen, ist ein Pfizer-Manager, beziehungsweise ein Konzernlenker eines Pfizer-Tochterunternehmens. Sie schreibt per SMS die Aufträge an Pfizer und Pfizer schreibt eben zurück, was sie gern für Gesetze hätten, damit so kleine freie Betriebe da nicht irgendwie reinfuhrwerken. Denn wer kann sich diesen Schwachsinn einer Wasserhahn-Verpackungsüberprüfung denn noch leisten? Oder wer kann den pro forma zumindest irgendwie mitmachen? Natürlich ein Großkonzern, der wahrscheinlich sowieso dann in China seine Einkäufer sitzen hat, das im Zweifel umverpackt in seine eigenen. Also es sind alles Gesetze, die den Konzernen, bei den Konzernen so durchlaufen und die kleine Konkurrenz eben platt macht. Das ist der wirtschaftspolitische Hebel dahinter, der Nutzen. Dadurch werden dann diese Konzerne reicher und schalten ihre Konkurrenz aus.
1: Richtig. Ganz kleine Korrektur. Ich habe das nicht beiläufig in einem Nebensatz erwähnt. Das war mein Fazit.
0: Okay.
1: Nur so als Anmerkung.
0: Dann ging das bei mir. Jetzt bist du die beleidigt. Guck an, siehst du.
1: Nein,
0: ich
1: aber ich meine.
0: Und schon sind wir auf
1: der Palme. Aber du sagst das, was du beiläufig in einem Nebensatz erwähnt hast. Da denke ich mir, Moment mal, Freundchen, das war
0: ich
1: mein Fazit.
0: Ich wollte es nochmal hervorheben, denn das ist eben der.
1: Das hast du ausführlich, ja.
0: Ja, das schien mir sinnvoll.
2: Ich möchte hier nicht Zeuge solcher Konflikte sein. Das belastet mich unnötig.
0: Da ruf doch deine CDU-Freunde dazu. Dann wird eine Form von Konflikt.
2: Okay, darf ich noch kurz etwas hinzufügen?
0: Nein, du darfst doch lange etwas hinzufügen.
2: Schade. Auf jeden Fall wollte ich sagen, dass es ja auch noch so ist, es gibt ja diese neue Verordnung auch gegen Greenwashing, was ja erstmal gut klingt. Ich weiß nicht, ob ihr das mitbekommen habt. Aber auf den Verpackungen darf dann irgendwie nur noch nicht mehr alles das draufstehen, was jetzt draufsteht. Fakt ist, viele Firmen müssen jetzt ihre Verpackungen ändern. Das Ganze soll jetzt so schnell passieren, dass endlos viele Waren aufgrund der Tatsache, dass da irgendwelche Green-Geschichten noch auf den Verpackungen draufstehen, die man so vielleicht nicht mehr schreiben kann, dass unfassbar viele Ware jetzt aus dem Supermarkt verschwinden muss und vernichtet werden muss. Und allen Ernstes hat das Wirtschaftsministerium gesagt, ja, dann, wenn das dann so ist, dann ist das eben so. Dann muss man die Sachen jetzt raus.
1: Sie wollen
2: das
1: uns
2: kannst
1: zerstören,
2: du dir nicht ausdenken.
0: Nein.
2: Und es ist wirklich, ich glaube, dass da auch, letztes Jahr hat die EU, wie viel? 1460 waren es, glaube ich. Ne? Die haben in einem Jahr 1460 neue Regeln geschaffen. Das ist ein systematisches Zerstörungswerk der gesamten Wirtschaft Europas.
0: Nazi.
2: Das ist wirklich irre.
0: Nazi.
2: Oh, Entschuldigung.
0: Nazi.
2: Ja,
1: das waren wahrscheinlich alles Regeln zur Entbürokratisierung.
0: Richtig. Sehr gut, Frau Preradovic. Genau. Hervorragend. Sie qualifizieren sich langsam für einen Pressesprecherjob. Melden Sie sich doch bitte im Reichspressehauptamt und nehmen dann ihren neu zugeteilten Sprecherposten war. Ich sehe dich schon an der Seite von Uschi von der Leyen. Tja, ihr Lieben, und während die EU-Eurozone alles macht, um das letzte bisschen rauszupressen aus ihren verbliebenen Insassen, da findet in den USA der größte Börsengang der Geschichte der Menschheit statt. Starlink, Elon Musks Satellitenunternehmen für Internetanbindungen, geht an die Börse. 75% aller aktiven Satelliten der Welt gehören diesem einzigen Unternehmen. Die astronomischen Summen, die da jetzt genannt werden, kleiner Space Blitz, aber sie sind es wirklich, die schwanken immer mal, mal etwas mehr, mal etwas weniger. Jedenfalls hat ein Run so im Vorzeichnung, in dieser Vorzeichnungs-IPO-Phase begonnen, rund 1,7 Billionen Euro. So viel soll SpaceX jetzt wert sein. Also europäische Billionen, amerikanische Trillion Dollars soll es wert sein. Und nichts davon, aber auch wirklich gar nichts, hat irgendwie mit der EU-Wirtschaft zu tun. Wer sich mehr für Wirtschaft und Details, ist ja kurze Werbung, die mir hoffentlich gestattet ist, Melina, der weiß, kann natürlich immer gerne am Freitag Nacktes Geld hören, wo Banker Hermann das und noch viel mehr erklärt. Liebe Melina.
1: Ja, und Elon Musk wäre damit der erste Billionär oder Trillionär, der Geschichte.
0: Hm. Ja. Hm. Ja, das muss natürlich sofort reguliert werden. Also da wird sofort Mutti Merkel aus ihrem Kasten kommen und sagen, nein, das geht gar nicht. Also Satelliten, die sowas wollen wir nicht in Europa. Die müssen wir
1: abschaffen. Naja, also dass jetzt 75% aller Satelliten in der Hand eines Unternehmens sind, ich weiß gar nicht, ob das so erstrebenswert ist.
0: Nur die hat er selbst da hochgeschossen.
1: Ich weiß. Ja, aber der arbeitet eng. Der ist ja keine Firma, die völlig unabhängig arbeitet. Der wird ja vom militärischen Komplex, also von den US-Militär, der arbeitet der ja fette zusammen die ganze Zeit. Klar. Die haben ihn ja reich gemacht. Das ist ja nicht so, dass der mit seinem kleinen Startup um die Ecke kam und jetzt was ganz Tolles gemacht hat.
0: Hat das jemand gesagt?
1: Nee, aber weil du sagst, er hat das ja selber alles so nach dem Motto, er hat sich das ja selber so erarbeitet. Das glaube ich wiederum nicht. Auch dahinter steckt ein Kalkül.
0: Ja, selbstverständlich. Dafür hat man ja eine Firma, nicht? Also da steckt meist ein Kalkül dahinter.
1: Nein, kein reines Firmenkalkül. Also das ist schon größer. Wie gesagt, der militärische Komplex und Elon Musk sind engstens verbunden, schon die ganze Zeit, schon ewig.
0: Ja, in der Tat. Und auch die KI-Industrie, die er damit ja betreibt, also von Anthropic, mit denen ja jetzt Starlink kooperiert, also der Claude-Produzent, der momentan Marktführer ist im Coding, in der Coding-KI, von der wir auch schon oft berichtet haben, kooperiert ja mit Starlink und hat aufgrund dieses Kooperationsprojektes gerade seine Kapazitäten so stark steigern können, dass die Nutzer von Claude ihr Nutzungsregime oder ihr Budget verdoppelt bekamen für einige Zeit. Also da entsteht auch eine Form von Zusammenarbeit, die sich so weit absetzt von allem, was Europa zu bieten hat, neben Verpackungsverordnungen und an den Deckel geschweißte Plastikschraubverschlüsse. Das ist in doppelter Hinsicht schlecht für alle, die diesseits des Atlantiks sitzen. Kann man nur vermuten.
2: Und während das passiert, bestellt Herr Pistorius 2030 Lastwagen bei Rheinmetall. Und ich frage mich, warum genau 2030?
0: Ah, ich verstehe. Zwinker, zwinker.
1: Oh, zwinker, zwinker.
2: Oder?
0: Ja.
2: Oder? Da ist doch was, oder?
0: Dann gehen vielleicht aber noch drei kaputt, Boris, und es sind 2027.
2: Verdammt.
1: Aber was gegen Krieg spricht, Deutschland hat sich jetzt, oder will sich mit 40% beim deutsch-französischen Panzerbauer KNDS einkaufen. Also, dann haben die genauso viel Anteile wie die Franzosen. Und wir wissen ja, was passiert, wenn der Staat etwas baut. Flughafen Berlin.
0: Stimmt.
1: Ja? Also ich wäre jetzt gar nicht so 20. pessimistisch.
0: Wir sollten dringend alte Berliner Bürgermeister in den Aufsichtsrat dieses Unternehmens entsenden. Dann ist die Sache. Das wäre doch eine Abschlussverwendung für Kai Wegner. Da kann er den ganzen Tag sitzen und seine Freunde, seine Drag Queen Freunde irgendwie.
1: Die Tennisbälle schaukeln,
0: ja,
1: oder?
0: Ja, genau das. Das kocht ja jetzt auch wieder hoch. Also jetzt beim drohenden Wahlkampf fangen ja jetzt wohl auch politische Gegner anzufragen, wo er eigentlich war. Das Gerücht geht ja, dass er weder Tennis spielen war, noch sonstig irgendwie gerade verhindert, sondern dass er verkatert in seinem Bett lag und nicht konnte, weil er vom Partymachen zurückkam mit seiner Freundin. Aber das sind nur Gerüchte aus Berlin. Wir wissen es nicht. Mal schauen, ob wir es jemals rauskriegen. Jedenfalls bleibt zu sagen, ihr Lieben, diese Woche, was ich schon so oft gesagt habe, unsere Freiheit, die ist so verloren wie unsere Sicherheit und unser Wohlstand. Und Sie alle werden nicht von selbst zurückkehren, denn keine Partei und keine Löser werden uns von den Verbrechern der herrschenden Parteien Korruption befreien. Es bleibt allein an uns. Massenmörder wie Karl Lauterbach oder Jens Spahn, Terroristen wie Nancy Faeser oder Landesverräter wie Fritz BlackRock und Angela Merkel endlich den Strafen zuzuführen, nach denen ihre Taten schreien. Einzig wir selbst können Deutschland endlich zu dem machen, was es auf dem Papier lange sein möchte. Ein Land der Freiheit, der Demokratie und der Rechtsstaatlichkeit. Nichts davon aber wird es hier werden, ohne eine Revolution. Die können wir erreichen, in Frieden und mit Humor, ganz einfach dadurch, dass wir die Verbrecher bei ihren Namen nennen und ihnen die Wahrheit ins Gesicht rufen, wo immer wir sie antreffen. Ich danke euch fürs Zuhören und meinen beiden Gästen für das gute Gespräch, Boris Brandt und Milena Preradovic. Das war Nummer 243 des Nacktniveaus. Die nächste Ausgabe folgt am kommenden Samstag, denn Widerstand ist nie zwecklos. 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
5: 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Eine unabhängige britische Untersuchung unter Leitung des Abgeordneten Rupert Lowe kommt zu dem Ergebnis, dass mindestens 250.000 weiße britische Mädchen über Jahrzehnte hinweg systematisch von vorwiegend pakistanisch-muslimischen Grooming-Gangs gegroomt, vergewaltigt, missbraucht, gehandelt und gefoltert wurden. Die Täter, überwiegend muslimische Männer, nutzten eine Kombination aus Clankultur und islamischen Lehren, die nicht-muslimische Mädchen als verfügbares Eigentum betrachten. Der Missbrauch fand in mindestens 149 britischen Bezirken statt. Der Bericht wirft Polizei, Sozialdiensten, NHS, Schulen und Politik, besonders Labour, katastrophales Versagen und aktive Vertuschung vor, aus Angst vor Rassismusvorwürfen und aus Rücksicht auf muslimische Wähler. Lowe sieht die Wurzel des Problems in Masseneinwanderung und gescheitertem Multikulturalismus. Die Ukraine hat am Donnerstag den umfangreichsten Drohnenangriff auf Moskau seit Jahren gestartet. Videos in Online-Diensten zeigten große schwarze Rauchsäulen über der Stadt. Beeinträchtigt war auch der Flugverkehr. So gab der größte Moskauer Flughafen Scheremetjewo bekannt, Passagiere an einen sicheren Ort gebracht zu haben. Starts und Landungen seien eingeschränkt worden, hieß es weiter. Der Nachrichtenagentur TASS zufolge waren die Angriffe die umfangreichsten seit mindestens 2 Jahren gewesen. Friedensaktivisten meinen, dass es nur noch eine Frage der Zeit ist, bis Russland gewaltig zurückschlägt, und das könnte auch den Einsatz von Atomwaffen bedeuten, denn der russische Präsident steht unter gewaltigem Druck aus dem eigenen Haus und der Bevölkerung. Aus ihrer Sicht ist das Maß schon lange voll, heißt es im russischen Fernsehen. In Sachsen-Anhalt strebt die AfD nach der absoluten Mehrheit. Um eine Alleinregierung stellen zu können, braucht die Partei bei der Landtagswahl am 6. September nach aktuellem Stand mindestens 45%. Sollte die absolute Mehrheit verfehlt werden, werde bereits an einem Plan B gearbeitet, berichtet Welt. In der AfD gehen einige Politiker davon aus, dass es nach der Wahl innerhalb der CDU zu Diskussionen über eine Zusammenarbeit mit den Linken kommen würde. Das würde zu Problemen führen, denn die Christdemokraten haben auch einen Unvereinbarkeitsbeschluss mit der Linken getroffen. Hochrangige AfD-Politiker sollen deshalb überlegen, die CDU-Fraktion zu spalten. Denn um eine Mehrheit zu erreichen, bräuchte die AfD nur wenige CDU-Abgeordnete auf ihrer Seite. 1 bis 3 Politiker, die lieber mit der AfD als mit den Linken zusammenarbeiten würden, würden ausreichen. Vor allem Hinterbänkler der Christdemokraten seien nach Vermutung der AfD offener für eine Zusammenarbeit als prominente CDU-Politiker. 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
6: Liebe Zuschauer, sehr geehrte Damen und Herren, ganz herzlich willkommen zur neuen Ausgabe von Matussek und Reinhardt. Heute am Sonntag, den 14. Juni 2026. Und heute findet auch in wenigen Stunden das erste Spiel der deutschen Mannschaft bei der Weltmeisterschaft in den USA, Kanada und Mexiko statt. Hallo Matthias, bist du auch im Fußballfieber?
7: Absolut, absolut. Ich mache ja heute Abend eine Sendung nach dem Spiel mit Thomas Berthold. Wir wollen also das Spiel Deutschland-Curaçao dann Revue passieren lassen und über die weiteren Aussichten sprechen und ich freue mich schon darauf.
6: Ja, Thomas Berthold, Weltmeister von 1990.
7: Genau, genau. Ja. Und tapferer Querdenker, ne?
6: Absolut.
7: Was die Corona-Geschichte angeht. Und er ist ja dafür auch gedisst worden. Und nein, der ist richtig gewickelt, kann man sagen. Ja, und nicht nur als Fußballspieler, sondern auch als denkender Mensch. Also ich verspreche mir viel von dem Gespräch.
6: Ja. Ja, man darf sich wundern eigentlich, dass die Linken nicht versucht haben, die Fußball-WM in den USA zu verhindern, weil dort ein Donald Trump als Diktator herrscht.
7: Ja.
6: Ja, aber man will jetzt, und das ist ein unglaublicher Vorgang, den AfD-Parteitag in Erfurt verhindern. Und es gab eine Sendung im MDR, also im Mitteldeutschen Rundfunk, und eine Talkshow und ich habe den Link dazu in der Videobeschreibung gesetzt. Und da fordert der Innenminister von Thüringen, Georg Mayer, dazu auch auf die Straße zu gehen und friedlich, er betont immer wieder das Wort friedlich, gegen diesen Parteitag zu demonstrieren. Und wir wissen alle, was im Vorfeld schon bis jetzt passiert ist, nämlich dass hunderte Busse dorthin gekarrt werden sollen. Es sollen die Autobahnen dicht gemacht werden. Also schwere Eingriffe in den Straßenverkehr sind geplant. Sitzblockaden sind auf den Autobahnen und Straßen geplant. Also auch der Straftatbestand der Nötigung wird dann tatsächlich dort
7: erfüllt.
6: Erfüllt, genau. Und ja, ich bin wirklich fassungslos, auch was jetzt im Bundestag passiert ist, wie die Linken, wie Baas und Esken und wie sie alle heißen, diese AfD immer wieder framen, als wollten sie die Demokratie abschaffen. Ohne irgendeinen Beweis, ohne irgendetwas, spinnen die sich da eine neue NSDAP zusammen.
8: Was ist die AfD? Und aus meiner Sicht ist sie eine verfassungsfeindliche Bestrebung. Und jetzt gibt es, sage ich mal, bei uns den Rechtsstaat. Und es gibt die wehrhafte Demokratie, die hat viele Elemente. Das wichtigste Element ist im Übrigen der Protest, dass Demokratinnen und Demokraten auf die Straße gehen und Protest zum Ausdruck bringen gegen diese Partei. Und wenn dieser Protest bunt ist, vielfältig ist und friedlich ist, dann wird ein starkes Signal von Erfurt ausgehen, dass dieses Land, diese Partei nicht will.
6: Zeigt eigentlich mehr die Angst. Ne? Und wenn man diesen Georg Mayer, schauen Sie sich bitte die Sendung an, wenn man sich diesen Georg Mayer anschaut, wenn man dem ins Gesicht schaut, wie er redet, dann sieht man quasi die Angst davor, dass die AfD tatsächlich in Regierungsverantwortung käme, aber nicht, weil die Demokratie abschaffen wollen, sondern einfach nur, weil sie Angst haben um ihren Futtertrog.
7: Absolut, absolut. Das ist ja, darum geht es ja. Also dieses unappetitliche Ineinander von unserer Demokratie und westliche Werte ist mittlerweile ein derartig unappetitliches Konglomerat an Wirklichkeitsverleugnung. Das ist tatsächlich, Adorno sprach mal von einem universellen Verblendungszusammenhang. Er muss das damit gemeint haben. Er meinte das anders als Neomarxist, bezogen auf Kapitalismus. Aber auf der erkenntnistheoretischen Ebene ist das natürlich ein Verblendungszusammenhang. Und der wird eifrig verteidigt. Und die AfD jagt ihnen natürlich Angst ein. Die CDU ist in Panik. Die schicken ja jetzt, haben ja die Austrittserklärung aus der AfD verteilt und so weiter. Also es ist wirklich Panik in diesen Machtzentren, die sich da in der Republik gebildet haben. Wie enthoben die ganze Geschichte ist, zeigt jetzt der Verfasser des Buches Wir, nämlich unser Bundespräsident Steinmeier, der sich also in Zeiten akuter Wohnungsnot sein Schloss Bellevue für 800 Millionen renovieren lässt. Ein Schlösschen, das der Neffe von dem großen Fritz, dem Louis Ferdinand eben, zur Verfügung gestellt wurde. Das damals die Maßgabe hatte, spartanisch, minimalistisch, klar. Und das wird jetzt für 800 Millionen restauriert. Und als Übergangsquartier hat sich der Herr des Buches Wir einen 200 Millionen teuren, hässlichen Bau gegönnt, der aussieht wie ein Paket von Buntstiften. Vielleicht kann man das mal einblenden. Also mit Schießscharten-Fenstern und diese trostlose Buntheit, ja, die Politik immer wieder sozusagen diesem Land verordnet und da in den Fußstapfen der Grünen ist. Na, ich erinnere mich an einen Spot von Claudia Roth. Die Grünen, wir sind wie die Buntstifte und so weiter. Und das sieht wirklich aus wie ein Spalier von Buntstiften. Nein, also die verschanzen sich. Die Mächtigen verschanzen sich. Und ja, die einzige Hoffnung ist eben ein Sieg der AfD in Sachsen-Anhalt als erster Dammbruch in diesem Machtkartell. Und da drücken wir doch alle die Daumen. Egal, ob man jetzt völlig mit denen übereinstimmt, aber das Parteiprogramm ist hervorragend, wirtschaftspolitisch, weg mit dem Klimaschwindel und so weiter. Und viele werden die AfD auch aus Notwehr wählen müssen, weil das die einzige Partei ist, die vernünftige Vorschläge macht, aus dieser Verelendung kommt, ja. Ja. Und was du da von dem Meier sagst, das ist natürlich ein Skandal. Also die DGB bezahlt ja Mitglieder. Allerdings sind von den zur Verfügung gestellten mehreren zigtausend ist nur ein Bruchteil abgerufen worden, was die Reisekosten angeht. Also wahrscheinlich haben die auch Schwierigkeiten, da den Widerstand zu mobilisieren. Aber im Prinzip ist das Grundgesetz widrig, was sie da veranstalten. Und man wird abwarten, wie das verlaufen wird. Ja.
6: Ja, wenn man sich diese Sendung, sie heißt Fakt ist, anschaut und die Gestalten, die da sonst noch so zu Wort kommen, da wird es schon schwierig. Es gab ein paar Beiträge aus dem Publikum, die wirklich in Ordnung waren, wo eine Frau auch gesagt hat, es geht ganz klar darum, eine linksextreme Gewalt zu verhindern. Und tatsächlich in Bezug auf Gießen, auf den letzten Parteitag der AfD, wird der schön geredet, indem gesagt wird, wir kennen alle die Szenen aus Gießen, wie viel Gewalt da stattgefunden hat, dass das im Grunde eine friedliche Demonstration war für unsere Demokratie. Und ja, wo soll das Ganze eigentlich hinführen? Also stell dir mal vor, tatsächlich, Sarah Wagenknecht hat ja schon angekündigt, in Sachsen-Anhalt, wenn ein CDU- oder ein AfD-Kandidat als Ministerpräsident zur Wahl stünden, würde sich die BSW enthalten oder das BSW enthalten. Und das würde dann dazu führen, tatsächlich, dass im dritten Wahlgang Sigmund tatsächlich Ministerpräsident werden könnte.
7: Ja, also all diese Prozentspielereien, also ich halte auch von dem Vorstoß von der Wagenknecht nicht sehr, sehr viel. Also das ist wahrscheinlich nur ein Versuch, sich selber ins Gespräch zu bringen und sich mit Bedeutung aufzupumpen. Die Leute sollen gleich da hingehen, wo das Klavier spielt, ja, und sich nicht beirren lassen. Es gab ja dieses ominöse Foto, wo der CDU-Kandidat sich zu Sigmund beugt und alle haben jetzt daraus eine große, sozusagen ein Symbolbild der Aufhebung der Brandmauer gemacht. Dabei war das nur ein Moment, in dem der CDU-Mann dem Sigmund das Mikrofon wegnehmen wollte und sich darüber beugte. Aber sofort sind alle, also auch bei ihr erreicht und so weiter, alle interpretieren das sozusagen als Symbolbild der Auflösung der Brandmauer, was ich kapp ist. Das ist eigentlich, ging nur um ein Foto in einer Diskussion. Die CDU versucht natürlich, das hochzuspielen mit dem Impetus klar zu machen. Ja, eventuell lösen wir vielleicht auch sogar die Brandmauer auf und der AfD dann Stimmen wegzunehmen. Der Wallasch hat das auf seiner Seite hervorragend analysiert. Also da würde ich nicht viel drauf geben, auf diese vermeintliche Annäherung und auch auf diese Spielereien mit Sarah Wagenknecht. Die Leute sollen ihr Kreuz bei Siegmund machen und dann kommt die Republik ein bisschen vorwärts.
6: Ja, ja, bleibt zu hoffen. Also ich erwarte trotz allem, dass wenn tatsächlich Ulrich Siegmund Ministerpräsident wird, dass es dann zu bürgerkriegsähnlichen Zuständen kommt. Vielleicht nicht ganz so schlimm, nicht ganz so schlimm wie in Nordirland.
7: Ja.
6: Ja, was sagst du denn zu dem Fall?
7: Ja, es ist wahnsinnig. Also vor allen Dingen das Framing, ne? Also da ist natürlich eine, ich habe da auch in der Weltwoche den Brief der Woche dazu geschrieben, natürlich haben die Aufständischen erstmal recht, wütend zu sein. Die Frage ist nur, ob es die richtigen Mittel sind, Autos abzufackeln und Migranten aus ihren Häusern zu vertreiben und so weiter. Die sollten die Proteste gezielt gegen die Regierung, gegen die jeweiligen Regierungen machen. Also jetzt nicht nur auf der Insel, nicht nur gegen Keir Starmer, der ja seine Gefängnisse vollräumt mit Kritikern, sondern das wird ja auch bei uns irgendwann mal landen. In Frankreich ist ja schon auch halb auf der Kippe. Also Großbritannien ist verloren, machen wir uns jetzt klar nichts vor. Jede große Stadt auf der Insel hat einen muslimischen Bürgermeister mittlerweile. Und in den Straßen wird ganz unverhohlen gesagt, ja, jetzt sind wir am Drücker und ihr weiße Minderheitsgesellschaft oder weiße noch, ja, ihr spielt keine Rolle mehr, jetzt werden wir marschieren. Und das

0: die Äußerungen der entsprechenden Kirchenvertreter, wenn wir gesehen haben, wie Papst Franziskus die Füße von Afrikanern gewaschen und geküsst hat, dann ist eigentlich alles klar. Wer diese Ersetzungsmigration nicht möchte, der muss mit dieser katholischen Kirche brechen. Ganz einfach.
1: Nach UN-Angaben wurden seit Beginn des russischen Angriffskrieges gegen die Ukraine im Februar 2022 mehr als 16.000 Zivilisten getötet und über 46.000 verletzt. Zum Vergleich, nach Angaben der Gesundheitsbehörden in Gaza und verschiedener internationaler Organisationen wurden seit Beginn des Krieges im Oktober 2023 mehr als 60.000 Menschen getötet und weit über 100.000 verletzt. Wie lässt sich erklären, dass die Zahl der getöteten Menschen in Gaza innerhalb von weniger als 3 Jahren die von der UN bestätigten zivilen Todesopfer in der Ukraine deutlich übersteigt?
0: Der Unterschied liegt darin, dass man kann von Putin halten, was man möchte, ja, und es gibt viel zu kritisieren, wirklich viel zu kritisieren, aber Putin führt keinen systemischen Vernichtungskrieg gegen das ukrainische Volk. Er möchte die Regierung dort weghaben, er möchte Selenskyj weghaben, er möchte die Ukraine auf dem Schlachtfeld besiegen, bekriegen, fertig machen, einen Regime-Change womöglich durchführen oder das Land übernehmen, besetzen, in ein mögliches Großrussland eingliedern, was auch immer er möchte. Aber er möchte ganz offensichtlich nicht die Bevölkerung der Ukraine ausradieren. Denn das hätte er längst tun können. Und das wäre auch wesentlich weniger aufwendig gewesen für seine Armee. Es wäre günstiger gewesen für das russische Militär und es wäre schneller gegangen. Aber er tut es eben nicht. Und am Anfang, und das haben die russischen Militärs ständig auch betont und die Politiker, ist man sehr chirurgisch vorgegangen. So nennen die Russen das, ja. Und sie haben ja schon in Aussicht gestellt, wenn dann einmal ein Krieg gegen kein Brudervolk, die Ukrainer werden als Brudervolk gesehen, kein Brudervolk wie etwa gegen die Deutschen geführt wird, dann werden wir nicht so chirurgisch vorgehen. Das haben die Russen ganz klar in den letzten Monaten auch wiederholt gesagt. Und in Israel ist es ganz anders, in Gaza ist es ganz anders dort. Ich kann mich noch erinnern, die ersten Aussagen nach dem 7. Oktober in Israel waren, ja, man müsse dieses Land säubern, man müsse sie vertreiben. Es gibt geostrategische Interessen, auch von großen US-Konzernen dahinter, dass man aus Gaza einen riesigen Hafen machen möchte. Und deswegen musste man diesen Landstrich leerfegen. Und es gab natürlich völkermörderische Absichten. Der ewige Feind, der verhasste Palästinenser, er musste weg, er musste ausradiert werden. Und die Israelis sind hier nicht zimperlich. Sie wollten mit allem reingehen, was sie hatten. Sie haben das getan. Wenn man die Bilder sieht heute von Gaza, dann ist das eine Totalvernichtung. Es ist ein Völkermord. Und das war von Anfang an so angelegt, das sind die Unterschiede.
1: Dauerausstellung Stuttgart 21. Der einst als Jahrhundertprojekt angekündigte Neubau des Stuttgarter Bahnhofs, umgangssprachlich Stuttgart 21 genannt, wurde Mitte der 1990er Jahre auf den Weg gebracht. Die ersten Planungen gingen von Kosten in der Größenordnung von rund 2,5 Milliarden Euro aus. Mit dem Finanzierungsvertrag von 2009 lag die offizielle Kalkulation bereits bei 4,5 Milliarden Euro. Die Inbetriebnahme wurde damals für das Jahr 2019 angekündigt. Heute, mehr als 3 Jahrzehnte nach Projektbeginn, liegt die Kostenschätzung bei über 11 Milliarden Euro. Kritiker halten sogar Endkosten von 14 Milliarden Euro oder mehr für möglich. Die Eröffnung wurde inzwischen 8-mal verschoben. Statt 2019 ist aktuell von 2031 die Rede. Der Fall wirft eine grundsätzliche Frage auf. Was sagt es über ein Land aus, wenn selbst zentrale Infrastrukturprojekte regelmäßig Jahrzehnte dauern, Milliarden über Budget liegen und dann immer wieder verschoben werden? Stuttgart 21 steht damit nicht allein. Der Berliner Flughafen BER entwickelte sich bereits zu einem internationalen Symbol für Planungsversagen, Kostenexplosionen und organisatorische Fehlsteuerung. Wie ist die offensichtliche chronische Unfähigkeit bei staatlichen Prestigeprojekten zu erklären?
0: Überall, wo heute in Deutschland gebaut wird, können wir davon ausgehen, dass sich die Kosten exponentiell vermehren werden und dass sie die Endkosten, die Zielkosten um ein Wesentliches die Angebotskosten und die Ausgangskosten übersteigen werden. Das zeigt natürlich, dass die Politiker überhaupt nicht rechnen können, dass sie nicht kalkulieren können, dass sie nicht einmal im Supermarkt die Regale richtig einräumen würden, aber sie können die Geschicke dieses Landes leiten und lenken. Und das ist vollkommen egal, ob das in Deutschland, in der Schweiz, in Österreich oder in der Europäischen Union ist. Ich kann mich noch gut erinnern an Ursula von der Leyen. immer eine wichtige Leitfigur in Deutschland, in der deutschen Politik als Ministerin. Jetzt

0: in der Europäischen Union als der Leithammel dort. Ursula von der Leyen, der Skandal um die Gorfok, ja? Ein in die Jahre gekommenes Marineschiff der deutschen Marine soll saniert werden, Ursula von der Leyen in entsprechender Verantwortung das zu übernehmen. Und aus den ursprünglich geplanten Kosten von 10 Millionen Sanierungskosten wurden am Ende 135 Millionen, das ist etwa 13 Mal mehr wie ursprünglich angenommen. Wer das in der Privatwirtschaft macht, ist entweder bankrott oder wenn er mit Geldern seiner Gesellschaft, seiner Aktiengesellschaft, seiner GmbH operiert oder mit öffentlichen Geldern, dann ist er wegen entsprechender Straftatbestände fällig und ist dran und wandert mit ziemlicher hoher Wahrscheinlichkeit hinter Gittern. Bei Ursula von der Leyen, beim Berliner Flughafen in Stuttgart, da ist das vollkommen egal, ist ja nur das Steuergeld. Also das ist zum einen gigantische Unfähigkeit, zum anderen ist es aber auch Korruption. Wir sollten es nicht unterschätzen. Markus Kall hat heute im Interview mit mir gesagt, auch die Entwicklungshilfe, das ist nicht nur Unfähigkeit, das ist nicht nur Nächstenliebe ideologisch motiviert, verblendet, sondern das ist Korruption. Da fließen Gelder zurück, da gibt's Kickbacks und wer weiß, was unter oder neben den Flughäfen und den Bahnhöfen in Wirklichkeit für das Geld noch alles gebaut wird oder wer sich da sonst noch bereichern könnte. Gibt es ja in Österreich einen aktuellen Skandal, dass der ORF-Chef Langzeit-Gagenkaiser im ORF, im staatlichen Rundfunk, eine Baufirma beauftragt hat, die dann auch bei ihm privat zufällig herumgebaut hat. Also es kann durchaus viele solche Gegengeschäfte geben. Wir müssen immer Korruption dahinter vermuten, nachdem aber Politik, Medien und Gerichte in einem Sumpf verwoben sind, können wir nicht davon ausgehen, dass diese Gerichte hier Licht ins Dunkel bringen. Aber es wird der Tag kommen, dann wird genau nachgesehen werden und dann werden wir auch nachträglich viele, viele Jahre später erfahren, was tatsächlich dort geschehen ist.
1: Nach dem US-Deal mit dem Iran hat Frankreich angeboten, bereits ab Dienstag Kampfflugzeuge zur Absicherung der Schifffahrtswege in der Straße von Hormuz bereitzustellen. Wenn Frankreich das Entsenden eigener Kampfjets in die unmittelbare Nähe iranischer Gewässer als legitime Sicherheitsmaßnahme betrachtet, wie würde Paris reagieren, wenn Teheran seinerseits Kampfflugzeuge ins Mittelmeer entsenden würde, um dort die Öl- und Handelsrouten nach Europa zu überwachen und zu sichern? Würde eine solche Maßnahme ebenfalls als Beitrag zur Stabilität und Sicherheit des internationalen Handels bewertet werden oder als Provokation und unzulässige Machtdemonstration?
0: Ja, in Ihrer Fragestellung ist eigentlich schon alles gesagt. Es ist natürlich Doppelstandard. Zweierlei Maß auf allen Ebenen. Die Franzosen haben noch immer nicht kapiert, wo sie eigentlich in der geopolitischen Stellung sind. Ja, Macron durfte jetzt Trump wieder das Händchen halten im Schloss von Versailles beim Unterfertigen dieser Absichtserklärung. Aber die Franzosen haben nichts mehr zu melden. Und mit dieser Arroganz zeigt man schon wieder, dass man den Iran ja jetzt als Verlierer sieht, dass man den Iran als Vassal sieht. Ja, aber der Iran hat jetzt monatelang der Welt gezeigt, dass er kein Vassal ist, dass er kein Verlierer ist. Er geht auch aus dieser, zumindest mit vorläufigem Zwischenstand, nicht als Verlierer vom Platz. Und der Iran hat mit unglaublicher Kraft dagegen gehalten. Und deswegen werden sie sich auch diese Verhöhnungen eines Tanzbären der Hochfinanz, wie Macron einer ist, der ja von Rothschild direkt dann in die Politik gegangen ist, nicht verhöhnen lassen.
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5: Es ist Freitag in der 22. Woche 2026 und hier ist nacktes Geld. Für alle, die wissen, dass Geld die Welt regiert und verstehen möchten, wie genau. Ich begrüße euch da draußen und mir zugeschaltet aus dem Süden Mordors, Hermann. Grüß dich, Hermann.
6: Hallo, Paul.
5: Hermann, du warst 30 Jahre ein Herr der Banken und hast für sie und mit der Politik Milliarden bewegt. Dafür hast du Millionen von ihnen bekommen. Heute bist du Privatier. Arbeiten muss einzig noch dein Gewissen. Und darum berichtest du uns hier von all dem, was du in der Finanzelite gelernt hast. Bevor wir damit starten, mein üblicher Hinweis an euch. 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Dafür sage ich herzlich Danke und bedanke mich natürlich auch bei meinem Kollegen, der auch heute wieder mit dabei ist und der wie ich von euren Spenden lebt, der Mike the Pirate. Lieber Mike, schön, dass du auch wieder da bist.
7: Hallo zusammen.
5: Mike the Pirate und seine Krypto-News, die kommen, wie kennt ihr schon, zum Ende unserer Sendung, wenn wir beim Thema Krypto und auch unserem Shitcoin oder Memecoin, unserer Spendenwährung, der nackten Markt sind. Bis dahin haben wir für euch Neues zum Trillion-Dollar-Club, der größte Börsengang aller Zeiten. The biggest ever, the greatest, some people say, there can't be anything greater, ist unser Thema. Bullshit, Bärbel-Bars und ihr Steuerbescheid sowie der Rest der deutschen Restwirtschaft sind zum zweiten unserer Thema. Und dann die Frage, was mit The Great Taking eigentlich läuft. Wie sieht die Wirtschaftslage an den Börsen und die Investmentlage eigentlich aus angesichts eines Rekord-S&Ps, aber fallenden Kursen? An anderer Stelle ist der Crash dann doch im Anflug. Danach folgen unsere Krypto-News und Neues zur nackten Mark. Ja, Hermann, der SpaceX-Börsengang ist the biggest thing ever. Das ist nicht mal Trumpsche Übertreibung, denn ich glaube, es ist tatsächlich nach aktueller Zahlenlage der größte Börsengang bisher aller Zeiten, der da kommt.
6: Most people say it's the biggest ever. They have never seen anything bigger.
5: It's also wonderful. Daher, du hast voll, it's absolutely wonderful. Ja,
6: es ist absolut genau so. In den nächsten 14 Tagen, wir erwarten jetzt das Pricing um den 5. Juni herum. Und dann geht die Party los am 12. Juni. Das ist der erste sehr große Börsengang. Und es ist der größte jemals. Davor war Aramco. Also saudische Öl, und ich glaube, da sind wir jetzt insgesamt 3 oder 4 Mal größer. Was will SpaceX erreichen? Sie möchten 75 bis 80 Milliarden, ich sage bis 80 Milliarden, weil dieses Ding wird so überzeichnet werden. Das heißt, dass mehr Leute etwas haben wollen, als man wirklich bereit ist zu geben. Und da wollen sie 75 bis 80 Milliarden neues Kapital einsammeln. Und was heißt das? Bei einer Bewertung von 2 Billionen, das sind 2000 Milliarden dieser Firma, dieses Börsengangs, will man 75 bis 80 Milliarden frisches Kapital einnehmen. Das heißt, es kommen gerade mal 4% neue Aktien auf den Markt. Und die werden eben ab 12. Juni gehandelt. Und da gilt es eben genau zu schauen, auf der einen Seite langfristig, wenn man an Elon Musk und wenn man an Datencenter im Weltraum glaubt, dann ist das definitiv eine langfristige Anlage. Aber jetzt ist erstmal Zeit für die Altinvestoren, die natürlich wesentlich tiefer eingestiegen sind und jetzt die Chance bekommen, in den nächsten 6 Monaten auch kräftig zu verkaufen. Das Ganze ist so gestrickt, dass eben am 12.
5: Die SpaceX-Aktien, wenn sie dann kriegen, zu verkaufen, um die Gewinne mitzunehmen, oder?
6: Ja, die Altinvestoren haben die SpaceX-Aktien schon. Nur die ganze Welt wartet darauf, dass die jetzt öffentlich an der Börse gehandelt werden, weil wir wissen ja auch in den Pre-X, also die auf der Blockchain gehandelt werden, das sind keine richtigen Aktien. Die Altinvestoren haben aber richtige Aktien, nämlich die vor dem Börsengang. Also wer sich vor 8 bis 10 Jahren mit 2% daran beteiligt hat und 20 Millionen oder selbst 30 Millionen gezahlt hat und jetzt bei 2 Billionen aussteigen möchte. Und das werden einige dieser Investoren sein, weil die natürlich auf der einen Seite einen riesen Gewinn gemacht haben und auf der anderen Seite solche Investoren mit Fonds wie Cathie Wood zum Beispiel mit ARK, die haben dann ein Klumpenrisiko, weil das Ding natürlich so explodiert ist, wie wir schon beobachten. Also das ist ja von 300 Milliarden auf 500, auf 800, auf 1,5 Billionen, jetzt auf 2 Billionen. Da wird immer gesprochen, dass da der Börsen, Start beginnt mit dieser Bewertung. Ich selbst glaube, es werden 1,75 Milliarden. Da gibt man denen, die da reinspringen, ein bisschen Luft nach oben. Aber was man beachten muss, ist, dass die ersten 20% der Aktien, die die Altinvestoren, also die Leute, die in den letzten Jahren in SpaceX investiert haben, 20% verkaufen können bis circa Ende August. Und zwar sollen die nach den Q2, also nach dem zweiten Quartal der Bekanntgabe der Zahlen, können die 20% verkaufen. Und dann jeweils 7% mehr nach 70, 90, 105, 120 und 135 Tagen.
5: Also die sind also gefestet, man sieht, wie man so sagt. Sie dürfen das nur in
6: Tranchen ausgeben. Ganz genau, die sind gelockt. Hm? Die können also nicht am ersten Tag rauskommen, was natürlich zur Folge hat, dass alle die, die sich jetzt drängeln, um im ersten Kurs oder im IPO dabei zu sein, beim Börsengang, wenn das Ding an der Börse gelistet wird, dann gibt es nur diese 4%. Das heißt, hier erwarten wir schon, dass es eine Nachfrage gibt, die um das Vielfache höher ist. Und dann kommen die ersten 20% so nach 6 bis 8 Wochen. Dann kommen weitere 35% über die nächsten 135 Tage. Und danach, nach der Bekanntgabe der Q3-Zahlen, können die restlichen 28% der jeweiligen Aktien, die die Altinvestoren haben, können verkauft werden. Der Einzige, der ein Lockup von einem Jahr hat, ist Elon Musk. Und der hält 85% der Stimmrechte und damit auch letztendlich der Anteile. Also von daher, der Markt ist sehr, sehr eng. Es wird einen riesen Run drauf geben. Und dann ist die Frage, explodiert das Teil, der Kurs, gleich am ersten Tag und geht wie eine Falcon 9 quer durch die Atmosphäre nach oben? Angenommen, manche sprechen von $140 bis $150 als festgelegten Kurs. Da kann der erste Kurs schon mal 200 oder 250 sein, wenn die Nachfrage so hoch ist. Aber das werden wir sehen. Auf jeden Fall ist es ein so gigantisches Unternehmen oder Unterfangen, dass man natürlich hier genau hinschauen muss, wenn so große Fonds Klumpenrisiko haben, wenn sie so ein Investment dann reduzieren, dann weißt du, dass in den nächsten Wochen eigentlich einiges auf den Markt kommen müsste. Und das ist noch nicht mal, dass man vielleicht als Erstinvestor nicht daran glaubt, sondern einfach, dass man sagt, ich habe das Ding mehr als verzehnfacht, ich werde jetzt mindestens die Hälfte rausholen und es gibt so viele andere Gelegenheiten, wo ich investiere. Und wenn wir von 1,75 Milliarden oder 2 Billionen ausgehen, dann ist natürlich die Fantasie, dass das in den ersten 6 bis 8 oder 12 Monaten auf 4 Billionen im Market Cap, nämlich sich verdoppelt, eigentlich recht klein. Also zuerst einmal, SpaceX macht noch keine Gewinne. Das wird auch noch ein bisschen dauern. Die werden die 75 Milliarden nehmen, um bestimmte Dinge weiterzuentwickeln. Aber die Fantasie ist halt jetzt wirklich außerhalb der Atmosphäre. Und das werden wir sehen. Und weil du erwähnt hast, Trillion Dollar Club, von den 15 Firmen mit dem höchsten Market Cap, also der höchsten Bewertung, sind mittlerweile 6 aus dem Semiconductor-Segment. Also alles, was Chips, Compute Power. Und
5: wie viel europäische, wie viel im 12. Regime oder wie viel sind von Uschi von der Leyen's CE-Normierungs-Schraubdeckel-Verordnungen dahin gepusht worden? Sag's nochmal kurz. Wie viele europäische Super-Weltfirmen spielen damit?
6: Also hier in dem Fall würde Doro Bär sagen, ohne uns fliegt keiner zum Mond. Also die EU null. Hat da sicher die Finger drin.
5: Null,
6: die EU
5: null sind
6: plant
5: null.
6: Natürlich Marktführer zu werden null. In den nächsten 2 Jahren.
5: Null. Nada, nada.
6: Aber sie gucken niemand. Sich erstmal an, was passiert.
5: Niemand. So. Entschuldigung, aber das musst du nochmal raus. Und du hast es so im Nebensatz gesagt, für all die, die nicht sich mit Aktien so gut auskennen, die noch nicht Blockzocker schauen und dort lernen, Werbung, Blockzocker.com, da könnt ihr natürlich mit Hermann lernen oder mit mir lernen, wie ich es von Hermann beigebracht bekomme, wie man auch mit Kleinstbeträgen investieren lernt. Du hast im Grunde erklärt, warum dieser IPO von SpaceX, dieser größte IPO aller Zeiten, nichts ist, was dich dazu reizt, dass du so eine Aktie zeichnest, weil ein Problem, was wenige sehen, was ich sehr gut nachvollziehen kann, weil ich ja Investorenrunden hatte in meiner Startup-Equity-Nummer, da weißt du, dass nichts schlechter ist als Überbewertung. Die sind nämlich der Tod. Und eine Überbewertung sorgt ganz schnell dafür, dass du als Vorstandsvorsitzender, als CEO oder als Geschäftsführer Geschichte bist, weil sobald Investoren nämlich enttäuscht sind, sind sie schlimmer als Frauen. Also du willst keine enttäuschten Investoren haben, vor allem keine mit großen Anteilen in deiner Firma, weil wenn du halt hohe Erwartungen schürst, kriegst du unglaublich viel Geld hinterhergeworfen. Wenn die dann nicht eintreten, dann rollt dein Kopf. Und das ist ja auch das Problem so einer Überbewertung beim Börsengang. Wenn die denn so aufgeblasene Erwartungen haben, dann kann ja eigentlich nur eine Enttäuschung folgen.
6: Ja, it's the biggest Überbewertung ever. Some people say it's the most beautiful Überbewertung.
7: It's wonderful. Also, nobody has ever seen anything like it. I mean, that's what all the people say. It's historic.
6: Genau. Also die Price Earnings, das, was die Firma verdient, zu dem, wo der Aktienkurs steht, ist natürlich absurd hoch. Aber auch hier ist natürlich, was hält die Zukunft? Und die Zukunft im Moment sieht so aus, dass man Datencenter in absehbarer Zeit, also nicht wie früher, ach in 10 oder 20 Jahren, das wird wesentlich schneller gehen, dass man Datencenter im Weltall hat. Ob das gut oder schlecht ist, lasse ich mal dahingestellt, weil es hilft natürlich auch uns alle Erdlinge hier zu kontrollieren und knapp auszusuchen, wer zum Mars fliegen darf und wer zum Mond fliegen darf.
7: Das entscheidet immer noch Uschi mit Doro zusammen,
6: wie man sonst genau sagt. Genau. Und von daher ist das natürlich eine riesige Bewertung, weil es gibt zwar Space-Aktien, ich hatte irgendwann mal in einem Podcast gesagt, es ist die einzige Space-Aktie, da bin ich natürlich 17 Mal belehrt worden. Natürlich gibt es auch andere Space- und Satellitenaktien, aber das hier ist mit das größte Interesse, was geschürt wird. Du siehst ja, das Interesse ist weltweit so groß.
7: Ja.
6: Und natürlich für mich als alten Tesla-Fanatiker, muss ich schon sagen, ist natürlich wichtig, gibt es früher oder später einen Merger, also einen Zusammenschluss zwischen SpaceX und Tesla?
7: Ja, gibt es, kann ich dir schon sagen.
6: Gibt es, da bist du weiter als ich. Ich schaue mir das sehr genau an. Aber auch da, ich hatte eben erwähnt, Elon Musk hat 85% der Stimmrechte bei SpaceX. Das heißt, da kann er letztendlich schalten und walten. Und wenn er jetzt einen Merger auf Equal macht und die Tesla-Aktionäre das mitgehen, dann hat er da um die 25%. Aber wenn beide zusammen sind, kommt er auf 52% der Stimmrechte oder 52,5%. Und das ist natürlich für ihn insofern wichtig, weil man sieht es am Beispiel Steve Jobs, wenn es ist, dass du eine Firma so hoch pushst und dann kommt der Board oder der Aufsichtsrat und schmeißt dich raus, das wird ihm nicht passieren. Und das sind eben die ganzen Parameter drumherum. Es wird groß, es wird unfassbar und die Welt schaut gespannt hin. Aber was man nicht vergessen darf, diese 75 bis 80 Milliarden, die frisches Kapital zu SpaceX soll, die müssen irgendwo herkommen und die kommen nicht vom Sparbuch, von den normalen Konsumenten, weil die haben kein Geld mehr.
7: Aber jetzt schaue ich mal, was ich bei dir so gelernt habe. Dann ist ja so die naheliegende Prognose, du korrigierst mich bitte, das heißt, ob das jetzt Bullshit ist, bei dieser Hyperüberbewertung, die es da gibt es wieder jede Menge Exit-Liquidity, also all die Affen, die jetzt hinterherrennen, dem Markt hinterherrennen, da rechtzeitig noch einsteigen, sagen, so eine Aktie will ich auch, die kaufen sich das Ding, wenn es jetzt rauskommt, für einen tollen Preis. Die ganzen Alte-Aktionäre sagen sich, oh, da können wir ein bisschen was mitnehmen, so ein bisschen Profit-Taking. Der alte Costolani sagt ja schon, Gewinnmitnahmen sind keine Schande. Dann wird das Geld, also da, dann cashen die aus, eine Aktie lässt wahrscheinlich kräftig nach. Es gibt ein bisschen Ernüchterung, aber eben nicht groß auf Seiten der Investoren, die da schon lange drin sind, sondern eher auf Seiten der, die so ein bisschen mit Zocken da mitverdienen wollen. Ändert vermutlich nichts grundsätzlich an der positiven Haltung gegenüber SpaceX und der Gesamtmarktsituation, weil da die ist aus mehreren Gründen ja langfristig interessant ist. Und am Ende lachen mal wieder die schon lange drin sind, die größere Beträge da haben. Und die Dummen sind diejenigen, die glauben, sie können eine schnelle Mark machen, weil sie da mal mit einsteigen. Ist das realistisch? So im Großen und Ganzen?
6: Das ist im Großen und Ganzen so realistisch, nur in dieser Größenordnung, Paul, gelten natürlich ganz andere Gesetze und keine Gesetze der Schwerkraft mehr. Du musst bedenken, das Ding kommt so groß, das wird dann eine der 10 größten Firmen der Welt vom ersten Tag an. Und das heißt, die Nasdaq wie auch der S&P 500 haben extra ihre Regeln geändert, damit so etwas innerhalb von 14 Tagen oder 4 Wochen in den Index aufgenommen wird. Das heißt, jeder, der jetzt zurücklehnt und sagt, nee, da mache ich nicht mit, der aber eine Lebensversicherung hat, eine Pensionsansprüche, eine Rentenversicherung, der ist mit dabei.
7: Ja,
6: also in diesem Fall kann man nur sagen, wenn du dich daran erinnerst, Fritze Merz hat ja gesagt, dass 2,8 Billionen Spareinlagen in Deutschland unnütz auf dem Konto rumliegen. Da hat Ursula von der Leyen natürlich sofort eingestimmt. Und die möchten sie ja für Projekte nutzen. Und Elon Musk sagt, wisst ihr was, ich jag das durch den SpaceX. Und da machen wir es im Grunde genauso. Es merkt aber keiner, weil wir müssen es ihnen nicht vom Konto buchen, sondern wir nehmen es einfach aus Pensionen und Renten und sonstigen langfristigen Anlagen. Also da kommt einiges auf uns zu. Man muss da auch sehen, wie schnell der Markt sich zu einer richtigen Bewertung durchringt. Das kann sehr, sehr volatil sein. Das heißt, erstmal hoch und runter gehen. Dazu passt ein Kommentar von Larry Fink vor 2-3 Tagen, dass die Billionen für die Rechenzentren der KI unweigerlich aus Spar- und Rentenkonten kommen müssen. Das erinnert mich an den Deutschlandfonds, aber zu Deutschland kommen wir noch. Das sollte man im Hinterkopf behalten, dass diese großen Player sagen, ihr könnt vorne sagen, da mache ich nicht mit, dann ziehen wir es euch eben hinter. Also so ungefähr wie ARD und ZDF, denen du das Geld nicht geben willst, aber sie kriegen es trotzdem.
7: Moment, es könnte ja, also man könnte dich jetzt so verstehen, dass wenn mir ein weiterer Titel der Axel Springer Gruppe, ob es jetzt Bild oder Welt sind, ihre tollen ETFs andrehen, dann könnte es sein, dass ich einer von den Gelackmeierten bin, die sowas mitmachen, obwohl ich es gar nicht will. Ja, gut, rhetorische Frage, ich gebe es zu. Wir predigen ja hier immer wieder und Mike the Pirate arbeitet sich auch die Finger wund daran zu sagen, nehmt die Kontrolle selber über euer Geld, ja, egal was ihr macht, egal wie ihr es macht. Hauptsache, ihr gebt es nicht anderen, sondern behaltet selbst, so verstehe ich ja immer die Grundlektion im Krypto-Mike, wenn es so, egal wie kritisch man nun einer einzelnen Währung gegenüber ist und was man von diesem und jenem Token hält, aber der entscheidende Punkt ist ja, wenn ich es richtig verstanden habe, dass man dann seine Kohle tatsächlich selber in den Händen hält.
8: Be your own bank, werde dein eigener Banker, komm in deine eigene Verantwortung, lass dich nicht mehr von Dritten über den Tisch ziehen, mach's für dich selber, sicher's für dich selber, lass die Dritten außen vor, die dir die Dinge beschlagnahmen können, die dich die banken können, werde es einfach selbst, genau. So,
7: haben wir es nochmal mantraartig wiederholt und wenn ihr natürlich irgendeinem Berater dafür Geld geben wollt, wunderbar, herzlich willkommen hier bei Nacktes Geld, das nehmen wir gerne, beraten euch dafür auch gerne, aber sagen euch, ihr müsst eben keine Kohle auf den Tisch legen, dafür, dass ihr euer eigener Herr werden könnt. Ihr müsst uns gar nichts geben, wenn ihr es selbst machen müsst, denn Krypto ist kein Einstandsding, was ihr irgendwo kaufen müsst, sondern ihr findet alle möglichen Informationen darüber auf paulbrandenburg.com/Selbstverteidigung. 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Dazu auch später mehr. Jetzt erstmal zu Bullshit Bärbel Baas. Die hat ja beschlossen, dass wir alle hier einheitsbraune, antisemitische, sondern hochgradig sexistische, misogyne, transfeindliche, TERF-hassende und nein, TERF ist ja wieder, das ist ja wieder, ich glaube, da ist man ja, TERF ist man ja, wenn man trans nicht mag oder irgendwie sowas oder dagegen ist und auf jeden Fall natürlich Rassisten der schlimmsten Sorte sind. Nazis, kurz gesagt, wir sind alle einheitsbraun. Einheitsbraune Nicht-Migranten, richtig. Das sind all die, die nicht zu dem gehören, was Bullshit Bärbel Babsi so macht. Und die hat nun auf ihrer Website ihren Steuerbescheid veröffentlicht. Sie will vermutlich damit Transparenz herstellen, Hermann, kann ich mir vorstellen. Es folgt aus den Zahlen, die sie da veröffentlicht hat. Aber Interessantes, schreibt sinngemäß auch Reitschuster. Erklär uns mehr.
6: Genau, also bei Bärbel Baas habe ich zuerst diesen Steuerbescheid gesehen und dachte, wow, jetzt sitzt schon einer da an der KI und baut einen Steuerbescheid aus Duisburg für Bärbel Baas nach. Aber bärbelbaas.de, da ist das Ding auf ihrer Seite zu finden. Also der letzte Steuerbescheid, den sie so preisgegeben hat, der war von 2023 und er zeigt, dass sie 101.000 Euro Einkommensteuer gezahlt hat.
7: Also nur die Steuer, das ist nicht ihr Einkommen, sondern das ist der Teil an Steuern, den sie zahlen muss.
6: Genau. Nur die Steuern. Und dann scrollst du ein bisschen nach unten und du siehst Kleinigkeiten wie ein Auto 7.500, ein zweites Auto 300, also was immer sie mit dem zweiten Wagen da auch macht. Aber Gesamteinkünfte 283.000 Euro, weil sie ja 2023 wahrscheinlich noch Bundestagspräsidentin war. Und von daher ist das so ein bisschen wie Ministergehalt. Vielleicht ist das noch ein bisschen höher, ein bisschen niedriger. Ich kenne da die Zuschläge nicht. Aber 283.000 Euro für jemand, der gerade seinen Namen schreiben kann und ein bisschen braune Soße anrühren kann, ist das wirklich, wirklich viel. Und ich halte es normalerweise so, dass ich nicht auf die einzelnen Leute draufschlage, aber da freue ich mich, wenn die Scharia kommt und dieses Gericht verbunden wird. Wirklich. Das bringt mich zur Weißglut, weil in Deutschland so viele Menschen etwas können, die weit, aber weit weniger als 283.000 Euro verdienen. Und von daher dachte ich, das bringen wir mal in die Sendung. Es passt natürlich dazu, dass in der Bundespressekonferenz dann auch der Journalistenkollege Dogru Thema ist, ebenso wie Jacques Beau, dass die praktisch von der EU komplett den Stecker gezogen bekommen haben. Also Dogru hat nicht nur seine Frau und seine Mutter auch in diese Sippenhaft bekommen, also
7: von jetzt, der jetzt EU. Neu gerade seine Mutter, genau, der die Bundesbank genau. oder die Zentralstelle für Sanktionswesen, der, ja. der Mutter das Konto zugemacht hat, mit dem Hinweis, ihr Sohn wäre der Kontrollierende dahinter. Also ohne Witz, ganz die genau. berentete Mutter, die Rentnerin Frau Dogu, kann nicht mehr an ihr Konto, weil sie ja den bösen Dissidenten Hüseyin damit finanzieren könnte. Ja, ganz frisch.
6: Und
7: ja.
6: genau deshalb habe ich das gelesen und dachte, das müssen wir doch mal in den Podcast bringen. Also wenn jetzt schon ja. die Mutter davon berentet ist und ihre Rente beraubt wird oder eingefroren wird und du hast auf der anderen Seite jemand, der so tief in den Steuersäckel greift, dass er kaum noch tragen kann, was selbst wenn es 500-Euro-Scheine noch gäbe, kriegt sie das nicht mit zwei Händen raus. Mhm. Und von daher ist das natürlich so klar mittlerweile, wo die Reise hingeht. Und da wurde natürlich auch in der Bundespressekonferenz, was immer wieder ein Schauspiel ist, A, von Florian Warwick natürlich die Frage gestellt, aber auch von meinem zweitliebsten Journalistendarsteller Thilo Jung, der eine gute Frage da gestellt hat und sagt, wie sieht das denn aus? Also wie kommt ihr dazu, dass ihr den Leuten so den Stecker zieht? Die können ja wirklich, wenn du überlegst, du kannst dich ja auch nicht wehren. Als Einzelner darfst du nicht vor ein EU-Gericht sozusagen. Und das heißt, du bist letztendlich
7: noch mehr.
6: Auf den Hungerstaat.
7: Wenn Dogu sich jetzt dagegen wehren ja. möchte, dann muss er, ja. wenn er den Anwalt bezahlen möchte, um sich dagegen zu wehren, zuerst von der Bundesregierung eine Erlaubnis bekommen, den Anwalt zu bezahlen. Weil er darf ja. ansonsten gar nicht. Das ist der Irrsinn. Also der Ankläger ja. entscheidet darüber, ob du einen Anwalt engagieren darfst, um dich dagegen zu wehren. Aber nehmen wir mal so ein klein bisschen die Emotionen raus, so gut wir das können, so sehr ich das verstehe. Schauen wir uns einfach mal die nackten Umstände an. Frau Baas hat also einen Steuerbescheid von um die 100.000 Euro für einen Zeitraum. Ich habe ja auch schon angekündigt, meinen Steuerbescheid werde ich auch, wenn er denn endgültig ist. Mein letzter Steuerbescheid, den ich in der Schweiz bekommen habe, wenn er endgültig ist, werde ich den veröffentlichen. Ich sage euch schon jetzt, meine Steuerpflicht in dem gleichen Zeitraum wie Frau Baas betrug etwa gute 7.000 Franken. Und nein, ich habe da nichts beschönigt und weggelassen. Im Gegenteil, ich habe mich so nackt gemacht wie noch nie, auch mit Hilfe eines Wirtschaftsprüfers, um das alles vollkommen wasserdicht zu machen, damit nicht aus Deutschland noch die Behauptung kommt, der hat doch da und der finanziert Terror und der macht. Also nein, ich war noch nie finanziell so transparent. Und das kam am Ende. Natürlich sind das Schweizer Steuersätze, die sind weit, weit unter dem, was den Insassen in Deutschland abgenommen wird. Aber nur für die Größenordnung, Frau Baas, also gute 100.000 Euro Steuerlast für eine Frau, die immerhin, und das ist jetzt noch der gute Teil, Tochter eines Bus- und Lkw-Fahrers ist und einer Hausfrau, so sagt Wikipedia, und sie hat 5 Geschwister. Das ist erstmal eine Ausgangssituation, man sagt, Hut ab, jemand, der sich aus einfachen Verhältnissen, wie man so schon sagt, also wirtschaftlich einfachen Verhältnissen, derartig unabhängig macht, erstmal Kudos, richtig gut. Wenn man dann weiterschaut, stellt man fest, die Frau ist ausgebildete Bürogehilfin, das ist auch alles andere als irgendwie ein Ehrenproblem, arbeitete aber Zeit ihres Lebens dann nur mal kurz auf der Spitze sozusagen ihrer Karriereleiter als eine Referentin bei einer Krankenkasse, also als Abteilungsreferentin einer Krankenkasse. Ansonsten war sie ausschließlich Parteisoldatin. Und hat diese Reichtümer, die sie jetzt anhäufte, weit, weit nach jeder Verbindung mit dem normalen Markt der Berufstätigkeit erreicht. Das heißt, nichts von dem, was man ihr so als Respekt zollen könnte dafür, dass sie einfach die Arbeit so etwas getan hat, hängt damit zusammen. Es sind alles samt Leistungen, die sie auf Steuerkosten vom Korruptionssystem erhalten hat. Und das fällt zusammen mit einer Zeit, die Junge Freiheit schreibt gerade, in der seit 2010 in Deutschland 65.000 von einst 236.000 kleinen Einzelhandelsgeschäften aus deutschen Städten verschwunden sind. Der Deutsche Handelsverband spricht von sogenannten Kipppunkten in Innenstädten. Und ich muss, Entschuldigung, es ist wie mit Menschheitsfamilie, wenn ich solche Phrasenwörter höre. Wir haben da einen Kipppunkt kommen. Ja, genau. Also mehr Kipppunkte kann es gar nicht geben, Leute. Aber gut. In einer Zeit, in der das Wohngeld, Arbeitslosengeld, Pflegegeld, die gesamten Ausgaben dafür im Jahr 2025 um nochmal 5,9% angestiegen sind. Da schreibt selbst die Welt, das ist eine überdurchschnittliche Steigerung für Deutschland in den letzten Jahren. Und in einer Zeit, in der die sogenannten Wirtschaftsweisen, also die Hartgeldnutten des Regimes, die einfach im Sinne des Herrn Klingbeil, der als Wirtschaftsminister sagt, er braucht keine Zahlen, um zu wissen, was richtig ist, ja, in der diese Hartgeldnutten das eigentlich nicht vorhandene Wachstumsoptimismus-Prognosen-Dings nochmal halbiert haben. Weil man könnte, also das kann man muss da ein bisschen pessimistischer sein und das in ein Fazit rausbringen. Das dumme Volk muss mehr arbeiten. Das ist auch kein Scherz. Das Arbeitsvolumen, sagen sie, muss erhöht werden. Versteht das endlich, Insassen? Ja, Babsi mit ihren 100.000 Euro Steuerschuld, die dann also satte 250.000 von euch in den nicht allzu kleinen Hintern geblasen bekommt, da geht noch einiges rein, ja, das muss erstmal erwirtschaftet werden. Krasser, glaube ich, kann es nicht auseinanderfallen. Man sieht in dieser Figur Bärbel Baas die Schamlosigkeit, die vollkommene Abgehobenheit, den Endstadium dieses zerfallenen Regimes. Dieses Regime verhöhnt sein Nutzvieh nur noch. Das kann man wirklich, also, die Zahlen lassen keine andere Interpretation zu.
6: Genau. Und deshalb gibt es auch keine Rücktritte mehr. Es gibt keinerlei, was heißt Schuldbewusstsein, aber es gibt, du siehst ja auch, dass Merz diese Frau angefahren hat, dass es nie Pläne gab, die Diäten exorbitant zu erhöhen. Also auch da wird gelogen, da wird einfach weitergemacht und da wird eben Geld veruntreut und das ist grob kriminell. Und wenn du jetzt einen Fall wie Bärbel Baas siehst, die kriegt zwar 283.000 aus dem Steuersäckel, aber sie gibt eben 101.000 zurück. Trotzdem nimmt sie aus dem Steueraufkommen. Und da haben wir eben komplett den Verstand verloren, was das ursprünglich heißt, dass du eben, wenn du beim Staat angestellt bist, auch dafür Sorgen tragen solltest, dass diese Steuereinnahmen in absolut höchster Priorität eben behandelt werden sollten und dass auch nachgewiesen werden muss, wo das Geld hingeflossen ist. Und wenn du dann das Verteidigungsministerium nimmst, die haben mal kurz bekannt gegeben, dass sie nicht wissen, wo 111 Milliarden hingeflossen sind. Also du siehst, die machen sich die Taschen voll, weil es kann mir keiner erzählen, dass das nicht irgendwo ankommt, außerhalb der Ukraine. Kleine Anekdote am Rand. Die Amerikaner haben festgestellt, dass die Produktion für Superjachten auf 4 Jahre ausgebucht ist und fast ausschließlich aus ukrainischen Beamten orders. Also von daher.
7: You can't make this shit up.
6: Einer muss ja die großen Schiffe, die neu gebauten, bezahlen. Jetzt war Pistorius in Kanada und hat dafür geworben, dass die Deutschen doch U-Boote für Kanada und Norwegen in einem Gemeinschaftsprojekt.
7: Du meinst unser sollten? Kriegsminister, der nicht in Washington empfangen wurde, weil man ihn für so unwichtig ist.
6: Also, wo du hinguckst, passt es halt vorne und hinten nicht zusammen. Aber weshalb ich das erwähne, auch mit Jacques Beau und auch mit Dogru, du siehst eben, es ist vollkommene Willkür. Und das bringt mich eben dazu, nochmal genau hinzuschauen, was the Great Taking, was wir schon vor Monaten diskutiert haben, sind Aktien. Wenn wir jetzt in Blockzocker Aktien oder sowas kaufen, dann probieren wir alles über die Blockchain zu machen, um einfach zu verdeutlichen, hier gibt es eine Möglichkeit und das sollte man lernen, weil die Frage ist ja auch, ich sitze hier mit ein paar Tesla-Aktien und die Frage ist, wenn ein Crash kommt und Bankenrettungen nötig sind, sind das dann meine Aktien oder ist es ähnlich wie an der Garderobe, dass ich meinen Mantel abgegeben habe und komme dann mit meinem Märkchen und will meinen Mantel zurückhaben und die sagen, nee, das hat eigentlich nie dir gehört. Und da empfehle ich nochmal genau hinzuschauen, also The Great Taking, das ist von Webb,
7: vielleicht heißt der Autor. Genau, wenn du nochmal kurz einordnest oder in deinen Ohr rufst, die vielleicht neu einschalten, die uns früher nicht immer gehört haben, schwerer Fehler natürlich, diesen Podcast nicht seit Jahren und Monaten zu hören. Aber was verstehst du oder wer hat diesen Begriff The Great Taking geprägt und was soll er eigentlich bedeuten?
6: Genau, also das ist, ich glaube, sein Vorname ist George Webb und der kam eben darauf, im Grunde genommen ist es so, dass es sehr offensichtlich ist, dass in den letzten bereits 20 Jahren vielleicht eigentlich schon mehr, aber spätestens seit 2008, der rechtliche und der Infrastrukturrahmen, wem gehören Aktien, sich so verändert hat, dass man heute relativ sicher sein kann, dass wenn es eine weitere Krise gibt, dass der Gesetzgeber doch relativ leicht daran geht. Wie muss man sich das vorstellen? Früher hattest du Aktien gekauft, du hast dafür die Stücke bekommen, also das Blatt Papier, wo drauf stand 100 Aktien der Firma XY. Das Ganze wurde dann im Laufe der Jahre zu schwierig zu handeln, also ist man dazu übergegangen, einen Pool zu machen. Und danach kam jemand die Idee und sagt, die lassen wir alle im Pool, die machen wir elektronisch und jeder kriegt nur einen Teil davon. Und dieser Teil davon ist eben die große Frage, im Falle eines absoluten Bankenkrisenherdes, eines Bankencrashes, kannst du zur Bank gehen und sagen, hey, ich habe da noch 100 Tesla-Aktien und die würde ich gerne transferieren oder ich will sie verkaufen. Und kann dann die Bank sagen, na, so einfach ist das nicht, weil wir müssen gerettet werden und da du deine Aktien hier hast, nehmen wir die gleich mit. Natürlich schreien jetzt manche, das geht nicht, das ist ein Sondervermögen. Ich kann nur sagen, bei allem, was der Gesetzgeber macht, habe ich mir abgewöhnt zu sagen, das geht nicht. Die machen halt die Gesetze rückwirkend. Von daher ist das immer wieder interessant, dass man sich darüber Gedanken macht. Und ich habe mir darüber Gedanken gemacht, ich möchte zum Beispiel eine größere Position
7: von Tesla
6: direkt besitzen.
7: Jede Menge freie Medien, die vom Rechtsstaat sprechen, der dann eingeschränkt sein könnte. Andere warnen vor dem Verlust der Demokratie in Deutschland. Man muss das immer wieder, verzeiht die Unterbrechung, man muss das immer wieder hart kontrastieren und sagen, also wer sich in die Illusion flüchtet, dass es nicht schon lange so ist, dass das Gesetz nichts mehr wert ist, der möge sich erinnern an die Szenen, wie Demonstranten mit dem Grundgesetz in der Hand vor Berliner Polizisten standen und von denen die Schlagstöcke ins Gesicht bekamen, als sie ihnen erklärten, dass dieses Grundgesetz ihnen das eigentlich verbietet. Also das muss man verstehen, um diesen Begriff Great Taking einzuordnen. Die haben sich verabredet, das Nutzvieh schlichtweg auszunehmen. Also all das, was auf Banken liegt, auf Konten liegt, aber wo sie halt faktischen Zugriff drauf haben, auch als ihr Eigentum zu behandeln und dem, der es darauf gelegt hat, den Mittelfinger zu zeigen und sagen, ja, habt ihr halt Pech gehabt, die Gesetze dafür schaffen wir uns hinterher.
6: Das Risiko ist nicht null und damit ist es ein Risiko. Und ich persönlich würde sagen, das Risiko ist von 1/3 auf 5-10% gestiegen. Und von daher ist das etwas, man sieht, wie sie jedem Euro und jedem Dollar hinterherhecheln, weil sie natürlich nicht daran interessiert sind, dass das Finanzsystem jetzt schon kollabiert, sondern du siehst es auch an der ganzen AI. Viele sagen ja, es ist eine Bubble, aber du siehst, wie sich das entwickelt hat. Ja, also Sam Altman zum Beispiel sitzt auf der Bühne und sagt ganz freimütig, ja, in Zukunft verkaufen wir sozusagen Intelligenz und wir verkaufen die Rechenleistung als Abo. Das kann man sich ungefähr vorstellen, dass einer in eine Bücherei geht, alle Bücher rausholt, verbrennt und dann sagt, so, ich habe das hier digital. Ich habe zwar ab und zu so was geändert von dem, was ich nicht so ganz richtig für euch finde, aber das könnt ihr jetzt in handlichen Monatsbeiträgen eben wieder letztendlich zurücklesen. Und da fällt mir immer Klaus Schwab vom WEF ein, der ja über Stakeholder spricht und auch über Rental Economy. Das heißt, in Zukunft wirst du nichts haben, du wirst fröhlich sein.
7: Das heißt, in Zukunft, hast du schon mal mit dem Elektroautobesitzer gesprochen und über seine Sitzheizung zum Beispiel oder über seine Rückfahrkamera? Das ist Realität. Also dass die Autoverkäufer verkaufen den Käufern ihres Gerätes Abonnements und schalten dann beispielsweise die Lenkradheizung ab oder solche Dinge. Ja, das ist also nicht, dass man die groß brauchen würde. Du abonnierst also Funktionen deines Autos. Das ist bei denen ganz normal. Menschen machen das, zahlen Geld und sagen dann,
6: ich kann ja. Sitzheizung 19 Euro im Monat.
7: Ja, und es machen Menschen. Und wenn du denen dann sagst, ihr seid Idioten, dann sagen die, nein, was bildest du
9: dir? 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
10: 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Am kommenden Dienstag will der Währungsausschuss im EU-Parlament eine Bargeldverordnung auf den Weg bringen. Darin haben sich die Fraktionen darauf verständigt, dass Automatenbetreiber im Euroraum kein Bargeld akzeptieren müssen. Sollte der Vorschlag aus dem Währungsausschuss Gesetz werden, wäre auch der Fernverkehr betroffen. Die Deutsche Bahn könnte dann schon bald auf bargeldlose Automaten umstellen. Und nicht nur das. Für Deutschland gäbe es vermutlich kein Zurück mehr, weil EU-Recht Vorrang vor nationalem Recht besitzt. Die Verhandlungen zwischen Ministerrat und Parlament stehen nach der Sommerpause an. Einer Umfrage des Europäischen Verbraucherschutzverbands zufolge wünschen sich allerdings 85% der Bevölkerung die universelle Akzeptanz von Bargeld. Vielleicht auch deshalb ist das Buch »Rettet unser Bargeld« von Max Otte auf Platz 1 der Spiegel-Bestsellerliste. Schockierende Enthüllung aus der Chefetage von Volkswagen. In einer geheimen internen Umfrage halten 6 von 9 Vorstandsmitgliedern den Konzern für existenzgefährdet. Die übrigen 3 sehen die Lage als angespannt. Die anonyme Befragung wurde Ende 2025 von Konzernchef Oliver Blume initiiert und umfasste auch Mitglieder des Aufsichtsrats. Die alarmierenden Ergebnisse flossen in ein Transformationspapier ein, das Blume im April dem Aufsichtsrat präsentierte. Europas größter Autobauer kämpft offenbar mit dramatischen Problemen. Schwache E-Auto-Nachfrage, massive Konkurrenz aus China, hohe Kosten und verfehlte Transformation. Die eigene Führung sieht VW am Abgrund. Kommt jetzt der große Kahlschlag oder droht dem Traditionskonzern das Schlimmste? Eine unabhängige britische Untersuchung unter Leitung des Abgeordneten Rupert Lowe kommt zu dem Ergebnis, dass mindestens 250.000 weiße britische Mädchen über Jahrzehnte hinweg systematisch von vorwiegend pakistanisch-muslimischen Grooming-Gangs gegroomt, vergewaltigt, missbraucht, gehandelt und gefoltert wurden. Die Täter, überwiegend muslimische Männer, nutzten eine Kombination aus Clankultur und islamischen Lehren, die nicht-muslimische Mädchen als verfügbares Eigentum betrachten. Der Missbrauch fand in mindestens 149 britischen Bezirken statt. Der Bericht wirft Polizei, Sozialdiensten, NHS, Schulen und Politik, besonders Labour, katastrophales Versagen und aktive Vertuschung vor, aus Angst vor Rassismusvorwürfen und aus Rücksicht auf muslimische Wähler. Lowe sieht die Wurzel des Problems in Masseneinwanderung und gescheitertem Multikulturalismus. 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
7: Dass man die groß brauchen würde. Du abonnierst also Funktionen deines Autos. Das ist ja bei denen ganz normal. Menschen machen das, zahlen Geld und sagen dann, ich kann ja.
6: Sitzheizung 19 Euro im Monat.
7: Ja, und es machen Menschen. Und wenn du denen dann sagst, ihr seid Idioten, dann sagen die, nein, was bildest du dir denn ein? Nicht jeder kann so widerstehen, ich möchte nicht mit einem 15 Jahre alten Auto fahren. So, ja, es mag alles sein, aber du bist ein Idiot. Du machst es ja. Also, wer das zahlt? Du hast mir mal eine schöne Geschichte eines Kaffeekaufs in Dublin erzählt. Ich weiß nicht, ob ich das hier sagen darf. Weil das wird dich natürlich jetzt radikal outen, weil jetzt habe ich dich gedoxt, weil jetzt kann man natürlich den Tag zurückverfolgen, wo du in Dublin am Kaffeeautomaten standst. Aber mir scheint das wichtig. Ich fand diese Anekdote super. Vielleicht, oder passt sie hier nicht rein, dann hat sie nicht stattgefunden.
6: Ja, schieß mal los.
7: Nein, das ist ja deine Anekdote. Du hast mir das erzählt, ja. Ich kann auch die Geschichte erzählen, warum wir dich Straps-Hermann nennen, aber das passt jetzt hier nicht rein.
6: Nein, nein, aber das sind andere Geschichten, die haben wir im späteren Podcast ab 22 Uhr.
7: Nein, aber du hast ja mal dir einen Kaffee geben lassen, den du dann nicht wolltest, wenn ich das richtig verstanden habe.
6: Genau, genau. Also ich stehe am Flughafen und bestelle mir einen Espresso bzw. einen Kaffee und habe dann noch so ein Mini-Sandwich und habe 10 Euro in der Hand und es waren 11,50 Euro. Und natürlich kann man sagen, na heute, das passt ja irgendwie ins Bild. Aber das war schon vor 15 Jahren. Und von daher habe ich mich natürlich gemüßig gefühlt und habe gesagt, nee, dann behalt den und das Sandwich lege ich wieder zurück und bin weggegangen. Und alle hinter mir haben mich natürlich angeguckt, wie wenn ich der absolute Querulant wäre, weil ich jetzt gesagt habe, nein, ich möchte keinen Kaffee für 6 Euro und keinen Sandwich für 6 Euro, das weniger ist als eine Scheibe Toast, mache ich nicht mit. Und die Dame hinter mir dann hatte einen Espresso, hat 5 Euro in der Hand und dann sagt der zu der 5,50 Euro. Und dann siehst du, wie die anfängt zu zittern und noch die 50 Cent sucht. Und ich habe dann alle nur ungläubig angeguckt und habe gedacht, seht ihr, das war das erste Mal, wo ich gedacht habe, ihr macht alle mit. Warum macht ihr das mit? Warum sendet ihr nicht das Zeichen? Pass auf, wenn heute Abend statt 10.000 Euro nur 100 in der Kasse sind und jeder sich umdreht und sagt, nee, das Pricing mache ich nicht mit. Hm. Vielleicht tut sich das dann was.
7: Aber auf jeden Fall.
6: Das sind eben Träume, die man als junger Mann hat oder als junger Mensch, dass man sagt, bin ich jetzt links?
7: Weil vor 15 Jahren warst du jung, ja. Jetzt, naja, mutig. Genau. Mutig. Ja. Aber tatsächlich, nein, halte ich für eine absolut wichtige Erkenntnis. Denn also ich traue dir zu, du hättest es dir leisten können und die Frage ist wirklich, ob wir es mitmachen. Ja? Du hast letztlich nur die Wahl, dich zu verweigern und die Unannehmlichkeiten mitzunehmen. Also wenn ich mir von Mike die Geschichten im Detail anhöre, und heißt ja nicht umsonst The Pirate, nicht? Hat ja auch einige Sachen zu erzählen, anhöre, was es mit sich bringt, wirklich konsequent auf Banken zu verzichten. Es ist ja auch so, ist ja nicht immer leicht, Mike, oder? Also das ist ja ein ganz schön, wie viel Arbeit steckst du da rein, wenn du mal ehrlich bist und sagst, bitte, was kostet das pro Woche, das Verwalten der Tatsache, dass du eben nicht den leichten Weg gehst über den so einfachen SEPA-Weg und all die anderen Dinge?
8: Nach einer gewissen Zeit kann ich ja sagen, Paul, kommt Routine rein und es ist gar nicht mehr so viel Zeit. Wenn man verstanden hat, dass es ein Katz-und-Maus-Spiel ist und es 2 Stunden die Woche kostet, an der Routine dran zu bleiben, rein auch aus Interesse raus, wo geht's gerade hin, wo sieht man die ersten Zeichen, man entwickelt auch ein Gefühl dafür, oh, hier wird's langsam eng, hier wird's langsam Zeit, sich zu verabschieden, sieht aber auch, wo geht Neues auf, 2 bis 3 Stunden die Woche schon, ja.
7: Okay, sagt aber ein Mann, der ja da schon, nicht umsonst gibt er Kurse und bringt es anderen bei. Du hast ja da auch eine Lernkurve gehabt. Und wer da jetzt neu einsteigt und sagt, Mensch, ich bin so ein artiger Nutzer von Revolut, was ich ja auch mitbenutze, das ist ja keine Schande,
8: Revolut,
7: das alles.
8: Revolut kann ich dir ganz aktuell berichten, hat vorgestern eine Mail rausgeschickt.
7: Das kann ich wissen.
8: An User, abgesendet aus der Zweigniederlassung Portugal, und hat sie eingeladen, eine Umfrage teilzunehmen. Revolut möchte besser werden und sie haben ihre Kunden eingeladen, eine Umfrage teilzunehmen, um doch mal darzustellen, wo und wie sie ihr Geld verdienen und was sie denn damit vorhaben.
7: Ah ja. Gut, das ist halt scheiße, wenn man dumm ist. Ja, es zeigt es wieder schön. Also nur, um es abzuschließen, also es kostet Mühe, ne, wenn wir ehrlich sind. Es kostet halt Mühe und Zeit, das zu gehen, da umzulernen und wirklich zu begreifen, welche Kreditkarte, welche Debitkarte kann ich wo kaufen, mit welchem Konto kann ich wir haben neulich ein schönes Kryptokurs für Anfänger gehabt und du hast, was auch mir neu war, gezeigt, wie man relativ einfach mit 3 Klicks seinen Bitcoin-Bestand einmal in Monero tauscht und wieder zurück und schon ist Essig mit Nachverfolgung und auch das deutsche Finanzamt guckt in die Röhre. Das alles kostet Zeit. Das ist die Wahrheit. Ja. Und natürlich ist das so, wie wenn ich jetzt ins Dojo gehe und da den Karate-Miyagi vor mir habe. Mr. Miyagi kann Karate, der übt nur noch täglich ein bisschen. Um da hinzukommen, dauert es eine ganze Weile. Das kann man nicht beschönigen. Schien mir wichtig, das einzubauen, Hermann, wenn du schon so vom Great Hacking redest und das Negative dabei zeigst. Also ist der Crash denn nun im Anflug? Also kommt das Taking jetzt? Greifen die jetzt? Hast du konkrete Anzeichen dafür, dass die jetzt akut aufs Konto grapschen, weil du sagst, Risiko ist 10%?
6: Nein, also die Anzeichen, dass sie schon aufs Konto zugreifen wollen, die gibt es im Moment nur eben durch diese Regulation beziehungsweise durch die Regeln, die wir uns selbst zusammengegeben haben. Ja, also von der EU her und vom deutschen Gesetzgeber. Aber was mich darauf gebracht hat, ist eben, dass sehr, sehr viele Leute da draußen eben davon ausgehen, dass die Aktienmärkte so angespannt sind, dass es eigentlich zu einem Crash kommen muss. Ich würde sagen, es würde sehr, sehr gut tun, wenn der Markt mal, wie du immer lachst, wenn ich sage, er atmet durch, also er atmet auch mal aus. Wir sind jetzt bei 7.500 im S&P 500. Also das Ding ist auch exorbitant nach oben geschleudert worden. Über manche AI-Werte wollen wir hier gar nicht reden. Aber es ist eben Zeit, dass sich das Ganze noch korrigiert. Und je weiter wir das hochziehen, ohne dass es eine kurze Gegenbewegung nach unten geht, dann kann ich mir vorstellen, dass es irgendwann mal heftiger nach unten gehen wird. Aber insgesamt ist die Frage, warten wir jetzt alle auf den Crash? Ich sage es ja die letzten Wochen auch immer, das muss man sich leisten können, an der Außenlinie zu sitzen und zu sagen, nee, ich warte auf den Crash. Weil ich glaube, trotz allen Berichten in jedem Mainstream-Newspaper, wir müssen eigentlich über Zinserhöhungen sprechen und die Staaten sind nicht mehr zu finanzieren. Donald Trump mit seinem neuen Kevin Warsh wird die Zinsen senken. Also das ist meine feste Überzeugung. Vielleicht machen sie vorher so einen Zucker nach oben, damit auch der Letzte nochmal verunsichert wird. Aber letztendlich, es wird immer mehr Geld ins System kommen. Es ist die letzte Chance. Und man sieht es am Verhalten von Trump und den ganzen Großen. Die Reichen werden so exorbitant reich im Moment, weil sehr, sehr viele an der Seitenlinie sitzen, auch professionelle wie zum Beispiel Pension Funds oder Versicherungen, und sagen, ah nee, da kann ich nichts machen und ich warte noch und irgendwann kommt es zurück. Das ist natürlich so, dass in dem ersten Rücksetzer alle kaufen wollen, deshalb geht es erstmal nicht weiter nach unten, dann geht es nochmal hoch, dann müsste eigentlich die zweite Welle kommen. Und in diesem Zusammenhang gibt es einen Crash, habe ich mir das mal angeschaut, weil ich gedacht habe, das ist wieder Zeit, sich das mal anzuschauen. Wie verhält sich das denn, wenn du jetzt eine Aktie hast, die von 100 auf 1000 geht, wie Micron zum Beispiel, und du denkst, jetzt bin ich Millionär geworden oder jetzt habe ich 100.000 Euro oder Dollar verdient, ist dann auch das wirklich deins? Und da musst du eben Mittel und Wege finden, das Ganze dann aus diesem System rauszuziehen und eben entweder in Krypto, ich denke nach wie vor, Bitcoin ist von der Klassifizierung als Asset wie auch von dem Nutzen her, wenn man sich eng damit befasst, ein gutes Instrument und ansonsten eben Gold und Silber. Das heißt, was du nicht verteidigen kannst, entweder mit Keys oder zu Hause einbuddeln, das wird Onkel Lars kommen, der übrigens, du hattest vorhin angesprochen, Zentralstelle für Sanktionen. Wer ist der Chef davon? Der höchste Chef, Lars Klingbeil. Auch in diesem Ding wollen wir ihn nochmal erwähnen, weil du siehst, da werde ich emotional, weil sie dir